0: bei all den Themen irgendwie immer ein und denselben Global Player, einen selbsternannten Philanthropen, der die Finger damit im Spiel hat. Wir fangen mal jetzt an mit Berichten aus den Vereinigten Staaten. Da geht es nämlich um den ehemaligen Chef der US-Gesundheitsbehörde, Anthony Fauci, der übrigens, naja, ihr ahnt schon, wen ich vorher gemeint habe, der offenbar ein sehr enger Vertrauter auch zu oder mit Bill Gates gewesen ist oder vielleicht auch noch ist, das wissen wir nicht. Und Senatsrepublikaner haben jetzt Herrn Dr. Fauci wegen Missachtung des Kongresses belangt, um eben ihn als sogenannten ehemaligen Architekten der nationalen, also der landesweiten Covid-19-Reaktion zu zwingen, sich zu äußern, sich eventuell zu auch verantworten, was seine Handlungen angeht, vor und während der sogenannten Pandemie. Und der Ausschuss für Heimatschutz und Regierungsangelegenheiten des Senats stimmte entlang scharfer Parteilinien dafür, Fauci wegen Missachtung anzuklagen. Nachdem er Fragen von beiden Seiten aus Angst vor Selbstbelastung nicht beantwortet hatte. Andreas, kommt da jetzt endlich etwas ins Rollen?
1: Naja, offensichtlich. Also die Mühlen mahlen ja langsam, das haben wir ja gelernt. Aber sie werden weitermahlen. Und es wird auch Deutschland treffen, es wird auch Herrn Drosten treffen und so weiter, weil die vermeintliche ganz böse Verschwörungstheorie schon in den Anfang 2021, 22, dass es sich um ein Verbrechen handelte, was dort durch Fauci, das ist ja gewissermaßen auch der Sekretär von Herrn Gates, der ja dann als Chef im Fernsehen aufgetreten ist in Deutschland mit fast einer Sondersendung in den Tagesthemen auf Gebührenzahlerkosten. Das ist ja schon wirklich alles ziemlich absurd. Und diese Argumentation, dass es sich dabei um Schwerverbrecher handelt, die steht ja immer wieder im Raum. Und es zeigt sich, dass es doch auch immer deutlicher wird. Und das merkt man schon, indem man zum Beispiel auch versucht, so schnell wie möglich einen Rechtsprozess gegen Fauci, ich denke mal als Paradebeispiel, der vielleicht dann auch eine Kaskade ins Rollen bringt, wo die ganzen Hintermänner bis hin zu den Medien dann auch irgendwann belangt werden müssen. Und das ist ja eine entscheidende Situation. Denn normalerweise geht ja eine sogenannte Missachtungsresolution nach der Verabschiedung im Ausschuss an das Plenum des Senats dann zur vollständigen Abstimmung. Also das ist der parlamentarische Weg. Aber aufgrund der dramatischen Entwicklungen bei Fauci, die jetzt ans Tageslicht kommen, hat Poldo die Resolution jetzt quasi erlaubt, diesen Schritt komplett zu überspringen und die Überweisung direkt an den US-Staatsanwalt für den District of Columbia dann zu senden. Und Paul möchte das Justizministerium so schnell wie möglich einbeziehen. Es sollen Fakten gemacht werden und man kann sich gut vorstellen, dass relativ zügig auch Handschellen dann klicken könnten und Herr Fauci weggesperrt wird. Und das könnte natürlich auch der Startschuss zu weiteren Rechtsprozessen sein.
0: Rand Paul, das ist ja einer der US-Gouverneure, der hat den ehemaligen Direktor der US-Gesundheitsbehörde, also Herrn Fauci, beschuldigt, riskante Forschung finanziert zu haben, die zu einem mutmaßlichen Laborleck des Covid-19-Virus in China geführt habe. Also das ist jetzt die offizielle Haltung, die hat ja auch Trump schon seit Jahren inne. Der hat schon immer gesagt, das ist in China entkommen, die haben nicht aufgepasst, die haben uns hier ein gefährliches Virus weltweit umgehängt. Und ja, Herr Fauci scheint da, so wie es hier aussieht, beteiligt oder vielleicht sogar als Mithauptauftraggeber verantwortlich zu sein. Und ja, Fauci soll hinter Gitter kommen. Du hast es gerade gesagt, Rand Paul hat das gefordert, aber auch Trump hat das gestern Abend in einem Fox-Interview ganz klar erwähnt. Und Rand Paul hat heute Morgen oder es war gestern am späten Abend erklärt, dass die Schreiben zur strafrechtlichen Verfolgung von Fauci persönlich bereits im Justizministerium übergeben worden sein sollen, wurde sogar fotografiert, das haben wir auch eingestellt. Also das scheint schon ernst zu werden, oder?
1: Naja, also in Anbetracht dieser dramatischen Rechtsbrüche, die da im Raum stehen. Und wir wollen ja festhalten, es gilt immer noch die Unschuldsvermutung, auch wenn er vor Gericht gestellt wird. Ich lege da Wert drauf, auch wenn da meine Sympathien relativ klar strukturiert sind, aber die muss man dann wirklich außen vor lassen. Und aber es sieht tatsächlich so aus, dass diese Indizien und die Beweiskette dermaßen erdrückend ist, dass hier eindeutig durchgegriffen werden muss und die Rechtsstaatlichkeit wiederhergestellt wird. Es wird ja jetzt im Prinzip von den ganzen Systemspielern fast ein bisschen dargestellt, als wäre es eine Racheaktion von Donald Trump, weil er ja gesagt hat, er ist um die Wahl betrogen worden und so weiter und so fort. Da sind ja unglaublich viele Rechtsbrüche gelaufen. Was hier vor unseren Augen passiert, ist ein wirklich historischer Vorgang. Der Deep State fliegt jetzt allen um die Ohren und man merkt plötzlich, wer sind eigentlich die Drahtzieher? Und wer sind sie nicht? Und im Weißen Haus haben sie eben lange nicht gesessen, genau wie in den anderen Präsidialämtern nicht. Also es ist ja letztendlich so, diese Sachen wurden jetzt, diese Schreiben direkt dem Justizministerium übergeben, denn im Hintergrund befindet sich ja jetzt eine Kopie von Faucis Handy aus der Pandemiezeit im Besitz republikanischer Senatsermittler. Und das könnte Ihnen natürlich das Genick brechen. Also übertragen gesehen. Es ist unklar, ob Johnson und Paul jetzt auch Zugang zu den Informationen auf dem Telefon haben, aber das steht im Raum. Also Fauci wird schlecht schlafen im Moment.
0: Ja, das sieht man auch, wenn man sein Gesicht, diese starre Miene betrachtet, bei den Anhörungen. Das ist ja zum Teil auch öffentlich und das lohnt sich, sich das mal anzuschauen. Wir haben einiges schon hier eingestellt. Also wenn ihr unter der Lupe Fauci eingebt, dann findet ihr das auch alles. Und das sind jetzt historische Entwicklungen, bei denen man dabei sein sollte und wo man eventuell, wenn wir nachher über die genmanipulierten Pflanzen und auch Getreide sprechen, wo man eventuell sich selber auch noch mit einbringen, also einmischen, also widersprechen sollte. Ich möchte in diesem Zusammenhang auf ein brisantes Interview hinweisen, das haben wir gestern eingestellt. Und zwar hat da der heutige US-Gesundheitsminister Robert F. Kennedy Jr. Aussagen getroffen, allerdings im Jahr 2023. Und diese klaren Worte haben ja bis heute eigentlich die Öffentlichkeit kaum erreicht. Also ich erinnere mich auch nicht, dass ich dieses Interview mal gesehen haben könnte. Aber es ist eben gerade jetzt spannend, weil wir da einordnen können, auf welcher Seite steht denn der Gesundheitsminister, der ja nun nicht ganz unwichtig in solchen Prozessen ist, die wir hier gerade erleben. Und Anthony Fauci, also unter Druck, Kennedys Worte, wenn man die sich jetzt anhört, bekommen noch mal eine ganz andere Bedeutung. Wir lesen da mal rein, wir haben das transkribieren lassen, was Kennedy da genau gesagt hat. Also, er hat 2023 gesagt, dass er eine ganze Menge über Bill Gates wisse, weil er eben auch ein Buch über ihn geschrieben habe und dass er, also Bill Gates, seine Art zu arbeiten, philanthropischen Kapitalismus nenne. Also er nutze die Philanthropie, um reich zu werden und das strategisch einzusetzen. Kurze Frage zur Ethik und Moral an Andreas in diesem Zusammenhang.
1: Naja, also diese Geschichte mit der Philanthropie reich zu werden, das ist ja der Klassiker, von dem wir letztendlich sprechen. Und wir sehen das ja im ganz Kleinen. Wenn wir uns die ehemalige Ethikvorsitzende in Deutschland angesehen haben, wie heißt die gute Dame nochmal, die Blonde? Die
0: Annalena Büchs.
1: Annalena Büchs, genau, Annalena Büchs. Da sehen wir ja im Prinzip schon, dass unter diesem Deckmantel der Ethik, der Moral und des philanthropischen Grundcharakters im Prinzip eigentlich nichts anderes als eine reine korruptive Organisation hintersteht, hinter denen ja auch alle Medien gesammelt werden. Das ist ja die Situation.
0: Und also Kennedy sagt dieses. Das ist eigentlich das, was auch hier der Kern meiner Frage war. Kann man Philanthropie, also Menschenfreundlichkeit, nutzen, beziehungsweise ist es das überhaupt, wenn man alles Mögliche an Ideen in die Welt bringt, zum Teil die Menschheit zwingt, sich denen unterzuordnen? Ich denke an die 7 Milliarden Menschen, die geimpft werden sollten, wie er in den von dir erwähnten Tagesthemen 2020 geäußert hat. Ist das Menschenfreundlichkeit?
1: Nein, das ist mit Sicherheit nicht. Die Frage ist ja, ich habe nicht mal ein Problem damit, wenn jemand Geld verdient, beispielsweise indem er in irgendeiner Form die Welt verbessert durch gute Produkte, die er auf den Markt bringt. Aber hier geht es ja um eine Beherrschungsdimension der gesamten Erde. Wir dürfen nicht vergessen, worüber wir hier sprechen. Bill Gates ist ja gewissermaßen, das stellt sich ja auch im Prinzip durch die Weltgesundheitsorganisation raus, der Chef von Fauci auch. Fauci war ja gewissermaßen sein Staatssekretär. Das ist ja die Situation.
0: Ja, ihr Lieben, da war der Andreas gerade weg mit seiner instabilen Internetverbindung. Andreas, bist du jetzt wieder da?
1: Ja, ich bin wieder da, aber das ist wirklich selten, dass wir hier eine Internetverbindung haben, die instabil ist. In Deutschland ist das der Standard, wenn ich immer telefoniere, aber hier wirklich selten. Das muss ich einfach mal sagen.
0: So,
1: Ja.
0: immer noch einen hinterher schieben.
1: Ja, es tut
0: Lass
1: mir
0: mich
1: leid.
0: das nochmal sagen, wie weit darf die Philanthropie, ich sage jetzt mal die globale Philanthropie, gehen oder getrieben werden?
1: Ich denke, wir haben ja diese Grundlage von George Orwell 1984, alles steht auf dem Kopf. Misanthropen sind eigentlich diejenigen, die sich Philanthropen nennen. Misanthropen sind die Menschenfeinde. Und das kann man ganz deutlich erkennen. Ich sehe hier eine kapitale Feindschaft der NGOs und der Steuerer über alle Regierungen, die hier stattfindet. Und wir haben ja mittlerweile kennengelernt, dass Herr Fauci gewissermaßen ein Sekretär von Herrn Gates auch letztendlich ist. Und genau hier muss eingegriffen werden. Und das ist auch interessant, weil gerade wenn wir über Fauci jetzt gesprochen haben, der jetzt einem Gericht vorgeführt wird, der jetzt in den Knast kommt, stellt sich jetzt natürlich die Frage, was ist eigentlich mit Bill Gates? Es heißt ja immer, die Kleinen werden gehängt, die Großen lässt man laufen. Selbst in diesem großen Spiel ist Fauci ja noch ein kleiner, wenn man eben halt Bill Gates oben drüber sieht.
0: Ja, und Kennedy sagt in diesem Interview, dass Bill Gates sozusagen die Kontrolle über die WHO, über die Weltgesundheitsorganisation übernommen habe, sodass die dann weltweit Impfungen verpflichtend mache. Und die Unternehmen, die diese Impfstoffe herstellen, in vielen davon sei Bill Gates, der Hauptaktionär. Was heißt eigentlich Andreas Hauptaktionär? Man sagt das immer so leicht, aber was bedeutet das?
1: Also Hauptaktionär heißt natürlich, dass er von den Geschäftsgewinnen am meisten partizipiert. Mit anderen Worten, wenn Bill Gates sich hinstellt und er hat ja nun eine Riesenorganisation, er hat Politiker gekauft, offenbar Fauci ja selbst mit auch dazu. Wenn wir sehen, Herr Drosten, der ja genau dasselbe Spiel offenbar mitspielt, das steht ja auch im Raum. Wir sehen die gesamten Regierungen, die da hinterherlaufen oder was du gerade nochmal wiederholt hattest, das ist ja für mich das Unfassbare dieser Tagesthemenauftritt von Bill Gates. Also es ist eine private Privatperson, der letztendlich Entscheidungen ankündigt. Wir wollen 7 Milliarden Menschen impfen und es geht schlichtweg um Kohle. Und das sind die entscheidenden Faktoren, dass hier jetzt auch formal juristisch eingegriffen werden muss.
0: Kennedy beschreibt Bill Gates auch als einen, also nicht nur was Impfungen angeht, sondern auch als einen der Hauptdrahtzieher hinter der Klimawandeltheorie. Er nennt es die grüne Revolution in diesem Interview. Und er sagt außerdem, also Kennedy, dass Bill Gates die Kontrolle über die Regulierungsbehörden in afrikanischen Ländern erlangt und diese gezwungen hätte, das Wesen der Landwirtschaft zu verändern. Also jetzt sind wir auch bei den Pflanzen und damit schließen wir nachher auch den Kreis zu dieser noch nicht stattgefundenen EU-Verordnung. Also Kennedy nennt in diesem Interview zum Beispiel Pflanzen wie Maniok oder Kochbananen. All diese Pflanzen haben den Völkern immer, also gerade afrikanische Länder, zur Existenzsicherung gedient. Und er sagte, nein, wir werden sie alle in diese Mais-GVE, also natürlich Genmanipulierungsmonokulturen transferieren. Und, das sagt Kennedy hier, dann werden wir Firmen holen, die er besitzt, Kraft, Coca-Cola, McDonald's, da ist er ja überall auch drin, diese großen Lebensmittelunternehmen und Verarbeitungsfirmen, um das zu kaufen. Und das könnte dann der Deal sein, sagt er. Außerdem erwähnt er eben, dass während Covid all das stillgelegt wurde und jetzt gäbe es, also 2023, schon sind wahrscheinlich einige mehr geworden, 30 Millionen Afrikaner als direkte Folge dieser Politik von Bill Gates, die jetzt am Rande des Hungertodes stehen sollen.
1: Naja, also wir sehen hier letztendlich einen Vorgang, der den Deep State in einer ganz exakten Klarheit beschreibt. Das ist nämlich genau der Punkt. Und wir müssen wissen, Bill Gates ist ja nicht nur eine Einzelperson. Wir müssen erstmal wissen, ein solcher Mensch ist ja allein gar nicht in der Lage, aufgrund seiner Zeit alleine schon, die er hat, 24 Stunden am Tag und dann beginnt der neue Tag, diese ganzen Dinge zu steuern. Das ist ja ein System unter dem Namen Bill Gates. Und dazu gehören dann eben halt die ganzen Geschichten wie Klimawandel, dazu gehören solche liquiden Reaktoren für Kernkraftwerke, für die normalen großen Kraftwerke, die ja momentan gesprengt werden, um dann neue zu bauen, wo Bill Gates dann letztendlich wieder dann seine Patente mit drin hat. Das ist ja das ganze Spiel, was hier klar wird. Und Kennedy erwähnt hier auch einige Impfstoffe. Er sagt, dass Gates die Injektion gegen Diphtherie, Tetanus und Keuchhusten vorantreibt, weswegen jetzt dieser Impfstoff, dieser sogenannte DDP, der weltweit führende Impfstoff ist und er wird hauptsächlich in Afrika verabreicht. Also was wir hier sehen, ist im Prinzip ein neuer Kolonialismus des Systems Bill Gates. Und um das Ganze natürlich salonfähig zu machen, werden die Medien gekauft. Denken wir an den Deutschen Spiegel, der ja auch von Bill Gates finanziert wird. Also das sind ja alles diese Dinge, wo man dann fragen muss, wie weit geht dieser Deep State eigentlich noch? Die totale Kontrolle über die gesamte Welt. Wir haben hier George Orwell in Reinkultur. Also vielleicht nochmal zur Injektion, die ja in den Vereinigten Staaten eingestellt wurden, die jetzt in Afrika verabreicht werden, weil sie zum Beispiel eines von 300 Kindern, denen diese Impfung verabreicht wurde, getötet hat oder schwer verletzte. Also von 300 Kindern ist ein Kind zu Schaden gekommen oder getötet worden und diese Impfung ist jetzt für Afrika trotzdem noch gut.
0: Ja, verrückt. Also Kennedy sagt in dem Interview, wir haben das in Europa und den Vereinigten Staaten beendet, aber natürlich, er sagt es wörtlich, Gates gibt sie jedem Kind in Afrika. Und dann erwähnt er etwas, 2017 habe Bill Gates die dänische Regierung um Geld gebeten, um dieses Programm zu unterstützen und habe gesagt, wir haben 20 Millionen Kinder gerettet. Und da hat man da in Dänemark gefragt, ja, können Sie uns mal die Daten zeigen? Konnte er nicht. Also führten die Dänen ihre eigene Studie durch und da hatte man Aufzeichnungen von 30 Jahren dieses Impfstoffs in einem Land namens Guinea-Bissau, also in Afrika. Und da hat man sich die Unterlagen näher angeschaut und im Nachhinein festgestellt, was man übrigens nie festgestellt hätte, wenn man genau das hier nicht untersucht hätte, dass die Mädchen, die diese Impfung im Alter von 6 Monaten bekommen hatten, 10-mal oder auch noch bekommen, ist ja immer noch aktuell, 10-mal häufiger in den darauffolgenden 6 Monaten gestorben sind als Kinder, die sie nicht bekamen. Und sie starben an Dingen, mit denen niemand vor Ort erstmal die Impfung in Verbindung gebracht hätte. Also die Tatsache, dass sie an Anämie oder Malaria oder Ruhr starben und niemand hatte je die Verbindung hergestellt, dass nur die Mädchen, die diesen Impfstoff bekommen hatten, gestorben sind und dass die anderen Kinder viel gesünder waren. Und darauf hat die dänische Regierung den wohl größten Impfstoffwissenschaftler eingestellt, einen Mann namens Peter Abey, der soll wohl in diesem Raum oder zu diesem Thema eine sehr große Kapazität sein. Und es gab noch einen weiteren Mann, Søren Mogensen, und ein ganzes Team von Wissenschaftlern. Und diese Wissenschaftler, so berichtet Kennedy, hatten dann begonnen, sich öffentlich zu äußern und zu sagen, man müsse diesen Impfstoff einstellen. Und dann erwähnt er, dass die Karrieren dieser Wissenschaftler zerstört wurden. Er sagt, Gates hat selbst dafür gesorgt, dass ihre

0: gebeten hat, das Programm zu unterstützen. Das ist natürlich ein falsches Wording. Er hat angeordnet, dass die dänische Regierung das tut. Andernfalls hätten sie ein Problem gehabt. Und wenn er dann anschließend auch so sagt, selbstbewusst, wir haben 20 Millionen Kinder gerettet, das ist genau wie dieses, wir werden 7 Milliarden Menschen impfen. Wer ist wir? Mit anderen Worten, er sieht sich hier als der ganz klare Führer einer Struktur der Regierungen, die über NGOs im Schwitzkasten gehalten werden. Wir dürfen die NGOs nicht aus dem Sichtfeld lassen. Das sind die entscheidenden Söldnertruppen unter dem Begriff der Humanität. Das ist ja das völlig Verrückte. Demokratie retten, Menschen helfen, wunderbar, Gesundheit und so weiter. Und das, was wir hier gerade sehen und was wir hier gerade hören, mit diesen Tötungsfolgen, die Sterbefolgen aufgrund dieser Anordnung und das wieder besseren Wissens, denn wir sehen ja aus den Fauci-Aussagen, dass die Daten vorgelegen haben. Wir sehen ja beispielsweise aus der jetzigen Corona-Geschichte, aus der Enquete-Kommission in Deutschland, dass diese Impfungen ja gar nicht geholfen haben, auch nicht helfen konnten und man das schon wusste, bevor man mit dem Impfen angefangen hatte. Das sind ja die großen Faktoren und hier sehen wir die große Dimension der Verflechtung, der Vernetzung, der Kapitalsammelbecken, der Politik in Verbindung mit den Medien und das ist letztendlich die Definition für eine faschistoide, tatsächliche Struktur. Alles wird in eine Richtung gebürstet, das ist la Fascia, alles in eine Richtung und das ist hier eigentlich ein Idealbeispiel, um weiterzukommen, wenn man ein bisschen intellektuell mitdenkt.
1: Also mir fallen natürlich jetzt wieder ganz viele Verschwörungstheorien ein, nicht? Also Bevölkerungsreduktion und so weiter.
0: Ja, klar.
1: Sie haben vor, die Menschheit sozusagen zu dezimieren. Das geistert ja immer durch die Netze und man sagt immer, also das geht jetzt schon ein bisschen weit, was da behauptet wird. Aber wenn wir jetzt so sehen, wir kommen auch gleich zu einem neu veröffentlichten Bericht von News, die sich damit nämlich auch beschäftigt haben, welche Macht hat eigentlich Bill Gates mit all diesem Wissen auch über Fauci und damit, welche hatte er über die amerikanische Gesundheitsbehörde, die landesweite, welche Macht könnte er dann auch über andere Länder haben? Und eben dieser Einfluss, wenn das jetzt so wäre, Andreas, wenn Bill Gates wirklich, man sagt dann ja, aber sein Vater wollte das schon mit Planet, wie heißt das nochmal? Egal, auf jeden Fall liegt dem ja dann zugrunde, dass man die Menschheit reduzieren wolle. Ich will das nicht sagen, ich stelle es bewusst als Verschwörungstheorie dar, aber warum sollte man das tun?
0: So, ich meine, der Begriff Verschwörungstheorie als Überschrift ist ja schon mal ein ganz klares Zeichen, dass es sich um eine große Wahrscheinlichkeit handelt, dass es stimmt. Denn alles, was man als Verschwörungstheorie bisher in der letzten Zeit abgetan hat, hat sich ja in den meisten Fällen zumindest eben halt als Wahrheit rausgestellt. Das heißt, die standardmediale Propagierung, die von ARD, ZDF oder internationalen gleich oder ähnlichen Sendern propagiert wurde, lag falsch und die Verschwörungstheoretik die lagen richtig. Und was wir hier erkennen können ist, und das ist eben deutlich, und News hat das ja auch so beschrieben, Bill Gates ist noch mächtiger, als viele geglaubt hatten.
1: Ja, aber ich will ganz kurz, Andreas, ich wollte von dir wissen, warum, ich weiß, dass du jetzt schon wieder weitermachen willst, aber ich möchte die Frage beantwortet haben, warum sollten mächtige Eliten eine Bevölkerungsreduktion anstreben?
0: Okkulte Hintergründe. Wir sehen das an diesen Stones, wie heißen die nochmal in Amerika dort, die ja abgebrochen wurden, dann beispielsweise, wo ja ganz deutlich Kudenhof-Kalergi-Plan, 20er Jahre. Wir sehen den Vater von Bill Gates. Diese Situation, dass dieser Überbevölkerung, das ist ja der entscheidende Punkt. Es heißt, wir sind zu viele Menschen. Wir sind aber nicht zu viele Menschen. Ich will das nochmal klarstellen. Wenn wir beispielsweise alle Menschen in der Dichte, wie sie beispielsweise in Deutschland leben, auf Australien übergeben würden, alle Menschen auf der Erde, dann würde der australische Kontinent ausreichen, damit alle Länder der Erde dort ihre Länder hinschicken könnten, dann wären alle anderen Erdteile leer. Um das mal klarzumachen. Zweitens, mit ungefähr

0: 7 bis 10 Milliarden Menschen, genau weiß es ja keiner, ist es so, dass die Erde in der Lage ist, das 10- bis 20-fache zu ernähren. Die Erde ist in der Lage, die Menschen zu ernähren, aber sie ist nicht in der Lage, die Gier dieser Führer zu befriedigen. Das ist der entscheidende Punkt. Wir haben diese Ungleichheiten, die wir eben halt diskutieren wollen. Und ich glaube ganz einfach, hier sind Größenwahnsinnige am Werk, die sagen, wir reduzieren die Menschen auf, was weiß ich, 100 oder 500 Millionen Menschen, verführen dann so eine Art Sklavenstruktur ein. Das wird ja jetzt schon gemacht mit den Menschen. Wir sehen ja, sie wehren sich ja nicht einmal mehr, wenn ich mir alleine ansehe, wie sie mit diesem elektronischen Geld bedankenlos bezahlen, mit ihren Kreditkarten durch jede Lichtschranke durchlaufen und sagen, ich habe ja nichts zu verbergen. Das heißt, die Verblödung ist ja der Vorgang, aber unterm Strich gesehen geht es darum, die Macht ganz konkret auf eine kleine Gruppe so stark zu übertragen, dass nicht zu viele Menschen da sind, die dagegen ansteuern können. Und dazu müssen dann auch viele Menschen den Planeten dann verlassen. Es ist aus meiner Sicht alles Größenwahn.
1: Also, ich habe das, mir ist vorhin der Begriff nicht eingefallen, aber jetzt ist er wieder da, Planet Parenthood. Ich treibe jetzt diese Verschwörungstheorie kurz weiter, denn der Vater von Bill Gates, der war lange da Mitglied im Vorstand und Bill Gates mit seiner Bill and Melinda Gates Foundation hat Planet Parenthood vor allem über viele Jahre mit Millionen über Millionen Dollar unterstützt. Und was ist das Ziel? Was will man damit? Ja, Familienplanung ordentlich koordinieren. Und das sieht man als wichtigsten Teil der Arbeit bei Planet Parenthood, also Familienplanung, Verhütung, reproduktive Gesundheit und so weiter. Ich habe das jetzt nur mal genannt, damit Interessierte, die sich das näher anschauen wollen, das eben auch können mit den entsprechenden Stichworten. Das findet man sofort natürlich im Internet oder auch bei den KIs. Wobei ich muss das wirklich jetzt immer mal wieder sagen, ihr Lieben, wir arbeiten ja auch hin und wieder mit KI, um ein paar Sachen zu recherchieren, aber man muss tatsächlich immer alles nochmals prüfen. Also bitte
0: Unbedingt.
1: verlasst euch nicht auf die KI. Vor allem habe ich auch festgestellt, selbst X Grok, also von Elon Musk, der ja eigentlich politisch eher unkorrekt einzuordnen ist, was so die gesamte Gesellschaftspolitik angeht. Tja, das Ding ist genauso mainstreamig ausgerichtet und man muss schon lange suchen und fragen, bis man da andere Quellen bekommt, ne? Man muss dem auf den Zahn fühlen.
0: Naja, man muss natürlich vor allem KI bedienen können und dazu braucht es auch ein hohes Wissen. Wenn ich eine einfache Frage stelle, bekomme ich eine einfache Antwort und einfache Menschen verbreiten sie dann als Wahrheit. Würde ich diese Frage aber intellektuell hinterfragen und andere Aspekte mit reinbringen, dann merkt man plötzlich, dass die KI ins Rotieren kommt und ändert die Antworten ab, bis zum glatten Gegenteil. Und damit wird die erste Aussage zum Gegenteil von dem, was der Wahrheit entspricht. Ich arbeite mittlerweile überhaupt nicht oder fast kaum noch mit KI, nur so eine ganz grobe Übersicht, um dann die eigentliche Prüfung zu machen. Und dazu braucht man eben halt Daten, wie zum Beispiel die Wasserstände oder die Durchflussgrößenordnung vom Rhein, wenn es jetzt heißt, wir haben die größte. Das sind eben die Dinge. Entschuldige,
1: Danke.
0: ja.
1: Ich sehe nur gerade, die Zeit läuft. Ich möchte jetzt auf den Newsartikel kommen. Da heißt es, neu veröffentlichte Unterlagen zeigen, wie eng Bill Gates mit führenden Vertretern des amerikanischen Regierungsapparats verbunden war. Der Multimilliardär besaß eine Sicherheitsfreigabe für streng geheime Informationen. Anthony Fauci redigierte für ihn vertrauliche Texte. Bereits im April 2020 formulierte Gates gegenüber Fauci das Ziel, die gesamte Welt zu impfen. Also nicht nur Herrn Fauci gegenüber hat er das formuliert, sondern dreimal heute schon erwähnt, ich glaube, es war der 18. oder 20. April 2020, ja, in den Tagesthemen. Also kurze Antwort nochmal, Andreas, der Einfluss von Bill Gates scheint gewaltig zu sein.
0: So ganz eindeutig, ja, das System Bill Gates, möchte ich es mal schreiben, mit ihm an der Spitze, ist ganz gewaltig, ja. Und im Zuge der Veröffentlichung von Anthony Faucis Tagebuch sind ja noch weitere Dokumente ans Licht gekommen, die zeigen, wie tief die Bill und Melinda Gates Stiftung, Melinda wird sich wahrscheinlich tierisch darüber ärgern, wenn ihr Name immer auftaucht, nämlich im amerikanischen Gesundheitswesen und Regierungsapparat sich eingenistet hatte. Und der US-Senator Rand Paul, der veröffentlichte ja eine mehr als 1300 Seiten umfassende Sammlung von E-Mails und weiteren Unterlagen über die Verbindungen zwischen Gates, seiner Stiftung und den amerikanischen Behörden. Also was für mich hier ist, er ist der reichste Mann der Erde und er sitzt hier wirklich ganz tief drin. Und die Entscheidung ist hier zum Beispiel, wenn Anthony Fauci quasi vertrauliche Texte für ihn überprüfte und ihm die dann wieder zurückschickte, seinem Chef, da wird ja quasi der Beweis erbracht, dass Fauci eine Art Sekretärfunktion hatte von Bill Gates. Und das als Leiter dieser Gesundheitsmaschinerie. Also hier wird ganz deutlich, in welche Richtung das geht.
1: Ich wollte nur ganz kurz klarstellen, Andreas, das heißt nicht mehr Bill and Melinda Gates Foundation oder Stiftung, sondern es heißt jetzt nur noch Gates Foundation oder Gates
0: Ah, okay.
1: Stiftung, denn Frau Melinda ist ja ausgeschieden, die haben sich scheiden lassen vor 2 Jahren und da wurde der Name geändert. Die Stiftung, ich habe das gerade mal geguckt, die hat das übrigens damit begründet, dass man sowohl den Beitrag von Melinda als auch das Vermächtnis von Bill Gates Senior, also seinem Vater ehren wolle, also ja, denn der hatte offenbar ähnliche Pläne wie der Sohn jetzt. News schreibt, es ist der NGO-Komplex im Endlevel, was da jetzt passiert. Kein politisches Mandat, keine demokratische Legitimation, dafür aber für Bill Gates nahezu unbegrenzte finanzielle Mittel und ein privilegierter Zugang zu den mächtigsten Vertretern des Staates.
0: Ja, Bill Gates tritt überall auf, ob in den Tagesthemen in Deutschland oder im Spiegel als einer der Finanziers. So ist es eben halt mittlerweile. Und damit wird das System natürlich ad absurdum geführt, von wegen Demokratie oder Republik im Sinne der Bevölkerung, der Menschen. Nein, wir sehen hier einen Totalitarismus, der jetzt aber ins Schwanken gekommen ist. Und das ist aus meiner Sicht die gute Nachricht, dass immer mehr Menschen diese Zusammenhänge erkennen und diese KI und diese ganze IT-Geschichte mittlerweile natürlich dazu geführt hat, dass immer mehr Menschen auch diese Hintergründe erfahren wollen, auch wenn eine große Masse immer noch blind durch die Weltgeschichte läuft.
1: News schreibt, wie weit eigentlich die Verbindungen von ihm in den amerikanischen Regierungsapparat hineinreichten. Ziemlich brisanter Vorgang. Also 7 Jahre lang besaß Bill Gates eine sogenannte Q-Sicherheitsfreigabe des US-Energieministeriums. Und
0: Unglaublich.
1: übrigens, ja, also was heißt denn das? Auch übrigens während der Corona-Pandemie. Und Rand Paul hat dann eine Anfrage gestellt an das Ministerium. Die haben das bestätigt mit den Worten, Bill Gates wurde am 11. Juni 2014 im Wege der gegenseitigen Anerkennung eine Q-Sicherheitsfreigabe des Energieministeriums erteilt. Sie wurde am 6. Dezember 2021 aufgehoben. Ja, was kann man denn mit so einer Freigabe machen?
0: Naja, mit dieser Freigabe hat er natürlich unmittelbar Zugang zu den geheimsten Absprachen, zu den Top-Secret-Akten der hoheitlichen Staatsregierung des Weißen Hauses. Also, und das ist eine Privatperson. Also, wenn ich jetzt beantragen wollte, ich meine es gut mit euch, bin auch Philanthrop und möchte den Menschen helfen, ich hätte gerne eine Freigabe für die amerikanischen Energieministerien und zu den ganzen internen Fragen, die würden mich wahrscheinlich gleich abführen. Aber genau das ist der Punkt, der daraus jetzt resultiert. Das heißt, sie wurde erst am 6. Dezember 2021 aufgehoben. Da war der Drops ja auch gelutscht und es waren alle Impfmaßnahmen bereits eingeleitet und damit war das Geld ja auch schon geflossen. Da konnte man es wieder aufheben.
1: Also man kann sagen, es sind Informationen der US-Regierung gewesen, zu denen er Zugang hatte, die als Top Secret Restricted Data, also als streng geheim und zugangsbeschränkt eingestuft sind. Und aus den veröffentlichten Unterlagen geht nun leider nicht hervor, aus welchem konkreten Grund dieser Mann die Freigabe erhielt und auf welche geheimen Informationen er tatsächlich zugreifen konnte. Es steht eines fest, schreibt News, Gates verfügte während des Höhepunkts der Corona-Pandemie über eine Sicherheitsfreigabe, die grundsätzlich Zugang zu Informationen einer der höchsten Geheimhaltungsstufen der US-Regierung gestattete. Ihr Lieben, warum ziehen wir das hier so auseinander? Weil es historisch ist. Das hat es, glaube ich, ich weiß nicht, ob es das jemals gegeben hat, aber Andreas, eine solche Einmischung von Milliardären in das Leben nicht nur amerikanischer Bürger, sondern weltweit kann man sagen, in nahezu allen Ländern, das ist schon was, oder?
0: Also ich finde es wirklich beeindruckend, diesen kleinen Part, aus welchem konkreten Grund ist die Freigabe für Gates erteilt worden. Und da müssen wir natürlich jetzt ganz eindeutig die Fragen stellen, wer hat das eigentlich angeordnet? War das Bill Gates selbst, der das angeordnet hat, hat gesagt, ich will eine Freigabe und sie wurde ihm gewährt? Hat irgendeiner der Ministerialdirektoren oder einer der führenden Politiker gesagt, nach dem Motto, wir müssen unbedingt Bill Gates damit reinnehmen, damit er Bescheid weiß, dann brauchen wir ihn nicht immer hintenrum informieren? Das heißt, wie sind dort die Vorgänge gewesen? Offenbar hat sich auch keiner dagegen beschwert. Sind doch auch Leute für verantwortlich, die eine solche Freigabe dann per Enter-Knopf dann bestätigen und diesen Vorfall und die Dimension erkennen müssten. Das heißt, offenbar ist die Durchseuchung dieses gesamten Systems dieser Einweltregierungen, die mit dem Namen Bill Gates und seinem System dort in Verbindung steht, so durchgesickert, dass also die Gewaltenteilung, Exekutive, Legislative, Judikative, schlicht und ergreifend nicht mehr vorhanden ist. Was wir hier beschreiben, ist also eine Diktatur in einem klarsten Stadium.
1: Also, ich bin gespannt. News hat das ja hier wirklich explizit auseinandergezogen. In Amerika wird viel mehr darüber berichtet, weil wir ja auch sehen können, dass, jetzt hat es hier gerade schon wieder geklingelt, es ist ganz klar, dass wir in diesem Fall ja doch weltweit beobachten können, wie Einfluss genommen wird auf die Menschheit. Man fragt sich, wie kann es sein? Und News ist so mit eins der wenigen, Apollo News natürlich auch, eins der wenigen Organe, die in diesem Zusammenhang überhaupt ausführlich berichten. Und das ist etwas, was mir zu denken gibt.
0: Ich möchte nochmal die Hierarchie im Sinne von Hieros Archos, die heilige Ordnung, die ja mittlerweile senkrecht gestellt wird, hier nochmal darstellen. Weil die Machtstrukturen sind so glasklar. Und das ist nochmal wichtig. Selbst Anthony Fauci behandelte Gates nicht wie einen gewöhnlichen privaten Akteur. Der damalige Leiter der Gesundheitsbehörde, Fauci, fungierte faktisch als Privatlektor des Multimilliardärs. Das war also quasi der untergeordnete Sekretär von Bill Gates. Ich habe hier ein Beispiel, das hat News beschrieben. Am 22. April 2020, da schickte Gates Fauci ein Strategiepapier mit dem Titel Pandemic One. Ja, und da geht es dann also quasi the first modern pandemic. In der dazugehörigen E-Mail erklärte dann Gates, das Memorandum enthalte seine Überlegungen zu den unterschiedlichen Aspekten der Corona-Pandemie, also Bill Gates persönliche Überlegungen. Und er wolle es unter anderem mit der Weltgesundheitsorganisation und politischen Entscheidungsträgern teilen. Fauci sollte den Text zuvor prüfen und Gates mitteilen, ob Änderungen oder Ergänzungen erforderlich seien. Also er hat Fauci quasi angeordnet zu sagen, pass auf, ich gebe hier gerade meinen persönlichen Text, meine Überlegungen, die fließen jetzt in die in das Weltgesundheitssystem ein und bitte prüft das nochmal nach dem Motto, mach mal Korrekturlesen und dann schick mir bitte zu als Sekretär, was da noch gemacht werden könnte. Unfassbar.
1: Der News schreibt weiter, Anfang 2022 ging die Zusammenarbeit zwischen den beiden Akteuren noch weiter. Gates ließ Fauci das Manuskript seines Buches How to Prevent the Next Pandemic redigieren, also wie kann man die nächste Pandemie verhindern, bevor es an den Verlag geschickt wurde. Das heißt, Fauci schickte das Manuskript mit nachverfolgten Änderungen zurück. Außerdem gab er den unveröffentlichten Text an seinen langjährigen Mitarbeiter David Morans weiter und anschließend schrieb Fauci an Gates: Ich gab das Manuskript streng vertraulich einem vertrauenswürdigen Kollegen, der es nach der Lektüre vernichtete. Sein Name ist Dr. David Morans. Und ja, Herr Fauci hat seine Arbeitskraft persönlich in den Dienst eines privaten Milliardärs gestellt und dessen Publikationsprojekt. Und News fragt, warum Fauci als Gates Privatlektor fungierte und weshalb er das an Morans weitergegebene Manuskript anschließend vernichtet hatte, das bleibt offen. Was hier noch erwähnt wird, besonders aufschlussreich, ist das Strategiepapier, das Gates bereits im April 2020, als wir auch die Tagesthemen hatten, an Fauci geschickt hatte. Und da sehen wir jetzt auch die Urquelle aller Geschehen. Er hat darin im Ton völliger Selbstverständlichkeit das Ziel formuliert, die gesamte Welt gegen das Coronavirus zu impfen. Wörtlich hat er geschrieben, das Ziel besteht darin, die ein oder zwei besten Impfstoffkonstrukte auszuwählen und die gesamte Welt zu impfen. Das bedeutet 7 Milliarden Dosen, wenn es sich um einen Einzeldosis-Impfstoff handelt, und 14 Milliarden, wenn es sich um einen Impfstoff mit zwei Dosen handelt. Die Welt wird sich darum reißen, sie zu bekommen. Deshalb wird die Produktion ein beispielloses Ausmaß erreichen und wahrscheinlich mehrere Unternehmen mit einbeziehen müssen. Es läuft einem kalt den Rücken runter.
0: Naja, also wenn ich alleine sehe, dass Fauci an den Gates geschrieben hat, er gibt das Manuskript streng vertraulich einem vertrauenswürdigen Kollegen, der es nach der Lektüre vernichten würde. Also das ist ja schon so ein bisschen mit Transparenz im Rahmen einer sogenannten demokratischen Ordnung überhaupt nicht zu vereinbaren, sondern das ist ja fast schon ein kriminelles Wording. Übrigens, ich habe die Dokumente nochmal durchgelesen und anschließend werde ich sie vernichten. Ist doch klar, Hand drauf, kein Problem. Das klingt ja wirklich wie eine tiefmafiöse Struktur. Aber gehen wir nochmal weiter. Es handelt sich ja nicht um einen Beschluss einer gewählten Regierung oder eines Parlaments, was wir hier besprechen, sondern es geht um das erklärte Strategieziel eines Privatmanns, Bill Gates. Gates sprach nicht lediglich über die Erforschung oder Bereitstellung eines Impfstoffes. Er formulierte ausdrücklich das Ziel, die gesamte Welt zu impfen und legte seine Pläne dem mächtigsten Gesundheitsberater der US-Regierung zur Prüfung vor, gewissermaßen auch mit dem Befehl umzusetzen. Das ist meine Interpretation und meine Meinung dazu. Zugespitzt könnte man also sagen, eine weitere vermeintliche Verschwörungstheorie wird durch offizielle Dokumente bestätigt. Das ist ja heute der Standardfall, dass die Verschwörungstheorien ständig bestätigt werden. Bill Gates war tatsächlich einer der einflussreichsten privaten Gestalter der globalen, wir reden global, der weltweiten Corona-Politik. Und er verfügte über Zugang in die höchsten Ebenen des Regierungsapparates, selbst in die Top-Secret-Abteilungen durch entsprechende Tore, die man ihm geöffnet hat, und ließ den mächtigsten amerikanischen Gesundheitsbeamten seine Texte im Prinzip redigieren und entwarf Pläne für die Impfung der gesamten Menschheit. Also es ist eine unfassbare Dimension, wenn ich daran denke, dass man damals 1971 war das, damals die mit dem amerikanischen Präsidenten, die Guillaume-Affäre war es, wie heißt es, Watergate-Affäre waren. Das sind ja so 20 Watergates-Affären, die hier so zusammenkommen. Und das Interessante ist, in den deutschen Medien hört man nahezu nichts darüber, außer bei News.
1: Ja, nicht außer ein paar Berichten schon, aber meistens sind es freie Medien und ich finde es bemerkenswert, wie die Haltungsjournalisten sich krampfhaft versuchen zu halten,
0: Angst.
1: indem sie darüber nicht berichten. Ja, ich meine, wer weiß, was da noch alles auffliegt. Weißt du, an was mich das alles erinnert? Darüber berichten wir auch immer wieder und ich lese ja auch sehr häufig mal so das eine oder andere Kapitel in der Bibel. Und wenn man so an die Bibelstellen der Offenbarung kommt, Lutherbibel nehme ich mal hier, Apokalypse, Johannes-Offenbarung, da geht es ja ums Endgericht, ums jüngste Gericht. Wir sind auch nicht abgeneigt zu glauben, dass diese Zeitphase eingetreten ist. Und da heißt es unter anderem in der Johannes-Offenbarung 6, und die Könige der Erde und die Großen und die Obersten und die Reichen und die Gewaltigen und alle Knechte und alle Freien versteckten sich in den Klüften und Felsen der Berge und sprachen zu den Bergen und Felsen, fallt über uns und verbergt uns.
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3: 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Die BSW-Bundesführung verschärft ihren Konflikt mit dem thüringischen Landesverband und verlangt den sofortigen Rücktritt von Ministerpräsident Mario Vogt. Zugleich soll die Brombeer-Koalition aus CDU, BSW und SPD beendet werden. Die AfD in Thüringen zeigt mit dem BSW-Bundesvorstand plötzlich eine überraschende Einigkeit. Fraktionsvorsitzender Björn Höcke schlug dem BSW Gespräche über einen gemeinsamen Kandidaten für das Amt des Ministerpräsidenten vor. Konkret erklärte er via Telegram: Lassen Sie uns gemeinsam nach einer unabhängigen Persönlichkeit suchen, die Autorität besitzt, das Land zusammenführen kann und im Thüringer Landtag eine Mehrheit hinter sich versammelt. Die ehemalige britische Ministerin Edwina Curry von der konservativen Partei sorgt mit einer ungewöhnlichen Forderung für heftige Kritik. In einer Diskussionsrunde der Times über die Unterbringung von 1200 Migranten in einem kleinen Dorf schlug Curry vor, dort eigens ein Bordell zu errichten. Offenbar, um die jungen Männer zu unterhalten und die Frauen im Dorf zu schützen. Konkret ging es um die Unterkunft auf einem ehemaligen Militärgelände in der Nähe von Little Piddington in Buckinghamshire. Die britische Regierung hat ein vorübergehendes Verkaufsverbot für Einweggrills erlassen, da diese unter den aktuell propagierten Dürre- und Hitzewellenbedingungen ein erhebliches Risiko für die Öffentlichkeit darstellen, so eine online veröffentlichte Empfehlung. Eine Reihe großer Einzelhändler und Supermärkte hatten den Verkauf der Geräte bereits freiwillig eingestellt. Die Trigger FM-Meldungen. 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
1: Und die Obersten und die Reichen und die Gewaltigen und alle Knechte und alle Freien versteckten sich in den Klüften und Felsen der Berge und sprachen zu den Bergen und Felsen, fallt über uns und verbergt uns vor dem Angesicht dessen, der auf dem Thron sitzt und vor dem Zorn des Lammes. Denn der große Tag ihres Zorns ist gekommen und wer kann bestehen? Mir ist klar, dass vieles natürlich auch, was jetzt so aus der Bibel zitiert wird, dass das spöttisch oder hämisch hinterfragt wird. Ich ehrlich gesagt warte nur auf den Tag, an dem es soweit ist, dass genau diese Großen und Obersten und Reichen und Gewaltigen in diesen Felsenklüften sitzen.
0: Wir sehen ja momentan, wie der Abschaum nach oben geschwemmt wird. Wie ich immer sage, die Klärung einer Brühe. Die Brühe ist trüb, wird heiß gemacht und ganz langsam klärt sich vom Bodensatz. Übertragen wir es auf die Bevölkerung, von den untersten Menschen, von den Untertanen wird die Situation immer klarer empfunden, aus der Not heraus. Und dann wird diese nach oben letztendlich immer klarer, bis dann oben im Prinzip der Abschaum sichtbar schwimmt und abgeschöpft werden kann. Und genau in dieser Situation befindet sich auch im Rahmen dieses jüngsten Gerichtes die Welt aus meiner Sicht. Und das ist der große Umbruch, nämlich der Menschheit. Und das ist eben halt keine Untergangsvision, sondern ein Neuanfang. Und damit der Neuanfang beginnen kann, muss das Alte weg. Und wenn die sich dann alle hinter den Felsen verstecken, sie selbst haben die Technik mit zu verantworten, womit man sogar hinter den Felsen durchgucken kann, um sie zu finden.
1: Ja, sehr schön gesagt. So, jetzt wollen wir mal zu diesem Thema kommen. Genmanipulierte Pflanzen für Lebensmittel, müssen sie künftig gekennzeichnet werden? Muss verarbeitetes Lebensmittel gut gekennzeichnet werden, das eventuell Spuren davon beträgt? Darüber ist man sich bei der EU immer noch nicht einig. Auf jeden Fall ist die Wissenschaft, auch wenn man zu beruhigen versucht, sich im Klaren, dass genmanipulierte Pflanzen für Lebensmittel gesundheitlich bedenklich sind. Da gibt es viele Aspekte, die können wir heute alle gar nicht aufzeigen. Ihr könnt euch selber einfach mal da schlau machen. Aber es gibt vor allem, und das ist mindestens genauso wichtig, zahllose Umweltbedenken, ökologische Bedenken. Dazu gehören unkontrollierte Verbreitung, Resistenzen, die sich bilden und schließlich die Störung ganzer Ökosysteme. Was aber auch spannend ist an dem Thema, das ist die wachsende Machtkonzentration in der Agrarwirtschaft und mögliche Auswirkungen auf kleine Landwirte und Höfe. Derzeit reguliert die EU neue Genomtechniken und wir sehen, dass in der Lebensmittelbranche Uneinigkeit darüber herrscht, wie mit dieser neuen Gentechnik umgegangen werden soll. Darüber berichtet die Lebensmittelzeitung. Da heißt es, dass der 17. Juli, also in 10, ach nein, der 17. Juli 2028 ein wichtiges Datum sei für die deutschen Erzeuger, Verarbeiter und Verkäufer von tierischen Lebensmitteln wie Fleisch und Milch. Ab dann, so die Lebensmittelzeitung, gelten nach neuer EU-Verordnung Futterpflanzen nicht als gentechnisch veränderte Organismen, wenn sie mit neuen genomischen Techniken gezüchtet wurden. Und damit sind moderne biotechnologische Verfahren gemeint, mit denen das Erbgut der Pflanzen, vielleicht auch später der Nutzer, zielgerichtet verändert wird und meist ohne den Einsatz artfremder DNA. Das scheint also ein neuer Weg zu sein. Und in der Branche herrscht Uneinigkeit, wie man jetzt mit dieser neuen Gentechnik umgeht. Einige hoffen auf den Ausstieg aus der Kennzeichnung mit dem sogenannten Flock-Siegel. Andreas, und auch hier landen wir wieder bei Bill Gates.
0: Ja, das sind eben halt die Spiele, die jetzt weiter hochgefahren werden. Und wenn man das Gesamte nochmal aus der Vogelperspektive auch mal Revue passieren lässt, eine gesunde Organisation auf der Welt, was die Ernährungsfragen anbelangt, kann nur vernünftig laufen, wenn es regional stattfindet. Es gibt regionale Prinzipien, in denen die entsprechenden Bauern die Menschen versorgen. Daraus ergibt sich eine bestimmte Masse an Früchten und an Lebensmitteln, die überhaupt zur Verfügung steht. Und daraus ergibt sich auch im Prinzip die weitere Population. Können mehr Menschen geboren werden oder nicht geboren werden? Das reguliert sich hier von komplett alleine. In Anbetracht der Tatsache, dass man zentral die Ernährung der Welt auf eine Kapitalsammelbecken quasi konzentriert, die damit Profite machen, kann man nach Belieben die Produktion nach oben fahren und dann auch Ansammlungen in bestimmten Gebieten ernähren, die niemals auf regionaler Ebene zu ernähren wären. Und dadurch kommen sie alle in die Abhängigkeit. Das ist das, was hier hintersteht, die Abhängigkeit der kompletten Menschen in der Hand irgendwelcher Größenwahnsinnigen. Und das wird hier durch Bill Gates hervorragend dokumentiert, aus meiner
1: Ja,
0: Sicht.
1: also was heißt Flock, dieses Flock-Siegel, Flock geprüft, Flock mit V? Das steht für Verband Lebensmittel ohne Gentechnik. Und dieses Siegel kennzeichnet Futtermittel, zum Beispiel für Kühe, Schweine, Hühner und so weiter, die ohne gentechnisch veränderte Organismen hergestellt wurden. Dieses Siegel bestätigt, dass das Futter für die Produktion von Lebensmitteln geeignet ist, die mit dem bekannten ohne Gentechnik-Siegel ausgezeichnet werden dürfen. Bei uns in Kanada heißt das Non-GMO, also eben auch keine genmanipulierten Organismen, so ungefähr. Und in der EU müssen gentechnisch veränderte Futtermittel gekennzeichnet werden, aber nur, wenn sie selbst GVO, also gentechnische Organismen oder genmanipulierte Organismen enthalten. Das wollen aber viele Verbraucher nicht. Die wollen keine Gentechnik. Und dieses Flock-Siegel schützt und schließt diese Lücke und macht die gesamte Kette damit gentechnikfrei nachprüfbar. Ja, und da redet man jetzt darüber, dass man das eigentlich abschaffen könnte. Und dieses wichtige Datum im Juli in 2 Jahren ist deswegen wichtig für die deutschen Erzeuger, Verarbeiter und Verkäufer von tierischen Lebensmitteln wie Fleisch und Milch, weil darum geht es. Und dann gelten nach der neuen EU-Verordnung Futterpflanzen eben nicht mehr, wie ich es gerade schon gesagt habe, als gentechnisch veränderte Organismen, wenn sie mit diesen neuen genomischen Techniken NGT heißen, die gezüchtet wurden. Und damit sind moderne biotechnologische Verfahren gemeint, mit denen das Erbgut zielgerichtet verändert wird. Das ist also Ziel, meist ohne den Einsatz artfremder DNA. Und das bekannteste Werkzeug, kennen wir ja auch schon aus der Covid-Forschung, ist die Genschere, CRISPR. Und das Ergebnis ist meist von natürlichen Mutationen gar nicht zu unterscheiden und deswegen eben auch nicht nachweisbar. Und deswegen muss das Futter von diesen NGT-Pflanzen dann nicht mehr als GVO gekennzeichnet werden. Das heißt mit anderen Worten, eigentlich betrifft das dann alles, das Fleisch, die Milch, die Eier und so weiter, die ganze Wertschöpfungskette vom Landwirt über den Lebensmittelhersteller bis zum Händler. Ist dann praktisch eigentlich fehlgeleitet. Und die Lebensmittelzeitung schreibt, am Ende haben Vertreter von Landwirtschaft und Handel jetzt erstmal einen Kompromiss geschlossen. Die Initiative Tierwohl hat für die Haltungsformstufen 3 und 4 neue Kriterien für das Futter festgelegt. Ich sag mal, was das ist. Wenn bislang in der Milchviehhaltung bisher vollständige GVO-Freiheit vorgeschrieben wurde, müssen jetzt mindestens 80% der im Futtermittel eingesetzten Rohstoffe in den Mitgliedstaaten der EU angebaut und verarbeitet worden sein, weil bis heute ist das ja relativ nachvollziehbar, mit oder ohne genmanipuliertem Organismen. Und für die verbleibenden 20% gilt, es dürfen keine Futtermittel eingesetzt werden, die nach geltendem EU-Recht kennzeichnungspflichtig sind. Also in der Schweinemast HF3 könnte jetzt schon theoretisch 30% gentechnisch verändertes Sojaschrot aus Übersee verwendet werden.
0: Ja, und nach Informationen der Lebensmittelzeitung, da stehen ja Aldi, Süd und Lidl weiterhin zu Lebensmitteln ohne Gentechnik, gekennzeichnet möglichst mit dem Siegel vom Verband, nämlich dieses Flock-Siegel. Edeka soll hingegen den Schwerpunkt auf die Herkunft des Futters legen wollen. Das heißt es zumindest. Das Motto ist, so regional wie möglich, Warenverfügbarkeit steht hier im Mittelpunkt. Diesen Standpunkt vertreten übrigens auch einige Molkereien. Sie würden gern das Flock-Siegel loswerden und damit Kosten sparen. Ich muss ganz ehrlich sagen, in Anbetracht der Tatsache, dass wir hier in die Naturgesetze eingreifen und wir hier letztendlich mit Manipulationen eben halt Nahrungsmittel produzieren, wo wir nicht wissen, welche Schäden sie bei den Menschen verursachen. Deshalb ist es ein Intelligenztest. Und dieser Intelligenztest, der kann nur dann wirklich funktionieren, wenn ein solches Flocksiegel drauf ist. Das wird wahrscheinlich teurer sein. Das Verrückte ist, das von der Natur ist ja mittlerweile teurer als das, was man manipuliert, wo keiner weiß, wozu das führen kann gesundheitlich. Und ich halte das für unheimlich wichtig, denn die Menschen müssen die Chance haben zu kontrollieren, was sie da in ihren Körper reinstopfen. Und diejenigen, die sagen, mir ist das egal und einfach so planlos irgendwas in sich reinfriemeln, die sollen auch die Konsequenzen dazu tragen. Aus diesem Grunde ist es extrem wichtig aus meiner Sicht, dass diese Siegel Non-GMO oder eben halt Flock auf jeden Fall bleiben sollten.
1: Ja, natürlich, wir brauchen jetzt auch gar nicht diesen ganzen Komplex hier noch weiter zu besprechen, denn es gibt einfach Supermarktketten, die sich dann gar nicht geäußert haben gegenüber der Lebensmittelzeitung, die offenbar versucht herauszufinden, wie denken denn die Discounter, also wie denkt Rewe, Edeka, Kaufland, Aldi Nord und Süd, auch die Schwarzgruppe, also Lidl, die haben die Anfrage der Lebensmittelzeitung, ob sie an der Kennzeichnung ohne Gentechnik festhalten wollen oder Änderungen planen, die haben diese Fragen vom Bundesverband des deutschen Lebensmittelhandels zu beantworten. Aber die haben bis jetzt, also die meisten haben noch nicht auf die Anfrage geantwortet. Das heißt, Andreas, wir gehen mal eine Position weiter, denn welch große Überraschung, die Bill Gates Foundation, damals noch mit Melinda, hatte relativ früh in großem Umfang in Saatgut investiert. Und das war schon 2006. Mit der Rockefeller Foundation zusammen haben die den Start einer grünen Revolution erstmal wieder für Afrika bekannt gegeben. Also Afrika scheint ja der Versuchskontinent zu sein für die Familie Gates. Und die haben hunderte Millionen am Ende weit über mehrere Milliarden Dollar dafür ausgegeben, dass sie eben genau diese neue genomische Veränderung weiterentwickeln, weiter vorantreiben. Und das heißt mit anderen Worten, Bill Gates ist einer der weltweit größten privaten Förderer von moderner Pflanzenzüchtung. Und damit ist explizit auch gemeint, das Genmanipulieren. Und zwar dieses NGT, diese neue Form, die jetzt auch in Europa Einzug halten soll und am besten dann gar nicht mehr durch Flock gekennzeichnet werden soll.
0: Ja, also diese Gates-Struktur, die unterstützt sowohl die klassische Züchtung als auch neue genomische Techniken mit dem offiziell erklärten Ziel natürlich, die Produktivität der Ärmsten zu steigern und sie klimaresilienter zu machen. So ist übrigens auch die Kirche mal mit Zwangschristianisierungen irgendwann in die Länder gekommen und hat gesagt, wir wollen ja quasi eigentlich nur den Menschen helfen. Also das ist immer eine ganz heiße Geschichte. Es geht um die Unterstützung öffentlicher Züchtungsprogramme in Afrika und Asien. Also man nimmt diese Länder, die sowieso schon ziemlich am Rande stehen ihrer Situation. Das heißt, wir haben 1,6 Milliarden Afrikaner, davon sind 440 Millionen alleine an der Armutsgrenze. Und dort werden diese Versuche eben gemacht. Das ist ein Großfeldversuch. Für mich erinnert das, es tut mir leid, an Kolonialismus in der reinsten Form. Dann die Unterstützung öffentlicher Züchtungsprogramme, Entwicklung von dürreresistenten, ertragsreichen und krankheitsresistenten Sorten, besonders Mais, Hirse und Hülsenfrüchte. Was wichtig ist dabei, Man spricht dann davon, eben halt die Entwicklung nach vorne zu bringen, dass die Menschen satter werden, unterm Strich gesehen, aber abhängig von den Konstruktionen der Konzerne, die dahinter stehen. Dann Aufbau lokaler Saatunternehmen und Vertriebssysteme, Förderung modernerer Züchtungsmethoden, inklusive gentechnischer und neuer genomischer Verfahren. Also das sind dann eben halt die genmanipulierten Schweine oder Rinder. Dann die Finanzierung von Genbanken und der Erhaltung von Nutzpflanzgenetik, ja, also das klingt für mich alles fast wie so ein Horror-Thriller, was man hier liest. Die Stiftung selbst beschreibt sich als einen der weltweit größten privaten Förderer von Saatgutverbesserungen für Kleinbauern in Afrika und Südostasien. In den letzten Jahren wurden allein für klimaresiliente Landwirtschaft und verbesserte Sortenzugang in der Größenordnung von 1,4 Milliarden Dollar über 4 Jahre gemacht. Das bedeutet natürlich auch, dass man einen Großteil an Profit natürlich wieder zurückkommen will. Denn das werden dann natürlich Regierungen aus den reichen Staaten finanzieren unter dem Deckmantel der Ethik und des Humanen. Und da schließt sich dann der Kreis. Wir werden also quasi alle reichen Industrieländer über diesen dritten Weg Afrika ausgeplündert, indem man sie noch abhängiger macht, als sie eh schon sind von ihrer Natur her. Und ja, das ist das Prinzip dieser.
1: Na gut, das wird ja jetzt auch für die EU geplant. Es wird ja über diese Dinge hier nie so ausgiebig öffentlich berichtet, was es aber eigentlich werden sollte. Noch ist ein bisschen Zeit, noch 2 Jahre Zeit, wo man sich vielleicht auch als Bürger mal zusammentut und sagt, no way, wir sind damit nicht einverstanden. Man weiß zwar, dass diese Macht von da oben sehr stark ist, sehr groß ist, wenn Kennedy schon sagt, dass da Wissenschaftler dann einfach um die Ecke gebracht wurden, die dem widersprochen haben. Du sagst, das Geld muss zurückkommen. Jetzt müsste man mal gucken, wie kann es denn zurückkommen? Und da landen wir wohl bei den Patentrechten. Also die Frage ist, wenn zum Beispiel eine konventionelle Pflanze mit diesem genomisch veränderten Blütenstaub befruchtet wird. Nehmen wir also an, genomisches, neues genomisches Feld auf der einen Seite, Biobauer auf der anderen Seite, die Bienen und Hummeln vom genomischen Feld gehen darüber, bestäuben, befruchten die Biopflanzen, die aber dann auch irgendwann genomisch verändert werden. Ist es dann so, dass diese Pflanze dann am Ende, das ist ja auch so eine Verschwörungstheorie, dem Patenteigentümer, also den genomischen da drüben auf der anderen Seite gehört?
0: Also das ist erstmal nicht der Fall, denn die konventionelle Mutterpflanze gehört dem Patenteigentümer nicht. Aber die Nachkommen, die das patentierte Merkmal über den Pollen geerbt haben, können unter bestimmten Umständen diesem Intellectual Property Law eben halt fallen. Und das ist ein ganz wichtiger Punkt eigentlich. Es ist die Einleitung der Abhängigkeit. Und wir sprachen gerade nochmal vom Profit darüber auch. Wenn der Profit über die Patentrechte kommt, geht es ja trotzdem nur, dass es einer bezahlt. Und das sind dann die Steuerzahler der reichen Länder.
1: Also was schützt denn zum Beispiel ein Patent auf eine geneditierte Pflanze, auf diese neugenomische Ausführung?
0: Also es gibt ja die EU-Biotech-Richtlinie und in der Praxis des Europäischen Patentamtes hat man das geklärt und da erstreckt sich der Patentschutz in der Regel auf die Pflanze selbst, die das technische Merkmal, zum Beispiel eine gezielte Mutation enthält, dann das Vermehrungsmaterial wie Samen, Pollen und so weiter, dann Nachkommen, in denen die patentierte genetische Information auch enthalten ist und ihre Funktion ausübt. Das bedeutet, wird eine konventionelle Pflanze mit Pollen einer patentierten Pflanze befruchtet und die Nachkommen tragen das patentierte Merkmal, können diese Nachkommen vom Patent erfasst sein. Also das heißt ja auf Deutsch, ich bin ein Bauer, der Biobauer macht und habe dort mein Acker und nebenan ist dann eben halt ein Turboacker, der von Gates und Konsorten konzipiert wird über Genmanipulation und durch Wind werden die Pollen übertragen und infizieren mein gesundes Material, dann ist das keine Schadensersatzklage gegen Bill Gates, sondern andersrum, Bill Gates kann sagen, du darfst deine eigenen Pflanzen nicht mehr verkaufen, weil du von unseren Patenten partizipierst. Das ist die eigentliche Perversion aus meiner Sicht.
1: Hältst du das für ja, für zukunftsweisend?
0: Ja, das ist geplant.
1: Ja, Andreas, wir hätten noch ganz viele Themen. Ich habe aber gerade auf die Uhr geschaut und sehe, die Zeit läuft uns davon. Das heißt, es war heute, ihr Lieben, ein Verbraucherschutzmagazin. Die Betonung liegt auf Schutz. Wir wollten eigentlich auch noch über den Krieg sprechen und so weiter, aber das können wir ja dann schon wieder am Dienstag machen. Wir hätten auch über Ceuta sprechen wollen, denn es gibt vielleicht noch so viel, es gibt Anzeichen dafür, dass tatsächlich eine neue Wanderungswelle Richtung Spanien losgetreten wird. Vielleicht sogar nicht nur gegen Spanien, sondern auch gegen andere Länder. Lasst uns im Vertrauen bleiben. Beten hilft immer, bitten auch in diesem Fall. Und wir wünschen euch trotzdem ein schönes, fröhliches Wochenende. Denn je fröhlicher wir bleiben und im Gottvertrauen stehend und wissend, das ist nun mal jetzt die Zeit, wo die falschen Dinge zusammenbrechen müssen vor unseren Augen. Ja, wenn wir das alles wissen, dann geht es doch viel einfacher. Wirst du wieder
0: Also
1: Boot fahren, Andreas?
0: ich werde Boot fahren. Ich hatte mich gewundert, dass du die Räuberpistole in Dresden mit der Drohne, mit diesem Busfahrer, der rausstürmt und hat die Drohne runtergedrückt, dass wir die nicht noch mit rein. Das war zumindest so eine heitere Geschichte, die man vielleicht damit reinbringen könnte, was man uns da für eine Räuberpistole wieder aufgetischt hat. Aber das ist offenbar.
1: Ja, was ich vielleicht noch, ich kann noch ein kleines Anekdötchen bringen. Ich bin ja zurzeit in Germany unterwegs und da war ich gestern mit ein paar Leuten, die ich ganz gut kenne, einkaufen in einem neuen Einkaufszentrum. Und da ist nun offenbar, ihr wisst das wahrscheinlich alle schon, ich habe sowas noch nie gesehen. Ich kam mir vor wie so eine Landpomeranze, die in die Stadt kommt. Crocodile Dundee. Also, da wurde eingekauft. Wir haben ein paar Sachen eingekauft. Klamotten, nehmen wir mal an, bei diesen großen Billigketten kann man ja auch gut einkaufen, finde ich. Und es ist jetzt so, wenn man da abrechnet, dann nimmt man die Sachen mit Etikett und so weiter, nur den Bügel macht man ab. Und schmeißt die in so ein Loch rein, also in so einen Container. Und schwupps hat also die Technik herausgefunden, welche Klamotte das ist, was die kostet, aus welchem Material. Und du kannst hier richtig wie so ein kleines Bilderbuch, kannst du denn durchscrollen. Ja, stimmt, das habe ich alles ausgewählt, das habe ich alles ausgewählt. So, dann darf man bezahlen. Und dann darf man das Ganze einpacken und darf den Laden verlassen. In unserem Fall ist das passiert, was offenbar an diesem Tag vielen Leuten passiert ist, weil ich nämlich das Geräusch die ganze Zeit gehört hatte. Es kam der Pfeifton, man musste zurück und wurde wirklich, und das ist etwas, was sehr unangenehm ist, man wurde wirklich durch die anderen Käufer durchgeführt, flankiert vom Sicherheitsservice. Es wurde fast vermittelt, du hast eine Straftat begangen, so hat man sich jedenfalls gefühlt. Und dann wurde das ganze Zeug wieder aufgepackt, also hat bestimmt eine halbe Stunde gedauert, ausgepackt, bis man festgestellt hat, nee, der Computer hat nur alles nicht ganz richtig erfasst, was mich ehrlich gesagt auch gewundert hätte. Und dann wurde man wieder hinausgeleitet. Das ist offenbar jetzt die schöne neue Welt, von der du gar keine Ahnung da hast auf deiner einsamen Insel.
0: Nein, definitiv nicht. Also das Einzige, was ich ja hier kaufe, ist meine Nahrungsmittel. Und da gehe ich zum Bauern nebenan und hole mir das dann, was ich dann eben halt nicht hier bei uns selbst im Gewächshaus finde. Da bin ich ja wirklich komplett in einer völlig anderen Welt unterwegs.
1: Ja, so ist das hier in der gefährlichen großen weiten Welt, aber die gleichzeitig so wunderschön ist. Und ja, in diesem Sinne, ihr Lieben, wünschen wir euch ein schönes Wochenende. Andreas, ich wünsche dir auch ein schönes Wochenende und
0: Danke.
1: vielen Dank.
0: Ich dir auch und alles Liebe. Bis bald. Ciao, ciao.
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6: Das ist für mich Folter, so. Das ist wirklich Folter. Menschen, Situationen, dass ich, dass du als Pflegekraft Dinge bemerkst, beobachtest schon eine Ahnung hast, wo das hingeht als nächstes, in welche Situation das laufen wird, du das mitteilst und sagst, hey, es sieht jetzt so aus, wir bräuchten jetzt mal das und das, aber du darfst es als Pflegekraft nicht machen, weil das eine invasive Maßnahme ist, zum Beispiel einen zentralen Katheter legen, worüber man wirklich hochdosierte Medikamente geben kann, um dem Menschen den Kreislauf abzufangen oder Wasser zuzuführen, wo Menschen wirklich sterben, weil Ärzte teilweise auch sich in ihrer Kompetenz angegriffen fühlen, weil eine Pflegekraft was sagt. Ja. Die hat ja nicht studiert. Also was für Art Schule wollen wir unserem Kind mitgeben? Was für eine Art Bildung wollen wir unserem Kind mitgeben? Und dann haben wir einfach die Zeit genutzt, um einfach mal reinzufühlen, gucken, wie machen das andere? Wie ist es in anderen Ländern? Wie wird das umgesetzt?
7: Viele fragen natürlich schon, ne? Wie macht ihr das denn eigentlich? Ihr geht jetzt auch noch nach Thailand. Wie macht ihr das denn eigentlich? Und ich glaube, der Schlüssel dazu ist einfach zu machen auch.
6: Entscheidung zu treffen.
7: Eine Entscheidung zu treffen, um im Endeffekt dann auch wieder freie Entscheidungen treffen zu können. Also du musst halt einfach echt auch umsetzen. Natürlich hat jeder Träume, Visionen und Ziele. Und natürlich sind wir alle in so einer Sicherheitsblase. Und ja, aber ich kann ja nicht, weil, und jetzt habe ich doch das. Aber wenn du wirklich was vom Kern aus willst, musst du es einfach umsetzen.
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9: Hallo, liebe Zuschauer. Ja, viele Menschen, die diese politische Lage beobachten, haben Überlegungen, was sie tun. Und ich rede heute mit zwei Menschen, die schon unterwegs sind, die sich aus Deutschland weggemacht haben mit ihrer Familie, mit Katharina und Mike List. Hallo, ihr beiden.
10: Hey.
6: Hallo, Kai.
9: Ja, die politische Situation ist ja in mehrfacher Hinsicht sehr kompliziert. Also wir haben eine Gesundheitskrise erlebt, die vor allen Dingen natürlich auch die Kinder traumatisiert hat. Und jetzt erleben wir ja eine Kriegspropaganda, wie es schlimmer eigentlich nicht geht. Es ist normal, dass man Menschen tötet, weil sie plötzlich zu Feinden erklärt werden. Und es ist ganz normal, dass wir Milliarden ausgeben für Waffen und damit im Grunde genommen das Land auch ruinieren. Was ist der Grund, warum ihr euch auf den Weg gemacht habt?
6: Also der Kern ist, wir kommen beide aus dem Gesundheitssystem. Wir sind beide Fachpfleger für Intensivpflege und Anästhesie und haben einfach schon seit Jahren gesehen, dass es in diesem System nur ums Geld geht, nicht mehr um den Menschen. Also dass Menschen wirklich unter Menschenwürde behandelt werden, dass Menschen gefoltert werden zum Teil, dass Menschen schlimme Dinge erleben und sich nicht wehren können und einfach die Menschen, die dort arbeiten, zum Teil durch dieses System, weil es einfach auch eine schlechte Vergütung gibt, weil die Umstände immer schlimmer werden, weil keine Zeit mehr da ist, so frustriert sind und so abgestumpft sind, dass sie das einfach mitmachen so und ertragen und hinnehmen. So. Und wir sind einfach Menschen, die das nicht hinnehmen. Also wir sind sehr empathisch, wir sind sehr menschenorientiert, auch für die Bedürfnisse der Menschen. Und mir hat das sehr zugesetzt, auch gesundheitlich. Ich habe dann angefangen, Migräne zu bekommen, schon mit Anfang des Berufes, weil ich irgendwie so im Kern gemerkt habe, das spricht so gegen mein inneres Wesen, was da so abläuft. Und als die Kinder dann kamen, war so der Shift bei mir, dass ich gesagt habe, da ist irgendwas, das läuft total falsch, das läuft voll gegen die Wand, wir müssen irgendwas verändern. Ne? Und dann haben wir den Entschluss gefasst, A, aus dem Grund und B, eben auch aus Grund des Schulsystems, weil dann die Einschulung auch unserer Tochter bevorstand und sich mein ganzer Körper so dagegen gewehrt hat. Also ich habe irgendwie es hat mir wirklich die Luft abgeschnürt zu wissen, um Gottes Willen, jetzt muss dieses Kind in die Schule und das ist aber dieses System, wo ich mein Kind gar nicht sehe, weil die ist so feinfühlig, so empathisch, so zart und ich sehe, dass sie dort kaputt gemacht wird. Also dass sie da wirklich, dass sie total abgeschnitten wird von sich. Und da habe ich zu meinem Mann gesagt, hier, wir müssen hier weg. So. Und du hast es erstmal noch gar nicht so für dich gefühlt, ne?
7: Nee, weil ich ja auch total im System festgesteckt war tatsächlich, ne? Wir sind ja alle so groß geworden und das ist halt so und ne, und da müssen wir alle durch. Und tatsächlich, aber wie du schon sagst, auch das Gesundheitssystem ist am Arsch. Also sorry for say it, aber das ist halt einfach so. Das ist so am Arsch, da geht es wirklich nur noch ums Geld, wie du schon gesagt hast. Da geht es gar nicht mehr um den Menschen, der dahinter steht. Ein Beispiel mal ganz kurz, um da kurz auszuholen. Ein Patient, der beatmet ist auf der Intensivstation und im Koma liegt, der gewöhnt sich an diese Maschine, dass er beatmet wird. Und wenn man den aufwachen lassen möchte, muss man ihn auch erstmal wieder das Atmen antrainieren oder beziehungsweise wenn er dann wach ist. Und das nennt man Weaning und diesen Prozess. Und der Prozess ist auch wirklich langwierig und schwierig. Und wir haben uns als Pflegekräfte schon wirklich gefreut, wenn das auch dann gefruchtet hat, wenn der Patient wieder selbstständig geatmet hat. Und dann kannst du dir vorstellen, kommt irgendein Arzt um die Ecke und sagt so, ah ja, häng den bitte heute Nacht nochmal 4 Stunden an die Maschine, damit wir die nächsten 100.000 mitnehmen können. Und denkst dir so, ey, was? Der ist gerade entwöhnt von dieser Kackmaschine und dir geht es gerade nur um die Kohle. Und ja, egal. Lange, lange Rede, kurzer Sinn. Das Schulsystem ja auch, wie du schon gesagt hast, es geht uns gar nicht darum, irgendwie Bildung zu verwehren, im Gegenteil, sondern die richtige Bildung halt einfach mitzugeben. Weil wir haben gemerkt, so, wir sind aus der Schule rausgekommen, ich konnte ein Gedicht interpretieren und das noch nicht mal wirklich gut, aber was eine Steuererklärung ist oder keine Ahnung, also so wirklich relevante Themen fürs Leben haben wir absolut nicht mitbekommen. Genau, ja, und das sind so einige Punkte, wo wir gesagt haben, so, okay, wir wollen es gerne anders.
9: Ihr sprecht mir da tatsächlich aus dem Herzen und das, was ihr da sagt, bewegt mich auch, weil wir uns ja auch ziemlich stark mit dieser ganzen

0: Auswandern an. Also eure Konsequenz war einfach irgendwann auszuwandern. Aber das habt ihr ja nicht einfach so gemacht, sondern ihr seid auf Reisen. Warum das?
1: Genau, weil wir erstmal schauen wollten, ob das überhaupt was für uns ist. Wir hatten ja überhaupt gar keinen Plan. Wir sind ja wirklich, also wir sind schon immer so Menschen, wenn wir was im Kopf haben, dann setzen wir es auch um. Egal, ob wir uns da auskennen oder nicht. Und wir hatten absolut gar keine Camping-Erfahrung. Und
0: Okay.
1: dann haben wir gesagt, komm, shit happens, was soll denn schon groß passieren? Und ich sagte, wir hatten ein wirklich großes Haus, 200 Quadratmeter. Wir hatten ein großes Grundstück von 1000 Quadratmeter. Und wir sind jetzt auf, was sind das, 12 Quadratmeter?
2: Zehn.
1: Oder 10 Quadratmeter Wohnwagen umgeswitcht, haben alles einfach verkauft, verschenkt und weggeschmissen und haben gesagt, komm, wir machen das jetzt einfach. Auf was warten wir denn noch? Wir hatten tatsächlich auch einen Schicksalsschlag tatsächlich auch im Freundeskreis gehabt, der uns auch gezeigt hat, okay, krass, so schnell kann das Leben sich auch verändern. Auf was warten wir denn eigentlich noch? Weil Rente, come on, also das wird nicht kommen. Und deswegen haben wir es einfach umgesetzt und sind erstmal auf Reisen gegangen und haben uns aber auch selber limitiert auf ein Jahr, weil ja die Schulpflicht im Hintergrund dann noch greifen würde. Also wir haben dann erstmal das Bundesland gewechselt, vor Abreise, damit, unsere Große dann nochmal ein Jahr aufgeschoben bekommt, anderer Stichtag. Und haben uns jetzt erstmal das Jahr genommen, um erstmal zu schauen, ist das überhaupt was für uns? Wie funktioniert das? Und genau.
2: Und A, zum anderen, weil wir gucken wollten, wo ist der Ort, wo wir uns wohlfühlen.
1: Ja,
2: Ja, also
1: eine
2: wir
1: neue
2: wollten,
1: Base.
2: haben das Reisen gewählt, um zu gucken, in welchem Land fühlen wir uns wohl, wo können wir uns vorstellen, mit welchen Menschen zusammenzuleben. Ja, können wir das mit dem Freilernen umsetzen oder gibt es irgendwo eine Art Community oder also was für Art Schule wollen wir unserem Kind mitgeben? Was für eine Art Bildung wollen wir unserem Kind mitgeben? Und dann haben wir einfach ja, die Zeit genutzt, um einfach mal reinzufühlen, gucken, wie machen das andere, wie ist es in anderen Ländern, wie wird das umgesetzt. In Portugal hat uns zum Beispiel da auch sehr gut gefallen, ne, weil da einfach, da ist es ja im Prinzip auch erlaubt, frei zu lernen, ja, und
1: Homeschooling.
2: genau, und wir haben so viele Kinder erlebt, aber auch Eltern, die eben auch aus diesem Lehrerdasein kommen, die uns da auch bestärkt haben und gesagt haben, ja, auch selbst wir wollen unsere Kinder nicht in dieses System geben. Und wir gucken auch gerade nach einer Lösung. Wir suchen, schauen uns auch um. Und da einfach auch zu sehen, dass so viele Gleichgesinnte da sind, die das gleiche Ziel haben oder die gleichen Alternativen suchen. Und das hat uns einfach auch so viel gegeben, das mal zu erfahren, dass wir nicht die einzigen Einhörner sind, wie wir in unserem alten Umkreis waren, so, weil das war halt gefühlt so in dem
1: Ja.
2: Umkreis, dass wir die einzigen waren, die so gedacht haben. So, zumindest hat sich so angefühlt, ne?
1: Ja, wir haben tatsächlich viele, viele Familien kennengelernt, die mit Freilernern unterwegs sind, Online-Schooling, Homeschooling. Wir haben ganz viele verschiedene Möglichkeiten entdeckt und uns viel ausgetauscht und waren echt verblüfft, wie viele tatsächlich unterwegs sind. Ja.
2: Ja.
1: Ja, genau.
0: Ich habe mich mit diesem Thema ja auch ziemlich lange beschäftigt, was eigentlich die Manipulation ist, die vielleicht schon seit Jahrhunderten auf uns einprasselt. Und das, was mir einfach aufgefallen ist, ist, dass das Schulsystem tatsächlich das Konditionierungsprogramm ist. Man kann
1: Voll.
0: sich das gar nicht vorstellen. Ich denke mal, wir geben das ja von Generation zu Generation weiter. Aber Fakt ist, wenn man Menschen füttert und sie da mit Zensuren sozusagen bewertet, triggert man immer nur eine Gehirnhälfte und die zweite Gehirnhälfte verkümmert, nämlich die intuitive, die ja aber eigentlich die schöpferische ist, die uns eigentlich frei macht, die uns angstfrei macht, die uns mit der göttlichen und globalen Spiritualität verbindet. Wenn ihr jetzt einfach, ihr seid ja jetzt länger schon unterwegs, was sind denn so eure ersten Erfahrung, positiv und negativ. Also das ist ja schon der Sturz ins kalte Wasser oder ins Eiswasser, würde ich eher sagen. Wie sind denn da eure Erfahrungen?
1: Also positiv auf jeden Fall, dass wir so viele Verbindungen bekommen haben. Also noch mehr Verbindungen als vorher, jetzt überall auf der Welt auch. Und dass wir so viel lernen durften. Und also richtig positiv, dass unsere Kinder so krass gewachsen sind. Und das schon innerhalb der ersten 2 Monate, also innerlich. Das ist wirklich krass. Also
2: Ja, und dass es nicht viel braucht. Also,
1: das gibt's auch.
2: wenn ich mal überlege, was wir für ein Kinderzimmer hatten, mit wie viel Spielsachen und so weiter. Also, wir waren schon sehr dezimiert. Wir haben auch immer darauf geachtet, hochqualitatives Spielzeug, ne, Holzspielzeug, nicht so viel Plastik und so weiter. Aber ich habe dann echt gemerkt, wir haben eine Box mitgenommen oder zwei Boxen mit Spielsachen. Die haben wir eigentlich nie gebraucht. Brauchen wir jetzt mal, wenn andere Kinder dabei sind, weil dann die auch mal was tauschen wollen, ne? Und nicht immer nur bei anderen Kindern irgendwas bespielen, sondern, aber ich fand es einfach erstaunlich.

0: zu sehen, mit wie wenig Dingen die Kinder sich doch selber irgendwie beschäftigen. Die saßen zum Beispiel in Schweden hinterm Wohnwagen, die zwei miteinander, also unsere Große und der Kleine, und haben sich mit Steinen irgendwelche Türmchen gebaut und haben mit Steinen gespielt. Und die
1: Ja.
0: waren glücklich, ja. Die saßen einfach an der frischen Luft. Der Wald war im Hintergrund, die Vögelein haben gezwitschert und die waren wirklich happy mit diesen Steinen. Also es braucht halt wirklich nicht viel.
1: Also wir
0: So.
1: sind halt echt auch einfach den ganzen Tag draußen. Das ist das Positive daran, ne? Egal wie, wo. Und das ist das Schöne daran, die können einfach alles erkunden. Aber das ist auch das, was ich, ja, genau, was ich gemerkt habe nach diesen ein, zwei Monaten, ne? Also nochmal kurz zurück. Wir haben ja bis zum Schluss, waren wir noch da gemeldet, wo wir gemeldet waren in dem Bundesland und mussten dann auch jede Schuluntersuchung und sowas im Vorhinein mitmachen. Und da waren auch zwei unabhängig voneinander Schulärzte. Und die haben mich gefragt, so, ja, was denken Sie denn, wie weit ist denn Ihr Kind? Und dann habe ich gesagt, ich glaube, sie ist ready für die Schule, sie ist total fit und pfiffig, aber sie ist total schüchtern und zurückhaltend. Das sehe ich. Haben die alle Tests gemacht, die Große hat auch alles mit Bravour bestanden. Und sie haben dann auch am Schluss gesagt zu mir, ja, wir sehen das genauso wie Sie. Sie ist ready für die Schule, aber es ist noch sehr zurückhaltend. Und die hatten sie dann auch gefragt, ob sie sich auf die Schule freut. Und dann hat sie so unter sich geguckt und mich angeguckt. Und dann habe ich gesagt, ich übernehme mal. Wir gehen gar nicht in die Schule, wir gehen jetzt auf Reisen. Wir haben vor, ein Jahr auf Reisen zu gehen. Und da dachte ich schon, okay, jetzt kriegst du Breitseite rechts und links. Was können Sie, das tun Sie ein Kind an, das geht nicht. Aber nein, die haben beide gesagt so, finden wir richtig gut, finden wir super. Ihr macht genau das Richtige für euer Kind, weil die wird in dem Jahr unterwegs so viele Sprachen, so viele Kulturen kennenlernen, so viel dazu erleben und selbstbewusst und selbstsicher werden. Das wird die hier in dem ersten Schuljahr auf der Dorfgrundschule nicht kennenlernen. Und da habe ich gesagt so, okay, wow, danke für die Bestätigung. Und das haben wir dann tatsächlich auch gemerkt. Also ja, die geht jetzt ganz anders auf Menschen zu. Die hat so viel gelernt und ja, grandios.
0: Und ich finde es auch,
1: Und auch der Kleine.
0: genau, lass uns mal so ein paar Facts abarbeiten. Wie lange seid ihr jetzt unterwegs? In wie vielen Ländern wart ihr schon? Und wie habt ihr das Ganze organisiert?
1: Ja, also wir sind seit August letztes Jahr unterwegs, also 11 Monate jetzt. Wir waren mit Schweden gestartet, dann sind wir kurz zurück nach Deutschland, um nach Thailand zu fliegen. Nach Thailand sind wir über Deutschland nach Frankreich gefahren, mit dem Wohnwagen dann Frankreich, Spanien, Portugal und sind dann zwischendurch nochmal von Portugal zurück nach Spanien Da sind
0: gekommen.
1: wir jetzt
0: Genau, und
1: gerade,
0: da sind wir
1: genau,
0: jetzt
1: in
0: noch.
1: Andalusien.
0: Genau. Das heißt, es waren, wie viele Länder waren es? 5, 6?
1: Ja.
0: Also,
1: Und das
0: ja.
1: Ganze auch sehr pragmatisch mit Wohnanhänger, ne? Und Genau. Ja, genau.
0: genau.
1: Wohnwagen steht da hinten.
0: Genau,
1: Genau.
0: genau.
1: Bus und ja, genau.
0: Genau, wir haben deswegen auch einen Wohnwagen gewählt, weil wir noch zwei große Hunde mit an Bord haben,
1: Oh,
0: damit wir
1: okay.
0: einfach auch unterwegs mobiler sind und auch mal den Hänger stehen lassen können, mal Tagausflüge machen können, einkaufen und so weiter, weil man
1: Ja,
0: mit Wohnmobil ja doch gebundener ist dann,
1: und
0: ne?
1: wir haben natürlich auch mehr Lagerfläche, ne? Für wenn wir ein Jahr auf Reisen gehen, also wir haben viel zu viel dabei, ne? Aber wir wussten ja damals überhaupt gar nicht, auf was wir uns einlassen, was brauchen wir alles und ja.
0: Ja.
1: Jetzt ist natürlich die größte Frage immer, wie finanziert man sowas? Ich schätze jetzt mal, oder so ich euch zugehört habe, da ist kein großer Reichtum, keine großen Ersparnisse. Wie macht man sowas? Wie geht man in so ein
0: Ja.
1: ganz ungewisses Leben?
0: Ja, wir haben schon, wie lange war das vorher? 1,5 Jahre, bevor wir gegangen sind, haben wir angefangen, uns nebenher ein Online-Business aufzubauen im Bereich finanzieller Bildung und Persönlichkeitsentwicklung. Ja, und damit hatten wir eine Grundlage, ne, wo wir wussten, wir haben eben eine Einkommensquelle von unterwegs. Wir haben natürlich auch über unser Hausverkauf noch ein bisschen was an Puffer gehabt, als wir gestartet sind. Ja, aber durch unser Online-Business ist es uns einfach möglich, von überall aus zu arbeiten und eine Einkommensquelle zu haben. Das nutzen wir einfach dafür.
1: Wie sieht sowas aus? Also wie baut man das in so kurzer Zeit auf? Weil da braucht man eine Community wie funktioniert sowas?
0: Genau,
1: Ja,
0: also
1: Community hatten wir eigentlich gar nicht, ne? Also,
0: über die Community schon.
1: nee, ich meine, wir hatten kein eigenes Umfeld, weil er fragte, wie baut man sowas auf?
0: Ach
1: Halt,
0: so,
1: ne?
0: ja. Naja,
1: Damit man ein
0: ja,
1: Einkommen generieren kann.
0: ja klar. Also wir arbeiten mit Network Marketing, ja, und haben uns darüber einfach ein großes Netzwerk aufgebaut auf der ganzen Welt. So, und Das ist
1: Ja,
0: eben.
1: wir sind, also ich meine, du lernst uns jetzt ja auch gerade kennen und ganz viele sagen zu uns, ey, ihr seid halt so, so echt und so authentisch und ihr seid so, wie ihr seid. Also wir haben auch nichts zu verstecken oder so. Und so präsentieren wir uns ja auch auf unserem Reisekanal und auf deinem Kanal, auf Instagram, weil wir sagen halt, da ist viel zu viel perfekt aufgeräumte Wohnzimmer, viel zu viel gut erzogene Kinder. Das ist es einfach nicht. Und wir zeigen halt einfach das reale Leben und ich glaube, das packt und nimmt halt viele mit. Und darüber, ja, funktioniert natürlich auch das Business ganz gut.
2: Wie groß ist jetzt die Community in der Zeit von 1,5 Jahren? Da habt ihr angefangen vor 1,5 Jahren.
1: Genau, also ich glaube, die sind gerade über 30.000.
0: Also die Community der Firma,
1: Ja,
0: ja, genau, die ist bei
1: ja.
0: 35.000 Menschen weltweit,
1: Ja,
0: genau.
1: genau.
2: Und wie macht ihr das jetzt? Zum Beispiel, man muss ja eine Firma haben, man muss ja irgendwo ansässig sein mit der Firma. Wie habt ihr so eine Sachen gelöst, um Rechnungen zu schreiben und diese
1: Ja.
2: ganzen Dinge?
1: Ja, ist eine gute Frage.
0: Also wir haben im Moment noch ein Gewerbe in Deutschland gemeldet. Wir sind ja auch noch gemeldet bisher, weil wir ja nicht wussten, wollen wir zurück, wollen wir überhaupt weiter reisen. Und das löst sich jetzt auf. Das heißt, es sind jetzt Dinge, worum wir uns auch kümmern müssen, weil wir jetzt eben den Plan haben, nach Deutschland zu gehen, den Rest zu verkaufen, auch den Wohnwagen zu verkaufen, unser Lager aufzulösen und dann nach Thailand zu gehen. Und dann wird sich das eben auch ändern. Also dann werden wir in Deutschland auch alles loslassen und dann sozusagen staatenlos sein. Genau.
2: Warum Thailand?
1: Das haben wir tatsächlich schon ganz lange auf dem Schirm. Thailand kam ja direkt schon am Anfang. Tatsächlich auch durch eine Businessreise sind wir da kurz hingeflogen, aber ohne Hunde. Ja, die Kinder, also alle, wir haben uns alle direkt in Thailand verliebt und die Kinder haben gesagt: Oh, Papa, okay, cool, hier können wir leben. Und dann habe ich gesagt: Ja, aber Leute, wir haben gerade erst unsere Weltreise angetreten. Sollte es jetzt schon gewesen sein? Sind wir schon fertig oder was? Dann haben wir gesagt, hey, komm, wir haben ja noch die Hunde zu Hause, wir müssen noch mal wieder zurück auch, ne? Und dann gucken wir uns erstmal noch ein bisschen die Welt an und dann können wir immer noch überlegen. Und wir waren ja jetzt wirklich schon in verschiedenen Ländern und es war auch überall richtig schön, wir hatten tolle Momente. Und gleichzeitig haben wir immer wieder Thailand im Kopf gehabt, immer wieder. Und haben aber auch immer wieder gesagt, ja, aber geht jetzt gerade nicht wegen der Hunde. Ja, und irgendwann kam jetzt der Moment, wir haben jetzt überlegt, okay, wie geht es jetzt im Winter weiter? Wir wollten jetzt wieder nach Portugal und dann vielleicht nach Marokko. Und immer wieder war Thailand im Kopf und jetzt haben wir ganz viele Impulse von Freunden bekommen, die schon in Thailand sind und auch mit Tieren, auch mit älteren Hunden und Katzen. Und die gesagt haben, hä, was macht ihr euch denn für einen Stress? Das geht alles, das geht, macht es. Und das war ja auch damals der Impuls, wo wir auch nicht wussten, so mit kleinen Kindern geht das und so. Und da haben die uns auch Impulse gegeben. Doch, das geht alles, macht das ruhig und so. Und jetzt haben wir gesagt, okay, auf was warten wir denn jetzt noch? Und ja, dann machen wir das jetzt. Und weil das ist das, was uns die ganze Zeit ruft. Und deswegen Thailand.
0: Ja, aber auch warum Thailand? Weil die Menschen einfach viel freundlicher sind. Also das haben unsere Kinder schon gemerkt, als wir dort waren, dass die Menschen unheimlich offen sind, was Familien betrifft, was Kinder betrifft.
1: Ja.
0: Die sind super freundlich, zuvorkommend, die lächeln, die haben ein ganz anderes Mindset. Ja, also die sind immer positiv, die frischen Früchte, die man es immer ne, essen kann. Mein Körper ist total aufgeblüht. Also dieses Klima, ich dachte erst, um Gottes Willen,
1: Ja.
0: schwülwarmes Klima, das hältst du nicht aus. Aber als wir dann dort waren, das war das komplette Gegenteil. Also mein Körper hat sich richtig wohl gefühlt, das ging mir richtig gut. Und ich habe einfach gemerkt, das tut uns allen als Familie einfach gut,
1: Ja.
0: ne? Und die Kinder haben schon direkt gesagt, als wir in Deutschland wieder gelandet sind, Mama, können wir zurück nach Thailand? Hier gefällt es mir nicht, hier sind die Leute so
1: Ja.
0: unfreundlich. So.
1: Warum sind die alle frustriert hier? Weil wir haben tatsächlich auch direkt den harten Break danach erlebt auf einem Campingplatz, wo unsere Tochter auf den Baum geklettert ist und eine ältere Dame gerufen hat: Ey, Mädchen, mach dich runter vom Baum, da drüben ist der Spielplatz und so. Wo ich mir dachte so, hä, was ist denn los mit euch? Oder dann in der Bäckerei eine sehr unzufriedene Verkäuferin. Also du hast überall einfach gemerkt, wo einfach unsere Kinder auch das schon gecheckt haben und gesagt haben: Papa, warum sind die hier so unzufrieden? In Thailand, die waren noch viel netter. Ich so, ja. Ich weiß nicht, ob es am Buddhismus liegt in Thailand, ich kann es dir nicht sagen, aber es ist eine komplett andere Welt einfach. Ja.
2: Ja, also ich bin ja viel auch durch die Welt gereist und es gibt für mich zwei Länder, wo so dieses Set ganz gut stimmt. Frankreich mit dem Essen und mit dem Lebensstil und okay, da sind die Leute nicht ganz so freundlich, sagt man immer. Es gibt ja so einen Spruch, die Italiener sagen über die Franzosen, dass eigentlich Italiener sind, nur mit schlechter Laune. Und genau. Ja, wenn das die Franzosen hören, okay, dann bin ich heute wahrscheinlich, kriege ich Landesverbot. Genau, und das Zweite ist tatsächlich Thailand, ne? Thailand mit dem guten Essen. Aber Trotzdem gibt es natürlich auch sehr negative Seiten. Ich habe gerade einen Freund, dessen Tochter sitzt im Gefängnis in Thailand, weil man oder sie mit Drogen rumgemacht hat. Man weiß nicht, ob ihr Mann das gemacht hat oder sie, ein junges Mädel von 28 Jahren, der jetzt irgendwo über 20 Jahre Haft drohen. Und
1: Ja, krass.
2: das ist kaum überlebbar, ne? Das sind natürlich so die negativen Sachen. Es gibt auch sehr viele negative Dinge in Thailand. Das sollte man auch nicht unterschätzen. Einer der
1: Auf
2: schwierigen
1: jeden
2: Dinge
1: Fall.
2: ist ja auch, dort eine vernünftige Aufenthaltsgenehmigung zu bekommen. Das kann nur meistens mit Geld gelöst werden. Jetzt werden natürlich, oder ich will immer natürlich auch für alle natürlich so ein Programm machen. Wie habt ihr denn das gelöst? Also ihr habt euer Haus verkauft, dann hattet ihr ja wahrscheinlich ein bisschen Erspartes und habt da natürlich dann auch ein bisschen Sicherheit durchgehabt. Wenn man das gar nicht hat, wärt ihr dann auch losgefahren? Also hättet ihr das auch dieses Experiment gemacht, wenn ihr jetzt viel, viel weniger Geld auf der Kante gehabt hättet?
0: Also wir hatten die Überlegung schon, als es darum ging, was kriegen wir denn überhaupt raus beim Hausverkauf? Weil wir natürlich zum günstigen Zeitpunkt das Haus gekauft haben, und durch die jetzige Marktlage das Haus natürlich teurer oder also höherpreisig verkaufen konnten. Wir haben allerdings auch sehr viel Geld reingesteckt, das muss man dazu sagen. Und die Inflation macht ja dann auch ihren Teil dazu. Das heißt, eigentlich sind wir auf null rausgekommen oder sogar mit Minus, ja. Und da haben wir lange überlegt, machen wir das überhaupt, verkaufen wir es überhaupt, lohnt sich das überhaupt finanziell? Und dann haben wir aber einstimmig entschlossen, nee, also egal wie die Situation ist, auch wenn wir jetzt dann mit einem finanziellen Minus rausgehen aus diesem Hausverkauf, die Zeit gibt uns halt keiner wieder zurück. So, wir haben es halt ganz oft einfach gesehen, durch den Job auch und auch im Freundeskreis durch eine junge Mama, die ganz früh verstorben ist, die vier Kinder hinterlassen hat, ja, im Freundeskreis. Eine Arbeitskollegin, die kurz vor ihrer Rente sehr krank geworden ist und sogar bei uns auf Station verstorben ist. Ganz viele, die erkranken und die Rente nicht mehr erleben oder durch den Job einfach krank werden. Wir haben einfach gesagt, die Zeit mit den Kindern ist uns viel, viel mehr wert als das Geld, was de facto ja sowieso an Kaufkraft verliert im Moment. Und wir machen das jetzt einfach, weil die Erfahrung und die Zeit, die nimmt uns keiner mehr. So. Und deswegen haben wir uns ja trotz des Minusgeschäfts in dem Sinn dafür entschieden zu gehen. So. Und wir würden es auch immer wieder so machen. Also selbst.
1: Gleichzeitig hat sich ja auch unser Umfeld in den letzten Jahren, da wo wir unser Haus hatten, drastisch verändert. Da haben in den letzten 4 Jahren ja fünf Kliniken, nee, Quatsch, in den letzten 5 Jahren 4 Kliniken geschlossen, ja, von fünf. Und da war noch eine Klinik und die steht auch auf wackeligen Füßen immer noch. Das war die, wo wir bis zum Schluss noch waren. Und da haben wir ja auch gemerkt, okay, also
0: Ja.
1: in welchem
0: Also
1: geht es für
0: Bundesland war
1: uns halt
0: das?
1: weiter?
0: Rheinland-Pfalz.
2: Okay.
0: Ja, genau.
2: Ihr seid ja beide auch noch recht jung. Ich denke mal, du bist auch noch im wehrfähigen Alter. Hat das auch eine Rolle gespielt? Dieses Gesetz, was da jetzt rausgekommen ist? Also hat man oder realisiert man, dass
0: Nee,
2: Deutschland
0: du.
2: eigentlich kurz vorm Krieg
1: Wehrfähiges
2: steht?
1: Alter.
0: Wehrfähig.
1: Wer? Entschuldigung.
0: Sorry,
1: Entschuldige.
0: wehrfähig. Er hat es
1: Ich habe es
0: falsch
1: nicht
0: verstanden.
1: verstanden.
2: Ja, okay. Wehrfähiges Alter. Sorry. Genau.
0: Hat
2: Hat
0: das eine Rolle
2: sowas.
0: gespielt für dich?
2: Hat
1: Jein, also soweit hatte ich in dem Moment gar nicht gedacht tatsächlich, weil ich war ja Zivildienstleistender und war ja da sowieso raus. Und als es aber jetzt während der Reise, ich meine, wir gucken jetzt nicht so viele Nachrichten, aber das, was wir so mitbekommen haben, ne, wo das dann mit Russland so richtig abging, wo die oder in der Ukraine die Männer einfach eingesackt haben, da habe ich schon gemerkt, okay, also ich will das A für mich nicht, dass sie mich irgendwo von der Straße ziehen und B auch, ich habe einen Junge auch, ich habe einen Sohn, ich will auch nicht, dass mein Sohn irgendwann gekascht wird. Ja, ist auf jeden Fall ein Thema. Und dann war ja jetzt auch irgendwie Anfang des Jahres mal irgendwie, dass sich alle Männer, die irgendwie ein bisschen länger als 3 Monate ausreisen wollen, sich irgendwie bei der Bundesregierung melden müssen oder bei der
2: Bei
1: Bundeswehr,
2: der
1: wo ich mir
2: Bundeswehr.
1: gedacht, genau, wo ich mir gedacht habe, so, hä, am Arsch, also ich melde mich gar nirgendwo, also was soll das denn, ne? Ist ja jetzt auch wieder gekippt worden, das ist ja jetzt wieder raus, das Gesetz, aber trotzdem, ne, dass sie einfach sowas beschließen können, das zeigt mir ja einfach, wie knallhart die sein können. Ja, natürlich.
2: Gesetz gibt es, das Gesetz gibt es noch, man hat es nur ruhen lassen. Ne? Das ist der Trick natürlich. Man kann es jederzeit aus der Tasche holen und das ist ja auch das, was gemacht werden soll. Es soll das Narrativ geschaffen werden, dass Putin halt angreift. Und da tut man ja alles für, dass das
1: Ja,
2: halt
1: klar.
2: irgendwann passiert. Ne?
0: Ja.
1: Und da, genau aus dem Grund müssen wir uns jetzt auch, werden wir jetzt uns auch abmelden. Also ich auf jeden Fall, schon bevor wir jetzt nochmal nach Deutschland zurückfahren, weil wenn ich dann in Deutschland bin und dann geht es auch einmal los, das ist natürlich auch
0: Ja, und eben auch wegen der Schule,
1: kontraproduktiv.
0: ne? Also, damit
1: Und
0: du
1: wegen der
0: klar.
1: Schule vorrangig, ja, genau.
2: Was kann man denn über euren Reisekanal, so über eure Reisen erfahren? Also was ist denn, sind denn da so die Themen?
1: Tatsächlich alles zu unserem chaotischen Familienleben, ob es die Länder sind, die Kulturen, die wir hier bereisen, die Städte, die wir sehen. Also wir haben wirklich komplett also eigentlich nehmen wir wirklich jeden mit, der bei uns auf den Account kommt, komplett auch mit auf unsere Weltreise, aber wirklich auch komplett. Also auch wie ich mir den Kopf anrenne im Wohnwagen. bis hin zu schönen Stränden, die ich empfehle, oder gutes Essen. Also ja,
0: Ja, und auch so Impulse, ne, die uns
1: auch viele
0: eben auch
1: Impulse.
0: bewegen. Also wir haben ja zwei Kanäle. Wir haben den einen Reiseaccount, Familie Reiselist, und ich habe noch einen Katharina lebt frei, heißt der. Und da geht es im Grunde auch um diesen Ausstieg aus dem Schichtsystem, ne, in ein freies Reiseleben. Und eben auch ganz viele Impulse, die mich selber auch irgendwie bewegen. So Dinge, die mir in den Kopf kommen, ja, Mindset, Gedanken, Reflexionen, Hinterfragen von Dingen. Ja, weil auch zum Thema Selbstwert auch ganz viel, ja, weil das ja auch ein Kernthema ist, was uns alle irgendwie prägt, dass irgendwie ja keiner so wirklich einen Selbstwert mitbekommen hat von klein auf. Das ist uns ja ausgeprügelt worden sozusagen, ne? Und das finde ich total wichtig, dass jeder einfach wieder so in den Kern zu sich findet und dann auch so mutige Entscheidungen treffen kann, ja, und für sich eben losgeht und für seine Träume
1: Ja.
0: und sich nicht von dem Außen irgendwie beirren lässt oder halten lässt, sondern wirklich das macht, wonach das Herz schreit, so.
1: Ja, weil viele fragen natürlich schon, ne, wie macht ihr das denn eigentlich? Wie, ihr geht jetzt auch noch nach Thailand, wie macht ihr das denn eigentlich? Und ich glaube, der Schlüssel dazu ist einfach zu machen auch.
0: Entscheidung zu
1: Eine
0: treffen.
1: Entscheidung zu treffen, um im Endeffekt dann auch wieder freie Entscheidungen treffen zu können. Also du musst halt einfach echt auch umsetzen. Natürlich hat jeder Träume, Visionen und Ziele. Und natürlich sind wir alle in so einer Sicherheitsblase und ja, aber ich kann ja nicht, weil und jetzt habe ich doch das und.
0: So
1: Aber wenn du
0: eigentlich.
1: wirklich was vom Kern aus willst, musst du es einfach umsetzen. Und dann wird sich alles andere auffügen.
0: Ja.
2: Jetzt ist es ja so, wenn man unterwegs ist, und das weiß ich ja selber, ich mache ja auch viele Reisen und bin viel unterwegs, das ist ja so der normale Alltag, der sich so in dieses Leben halt schleicht. Also was andere, also man kann sich ja immer gar nicht vorstellen, dass das für andere interessant ist. Wie macht ihr das? Also da läuft den ganzen Tag die Kamera oder rennt ihr die ganze Zeit durch die Gegend und alles wird gefilmt. Also wie geht ihr damit um?
1: Ja, also tatsächlich haben wir ja sowieso schon, ja, ganz am Anfang, wo wir los sind, haben dann ganz viele gesagt, boah, krass, ihr macht das ja jetzt wirklich. Das hätten wir ja nie gedacht, okay, ihr müsst uns Fotos und Videos schicken. Und dann habe ich gesagt, boah, ich schicke doch nicht jeden irgendwie Bilder oder sowas, ne? Ich mache einen Account auf und dann könnt ihr uns gerne begleiten und dann seht ihr alles, weil das war mir sonst zu stressig, ja. Und so fing das tatsächlich an. Und ich meine, wir wollen es ja auch für uns dokumentieren.
0: Ja.
1: Und deswegen, ja, halten wir eigentlich überall die Kamera drauf, wo wir sind und was wir machen. Und so ist es
0: Ja.
1: entstanden und auch gewachsen.
0: Ja, also wir haben nicht immer die Kamera am Mann, ne? Wir haben halt auch wirklich Momente, wo wir denken so, oh, jetzt mal halt mal ohne Handy, so, ne? Ich will auch nicht die ganze Zeit mit meinem Handy rumlaufen und das überall draufhalten. Und das sind dann halt wirklich die Momente, die wir sowieso für uns festhalten würden, ne? Wie der Mike schon sagt, irgendwelche Sonnenuntergänge oder in der Natur, oder wie die Kids halt irgendwas entdecken oder Erfahrungen, die wir gerade machen, wo wir denken, ah komm, das nehmen wir jetzt halt mal gerade mit, jetzt wo es gerade passt, wenn wir ein Handy am Start haben, dann nehmen wir es auch gerade mal mit auf, einfach um sich auch danach wieder daran erinnern zu können, ne? Und zu sagen, hey, guck mal, weißt du noch damals so. Aber das ist jetzt nicht so, dass als würden wir da irgendwie ja, irgendwo absichtlich irgendwo hinfahren und Dinge filmen,
1: Nee, das
0: damit wir
1: nicht.
0: das posten können oder so, sondern das ist halt einfach unser Alltag, den wir halt dann immer mal so punktuell mit dokumentieren. Es sind auch schon viele Situationen gewesen, wo ich gesagt habe, ach, das hätten wir jetzt besser mal irgendwie gefilmt, so, das wäre geil gewesen. Und dann, aber das passt dann halt situativ einfach nicht so. Und dann ist es so, ja.
1: Ja, ich
0: Das.
1: meine, wir sind jetzt alt. Oh, Entschuldigung.
2: Ja, wie viel Post kommen da und welche Kanäle bespielt ihr?
1: Ja, den Familienaccount, den
0: Genau.
1: Familienreiselist-Account und dein Katharina
0: Katharina
1: lebt
0: lebt
1: frei.
0: frei. Das sind
1: Genau.
0: ein Reel am Tag oder so,
1: Ja,
0: ne?
1: ja.
0: Wenn,
2: Okay. Ja, okay, ein
0: ja.
2: Reel am Tag und das ist ja schon eine ganze
0: Ja.
2: Menge.
0: Ja.
2: Und dann noch Instagram und TikTok und diese ganzen Sachen, oder?
1: Ja, genau. Instagram, TikTok und dann machen wir halt einfach die Reels rein und eine Story dazu vielleicht mal. Also wir führen auch schon, also noch authentischer wie ein Reel ist ja auch einfach Story mitnehmen.
0: Ja.
1: Ja.
0: Genau,
1: Okay, aber es
0: also.
2: macht ja schon eine Menge Arbeit, ne? Also jeden Tag so ein Ding rauszubringen, da muss man ja schon viel.
1: Es geht tatsächlich. Also am Anfang hat das natürlich ein bisschen Zeit gekostet, aber also ich persönlich bin jemand, es geht ja mittlerweile auch so, wenn ich was schon ein paar Mal gemacht habe, dann.
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4: 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Jetzt Meldungen aus der Trigger FM Redaktion. Der Verband Freier Tankstellen, BFT, fordert die Abschaffung der 12-Uhr-Regel. In einer Umfrage unter 132 Unternehmen sprachen sich gut zwei Drittel dafür aus. Die Bundesregierung hatte die 12-Uhr-Regel im April eingeführt. Seitdem dürfen die Preise nur einmal täglich um 12 Uhr erhöht werden. Bei Verstößen sind Bußgelder von bis zu 100.000 Euro möglich. Laut internen E-Mails hat die Union den umstrittenen Steuererhöhungen für Vereine und weiteren Subventionsabbauten im Zuge der Haushaltsverhandlungen vorab zugestimmt, obwohl sie diese eigentlich öffentlich kritisiert. Trotz des gespielten Widerstandstheaters der Union betonen Regierungskreise, dass die Maßnahmen bereits im April und Juni gemeinsam beschlossen wurden. Bei der Landtagswahl in Mecklenburg-Vorpommern am 20. September treten 19 Landeslisten an. Laut INSA führt derzeit die AfD mit 36% vor der SPD mit 29%. Die Trigger FM-Meldungen. 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
2: Menge Arbeit, ne? Also jeden Tag so ein Ding rauszubringen, da muss man ja schon viel.
1: Es geht tatsächlich. Also am Anfang hat das natürlich ein bisschen Zeit gekostet, aber also ich persönlich bin jemand, es geht ja mittlerweile auch so, wenn ich was schon ein paar Mal gemacht habe, dann bin ich da auch recht schnell. Also so ein Reel habe ich auch innerhalb von einer halben Stunde geschnitten und Untertitel drunter und ein Lied oder sowas. Also ja.
2: Ja, du kannst aber ein Video dauert ja dann schon doch ein bisschen länger, ne?
1: Nee, weil das ja einfach so im Geschehen ist. Ich filme ja sowieso unseren Alltag so mit, wenn ich jetzt gerade das Handy dabei habe. Und dann habe ich sowieso immer Material. Also von daher geht das tatsächlich recht schnell.
2: Also ihr macht das auch alles mit dem Handy.
0: Genau. Ja.
2: Ja. Okay. Jetzt noch so ein bisschen zu dem Gefühl und dann möchte ich natürlich noch ein bisschen was über eure alte Zeit als Pfleger wissen. Das Lebensgefühl. Wie ist heute euer Lebensgefühl? Was hat sich geändert in eurem Leben und wie würdet ihr heute das im Gegensatz zu früher beschreiben?
0: Also ich würde es als viel, viel gelöster beschreiben, mehr im Vertrauen, also mehr mehr bei sich selbst. Also ja, wir haben ja auch Herausforderungen. Es ist ja nicht so, als wäre immer alles ganz toll und Friede, Freude, Eierkuchen und sondern, aber ich würde sagen, wir gehen anders mit Herausforderungen um. Also wenn was kommt, dann nehmen wir das halt an und dann machen wir das halt einfach und setzen dann um und denken so, okay, das muss jetzt halt getan werden, ohne uns jetzt lang wieder drüber den Kopf zu zerbrechen, wo wir vorher vielleicht viel länger gegrübelt hätten und ah, muss das jetzt und ah, scheiße und jetzt schon wieder das. Also wir,
1: Warum wir?
0: ja genau, also wir stellen, hinterfragen dann nicht mehr so viel, sondern wir machen halt einfach. So, wir lassen es auf uns zukommen und nehmen es an und setzen dann einfach um. So, das würde ich so wahrnehmen. Oder? Und vom Gefühl her einfach viel, viel freier. Also es ist, die Kinder sind bei uns, die können jederzeit, auch wenn wir online arbeiten, ja, wenn wir Termine haben, Informationsgespräche oder so, dann sind die auch mit am Start, dann sitzen die mit am Tisch und malen was. Meine Tochter feiert das total, ja, die hat vorher auch mal gesagt, ich habe eine Cousine, die auch in der Pflege arbeitet, Und dann hat meine Tochter mitbekommen, dass sie ihren Sohn abends abgeben muss, damit sie zum Nachtdienst kann. Und hat dann auch gesagt, warum macht die nicht das, was du machst, Mama? Und dann habe ich gesagt, ja, das ist halt jedem seine eigene Entscheidung, ja. Ob man dann in diesem Schmerz bleiben möchte oder eben bereit ist, was zu verändern. Aber ja, ich feiere einfach die Zeit mit den Kindern, weil die viel näher bei uns sind, viel verbundener sind. Ich feiere es, dass unsere Kinder miteinander viel mehr verbunden sind, sich gegenseitig stützen und beschützen auch und sich gegenseitig auch fördern. Ja, also.
1: Es ist auch im Gesamten einfach stressfreier. Wenn ich mir überlege, du bist zum Frühdienst, ich habe dann die Kinder geweckt, habe die angezogen, weil die mussten ja in den Kindergarten. Ich musste ja auch dann auch zu einer gewissen Zeit auf Arbeit sein im OP. Und dann nachmittags du schnell wieder abholen nach der Arbeit. Oh, ich muss schnell übergeben, weil meine Kinder müssen abgeholt werden. Zack, nach Hause, die Hunde versorgen, Haushalt, Abendbrot, ab ins Bett, nächster Tag beginnt. Also es war eigentlich ständig immer das Gleiche und immer irgendwie so ein Stress. Und hier stehen wir auf und denken so, okay, was steht heute an? Ah ja, okay, der Termin und der Termin. Was machen wir dann noch? Wollen wir ein bisschen später an den Strand gehen? Also es ist schon viel relaxer und vor allem halt viel mehr, also selbstbestimmter einfach. Wir können entscheiden, wie und was und wo. Und das merken wir auch, dass die Kinder da auch noch ausgeglichener sind und nicht auch in diesem Stressrad drin sind. Ja.
0: Ja. Und die gehen halt teilweise auch echt spät ins Bett, so, aber sie stehen trotzdem jeden Morgen aus eigenem Antrieb auf, ne, mal zur ähnlichen Uhrzeit mit der Sonne. Wir gehen praktisch mit der Sonne stehen wir auf und mit der Sonne gehen wir ins Bett.
1: Ja.
0: Und das ist einfach so, also so natürlich. Also
1: Aber
0: ich
1: das.
0: empfinde es als sehr natürlich, so von der Tagesstruktur, weil wir uns wirklich halt auch
1: Ja.
0: an die klimatischen Gegebenheiten anpassen, auch was die Essensrhythmen angeht. Also wenn ich mir überlege, wir haben vorher immer Geschiss gemacht, um die Uhrzeit muss jetzt gegessen werden, weil das macht man halt so, ja, oder dann ist halt
1: Zum
0: Essenszeit,
1: Schluss.
0: haben uns an die Kita-Essenszeiten gehalten, damit das Kind dann ja auch sein Essen hat und dann nicht irgendwie in den Hunger kommt oder so. Und jetzt halt, dann essen wir halt, wenn jemand Hunger hat. Also dann, ne, passen wir uns da eben der Gegebenheit vor Ort an, wie es halt in den Alltag gerade reinpasst. So.
1: Ja, und auch zu dem Thema mit dem Aufstehen morgens und so. Also, ne, die Kinder wachen auf, Tür auf und raus ab in die Natur. Das ist halt auch einfach unbezahlbar. Das ist auch einfach super schön, ne? Und können sein und kommen dann einfach zum Frühstück irgendwann wieder.
2: Ich glaube, die Frage erübrigt sich, würdet ihr es wieder machen,
0: Ja,
2: und
0: auf jeden
2: macht
0: Fall.
2: ihr es weiter?
1: Ja.
2: Okay, da, mehr braucht man, glaube ich, gar nicht dazu zu sagen. Lasst uns noch mal so ein bisschen über euer altes Leben reden. Ihr habt etwas gesagt, was mir schon wirklich extrem zu denken gegeben hat, dass dieses System ja eigentlich nur Kohle machen will. Das gilt aber mittlerweile aus meiner Sicht für ganz, ganz viele
1: Ja,
2: Bereiche. Es geht eigentlich
0: voll.
2: nur noch eigentlich um die Kohle. Man wird abgezockt, wenn man Auto fährt. Man wird abgezockt, wenn man einkauft. Das Essen wird immer schlechter. Das war ja auch das Thema Thailand und Frankreich. Wenn man in diesen Ländern ist, dann weiß man, was gutes Essen ist und wie sich
0: Voll.
2: Früchte und Gemüse anfühlen, die auch Sonne gesehen haben und die vielleicht auch noch denjenigen, der das mit Liebe macht, begegnet sind,
1: Ja.
2: was dann ja sogar noch eins obendrauf wäre. Was ist so das, was ihr am meisten kritisiert an diesem Gesundheitssystem? Also wie brutal ist es wirklich?
0: Wie brutal ist es, dass Menschen, also Menschen sind eine Nummer. Menschen sind im Prinzip eine Erkrankung. Das ist auch, zeichnet sich auch während den Übergaben ab. Also wenn dann von einer Schicht zur anderen die Informationen weitergegeben werden, das ist eine Übergabe. Ganz viele sind einfach selber so abgestumpft, dass sie dann nur noch von der Galle sprechen oder von dem
1: Galle aus
0: Darm
1: Zimmer 2.
0: oder von dem Sigma oder sonst was im Zimmer so und so. Also da sind die Namen oder die Personen nicht mehr das Zentrum. Und was mir ganz besonders aufgestoßen ist, schon am Anfang meiner Ausbildung, dass diese Privatsphäre auch überhaupt nicht gewahrt wird. Also du kommst ins Krankenhaus als Mensch und du gibst praktisch dein Schamgefühl ab am Eingang und du gibst deine Persönlichkeit ab, weil jeder einfach ungefragt in dein Zimmer reinlatscht, auch wenn du auf Toilette bist, einfach die Türen aufreißt, ohne anzuklopfen, ohne vorher zu fragen. Besonders Ärzte tatsächlich, Pflegekräfte schon mal weniger, aber besonders die Ärzte, weil die einfach so ein abgestumpftes,
1: Distanzlos, ja.
0: distanzloses, so eine, ja, total abgespalten sind zu diesem, das ist jetzt ein Raum, der gehört diesem Menschen, der hat nur diesen Raum zur Verfügung, sich auf Betten draufsetzen, was ja wirklich die intimste Privatsphäre dort ist. hinzu wirklich Schmerzen zufügen, bewusst. Also manche machen es unbewusst, weil sie einfach nicht drüber nachdenken, dass man auch mit Menschen spricht, denen erklären sollte, wie die Schritte sind, damit sie auch weniger Angst haben, weniger Schmerzen empfinden. Das kommt ganz oft zu kurz. Ganz viele sprechen nicht mal mehr richtig Deutsch, also wirklich nur gebrochenes Deutsch, wenn überhaupt. Gerade so in der Ärzteschaft, das sind viele aus dem Ausland, die eben ihre Anerkennung machen und nach Deutschland gekommen sind, aber die Menschen nicht mehr verstehen so. Und dann stelle ich mir die Frage, was macht ein alter Mensch, der in der Demenz ist, der nicht mal mehr die Muttersprache erkennt, dessen, der ihn betreut und dann eben auch in den Delir reinrutscht, also wirklich auch renitent wird und Ängste durchsteht. Und dann kommen eben Medikamente zum Einsatz, ne? Wenn die Menschen dann irgendwie sich wehren, weil sie Ängste haben, ja, dann werden sie halt stillgelegt mit Medikamenten. Ich habe Dinge erlebt, dass Menschen wirklich am Beatmungsgerät schreiend waren, weil ihnen Ärzte einfach die Verbände ohne Vorwarnung aus dem Bauch gerissen haben, die Wunde zugenäht haben ohne Betäubung.
1: Weil der ist ja eh
0: Und
1: im
0: weil,
1: Koma.
0: nein, er war ja nicht, er
1: Nee,
0: war ja nicht, er war
1: aber
0: ja
1: das
0: wach.
1: denken die ja,
0: Aber
1: ne?
0: die haben sich darüber keine Gedanken gemacht. Ich weiß nicht, ob das böse Absicht war oder ob sie es einfach nicht besser wussten. Aber das kann ich mir nicht vorstellen, weil diese Menschen haben studiert, offensichtlich. Ja, die müssen das ja eigentlich wissen, wenn
1: Scheffel.
0: einer wach vor dir liegt, auch wenn er beeinträchtigt ist, auch mal guckt, was läuft denn da an Medikamenten und vorher besprochen wurde, dass wir das gemeinsam tun, diesen Schritt, ja, und auch Medikamente vorbereitet sind. Man müsste nur Bescheid sagen, dass man loslegen möchte, aber diese Absprache nicht mal eintrifft, sondern dann einfach angefangen wird, ohne dass Schmerzmedikamente, Schlafmittel verabreicht werden können, weil man es einfach nicht mitkriegt als Pflegekraft, wenn du irgendwo anders bist. Das ist für mich Folter, so. Das ist wirklich Folter. Menschen, Situationen, dass du als Pflegekraft Dinge bemerkst, beobachtest, und schon eine Ahnung hast, wo das hingeht als nächstes, in welche Situation das laufen wird, du das mitteilst und sagst, hey, es sieht jetzt so und so aus, wir bräuchten jetzt mal das und das, aber du darfst es als Pflegekraft nicht machen, weil das eine invasive Maßnahme ist, zum Beispiel einen zentralen Katheter legen, worüber man wirklich hochdosierte Medikamente geben kann, um dem Menschen den Kreislauf abzufangen oder Wasser zuzuführen, wo Menschen wirklich sterben, weil Ärzte teilweise auch sich in ihrer Kompetenz angegriffen fühlen, weil eine Pflegekraft was sagt. Die hat ja nicht studiert. So, und die will
1: Gibt's
0: mir
1: auch.
0: jetzt was sagen und dann machen sie es einfach nicht aus Trotz und ignorieren das. Und am nächsten Tag kommst du zum Dienst und kriegst gesagt, der Patient ist heute Nacht verstorben. Und hintenrum hörst du dann noch so, dass der Oberarzt sagt, ja, die Klugscheißerei von der Katharina, die geht mir schon auf den Sack. Sowas. Ja, und aber da leiden die Menschen drunter. So.
1: Ja, und auch viel einfach, also generell halt, ne, wie viele Menschen einfach und auch Angehörige übergangen werden, obwohl was anderes auch schriftlich fixiert wurde. Es wird halt einfach übergangen, und wird was anderes gemacht. Also es ist einfach unglaublich. Und wie du schon gesagt hast, ne, also, aber es geht halt auch schon in kleineren Schritten los, ne? Wenn ich jetzt zum Beispiel hingehe und habe zum Beispiel Musiktherapie bei einem Patienten gemacht, damit er entspannter ist, bedeutet, ich habe ihm, also ich habe mich mit ganz vielen Menschen unterhalten, die zum Beispiel aufgewacht sind, dann auch wieder aus so einer langen Narkose, und habe die gefragt, wie hast du das wahrgenommen? Und dann kamen solche Antworten wie, boah, ich habe mich gefühlt, als wäre ich im Supermarkt, ständig irgendwelches Gehupe und Geblinke und irgendwas, ne? Oder einer hat sich gefühlt, als wäre er auf einem Schiff, weil er war in einem Rotorestbett. Das Rotorestbett, das quasi, das bewegt sich immer, während der Patient da schläft von alleine, damit die Lunge gut durchbelüftet wird, und ist so eine Therapiemöglichkeit. Und der hat sich gefühlt wie auf so einem Schiff, ne? Oder einer hat sich gefühlt, als wäre ganz tief ins Meer gesunken und immer tiefer und immer tiefer, und irgendwann kam eine Hand, die ihn aus dem Wasser gezogen hat. Also die Menschen nehmen unwahrscheinlich viel wahr in diesem Koma-Zustand, aber halt anders. Und als ich zum Beispiel, ich habe mich ganz viel mit Angehörigen auch unterhalten. Hey, was hat er denn immer gern gehört? Was hat er gern gemacht? Und einer zum Beispiel, der war immer gern im Garten und hat seine Vögel fotografiert und die Eichhörnchen. Und dann habe ich einfach Naturgeräusche drauf gemacht. Und ich habe richtig gemerkt, wie der da, immer wenn ich diese Musik anhatte, viel entspannter an der Beatmungsmaschine war. Ich habe mir selber mal so eine Beatmungsmaschine angehalten, habe die Augen zugemacht, musste mich konzentrieren. Weil dann kam schon wieder der nächste Hub und wieder der nächste. Ich konnte gar nicht so richtig mal entspannt atmen. Ich musste mich wirklich konzentrieren. Und jetzt kannst du dir vorstellen, wenn die Patienten an der Beatmung sind, die sind gerade voll in ihrer Konzentration drin, dann kommt ein Arzt oder eine Pflegekraft. Also ich will gar nicht unbedingt jeden über einen Kamm scheren, aber es gibt diese Menschen. Decke aufschlagen, Blasenkatheterpflege macht, im Intimbereich rumfummelt, ohne mal vorher hinzugehen. Hey, hier ist jetzt der und der, es ist so und so viel Uhr, ich decke sie jetzt mal auf. Also auch mit Empathie ranzugehen, sondern einfach nur zu machen, weil der Mensch kriegt ja eh nichts mit. Und dann wirst du total aus deiner Konzentration gerissen. Und ich habe bei den Menschen gemerkt, wenn ich dann sowas eingesetzt habe, hey, die sind viel entspannter und es funktioniert besser, hatten tolle Laborwerte und am nächsten Tag kommst du wieder und kriegst eine Übergabe und denkst so, hey, was ist das für ein Patient? Kannst wieder von vorne anfangen, weil halt alle anderen das total komisch finden. Aber was hast denn du da mit deiner komischen Musik und so? Ja, ey, Leute, ihr müsst schon auch mal mit den Menschen sprechen, ja. Ja, so halt. Und da kommst du halt einfach nicht weit.
0: Ja.
2: Ich möchte mal eine krasse These an euch weitergeben.
1: Ja.
2: Sind Krankheiten vielleicht ein Ausdruck der Verweigerung, sich aus diesem System und aus diesem immer wieder sich wiederholenden Leben herauszukommen? Also, man weiß es ja von Depressionen, dass Depressionen natürlich dadurch entstehen, dass man sich weigert, sich zu verändern, dass man eigentlich in einem Hamsterrad ist und sich immer weiter dreht. Könnte das eine Hauptursache sein für Krankheiten?
0: Ich würde das mit Ja beantworten.
1: Ich auch.
0: Also, ne, ich bin mir dessen bewusst, dass, oder ich sehe das auch so, dass jedes Symptom ein Ausdruck eines Konfliktes ist, irgendwo in dir drin. Oder irgendwas, was dir widerstrebt, was gegen dich spricht, irgendein Thema, was dich begleitet, was du eben nicht auflöst. Und das habe ich auch bei mir selbst beobachtet, mit meiner Migräne. Also, die hat wirklich mit Tag 1 dieser Ausbildung damals angefangen. Und ich habe diese Ausbildung damals gemacht, um eigenständig zu sein, um nicht mehr zu Hause sein zu müssen in einem toxischen Umfeld. Und seitdem hat mich diese Migräne begleitet und die wurde auch immer schlimmer, je mehr ich in dieses System reingekommen bin, je mehr ich mich auch weitergebildet habe in diesen Bereichen und je mehr ich so vereinnahmt war von dieser Schulmedizin und das so auch wirklich vertreten habe. Und ich habe gemerkt, seit wir weg sind, also ich habe zum A keine
1: Das ist
0: Heuschnupfensymptomatik
1: klar.
0: mehr ab dem Tag, seit wir aus dem Haus raus sind und ich wusste, wir gehen auch nicht mehr zur Arbeit. Und ich habe auch keine Migräneattacken mehr. Also es ist alles weg tatsächlich, seit wir wirklich uns davon gelöst haben und auch unsere Themen so angegangen sind. Und
1: Das mit dem Heuschnupfen ist auch sehr eindrücklich. Hat sie seit Kind auf, hat sie Heuschnupfen und das ganze Jahr über. Und ich war tatsächlich teilweise mit den Kindern auch im Sommer alleine im Garten draußen, weil sie einfach nicht raus konnte. Haben draußen gefrühstückt oder so und konnten gar nicht viel unternehmen. Und mit Hausverkauf, zack, absolut gar nichts mehr. Wir sind ja nur noch draußen. Und finde ich total krass.
2: Wenn du jetzt einfach so auf das Gesundheitssystem guckst, könnte man sagen, das ist alles irre. Also es ist einfach irrational, verrückt, gierig, dumm, asozial und auch unmenschlich. Also würdest du all diese Dinge unterschreiben? Also auf den Punkt gebracht, leben wir in einem Irrenhaus, was das Gesundheitssystem angeht?
0: Das haben wir genauso immer
1: Ganz
0: benannt.
1: klar.
0: Ich habe immer gesagt, ich bin hier wirklich im Irrenhaus. So, ich habe mich wirklich so gefühlt. Ich habe
1: Ja.
0: immer gesagt, wir sind hier auf einer Gerontopsychiatrie. Es ist all wirklich wie im Irrenhaus. Also klar, so wenn mal was gebrochen ist, ja, so Knochenbrüche oder so, ja, dafür ist die Schulmedizin schon ganz gut oder wenn man Notfall ist. Aber sonst im Kern brauchen wir die nicht, um gesund zu leben. So, also
2: Vielleicht
0: ja.
2: auch, um gesund zu sterben, ne?
0: Ja,
1: Ja, das
0: genau.
2: wäre ja vielleicht
0: Das
2: auch
0: ist
2: nochmal
0: wichtiger.
2: so eine These, die man aufstellen könnte.
0: Voll. Voll. Und gebären auch, ne? Gesund gebären, natürlich gebären, das
2: Ja.
0: ist ja da auch nicht möglich, ja.
2: Da hatten wir tatsächlich auch ein sehr spannendes Interview mit einer Hebamme. Das kann ich nur jedem empfehlen. Könnt ihr mal auf meinem Kanal gucken.
0: Gern, ja.
2: Irrenhaus, lass uns mal kurz beim Irrenhaus bleiben. Wir haben ja das Irreste eigentlich erlebt und da ist mir eigentlich klar geworden, ich lebe tatsächlich das, was ich als Kind schon gespürt habe, in einem Irrenhaus. Denn viele Dinge widersprechen sich und zwar so stark, dass man sie eigentlich nur für ernst nehmen kann, wenn man das alles ignoriert. Würdet ihr heutzutage die gesamte Welt als Irrenhaus bezeichnen oder was ist nicht irre? Wie würdet ihr das so?
1: Also tatsächlich, da würde ich gerne was dazu
0: Ja,
1: sagen,
0: mach du
1: weil
0: mal.
1: ich habe ganz, du warst ja schon viel, viel eher, viel offener für alles und ich habe lange gesagt, so, was? Nee, das kann nicht sein. Und das haben wir doch so gelernt und das haben wir doch so gelernt in der Schule. Und nee, und tatsächlich ist diese Reise auch sehr transformierend für mich jetzt auch gewesen. Ich glaube tatsächlich, dass alle irre und verrückt sind, die immer noch genau in diesem Mainstream unterwegs sind und die jetzt nicht mal schauen, so, was ist denn jetzt wirklich da los? Wie funktioniert denn die Welt wirklich? Was gibt es da eigentlich noch so alles? Also ich bin mittlerweile wirklich auch auf den Trichter, wo ich sage, so, wo ich da früher gedacht habe, so, nee, nie im Leben, das kann ja gar nicht sein. Also in Geografie habe ich das anders gelernt zum Beispiel, ne? Aber ja, das ist halt aber das, was dir das System eintrichtert, damit du in dem System auch läufst und funktionierst. Und mittlerweile bin ich da, also ja, alles andere ist gerade total irre, die nicht irgendwie mal out of the box denken, ja.
2: Ich will mal, weil es geht ja auch ein bisschen darum, dass die Menschen, die jetzt nicht so wie ihr auf Reisen geht, was für eine Lösung gibt es da? Und für mich ist es eigentlich relativ klar, wir müssten eigentlich alles neu denken. Wir
0: Ja.
2: müssten alles überdenken, müssten alles auf den Prüfstand stellen und im Grunde genommen neue Konzepte für ein gutes Miteinander erstellen. Und da bleibt nichts aus, sondern im Grunde genommen müsste man tatsächlich alles überdenken. Jedes Gesetz, jede Maßnahme, die es in der Gesellschaft beim
1: Ja.
2: Zusammenleben gibt. Ihr habt ja eigentlich diesen Prozess im Kleinen durchgemacht als Familie. Ihr musstet, glaube ich, alles neu denken, als ihr euch auf die Reise gemacht habt, ne?
1: Komplett.
0: Voll, ja.
1: Wir werden auch immer wieder da vor Prüfungen gestellt, ne? Und immer wieder, was macht ihr da mit euren Kindern und so? Also ja.
0: Ja, also klar, wir mussten alles abstreifen, so, ne? Diese ganzen alten Schichten. Und das ist, glaube ich, auch der Prozess, für den wir auch irgendwie in gewisser Weise hier sind, um wirklich diese ganzen Schichten abzulegen, die man uns so übergestülpt hat, und wirklich zu gucken, wer bist du denn im Kern und was willst du denn in diese Welt tragen, so wirklich zu der Essenz wieder zurückzukommen. Und dafür ist so eine Reise echt geil. Und es braucht halt einfach das richtige Umfeld, ne? Und das ist, weil du eben sagtest, es gibt ja nicht so viele, die den Weg gehen, was können die denn tun? Also wirklich hinterfragen, nichts glauben, was dir jemand sagt, sondern wirklich dir dein eigenes Bild machen von allem. So, ne? Und
1: Oh, da habe ich auch,
0: wirklich alles neu
1: also
0: denken.
1: da habe ich auch eine spannende Familie, oder haben wir kennengelernt in Portugal, Heik und Klaus.
0: Ja.
1: Also das sind, die sind mit 50 losgereist. Die sind mit 50 erst los und die waren so krass im System auch drin. Und ihr Sohn kam irgendwann während des Studiums immer wieder und hat gesagt, Papa, da stimmt was nicht und du musst dir das mal angucken, du musst dir das mal angucken. Und der hat dann schon gesagt, ey, du musst mal ein bisschen weniger kiffen, damit deine Birne nicht so matschig wird. Und irgendwann kam der Sohn dann an und hat ihn aber dann wirklich Zettel hingelegt, hat gesagt, wenn das so ist, warum steht das dann hier so und so? Warum machen die das dann aber so und so? Und dann hat auch der Papa angefangen nachzudenken und hat gesagt, okay, da kann irgendwas nicht stimmen und hat auch ganz viel hinterfragt und sich informiert. Und die sind mit Ende 50 oder Mitte 50 sind die los und ja, leben jetzt in Portugal, haben da eine Farm und die haben gesagt, ey, das ist so krank, was da einfach alles abgeht. Und die hinterfragen so viel und die sind halt einfach raus. Die sind, haben es auch einfach umgesetzt und haben es gemacht. Ne? Und das war für mich so eindrücklich. Es ist egal, wie alt du bist, du kannst es auch da raus schaffen.
0: Ja, such
1: Ja.
0: dir die Menschen, die den Weg gehen, ja, und orientier dich da dran, so. Ja.
2: Wenn ihr heute oder wenn ihr heute einfach mal so auf die größten Schwierigkeiten zurückkommt, guckt, dann ist das wahrscheinlich schon mit den Kindern, ne? Weil dieses System macht ja die eigenen Kinder eigentlich zu ihren Kindern, zu staatlichen
1: Ja,
2: Kindern. Das
0: voll.
2: ist ja auch die Verfügungsmasse, die man in den Krieg schicken kann oder die man
1: Richtig.
2: ja einfach auch unterwirft über ein Steuersystem oder unterwirft mit einem Steuersystem und so weiter. Kinder praktisch nicht in ein Schulsystem zu schicken, kann sehr schnell mit der Staatsgewalt in Deutschland oder kann man sehr schnell mit der Staatsgewalt in Berührung kommen. Wie habt ihr das Problem gelöst?
0: Wie haben wir das Problem gelöst? Wir waren ja im Prinzip in Rheinland-Pfalz, und da ist der Stich, also unterschiedliche Bundesländer haben ja unterschiedliche Stichtage, was die Einschulung betrifft. Und unsere Tochter, die hätte mit 5 eingeschult werden müssen in Rheinland-Pfalz, weil die eine Woche vor dem Stichtag geboren wurde. Das heißt, sie wäre mit 7-jährigen Kindern auch schon in die Klasse gegangen, zum Teil.
1: Und wäre eine Woche später erst
0: Und
1: sechs
0: wäre eine Woche
1: geworden nach der
0: später dann
1: Einschulung.
0: erst 6 geworden, genau. Und wir haben uns dann erstmal informiert, ne, welche Bundesländer kommen denn in Frage, und sind diesem Stichtag erstmal aus dem Weg gegangen für dieses Jahr, um zu gucken, ja, wo wollen wir sein, sodass wir uns in ein anderes Bundesland umgemeldet haben und dann eben ein Jahr Aufschub bekommen haben durch diesen vorgezogenen Stichtag. Da gilt sie dann als Kannkind.
1: Ansonsten brauchst du ja tatsächlich einen medizinischen Grund
0: Genau.
1: und den kriegst du auch nicht so einfach. Ne? Also du, der wird dir direkt schon, ja,
0: Genau.
1: wirst du direkt an die Wand genagelt.
0: Genau, also im Prinzip ist es ja, dass du so eine Schulgebäudepflicht hast in Deutschland und an allen anderen EU-Ländern hast du eine Bildungspflicht. Das heißt, so losgelöst vom Schulraum, vom Klassenraum, egal was da gelehrt wird, scheißegal, Hauptsache das Kind ist ja da anwesend. Aber was ich jetzt auf der Reise auch gelernt habe von anderen, die den Weg auch schon gegangen sind und gehen, auch in Deutschland, dass es ja eine Gesetzesgrundlage gibt, wo drin steht, dass dein Kind ein Recht auf gewaltfreie Bildung hat. Das heißt, auch wenn dein Kind sich weigert oder Symptome hat und weigert, in die Schule zu gehen, kannst du dich eben dann im Sinne deines Kindes ja also darauf berufen, dass du im Sinne deines Kindes handelst, nicht gegen die Schule, sondern halt für dein Kind, ja. Und dann eben auch schulfrei in Deutschland leben kannst. Natürlich hast du dann immer wieder Kontakt mit Behörden. So. Und um dem eben auch aus dem Weg zu gehen, also wir haben da eben keinen Bock drauf, ja, auf diesen ständigen Kontakt mit Behörden. Das
1: Stress.
0: haben wir eben auch für uns einfach festgelegt. Klar könnten wir das versuchen, aber ich will da ehrlich gesagt auch gar keine Energie rein verschwenden. Ich will lieber die Energie nutzen für schöne Dinge und die in meine Kinder stecken. Und deswegen gehen wir eben dann den Weg, dass wir uns abmelden, weil anders es
1: Ja.
0: nicht drumherum geht. Ja.
1: Apropos, das war übrigens auch so ein Schlüsselmoment nochmal, sorry, auch bei der ganzen Schulanmeldungsgeschichte, wo wir bei der Direktorin auch saßen und sie nach einem Impfausweis gefragt
0: Naja.
1: hat. Und unsere kleine Tochter, die ist tatsächlich auch komplett durchgeimpft noch. Da waren wir noch in einem anderen Punkt gewesen. Und da haben wir einfach mal sie wirklich gefragt, also was wäre denn, wenn das Kind jetzt nicht geimpft wäre? Ja, dann müsste man das Gesundheitsamt informieren und dann das kostet eine große Geldbuße. Und da haben wir gedacht, so, ey, sag mal, also da wird man direkt, und das haben wir ja auch selber knallhart in dieser Corona-Zeit mitgekriegt. Wir waren ja einfach an der Front tätig, wir mussten ja auch durchgeimpft werden und wir haben das ja auch da schon knallhart
0: Wir haben es
1: miterlebt.
0: leider nicht gecheckt, ne, zu dem Zeitpunkt, sondern waren
1: Ging
0: halt
1: nicht
0: auch
1: anders, ja.
0: mit finanziellem Druck. Das Haus war da, ne, wir mussten den Kredit zahlen und so weiter und waren eben da noch nicht so offen, also so anders denkend
1: Ja.
0: und sind dann eben geimpft worden, ne?
1: Ja.
0: Aber du hattest ja auch dieses tolle Erlebnis mit der Astra-Impfung, ne?
1: Ja. Ja, das war irre auch.
0: Dass er körperlich so Probleme hatte, dass er nicht mehr aufstehen konnte, einen Tag
1: Meine
0: nachdem
1: Beine waren
0: er
1: gelähmt
0: geimpft wurde.
1: komplett, ja.
0: Ja.
1: Aber auch da habe ich einen Kollegen, der hat sich gegen diese ganze Scheiße, sorry, dass ich es so sage, gewehrt. Und der hatte dann irgendwann von der Personalabteilung einen Brief bekommen, ja, er muss jetzt entweder 300 Euro zahlen oder 5 Tage in den Knast gehen. Und dann hat er da angerufen und hat gesagt, so, ey, was ist los mit euch? Hä? Was soll das? Ah ja, das ist ja Gesetzeslage. Und dann hat er gesagt, gut, dann gehe ich jetzt in den Knast, dann müsst ihr gucken, wie ihr den Nachtdienst besetzt bekommt die nächsten 5 Tage. Und dann haben die gesagt, ja, aber bezahlen musst du trotzdem. Und er hat gesagt, hey, sag mal, seid ihr noch ganz dicht? Dann hat er bezahlt und dann durfte er auch ungeimpft weiter zum Nachtdienst kommen.
0: Ja.
1: Krass. Ja.
2: Also, das Thema möchte ich jetzt mit euch noch ein bisschen näher nochmal behandeln.
0: Ja.
2: Ich denke mal, die Corona-Krise war ja, glaube ich, so der krasseste und offensichtlichste Eingriff in unser aller Leben. Wie habt ihr diese Krise im Krankenhaus erlebt? Aber bevor ich zu diesem Thema komme, noch eine kurze Bemerkung. Also, wusstet ihr, dass Kinder, bis sie 16 sind, 125 Kombinationsimpfungen bekommen? Ist das tatsächlich,
1: Verrückt.
2: also ich rede ja jetzt mit Pflegern, ist das tatsächlich so?
0: Also mit Kindern, ne, haben wir ja so in dem Sinn nicht gearbeitet, aber ich habe das mitgekriegt, als unsere Kinder ja geimpft werden sollten, dass das ja im ersten Lebensjahr irgendwie 56 Impfungen oder so sind, ne? 56 Impfstoffe, die da in so ein Kind reingehauen werden. Und leider war ich da noch nicht so wach. So, um unsere Tochter ging, bei ihm kam das dann erst so, dass ich gemerkt habe, ich will das nicht mehr. Ich bin am Abend vor der Mumps-Masern-Röteln-Impfung, die geplant war, ist mir witzigerweise so ein Sheet ausgestrahlt worden. Ich weiß gar nicht. Irgendwo im Internet ist es aufgeploppt, eine schottische und ich glaube kanadische Studie, die gezeigt hat, dass im Rahmen der Covid-Pausierung, also im Rahmen von der C-Krise, diese STIKO-Impfungen ja pausiert wurden und dann rauskam, dass diese ganzen Autoimmunerkrankungen auf null runtergegangen sind. Also Diabetes Typ 1 und so weiter und so fort, diese ganzen Autoimmunerkrankungen bei Kindern wirklich komplett auf null runter sind. Und das hat mir echt zu denken gegeben. Da hat es so wirklich in mir gekriselt, Und da habe ich zu ihm noch gesagt, ich sag morgen die Impfung ab. Ich gehe da nicht hin mit dem Kind. So. Und er hat dann noch so gesagt, ja, nee, und
1: Kannst du ja nicht
0: das kannst du
1: machen.
0: ja nicht machen. Und wie ist denn das dann mit dem Kita-Platz? Und wir brauchen das auch für den Kita-Platz. Und irgendwie habe ich mich dann doch auch überreden lassen, auch bei der Ärztin. Ich war da sehr kritisch dann, auch bei der Ärztin. Und die hat, ja, lass es bitte.
6: No.
0: Ja, au, oh, genau. Und die hatte dann ja, nochmal mit mir gesprochen und hat mich dann aber auch dazu überredet, ihn impfen zu lassen. Das heißt, er hat die erste Mumpsmasernrötel gekriegt, aber die zweite dann nicht mehr so. Und dann haben wir das mit dem Antikörpertest und so weiter.
1: Aber das war auch erstmal so eine Geschichte, wo wir gesagt haben, wir möchten erstmal
0: den
1: Titer
0: Kita bestimmen. Genau.
1: Ja, dafür muss man ihn ja stechen. Ja, für die Impfung doch auch. Was ist
0: Ja.
1: denn euer Problem?
0: Ja.
1: Dann haben wir selber die Sachen im Labor bestellt, haben ihn selber, ich meine, wir kennen uns ja auch aus, dann ihn selber den Test gemacht und haben das mit einer Ärztin bei mir auf der Arbeit dann quasi gegengezeichnet. So, dann kam das Testergebnis, ist genügend Titer da, dann haben wir das eingereicht. Dann haben die gesagt, ja, aber das ist ja nicht bei uns gemacht worden. Das können
0: Aber
1: wir jetzt nicht.
0: das Krasse war ja, der
1: Also.
0: Titer, also wenn man es mal von den Zahlen ausging, ich glaube, der Titer müsste 20 Mikroliter oder sowas gewesen sein. Das war
1: Ja.
0: der Titerwert, der erfüllt sein muss. Und der hatte 800. 800, und das darf man sich mal geben, eine 400-fache
1: Ja,
0: erhöhte
1: und die
0: Titer.
1: wollen ja noch was draufhauen.
0: Und wollten
1: Ja.
0: dann noch eine Impfung reinhauen. Genau.
1: Ja,
0: Ja.
1: krank einfach nur.
0: Ja.
2: Lass uns mal zu der Corona-Zeit kommen. Also ihr wart
1: Ja.
2: direkt im Krankenhaus. Wie habt ihr das erlebt, diese Zeit? Also
1: Ja, das war.
2: wie war es? Also viele sagen ja, die Krankenhäuser waren leer. Viele Krankenhäuser wurden ja auch geschlossen in der Zeit.
1: Ja.
2: Wie habt ihr das erlebt? Waren die Krankenhäuser überfüllt? Waren die Krankenhäuser mit Sterbenden voll? Also wie ist das Ganze da vonstatten gegangen?
1: Ja, also wir waren ja in dem kleinen, also du warst ja gerade dann schon zu Hause. Ich
0: Eine Paare.
1: danach dann aber am Anfang war ja noch, warst du noch, also ich war jedenfalls in einer Kleinklinik gewesen und ich bin da gerade neu angekommen. Wir waren vorher beide noch im Bildungszentrum tätig gewesen und haben als Lehrer gearbeitet in der Zwischenzeit gehabt. Und dann bin ich aber wieder in eine kleine Klinik gewechselt, weil wir ja dann Kinder oder die Clara, die Große bekommen hatten und ich wollte mehr zu Hause sein. Und bin dann wieder in eine Klinik gegangen, kleine Klinik, und war dann im OP angestellt. Und dann kam Corona direkt. Und dann haben nach einem Monat, wo ich da war, und dann haben die mich direkt abgezogen. Die Pflegedienstleitung hat mich angerufen und hat gesagt, Herr List, Sie müssen bitte mal zu einem außerordentlichen Gespräch hochkommen. Und dann bin ich hochgegangen und gesagt, okay, keine Ahnung, was jetzt los ist, kündigen Sie mich jetzt, ich bin jetzt einen Monat hier. Bin hochgekommen in dieses Besprechungszimmer und dann saßen da alle Stationsleitungen, alle hohen Bosse von dieser Klinik und dann haben sie zu mir gesagt, so ja, Herr List, Sie haben sehr viele Qualifikationen und Sie haben lange auf Intensivstationen gearbeitet. In diesem kleinen Haus gab es keine Intensivstation, es gab nur eine Überwachungsstation. Die hatten auch keine richtigen Beatmungsmaschinen. Und Sie haben gewisse Qualifikationen und Sie haben jetzt auch lange als Lehrer gearbeitet und Sie haben jetzt mitgekriegt über die Nachrichten, hier steht jetzt gerade was bevor und es kann sein, dass wir auch Beatmungsmenschen übernehmen müssen. Können Sie sich vorstellen, dass Sie in einer Woche das komplette Personal, und ich meine wirklich das komplette Personal, Pflegekräfte, also nicht nur Pflegekräfte und Ärzte, sondern auch Reinigungskräfte, Hausmeister, alles, ich sollte alle schulen, in einem Crashkurs innerhalb einer Woche, das, was wir uns über, also 3 Jahre Ausbildung, 2 Jahre Meisterschule und so weiter, diverse Fortbildungen, sollte ich die innerhalb von einer Woche beschulen, damit wir solche Patienten auffangen können. Und dann habe ich gesagt, naja, ja, gib mir 2 Tage, ich kann schnell ein Programm auf die Beine stellen, aber das ist schon ganz schön ne, zusammengekürzt und so. Ich wurde also kurzerhand aus dem OP abgezogen und meine Leitung hat damals noch zu mir gesagt, da vom OP, ja, nee, du musst aber trotzdem hier mitarbeiten. Du kannst es ja dann zu Hause ausarbeiten. Hab gesagt, hast du einen Schatten? Die Pflegedienstleitung hat gerade gesagt, ich soll mir die Zeit dafür nehmen. Du kannst gerne mit dem reden, aber ich werde mich hier jetzt nicht zerteilen, ja. Und dann wurde das auch geregelt. Ich konnte dann mich auf das konzentrieren und habe dann wirklich eine Woche lang jeden Tag Crashkurse gegeben, immer wieder andere Menschen. Und die waren aber alle, scheißegal, was ich denen da beigebracht habe, die waren alle voller Angst, haben alle gesagt, ja, denkst du, wir kriegen das hin? Und ich habe dann auch tatsächlich auch mich angeboten, habe dann auch noch 2, 3 weitere Monate auf dieser Überwachungsstation mitgearbeitet und habe die da eingearbeitet und so, ne? Das ist das, was ich mitgekriegt habe. Es ist tatsächlich Gott sei Dank nicht viel passiert, weil diese Patienten, die dann mit Verdacht gekommen sind, die sind nur ganz kurz an die Maschine gekommen und dann halt versucht, schnell in größere Kliniken zu verlegen. Aber das war nicht so, dass wir, also wir waren wie gesagt in einer kleinen Klinik, deswegen kann ich da nicht so viel drüber sagen.
0: Ja, aber ich kann auch noch was dazu sagen.
1: Ja.
0: Ich war ja auch in der Klinik dann wieder tätig nach der Elternzeit. Es war auch eine kleine Klinik, die hatten auch 4 Beatmungsplätze, beziehungsweise auch mehr Plätze, aber sie durften nur 4 Beatmungen fahren, eben aufgrund der personellen Situation. Da gibt es ja so eine Obergrenze und so weiter. Und wir hätten ja auch vorne diesen Aufwachraum gehabt, wo ja auch noch die alten Beatmungsgeräte gestanden haben. Und so. Und ich habe ganz oft erlebt, dass wir hatten einen Patienten zum Beispiel mit C, also mit Covid, der beatmet war und isoliert war. Und dann waren alle anderen Beatmungsplätze wegen diesem einen Covid-Patienten gesperrt. Das heißt, die Klinik war abgemeldet. Wir hätten eigentlich noch 3 Beatmungsgeräte da gehabt und wären personell auch in der Lage gewesen, das zu stemmen, die zu beatmen. Aber wir durften halt keinen aufnehmen, weil wir rot gemeldet waren. So. Das heißt, es wären eigentlich genügend Beatmungsplätze da gewesen.

0: die Zerstörung, nicht die Zerstörung, die maßgebliche Beeinflussung des Klimas und so weiter, findet eben halt weiter statt. Und man zieht jetzt diese Nummer weiter durch und man hat sich in eine Sackgasse reingebracht, die einfach, die sie nicht mehr in den Griff bekommen. Denn sie müssten ja letztendlich, und das ist ja das Problem, diese ganze Klimageschichten, die man uns erzählt hat, wieder neu in Frage stellen. Und das können sie einfach nicht mehr, ohne ihr Gesicht zu verlieren. Aber sie merken dabei nicht, dass sie ihr Gesicht auch so schon längst verloren haben. Bei allen im Prinzip, die mitdenken. Lediglich der wirkliche Dummkopf läuft ja nur noch hinterher und kann sagen, alles ist super. Und die Gefahren, die rücken ja immer weiter. Aber irgendwie regt sich ja auch kaum Widerstand. Man sieht sich offenbar völlig gelassen beim eigenen Untergang zu. Daran sieht man die Trägheit auch der Masse durch diese Kollektivierung des linken Wahnsinns. Das ist ja immer die Kollektivierung. Seit Anfang 2024 bereitet die Bundesnetzagentur ja diese Strommangelpläne gemeinsam mit dem Bundeswirtschaftsministerium und verschiedenen Netzbetreibern vor. Und der Übertragungsnetzbetreiber Amprion, der wurde mit dem Aufbau und Betrieb der bundesweiten Krisenplattform beauftragt. Die Öffentlichkeit informierte dann die Bundesnetzagentur nicht darüber. Erst nachdem Apollo News Ende Juli, wie immer so gut, das sind ja die eigentlichen Medien, die wir noch haben, exklusiv über die Sicherheitsplattform Strom berichtet und Details aus internen Unterlagen genannt hatte, da machte die Bundesnetzagentur die zuvor geheim gehaltenen Pläne öffentlich. Also das ist ja das Typische bei den Behörden. Erst wenn es alle von den Dächern pfeifen, die Spatzen, dann wird's zugegeben.
1: Ja, man muss wirklich sagen, wir haben hier einen Bericht von Apollo News vorliegen und der bringt auch die Details ans Tageslicht. Du hast gesagt, das sind die eigentlichen Medien, die investigativen Journalisten, die wir noch haben. Die
0: Ja.
1: anderen schlafen ja bereits tief und fest. Und da
0: Ja.
1: ist ja offenbar auch nichts zu machen, egal welche Unbill schon an der Türe rüttelt. Da macht keiner mehr auf und guckt da, was los ist, sondern es schnarcht sich gut in diesen warmen Sesseln. Da kommen wir auch gleich noch zur FAZ, was man sich da so im Gegenteil alles rausnimmt und wo die wahren Interessen offenbar zu liegen scheinen. Also Apollo News hat diese Anfrage gestellt und jetzt hat die Bundesnetzagentur auch zum ersten Mal die Größenordnung der betroffenen Stromverbraucher genannt. Wie sieht's denn da aus?
0: Naja, aufgrund der statistischen Erwägungen und Plausibilitätsrechnungen muss davon ausgegangen werden, dass rund 3.300 Verbraucher, die größer als 10 Gigawattstunden verbrauchen und rund 1.000 Verbraucher, die zwischen 8 und 10 Gigawattstunden betroffen sind. Und das teilte die für den deutschen Strommarkt zuständige Regulierungsbehörde mit. Insgesamt geht es also um etwa 4.300 große Stromverbraucher. Und wir wissen, wie lange das dauert, einen Betrieb entsprechend runter und wieder hochzufahren. Das bedeutet, diese 4.300 Stromverbraucher, die großen Unternehmen, das sind mit Sicherheit auch Unternehmen mit vielen Mitarbeitern, deren Jobs alle damit in eine massive Gefahr geschehen, weil Unternehmen das im Normalfall gar nicht überleben können, was hier gerade diskutiert wird. Aber das scheint ja auch das Ziel zu sein. Wir dürfen uns einfach nie vergesslich machen, dass wenn wir von dieser Bösartigkeit sprechen, die wir gerade jetzt bei Fauci und bei diesen ganzen Akteuren gesehen haben, dass die sich natürlich in fast allen Gefilden weiter durchzieht. Man denkt immer, nein, das kann doch nicht sein, dass jemand mit Wissen und Wollen eine Zerstörung forciert. Antwort: Doch, das kann sein. Aber kommen wir wieder zurück. Ab einem Jahresverbrauch von 8 Gigawattstunden, da soll die Registrierungspflicht dann also greifen. Ab 10 Gigawattstunden soll es im Ernstfall zu Eingriffen durch die Bundesnetzagentur kommen. Das heißt Zwangsabschaltung der Unternehmen.
1: Ich möchte ganz kurz mal hinweisen auf meinen X-Account. Den seht ihr im Telegram-Kanal, also die Adresse auf der rechten Seite, jedenfalls wenn ihr einen Laptop habt. Wir bilden dort fast, ja, manchmal schaffe ich es nicht, die Meldungen, die ich da schneller transportieren kann, hier noch in den Telegram-Kanal zu bekommen. Das heißt, bei all den Entwicklungen, du hast gerade nochmal Fauci und so weiter genannt, Je

0: ruhig in diesen Kanal auch rein, wenn ihr die Zeit habt, weil da viele brandaktuelle Sachen noch schneller eigentlich durchlaufen, als hier. Ich weiß, das ist manchmal anstrengend. Das gilt auch nur für diejenigen, die an bestimmten Themen, also gerade an Auslandsthemen, auch interessiert sind. Eben auch Straße von Hormuz und so weiter. Da tut sich immer noch nichts, obwohl eigentlich viele Parteien sagen, sie wollen, dass sich da jetzt was tut und die wieder geöffnet wird, weil das Drama der Versorgung, der Energieversorgung für die ganze Welt, aber vor allem für die westliche Welt, steht direkt vor der Tür. Es wird heftig werden. Kannst du vielleicht auch noch mal einen Satz dazu sagen?
1: Ja, natürlich. Wir dürfen nicht vergessen, dass es geht nicht nur um das Rohöl, sondern es geht um die raffinierten Fertigprodukte wie Kerosin, Diesel, Benzin, Super, was auch immer. Das existiert bald nicht mehr. Und keiner redet momentan darüber, dass durch die Houthi-Angriffe in Saudi-Arabien offenbar große Raffinerieanlagen maßgeblich mit zerstört wurden. Das bedeutet, dass jetzt momentan noch so ein bisschen Friede, Freude, Eierkuchen herrscht. Deshalb merkt man auch, wie die Politik versucht, alle Zügel jetzt ganz stramm zu halten, sogar mit einer Einführung von Geheimdiensten und so weiter, was Dobrindt jetzt will. Das passt ja alles zusammen, weil man nämlich genau weiß, wenn der Sprit keine 2,40 € mehr kostet, sondern 10 oder 15 Euro, dann werden die Leute auf die Barrikaden gehen, weil dann keiner mehr wirklich fahren kann. Und es gibt dann auch nicht mehr nicht nur die Situation des Individualverkehrs, sondern auch die ganzen Lieferketten, Nahrungsmittelversorgungsprobleme und so weiter. Es hängt ja alles damit zusammen. Und selbst wenn die Straße von Hormuz wieder öffnet, dauert es wieder Wochen und Monate, bevor dann aus dem Rohöl wieder entsprechende nutzungsfähige Treibstoffe gemacht werden können. Das haben alle noch gar nicht so richtig verstanden.
0: Ja, du hast dir ja Sorgen gemacht, dass ich nicht wieder zurückkomme,
1: Ja,
0: dass
1: klar.
0: es bis dahin kein Kerosin mehr gibt. Ja, wir werden
1: Natürlich.
0: das sehen, dann schwimme ich halt. Also ich bin ja eine
1: Ja.
0: der besten Schwimmerinnen, wie man weiß.
1: Ja,
0: Ja,
1: das bist du also.
0: wir gucken uns mal immer mit der Schwimmweste auf dem Boot. Nein,
1: Natürlich
0: nicht ganz so
1: Schnorchel,
0: schlimm.
1: immer Schwimmflossen an, so ist Eva, immer. Also,
0: Stimmt,
1: kaum
0: ne?
1: Wasser, schon ist sie drin. Ja, so ist sie.
0: Nein, es ist genau das Gegenteil.
1: Das weiß
0: Ja,
1: ich.
0: wir wollen uns nochmal angucken, was Apollo News hier aufgelistet hat, wer betroffen ist. Größere Betriebe und Produktionsstandorte unterschiedlicher Branchen. Wir sehen den Industrie- und Wirtschaftsstandort Deutschland weiter in sich zusammensinken, denn in den energieintensiven Industriezweigen wie Chemie, Papier, Glas, Metallherstellung können natürlich auch mittelgroße Betriebe einen entsprechend hohen Stromverbrauch haben. Und es heißt hier, entscheidend sei die sogenannte Marktlokation. Das ist die Verbrauchsstelle, der Stromverbrauch energiewirtschaftlich zugeordnet wird. Und ein Unternehmen kann auch mehrere von diesen Marktlokationen haben. Die Grenzen von 8 und 10 Gigawattstunden gelten für jede davon einzeln und nicht für den gesamten Stromverbrauch eines Unternehmens.
1: Dann jetzt schon sehen, wie die Arbeitslosigkeit noch weiter explodiert, was ja kaum noch möglich ist. Es ist ja schon mitten dabei. Also diese Plattform ist nicht für kurzfristige, unvorhersehbare Versorgungskrisen vorgesehen, die etwa durch Anschläge auf die Strominfrastruktur, wie Anfang zum Beispiel des Jahres in Berlin entstehen konnten, als der Bürgermeister dann zum Tennisspielen ging, sondern sie ist auf absehbare Mangellagen ausgerichtet, die mehrere Tage bis Wochen dauern können. Zeichnet sich eine solche Krise ab, sollen Großverbraucher zunächst ihren geplanten Stromverbrauch und mögliche Einsparpotenziale melden. Und anschließend kann die Bundesnetzagentur mit einem Vorlauf von mindestens 24 Stunden anordnen, den Verbrauch zu reduzieren. Das bedeutet der Genickschuss für viele Unternehmen, die jetzt schon mit extremen Liquiditätsengpässen zu tun haben. Also die Unternehmen sollen ihre Produktion eigenständig dann herunterfahren. Wer einer solchen Anweisung nicht folgt, der muss damit rechnen, dass der zuständige Netzbetreiber dann zur Abschaltung aufgefordert wird. Und nach Auffassung der Bundesnetzagentur, da besteht für Produktionsausfälle grundsätzlich kein Anspruch auf Entschädigung. Na, herzlichen Glückwunsch.
0: Und es wird schon bald losgehen, dieses neue System, und die Unternehmen werden bald in Kontakt, in Berührung damit kommen. Apollo News schreibt, dass die Netzagentur angekündigt hat, jetzt mit der Datenerhebung zu beginnen. Und eine funktionale Minimalversion solle schon jetzt im Herbst den Betrieb aufnehmen. Und ab dem Winter dann, 26, 27, läuft das Ganze richtig an. Ich erinnere mich an Aussagen und Informationen aus der Bundesnetzagentur, dass es in erster Linie die Großindustrie und die mittlere Industrie treffen wird mit Maßnahmen. Das sind ja wieder Maßnahmen. Das ist ja so schön, Maßnahmen einzuleiten. Und dann natürlich auch die Bürger. Also wer denkt, na ja, gut, ich arbeite nicht in so einem Unternehmen, der liegt nicht richtig. Denn auch diese Ankündigung gibt es, dass dann natürlich die Bürger mitsparen müssen und dass für Stunden immer wieder mal der Strom abgestellt wird zu gewissen Tageszeiten. Das sind die kontrollierten Pläne. Die unkontrollierten Pläne sind, wenn es dann von jetzt auf sofort gar keinen Strom mehr gibt. Ich möchte euch bitte noch mal hinweisen, dass ihr euch vorbereitet auf solche Situationen. Und ich habe es neulich schon mal gesagt, der Kopp Verlag bietet im Moment Ecoflows an in einer Sommerpreisaktion mit, ja, ich weiß nicht, wie hohen Ermäßigungen. Das geht aber nur noch bis zum 22. August, also noch genau 11 Tage.
1: Ja, also da kann ich wirklich nur zustimmen, weil das ist eine außerordentlich wichtige Situation. Wir müssen einfach sehen, dass es dann auch darum geht, bestimmte Notlagen, wenn dann, ich sag mal, die Drittlandstrukturen auch in Deutschland eingeführt werden. Das heißt also, dass man wegen für 3, 4 Stunden am Tag dann der Strom abgeschaltet wird. Dann geht es darum, nämlich diese Phase zu überbrücken. Alleine schon, um auch online zu sein, aber natürlich auch, um zum Beispiel Kühlschränken einen Impuls zu geben, dass die Ware dann eben nicht zerstört wird.
0: Genau. Und die Ecoflows haben halt auch den Vorteil, sie sind leise, die hört man nicht. Das heißt, man kann auch seinen Strom dann haben, wenn vielleicht auch mal eine Art Chaos ausbricht. Und ja, ist immer ganz gut, in diesem Fall jetzt nicht unbedingt ganz frontal, das zu demonstrieren.
1: Das ist ein ganz wichtiger Hinweis, denn die Maschinen beispielsweise, die man hat als Notstromaggregat, die sind natürlich auf dem Land ideal. Aber wenn ich in der Stadt bin und es ist kein Strom da und jeder hat das Problem, dann kann man eben halt mit so einem leisen Echoflow, man muss ja kein Licht anmachen, kann man weiterhin die Dinger eben halt betreiben, die einem wichtig sind. Das bekommt einfach keiner mit. Ein ganz wichtiger Hinweis, weil wenn es nämlich in diese Notsituation geht, dann entstehen unglaubliche intraspezifische Aggressionen auch zwischen den Menschen, weil es dann ums nackte Überleben auch geht.
0: Andreas, wir überspringen die nächste Meldung wieder, weil wir Inhalte davon eben schon mit eingebaut haben und kommen zu einem erschreckenden Vorkommnis während einer Pressekonferenz in Belgrad. Und zwar am 8. August war das, ist genau 3 Tage her. Da war der FAZ-Korrespondent Michael Martens auf dieser Pressekonferenz in Belgrad anwesend, der ukrainische Präsident Zelensky und der serbische Staatschef Vucic. Und dieser FAZ-Korrespondent hat eine Frage gestellt, die einem das Blut in den Adern gefrieren lässt und hat natürlich auch für einen Rieseneklat gesorgt. Allerdings wird er auch nicht so wahnsinnig breit abgebildet, außer wieder in den Nicht-Mainstream-Medien. Er hat den ukrainischen Präsidenten gefragt, was die Europäer konkret tun könnten, um der Ukraine zu helfen, mehr Russen zu töten. Und dann hat er nachgeschoben, russische Soldaten natürlich.
1: Was
0: Gleich
1: soll man da? Also,
0: du, gleich du.
1: okay.
0: Nee, ja,
1: Ich soll jetzt. Ah,
0: bitte,
1: okay,
0: ja.
1: sorry, sorry. Ja, okay, sorry. Ja, also wir sehen hier natürlich, dass hier etwas sehr leichtfüßig ausgesprochen wurde. Und die Vermutung stellt sich damit für mich ein, dass es vielleicht sogar ganz normal ist, dass man in der FAZ in einem solchen Jargon untereinander sogar redet. Weil das ist ja schon eine keine Entgleisung, sondern das ist ja eine furchtbare, ein furchtbarer Skandal. Und die FAZ müsste diesen Mann sofort auf der Stelle rausschmeißen, sich sofort distanzieren. Und es müssten sofort Sondersendungen sein, wenn hier die Frankfurter Allgemeine Zeitung auf dem Niveau des Stürmers hier eine Propaganda betreibt und von Russentöten spricht. Also das ist für mich das Entscheidende eigentlich. Aber wir erwarten hier natürlich auch nicht von den Medien, die ja offenbar alle mit unter einer Decke sind, dass hier eine große Aktion aufgedeckt wird. Mit Sicherheit nicht.
0: Ich weiß nicht, ob es da Usus in den Büroräumen der FAZ ist, dass man sich so auslässt. Ich kann mir das ehrlich gesagt nicht vorstellen. Da wäre wirklich alles verloren. Der Alexander Wallasch, der freie Journalist, der hat das Ganze ein bisschen aufgedröselt und mal nach den Ursachen des persönlichen Verhaltens dieses Herrn Martens geforscht und ist da auch fündig geworden. Zunächst sagt er, ja, die FAZ berichtet über den Besuch, hat sich aber überhaupt nicht von dieser Aussage distanziert. Bis heute haben auch kritische Medien aus dem konservativen Spektrum den Vorfall weitgehend ausgespart. Was schreibt Wallasch dann weiter?
1: Also es geht darum, dass er hier schreibt, ich habe das hier vorliegen, gerade den Artikel, hier ein paar Worte, die geeignet sein können, die Massentötungsfantasien des FAZ-Journalisten besser zu verstehen. Und Michael Martens macht es einem hier leicht, weil er selbst umfangreich und immer mal wieder in der FAZ über seinen Seelenzustand referiert hatte. So auch im Oktober 2024, als er zunächst berichtete, sein Großvater sei der Held meiner Kindheit gewesen. Und dass die wörtliche Rede, was der Herr Martens dann wohl gesagt hat, nach seinem Tod 1988 hatte ich jahrelang denselben Traum. Er ist gar nicht gestorben, lebt noch immer in Celle, also der Stadt in Niedersachsen offenbar. Wir hatten nur den Kontakt verloren. Nun telefonieren wir und verabreden ein Wiedersehen. Manchmal habe ich diese Träume noch heute. Es sind glückliche Träume, weil ich darin wieder ein Kind bin, das außer sowjetischen Atombomben und saurem Regen nichts fürchten muss. Zitat Ende. Also als der Großvater starb, da war Martens 14 Jahre alt und von da an begann die Beschäftigung mit seinem Helden der Kindheit noch lange bevor der Spiegel fragte, war dein Opa eigentlich ein Nazi?
0: Der Spiegel macht ja diese Umfrage, kann ja jeder mitmachen und mal gucken, was die Ahnen so getan haben. Aber das ist eine gute Idee gewesen, in diese Richtung mal zu forschen, weil ja jedes abnorme Verhalten oft mit seelischen Eindrücken von einst erklärt werden können. Martens recherchierte auch wirklich, wer sein Großvater war. Und Wallasch zitiert hier ihn persönlich weiter. Später lernte ich erst, dass er Mitglied in der SA und der NSDAP war und 1936 von Hitler zum Staatsanwalt ernannt wurde. Die Ernennungsurkunde mit Hitlers Originalunterschrift haben wir noch, weit unten in einem Stapel mit Familiendokumenten. Von 1941 an war er Offizier im Wehrmachtsführungsstab. Daran erinnert ein Kerzenständer mit den eingravierten Daten seiner Dienstzeit, den er zu seiner Verabschiedung aus dem Stab geschenkt bekam. Zitat Ende. Waller schreibt, mehrfach sei Großvater Martens am Mittagstisch mit Hitler gesessen. Opa hat all das aufgeschrieben und dem Enkel hinterlassen. Der Held der Kindheit hatte als Jurist im Krieg Todesurteile für Deserteure gefordert. Der Rest soll Routine gewesen sein. Auch das hat Martens über Opa erfahren. Und was ergibt sich für Martens daraus? Er hat es dann vor knapp 2 Jahren in der FAZ erklärt, Zitat, aus den kindlichen Erinnerungen an einen wunderbaren Großvater und diesen späteren Einsichten ergab sich ein innerer Zwiespalt, der sich nicht mehr auflösen lassen wird. Ich habe sozusagen Hitler lebenslänglich bekommen, mitsamt einem unstillbaren Interesse an allem, was die Deutschen der Generation meines Großvaters angerichtet haben. Zitat Ende.
1: Ja, das ist natürlich eine Situation. Ich muss sagen, ich bin ja gegen eine Sippenhaft was der Großvater gemacht hat und ob der später mal als Kind als angenehm und nett empfunden wurde, das könnte man den Martens nicht vorenthalten. Aber in Anbetracht der Tatsache, dass wir ja nur in dieser Sippenhaft denken, in dieser Struktur, ist es jetzt im Prinzip das eigene Grab, was man sich da schaufelt, wenn man dann plötzlich hört, dass der eigene Großvater ein Täter gewesen sein soll, dass er alleine bei der SA und NSDAP war, ist ja noch gar keine Täterschaft. Aber wenn er zum Beispiel Menschenerschießungen und so weiter angeordnet hat, dann wird das natürlich eine Situation. Und das ist natürlich das, was Martens jetzt zu spüren bekommt, dass er sich mit den Waffen jetzt auseinandersetzen muss, die er ja und FAZ speziell natürlich auch gerne dann eben halt nutzen gegenüber anderen.
0: Ja, wir beenden das Thema an dieser Stelle. Es gäbe noch viel zu sagen, ihr Lieben. Wir haben den hochinteressanten Artikel von Alexander Wallasch eingestellt und ihr könnt das dann nachlesen. Vor allem die Hobbypsychologen und Hobbypsychiater unter euch, die sich ja gerne auch ein Bild vom Seelenzustand der einzelnen Akteure machen wollen. Der Herr Vucic, der serbische Präsident, der hat allerdings dann danach noch einige Aussagen getätigt. Auch darüber wird berichtet, diesmal von der Berliner Zeitung. Und er hat nach dem Treffen mit Zelensky in einem Podcast mit dem Axel Springer-Chef Matthias Döpfner wörtlich gesagt: Ich glaube, dass wir am Anfang eines größeren Krieges stehen. Er habe gehofft, dass inzwischen jemand etwas für den Frieden getan hätte. Das sei aber nicht geschehen. Und es werde wohl auch nicht bald geschehen. Europa stehe deshalb am Rande eines viel, viel größeren Krieges. Und er sieht auch kein Ende dieses Ukraine-Kriegs noch in diesem Jahr und auch nicht vor dem kommenden Frühjahr und begründet es damit, er sagt, eine Seite müsse stärker bzw. auf irgendeine Weise siegreich sein, damit der Krieg enden könne. Aber angesichts der aktuellen Pattsituation sehe er keine realistische Chance auf etwaige Kompromisslösungen. Und Vucic, der ja als russlandfreundlich, aber auch als EU-freundlich oder zumindest zugewandt gilt, der hat ja auch einen schwierigen Spagat versucht bei diesem Treffen mit Herrn Zelensky. Er hatte diesen ja eingeladen nach Belgrad. Das ist ja da alles bei dieser besagten und schon besprochenen Pressekonferenz passiert. Als Vucic auf die russischen Angriffe gegen europäische Staaten angesprochen wurde, tja, die man jedenfalls als solche darstellen will, erklärte er, der russische hybride Krieg gegen Deutschland und andere europäische Länder sei im Grunde dasselbe, was Europa gegen Russland getan hat. Und dabei hat er verwiesen auf die Waffenlieferungen an die Ukraine, auf die Sanktionen, auf die vielen finanziellen Unterstützungen Kiews. Natürlich hat er dann auch eingeräumt, dass die Ukraine den Krieg nicht begonnen habe und dass man nicht Täter und Opfer verwechseln dürfe. Aber er versucht da zumindest in der Höhle des Löwen einen Kurs zu zeigen, der diplomatischer ist als das, was wir kennen.
1: Naja, also Vucic muss da natürlich so reagieren und sagen, dass die Ukraine den Krieg nicht begonnen hat und so weiter. Wir sehen immer diese Eiertänze, dass einer, der vernünftig ist, und Vucic ist ja ein Vernünftiger, der nämlich versucht, in beiden Seiten offen in einen Dialog zu gehen. Und wenn wir eben sagen, wir dürfen mit ihm nicht sprechen, das ist ja das Typische, was ja zum Beispiel auch Herr Merz gesagt hat, man darf mit Putin nicht sprechen. Und ich hatte das neulich schon mal gesagt, wir stellen uns mal vor, eine Geiselnahme bei einem Banküberfall.
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3: 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Jetzt Meldungen aus der Trigger FM Redaktion. Laut internen E-Mails hat die Union den umstrittenen Steuererhöhungen für Vereine und weiteren Subventionsabbauten im Zuge der Haushaltsverhandlungen vorab zugestimmt, obwohl sie diese eigentlich öffentlich kritisiert. Trotz des gespielten Widerstandstheaters der Union betonen Regierungskreise, dass die Maßnahmen bereits im April und Juni gemeinsam beschlossen wurden. Bei der Landtagswahl in Mecklenburg-Vorpommern am 20. September treten 19 Landeslisten an. Laut INSA führt derzeit die AfD mit 36% vor der SPD mit 29%. Die ehemalige britische Ministerin Edwina Curry von der konservativen Partei sorgt mit einer ungewöhnlichen Forderung für heftige Kritik. In einer Diskussionsrunde der Times über die Unterbringung von 1200 Migranten in einem kleinen Dorf schlug Curry vor, dort eigens ein Bordell zu errichten. Offenbar, um die jungen Männer zu unterhalten und die Frauen im Dorf zu schützen. Konkret ging es um die Unterkunft auf einem ehemaligen Militärgelände in der Nähe von Little Piddington in Buckinghamshire. Die Trigger FM-Meldungen. 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
1: Und wenn wir eben sagen, wir dürfen mit ihm nicht sprechen, das ist ja das Typische, was ja zum Beispiel auch Herr Merz gesagt hat, man darf mit Putin nicht sprechen. Und ich hatte das neulich schon mal gesagt, wir stellen uns mal vor, eine Geiselnahme bei einem Banküberfall und der SEK-Dienstleiter, der das da steuert, das Ganze, diesen Einsatz, der darf jetzt mit den Entführern und mit den Bösen nicht sprechen. Ja, das heißt, das darf er nicht, weil das ist ja ein Böser. Und ich meine, das ist das absolut Dümmste, was es gibt, selbst wenn einer böse wäre, selbst wenn Putin der leibhaftige Teufel wäre, ist es wichtig, mit ihm zu reden. Das ist nämlich die Voraussetzung. Und die Zweifel sind erbracht, ob das überhaupt so ist. Aber darum geht es eigentlich. Also Vucic sicherte Selenskyj natürlich dann die Unterstützung der territorialen Integrität zu, nämlich der zur Ukraine, und bot Hilfe beim EU-Beitrittsprozess an. Klingt so ein bisschen nach einer Formalie, die er da so runtergeleiert hat, vielleicht sogar. Gleichzeitig lehnte er erneut schärfere Sanktionen gegen Russland ab und hält an den Beziehungen zu Moskau fest. Ja, um Himmels Willen, das ist gut so. Es ist doch wichtig, dass noch irgendjemand in Europa überhaupt noch enge Beziehungen zu Moskau hat. Wenn alles abbricht, gerät es in den Krieg. Diskussion und Kommunikation ist das Wichtigste schlechthin. Also die militärische Unterstützung Serbiens wurde nicht angekündigt. Also das ist auch eine ganz wichtige Situation. Und man kann eigentlich sagen, dieser Artikel betont vor allem Vucic sehr pessimistische Einschätzung, dass Europa am Beginn einer deutlich größeren Eskalation stehe und die fortgesetzte serbische Gratwanderung zwischen Ukraine-Unterstützung und Russland nähe. Und mich erinnert das Ganze jetzt tatsächlich an den ersten Artikel, den wir da besprochen hatten, nämlich wieder mit Fauci. Das heißt, wir sehen hier, dass Menschen am Werk sind und einen Krieg inszenieren wollen, in Gang setzen wollen, wieder besseren Wissens und alles. Wenn es wirklich kracht, werden die Leute im Nachhinein wieder sagen, eigentlich stand das alles fest und es ist alles mehr oder weniger eingeleitet worden. Und an Diskussionen und an Frieden hatte man einfach kein Interesse. Das ist so das Üble an der Geschichte.
0: Andreas, die junge Freiheit hat am 5. August relativ provokant und warnend eine Überschrift formuliert: Die neue Weltkriegsgefahr, wie Ukraine-Krieg und Iran-Konflikt zusammenwachsen. Und da geht es darum, dass die verschiedenen Konflikte auf der Welt, vor allem die zwei bislang weitgehend ja getrennten dominierenden Kriege, immer stärker ineinander übergehen und dadurch die Gefahr eines größeren weltweiten Eskalationspotenzials steigt. Die Kriege in der Ukraine und im Iran verschmelzen sozusagen. Und es gibt Berichte über weitere auch nordkoreanische Truppen für Russland oder ein ukrainischer Angriff auf ein iranisches Schiff. All das zeigt offenbar, also zumindest ist man da bei der jungen Freiheit nicht ganz abgeneigt zu glauben, dass die Gefahr eines Weltkriegs näher rückt.
1: Also ich bin froh, dass wir dieses Thema mal ansprechen. Ich denke, wir können anhand der einzelnen militärischen Vorfälle recht gut auch die Rückschlüsse ziehen, dass bestimmte Marionetten der Weltpolitik von Bundeskanzler über Präsidenten und so weiter hier eindeutig eine Eskalation betreiben wollen. Denken wir aktuell an den, das war also Ende Juli, an den ukrainischen Drohnenangriff auf das iranische Schiff Ana im Kaspischen Meer als Beispiel. Allein das zeigt eine bestimmte Richtung, die man von Seiten der echten Machtsysteme, und das sind die NGOs, vorgibt. Diese NGOs, darauf müssen wir uns konzentrieren aus meiner Sicht. Diese NGOs sind ja letztendlich die unter dem Label der Demokratierettung und der Menschenrechte auftretenden Organisationen, also alles human, human und ganz toll, eigentlich die von internationalen Kapitalsammelbecken gesteuert werden, hinter denen dann BlackRock, die Pharmaindustrie und die Rüstungskonzerne und natürlich die darüber stehenden sogenannten Philanthropen stehen.
0: Meinst du, es geht ausschließlich um Profit? Geht es nicht um die Verteidigung von Ländern, die widerrechtlich überfallen wurden? Also so ganz ist mir es nicht klar. Aber lass uns mal zurückkommen zu deinem Beispiel mit dem Angriff auf dieses iranische Frachtschiff. Wieso greift ausgerechnet die Ukraine, die ja nun wirklich andere Probleme hat, dort ein?
1: Also wir können uns ja mal die offizielle Version ansehen. Danach hat die Ukraine behauptet, dass es um militärische Fracht mit Bezug auf Iran ging. Also das sollte also militärische Fracht zum Iran transportiert werden. Also konkret Bauteile für Drohnen und Raketen, die von Iran nach Russland transportiert worden seien. Und Iran und Russland bestreiten das und sprechen von einem zivilen Frachter mit Stahlblechen. Das ist natürlich schwierig, das zu beurteilen. Teheran verurteilte den Angriff natürlich scharf als Aggression und Völkerrechtsbruch und behielt sich eine Antwort vor. Entscheidend ist, sie sind da jetzt mit drin in diesem Ukraine-Prozess. Nun weiß man nicht so genau die Wahrheit, aber meine jüngere Erfahrung, die zeigt mir, dass man dem Westen nachweislich bei den derzeitigen Veröffentlichungen der gerade der Massenmedien nicht trauen kann. Was natürlich nicht bedeutet, dass Russland oder der Iran damit automatisch immer die Wahrheit sagen. Auch da traue ich natürlich niemanden. Aber im Westen kann ich es beurteilen, dass Propaganda und Lüge an der Tagesordnung sind.
0: Andreas, der Vorfall zeigt auf jeden Fall Folgendes. Die Ukraine schlägt erstmals direkt gegen iranische Interessen, weil Iran seit 2022 massiv Russland mit Drohnen und anderem Material unterstützen soll. Wie auch immer die Realität tatsächlich aussehen mag, ist ja alles sehr verwickelt. Aber das gefährliche Spiel der Provokation, das geht ja noch weiter.
1: Naja, das wird zumindest so dargestellt und gerade durch die Ukraine wird die Eskalationsspirale ja massiv weiter hochskaliert. Also man merkt ja ganz deutlich, wie der Krieg vergrößert werden soll aus der ukrainischen Sicht. Wobei hier vermutlich der Einwand des Westens kommt, dass Russland ja den widerrechtlichen Einmarsch in die Ukraine 2022 zu verantworten hat. So wird es ja immer relativ einfach runtergebrochen. Aber da geht es eben dann auch um die Frage, wie es denn dazu kommen konnte. Das große Problem liegt natürlich darin, dass wichtige strategische Denker, denken wir an General Kujat oder General Fahrt oder Frau Professor Krone-Schmalz, nicht den Eingang zu den Massenmedien erhalten. Mhm. Statt mit diesen Fachleuten einen sachverständigen Friedensplan, übrigens möglichst vor der Presse, transparent, das nennt man Demokratie, dass man dort einen Friedensplan wirklich als die Verhandlung propagiert. Also da überlässt man dann stattdessen solchen schaumschlagenden Rüstungsjunkies und Kriegstreibern wie Strack-Zimmermann, Hofreiter oder Kiesewetter das mediale Feld. Und das ist das, was mich so aufregt.
0: Der Anthony Lee, dieser politische Landwirt, der hatte ja neulich den General A.D. Kujat in einem Gespräch, die saßen da gemütlich unter irgendeiner Sommerlaube und haben darüber diskutiert. Und da hat Anthony Lee genau diese Frage ihm gestellt. Warum sitzen Sie nicht abends bei Maischberger oder bei anderen Sendungen, bei Lanz und Co.? Und da hat er gesagt, ja, weil ich einfach nicht eingeladen werde, ne? Und da hast du, das ist ein ganz wichtiger Punkt, den du hier herausgestellt hast. Das könnte mal einem wirklich nachdenken wollenden Menschen auch Anlass zum Nachdenken geben. Warum sitzen immer die gleichen Flitzpiepen da in diesen Talkrunden, während solche wirklich schweren Beweisjournalisten oder auch eben Militärs wirklich etwas dazu zu sagen haben und immer, immer empfehlen, geht in diplomatische Gespräche. Man kann es ja gar nicht anders deuten als, es soll nicht, wir wollen das nicht. Und Herr Merz sagt ja auch immer, mit Putin könne man nicht verhandeln. Alleine diese absurden Hitler-Vergleiche, die da immer wieder aus der Ecke geblasen kommen, zeigen, dass man Herrn Putin zum leibhaftigen Teufel degradieren will.
1: Also ich denke da gerade so an die Gesichter auch von der Frau Strack-Zimmermann, Herrn Hofreiter oder den Wüterich-Kiesewetter oder Roderich heißt er, glaube ich. Also wie sie da letztendlich tatsächlich versuchen, auch diese Eskalationsspirale nach oben zu treiben. Das ist schon wirklich nochmal ganz wichtig. Das wird mir gerade so nochmal klar, wenn man alleine so deren Mimik auch dabei beobachtet. Ja, die Hitler-Vergleiche, die sind natürlich heftig und man könne mit Putin nicht verhandeln. Aber selbst, wie gesagt, wenn er der Leibhaftige wäre, es gäbe niemals einen Grund, keine Verhandlung zu führen. Und da kann ich jetzt wiederholen im Prinzip, das wäre so, als würde man dem Sondereinsatzkommandoleiter bei einem Banküberfall untersagen, mit den Geiselnehmern zu verhandeln, weil sie ja böse sind. Also diese Aussagen des Bundeskanzlers, die sind zynisch und ganz schlicht auch dumm. Zumal erst einmal geklärt werden muss, wer überhaupt der Böse im ganzen Spiel ist. Es geht darum, und das nochmal zur Klarheit, man will keine Friedenspolitiker haben, weil man keinen Frieden will. Man will auch keine friedlichen Journalisten haben, weil man keinen Frieden will. Also wird alles auf Eskalation rausgehauen. Man kommt nicht mehr zurück aus der Spirale. Das ist das Problem.
0: Ja, nach ukrainischen Angaben, unter anderem durch Herrn Präsident Selenskyj selbst, soll Nordkorea die Entsendung von weiteren rund 30.000 Soldaten an Russland vorbereiten und soll auch eine Raketeneinheit in der Region Woronesch verlegen. Nordkorea hat ja früher schon Truppen und Munition geliefert und der Präsident Kim Jong-un stellt das ganz offiziell als wörtlich gerechten und heiligen Kampf dar. Und das vertieft natürlich die Achse Moskau-Pjöngjang massiv. Und man spricht insgesamt von dem, ja, wenn man es global betrachtet, Zusammenwachsen der Konflikte. Also was wir allein besprechen, da sind jetzt schon einige Länder beteiligt. Was meint man denn damit genau?
1: Hier wird beschrieben im Prinzip eine globale Orchestrierung. Also fangen wir mal mit der militärischen Zusammenarbeit im Osten an. Iran liefert vermutlich Russland Drohnen und Technik. Das ist nicht auszuschließen. Russland gibt im Gegenzug Know-how und Unterstützung zurück. Denken wir an die atomaren oder die Kernkraftphysiker, die in den unterirdischen Höhlen dort gearbeitet haben bei der Entwicklung von Plutoniumanreicherungen und so weiter. Dann Nordkorea steuert Soldaten und Waffen bei. China hilft indirekt durch eine Sanktionsumgehung mit der Dual-Use-Güterlieferung, also quasi liefert Güter, die man sowohl zivil als auch militärisch einsetzen kann. Das ist ja eine etwas heikle Situation. Und das Ganze verbindet dann den Ukraine-Krieg mit dem Iran-Konflikt, der 2026 ja offenbar auch eskaliert ist und USA sowie Israel zusätzlich involviert. Wir merken also die Vergrößerung des Ganzen.
0: Ja, sag mal, und wie sieht es denn hier mit den Joint Ventures im Westen aus, was diese Kriegseskalation nach oben treibt?
1: Ja, das war ja gerade jetzt östlich richtig. Man unterstützt sich gegenseitig auch auf der Gegenseite. Die Ukraine teilt inzwischen ihre Drohnenexpertise mit Golfstaaten, die vom Iran bedroht werden. Das heißt, sie greifen wirklich ein in diesen Nahostkonflikt, als ob sie selbst keine anderen Probleme hätten. Westliche und israelische Ressourcen fließen in beide Richtungen. Und dabei sehen wir natürlich auch jetzt die geografische Ausweitung. Der Ukraine-Krieg, der reicht ja jetzt bis ins Kaspische Meer. Man muss sich das vielleicht auf der Karte mal angucken, wo das letztendlich alles liegt. Die Versorgungslinien sind das zwischen Iran und Russland, die damit ganz klar tangiert werden. Umgekehrt können iranische und nordkoreanische Systeme indirekt gegen die Ukraine eingesetzt werden. Und immer mehr Staaten sind direkt oder indirekt in dieser Weltkriegsstruktur quasi involviert. Also wie gesagt, geht es vor allem um Russland, Ukraine, Iran, USA, Israel, Nordkorea, China und weitere. Und es werden offenbar immer mehr. Und das erhöht das Risiko, dass ein lokaler Zwischenfall eine Kettenreaktion auslösen könnte.
0: So ähnlich fasst es ja auch die junge Freiheit zusammen. Und hier sieht man keine isolierten Regionalkriege mehr, sondern im Gegenteil, wie du es jetzt gerade auch ausgeführt hast, ein sich immer mehr verdichtendes Netz von Allianzen und von Gegenschlägen riecht und klingt nach Weltkrieg, ohne jetzt Panik erzeugen zu wollen. Früher war es ja nur der Ukraine-Krieg oder nur der Iran-Konflikt. Und das wird jetzt zu einem immer verbundeneren Schauplatz der Großmächte und ihrer Partner, die dann auch immer enger aneinander festgebunden werden.
1: Ja, und das ist auch aus meiner Sicht ein gigantisches Risiko. Denn es besteht die extreme Gefahr, dass aus zwei Kriegen, diese Hauptkriege, die wir haben, ein größerer potenziell weltweiter Konflikt wird. Vergleichbar mit den Verkettungen, die 1914 übrigens zum Ersten Weltkrieg führten. Wer mal da die entsprechenden historischen Zeitverläufe mal analysiert, ich habe das damals gemacht, du kennst da meine Vorträge dazu, dann wird einem erst einmal deutlich im Prinzip, wie hier letztendlich eine Orchestrierung im Hintergrund gesteuert wird. Und das ist eine Analogie mit dem Ersten Weltkrieg, die in der aktuellen Debatte übrigens auch immer häufiger gezogen wird von Experten.
0: Also es gibt ja einige Medien, die NZZ, Spectator, der Schweizer Rundfunk und so weiter. Da beschreibt man auch ähnliche Zusammenhänge. Man spricht ebenfalls von wachsender Verschmelzung und sieht den Schritt zum echten Weltkrieg aber noch nicht als unausweichlich an. Und die meisten Beobachter halten eine direkte Ausweitung auf NATO-Staaten oder China für ganz unwahrscheinlich. Trotzdem warnen sie vor Fehlkalkulationen und eben einer unkontrollierten Eskalation.
1: Naja, also da ist natürlich ein Hauch einer guten Nachricht mit drin, aber ich bin trotzdem beunruhigt. Die Kriege sind irgendwie nicht mehr sauber getrennt. Ob daraus wirklich eine neue Weltkriegsgefahr wird, das hängt von den nächsten Entscheidungen ab, und zwar in Moskau, Teheran, Kiew, Washington und Peking. Ich bin sicher, dass die Kriegstreiber schnell entmachtet wären oder man könnte sie schnell entmachten, wenn die Völker aufstehen, die ultra wenigen alten, hochdekorierten Männer und Frauen, die an den Machthebeln der Politik und Zentralbanken sitzen und die einfachen Menschen quasi in den Fleischwolf schicken wollen, die haben Angst aufzufliegen. Darum geht es. Deshalb zieht man das so stringent durch. Man könnte längst Frieden haben, wenn man wollte. Sie wissen aber ganz genau, dass sie anteilig nur Bruchteile von Promille der Bürger ausmachen und mit Hilfe der Medien und des großen Kapitals können Sie Ihre perfiden Spiele des Tötens und Getötetwerdens weiterspüren, weil die Masse der Menschen glaubt, sie ist in der Minderheit, da gibt es eine gigantische Übermacht. Immer mehr Menschen erkennen aber diese Zusammenhänge. Das sehen wir in der alternativen Szene, da spielen Apollo News und auch wir in einem kleinen Maß auch eine Rolle. Und ein Umbruch in der Menschheit, der wird immer spürbarer. Und das ist dann die wirklich gute Nachricht, vor allem wenn man die geistig aktive Vogelperspektive einnimmt, dass alles neu werden muss und dazu das Alte weg muss. Ich finde das schon sehr spannend auch.
0: Es ist spannend und es bleibt spannend. Lieber Andreas, ihr Lieben daheim, Oder auf Reisen. Viele sind ja auch unterwegs von euch. Das war's für heute. Wir beschließen diesen Podcast mit förderlichen Gedanken. Wir sprechen darüber seit vielen Jahren. Es muss so kommen. Es muss zusammenbrechen. Das Alte, das Falsche, damit etwas Neues erstehen kann. Und das sehen wir ja auch schon. Das Licht der Wahrheit bahnt sich durch. Vielen Dank, lieber Andreas. Was machst du jetzt?
1: Ich mache mich jetzt erstmal fertig. Ich bin noch gar nicht richtig frisch gemacht. Werde dann meine Hühner machen. Wenn du es genau wissen willst, stelle ich mich unter die Dusche. Dann werde ich die Hühner machen. Und dann werde ich arbeiten. Ganz einfach. Ich habe hier viel zu tun und sitze an meinem Rechner und beschäftige mich gerade mit dem japanischen Yen und dessen Wirkungen auf das Weltfinanzsystem. Hochinteressantes Thema, weil die Kapitalanlagen jetzt extrem gefährdet werden im Moment. Noch mehr denn je. Und irgendwann kommt der Punkt, wo es dann kein Zurück mehr gibt. Deshalb auch nochmal hingewiesen auf mein Finanzwebinar an dieser Stelle am 20.
0: Ja, genau. Am 20. nächste Woche findet das statt. Ich stelle das regelmäßig jeden Tag einmal ein, damit, und trotzdem kommt immer noch Post, wann, wo, wie kann ich mich anmelden. Gebt bitte, wenn ihr in unserem Kanal seid, unter der Lupe einfach Webinar ein. Dann habt ihr die von oben nach unten gefächert, die aktuellen Ausgaben oben und die ganz oberste oder auch die da drunter jetzt, ich habe es ja schon ein paar Tage eingestellt, die sind es dann. Könnt ihr euch gerne noch anmelden, sind noch ein paar Plätze frei. Andreas, dann husch unter die Dusche, ich kenne diesen Anblick und danke für diesen guten Austausch wieder und für euch alle einen wunderschönen Tag. Bis bald.
1: Alles Liebe und bis bald. Ciao, ciao.
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1: Liebe Zuschauer, sehr geehrte Damen und Herren, ganz herzlich willkommen zu einer neuen Ausgabe von Matussek und Reinhard. Heute mal leicht verspätet. Wir haben es gestern nicht geschafft, die Sendung aufzunehmen und haben sie heute am Sonntag ganz frisch aufgenommen. Ja, ich begrüße dich ganz herzlich, Matthias.
2: Ja, ich dich auch, mein Lieber. Gut schaust du aus.
1: Da. Ja, ich habe heute mal ein Polohemd an. Ja, es gibt eine neue Untersuchung und da hat man untersucht, an welcher Kleidung man einen Rechten identifizieren kann. Und da ist das Polohemd ganz weit vorne. Früher waren es mal die Springerstiefel und Glatze, aber jetzt ist es das Polohemd. Also ich kenne mich dazu. Lieber Verfassungsschutz.
2: Ja, ja.
1: Die haben nicht mehr alle Latten am Zug.
2: Nein. Ja, also ich habe Kontaktschuld jetzt, ne? Also das darfst du nicht vergessen. Also ich kenne einen auch Polohemdträger, ne?
1: Du bist
2: also,
1: doch beim Buhl rausgeflogen.
2: Ja, genau. Da hatte ich ja übrigens Polohemd an. Ja, jetzt fällt mir ein. Ich habe ein Polohemd an. Das war der Grund.
1: Ja, hättest du das mal
2: nicht. Dass ich Sellner interviewt habe, der hat mir im Ernst vorgeworfen, ich hätte Sellner interviewt, deshalb dürfte ich kein Buhl spielen. Der Martin trägt Polohemd und damit sind alle Polohemdenträger wirklich im Abyss gelandet und entsprechende Kleidungsvorschriften in Zukunft beachten, ja, mein Lieber. Ja. Aber wir haben heute 30 Grad hier. Ich gehe nachher schwimmen in der Ostsee gegenüber. Und da trage ich wahrscheinlich auch Polohemd. Ja, das ist hier von der Kirche noch.
1: Okay. Ja, du gehst jeden Sonntag in die Kirche.
2: Ja.
1: Ja, ich war schon.
2: Diese Stunde mit dem Schöpfer, die brauche ich. Und an die halte ich mich. Und das belebt mich immer. Das ist irgendwie ein schönes. Eine schöne, tiefe Erfahrung, ja. Heute ging es in der Predigt um die Stille. Wir müssen mal still sein, ja, und in der Stille vielleicht spüren, dass da jemand ist, ja, und es gibt zu viel Lärm und also das Evangelium von Elias, der sagt, der Herr sagt, geh vor die Höhle und dann kommt erstmal der Sturm, der die Berge zerfetzt und dann kommt das Erdbeben, aber der Herr ist nicht im Sturm und nicht im Erdbeben. Dann kommt das Feuer, da ist der Herr auch nicht und dann kommt ein leises Säuseln und dann weiß er, das ist der Herr. Und ich finde das wunderbar.
1: Sehr schön. Ja, ich war schon Jahrzehnte nicht mehr in der Kirche und... Wobei, irgendwann bei irgendeiner Hochzeit
2: wenn ich
1: oder so.
2: Besuche. Das werden wir nachholen. Ich werde betreutes Kirchengehen mit dir machen.
1: Ja, aber es gibt schöne Kirchen. Also von der Architektur
2: her. Ja, wunderbar. Ja, toll. Freue ich mich.
1: Gut.
2: Machen wir so. Aber wir müssen den Kram wegräumen, ne, der sich wieder angestaut hat.
1: Genau, ja. Die Schicksalswahl.
2: Die ganze Welt schaut nach Sachsen-Anhalt plötzlich. Ja, weil da ist, weiß ich, vielleicht der Systemriss, den wir alle erhoffen und der Filmabriss und erwünschte Stören des Betriebs, ja. Und Sigmund ist ja eine unglaublich sympathische und offene und überhaupt nicht verstiegene oder radikale Figur, sondern die Freundlichkeit und der gesunde Menschenverstand von ihm ist so überzeugend, dass ich nicht verstehen kann, dass man irgendjemand anders wählt. Also die CDU hat ja das Problem, dass sie Wahlkampf gegen sich selber führen muss. Sie beklagt ja die Zustände im Lande, für die CDU zuständig ist. Ja.
1: Und, ja, aber sie haben ja die Geheimwaffe Didi Hallervorden.
2: Ja.
1: Das ist ja auch alles mysteriös da jetzt mit seinem komischen Kredit über 2 Millionen Euro. Und ach, das ist alles ein Sumpf.
2: Ja, und, das waren die Corona-Hilfen, ne? Das Schlossparktheater in Berlin, das war früher eine tolle kleine Bühne und die hat er privatisiert und ich habe ihn geschrieben, ne? Und hat versucht, mit ihm in Kontakt zu kommen, aber ich bin nicht über die Vorzimmer hinausgekommen. Also Didi war da sehr skeptisch, mit Matussek zu reden.
1: Okay. Ja, du bist halt rechts, ne?
2: Ja. Obwohl ich kein Polohemd trage. Ich meine, ich sehe doch vernünftig aus heute. Ja.
1: Aber weißt du,
2: aber Sigmund, ich muss eines sagen noch zu Sigmund. Die Magisterarbeit, die er da geschrieben hat, über Duft und Parfum als Werbemittel, es ist auf den Punkt. Es ist natürlich, ist der in der Werbung Und in der, ja, im Marketing, auch der Duft einer war unglaublich wichtig. Der Duft ist der ursprünglichste, das ursprünglichste Sinnesorgan, was wir überhaupt haben. Ja. Und also insofern ist das on the spot, diese Magisterarbeit, und ein wertvoller Beitrag, ja. Und wenn ich das vergleiche mit unserer Trampolinspringerin mit ihren gefälschten Lebensläufen und gefakten Abschlüssen es kommt ja raus, ja, dass jemand dumm ist. Also wenn jemand so das Scheinwerferlicht sucht und eben keine Substanz hat und leicht bekloppt ist, dann stellt sich das über die Jahre heraus. Und Baerbock wird ja von niemandem mehr ernst genommen, ne?
1: Ja, Düfte sind ja auch, ich habe es öfter erlebt in meinem Leben, einige Male, dass Düfte einen Déjà-vu auslösen können.
2: Ja.
1: Ja, das ist irre. Ja. Also wenn du auf einmal kriegst so einen Duft in die Nase und erinnerst dich an irgendeine Geschichte in der Kindheit.
2: Ja, absolut. Bei mir war das so im Internat, diesen Linoleum, dieses Gemisch aus Bonawachs, Linoleum und Kinderschweiß oder so. Das war eine bestimmte, und dann kam von unten aus der Küche noch die Grünkohldüfte oder was. Also das ist bei mir so ein Auslöser, ja. Insofern, also he's on the spot, unser Siegmund. Und jetzt hoffe ich nur, dass die Sachsen-Anhaltiner...
1: Es sieht gut aus. Die neueste Umfrage ist rausgekommen. Ich blende sie hier ein. Wahlumfrage von CVEY. Und zwar AfD liegt bei 43%, CDU bei 23,2%, Linke bei 13,2%, SPD bei 5,8%, BSW bei 5,0%, Grüne bei 4,5%, FDP 3, sonstige 2,3%. Ja, das ist... bedeutet jetzt, von 83 Sitzen hätte die AfD jetzt bereits 40, und das ist ja noch ein Monat hin, knapper Monat, und das könnte schon klappen mit der...
2: Ja, in diesem Monat werden die natürlich alles versuchen, Siegmund nochmal irgendwie anzuschießen. Diese Geschichte mit den Wahllisten ist ja so eine Ungeheuerlichkeit. Ich weiß nicht, ob es diese Vorgänge auch in Sachsen-Anhalt gibt, aber wahrscheinlich werden sie es auch da versuchen.
1: Das mit dem Ausschluss von Wahlen, das klappt ja nur in Bezug auf Landratswahlen oder Oberbürgermeisterwahlen, weil die halt auf Zeit verbeamtet werden. Und da musst du verfassungstreu sein. Also es geht jetzt nicht bei Bundestagsabgeordneten, die sind keine Beamten.
2: Ja, Moment, aber der Sichert, der war doch, ist der nicht Bundestags? Der ist doch Beamter.
1: Und der war im öffentlichen Dienst. Der war im öffentlichen Dienst. Genau. Ah. Ja, und ist im Bundestag. Den haben sie aber ausgeschlossen, weil es halt so ist, dass du als Landrat dann Beamter wirst auf Zeit und deshalb verfassungstreu sein musst.
2: Aber er ist doch schon Beamter.
1: Ja, eben, das ist ja der Witz.
2: Also die beißen sich selber in den Schwanz. Das ist so durchsichtig.
1: Auch so bescheuert, auch jetzt die Geschichte mit dem Bachelor von... Ulrich Siegmund.
2: Ja.
1: Das ist ja auch so bescheuert. Das hätten sie so ruckzuck recherchieren können.
2: Ja. Ja, sie haben behauptet, es gäbe gar keinen Bachelor mehr. Aber das war der frühere Zustand. Es gab Bachelor, ja.
1: Bachelor of Art, und dann wurde es irgendwie umbenannt in Bachelor of Science.
2: Ja. Also die werden es weiter versuchen. Helle Panik. Und Merz hat sich ja jetzt in den Urlaub verabschiedet mit einer ziemlich dubiosen Werbeanzeige seiner neuen Generalsekretärin. Wie heißt die? Hoppermann, glaube ich, ne? Wo er die Liste seiner Erfolge, also Immigration ist im Griff und Finanzen sind im Griff und alles Mögliche ist im Griff. Und wir schauen alle hoffnungsfroh in die Zukunft. Und es ist natürlich ein großer Wortsalat und kein Mensch glaubt ihm. Aber sie rühren ihren Wortsalat weiter und hoffen irgendwie auf einen Ermüdungsbruch bei den Wählern, ja, dass sie das dann irgendwann mal schlucken. Aber das wird nicht der Fall sein. Und die andere Geschichte, die mir Sorgen macht, ist tatsächlich der Krieg, ne? Also die Drohne, die da in Leipzig von einem Busfahrer runtergeangelt wurde, das muss man überlegen. Also jetzt kursieren ja schon Witze im Netz, dass wir 100 ausgebildete Busfahrer in die Ukraine schicken, um die Ukraine zu unterstützen. Der hat das Ding aus der Luft geholt und der war spannend, der wusste nicht, dass da Sprengstoff dran ist, aber er hat wirklich im Alleingang eventuell sehr viel Schlimmeres verhindert, ja. Und jetzt ist natürlich die große Frage.
1: Die Bombe wäre ja sowieso nicht hochgegangen.

0: erlebt.
1: Ja, der Russe ist so gefährlich, dass er nicht mal eine Konservendose mit Sprengstoff zum Explodieren bringen kann. Ja, es ist auch interessant, ne? Die sind jetzt seit 4 Jahren in der Ukraine zugange und die Russland schafft es irgendwie nicht, gegen die Ukraine zu gewinnen. Aber, und die Ukraine wird ja behauptet, ist immer kurz vorm Sieg, ja, kurz vorm Sieg.
0: Ja, ja,
1: weil
0: ja,
1: das ja kein Krieg mehr Russland gegen Ukraine ist. Es ist Russland gegen die EU, ein Stellvertreterkrieg. Und andererseits behauptet man dann, der Russe könne ruckzuck Europa und Deutschland einnehmen. Also das ist schon irre.
0: Ja, und das Schlimme ist ja die Paktiererei der Medien mit dem, also mit diesem Narrativ, mit diesem Bedrohungsnarrativ, mit dieser Panikmache. Walasch hat jetzt eine Geschichte entdeckt. Ein FAZ-Journalist hat tatsächlich gefragt, den Selenskyj gefragt, was kann Europa tun, um der Ukraine zu helfen, mehr russische Soldaten zu töten? Das fragt ein Journalist der FAZ. Was können wir tun, um mehr russische Soldaten zu töten? Das musst du dir mal vorstellen. Dieser Irrsinn, der hängt da in den Redaktionsstuben. Dieser weiche Keks. Und dass Leipzig jetzt praktisch entlarvt ist als Militärstützpunkt über eine Militärstützpunkt, über den die Waffenlieferungen nach Polen abgewickelt werden. Also das ist mehr als mit einem Bein schon im Krieg. Ja, also es ist, die können es nicht erwarten. Die können es irgendwie nicht erwarten, in Europa mit Deutschland, in Deutschland wieder Krieg zu führen. Das ist so ein Irrsinn. Das ist so ein Irrsinn. Wer hat den ins Gehirn geschissen? Also was ist da? Hast du eine Erklärung, warum das so ist?
1: Ich kann mir das nicht erklären. So viel Dummheit kann ich mir nicht erklären. Also,
0: ja, und also
1: das ist einfach gesteuert. Es wird viel Geld verdient im Krieg. Das müssen wir immer beachten, dass diese Leute, diese Politiker alles Marionetten sind, die gesteuert sind. Kannst mir sagen, was du willst. Wer da an die Macht kommt, der hat im Hintergrund irgendwas in der Form zu tun, dass irgendwelche Auftraggeber denen sagen, was sie zu tun haben. Ja, das ist bei Trump auch nicht anders.
0: Ja, es geht um eine Menge Geld. Ja, das stimmt. Also es geht tatsächlich, also es geht um Milliarden. Ne?
1: Ja, wenn du dir überlegst, Bill Gates hatte eine Kuhfreigabe. Das heißt, er hat Einblicke in Geheimdienstdokumente.
0: Während der Corona-Zeit, ne? Ja,
1: Wahnsinn. Während der Corona-Zeit bis Anfang 21 wohl. Ja, und der hat den
0: Fauci.
1: Fauci und so weiter, genau gesagt, was sie zu tun haben.
0: Ja, ja, ja.
1: Überleg dir das mal.
0: Ja,
1: das ist unglaublich.
0: Ja, nur geht es aber Fauci tatsächlich, der ist ja durch diese Autopen-Begnadigung von Joe Biden, dachte er, ist aus dem Schluck. Aber er wird jetzt wegen Contempt of Court, also er hat sich 111 Mal auf seinen fünften Verfassungsartikel berufen, also sozusagen keine Selbstbeschuldigung, ne? Und da hat er das Recht, die Aussage zu machen, 111 Mal. Und das wird jetzt als Contempt of Court, als Verachtung, Missachtung des Gerichts gewertet. Und jetzt wird er tatsächlich aufgeräumt. Also Fauci steht tatsächlich kurz vorm Abschuss, ne? Und mit einem Bein im Gefängnis. Und das gibt auch Hoffnung, dass da zumindest in Amerika die Mühlen der Justiz eingenordet sind. Also man kann ja über Trump und seine Revolution, ich halte ihn ja nach wie vor für einen großen Revolutionär, wirklich geteilter Meinung sein. Im Moment bin ich überhaupt nicht mit ihm einverstanden. Also diese Sache mit dem Iran-Krieg geht mir ziemlich auf den Keks. Also wenn, dann solle er das lösen und möglichst schnell und nicht immer diese Verhandlungen und Sprüche und so weiter. Aber naja, gut, also ich bin offenbar ist in den die Munition ausgegangen. Ja, ich nehme an, es geht da um die bunkerbrechenden Bomben, dass da irgendwie ein Shortage ist und ein Mangel ist und ja, also für mich ist
1: das... Matthias, wenn man es aus deren Sicht betrachtet, dann ist so ein großer Krieg ja ein Geschenk für die. Erstens, sie können alles kaputt machen. So, was dann wieder aufgebaut werden muss in Form von 15-Minuten-Städten, ne, die schön durchgeplant werden. So, der nächste Punkt ist, es wird alles verschleiert. Man hat dann, danach hat man, spricht kein Mensch mehr über Corona-Aufarbeitung, was ja jetzt in den USA ein Thema ist. Aber das wird weg sein vom Tisch. So, das nächste,

0: Das Finanzsystem, das ist schon völlig am Boden. Hat man jetzt gesehen an Japan, wie gefährlich das ganze Spiel geworden ist. Und wenn die da nicht aufpassen mit den Zinsanhebungen in Japan, dann kann das schon eine Bombe sein, die da einschlagen könnte.
1: Ja.
0: Bis jetzt haben sie sich ja immer wieder rausgewunden, selbst nach 2008, 2009. Haben sich rausgewunden, aber irgendwann ist so ein Spiel auch mal vorbei. Und Krieg aus deren Sicht, so ein großer Weltkrieg, der würde viele Probleme lösen. Sie könnten die ganze Welt neu ordnen, sie könnten ihre Agenda durchsetzen, sie hätten die Menschheit reduziert.
1: Also diese Logik ist so fürchterlich, die mag ich gar nicht, entlang gehen. Aber es ist wahrscheinlich, es gibt interessierte Kreise. Ja, die sehr, sehr viel Geld. Du musst überlegen, allein Deutschland hat ja eine halbe, 500 Milliarden für Rüstung als Sondervermögen. Also eine halbe Billion stecken wir in die Rüstung und dann bleibt für den Haushalt und für die anderen Aufgaben nicht mehr viel übrig, ne? Und die Veronika Grimm, diese Wirtschaftsweise, hat ja gesagt, 29 sind wir pleite. Ja, dann 29 ist dann, besteht der Haushalt aus Sozialem, Militär und Schuldendienst. Ja, dann ist überhaupt kein Spielraum mehr für irgendwas anderes. Dann geht nur noch Steuererhöhungen, noch mehr in die Tasche.
0: Ja, man muss sich immer fragen, ne? Fast jeder Staat auf der Welt, es gibt nur ganz wenige Staaten, die nicht verschuldet sind. Ja, so. Bei wem eigentlich? Verstehst du? Weil die Schulden immer auf der anderen Seite auch Vermögen sind. Irgendjemand hält die Staatsanleihen. Ja? Da muss man sich fragen, ja, wer profitiert davon? Ne? Und dann kommt
1: wer
0: man
1: hält die Staatsanleihen? Sind das die Amis oder die
0: BlackRock?
1: Chinesen?
0: Nein, man kommt dann schneller auf BlackRock und Vanguard. Natürlich, Staaten halten auch gegenseitig Staatsanleihen. Japan hat einen großen Anteil an amerikanischen Staatsanleihen.
1: Ja,
0: von daher.
1: Lass uns mal kurz zurückkommen.
0: Lass uns noch mal kurz zurückkommen zur deutschen Politik. Und zwar Friedrich Merz, da gab es jetzt eine Demonstration in Plauen mit irgendwas 10.000 Leuten. So eine Stadt wie Plauen, riesige Demonstration. Und die Demonstration stand unter dem Motto, Merz muss weg.
1: Ach ja?
0: Da schauen wir jetzt mal kurz rein.
1: Ah ja, wunderbar.
2: Merz muss weg! Merz muss weg!
0: Ja, schon irre, ne? Und das Besondere an der Demonstration war, das haben sie neulich schon mal gemacht, sie haben die Trommler eingekesselt, weil die Polizei nicht möchte, dass rhythmisch getrommelt wird, weil das an einen Militäraufzug erinnern könnte. Das ist unfassbar, oder?
1: Ja.
0: Also, unglaublich. Aber Friedrich Merz hat jetzt eine Rede vor Anhängern gehalten und da gab es überraschenderweise keine Buhrufe oder Pfiffe. Schauen wir uns auch mal kurz an, das Bild.
1: Der ist sehr gut.
0: Ja. Ja, gut.
1: Ja.
0: Ja, Matthias, wie geht's weiter in Sachsen-Anhalt, wenn der Siegmund tatsächlich gewinnt? Ich kann das immer noch nicht, ich glaube es nicht. Ich schwöre dir, irgendwas werden die drehen. Die werden irgendwie versuchen, auf jeden Fall.
1: Spätestens bei der Auszählung, ne?
0: Ja, SPD drin zu halten und BSW drin zu halten. Ja. Irgendwas werden sie machen.
1: Ja.
0: Irgendeine Sauerei werden sie drehen.
1: Ja, klar. Weil das der Riss im System wäre und da sind sie alle ganz gewaltig nervös und deshalb gilt es eben jetzt nur, die Daumen zu drücken und
0: die AfD muss weiter Vollgas geben, weil am besten wäre es, wenn sie wirklich eine deutliche Mehrheit hätten, wenn sie vielleicht sogar über 50% kämen, das wäre natürlich richtig gut, aber glaube ich auch nicht dran. Irgendwas wird den Typen da einfallen, dass sie wieder dann so eine Regierung der Altparteien machen können. Zusammen mit den Linken. Das ist unglaublich.
1: Zusammen mit den Linken, ne? Also das wird dann natürlich auch die CDU dann zerreißen. Also wenn sie jetzt mit den Linken, da gibt es ja auch einen Unvereinbarkeitsbeschluss, wenn sie jetzt tatsächlich mit der SED-Mörderpartei koalieren, dann dann wird es krachen in der CDU. Ja, und, wundert mich, dass es nicht schon längst gekracht hat, aber es knackt im Gebälk, ja, und ich glaube, also auch dieses Rentenpaket wird ja, was ja als großer Erfolg verkauft wurde, wird ja wirklich von der Mehrheit, überwiegende Mehrheit der Bevölkerung abgelehnt. Und und das ist Und da aber gleichzeitig haben wir hier die Milliarden, die weggeschleudert werden für pompösen Ausbau der Macht. Also wir hatten ja schon über das Präsidialamt gesprochen, das wofür eine Milliarde veranschlagt wird und das ausgebaute Kanzleramt und. Also die Herrschaft, die Mächtigen, die hauen die Kohle nochmal für Symbolbauten und sowas raus.
0: Ja, und warum machen sie das? Weil jetzt Mutti Merkel wird jetzt Bundespräsidentin. Vielleicht, pass auf.
1: Das ist so ein Wahnsinn. Also die Deutschen sind so dumm. Die Deutschen sind so fürchterlich dumm. Ja, sie haben das Elend erlebt mit Merkel. Sie haben diesen Mehltau und diese schleichende Veränderung und Entdemokratisierung erlebt. Die Flutung mit Immigranten und so weiter. Und die wollen die zur Präsidenten. Also dieser Mutti-Komplex, es ist so für mich so unfassbar. Ja, die ist so verbraucht, die ist eine politische Leiche, die hat so viel Unglück angerichtet und dass die Deutschen da tatsächlich irgendwie meinen, sie sollte Präsident werden, es ist für mich unfassbar, Helmut.
0: Ich bin ja für eine Doppelspitze, Präsidial.
1: Baerbock und Habeck.
0: Wäre auch nicht schlecht, aber Merkel und Harpe Kerkeling wäre auch. Das ist auch eine Type, den habe ich ja so gefressen. Ich konnte ja früher über seine Witze und über seine Comedy wirklich lachen. Ich habe ihn auch einmal live erlebt. Ja, er hat ja wirklich so geile Sachen gemacht.
1: Ja, ja, ja.
0: Dann auch an die Königin denke. Also
1: Beatrix, die Folge grüßen.
0: Ja, es war schon, der war schon genial witzig.
1: Ja, muss man sagen. Ja.
0: Aber ja, jetzt tritt Friedrich Merz in seine Fußstapfen. Die CDU hat jetzt ein Meme veröffentlicht. Es ist so unfassbar.
1: Das Bild hängt schief, ne?
0: Wie das Bild hängt?
1: Ich habe gehört, in CDU-Kreisen geistert das Meme von dem Loriot-Sketch rum. Das Bild hängt schief. Also der Versicherungsvertreter, der da warten muss und dann versucht, das Bild gerade zu rücken und alles bricht zusammen. Ja, und das ist Merz, der Trottel. Ja.
0: Naja. Aber hier ist noch ein Meme, das die CDU veröffentlicht hat. Wieder ganz großartig, Merz cool mit Sonnenbrille, aber man sieht nur das halbe Gesicht.
1: Ja.
0: Und hat lässig seinen Sakko über der Schulter. Ja, sieht ein bisschen aus, erinnert mich so an Transporter oder so. Kennst du den?
1: Ja, klar. Jason Statham.
0: Genau. Ja, großartige Leistung, auch gut. Also ist unheimlich schlecht zu lesen, weil...
1: Ja, weiß auf weiß, ne? Ist geil. Weiß, ja. Die neue Generalsekretärin.
0: Das sind solche Stümper, oder? Das kann man sich gar nicht vorstellen. Ich meine, die werden doch irgendwelche professionellen Werbeagenturen beschäftigen, oder?
1: Es wird genug Geld rausgehauen für solche Sperenzchen. Ja. Also da werden ja sogar die Friseure bezahlt und die Fotografen bezahlt. Wieso nicht einfach mal eine handwerklich professionelle, hast du recht.
0: Das ist Internet. Auch sowas, ne? Das kann man sich gar nicht vorstellen. Ich meine, Friseur und dann die Summen, die dafür ausgegeben werden. Ich meine, da kriegen die doch von dem Friseur bestimmt auch ein Cashback, oder?
1: Ja,
0: überleg
1: du
0: doch
1: mit
0: mal.
1: Deinen Cashbacks.
0: Ja, aber was ist denn beim Merz verschneiden? Ja, dann nimmst du einmal die Maschine, bist du in 5 Minuten fertig. Was soll das denn?
1: Ja, ja.
0: So, und dann zahlen die zig Zehntausende Euro im Jahr für einen Friseur? Hallo?
1: Und bei dieser Kachel von Merz, ja, das ist ja der von mir im Anfangs angesprochene Wortsalat, ne? Es sind lauter dünne eigentlich dünne Lügen. Ja, nichts hat er im Griff. Also keine Reform bisher, die nennenswert wäre, um das deutsche Elend irgendwie zu erlösen. Also die einzige Reform, die sinnvoll wäre, wäre den Klimaquatsch sofort einzustellen. Aber der wird aus Geldmangel wahrscheinlich verröcheln, der Klimaquatsch. Es gibt ja jetzt schon die, nicht nur das, sondern auch diese ganze LGBTQ-Ideologie stößt jetzt an Grenzen. Es gibt eine Stadt, ich habe den Namen vergessen, das war heute in der Sonntagsrunde auf Konterfunk mit Burkhard Müller-Ulrich, hat eine Stadt sämtliche dieser Queer-Beauftragten und Lernhilfen und Eingliederungs 17 verschiedene soziale Hilfemaßnahmen wurden jetzt weggestrichen, einfach weil kein Geld mehr da ist. Ja, also für die ganzen Queer-Beauftragten Quatsch ist einfach kein Geld mehr da. Und in dem Zusammenhang ist natürlich besonders bewundernswert die Haltung dieses 14-jährigen Schülers in Bayern, der sich geweigert hat, an einer Queer-Berieselung teilzunehmen. Da ging es um die Akzeptanz von Queer-Identitäten. Ein sogenannter Workshop, der von der Organisation München Reunited oder so ähnlich, wird auch mit Bundesmitteln finanziert. Und diese Queer-Beauftragten, sogenannten, das sind Transen, die eben ohne Aufsicht der Lehrer sozusagen das vertrauliche Gespräch mit Schülern suchen. Und das ist natürlich ein Skandal. Und da hat er auch im Verbund mit seinen Eltern gesagt, nee, an dem Quatsch will ich nicht teilnehmen. Und dann ist er zu einer Geldbuße verurteilt worden. Also die ideologische Erziehung und die Gehirnwäsche, die veranstaltet wird, gerade bei den Schwächsten und Wehrlosesten, bei Kindern eben in oder vor der Pubertät, die werden gewaltig Gehirn gewaschen und er hat sich entzogen. Und ich glaube, es gibt zunehmend mehr Leute, denen dieser Regenbogenquatsch auf die Nerven geht. Wir hatten ja die Skandale mit dem Babykauf, mit all den unappetitlichen Verträgen und Verwicklungen.
0: Da wurden doch selbst Schwulenpornos in einer Klasse gezeigt.
1: Ach ja, ja. Ja. Das ist so unfassbar. Und den Leuten hängt dieser Quark langsam zu Hause raus. Diese Aggressivität, ja, mit der diese bunte Ideologie beworben wird, ist ja nicht nur in der Zivilgesellschaft, sondern auch in den Kirchen. Also es gibt einige Priester, die tatsächlich im Regenbogentalar die Eucharistie feiern. Und das ist natürlich die pure Blasphemie. Ja? Also in der Kirche geht es um Gott und das Geheimnis des Glaubens und nicht um oberflächliche, modische Ideologeme, die irgendwie durchs Dorf getrieben werden. Aber man sieht, dass auch das an die Grenzen stößt, sowohl in der Aufnahmebereitschaft der Bewerber, wie auch finanziell. Mit diesem Quatsch ist einfach kein Geld mehr da. Also Berlin mit seinen unendlich vielen Queer-Beauftragten, das war ja von Kai Wegner so sein irgendwie offenbar Lieblingsprojekt. Der hat auch irgendwie so eine merkwürdige Tendenz gehabt, da sich irgendwie mit Schwulen, mit Hundemasken und so weiter zu fotografieren zu lassen und diesen Quatsch, also alle sexuellen Nischen Erlebnisse irgendwie abzufeiern. Und das geht den Leuten auf den Keks. Und also da habe ich Hoffnung, dass da sich diese Sache von alleine erschöpft. Da muss man mal sehen, wie weit das geht. Ne? Und ja, also dann habe ich noch, ich habe einen schönen Film gefunden, der wird euch erheitern. Den würde ich unter der Rubrik Diebstahl der Woche stellen wollen. Das ist ein Film aus Bombay. Und da klaut ein Elefant ein
0: Nicht spoilern, ich spiele ihn ein. Ja, Elefanten.
1: Ja, das war offenbar in Bombay und mein Erlebnis in Bombay war ein Schlüsselerlebnis. Ich bin im Taxi vom Flughafen zum Hotel und im Stadtverkehr, normalerweise laufen da Kids rum, die Wasser anbieten oder irgendwelche Erdnüsse oder so. Und da waren Kids, die haben Bücher dabei gehabt, einen Stapel Bücher dabei gehabt. weil in Bombay ja oft ein irrsinniger Stoßverkehr ist und so weiter. Die haben einfach Bücher verkauft. Und das finde ich großartig, ja. Einfach mal was Gutes zu lesen.
0: Ja. Ist ja nicht verkehrt.
1: Ist nicht verkehrt, ne?
0: Du, ich habe auch noch was, und zwar habe ich gestern angefangen, eine Dokumentation zu schauen, und die heißt: Wenn der Wind sich dreht, deutschlandweite Windkraft-Doku, Director's Cut, findet man auf YouTube, kann man kostenlos anschauen. Aha. Wahnsinnig gut gemacht. Über den Wahnsinn der Windräder, die ja. Hingestellt werden.
1: Ja.
0: Auch in Bezug
1: wenn der
0: auf,
1: Wind sich dreht.
0: Wenn der Wind sich dreht,
1: das, genau. Das schalte ich sofort ein, wenn wir hier fertig sind. Ja, großartig.
0: Den Link, liebe Zuschauer, finden Sie in der Videobeschreibung und ganz oben im Kommentarbereich.
1: Gut.
0: Wirklich tolle Doku, muss noch zu Ende gucken. Sie dauert 2,5 Stunden oder sowas. Und ja, hat jetzt 95.000 Aufrufe.
1: Ja.
0: Könnten mehr sein.
1: Ja, unbedingt. Darf ich noch ein Bild reinschieben, was jetzt diese SPD, Grünen, Regenbogen, Taktiken angeht? Da gibt's gibt's einen sehr, sehr netten Cartoon aus den Staaten. Communism und Democratic Socialism. Was der Unterschied ist. Also zwischen Kommunisten und SPD in unserem Falle.
0: Ja, warte, ich blende ein. Ich blende es ein.
1: Ja.
0: Ja.
1: Na? Ja. Das ist das große Umerziehungsprojekt, das die SPD ja tatsächlich auch auf dem Rücken der Arbeitnehmer austrägt. Und es ist erstaunlich, dass die SPD mit lauter arbeitnehmerfeindlichen Maßnahmen versucht, irgendwie zu punkten. Also höhere Steuern und mehr Abzüge und Sozialbeiträge erhöhen und. Nur um ihre merkwürdigen Steckenpferde da zu finanzieren. Und der Kommunismus in bunten Gewändern sozusagen, den sie uns da verordnen. Planwirtschaft nimmt zu, alles soll zentral gelenkt werden und geht natürlich entsprechend in die Brüche. Zentrale Planung hat noch nie funktioniert und im freien Markt. Und ja, und das ist die Lage. Das muss man klar erkennen. Also, dass die Klingbeils und Saskia Eskens und Bärbel Baas eine beinharte ideologische Agenda durchziehen und tatsächlich hoffen, damit durchzukommen. Aber die SPD ist ja nun irgendwie zur Splitterpartei geschrumpft. Und da kann man nur hinterherrufen, viel Vergnügen beim Untergang.
0: Ja. Ja, Matthias, ich danke dir ganz, ganz herzlich.
1: Ich danke dir auch, Helmut. Es war ein schönes Gespräch. Und Leute, ja, auf die Wahl. Ja,
0: ja.
1: Auf die Wahl. Also da setzen wir unsere Hoffnung drauf. Und ich kann dem Sigmund nur wünschen, dass er sich nicht beirren lässt.
0: Ja, danke dir. Liebe Zuschauer, Ihnen auch ganz, ganz herzlichen Dank. 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Das hilft uns ungemein. Sie können uns auch noch mehr helfen, indem Sie unserer Politik...
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4: 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Die britische Regierung hat ein vorübergehendes Verkaufsverbot für Einweggrills erlassen, da diese unter den aktuell propagierten Dürre- und Hitzewellenbedingungen ein erhebliches Risiko für die Öffentlichkeit darstellen, so eine online veröffentlichte Empfehlung. Eine Reihe großer Einzelhändler und Supermärkte hatten den Verkauf der Geräte bereits freiwillig eingestellt. Der Verband Freier Tankstellen, BFT, fordert die Abschaffung der 12-Uhr-Regel. In einer Umfrage unter 132 Unternehmen sprachen sich gut 2/3 dafür aus. Die Bundesregierung hatte die 12-Uhr-Regel im April eingeführt. Seitdem dürfen die Preise nur einmal täglich um 12 Uhr erhöht werden. Bei Verstößen sind Bußgelder von bis zu 100.000 Euro möglich. Die Staatsanwaltschaft Dortmund hat Ermittlungen gegen Herbert Grönemeyer wegen des Verdachts der Volksverhetzung eingeleitet. Das bestätigte ein Sprecher der Staatsanwaltschaft gegenüber Apollo News. Wegen Grönemeyers Rede von rechten Ratten hatte ein Mann im Frühjahr Anzeige gegen den Sänger erstattet. Bei einem Konzert in Dortmund im Februar 2026 hatte Grönemeyer von rechten Ratten und rechten Rassisten gesprochen. Fakt ist, wir sind eine stabile bürgerliche Gemeinschaft. Solidarisch, fest, klar und eindeutig. Und wir stehen zusammen, bis sie wieder in ihren Löchern verschwinden, wo sie herkommen, hatte Grönemeyer damals gesagt. 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
0: Danke dir. Liebe Zuschauer, Ihnen auch ganz, ganz herzlichen Dank. 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
2: Guten Morgen, es ist Samstag, der 1. August 2026 und ihr hört Nacktes Niveau, den Podcast für dumme Redensarten, schlechte Witze und alles andere, was Fritz Stombrecht zuverlässig wieder zum Weinen bringen wird. Mein Name ist noch immer Paul Brandenburg und auch meine übliche Bitte, die kennt ihr, die nämlich um den allerkleinsten Teil eures sauer verdienten Geldes, denn dieser Podcast hat keine relevanten Werbeeinnahmen oder Sponsoren und darum bitten wir euch herzlich, haltet uns mit eurer direkten Spende auf Sendung Nacktes Niveau und die Arbeit unseres Teams sind nur dadurch möglich. 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Damit wähle ich meine sehr bevorzugte Runde und freue mich aus Berlin endlich wieder den Gründer und Vorsitzenden der Good Governance Gewerkschaft und unverbesserlichen Grundgesetzromantiker Marcel Lute im Haus zu haben und aus Österreich natürlich die Frau, die mir noch jede Romantik austreibt, Journalistin, Moderatorin Milena Preradovic. Ich grüße euch, ihr beiden.
3: Guten Morgen.
2: Tja, eine ganz wichtige Frage heute aus Gründen, aus guten Gründen. Wie steht ihr, bitte mit kurzer Antwort, wie steht ihr zu Mallorca? Das ist ja eine Hassinsel, wie Sylt auch, ne? Man liebt sie oder man hasst sie. Mallorca, ja oder nein? Mit bitte um kurze Antwort, lieber Marcel.
3: Definitives Ja zu Mallorca. Ich habe es nur jahrelang nicht geschafft hinzukommen.
2: Super. Melina?
4: Absolut.
2: Richtige Antwort. Sehr gut. Danke. Gut, ihr wusstet natürlich auch gar nicht, warum ich frage, ihr beiden. Der Grund ist natürlich der Freihafen 2026 Mallorca, für den ich hier rückhaltlos werbe und euch alle da draußen herzlich einlade. Freihafen.live, das ist unsere neue Site für die hoffentlich Konferenz des Jahres, für das Treffen des Souveräns, also von euch, mit euch und auch uns. Zugesagt haben bisher unter anderem Tom Lausen, Achim Winter, Michael Main und Boris Brandt. Auch Markus Heinz schaut vorbei und das Team von Paul Brandenburg.com ist natürlich auch da, zu dem ich dann auch gehöre. Am 31.10. und 1. November, das ist ein Freitag, Quatsch, also ein Samstag und ein Sonntag, da findet diese Konferenz statt in der Nähe von Palma de Mallorca und der Plan ist, dass ihr auf die Bühne kommt, dass ihr die Zuschauer, Zuhörer der freien Medien und ja vor allem auch Skeptiker der Staatsmedien auf die Bühne kommt und eure besten Tipps, Tricks, Erfahrungen und all das berichtet, das euer Leben souverän macht, was euch unabhängig macht und anderen helfen kann. Das kann reichen vom effektiven Fälschen von Impfpässen, die ich da vorstellen könnte, aber nie dazu aufrufen würde, bis eben zum Abschalten von irgendwelchen SIM-Karten in Autos, die nach 2015 gebaut wurden. Was auch immer ihr zu berichten habt, was anderen hilft, geht auf freihafen.live, beschafft euch ein Ticket und ja, wenn ihr Lust habt, bewerbt euch, um selbst auf die Bühne gehen und genau das vorzustellen. Da sollen eben nicht die üblichen, ja, sogenannten Stars der Szene die Show sein. Es ist keine Händeschüttel- und Fanboy-Veranstaltung, sondern etwas, wo wir endlich mal alle zusammenkommen und uns gegenseitig kennenlernen können. Freihafen.live hat ab dem 1.8. ab heute alle Infos und Tickets. Und ihr beide, liebe Melina und lieber Marcel, ihr seid natürlich auch sehr herzlich eingeladen, dabei zu sein. Vielleicht kriege ich euch ja noch weich geklopft.
4: Zwinker, Freischärler in den Freihafen.
2: Genau. So sieht's aus, genau, ja. Endlich mal nicht Politik und Schwermut und was alles schlecht ist und was nicht klappt, wir wissen's ja auch schon und wir haben's ja auch schon gesagt, wir sagen's ja auch gleich wieder, aber da soll's mal wirklich drum gehen, endlich echte Leute kennenzulernen. Deswegen vor Ort Video und Audioverbot, also man kann Fotos machen in Fotowandecken und so, aber niemand, der da hinkommt, auf der Bühne steht, wird gefilmt und landet im Netz oder sonst wo, weil es wirklich mal einfach live ist, echtes Leben, analog und so. Sich kennenlernen, Hände schütteln und nicht im Netz landen damit, das ist der Plan.
4: Es klingt ja wie eine Loge.
2: Ja, stimmt. Das ist wie eine Geheimveranstaltung.
4: Ja, geheim.
2: So geheim, dass wir sie hier ansagen und wissen, dass die Hassstaatsanwaltschaft zuhört und dass alle möglichen Ministerien, die können dann auch herzlich gerne kommen, wenn ihr zahlt. Ja. Aber es ist eben so, wer die Karte kauft, der stimmt den AGBs zu und sagt, nee, da wird keiner gefilmt aus der Hüfte und landet dann im Netz oder so. Nicht, weil sie geheim bleiben sollen, sondern weil einfach nicht jeder Mensch Lust hat, ja, mit seinem Auftritt irgendwo vor einem Publikum, Millionenpublikum zu landen, sondern die wollen eher unter sich bleiben und das respektieren wir so. Und wollen einfach für Gesprächsatmosphäre sorgen. Ja. Ja, also, vielleicht sehe ich euch ja auch. Zwinker, zwinker. Mal sehen, ne?
4: Schauen wir mal.
2: Schauen wir mal. Bis dahin haben wir was zu besprechen, jede Menge unschöne Sachen und mal sehen, was von Spanien bis dahin auch noch übrig ist, muss man fast sagen, denn tatsächlich scheint sich in den letzten Stunden vor diesem Samstag in spanischen Exklaven in Nordafrika etwas wirklich zu manifestieren und zu eskalieren, was wir in Deutschland schon lange laufen haben. Die Ereignisse überschlagen sich, um eine alte und in dem Fall sehr angebrachte Phrase zu benutzen, denn Zehntausende muslimische Invasoren stürmen in diesen Augenblicken, da wir sprechen, die spanischen Exklaven Ceuta und Melilla in Nordafrika. Die staatliche Tagesschau spricht von hunderten Migranten und gendert natürlich ihren Euphemismus auch noch, während nicht nur Björn Höcke auf X spekuliert, dass diese Invasion keine Spontanaktion sein kann. Tatsache ist, das spanische Ministerium für Inneres hat bisher offiziell bekannt gegeben, dass es rund 50.000 vorwiegend marokkanische illegale Einwanderer über den Seeweg und den Landweg über seine Grenzanlagen hat laufen lassen. Die wurden einfach überrannt, nach Auskunft der Guardia Civil. Und jetzt schickte die Zentralregierung auch das Militär. Melina, die Bilder sind doch recht eindrücklich. Du hast sie sicherlich auch gesehen. Da rennen, kann man sagen, nicht unbedingt Frauen und Kinder über die Straßen, sondern vorwiegend junge Männer über Grenzanlagen.
4: Ich habe Frauen gesucht und nicht gefunden. Ja? Also 50.000 Männer, die in eine Stadt mit 83.000 Einwohnern einfallen. Und vorgestern Abend haben sie sich dann Schlachten mit der Polizei geliefert. Also die nehmen diese Stadt auch noch völlig auseinander. Aber ich meine, die Spanier sind im Grunde auch selber schuld. Das muss man sich mal vorstellen. Also Spanien ist ja eh schon ein beliebtes Land, weil man da schnell legalisiert wird als Illegaler. Ja. Und dann beschließt der oberste Gerichtshof, dass keiner, der an Land schwimmt, mehr ohne Einzelprüfung zurückgebracht werden darf. Erstaunliche Begründung, schwimmende Anreisende überwinden kein Grenzsicherungsexamen. Deswegen darf man sie nicht, also pushbacken quasi. Ja. Also ich meine, das ist wirklich selbst gemacht. Also ja. Erstaunlicherweise, vor drei Tagen gab es einen Artikel in der Maghreb Post darüber, dass Marokkos König knapp 1800 inhaftierte Straftäter begnadigt hat, also anlässlich des Throntags.
2: Und jedes Jahr, genau, macht er das. Ja.
4: Man fragt sich, wo die jetzt wohl sind. Gibt nämlich Videos, die sollen zeigen, ich bin da vorsichtig, wie diese Begnadigten unter Eskortierung der marokkanischen Polizei an die EU-Grenze gebracht werden.
2: Das würden die nie tun.
4: Um dann nach Ceuta zu schwimmen. Ob das echt ist, das weiß ich nicht. Der Move wäre aus marokkanischer Sicht schon zu verstehen. Ja? Also die sind sich nicht immer grün mit den Spaniern. 2021 waren sie auch schon mal mit der spanischen Außenpolitik unzufrieden und da kamen dann 6.000 nach Ceuta. Jetzt haben sie ein bisschen aufgerüstet. Also ich war ja häufig in Marokko und vor allem in Marrakesch und ich habe dort sehr viele sehr nette, freundliche Menschen getroffen, auch gut ausgebildete. Die wollen gar nicht nach Europa. Ja. Also die wirklich gut Ausgebildeten sind, die fühlen sich da auch wohl in ihrem Land. Das sind dann die anderen, die eben nicht sonderlich hilfreich sind. Und du hast ja vorhin gesagt, das läuft wohl alles nicht spontan ab. Nein, das ist, also man hat jetzt inzwischen rausgefunden, dass diese Aktionen über Facebook-Gruppen koordiniert und organisiert werden. Das ist schon ganz interessant. Also und ich meine, Italiens Regierungschefin Meloni hat jetzt einen populistischen Twist gemacht. Sie hat gesagt, jetzt werden die Schengen ausgesetzt und wir werden die Grenzen kontrollieren.
2: Frankreich auch. Frankreich
4: hat das auch angekündigt. Ja. Aber ich frage mich, wie die das machen wollen. Also gerade Frankreich hat es, ja, Frankreich hat es immer schon da relativ, also zumindest von Italien nach Frankreich gemacht, ja. Aber natürlich kommen auch da die Leute durch. Aber wie es in Italien funktionieren soll, das kann ich mir definitiv nicht vorstellen.
2: Tja, ja, was die Spontanität in Anführungsstrichen angeht, Marcel, da reichen ja wie üblich die Spekulationen von bis, da sagen die einen, das ist der Kalergi-Plan. Gerade noch hat Spanien Israel kritisiert und Marokko hat traditionell enge Verbindungen zu den USA und Israel ist quasi israelisch kontrolliert, das ist eine israelisch kontrollierte Invasion. Andere weisen darauf hin, dass Spanien ja gerade, wie Melina schon sagte, selber Millionen, wirklich über eine Million Illegale naturalisiert hat und das Ganze vielleicht einfach auch hausgemacht ist. Die Frage ist aber schon, wer koordiniert sowas irgendwie? Also wie kann sich so etwas so koordinieren, dass es dann so scheinbar plötzlich losbricht? Und ja, was ist dein Take, was die Spontanität angeht?
3: Ich habe mal von Medizinern gelernt, dass man keine Diagnose stellen soll oder jedenfalls keinen großen Aufwand in die Diagnostik stellen soll, wenn man keinen Therapieansatz hat. Insofern ist die Frage, wo kommt das jetzt ganz konkret her, aus meiner Sicht nicht die wirklich entscheidende. Die entscheidende Frage ist, warum ist niemand vorbereitet? Das ist ja in der Tat nicht das erste Mal. Und wenn ich jetzt lese, wir haben was, sage und schreibe, 200 Polizeibeamte und 60 Soldaten nach Ceuta entsandt gegen 50.000 Leute, die mit Gewalt Grenzsicherung überwinden. Die also das, was letztlich einen Staat ausmacht, neben dem Staatsvolk, eben halt die Staatsgrenzen und die Rechtsdurchsetzung im eigenen Staatsgebiet, das komplett außer Kraft setzen. Hm. Und mein Rechtsempfinden sagt eigentlich, dass es eine Art kriegerischer Akt sei. Wenn man da genau hinguckt, stellt man fest, nein, das ist es völkerrechtlich nicht. Mit der meines Erachtens relativ schwachen Begründung, dass die, die dort die Grenzen überwinden, nicht bewaffnet seien. Jetzt ist die Frage, ja, wenn es aber doch so leicht ist, an Waffen jeder Art, jedenfalls alles, was da ausreicht, auch um Straßenschlachten durchzuziehen, an Waffen jeder Art in Europa zu kommen, dann kann es meines Erachtens nicht darauf ankommen, ob die irgendwas dabei haben oder nicht. Also das Erschütternde ist, das ist eben halt auch einer der vielen Konstruktionsfehler der Europäischen Union, dass kein Schutz der Binnengrenzen gewollt ist, und ein Schutz der Außengrenzen gleichzeitig der völligen Beliebigkeit überlassen.
2: Hm. Also, Fehler, Marcel, entschuldige. Fehler hieße ja, dass man das nicht gewollt hat. Ich bin ja mittlerweile Überzeugung offenkundig. Also so oft, wie es jetzt passiert, ja. Wenn eine Sache immer und immer und immer und immer wieder passiert, dann, und es ein Fehler war, dann kann ich den ja korrigieren zwischendurch. Es ist jetzt so oft passiert, dass dieser Fehler in Anführungsstrichen aus meiner Sicht doch gar kein Fehler mehr sein kann.
3: Naja, das kommt natürlich immer darauf an, auf welcher Ebene man schaut und was gewollt ist. Also die Aufgabe eines jeden Parlamentes ist es, das eigene Staatsvolk zu repräsentieren, dessen Interessen durchzusetzen. Dann läge der Fehler bei dem Staatsvolk, das sich ein Parlament zusammengewählt hat, das seine Interessen nicht durchsetzt. Oder das Parlament will das Ganze durchsetzen, hat aber eine Regierung gewählt, die Interessen nicht durchsetzt. Dann liegt da der Fehler. Aber irgendwo gibt es jedenfalls einen Fehler bzw. einen Irrtum. Wenn der eben halt auch nur daran liegt, dass man im Glauben, dass die tatsächlich die eigenen Interessen vertreten, die falschen Leute gewählt.
2: Sehr diplomatisch.
4: Ich habe noch eine kleine Frage an Marcel. Ich dachte immer, Marcel, dass man erst eine Diagnose haben muss, bevor man die Therapie aussucht.
3: Ja, aber ein weiter Diagnostizieren, also beispielsweise sowas wie ein großes Bild machen, wo man weiß, dass dieses oder jenes nicht therapierbar wäre, habe ich mal gelernt, das macht man nicht, weil was nützt mir die Erkenntnis, wenn ich dagegen nicht behandeln kann, oder Paul?
2: Ja, ich habe es mir extra geklemmt, da einzusteigen, weil es jetzt nicht gut für dich ausgeht, Marcel. Nein, also eine definitive Diagnostik, die willst du in der Medizin, auch wenn die Prognose dann schlecht ist oder die Therapie fehlt, aber eine eindeutige Zuordnung der Krankheit, das auf jeden Fall, was du vielleicht meintest, machen wir es mal so, ist, dass man keine unnützen Untersuchungen macht, wenn man nicht einen konkreten Anlass hat und konkreten Nutzen daraus eine Erkenntnis zu schließen. Also beispielsweise beliebige Scans, CTs des Kopfes oder andere Organe, was ja unseriöserweise viele anbieten, so, ne? Also allgemeines Durchchecken bei beschwerdefreien Menschen. Das ist Humbug, weil man dabei Zufallsbefunde hat, die man dann nicht therapieren kann und sollte. Aber eine definitive Therapie und Diagnose, und so interpretiere ich dich mal, um sinnvoll vorzugehen, die braucht man natürlich. Aber ich stimme dir völlig zu. Also die Frage, was genau steckt dahinter, ist absolut sekundär. Wenn das Dach brennt, dann willst du nicht wissen, wo ursprünglich mal das Feuer als erstes Mal zu den Menschen kam, sondern du willst es erstmal löschen. Und insofern ist da ja gar kein Dissens, was den Inhalt angeht. Und was die Fehlerfrage oder die Absicht angeht, naja, das stellen wir uns ja dieser Tage in Deutschland und speziell in Berlin, in dem Ort, in dem du ja ein Spezialist für innere Sicherheit bist, ja nun ganz besonders, Marcel. Denn wenige Tage bevor jetzt diese Invasion in Ceuta Melilla losgeht, da kam es mal wieder zu dem üblichen, geradezu prototypischen oder archetypischen Anschlag eines Islamisten. Da ist nämlich ein Abdullah B., Abdullah Balut soll der Täter heißen, angeblich mit einem gemieteten weißen Van in den Christopher Street Day gefahren, also in die Parade des Christopher Street Days, und hat eine Person direkt getötet, 14 sollen verletzt sein. Der vermutliche Täter, der hinterher als mit seinem Foto und seinem Namen schnell öffentlich wurde, ist dann kurze Zeit darauf von einem Sondereinsatzkommando der Berliner Polizei erschossen worden, angeblich, so vermeldet es die Polizei, in einem kleinen Garten in Spandau. Es gibt Videos und Audioaufnahmen dieser Exekution, muss man sagen. Mehrere Schüsse, die in weiten zeitlichen Abständen hintereinander fielen, weil der Mann die SEK-Beamten angeblich mit einem Messer angegriffen hat. Ich selber, der von SEK-Beamten überfallen und angegriffen wurde, kann sagen, diese hätte ich nicht mit einem Messer sinnvoll angreifen können, weil sie in Körperpanzern und mit Schilden vor mir standen. Ich persönlich, Marcel, kann mir nicht erklären, wie eine Tötung notwendig ist, wenn ein Mann mit einem Messer SEK-Beamten angreift. Für mich ist das bis zum Beweis des Gegenteils eine Exekution.
3: Ja, da kann ich dir zunächst einmal nicht widersprechen. Ich möchte allerdings zunächst noch einen Punkt vorher ansetzen. Also ich bin ja quasi innenpolitisch sozialisiert worden in Berlin mit dem Anschlag vom Breitscheidplatz. Und als ich die ersten Meldungen zu diesem CSD-Anschlagsszenario hörte, das sind also eins zu eins, inklusive eben halt auch der Vorwarnung, die es gab, etc. pp., ist es ein sehr, sehr ähnliches Verfahren. Und ich habe noch in der Nacht kommentiert, weil irgendjemand mir schrieb, ja, bestimmt wird er dann auch irgendwo in Italien von Carabinieri erschossen. Also ich, glaube ich nicht, der muss ja gar nicht nach Italien. Ja, und in der Tat ist es genau das gleiche Szenario wie das, was ich vor gut 10 Jahren bereits auch gegenüber dem Generalbundesanwalt im Innenausschuss kritisiert habe. Wir haben in Deutschland nun mal die absurde Konstruktion, dass bei einer Straftat gegen tote Tatverdächtige nicht ermittelt wird. Und wenn ich mich nun einseitig darauf festlege, dass es genau diese eine Person war und auch ansonsten kein weiterer. Aber der ist es auf jeden Fall auch gewesen, trotz Unschuldsvermutung und fehlender Verurteilung. Der war es. Und der ist dann praktischerweise tot. Dann gibt es kein Ermittlungsverfahren. Dementsprechend gibt es auch keinerlei Feststellung, wer den zu der Tat getrieben hat, ob er überhaupt die Tat begangen hat. Das muss man einmal Grundgesetzromantik objektiv sagen. Das steht erst dann tatsächlich in einem Rechtsstaat fest, wenn es ein Urteil gibt, in dem das drinsteht. Hm. Und für ein solches Urteil würde ich mich alleine deshalb interessieren, weil da eben halt auch was zum gesamten Tatgeschehen und zum Vortatgeschehen feststehen würde. Im Moment folgen wir hier gerade einem medialen Narrativ, das dann eben halt praktischerweise damit endet, dass die losen Enden verknüpft sind, der, auf den man sich trotz fehlenden Urteils als alleinigen Täter festgelegt hat, ist tot. Und damit ist die Sache ja dann irgendwie zu vergessen. Nein, das ist sie auf keinen Fall, was das konkrete Einsatzgeschehen angeht. Ich bin ja auch Sportschütze. Ich trainiere interessanterweise vielleicht, also Tennis zu haben, auch mit Polizeibeamten, die berufsmäßig Vielschießer sind. Ich habe ja damals auch die Schießstandaffäre der Berliner Polizei in den Sieg. Es ist natürlich in einem hektischen Einsatz geschehen, wenn du irgendeine Zweierstreife hast, die zweimal im Jahr schießen gehen und da ihre 30 Schuss machen, dann sind die nicht in der Lage, bei so einem sehr bewegten Szenario, jemand rennt mit dem Messer irgendwo hin oder rennt auf und ab oder sonst irgendwas, dann ist dieses, oh, warum haben sie den denn nicht in den Fuß geschossen? Quatsch, das können die nicht. Aber die Vielschießer, die in der Regel wöchentlich trainieren, die problemlos mit einer Handfeuerwaffe auf 25 Metern von 100 möglichen Punkten 90 erzielen.
2: Und die gleichzeitig stichsichere Körperpanzer tragen, ja? Das kommt bei einem Messerangreifer noch dazu.
3: Auch das, ich meine, auch da hast du natürlich immer Schwachstellen und so weiter. Und man kann immer sagen, oh ja, also je nach Szenario, die waren in Furcht, Schrecken, Verwirrung, fiel erstmal nichts anderes ein. Aber tödlich zu schießen, gleich mehrfach tödlich zu schießen, da gehört auch eine ganze Menge an, ich sag mal, wenig nachvollziehbarer Aufregung dazu. Weil natürlich kann ich dem ins Bein schießen. Das kann ich, das kann auch jeder, der jetzt nicht so schlecht schießt wie der durchschnittliche Berliner Streifenpolizist. Das kriegst du auch in so einem Szenario hin. Aber jetzt kommt ja noch was hinzu. Wir haben ja nicht die Situation, dass plötzlich aus einer, weiß ich nicht, Kneipenschlägerei in einer Bar einer raushüpft mit dem Messer und auf die Beamten zustürmt. Sondern wir haben ja einen ganz gezielt präzise vorbereiteten Zugriff. Und genau das ist das, was das SEK und das MEK täglich trainiert. Und auch da ist mir deshalb nicht nachvollziehbar. Wir haben viele Diskussionen auch bei Taser etc. pp. Geführt in meiner Zeit im Innenausschuss. Es hätte eine Vielzahl von nicht tödlichen Mitteln gegeben. Insofern ist das etwas, wäre ich noch in diesem Parlament. Wie gesagt, natürlich erfordert das einen Untersuchungsausschuss. Und zumindest solange ich Bürger dieses Landes bin, muss man eins feststellen, es erfordert eine Staatsanwaltschaft, die natürlich intensiv und idealerweise unter den Augen der Öffentlichkeit wirklich ermittelt.
2: In Berlin, ja, lustig.
3: Ich sage, was die Anforderung ist.
2: Ja, schon
3: ich
2: klar,
3: sage
2: schon
3: nicht,
2: klar.
3: Dass es so passiert. Sie sind politisch weisungsgebunden, die Staatsanwälte, zum Guten wie zum Schlechten und im besten Deutschland aller Zeiten eher zum Schlechten.
2: Und Milena, das Irre ist ja, dass wir genau so einen Fall ja gerade schon mal hatten. Ne? Fatih G. hat genau den gleichen Effekt, ja? Die Geschichte von Stade, der Sechsfachmörder von Stade, dessen angeblicher Selbstmord führt ja zu genau dem, was Marcel auch gerade gesagt hat. Der Einstellung jeder Untersuchung, der Hauptverdächtige ist tot und damit wird die Fluchtwagenfahrerin, die zufälligerweise mit einem SPD-Politiker irgendwie liiert war und eventuell irgendwie mit dem Verfassungsschutz, ja auch nicht mehr weiter untersucht und nicht mehr als Flüchtige ermittelt. Wie praktisch, oder?
4: Ja, super praktisch. So wird jetzt auch nicht, wie gesagt, nach den Auftraggebern dieses Mannes in Berlin ermittelt. Ja. Aber wie verrückt dieses Land geworden ist, das sieht man ja auch gut. Die hatten ja einen zweiten Verdächtigen, der wurde ja kurzzeitig festgenommen. Ne? Also der Iraner Taimas S. Und der ist seit 2 Jahren ausreisepflichtig, hat eine ellenlange Strafakte, also von gefährlicher Körperverletzung, Bandendiebstahl bis zu räuberischer Erpressung. Jetzt konnte die Polizei ihm aber nicht nachweisen, dass er bei diesem Terrorangriff im Auto gesessen hätte. Ja? Da haben die den einfach wieder freigelassen. Und der darf weiter sein Unwesen in Deutschland treiben. Also man könnte ja auch sagen, hey, du bist seit 2 Jahren ausreisepflichtig, dann schieben wir dich jetzt mal ab. Ja. Aber es ist sowieso witzig, also was heißt witzig, aber wie die versammelte Linke, die jetzt natürlich ein Problem hat, also dass ausgerechnet ihre islamistischen Freunde, die sie ja quasi füttern die ganze Zeit, jetzt sie angreift, ja. Und deswegen kann nicht der Islamismus schuld sein, sondern die AfD.
2: Natürlich.
4: Schuld. Ja, genau. Da heißt es nämlich, ich habe mir da so ein paar Sachen notiert, die AfD hat die Islamisten aufgehetzt. Sehr komisch, ja. Oder Islamismus ist natürlich rechts. Ja. Es gab sogar die Wortschöpfung Rechtslamisten. Ja. Und den Vogel abgeschossen hat die linken Politikerin Didem Aydurmus. Die hat geschrieben, der Anschlag ist nur ein weiterer Grund für ein AfD-Verbot.
2: Ja.
4: Vor der AfD hatten wir so einen Scheiß eigentlich nicht.
2: Ja.
4: Keine russischen Marionetten, die Terroranschläge verüben, damit die Faschos mehr Stimmen bekommen. AfD-Verbot jetzt. Also ja. Putin und AfD gleich beide auf einen Streich, ja. Also das ist schon ziemlich verrückt. Oder auch die Medien, wie die damit umgehen. Das ARD MoMA hatte auch ein sehr eindrucksvolles Wording. Der Täter, also der Islamist, der Terrorist, hieß bei ihnen durchgehend in einem Gespräch der junge Mann. der junge Mann, ja. Und die, ich meine, und dann diese Politworthülsen, gefährdern müsse man die deutsche Staatsangehörigkeit entziehen. Ich meine, das ist möglich seit 2019 bei aktiven IS-Kämpfern, ja. Und man weiß, dass Hunderte mit deutscher Staatsbürgerschaft für den IS gekämpft haben. Jetzt rate mal, wie vielen die deutsche Staatsbürgerschaft aberkannt wurde.
2: 2?
4: Ja.
2: Wirklich?
4: Scheiße, du hast es gelesen.
2: Nein, habe ich nicht, habe es wirklich geraten.
4: Es waren 2.
2: Ich bin halt Demokrat.
4: Ja, also die Gefährder, die bleiben. Aber die anderen gehen. Habe ich eine ganz interessante neue repräsentative INSA-Umfrage. Danach planen über 8 Millionen Deutsche innerhalb der nächsten 5 Jahre auszuwandern. 14%, 8 Millionen.
2: Das ist schon ermutigend. Die Deutschen sind nicht ganz so dumm, weil die andere Seite der Medaille sagt, dass aktuell noch 17% der Deutschen dem Staat vertrauen würden. Da kann man natürlich sagen, was nur 17%? Ich sehe es natürlich genau umgekehrt und frage mich, wann diese 17% vielleicht wie Janosch Dahm eine Dachlatte auf den Kopf bekommen haben. Aber
4: die leben vom Staat, verstehst du? Das sind ja die.
2: Klar, es ist der harte Kern derer, die da vom Staat lebt. Tatsache ist, den Republikaufpassern unserer Demokratie, den flüchten eben die Insassen immer weiter aus der Republik und das hat Folgen. Mit durchgeknallt ist auch unser Lieblingsmassenmörder Karl Lauterbach, der ja kurz nach diesem Terroranschlag erklärte, dass ausländische Einflussnahmen irgendwie zu diesem Attentat führten. Er schaue Richtung Russland. Das sei sehr auffällig, dass das unmittelbar vor Wahlen stattfand. Damit fand er dann selbst bei seinen Unterstützern wenig Anklang. Und heraus kam ja auch, Milena, du hast es ja fast angedeutet, dass besagter Abdullah B. ja zum Hochadel der IS-Terroristen gehört, denn sein Vater sei da wohl aktiv. Und lustigerweise hatte Abdullah tatsächlich einen Tag nach der Tat Zitat ursprünglicherweise einen Termin, haltet euch fest, zum Deradikalisierungsgespräch mit einer staatlich finanzierten NGO namens Violence Prevention Network unter einem Mann namens Thomas Mücke, der regelmäßig mit islamistischer Werbung auffällt. So ist es im besten Deutschland aller Zeiten. So absurd und kaputt ist der Staat, dem immer noch 17% der Menschen vertrauen. Das schon irre. Interessant waren auch die Reaktionen im Ausland auf diesen Terroranschlag. Apollonius schreibt, Araber feiern Terroranschlag auf CSD in sozialen Medien. Gott möge den Täter reich belohnen. Die überwiegende Mehrheit der arabischen Nutzer von Facebook und dieser Kommentierungsnetworks feierten den Anschlag offen. Abdul Balut sei ein Held und Märtyrer.
4: Ja. Also selbst auf der arabischsprachigen Facebook-Seite der Deutschen Welle feiern alle 8000 Smileys unter einem Post, ja, also Gelächter-Smileys. Also die Redakteure versuchen zu löschen, kommen aber nicht hinterher. Und da schrieb einer, also auf der Facebook-Seite der Deutschen Welle, er wünsche sich, dass alle Teilnehmer des CSD getötet worden wären.
2: Wahnsinn.
4: Ja, der ist bestimmt von der AfD. Sofort verbieten.
2: Tja. Ja, es ist wohl Todessehnsucht, die diese Leute dort treibt. Anders kann man sich es nicht wirklich erklären und anders kann ich mir nicht erklären, von was Boris Reitschuster hier berichtet. In diesem Fall von Afghanistan-Abschiebung, denn die gab es dann flugs danach. Immer wenn so etwas passiert, dann will Fritz BlackRock mit seiner Komplizentruppe natürlich Aktivismus zeigen und simulieren. Und deswegen gab es einen Afghanistan-Abschiebeflug und natürlich mal wieder eine Demo gegen rechts oder eine Demo gegen besagten Abfluss. Reitschuster schreibt, Demos für Täter schweigen vor Opfer. Bis auf einen waren alle Mehrfach- und Intensivtäter eben dieser Abzuschiebenden. Mit mehrfachen gefährlichen Körperverletzungen und Haftstrafen, Drogenhandel und tätlichen Angriffen. Trotzdem rief ein Bündnis gegen Rassismus zu Protesten gegen den Abschiebeflug auf. Steuerfinanzierte Aktivisten inszenierten Protest, staatstreue Medien halten die Kamera drauf. Und schon ist aus einer Handvoll Aktivisten ein gesellschaftliches Signal geworden. Ja, so geht's immer weiter, Marcel, oder? Du bist selbst ja ein Kenner dieser Afghanistan-Situation. Du bist, glaube ich, Vorsitzender der Deutsch-Afghanischen Gesellschaft und hast sicherlich eine differenzierte Meinung dazu.
3: Ja, richtigerweise war ich Vizepräsident der Deutsch-Afghanischen Gesellschaft und zwar bis zu dem Zeitpunkt, als ich der Neuen Züricher Zeitung ein sehr umfangreiches Interview über meine Sicht auf Afghanistan gegeben habe. Das ist jetzt auch schon wieder ein gutes Jahr, anderthalb her. Danach hatten wir zu große Differenzen über die Frage, ob man mit dem aktuellen Regime in Afghanistan zusammenarbeiten sollte oder nicht. Und seitdem bin ich auch nicht mehr Vizepräsident und das sehr gerne.
2: Das spricht für dich, ja.
3: Ja. Also das Thema ist aber trotzdem eins, das mich also in mehrfacher Hinsicht berührt, nämlich auch etwas, womit ich mich in letzter Zeit intensiver beschäftigt habe, mit dem Thema der kognitiven Kriegsführung. Das ist das, was wir gerade ja erleben. Das, was du als Berichterstattungsanlass darstellst, in dem also ne, das Regime selbst Medien darüber berichten lässt, was man denn da gerne hätte, ist ja nichts anderes als genau diese kognitive Kriegsführung, die die NATO beschreibt und von der sie explizit und ausdrücklich sagt, dass die nicht nur die Abwehr nach außen beinhaltet, sondern auch die Immunisierung nach innen, also sprich, dass die Bevölkerung eines NATO-Mitgliedstaats, wie zum Beispiel Deutschland, aktiv verstehen muss, durch kognitive Kriegsführung, also das heißt durch Medienmanipulation, aktiv verstehen muss, was für sie gut und richtig ist. Wir haben also hier die Exekutive in Gestalt, in dem Fall eben halt der NATO, die an verschiedenen Stellen durch das Kontaktieren von Multiplikatoren, wie zum Beispiel auch beim Herrn Lauterbach, der käme in Frage, weil er eine mediale Reichweite hat, weil er zu einem Regierungskreis, also einer Regierungskoalition gehört, den zum Beispiel zu kontaktieren, ob direkt oder indirekt, und ihm zu suggerieren, dass diese oder jene Botschaft jetzt wirklich hilfreich wäre, um das deutsche Volk vor Manipulation zu schützen. Und genau das, diese Form der Manipulation, findet dann eben halt statt. Sag, um Gottes Willen, ja, da werden die Leute abgeschoben, das ist ja ganz schlimm. Und guck mal, ja, Social Proof, andere Leute wie du und ich, die protestieren dagegen. Dann wird das wohl richtig sein, dagegen zu protestieren. Das ist das, was da stattfindet. Da muss ich ganz deutlich sagen, das findet nicht zufällig statt. Das findet auch nicht nur deshalb statt, weil diejenigen, die dort für Protest bezahlt werden, von denjenigen bezahlt werden, die davon profitieren, dass sie beispielsweise unbegleitete minderjährige Flüchtlinge für aktuell 6.000 Euro monatlich betreuen, pro Flüchtling. was also bei so einer netten Vierer-WG mal eben 24.000 Euro sind. Die haben natürlich auch das Geld dann, um es zu verteilen, um die Klaköre entsprechend zu bezahlen. Aber das ist nicht der eigentliche Hintergrund. Das ist eben halt nur ein Auswuchs des Problems. Der Hintergrund ist, dass tatsächlich die deutsche Bevölkerung verstehen soll, dass es ja eigentlich gar nicht so gut ist, jemanden abzuschieben. Genau das findet dort gerade statt. Und das ist nichts anderes als kognitive Kriegsführung der NATO gegen NATO-Mitgliedstaaten, in dem Fall gegen die deutsche Bevölkerung.
4: Tja. Ja, was sie auch immer selber, also was sie gerne machen, dass sie jemanden abschieben, der quasi mitten in der Ausbildung ist, ja, so ein toller Junge oder gerade die Ausbildung abgeschlossen hat, wo der Chef sagt, Mensch, den muss ich unbedingt behalten. Diese Leute werden dann abgeschoben, was keiner versteht, ja, ich auch nicht. Und dann sagt man, ja, schau mal, wie böse der Staat ist, der schiebt ab. Das fällt mir immer wieder auf. Da werden also Menschen geopfert, auch aufgrund dieser Propaganda. Und im Grunde unterstützt das ja das, was du, Marcel, gerade gesagt hast.
2: Ja, da werden echte Migranten werden rausgeschmissen und die Invasoren werden reingeholt. Genauso läuft eben die Umvolkung und ja, das Regime, was dahinter steht und die Strippen zieht. Völlig ohne jeden Zusammenhang und weil natürlich gar nichts mit irgendwas zu tun hat in unserer Demokratie, steigen die Umfrageergebnisse für die AfD immer weiter. News schreibt, die AfD baut ihren Vorsprung vor CDU und CSU weiter aus. Im aktuellen RTL-NTV-Trendbarometer von Forsa erreicht die Partei 27%. Die Linke verbessert sich um einen Punkt auf 13 und liegt damit erstmals auch vor der SPD. Auch bei der zugeschriebenen politischen Kompetenz liegt die AfD vor der Union. Und weil, ich kann es nicht oft genug sagen, gar nichts mit irgendwas zu tun hat, da stößt der ehemalige Bundesverfassungsgerichtspräsident Hans-Jürgen Papier nun eine Debatte an, bei der Bodo Ramelow gleich ganz entschieden beipflichtet. Beide meinen nämlich, dass die Abschaffung der 5%-Hürde etwas dringend Nötiges sei. Ramelow sagte, wir können nicht mehr so weitermachen, sagte er wörtlich. Die Debatte um die Senkung der 5%-Hürde ist notwendig, das erklärte er dem Redaktionsnetzwerk Deutschland, das zufällig der SPD gehört. Zu weiten Teilen, ja, Milena. So viele Zufälle auf einmal, so ist es eben, das sind alles nur Zufälle, die haben irgendwie gar nicht mit irgendwas zu tun. Und zufällig fordert ja auch Sachsen-Anhalts SPD-Spitzenkandidat Armin Willigmann diese 5%-Abschaffung. Komisch alles irgendwie, ne?
4: Ja, aber da hat Alice Weidel einen interessanten Move gemacht. Die fordert das nämlich jetzt auch. Und damit dürfte dieser Vorschlag am Ende sein. Jetzt stell dir mal, sie hat es öffentlich gefordert, die 5%-Hürde abzuschaffen. So, bedeutet nach Gesetz der Brandmauer, Vorschlag vom Tisch. weil ja von der AfD. Also, ich bin gespannt, aber ich glaube nicht, dass daraus was noch was wird. Natürlich auch nicht vor den Wahlen jetzt. Das wird ja gar nicht mehr geschafft. Aber ich weiß ja zufällig, dass auch Marcel ein Verfechter der Abschaffung der 5%-Klausel-Hürde ist.
2: Ah ja?
3: Sehr richtig, sehr richtig.
2: Bitte.
3: Paul, das weißt auch du, denn das haben wir im Rahmen auch des Vorgehens gegen die Nichtzulassung damals der gemeinsamen Liste zur Europawahl deutlich gemacht und auch vom Bundesverfassungsgericht sehr ausführlich begründet vorgetragen. Und an dieser Begründung ist nach wie vor nichts, wo mir jemand sagen konnte, oh, da ist ein Logikfehler drin. Also die 5%-Hürde ist ja nur dann gerechtfertigt, wenn sie ausnahmsweise notwendig wäre. Denn sie greift ja ein in die Gleichwertigkeit der Stimmen, ne, weil ich einfach bestimmte Stimmen aussortiere und derjenige ja vorher gar nicht wissen kann, dass seine Stimme aussortiert wird und der eben halt später gar nicht einfließt in jede demokratische Willensbildung in einem Parlament. Also muss irgendein besonders gewichtiger

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1: Hallo und herzlich willkommen hier bei Radio München. Der Teufel ist ein Meister der Verblendung. Man muss zunächst mal bemerken, dass man dem Bösen dient. Und dann kommt der eigene Schweinehund, der den Vorteil nutzen will, nur ein ganz klein wenig neben diesem »Liebe den anderen wie dich selbst«. Die kleine Besserstellung ist doch keine Schande. Unsere Leben und Werte sind doch sowieso so unterschiedlich. Wahrscheinlich möchte der andere den Vorteil gerade gar nicht, den ich nutze. Außerdem sorgt sich doch jeder erstmal um sich selbst, oder? Und mit der eingehandelten Schuld beginnt das psychologische Spiel der Rechtfertigung. Wer kennt das nicht? In der Reihe »Vier Masken des Bösen« geht Florian Dimitri Leupin dieser subtilen Macht nach. Er präsentiert vier Romane, also vier Protagonisten, die sich selbst nie als böse empfinden. Ein Gastwirt, der Spitzel ist und sich für pflichtbewusst hält.

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1: Erschießen hätte ich mich ohne weiteres lassen. Es ist aber nicht möglich, den deutschen Reichsmarschall durch den Strang zu richten. Dies kann ich um Deutschlands Willen nicht zulassen. Ich wähle deshalb die Todesart des großen Hannibal. Hermann Görings letzter Brief an den Alliierten Kontrollrat, 11. Oktober 1946, 4 Stunden vor seinem Selbstmord. Es gab eine Phase, in der ich obsessiv über totalitäre Systeme las. Nordkorea, Irak, Scientology. Ich wollte verstehen, wie Menschen in solchen Systemen leben, wie sie flüchten, wie sie sich davon lösen. Flucht aus Lager 14. Kim Jong-il, geliebter Führer. Mein geheimes Leben bei Scientology. Ich war Saddams Sohn. Buch um Buch. Irgendwann verschob sich die Frage. Ich wollte nicht mehr nur wissen, wie es den Gefangenen geht. Ich wollte wissen, wie es dem Gefängniswärter geht. Wie fühlt sich das Innenleben eines Diktators an, der eine Dystopie in die Realität umsetzt und dabei keine Gewissensbisse hat? Wie rechtfertigt er sich vor sich selbst? Dann stieß ich auf Das Stachelschwein von Julian Barnes und fand die Antwort. Sie ist verstörender, als ich erwartet hatte. Was mich in den ersten 20 Seiten packte, war eine Szene, die so leise ist, dass man fast darüber hinwegliest. Ein namenloser osteuropäischer Staat, irgendwann Anfang der 1990er Jahre. Der Kommunismus ist gefallen. Der alte Diktator Stojo Petkanow sitzt in einer Zelle. Ein Offizier bringt ihm Rationskarten: Brot, Butter, Käse, Mehl, Speiseöl, Waschpulver. Keine Würstchen. Es gibt keine Würstchen in den Läden, erklärt der Offizier. Daher wäre es sinnlos, Coupons dafür auszugeben. Petkanow antwortet: Logisch. Dann ist da alles auf. Alles in einer Sitzung, vor den Augen der Wachen. Am Nachmittag kommt der Offizier verwirrt zurück. Petkanow steht auf, geht auf ihn zu, stößt ihm den Finger in die Brust und sagt: Ich bin kein Baba in einem Wohnblock jenseits der Boulevards. Die Leute, denen ihr jetzt dient, haben die Wirtschaft ruiniert. Aber als ihr mir gedient habt, als ihr der Volksrepublik treu wart, gab es Essen in den Läden. Also bringen Sie mir von nun an sozialistische Rationen und sagen Sie dem Generalstaatsanwalt, er soll sich ficken. Ab dann bekommt Petkanow Joghurt, wann immer er will. Zweimal sogar Wurst. Die Szene enthält den ganzen Roman in Miniatur. Das neue System bestraft den alten Diktator mit der Realität, die es selbst geschaffen hat. Und er verwandelt die Strafe in eine Anklage. Julian Barnes, Booker-Preisträger, einer der schärfsten britischen Erzähler seiner Generation, schrieb Das Stachelschwein 1992. Er hatte Bulgarien besucht, nachdem Todor Schiwkow, der Langzeitdiktator, gestürzt worden war. Was er sah, war ein Land im Schwebezustand. Stromausfälle, Essensmarken, Schwarzmarkt. Eine Bevölkerung, die das, was geschehen war, vorsichtig die Veränderungen nannte. Barnes stellte sich eine Frage: Was, wenn ein kommunistischer Diktator vor Gericht gestellt wird und sich verteidigt, indem er angreift? Das Ergebnis sind 138 Seiten, die es in sich haben. Stojo Petkanow, 33 Jahre lang Steuermann der Nation, wird wegen Korruption und Amtsmissbrauch angeklagt. Der junge Staatsanwalt Peter Solinski soll ihn verurteilen. Für das neue System ist der Prozess eine Chance, den alten Diktator öffentlich demontieren, die eigene Legitimität festigen, die Geschichte umschreiben. Für Petkanow ist der Prozess eine Bühne. Er ist das Stachelschwein. Wer ihn anfasst, sticht sich. Der stärkste Moment kommt gegen Ende des Prozesses. Petkanow steht auf, dreht sich zur Kamera und spricht das Volk direkt an. 1 Stunde und 7 Minuten. Er beginnt mit seiner Biografie. Er hat im antifaschistischen Widerstand gekämpft. Er war im Gefängnis. Er hat Schulen gebaut, Spitäler, Staudämme, die Arbeitslosigkeit abgeschafft, den Frieden bewahrt. Dann sagt er: Und jetzt finde ich mich in einer sehr seltsamen Lage. Ich bin angeklagt, ein Sozialist und ein Kommunist zu sein. Schuldig, Genossen, in jedem Fall. Dann der Spiegelmoment. Petkanow holt die Briefe hervor, die Lobpreisungen, die ihm westliche Staatschefs über Jahrzehnte geschickt haben. Margaret Thatcher: Ich war beeindruckt von der Persönlichkeit des Präsidenten. Richard Nixon: Durch sein tiefes Verständnis der großen Weltprobleme trägt der Präsident zur Lösung der dringendsten globalen Fragen bei. Jimmy Carter, Andreas Papandreou, einer nach dem anderen. Der Staatsanwalt Zulinski versucht zu unterbrechen. Petkanow schneidet ihm das Wort ab, so wie er es jahrzehntelang mit Zulinskis Vater im Politbüro getan hatte. Und dann der letzte Satz, Zitat: Die wahre Anklage, die wir alle kennen, ist, dass ich Sozialist und Kommunist bin und stolz darauf. Also reden wir nicht um den heißen Brei, Genossen. Ich plädiere schuldig. Verurteilt mich zu dem, was ihr schon beschlossen habt. Zitat Ende. Er setzt sich. Der Richter schaut auf die Uhr. 1 Stunde und 7 Minuten. Petkanow wird zu 30 Jahren innerer Verbannung verurteilt. Sein gesamter Besitz wird konfisziert. Er hat den Prozess juristisch verloren, moralisch hat er ihn gewonnen. Er fühlt sich, wie Barnes schreibt, weniger besiegt als dieser alternde junge Mann auf der Gegenseite. Barnes hat dieses Muster nicht erfunden, es hat einen historischen Vorgänger. Nürnberg, 1945. Hermann Göring sitzt auf der Anklagebank. Er ist schuldig. Die Fakten sind erdrückend. Und trotzdem verwandelt er den Gerichtssaal in eine Bühne. Er kontert die Ankläger, verweist auf Dresden, auf Hiroshima, fragt: Nach welchem Maßstab richtet ihr? Was hinter dieser Haltung liegt, hat er dem Gefängnispsychologen Gustave Gilbert in der Osterpause des Prozesses erklärt. Zitat: Natürlich, das einfache Volk will keinen Krieg. Aber schließlich sind es die Führer eines Landes, die die Politik bestimmen. Man braucht nichts zu tun, als dem Volk zu sagen, es würde angegriffen, und den Pazifisten ihren Mangel an Patriotismus vorzuwerfen. Diese Methode funktioniert in jedem Land. Zitat Ende. Er sagt das ohne Reue, als Befund. James Vanderbilt zeigt in seinem Film Nürnberg von 2025, was hinter dieser Haltung liegt. Russell Crowe spielt Göring als einen Mann, der keine Verbrechen sieht, nur Siege und Niederlagen. Der US-Militärpsychiater, der ihn vor dem Prozess auf Zurechnungsfähigkeit prüfen sollte, fand sich in einer Nähe zu ihm wieder, die ihn selbst beunruhigte. Göring log nicht. Er glaubte, was er sagte. Was Göring in Nürnberg tat, tut Petkanow im Stachelschwein. Die Schuld steht fest. Der Spiegel auch. Beide wissen, wer den Richter in Verlegenheit bringt, hat zwar nicht gewonnen, aber er hat die Erzählung verändert. Und die Erzählung ist das, was bleibt. Barnes zeigt den Moment nach dem Zusammenbruch. Was aber passiert im System, während es noch steht? Moskau, 1953. Mitten in der Nacht ruft Stalin im Rundfunk an. Er will eine Aufnahme des Konzerts, das gerade live übertragen wurde. Die Aufnahme existiert nicht. Um 3 Uhr morgens wird das Konzert wiederholt. Publikum wird von der Straße geholt. Der Dirigent, der nach Hause gegangen war, wird zurückbeordert. Keiner schläft, keiner widerspricht, keiner fragt warum. Das ist das System im Betrieb, bevor noch jemand gestorben ist. 2017 drehte Armando Iannucci einen Film, der diese Frage beantwortet, indem er sie zur Satire macht. The Death of Stalin. Moskau, März 1953. Stalin liegt seit Stunden bewusstlos auf dem Boden seines Arbeitszimmers. Die Männer, die das Land regieren, stehen vor der Tür und wagen nicht einzutreten. Als sie es schließlich tun, beginnt sofort das Feilschen. Wer steht wo? Wer entscheidet was? Wer verantwortet den Arzt, den niemand gerufen hat? Dann das eigentliche Problem, Beria hatte die besten Moskauer Ärzte verhaften lassen, es gibt keinen Arzt. Das System, das Stalin gebaut hatte, hatte die einzigen Menschen beseitigt, die ihm jetzt hätten helfen können. Dann ist er tot. Die Männer um ihn herum, Beria, Chruschtschow, Malenkov, Molotow, stehen vor der Leiche und wissen, jetzt beginnt das Spiel. Keiner traut dem anderen, jeder will überleben. Jeder will Macht. Janucci filmt das mit britischen Schauspielern, die bewusst keinen russischen Akzent sprechen. Die Absurdität ist die Pointe. Macht funktioniert überall gleich. Man könnte Moskau 1953 durch jedes Machtzentrum der Welt ersetzen und die Szenen würden stimmen. Die panischen Blicke über den Konferenztisch, das vorauseilende Einverständnis, die Frage, die niemand laut stellt, wer ist der Nächste? Fabien Nouris Comic La Mort de Staline von 2010, die Vorlage für den Film, ist dunkler. Weniger Komödie, mehr Kälte. Was bei Janucci lächerlich wirkt, wirkt bei Nouri bedrohlich. Zusammen ergeben sie ein Stereobild. Die Mechanismen der Macht sind gleichzeitig absurd und tödlich. Was beide zeigen und was Barnes im Stachelschwein von der anderen Seite beleuchtet, die Männer an der Spitze glauben nicht an die Ideologie, sie benutzen sie. Wenn der Diktator stirbt, fällt das System nicht, es reorganisiert sich. Die Stühle werden umgestellt, die Struktur bleibt. Im Buch gibt es eine Stelle, die ich dreimal gelesen habe. Die Bevölkerung spricht vorsichtig von den Veränderungen, nie die Revolution, denn auf Revolutionen folgen Gegenrevolutionen. Zitat: Reformation gegen Reformation, Revolution gegen Revolution, Faschismus, Antifaschismus, Kommunismus, Antikommunismus. Große Bewegungen schienen, wie nach einem physikalischen Gesetz, eine gleich große und entgegengesetzte Kraft hervorzurufen. Zitat Ende. Die Menschen nannten es die Veränderungen, weil man sich gegen Veränderungen schwer vorstellen konnte, und das machte sie ein wenig sicherer. Das ist Barnes schärfste Beobachtung. Die Angst der Bevölkerung liegt nicht im Regime, sie liegt in der Logik, die jedes Regime reproduziert. Geschichte endet nicht, sie wechselt das Kostüm. Wer die Buchentschlüsselung von Chemax gelesen oder gehört hat, kennt die Frage, wann erkennt ein Mensch, dass er auf der falschen Seite steht? Wer die Buchentschlüsselung von The Parade gelesen oder gehört hat, kennt die Vorstufe, den Menschen, der Böses tut, ohne es zu wissen. Petkanov ist die nächste Stufe. Er weiß, was er getan hat. Er hält es für richtig. Und er hat genug Material, um seine Richter in Verlegenheit zu bringen. Das ist die Verteidigungslinie jedes Systems, das sich selbst überlebt hat. Wir sind nicht das Problem, die Welt ist das Problem. Wir haben getan, was nötig war. Heute geschieht etwas, das Barnes 1992 vorweggenommen hat. Demokratien übernehmen die Werkzeuge totalitärer Kontrolle, ohne die demokratische Fassade aufzugeben. Petkanov würde das verstehen. Er würde sagen: Ihr habt das Kostüm gewechselt, das System nicht. Der Roman endet leise. Vor dem leeren Mausoleum des ersten Führers steht eine alte Frau. Sie trägt ein wollenes Tuch über einer wollenen Mütze, beides durchnässt. In ausgestreckten Fäusten hält sie ein kleines, gerahmtes Bild von Lenin. Betrunkene und Studenten rufen ihr Worte zu. Sie steht. Sie schweigt. Das letzte Wort des Romans ist Silence. Wer das liest und an Havels Gemüsehändler denkt, liegt richtig. Die Großmutter ist das Gegenbild. Der Gemüsehändler stellt sein Schild ab, weil er aufhört, an eine Lüge zu glauben. Die Großmutter hält ihr Bild hoch, weil sie nicht aufhört, an eine Wahrheit zu glauben, auch wenn es die falsche ist. Beide stehen allein, beide schweigen. Beide sind stärker als das System, das um sie herum wechselt. Was zwischen ihnen liegt, ist die Frage, die Barnes stellt, ohne sie zu beantworten. Woran glauben wir, wenn alle Systeme gefallen sind?
0: Sie hörten Das Stachelschwein, das Innenleben eines Diktators. Die dritte Folge in der Reihe Vier Masken des Bösen von Florian Dimitri Leupin. Sprecher Ulrich Alroggen. Der Text war zunächst in der Online-Publikation Ein Blick durchs Schlüsselloch auf Substack erschienen und auf der Webseite einblickdurchsschlüsselloch.ch. Mein Name ist Eva Schmidt und ich frage mich, was wir jetzt mit diesem Verständnis und diesen Erkenntnissen tun. Denn der werfe den ersten Stein, der ohne Fehl ist, oder so ähnlich heißt es doch. Und wie kann jemand Verbrechen verantworten, die er in Verblendung beging? Haben Sie einen angenehmen Tag und Abend. Ciao. Servus.
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0: 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Die ehemalige britische Ministerin Edwina Curry von der konservativen Partei sorgt mit einer ungewöhnlichen Forderung für heftige Kritik. In einer Diskussionsrunde der Times über die Unterbringung von 1200 Migranten in einem kleinen Dorf schlug Curry vor, dort eigens ein Bordell zu errichten. Offenbar, um die jungen Männer zu unterhalten und die Frauen im Dorf zu schützen. Konkret ging es um die Unterkunft auf einem ehemaligen Militärgelände in der Nähe von Little Piddington in Buckinghamshire. Großbritannien und die EU beschlagnahmen Schiffe der sogenannten russischen Schattenflotte. Und Präsident Wladimir Putin droht nun mit Vergeltung überall auf dem Planeten. Putin sagte: Wir sehen, dass die Behörden bestimmter Länder unter Verletzung des internationalen Seerechts versuchen, die Bewegung der Schiffe unserer Wirtschaftsakteure einzuschränken und kürzlich so weit gegangen sind, die Möglichkeit in Betracht zu ziehen, unsere Schiffe zu beschlagnahmen und das Eigentum, das sie uns geraubt haben, zu verkaufen. Das ist natürlich nichts anderes als Piraterie und Raub. Und wenn das in die Praxis umgesetzt wird, werden wir gezwungen sein, in gleicher Weise zu reagieren. Laut internen E-Mails hat die Union den umstrittenen Steuererhöhungen für Vereine und weiteren Subventionsabbauten im Zuge der Haushaltsverhandlungen vorab zugestimmt, obwohl sie diese eigentlich öffentlich kritisiert. Trotz des gespielten Widerstandstheaters der Union betonen Regierungskreise, dass die Maßnahmen bereits im April und Juni gemeinsam beschlossen wurden. Die Trigger FM-Meldungen. 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
5: Guten Morgen, es ist Samstag, der 15. August 2026 und ihr hört Nacktes Niveau, den Podcast für konsequente Rassentrennung zwischen NPCs und allen anderen Menschenarten, den Podcast nur für Poloshirt-Träger und alle anderen Rechtsextremisten. Mein Name ist schon wieder Paul Brandenburg, aber mein Hinweis ist brandneu, der nämlich auf unser großes Familien- und Freundes- und noch nicht Freundes-, aber späterer Freunde- und dann Bekannten-Treffen, nämlich Freihafen 2026 auf Mallorca. Das startet am 30. Oktober auch mit euch. Wenn ihr noch keine Karte habt, dann müsst ihr euch beeilen. Auf freihafen.live gibt es Tickets und alle Infos. Und wenn ihr Erfahrung oder Wissen habt oder irgendetwas aus eurem Leben berichten könnt und möchtet den anderen, um Souveränität zu stärken, dann gehört ihr dort auf die Bühne. Wie das funktioniert, wie ihr da hinkommt und warum, das erfahrt ihr ebenfalls auf freihafen.live. Ich freue mich darauf, euch auf Mallorca endlich mal persönlich zu begrüßen und begrüße mit nicht weniger Freude natürlich meine heutige Runde hier im Nackten Niveau. Aus Ostwestfalen wieder dabei ist der YouTube-Satiriker Clownswelt und aus Österreich die Inhaberin der totalen Klimakontrolle dieses Podcasts, Journalistin, Moderatorin Milena Preradovic. Ich grüße euch, ihr beiden. Also ein etwas älteres Horn im Vergleich. Ihr Lieben, das Sommerloch ist ja toll dieses Jahr. Es hat den Blick freigegeben auf den Endzustand von Boko Haram, wie ich meine, und seinen Irrsinn. Berlins linksradikales Flaggschiff-Theater Volksbühne hat sich nämlich nicht entblödet, die Rassentrennung wieder einzuführen und, kein Scherz, eine Art Negerbaden anzukündigen. Ja, ist so, das habe ich mir nie ausgedacht. Baden nur für Schwarze, alle anderen Rassen verboten. Das haben sie angekündigt und jetzt, ihr habt es bestimmt gelesen, haben sie es wieder abgesagt. Weil Rassismus ein Problem sei. Und zwar nicht ihrer, sondern die negative, hetzende, rassistische Berichterstattung über ihre Rassentrennung. Die sei Rassismus und deswegen habe man mit Blick auf die Sicherheit der Teilnehmer, also der Nicht-Teilnehmer, der nur Schwarzen, das alles wieder abgesagt. Entzieht sich eigentlich jeglicher Kommentierung, meine Frage an euch beide, vor dem Hintergrund dieses Endzustand des Irrsinns. Was war euer maximal Fremdscham-Peinlichkeits-Wucko-Moment, den ihr vielleicht mal live miterlebt habt oder zumindest aus erster Hand irgendwie kennt, der so vergleichbar wäre? Ich fange gerne an mit meinem, den ich habe, dass ihr noch eine Sekunde habt, drüber nachzudenken, wenn ihr möchtet. Aber ist jetzt für mich so ein Ding, wo man einfach wo so wunderschön im Brenngas ist. Wie bekloppt diese Wokus sind. Also ich habe direkt einen Fall, ich schilder den gerne als erstes.
6: Bitte, bitte. Ja.
5: Ich habe einen Freund, der muss aus Berlin, herzliche Grüße an der Stelle, mein Lieber. Der ist oft bei Ämtern aus Berufsgründen, der ist selbstständig, hat ein Büro in Berlin, ist da recht erfolgreich, ist ein Ingenieur und muss dann zu Ämtern. Und der ist schwarz, dieser besagte Freund. Und da war er vor einiger Zeit mal beim Amt und traf vor diesem Amt dann eine große Gruppe freudestrahlender Menschen, die ihm Frühstück überreichten. Also er kam da an und wurde mit Frühstücksplatten bombardiert und so und ganz, ganz laut und langsam hat man auf radebrechend Englisch ihm erklärt, er dürfe sich hier Brote nehmen. Hat er auch gemacht, er ist gerne hungrig, hat die alle eingesteckt, ging weiter ins Amt, hatte seinen Termin, kam wieder raus und bedankte sich im Vorbeigehen, dass er es total nett findet, dass er hier morgens mit Frühstück versehen wird. Das hat er im Büro nicht von seinen Mitarbeitern. Ja, die Wokus guckten natürlich reichlich dämlich aus der Wäsche, weil sie einfach meinen, jeder Schwarze ist bedürftig und braucht von ihnen Brötchen und haben gar nicht gemerkt, wie blöd ihr Rassismus ist. Das war schon vor einiger Zeit. Aber ja, Volkspartei hat jetzt Ähnliches gemacht. Habt ihr Ähnliches mal erlebt und vielleicht in absoluten Kleinigkeiten mal mitgekriegt, Clowny, wie bekloppt die eigentlich sind in ihrer völligen Blindheit für die eigene Idiotie?
6: Das ist halt cool, ne? Also ich, vielleicht um einfach perfekt auszuweichen, Faktencheck, fehlender Kontext, die Veranstaltung im Volksbad findet wohl statt, die haben aber die Beschreibung etwas geändert, aber weil das wohl dieselbe NGO ist, werden die Regeln wahrscheinlich genauso gelten wie vorher, weil das ist halt so ein schwarzen Verein im Endeffekt.
5: Okay. Also und, schwarzes Schwarzenbaden.
6: das ist ja in diesem Fall einfach dieses, das funktioniert nur, weil es halt keinen Rassismus gegen Weiße gibt und von daher ist rassistische Ausgrenzung gegen Weiße halt kein Rassismus, weil den gibt es ja nicht gegen Weiße, weil sie haben die falsche Hautfarbe dafür, um rassistische Handlungen auch als solche benennen zu dürfen und dann in Anspruch nehmen zu dürfen, dass das nicht gemacht wird, weil dafür haben sie die falsche Hautfarbe, was ganz und gar nicht rassistisch ist, abseits davon.
5: Der gelernte Lehrer Clowny erklärt uns das Prinzip von Vokus. Danke, ja, ist richtig. Stimmt.
6: Gerne, ja. Gegen Rassismus heißt auch einfach gegen Rassismus ausüben und genau hier.
5: Verdammt sehr, gut sehr, ausgewichen. Melina, er ist verdammt gut ausgewichen. Ich weiß nicht, wie es dir geht.
7: Ja, ich muss aber auch noch was zu dieser Geschichte sagen. Übrigens, Clowny, es ist doch abgesagt, das wird jetzt für diese 6 Stunden geschlossen bleiben. Also da darf gar keiner rein, weder schwarz
6: wie
7: noch
6: jetzt?
7: Weiß.
6: Mein Faktencheck wurde gefaktencheckt, oder was?
5: Ist es ja nur die öffentliche Behauptung, dass gar nichts stattfindet. Und heimlich baden die Schwarzen schwarz unter schwarzen Abhängeplan.
7: Nein, also höchstwahrscheinlich eher nicht. Also es wurde abgesagt, wegen Rassismus natürlich, ist ja auch völlig klar. Aber ich persönlich halte das ja auch nicht gegen, ich halte das nicht für Rassismus gegen Weiße, sondern gegen Schwarze.
5: Ja, natürlich.
7: Ich halte das für eine rassistische Herrenmenscheneinstellung, wenn dieser Volksbühnenintendant sagt, der findet das ja super und sagt, dieses Gebiete geschützte Räume für Menschen mit Diskriminierungserfahrung, ja. Also wir schützen den armen Schwarzen. Das ist ja eigentlich eine Unverschämtheit, ja. Also wenn ich schwarz wäre, dann wäre ich richtig sauer. Wieso ist irgendjemand aufgrund seiner Hautfarbe Opfer? Ich meine, wer was werden will in Deutschland, der kann es werden, ob schwarz, weiß oder gelb. Moment. Und ich meine, klar haben viele schlechte Erfahrungen gemacht. Das haben Rothaarige aber auch. Oder dicke Kinder. Ja? Also jeder wurde schon mal irgendwie gedisst. Ich weiß noch, meine Nase war, als ich Kind war, in meinem Gesicht etwas zu groß.
5: Vorsicht, Nasenthema. Oh, oh. Vorsicht, ja.
7: Ja, nee, ich habe da ja nichts zu vergleichen, insofern bin ich da raus. Also die Nase, die heute ganz normal im Gesicht ist, war damals schon genauso groß wie heute, aber das Gesicht war kleiner. Also, ja, also wurde ich auch gehänselt. Ich hatte damals auch ein paar Kilo zu viele, ne? Und dann, das ist normal. Oh. Und diese Super-Hyper-Empfindlichkeit geht mir richtig auf den Sack. Und ich würde mir das, wenn ich schwarz wäre oder, weiß ich nicht, dunkel wäre, da würde ich mir das verbieten. bitten, mich so behandeln zu lassen, so herablassen von diesen weißen Herrenmenschen. Ja, das ist nichts weiter. Also die gesamte woke Identitätspolitik ist nichts anderes als umgekehrter Rassismus.
8: Du bist da fast genauso elegant ausgewichen. Ich darf noch zusetzen, besagter Freund von mir.
7: Mir ist nichts eingefallen.
8: Ist ja, kann ja sein. Ist ja völlig in Ordnung. Hast du blendend oder haltsam gefüllt die Zeit. Darum geht's ja. Insofern ist das in Ordnung. Besagter Freund hat selbstverständlich übrigens am Rande selbstverständlich massive Rassismuserfahrungen machen dürfen, unter anderem mit der Berliner Polizei. Herzliche Grüße in die Richtung. Denn selbstverständlich erfahren Schwarze Rassismus, gar keine Frage. Aber sicherlich wollen sie nicht alleine deswegen ins Freibad. Sage ich jetzt mal als klassischer Sprecher für die schwarzen Community. Ihr schreibt mir bitte, wenn es anders ist. Der besagte Freund übrigens auch noch letztes dazu, kommt auch gerne in so Runden rein, sagt, Tach, hier ist der Neger, und freut sich über die Blicke der Leute, die total indigniert sind, weil sie das im Gegensatz zu ihm gar nicht lustig finden. Ja, ihr Lieben, lustig ist der Wahnsinn Boko Harams, aber lustig ist nicht unbedingt der Rest so dessen, was wir zu besprechen haben. Allen voran ist es nicht lustig, was wir jede Woche über die Kriege ganz in unserer Nähe sagen müssen. Da ist es gänzlich unlustig geworden, dank der Frankfurter Allgemeinen Regierungszeitung und durch einen Auftritt ihres Autors in Serbien kulminiert jetzt mehr oder minder der ganze Kriegswunsch der europäischen Kamarilla gegen Russland. Die Nachdenkseiten zitieren und schreiben in Person von Markus Klöckner in dem Fall, er schreibt, können Sie uns Europäern konkret sagen, was wir tun können, um Ihnen zu helfen, mehr Russen zu töten? Mehr russische Soldaten natürlich. Das ist die Frage, die der Autor der Frankfurter Allgemeinen Zeitung, Michael Martens, in Serbien auf einer Pressekonferenz mit dem serbischen Präsidenten Alexander Vucic und dem ukrainischen Präsidenten Volodymyr Zelensky gestellt hat. Und ja, einige Tage, kurze Zeit nachdem er diese Frage stellte, völlig ohne jeden Zusammenhang, da explodiert in Rom oder nahe Rom mit einer gewaltigen Explosion ein Munitionswerk des deutsch-französischen Rüstungsriesen KNDS, der unter anderem Munition und Artilleriegranaten, glaube ich, für Waffensysteme liefert, die in der Ukraine gegen Russland eingesetzt werden. Nun, Melina, zwei Ereignisse, die erstmal nicht nachweislich etwas miteinander zu tun haben, die aber von Russland sicherlich beide gesehen wurden. Über diesen Auftritt des FATS-Autors in Russland hat sich die russische Führung schon geäußert, und auch in Deutschland war man dann doch überrascht über diese sehr direkte Kriegstreiberei. Die FATS hat eine ganz vorsichtige Entfernung von dieser Aussage versucht, nicht so richtig überzeugend. Aus meiner Sicht ein Zeichen für den dringenden Kriegswunsch mit Moskau.
7: Ja, ich meine, die FATS hat wirklich gesagt, das war missverständlich formuliert. Ich meine, also das ist.
6: Also ich habe alles verstanden.
7: Unmissverständlicher geht es ja nicht, ja. Und die haben ja auch gesagt, die FATS hat gesagt, juristische Schritte zum Schutze von Martens zu ergreifen. Ja, also sie stellen sich explizit hinter Martens und damit natürlich auch hinter seiner Aussage, von der sie sich ja nicht wirklich distanziert haben. Ich kann mir als Mensch überhaupt nicht vorstellen, so eine Frage zu stellen. Dem serbischen Präsidenten Vucic sind die Augenbrauen nur so hochgeschossen. Ja, der hat auch nur gedacht, der hält die EU eh für eine kriegsgeile Maschine. Ja, da hat er ja auch komplett recht. Und aber auch nirgendwo in diesem ganzen kriegsgeilen Mainstream irgendeine Art von Verurteilung von dieser Aussage. Also gerade die immer schreien, nie wieder ist jetzt, ja, genau, nie wieder ist jetzt. Also die russische Botschaft hat angekündigt, rechtliche Schritte zu prüfen. Und ich meine, im Grunde spielt man den Russen in die Karten, weil die Russen sind ja auch der Meinung, der Westen bereite gerade einen Krieg gegen sie vor. Ich würde dem sogar irgendwie zustimmen. Und da sind solche Sätze natürlich auch Futter für die eigene russische Propaganda. Ja. Aber ich bin sicher, die Vorbereitungen laufen überall. Ich habe vorgestern, da stand ich minutenlang auf der Terrasse und habe in den Himmel geschaut, weil mein Nachbar damit angegeben hat, er hat schon 20 Sternschnuppen gesehen. Das ist ja gerade die Zeit der Perseiden.
8: Ja, die war gerade durch. Habe ich auch gesehen.
7: Genau, ich nicht. Also ich stand dort, habe in den Himmel gestarrt, so circa 23 Uhr. Und was ich gesehen habe, waren Flugzeuge ohne Ende. Kreuz und quer, das hat so richtig, es war eine richtige Wimmelei da oben am Himmel, nachts um 11. Und ich glaube nicht, dass das ziviler Verkehr war. Also so viele Flieger bei uns gibt's tagsüber bei weitem nicht, ja? Bei weitem nicht. Natürlich sehe ich ab und zu Flieger, aber so viele in jeglicher Höhe, kreuz und quer, Ich glaube, das sind tatsächlich Kriegsvorbereitungen.
8: Kannst du mit Skyscanner zum Beispiel ganz gut anschauen? Da siehst du dann mal die Transponder-Signale und kannst dann schon sehen, wenn du da keine siehst oder irgendwelche kryptischen, dann hast du einen guten Hinweis drauf. Ansonsten zeigt es dir an, von wo nach wo sowas fliegt. Aber dass Russland darauf reagiert, das hat Dmitri Medvedev klar gemacht. Das ist ja der Mann für die etwas härteren Worten. Das ist der Paul Brandenburg von Putin, kann man sagen, wenn es um Internetäußerungen geht. Um mich selbst ein bisschen ungebührlich zu loben. Jedenfalls, Medvedev haut ja gerne einen raus. Und hat ja auch darauf schon reagiert, auf diese Äußerungen oder auf diese Kriegshetze. Und Clowny, es ist ja wirklich vollkommen unverhohlen, ja. Also mehr russische Soldaten töten und dann fliegt dieses Munitionswerk in die Luft einige Tage danach. Also denen fehlte einfach der Leipziger Busfahrer. Wir wissen, die Leipziger Busfahrer kicken ja Bombendrohnen, so mit einem Roundhouse-Kick aus der Luft. Und
6: das ist der Hammer, ne?
8: Ja, Wahnsinn. Da hat ja die NZZ jetzt wieder, um die Führung komplett zu machen, gerade auf X geschrieben, nach dem von Russland versuchten Anschlag in Leipzig. Also sie haben nicht gefragt, war das Russland, sondern die haben wirklich festgestellt, es war von Russland getan. Ja, die NATO-Zürcher Zeitung, also vielleicht haben sie Beweise gefunden, sehr die ich gut. noch nicht kenne. Ist in dem Fall das natürlich recht naheliegend. Also der zeitliche Zusammenhang ist ja, lässt irgendwie plausibel annehmen, nicht, dass die Russen sich vielleicht gedacht haben, guck mal, eine Munitionsfabrik weniger.
6: Ja, plausibel ist alles, was mir plausibel erscheint und wenn es halt gerade passt. Ne? Also klar. Jeder Krieg braucht Journalisten, die ihn gebührend begleiten und verkaufen, sage ich jetzt mal, zu der ganzen Causa. Alter, diese Drohnennummer auch die ganze Zeit. Ihr hattet das schon letzte Woche als Thema, deswegen muss man das jetzt nicht nochmal groß ausbreiten, aber...
8: Oh, es geht ja weiter. Da kommen neue Drohnen.
6: Also in der Regel, immer wenn dann wirklich rauskam, wo es jetzt wirklich, wirklich herkam, waren es halt meistens irgendwelche Privatdrohnen von irgendwelchen Privatleuten und das war's. Und zu diesem Leipziger, also das ist jetzt nur meine Kenntnis, dieser Leipziger Drohnenanschlag, da soll ja auf diesem Flughafen soll ja irgend so eine mit der Ukraine in Verbindung stehende Maschine irgendwie stehen, die aber wohl leer sein soll und da schon seit Ewigkeiten rumsteht. Mhm.
7: Die soll durch Sanktionen irgendwie, das war keine ursprünglich ukrainische, also ich habe das so gelesen, dass das irgendeine sanktionierte Maschine ist, die dort rumsteht. Aber ich, so genau weiß ich es auch nicht.
6: Aber
7: der Flughafen Hannover ist ja auch schon mal zwischenzeitlich geschlossen worden wegen Drohnen, ne? Also das ist wie vor zwei Jahren oder anderthalb Jahren.
8: Der Nabel der Welt, Milena, das musst du verstehen. Hannover ist
6: Leipzig
8: einfach,
6: auch.
8: Ja, Leipzig auch, aber Hannover noch mehr.
6: Muss man einfach ehrlich sein, ne? Also das ist halt entweder der hybride Krieg Russlands oder jeder Dulli hat halt mittlerweile eine Drohne und steuert mit der ein bisschen hin und her und oftmals kommt es dann halt raus, dass es Privatleute waren. In diesem Fall hat man aber, da war Sprengstoff an der Drohne dran, ne? Mhm.
8: Ja, angeblich. Und dann gab es angeblich noch eine Drohne, die erste Drohne beobachtet hat, um sie zu steuern. Die
6: hat der Busfahrer gecatcht, ne?
8: Nee, angeblich hat der Busfahrer wohl die Sprengstoffdrohne mit einem Tritt oder wie auch immer aus der Luft befördert. Ich meine, frag mich, ich würde ja nicht gegen so eine Sprengstoffdrohne treten, aber ich bin natürlich kein heldenhafter Leipziger Busfahrer. Was auch immer. Also diesen ganzen Irrsinn muss man, wie du ja schon richtig gesagt hast, aus meiner Sicht auch immer im Konjunktiv und mit diversen angeblich verbreiten, anders als die NZZ. Nichts Genaues weiß man nicht, wie immer. Was wir wissen, ist, dass diese Vorfälle, diese rätselhaften Vorfälle, die zur Eskalation taugen, einfach konsequent zunehmen. Und das in einer Atmosphäre, in der die Frankfurter Regierungszeitung eben das Töten von Russen maximieren möchte. Ähnlich schlecht, kann man sagen, läuft es in dem anderen Krieg, den es da gibt. Im Nahen Osten nichts Neues, könnte man sagen. Vor den Midterms ist Donald Trump angesichts des Chaoses bzw. des Misserfolges im Iran unbeliebter denn je in seinem eigenen Land. Der Tschechische Einblick schreibt, ein halbes Jahr nach dem Beginn des Krieges gegen den Iran befindet sich US-Präsident Trump in großen Nöten. Offenbar hat er das Mullah-Regime und seine Terroristen-Proxys deutlich unterschätzt. Was es ihm eingebracht hat, Milena, ist offensichtlich eine iranische Morddrohung, die er ernst genommen hat. Unter anderem der Deutschlandfunk berichtet, dass Trump nach dem NATO-Gipfel Anfang Juli mit einem anderen Flugzeug als seiner Air Force One weggeflogen sein soll. Demnach sei Trump mit einem Catering-Bus und nach Betreten der Air Force One heimlich wieder rausgeholt worden, dann mit einem anderen Flugzeug weitergebracht worden und dann im britischen Luftwaffenstützpunkt Mildenhall heimlich wieder eingestiegen sein in die Air Force One, um dann so zu tun, als sei er doch aus der Air Force One richtig ausgestiegen. Also das ist ja, wenn es denn auch noch stimmt, eine Demütigung Entschuldigung nochmal obendrauf, es läuft so richtig mies für Donald Trump und den Iran.
7: Ja, ich habe gehört, in dem Catering-Bus haben sie ihn versucht, als Mettbrötchen zu verkleiden. Aber da
8: Mario Vogt saß da drin und gesagt, haben Sie mal einen Doktortitel? Hier hätte ich ein Mettbrötchen.
6: Das ja. ist ein gehacktes Brötchen. Bei uns heißt das gehacktes Brötchen.
8: Das gefährlichste ja. Mettbrötchen Deutschlands. Ja, aber der andere
7: ja, ja. Ja, aber das ist ja klar. Es ist eine Demütigung, aber gut, morgen vergessen. Die Midterm-Wahlen allerdings nicht. Ich glaube, in 12 Wochen sind die. Ja, im schlimmsten Fall für Donald Trump verliert er die Mehrheit in beiden Kammern, wird zur Lame Duck und fängt dann wieder an, per Dekret zu regieren, die dann wiederum von irgendwelchen Gerichten möglicherweise kassiert werden. Also davon gehe ich jetzt mal aus. Aber ja. was diesen Iran-Krieg angeht, da haben wir ja jetzt auch Probleme. Lieferketten ja, und das Gas. Deutschlands Gasspeicher sind Stand jetzt zu rund 47% gefüllt. Also selbst letztes Jahr, als ja schon Alarm geschlagen wurde, waren es 64%. Und der EU-Durchschnitt liegt bei knapp 60%. Also ich habe das in Zahlen, die habe ich bei Finanzmarktwelt gefunden. Und das Problem ist, woher das Gas nehmen. Weil das amerikanische LNG-Gas, das uns ja unbedingt retten sollte, auch laut Trump oder Biden oder wer auch immer da saß, das geht jetzt in großen Teilen nach Asien, weil die höchsten Preise bieten und das Gas durch die Schließung der Straße von Hormuz dort auch ganz dringend gebraucht wird. So, sollte es wirklich einen Gasnotstand geben, dann wird das hier die verbliebene Industrie treffen. Und vor allem die besonders energieintensive, die noch da sind, ja wie Chemie und Düngemittel und Glas und Nahrungsmittel und so weiter. Ja. Und man muss es immer wieder sagen, hätten USA und Israel diesen absurden Krieg gegen Iran jetzt nicht begonnen, dann wäre ja die Straße von Hormuz, die ja gesperrt ist, gar kein Thema. Die benutzt Iran ja erst jetzt, um seine Punkte irgendwie durchzusetzen. Und in diesen Verhandlungen geht, glaube ich, überhaupt nichts weiter. Das heißt, es wird generell so weitergehen. Und keine Düngemittel. Und wir haben ja auch noch ein bisschen Dürre. Also ich hab gehört, dass hier in Kärnten viele Bauern schon ihre Rinder schlachten, ja, weil sie kein Futter mehr haben. Ja, das wird natürlich auch nicht besser, wenn es keine Düngemittel mehr gibt. Also sieht nicht so richtig toll aus,
8: was über das da Gas
7: Trump angerichtet hat.
8: Das Gas, irgendwas sagt mir, wird man uns freundlicherweise zurückverkaufen mit gewissem Aufschlag aus diesen asiatischen Ländern, wenn es dann nicht mehr vom Russen kommt. Weil,
7: ja, die brauchen es aber auch, ne?
8: Ja, gute Frage, was dafür bezahlt wird. Aber selbstverständlich ist es schlecht. Also ich meine, da sind wir uns wahrscheinlich alle einig, dass die Folgen dieser...
7: Also Putin hätte noch ein bisschen Gas, habe ich gehört.
8: ja, das verkauft er uns auch freundlicherweise über Indien und so. Aber unterm Strich kann man klar sagen, das ist jetzt sicherlich nicht so traumatisierend, nicht ganz so blutig, aber im Prinzip eine Vietnam-artige Niederlage für die USA, die sie in das Gegenteil verquatschen möchten, die Trump zumindest als Erfolg verkaufen möchte. Aber im Grunde kann man da einen Haken hintermachen, oder? Gegen Trumps Iran-Ausflug hinter.
6: Das ist halt so vorbei. Es ist so vorbei mit Trump. Das ist wirklich, es ist, also für die Leute, die in Trump vertraut haben, ist es so, als hätte die Freundin Schluss gemacht. Ne? Also das
8: schlimmer.
6: Ja, oder noch schlimmer. Also das war's auch mit den Midterms. Die sind einfach, die hat er vor den Bus geworfen, der hat Mager damit vor den Bus geworfen. Das ist es gewesen und das ideologische Pendel, möchte ich es mal nennen, zwischen Demokraten und Republikanern wird halt dann in Richtung Demokraten schwingen. Ne? Also immer, wenn die Konservativen, die ja durchaus immer dafür zu haben sind, irgendwelche Invasionen durchzuziehen in den Ländern, wenn die das machen, dann schwingt in dem Volk meistens die Stimmung um und die haben alle keinen Bock darauf, so wie jetzt auch mit der Iran-Nummer, die man zusammen mit Israel durchgezogen hat. Und das hat dann meistens zur Folge, dass Leute, die auf mehr Entspannung in diesem Bereich aus sind, gewählt werden. Das sind dann in der Regel linke Politiker, also irgendwelche Demokraten, die dann
8: die sagen
6: etwas
8: ohne. Ne? Die es behaupten.
6: Genau. Und die irgendwelche anderen Liberals halt. Und die dann an der Stelle selber dann im eigenen Land ideologisch etwas unentspannter werden, aber außen zumindest ein bisschen entspannter werden. Und wenn den Leuten das dann im Inland wieder auf den Sack geht, dann wählen sie wieder die Konservativen, die geopolitisch
7: gerne
6: Drecksarbeit verrichten. Ja, und so war es immer. Und das, solange das nicht durchbrochen ist, wird es auch immer so weitergehen. Ja,
7: ja,
6: da ist Trump leider keine Ausnahme gewesen.
7: Nee, Trump nicht. Aber ich, man muss jetzt mal schauen, wer Nachfolger, also Trumps Nachfolger als Präsidentschaftskandidat wird. Wenn es J.D. Vance ist. Und es ist J.D. Vance, der sich ja auch in manchen Sachen, auch wie Iran-Krieg, ein bisschen distanziert hat von Trump. Mhm. Ja? Wenn es dem gelingt, eventuell auch MAGA wieder zu vereinen, also unter sich. Und die Konservativen zu versöhnen und auch die konservativen Wähler, dann sehe ich vielleicht doch eine Chance. Weil ich glaube nicht, dass, also ich glaube schon, dass die Mehrheit der Amerikaner eigentlich momentan noch nicht die Demokraten wiederhaben will. Sie sind nur enttäuscht von Trump.
8: Ja, ja? Massiv.
7: Und ich glaube, ich kann es natürlich nicht sagen. Du hast ja recht, Clowny, das ist normalerweise immer so, wie du sagst. Aber J.D. Vance hätte, wenn er es wird, vielleicht schon eine Chance, weil er ist schon auch eine sehr populäre Figur, was man ja von Vizepräsidenten in den USA normalerweise nicht sagen kann.
8: Und er setzt sich ja bei mehreren Themen auch von Trump ab. Er hat die Epstein-Files-Handling hat er kritisiert und hat das klar gesagt. Durchaus, ja. Und dann wie gespalten mag er, sieht man ja auch in der Tatsache, dass Tucker Carlson mit mehreren Unterstützern ja auch eine eigene Partei angekündigt hat, was in den USA immer mal wieder passiert, dass so ein dritter Weg irgendwie aufgemacht wird, der in der Regel ungefähr 30 Sekunden hinterher wieder zugeht, weil dritte Parteien sich nicht etablieren können. Aber ja, in der Tat, also das aus meiner Sicht beides richtig. Das Pendel schwingt dann zu den Friedfertigeren. Richtig. Und die Frage ist natürlich, ob die Demokraten das abfangen können. Die haben an Glaubwürdigkeit null gewonnen. Da ist ja einer der Frontrunner immer noch Gavin Newsom oder Gavin Newsom, wie Trump ihn nennt, der Gouverneur von Kalifornien, der Trump allerdings auch herrlich trollt, muss man sagen, nachdem Trump ja einen amerikanischen Pass herausgegeben hat mit einer Verherrlichungsseite, mit seinem Bild drin, hat Gavin Newsom eine Satire-Version des kalifornischen Führerscheins rausgegeben mit seinem Bild drauf und erklärt, es sei the best ever, some people say the most beautiful driver's license ever. Ob es dann Demokraten werden oder vielleicht ein ganz anderer Konservativer, das ist für Trump erledigt ist.
7: Ja, dieser Newsom, der sieht ja wirklich so aus wie ein Hollywood-Schauspieler, der einen amerikanischen Präsidenten spielt.
8: Ja.
7: Also der ist so richtig geklont. Der Manchurian-Kandidat, muss ich immer denken, wenn ich ihn sehe, ja. Das ist, ich glaube wahrscheinlich, ich kenne mich jetzt da nicht so aus, aber von einem anderen großen Kandidaten habe ich da momentan noch nichts gehört.
8: Nee, bisher scheint da nicht kein anderer großer Demokrat im Anlauf zu sein. Mal gucken, was kommt. Es wird immer wieder große Unterhaltung. Die Midterms, muss man noch einschränkend dazu sagen, gehen ja klassischerweise an den Nichtinhaber im Weißen Haus oder an die andere Partei. Dieser Machtwechsel, der dann kommt, ist in Amerika eher die Regel als die Ausnahme und Präsidenten sind danach auf ihre Dekrete, auf ihre Verwaltungsdekrete, Exekutivanordnungen angewiesen, um etwas durchzuziehen. Die haben aber keine Gesetzeskraft, sondern sind formal Rechtsanordnungen, die die Kammern dann des Hauses relativ leicht wieder überstimmen können, sodass der Präsident dann besagte Lame Duck ist, wenn es denn so kommt. Ja, aber spannender ist momentan das, was in Deutschland ansteht und welche lahmen Enten da regieren oder eigentlich eher ja, fette Puten und andere Kapaune. Denn das ist in heller Aufregung, was da rumrennt und momentan noch vorhanden ist. Denn Björn Höcke hat einen kleinen Schachzug gemacht, der die Republik und ihre Kartellfunktionäre ordentlich in Atem hält. Björn Höcke hat ein Video herausgegeben und Sarah Wagenknecht die Wahl zur Ministerpräsidentin in Thüringen angeboten, mit Blick auf den wahrscheinlichen Wahlsieg von Ulrich Siegmund in Sachsen-Anhalt am 9. September. Hat er erklärt, man könne ja vor diesem Wahlsieg in Thüringen endlich den vielfach des Betruges überführten Mettbrötchen-Ministerpräsidenten Mario Vogt, Ex-Doktor, Ex-Pseudoprofessor, ersetzen. Mit der BSW-Chefin. Sarah Wagenknecht hat prompt abgelehnt, Clowny, und erklärt, dass das Ganze natürlich nur eine Shownummer von Höcke sei und hat dabei aber auch innere Brüche im BSW offengelegt, die auch schon jeder kennt, weil man weiß, dass die Landesverbände alles andere als der Ego-Vorsitzenden Wagenknecht ergeben sind und ja ihren Namen auch abgelegt haben aus der Partei, aus diesem Parteinamen. Trotzdem steht das BSW jetzt da als das, was viele Leute sagen, was es tatsächlich ist, nämlich eine opportunistische Partei, die am Ende nichts Neues möchte. Und Höcke dürfte wahrscheinlich grinsen nach seinem erfolgten Coup.
6: Ja, wer hätte das kommen sehen? Das ist ja am Ende des Tages auch einfach nur eine Bestätigung für das, was die Leute gerade in Bezug auf das BSW Thüringen schon seit Monaten kolportiert haben und was auch stimmt, also sie haben sich einfach perfekt eingefügt. Fast so, als wäre das von Anfang an einfach mehr oder weniger geplant gewesen als ein Auffangbecken für, ich sag jetzt mal, alt-links, anti-autoritär, anti-Kriegs-Boomer, die aber am Ende, also ich möchte jetzt nicht die gesamte Wählerschaft von denen über einen Kamm streichen,
8: zu ja,
6: aber
8: spät.
6: Die Zielgruppe, ich glaube, die kann man, ich glaube, da ist ein bisschen Wahrheit dran, ja, und dann hast du dieses BSW, was dann daherkommt und schau mal, ihr könnt auch uns wählen, nicht die bösen Buben von der AfD und zack, gemeinsame Sache mit der CDU, direkt damals Konstituierensitzung, ihr erinnert euch, mit der Machtergreifung, ja, wo der Alterspräsident seine Rede gehalten hat und sie die Tagesordnung ändern wollten und er hat die Rede weitergehalten und dann hieß es, ah, was sie hier machen, ist Machtergreifung und hat das BSW zusammen mit der CDU mitgemacht und in dem Moment war bereits klar, das ist derselbe Wein, ne, an der Stelle und kluger Schachzug von Höcke, ich meine, also ist ja nicht so, als hätte er nicht gewusst, was dabei rauskommt, ja. Hätte man den Zeitpunkt vielleicht abseits vom Sachsen-Anhalt-Wahlkampf wählen können? Vielleicht auch das. Also ich habe zumindest gelesen, dass Leute sich beschwert haben, dass er jetzt ein bisschen die Aufmerksamkeit auf sich gelenkt hat, wobei es gerade um Siegmund geht, ob das strategisch klug war. Aber das hat sich dann ja ganz schnell aufgelöst. Und ja, was ist eigentlich mit Mario Vogt? Mario Vogts Doktortitel ist weg, deswegen sind damals Leute noch zurückgetreten. Also ich glaube, Gutenberg ist noch zurückgetreten. Das ist jetzt anscheinend einfach vorbei, dass Leute zurücktreten.
8: Ja, na klar. Auch wenn irgendwie kennst du nicht Franziska Giffey aus Berlin? Das ist auch so eine Betrugsdoktorin. Die ist auch entdoktort. Zurücktreten. Weiß ich gar nicht, wie das geht. Und ihr Mann, ehemaliger Beamter, auch ein Betrüger, deswegen entlassen worden aus dem Staatsdienst. Clan-kriminelle Betrügerin, tritt nicht zurück. Nein, vergiss es.
6: Ja, ja,
8: ein Mettbrötchen, das ist die Sache vergessen.
6: Ja, ein Mettbrötchen, ja. Und Mario Vogt war auch übrigens neulich bei Ammann zu Gast, ne, in dem tollen Ben Unscripted Konkurrenz-Podcast Ammann Unframed. Und sogar vor Live-Publikum und die Kommentare monieren alle, dass sie ihn auf die allerwichtigste Sache nicht angesprochen hat, seine plagierte Doktorarbeit. Dazu dann leider von dieser kritischen, unframenden Journalistin keine Frage dazu. Ja.
8: Also Melanie so Unfucked ist mein Lieblingspodcast, den muss man unbedingt gucken, um sowas zu sehen. Aber Milena,
7: ich würde doch gerne noch etwas zur Wagenknecht-Höcke-Affäre sagen. Ich sehe es nämlich ein bisschen anders. Ich meine, ich halt das, habe das als ein bisschen vergiftetes Angebot empfunden. Klar wusste Höcke, was passiert. Klar musste Wagenknecht ablehnen. Man darf ja nicht vergessen, klar, BSW ist eine linke Partei mit vielen ehemaligen Mitgliedern der Linkspartei. Das hätte wahrscheinlich zu einer Explosion der oder Implosion des BSW geführt. Und ich weiß, dass viele dieses Angebot von Höcke jetzt feiern. Ja? Und ich finde es nicht mal so richtig geschickt, weil es ja Wagenknecht und das BSW in die Enge treibt eher. Also was der AfD aber helfen könnte im Osten, ist gemeinsam mit dem BSW zu versuchen, dort einen Politikwechsel herbeizuführen. Also wenn es dann überhaupt einen geben kann, einen echten. Aber gut, gehen wir mal davon aus, einen Politikwechsel könnte es geben und da braucht das die AfD eventuell das BSW. Und deswegen finde ich, dass alles andere als einen klugen Schachzug von Höcke.
8: Ich glaube, ich verstehe, was du meinst, aber ich glaube, Höcke hat das BSW verstanden und sieht richtig, was das ist. Ich habe ja
7: ist doch wurscht.
8: Naja, warte doch kurz. Darf ich das vortragen oder lieber nicht? Nein, natürlich nicht mehr. Doch, ich will doch. Höcke hat aus meiner Sicht das BSW richtig eingeschätzt, falls er meint, ich habe mit ihm da nicht drüber gesprochen, dass das BSW für sowas eben nicht zur Verfügung steht. Das BSW ist keine reguläre Partei, ist eine Kaderpartei. Da sind Seilschaften intronisiert worden, die von denen Wagenknecht dachte, sie wären im Wesentlichen ihre Freunde. War nicht unbedingt der Fall, aber es sind eine Funktionärspartei, es ist eine Art Elitenpartei, deren Zusammensetzung nicht ganz abgeschottet ist oder deren Führungsschicht völlig abgeschottet ist von den wenigen Basismitgliedern. Und da ist es alles andere als veränderungswillig und kooperationswillig. Das kann man ja auch am Friedrich Pirmer durchexerzieren, der ja auch aus grundsätzlichen Erwägungen dann das BSW wieder verlassen hat und am Anfang eben dachte, man wolle dort Reformen. Also ich würde auch der Einschätzung zustimmen, dass dieses BSW alles will, nur keine Reform. Es ist eine kommende Kartellpartei und nun kann man trotzdem argumentieren, man muss ihn deswegen nicht vor den Kopf stoßen. Man kann ja auf Kooperation in der Sache dann hoffen und hiermit würde man die Chancen verringern. Wenn Björn Höcke aber das abgeschrieben hatte, dann kann ich durchaus verstehen. Und dann finde ich sogar, ist der Zeitpunkt günstig gewählt, weil es nicht primär auf seine Person die Aufmerksamkeit, sondern auf die AfD in Sachsen-Anhalt und Thüringen. Und das ist eine Sache, die, glaube ich, Ulrich Siegmund auch nützen wird. Nicht, dass der nicht genug gute Presse vom Spiegel hätte.
7: Ja, also ganz kurz noch, ich möchte daran erinnern, dass Wagenknecht ja einen offenen Brief auch an die AfD geschrieben hat, in der sie schon eine Art der Zusammenarbeit angeboten hat. Natürlich kann das wahltaktisch gewesen sein. sein, damit das BSW reinkommt, aber vielleicht aber auch nicht. Ich meine, klar, ich weiß jetzt nicht, den kenne ich den Wissensstand von Herrn Höcke, ja, aber also aus von meinem Wissensstand her finde ich das jetzt keinen guten Schachzug und auch verfrüht, aber wo du gerade sagst, Sigmund ist ja der gefährlichste Mann Deutschland laut Spiegel, ja, das ist ja ein Spiegelcover jetzt und ich habe ein geiles Foto auf X gesehen, wo er steht vor Fotografen und signiert den Spiegel, also Spiegeltitel, einen nach dem anderen. Großartig. Also eine bessere Wahlkampfhilfe. Ne? Eine bessere Wahlkampfhilfe. Ich weiß nicht, was die sich beim Spiegel da denken. Denken die?
8: Nein.
7: Oder sind die wirklich U-Boote der AfD?
8: Ja, das ist natürlich eine geile, das ist Next-Level-Verschwörungstheorie. Das ist jetzt Meta-Verschwörungsdinger. Das ist Snickling-Niveau. Aber wir normalsterblichen Clownie, nee, ich meine, hätte man, ich glaube, jeder Teenager mit 5 Minuten Medienerfahrung hätte kommen sehen, dass die Dinger am Ende gerahmt und unterschrieben bei Ulrich Sigmund im Büro hängen, oder? Oder bei
6: das
8: Fans
6: ist halt
8: von Sigmund.
6: Wir haben halt so ein bisschen so ein politische Korrektheits-Kipppunkt erreicht, wo die Leute einfach keinen Bock mehr auf die Scheiße haben. Und wenn dann halt der Spiegel kommt und so ein Cover bringt, das ist ja auch, es gab ja auch, die häufen sich ja immer irgendwelche Gutachten von irgendwelchen NGOs, die zum Schluss kommen, die AfD ist gefährlich und gehört verboten. Das hatten wir ja mit den Juristen und davor hatten wir irgend so ein, diese Schrift, Untergang für Deutschland oder wie auch immer die hieß, das war eher so aus so einer CDU-Sparte heraus.
8: CDU-Genau. Blatt war das, ja.
6: Genau. Und da haben sie ja auch verschiedene AfD-Mitglieder so cool gezeichnet dargestellt. Es war vollkommen klar, dass das die neuen Profilbilder werden oder dass die Bilder geteilt werden und die Leute das hypen, weil sie die Zeichnungen cool finden. Das wird halt einfach, es wird nicht mehr das Fearmongering. Das wird einfach nicht mehr ernst genommen. Ja, Alter, Ulrich Sigmund, der gefährlichste Mann Deutschlands. Ja, ganz sicher. Ja, sehen die Leute in Sachsen-Anhalt genauso. Deswegen wählen sie ihn, weil er gefährlich für euch ist. Zumindest glauben sie das. Und das ist also...
8: So ist es.
6: Ja, die Dämonie... Das Problem für die ist gerade, dass die Leute so wenig Bock auf die Scheiße haben in Sachsen-Anhalt, dass jegliche Repressionsmaßnahme, sei es auch nur so ein Presseerzeugnis wie jetzt ein Spiegelcover, am Ende einfach nur PR für die wird. Also an dem Punkt sind wir mittlerweile angekommen, zumindest in Sachsen-Anhalt. Das nimmst du auf und dann machst du es zu deinem eigenen Ding und dann unterschreibst

0: Stärken wir tragende Säulen unserer Sicherheitsarchitektur, propagiert Innenminister Dobrindt. Verfassungsschutzbeamte, schreibt die Junge Freiheit, sollen in Ausnahmefällen Wohnungen betreten dürfen, um vermeintlich gefährliche Materialien unschädlich zu machen oder auch
1: nur ausnahmsweise.
0: Oder auch Trojaner zu installieren. Beide Behörden, also BND und Verfassungsschutz, erhalten zudem erweiterte Möglichkeiten, Computer und Smartphones verdeckt auszulesen, sowie verschlüsselte Kommunikation direkt am Endgerät mitzuschneiden. Und die Welt ergänzt in diesem Zusammenhang: Noch nie flossen so viele Daten aus den Autos zu den Herstellern, denn nur mit Milliarden Datenpunkten lassen sich moderne Fahrassistenzen bis zum autonomen Fahren entwickeln. Entsprechend wichtig ist es für die Branche, Autofahrer davon zu überzeugen, dass die Datenübermittlung zugelassen wird. Doch der am Mittwoch vom Kabinett verabschiedete Gesetzentwurf zur Reform der Nachrichtendienste wirft ein Schlaglicht darauf, wer künftig die Daten ebenfalls nutzen könnte, nämlich Verfassungsschutz und BND. Der Entwurf sieht vor, dass Autohersteller und Werkstätten erstmals Telemetriedaten an die Geheimdienste weitergeben müssen, wenn diese sie anfordern. Also, falls du noch eine Idee brauchst, Clowny, woher das neue Bekennervideo kommt, was du von dir gedreht hast auf deinem Telefon und was zufälligerweise das Auto dann übermittelt hat über deine Werkstatt, dann vielleicht aus der Richtung.
2: Ja, ja. Und ich meine, von der Leyen hat ja noch getönt, ne? Die Daten bleiben in einem geschlossenen Kreislauf. Ich meine, der ist halt einfach nur etwas erweitert worden.
0: Ja, wo die SMS von der Leyen sind, ja.
2: Also manchmal denke ich ja, die hören alle Nacktes Niveau und wir bringen die auf solche Ideen. Weil wir es immer schon Wochen vorher sagen, wie es kommen wird, ja. Und dazu passt ja übrigens auch noch, dass Axel Springer und USA Today jetzt Palantir, also die große Datenkrake Palantir, engagiert haben, um seine Leser auszuforschen, also ihre Leser auszuforschen. Also es wird jetzt alles über die Leser der von Springer-Blättern oder von USA Today gesammelt von Palantir, dessen Geschäftsmodell es ist, alles über jeden zu wissen. Ja, also Überwachung und bis in den letzten Winkel deines Intimlebens, das ist das Geschäftsmodell von Palantir. Und auch der CEO von USA Today sagt, wie damals Ursula von der Leyen, unsere Daten bleiben natürlich unsere Daten. Ja, klar. Ja, also, ich meine.
0: Bleiben sie auch. Aber sie werden halt auch die Daten von jemand anderem. Verstehst du, ja? Also, das ist alles. Sprache ist
2: Palantir verkauft die wahrscheinlich jetzt an den BND danach, weißt du?
0: Ja, das bleibt aber dann zur Zusatznutzung. Es bleibt auch die Datenbasis von Palantir. Also ist alles richtig.
1: Ja, Neokonservative machen Neokon-Sachen, ne? Also das ist halt an dieser Stelle auch, ich darf mal Dobrindt zitieren, ja? Oder? War das Dobrindt?
0: Dobrindt.
1: Ja. Wir ermöglichen für die Dienste operative Fähigkeiten und aktive Befugnisse, um effektiv gegen den modernen Staatsterrorismus und extremistische Gewalt vorzugehen, betonte Dobrindt. Also damit, darunter zählen auch wir. Ja. Also wir sind auch eigentlich extremistische Gewalt, halt in verbaler Form, aber ihr beide habt Wikipedia-Artikel, ne? Also Milena ist besser weggekommen, Paul, da lesen wir auf jeden Fall
2: also,
1: von
2: Moment,
1: Sprache des Nationalsozialismus, ja. Paul hat das Wort Umvolkung benutzt.
2: Aber im zweiten Satz steht bei mir, dass ich Falschinformationen verbreite, verstehst
1: über
2: du?
1: Über Covid.
2: Das stand vorher unten, das haben sie jetzt erst vor kürzlich nach oben gesetzt.
1: Ich fand das cool, ich habe mir eure Artikel heute einfach mal zum Spaß angeschaut und direkt am Anfang, direkt die Diffamierung oder halt die Einordnung, möchte man sagen, ja, in der Covid-Pandemie geketzt, böse Leute. Das steht bei mir zum Beispiel nicht am Anfang meines Wikipedia-Artikels, ja, obwohl ich jetzt, da auch
0: stehe. Warte kurz, ja, warte kurz. Moment. Ja, Wikipedia.
2: Ja, aber bei mir steht, was ich ja richtig geil finde, dass bei mir drin steht, ich gelte als intellektueller als Knotenpunkt des deutschsprachigen Intellectual Dark Web. Ja, also da war ich ja schon ein bisschen stolz.
0: Intellectual ist übertrieben. Nein.
2: Sagt der Nazi-Sprech. Okay, ich verstehe.
0: So, jetzt aber bedienen wir uns also mal der Propaganda um uns geht. Ja, warte mal kurz, da finde ich was über dich.
1: Das ist ja Goebbels Stürmerniveau.
2: Ich würde, darf ich noch mal ganz kurz auf sachlich werden,
0: du
2: auf
0: darfst.
2: Die Thematik zurückkommen, auf die Nachrichtendienste, die ja jetzt im Kampf gegen Desinformation Falschinformationen verbreiten dürfen. Es wird, also, das ist ja auch so lustig. Ja. Die dürfen jetzt im Kampf gegen Desinformation dürfen sie selber Desinformation verbreiten, um den Gegner zu verwirren. Das ist, glaube ich, der Grund. Und ist auch witzig, dass diese Machterweiterung auch im Schatten der Leipziger Fass-Drohnenkatastrophe verkauft
0: Zufall.
2: Wird.
0: Zufall.
2: Ne?
0: Alles Zufall.
2: Ja, genau. Also diese Drohne hat zwei Sachen ausgelöst. Ja, einmal alle finden jetzt die Machterweiterung des BND toll, ja. Und es wird ganz viel Geld.
0: Einblick übrigens auch und Apollo News.
2: Ja, und es wird ganz viel mehr Steuergeld in die Aufrüstung gesteckt. Klar. Stichwort Drohnenabwehr.
0: Ja.
2: Und ich möchte noch ganz kurz zitieren.

0: was der Propagandaforscher Jonas Tögel geschrieben hat zu dieser Machterweiterung der Nachrichtendienste. Eigentlich hätte ein Blick in die USA als Warnung genügen sollen. Der amerikanische Präsident John F. Kennedy war bereits 1961 über den Machtmissbrauch der CIA so besorgt, dass er vorhatte, sie in 1000 Stücke zu zerschlagen und im Winde zu verstreuen. 1963 wurde Kennedy in einem bis heute ungeklärten Attentat erschossen und es gibt Hinweise darauf, dass die CIA und ihr von Kennedy entlassener Chef Alan Dulles für den Präsidentenmord verantwortlich waren. Nur so am Rande ein bisschen Geschichte.
1: Mhm, ja, vielen Dank dafür.
2: Schwurbel die, dobel die.
1: Hab ich fast vergessen, wo wir waren. Aber ja, das so ist das mit der Desinformation. Ich sehe schon, wie verwirrt wir sein werden, wenn die Staatsoutlets wieder Scheiße verbreiten und wir uns fragen, Moment, wirklich? Da war ein ukrainischer Pass auf dem Boot? Ja, dann ist die Sache vollkommen klar. So, und jetzt ein Ehrenzeichen für den Busfahrer, der die Drohne aus der Luft gekickt hat und dann ist alle Verwirrung beseitigt. Ja, das ist schon toll, aber es ist ja auch langweilig. Also du hast schon recht, im Prinzip sind wir in einer Welt, in der sie irgendwie mit Jahren Verzögerung nachbauen, was wir hier ankündigen. Nicht nur wir hier, sondern eben auch viele andere Freie wie Clowny oder andere Kollegen. Interessant finde ich, habe sogar im Nebensatz gesagt, dass eben diese Conclusio, ja, wir sind in einem hybriden Krieg, den Russland uns aufzwängt und wir müssen aufrüsten. Das wird eins zu eins so von News verbreitet, von Apollo, von Tichys Einblick, also von angeblich freien Medien, die genau dieses Lied singen. Das finde ich deprimierend. Das ist ja schon in Sachen Israel-Propaganda so gewesen, dass das so verbreitet wird. Und in der NATO-Nummer ist es jetzt ganz genauso. Ich weiß nicht, ist dir das auch aufgefallen, Clowny, oder?
2: Es ist, ich fand tatsächlich die Restle-Causa neulich, die war sehr offenbarend. Ja, ihr erinnert euch, ne? Restle, der von The Nation oder wie die Zeitung hieß, einfach ein Zitat geteilt hat zu geopolitischen Interessen der USA, Israel und Marokkos. Und ob das was zu tun hätte mit dieser kürzlich stattgefundenen, ja, an eine Invasion erinnernde Überflutung mit Migranten in Ceuta, dieser kleinen spanischen Exklave. Und allein, dass er diese Sache geteilt hat, also das kannst du nicht beweisen, weil es eine Theorie ist, aber die geopolitischen Überlegungen dahinter, die sind halt nicht alle weit hergeholt gewesen. Und dieses kollektive Trommelfeuer auf Georg Restle von News und Apollo News, das war halt so auffällig, wie es nur sein konnte. Gerade bei, alter Mann. Das sind die Medien, die sich immer, die in die Bresche springen würden, wenn irgendjemand die Nazi-Keule rausholt. Und gerade bei News, da wird über den Restle-Beitrag geredet, im Kontext auch des völkischen Beobachters. Ne? Also da wird so die Frage praktisch aufgeworfen, was haben die beiden miteinander, oder ich kann mich nicht mehr genau erinnern. Auf jeden Fall musste der völkische Beobachter des Öfteren erwähnt werden im Kontext der Aussagen von Restle. Ja, und das war halt schon, okay, ja. Also das ein kleinen Zeh da reinstecken in irgendeine geopolitische Interessenfrage, da so ein bisschen mutmaßen oder einfach mal einen Artikel teilen, der was damit zu tun hat und zack, du bekommst so etwas genau von den üblichen Verdächtigen ab.
0: Ja, Moment.
2: Und ich bin der Letzte, der Restle verteidigt, ja. Ich bin auch bei Restle auf Twitter geblockt, das hat seine Gründe höchstwahrscheinlich. Aber in dem Fall hat er einfach nur einen Artikel geteilt oder ein Zitat aus einem Artikel.
0: Ja, man muss aber sagen, dass Restle ist ja tatsächlich, der teilt ja selber aus, ne? Das ist ja im Grunde schon der natürliche Feind von der neuen Medien, ja.
2: Ja.
0: Also der in den letzten Jahren rausgehauen. Ich bin übrigens nicht geblockt. Also er findet anscheinend interessant, was ich so poste.
2: Also, wie nice.
1: Oder er nimmt es gar nicht zur Kenntnis. Beobachter. Kann ja auch sein. Ja.
0: Nee, da bin ich nicht ganz so sicher. Jedenfalls hat er also so ausgeteilt, dass es völlig klar ist, dass wenn gerade Restle sowas macht, dass dann natürlich draufgehauen wird. Also das ist ein Punkt, den sollte man jetzt auch nicht beiseite
1: lassen. Klar, das wird ihm vollkommen klar gewesen sein. Trotzdem stimme ich da Clowny zu. Es ist interessant, wie dann eben News Reflexe das gemacht hat, wofür es nach meiner Überzeugung ja höchstwahrscheinlich irgendeiner Form auch monetär entlohnt wird. Anders ist es kaum zu erklären. Ob das nun so ist oder nicht, bleibt Spekulation. Was wir wissen, und du hast vorhin schon Wikipedia erwähnt, das ist auch in diesem Zusammenhang wieder wichtig, was wir wissen, ist, dass sicherlich das Regime mit Systemen die Stellen besetzt hat, die solche Desinformationen oder die den Gegner verwirren sollen durch strategische Nutzung von Desinformationen, um die Wahrheit natürlich voranzubringen. So muss es wahrscheinlich heißen in Zukunft. Jedenfalls hat das wieder eindrücklich diese Woche einen Mann namens Sven Hüber gezeigt. Die Bild berichtet über diesen Mann und schreibt, in seiner Gewerkschaftszeitung hatte der Vizechef der Gewerkschaft der Polizei, GdP, über den aus seiner Sicht richtigen Umgang der Polizei mit der AfD in Sachsen-Anhalt geschrieben. Tenor, Schon wer als Polizist die AfD wählt, könnte gegen seinen Amtseid verstoßen. Sollte in dem Bundesland nach der Landtagswahl eine AfD-Regierung an die Macht kommen, brachte er sogar den inneren Notstand ins Spiel und fordert seine Kollegen damit recht unverhohlen auf, also als Polizisten gegen die Regierung zu revoltieren. Über Sven Hüber gibt es in der Wikipedia zu lesen, er sei 1964 in Görlitz geborener Mensch, ehemaliger Politoffizier der Grenztruppen der DDR und heute Vorsitzender des Hauptpersonalrats der Bundespolizei. Ist das schon geil, Clowny, oder? Also wie nach der FDJ-Sekretärin Angela Merkel, solche Leute ganz zufällig auch, ja, so als ehemalige Rotlichtlampen der DDR in solchen Positionen sind, wo sie heute eigentlich alles hassen, was Freiheit, Bürgerlichkeit oder die deutsche Nation angeht und derartiges verbreiten können.
2: Ja, ich möchte vielleicht auch noch was verbreiten, Paul.
1: Bitte.
2: Ist dem klar, dass beträchtliche Teile, wenn nicht sogar der Großteil der Polizei AfD-Sympathisanten sind?
1: Musst du ihn fragen.
2: Also ich glaube, das sollte er vielleicht mitbedenken, ja. Also vielleicht sind seine Feinde ja bereits schon in seinen eigenen Reihen. Keine Ahnung, man kann mit Polizisten sprechen. Der ein oder andere kennt vielleicht auch privat den einen oder anderen Polizisten. Du bekommst ziemlich oft, wenn du die auf ihre Wahlentscheidung ansprichst, relativ klare Nachrichten, ja, darüber, was da so die Präferenz sein könnte. Und von denen selber hörst du, dass sie über ihre eigenen Kollegen auch nichts anderes berichten können. Das ist dann ein bisschen, ich weiß nicht, ob er selber weiß, wie weit die Dinge schon gediehen sind. Ja, also die Polizisten erleben ja die Lebensrealität in Form ihrer Einsätze jeden Tag und werden wahrscheinlich über Statistiken hinaus sehr gut gewisse Täterklientel-Tendenzen
1: Es gibt auch ganze Polizeigruppen, die höheren nacktes Niveau geschlossen als Einsatzverband. Ich grüße euch, ihr wisst,
2: wen
1: ich
2: meine. Was, im Streifenwagen?
1: Ich will mich nicht näher über die Örtlichkeiten auslassen, damit es dann auch gar keine Rückschlussmöglichkeiten gibt. Aber ich habe das aus erster Hand unter der Dusche. Weiß, jetzt wird's Melina.
0: Ich würde auch ganz gerne noch mal kurz in euren Talk eindringen.
1: Bitte.
0: Ja. Was der Hüber ja auch will, dass sich der Bund einschaltet und die Polizeikompetenzen im Falle eines AfD-Wahlsiegs in Sachsen-Anhalt übernimmt. So, das sind Umsturzpläne. Das sind richtige Umsturzpläne des Systems. Ja. Die Komplettsprengung der Verfassung. Ja, dafür sitzt die Rollator-Gang seit 3 Jahren im Knast. Und jetzt geht hier ein hoher, sagen wir mal, Polizei, wie nennt man sowas, ein Polizeivertreter, ein Gewerkschaftsfunktionär hin und verbreitet Umsturzfantasien, Umsturzpläne. Und niemand regt sich darüber auf. Also ich meine, außer uns und ein paar übliche Verdächtige. Aber das wird ja auch ernsthaft diskutiert, auch in Berlin, was man machen könnte. Ja, und das gehört zu den Plänen. Jetzt stell dir mal vor, also die wollen ja sowieso die AfD, wenn die AfD in Sachsen-Anhalt gewinnt, wollen die ja im Grunde die Regeln für Sachsen-Anhalt als Bundesland auch ändern.
1: Ja.
0: Und das ist alles komplett verfassungsfeindlich. Also die Regierung ist komplett auf der Umsturzseite. Das ist der Verfassung. Das muss man sich mal reinziehen. Aber da sind wir angekommen.
1: Vielleicht, wartet mal, ihr beiden, vielleicht sind das schon Desinformationen zur Verwirrung des Gegners. Wahrscheinlich nicht. Nein, sie sind so. Sie sind so, weil das Regime auf die sogenannte Verfassung in Deutschland Länge mal Breite, ihr wisst ja, also als wenn Angela Merkel mal gerade kein Toilettenpapier hat, dann nimmt sie das Grundgesetz. Das hat sie uns bewiesen und ihre Nachfolger tun es ihr gleich. Und weil es alles nicht reichen könnte, ja, selbst ein DDR-Politoffizier, ein ehemaliger, jetzt als Bundespolizeifunktionär, der den Umsturz mit Waffengewalt möchte, könnte ja am Ende nicht reichen. Und das blöde Volk, das Dumme, das könnte immer noch sich eine neue Regierung wählen. Und dann wäre das schlecht. Und deswegen gibt es Bundesumweltminister Carsten Schneider. Also auch deswegen gibt es ihn. Die Junge Freiheit schreibt, Bundesumweltminister Carsten Schneider hat jetzt behauptet, dass die Klimapolitik Deutschlands eine Erderwärmung um 5 Grad verhindert habe. Ich wiederhole das, weil mancher vielleicht nicht glauben kann, was ich gerade gesagt habe. Bundesumweltminister Carsten Schneider, SPD, hat behauptet, dass die Klimapolitik Deutschlands eine Erderwärmung um 5 Grad verhindert hat. Der Sozialdemokrat, so schreibt die Junge Freiheit, sagte auf die Frage, ob sich Klimaschutz für Deutschland überhaupt lohne, ja, es lohnt sich. Hätten wir nicht die erneuerbaren Energien als Hauptenergiequelle des Zubaus in den letzten Jahren hier in Deutschland mit erfunden, marktgängig gemacht, dann hätten wir ein Szenario von 5 Grad Klimaerwärmung oder Temperaturerwärmung in den nächsten Jahrzehnten. Tja, aus dieser Äußerung, ja, danke, aus dieser Äußerung leitet Schneider dann auch indirekt gleich ab, was ein weiterer Parteienfunktionär dem SPD, sogenannten Journalistennetzwerk, Redaktionsnetzwerk Deutschland, in den Blog diktierte, nämlich, dass Klimaschutz als Staatsziel in das Grundgesetz aufgenommen werden müsste. Und da, Milena, ist meine ganz steile Schwurbler-These, dass mit diesem Instrument Klimaschutz im Grundgesetz, wenn es denn endlich da ist, weil wir es ja dringend brauchen, ja ganz neue Eingriffe auf die Freiheit des Insassen irgendwie möglich wäre.
0: Ja, das gibt's ja auch. Hitzeschutz soll ja auch ins Grundgesetz. Ja. Also nicht nur Klimaschutz, Hitzeschutz.
1: Klimaschutz ist Hitzeschutz. Hitzeschutz ist Klimaschutz, verstehst du?
0: Ja, aber Hitzeschutz ganz explizit. Das heißt, die Temperaturen gehen über 25 Grad und dann können wir die Leute zwangsverlegen. Zwangseincremen, zwangsnass machen oder irgendwas, ja?
1: Und warum wenn du gleich in die Richtung, dass ihr sie eincremen wollt, Leute? Das ist wirklich.
2: Aber das ist ja praktisch, ne?
0: Ja. Ja, ist verrückt.
1: Ja, oder zwangs zu Hause lassen, nicht? Weil dann darf man natürlich nicht vor die Tür. Zum Schutz.
0: Ja, und Zwangsabgaben, weil dann müssen ja, ja, Dinge gebaut werden. Ja. Es werden ja jetzt überall sehr schon so Nebeldinger gebaut, durch, ja, die man dann durch muss in der Stadt.
1: Hitzeentlastungszonen in Berlin, die ja eingerichtet wurden, ja. Also, was dann alles möglich ist, Clowny, man stellt sich das vor.
2: Ja. Ich schreibe einfach die Sachen, die meine politischen Zielsetzungen beinhalten, ins Grundgesetz. Und wenn ich dann abtreten muss von der Regierung, ist halt derjenige, der es nicht weiter umsetzen möchte, ein Verfassungsfeind und gehört verboten. Ach, ist das praktisch.
1: Das hast du ja also, verraten, wie das funktioniert. Das ist ein Trick verraten. Das ist jetzt doof. Also ich meine,
2: Entschuldigung, nee. Das tut mir leid. Ich hoffe, der VS installiert nicht Pinball auf meinem PC. Deswegen. Das ist absolut verrückt. Ne? Also dann würde, also wenn wir jetzt zu seiner Aussage zurückkommen, dann müsste ja daran gemessen, also Deutschland mit einem globalen CO2-Ausstoß jetzt mittlerweile von unter 2%, dann müsste wahrscheinlich China für 20 oder 30 Grad Klimaerwärmung verantwortlich sein in den nächsten Jahren. Also wenn das linear verlaufen würde. Das tut es ja auch nicht, ist aber jetzt mal ein anderes Thema. Das ist Schwachsinn, ne? Also das ist reine Esoterik und beruft sich sicherlich auf eine seriöse Quelle.
1: Ganz bestimmt, natürlich. Die ihm der Verfassungsschutz irgendwo installiert hat oder irgendwelche Finanziers vorgegeben haben. Aber so kommt es. Und während Deutschland also immer weiter mit seiner EU-Kamarilla in den menschengemachten Klimaschwindel abgleitet, da passiert in den USA tatsächlich zumindest partiell etwas anderes. Und das ist mir durchaus eine Meldung wert. Ich weiß nicht, wie ihr es seht. TKP berichtet, der Florida-Generalstaatsanwalt spricht nun über die sogenannten mRNA-Impfungen und damit verbundene Fehlgeburten. Er reagierte damit auf ein Interview und neue Berichte über Frauen, die nach besagten Impfungen gegen Covid-19 Fehlgeburten erlitten hätten. Ärzte und Pflegekräfte hätten eine schwangere Frau massiv unter Druck gesetzt, sich impfen zu lassen. Uttmeier, so heißt er, kritisierte, dass Frauen und Mütter gezielt zu solchen Injektionen gedrängt worden seien und bestätigt damit indirekt Berichte, nach denen kürzlich veröffentlichte Textnachrichten aus dem Jahr 2021, über die TKP auch berichtet hatte, klar machten, dass Anthony Fauci, der ja vor kurzem vor einem US-Ausschuss stand, privat genau davor nämlich gewarnt hatte. Anthony Fauci hatte öffentlich zu Impfungen aufgerufen, behauptet, sie seien risikofrei, hat aber privat tatsächlich andere davor gewarnt, dass diese sogenannten Impfungen aufgrund von Fieber- und Zytokinreaktionen theoretisch mit einer Fehlgeburt im ersten Trimester in Verbindung gebracht werden könnte. Also Milena, dieses Stück menschlicher Abfall hat jetzt nachweislich also seine privaten Umfelder gewarnt vor dieser tödlichen Reaktion, aber öffentlich das Gegenteil behauptet. Das kann man jetzt als nachgewiesen festhalten.
0: Ja, absolut. Diese Tagebücher sind ja wirklich hochinteressant. Also im Grunde hat er alles niedergeschrieben, ist auch schön, schön blöd. Aber natürlich, sie wussten es alle. Das wussten wir ja auch, ne? Also, die haben Schwangere in diese Spritze gejagt. Diese Studien mit Schwangeren sind ja nie zu Ende gemacht worden, weil auch Pfizer das wusste. Pfizer hat 2021 in Geheimpapieren dokumentiert, dass es bei Schwangeren Fehlgeburten, Totgeburten und Neugeborene mit Herzrasen gab. Das haben die 2021 bereits dokumentiert. Eine Freundin von mir, die wurde auch zwangsgeimpft, dann nennen wir es mal so. Die ist schwanger geworden und hatte auch eine Fehlgeburt, hat schon ein paar gesunde Kinder gehabt. Also es war jetzt nicht so, dass es eine Frau war, die immer Fehlgeburten hatten. Und ich hatte auch schon, ist auch schon ein paar Jahre her, ein Interview über eine Studie, die mit deutschen Krankenkassendaten belegte, dass zwar genauso viel Frauen schwanger wurden, aber viel weniger ihr Kind zur Welt gebracht haben. Also man spricht ja von einer Geburtenlücke von circa 100.000 Kindern. Und immer noch wird in Deutschland jeder gespritzt, der im Herbst irgendwie in seiner Hausarztpraxis kommt und nicht und kurze Ärmel hat oder die Jacke auszieht. Und das Verrückte ist, die Verarschten machen ja mit und sagen, ja, damals wusste man das ja nicht besser. Ja. Das ist ja, ich meine, es war alles bekannt von Anfang an. Professor Hockertz wusste schon Bescheid, bevor die sogenannte Impfung auf den Markt kam, weil er genau wusste, dass zum Beispiel extra keine toxikologischen Studien gemacht wurden. Und er wusste, dass in vertuschten Tierversuchen alle gespritzten Frettchen gestorben sind. Ja? Also das ist wirklich eins der größten Verbrechen der Menschheitsgeschichte. Und die leben immer noch wie die Maden im Speck. Ja? Ja. Und bedrohen immer noch jeden, der die Wahrheit ausspricht.
1: Ja. Sie leben nicht nur, sie laufen frei rum und fühlen sich gut dabei und ihnen droht nichts weiter. Aber was Anthony Fauci angeht, ist es in den USA derzeit ja ähnlich. Man orakelt da über die Möglichkeit, ihn auf Bundesstaatenebene zu verfolgen, weil er ja auf Bundesebene, auf der höchsten, auf der föderalen Ebene begnadigt wurde von Joe Autopen. Aber ob das nun stattfindet oder nicht, wird sich zeigen. Noch ist Anthony Fauci frei und unbescholten. Der deutsche Anthony Fauci-Abklatsch, der Massenmörder Karl Lauterbach oder Jens Spahn sind ja ebenso unbehelligt. Und
0: Drosten nicht vergessen.
1: Drosten, ne? Unbedingt, ja. Unbedingt. Mhm. Zumindest gibt es diese Art der Aufarbeitung in den USA oder zumindest diese öffentliche Diskussion darüber. So gibt es sie auch, das wiederum auch dank Elon Musk, über die Umvolkung und die damit verbundenen Morde und Vergewaltigungen, womit wir beim wenigsten schönen Thema dieser Woche wohl sind. Elon Musk hat auf X nun behauptet, eines Tages werden die Verantwortlichen für die Umvolkungsvergewaltigungen und
3: Morde. 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
4: 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Wegen Finanzierungsmangels droht mehr als 650.000 Flüchtlingen im Südsudan der Verlust von Lebensmittelhilfen. Die noch unterstützten 240.000 besonders gefährdeten Menschen erhalten im September letztmals Rationen. UNHCR und WFP warnen deshalb vor mehr Unterernährung, Ausbeutung und Gewalt und Flüchtlingswellen. Die BSW-Bundesführung verschärft ihren Konflikt mit dem Thüringischen Landesverband und verlangt den sofortigen Rücktritt von Ministerpräsident Mario Vogt. Zugleich soll die Brombeer-Koalition aus CDU, BSW und SPD beendet werden. Die AfD in Thüringen zeigt mit dem BSW-Bundesvorstand plötzlich eine überraschende Einigkeit. Fraktionsvorsitzender Björn Höcke schlug dem BSW Gespräche über einen gemeinsamen Kandidaten für das Amt des Ministerpräsidenten vor. Konkret erklärte er via Telegram: Lassen Sie uns gemeinsam nach einer unabhängigen Persönlichkeit suchen, die Autorität besitzt, das Land zusammenführen kann und im Thüringer Landtag eine Mehrheit hinter sich versammelt. Die Staatsanwaltschaft Dortmund hat Ermittlungen gegen Herbert Grönemeyer wegen des Verdachts der Volksverhetzung eingeleitet. Das bestätigte ein Sprecher der Staatsanwaltschaft gegenüber Apollo News. Wegen Grönemeyers Rede von rechten Ratten hatte ein Mann im Frühjahr Anzeige gegen den Sänger erstattet. Bei einem Konzert in Dortmund im Februar 2026 hatte Grönemeyer von rechten Ratten und rechten Rassisten gesprochen. Fakt ist, wir sind eine stabile bürgerliche Gemeinschaft. Solidarisch, fest, klar und eindeutig. Und wir stehen zusammen, bis sie wieder in ihren Löchern verschwinden, wo sie herkommen, hatte Grönemeyer damals gesagt. 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
1: wiederum auch dank Elon Musk, über die Umfolgung und die damit verbundenen Morde und Vergewaltigungen, womit wir beim wenigsten schönen Thema dieser Woche wohl sind. Elon Musk hat auf X nun behauptet, eines Tages werden die Verantwortlichen für die Umvolkungsvergewaltigungen und Morde vor einem neuen Nürnberg-Tribunal stehen. Damit drückt er wohl die Hoffnung auch vieler Insassen Deutschlands aus, aber mehr als eine Hoffnung ist es sicherlich derzeit nicht. Die Realität ist, dass das Gegenteil der Fall ist. So berichtet Bild diese Woche. Seit Donnerstag stehen ein Queis W, ein Kambitz H und eine Burhanuller M, 20, 25 und 19 Jahre alt, vor dem Landgericht Dortmund. Nur der Älteste kam in Handschellen. Der Fensterputzer war geflüchtet, wurde in London festgenommen. Seine mutmaßlichen Komplizen sind noch frei. Das könnte sich ändern, sollte die Strafkammer um Richterin Britta Greyer ihre Schuld feststellen, wegen eines besonders schweren sexuellen Übergriffs. Körperverletzung und Herstellen eines jugendpornografischen Films drohen ihnen langjährige Haftstrafen. Laut Anklage hatten die drei Afghanen ihr Opfer am 21. September 2024 um 4 Uhr an einer Haltestelle in der Dortmunder Nordstadt entdeckt. Sie brachten die Jugendliche aus Hamm offenbar dazu, ihnen die Wohnung des Angeklagten zu folgen. Im Wohnzimmer habe es dann Alkohol gegeben und im Verlauf der Nacht verlor die Zeugin infolge des Alkohols das Bewusstsein. Diesen Zustand machten sich die Angeschuldigten sodann zunutze. Das Trio missbrauchte die wehrlose 17-Jährige den Ermittlungen zufolge mehrfach. Und unfassbar, was das Handyvideo der Täter dokumentierte. Alle drei lachten dabei offenbar. Einer versuchte noch, dem bewusstlosen Opfer die Augen zu öffnen. Im Prinzip, Clowny, ist ja das Üble, dass wir diese Meldung hier jede Woche quasi verlesen, in einer anderen Iteration. Es sind immer irgendwelche arabisch-türkisch oder afghanischen Moslems, die wieder Vergewaltigung, Gruppenvergewaltigung, Morde oder anderes begehen. Und nichts, aber auch gar nichts scheint sich daran zu ändern. Weder in der öffentlichen Reaktion noch in der Reaktion der Behörden des Regimes.
2: Was soll ich dazu denn noch sagen?
1: Tja, ja, genau.
2: Also es ist, du hast es gut zusammengefasst, es ändert sich nichts. Eigentlich gehören die abgeschoben und ihre Familie gleich mit. Du hast dein, warum waren die überhaupt hier? Ja, also das ist halt diese, das klingt auch jetzt gerade so, wie du es beschrieben hast. Ich habe den, der Fall ist mir, glaube ich, auch die Woche über den Weg gelaufen, aufgrund seiner schieren Grausamkeit, das ist so, das erinnert auch einfach an die Vorgehensweise der Grooming-Gangs, ne? Und vielleicht sollte man da auch mal den Augenmerk drauflegen, dass dieses Phänomen, was wir aus Rotherham und anderen großbritannischen Städten kennen, dass das hier immer mehr aufkommt. Und diese Technik, ein junges Mädchen zu begeistern, mal mitzukommen auf ein Hotelzimmer und dann wird man dort abgefüllt und dann wird sich an ihm vergangen. Das ist ja eine klassischer Tatablauf, wie die das auch dort gemacht haben. Und mittlerweile wissen wir ja nun auch, dass es in, ich glaube, in Nürnberg lief jetzt ein Verfahren, wo dann auch, wir reden über ringartige Strukturen an dieser Stelle, ne? Also primär muslimische Männer aus Hauptherkunftsländern, die meistens Mädchen, die minderjährig sind, die, also auch die Geschichten der Opfer ähneln sich ja auch ganz oft in den Berichten, dass die in Großbritannien zum Beispiel die Opfer oftmals Familien, wo selber Missbrauch stattfindet oder die einfach von zu Hause weglaufen, keine Zeit zu Hause verbringen wollen, sich an öffentlichen Plätzen aufhalten. Dort werden sie dann angesprochen von Dealern, die versprechen denen nicht nur Zuneigung und Gruppenzugehörigkeit, sondern auch Drogen behandeln die dann auch wie Erwachsene, die fühlen sich dann ganz ernst genommen und dann werden sie in eine Abhängigkeit gebracht und bezahlen am Ende ihren eigenen Drogenkonsum mit der mit der Verfügbarkeit des eigenen Körpers und das wird dann immer wieder und immer wieder ausgenutzt und daraus ergibt sich dann so eine toxische Dynamik, gleichzeitig anhergehend oftmals mit Erpressung, dann durch zum Beispiel Filmmaterial, was hergestellt wurde, was dann dazu dienen soll, sie zu erpressen, das niemandem zu erzählen, weil sie dann mit der Veröffentlichung oder dergleichen drohen. Und das ist dann sehr peinlich für die Opfer und damit halten die dann auch weiter in ihrem Würgegriff. Und du kannst davon ausgehen, dass das in jeder mittelgroßen Großstadt in Deutschland mittlerweile ein Phänomen sein muss. Ja, das muss es sein, weil es in Nürnberg ein Phänomen ist. Und Nürnberg und ist Dortmund. Jetzt nicht dafür bekannt, das härteste Pflaster der Welt zu sein. Ja, ja, genau. Dann natürlich auch Dortmund. Ja, und dieses Man kann da nicht mehr viel sagen, ne? Also diese Strukturen, die bauen sich auf und du hast die überall und die Opfer selber wollen oftmals noch nicht einmal anzeigen, weil sie selbst in dem Abhängigkeitsverhältnis drogenabhängig sind, dann oftmals schon im minderjährigen Alter und sich das dann nicht verscherzen wollen. Ja? Und es wird auch sehr glaubhaft gedroht. Ne? Es werden teilweise Leute, die auspacken, einfach umgebracht. Also das war in Großbritannien so der Fall.
1: Wo ja sogar die Polizei mit unter der Decke steckte in Großbritannien. Da gab es ja dann die Cop Days, wo die Bullen mal selber mitgemacht haben. Was ich mir für Berlin problemlos so vorstellen kann. Also in Berlin kannst du in weiten Teilen die einen Abschaum in Uniform, da der Polizei heißt, nicht mehr unterscheiden von den Clan-Kriminellen ohne Uniform. Das sind gleichen Familien, wie die sich in Neukölln in die Arme fallen und gegenseitig mit Habibi begrüßen. Also die Angst hätte ich als ein Mädchen da auch. Also ganz klar, völlig verständlich. Vielleicht tut sich ja doch was, Milena. Vielleicht gibt es ja doch eine winzige Veränderung. Reitschuster schreibt über eine Äußerung von Harald Martenstein über all das, auch vor dem Hintergrund von Ciuta. Da schreibt Reitschuster, es sind Sätze wie in Stein gemeißelt, die Harald Martenstein da heute in der Welt schreibt. Ganz offen spricht er von Eroberungsmigration und kommt zu folgender düsterer Prognose. Es wird Europa zerstören, für immer. Das ist schade. Der Artikel, schreibt Reitschuster, steht leider hinter einer Bezahlschranke, aber ich finde ihn zu wichtig, um ihn dahinter versteckt zu bleiben und dann gibt Reitschuster ihn in weiten Teilen auf seiner Seite wieder. Und Harald Martenstein hat ja mit dir die Gemeinsamkeit, Milena, kann man sagen, dass ihr mal bekennende Sozialdemokraten und alte Linke seid. Und wenn dieser Begriff Umvolkungsmigration und Zerstörung selbst bei einem Harald Martenstein dann mittlerweile ankommt und bei einem Boris Reitschuster, der ebenfalls ja aus der sozialdemokratischen Ecke kommt, dann tut sich ja vielleicht in weiten Teilen doch was.
0: Nein, es ändert nur wahrscheinlich bald den Status von Harald Martenstein. Der wird wahrscheinlich bald umstritten heißen, ja? Weil anstatt das Problem in irgendeiner Form zu bekämpfen, wird es ja nicht. Da wird ja alles getan, um diese Menschen weiter hereinzuholen. Wir geben euch alles, Geld, Wohnung, Krankenversicherung. Nein, ihr müsst nicht dafür arbeiten. Das ist ja die Message immer noch, ja. Und es wird ja auch nicht abgeschoben. Und das ist, glaube ich, auch so ein Kernpunkt. Warum wird nicht abgeschoben? Fast alle Marokkaner oder Nordafrikaner, die in Deutschland sind, und die Marokkaner haben eine 8-mal höheren Kriminalitätsbelastung. Ja. Weil, also, ne, die Kriminalitätsbelastung von marokkanischen Tatverdächtigen ist bei Gewaltdelikten rund 8-mal höher als die von Deutschen. Ja. So, ja. Aber die Marokkaner haben eine Anerkennungsquote bei Asyl von 4,5%. Ja? Also alle anderen dürfen nicht bleiben. Und bei den anderen Nordafrikanern ist es ähnlich. Aber sie werden nicht abgeschoben. Ja. Sie sitzen also rum und haben keine Perspektive. Also man wartet quasi darauf, dass sie kriminell sind und werden. Ja. Weil ich will nicht sagen, was sollen sie sonst machen? Das wäre jetzt eine Täter-Opfer-Umkehr. Das will ich auf keinen Fall. Aber warum werden die nicht abgeschoben? Ich meine, den Vogel abgeschossen hat jetzt die ehemalige britische Ministerin Edwina Curry. Die hat vorgeschlagen.
1: Nein, hat sie nicht.
0: Hat sie nicht?
1: Ich habe mir das Video angeschaut. Sie hat es nicht vorgeschlagen.
0: Wir müssen auch sagen, was.
1: Na klar, mach das, Entschuldigung.
0: Nee, sag du jetzt.
1: Also Apollo News hat berichtet, ich wollte das nur sagen, bevor es korrigiert werden müsste. Die Apollo News berichtete, diese Dame, und sie haben das Video dazu auch gebracht, aber als Ex-Politikerin gefordert, es sollten Bordelle eingerichtet werden, namentlich ein Bordell für 1200 junge Männer, die auf einem britischen Dorf untergebracht sind. Wenn man sich das Video anschaut, dann hat sie das nicht getan. Sie hat nicht gefordert, das zu tun. Sie hat gesagt, das, was sie wohl am ehesten bräuchten, 1200 junge Männer unbegleitet, wäre ein Bordell. Aber das werden sie wohl sicherlich nicht bekommen. Also das hat sie in einem Kontext getan, als es um diese Maßnahmen ging und was diese Menschen nun bräuchten oder ihnen helfen würde, und hat das auch in einer Tonlage und dieser typisch britisch-humorigen Art getan, dass man die Überzeichnung da drin durchaus erkannt hat. Sie hat das also weder für das Richtige, als das Richtige dargestellt, noch den Eindruck erweckt, sie würde das selbst fordern. Und dass sie damit darauf hinweist, dass natürlich 1200 junge Typen, die auf dem Dorf rumsitzen, bei jeder Frau, die sie im Vorbeigehen irgendwie da vor der Nase haben, bestimmte Gedanken haben, das ist vollkommen richtig und ja das naheliegende Problem. Also, dass sie das irgendwie gefordert oder für gut geheißen hat oder vorgeschlagen hat, kann man da wirklich aus dem Video nicht rauslesen. Ich habe es mir deswegen sehr genau angeschaut. Also ich finde das eine unseriöse Wiedergabe von Apollo.
2: Aber die Rechtfertigung, sage ich jetzt mal, die hat man schon gehört von linker Seite. Also das habe ich jetzt schon von dem einen oder anderen gehört. Also hätten sie mehr Geld, könnten sie ja in Puff gehen. Von daher mehr Sozialgeld, dann gibt es weniger Sexualdelikte. Also das wurde schon ernsthaft vertreten von Leuten, die sich online zum politischen Zeitgeschehen äußern. Und das ist, warum werden sie nicht abgeschoben, hast du gefragt? Weil es genauso sein soll. Also das, was ein System macht, ist das, was ein System machen soll. Und das System der Migration ist momentan einfach gegen das, gegen das Einheitsbrauen. Jetzt
1: hast du es, Milena, endlich mal erklärt.
0: Ja, endlich hat es mir mal jemand erklärt.
1: Ja,
0: wollte nur sagen, dass das einer der Kernpunkte ist. Das ist einer der Kernpunkte, dass diese Leute, und dann kommt immer, wenn das Thema aufkommt, wird dann ein Flieger für teures Geld gechartert und dann werden 20 Familien, die ausreisen wollten und drei Straftäter
2: in den Horrorknast in Afghanistan.
1: Schlimmer, irgendeiner, der tatsächlich seit 20 Jahren da ist, arbeitet, sich integriert hat und der rausgerissen wird, völlig ohne jeden Grund und ohne Not. Und dann wird gesagt, schau mal, wie schlimm Abschiebung ist, weil jetzt muss hier Abdullah gehen, der mittlerweile fließend Schwäbisch spricht und seit 20 Jahren da arbeitet, um damit sie mal wieder allen zeigen, wie grauenhaft Abschiebung ist. Also ja, die Show, darauf können wir uns dann auch wieder vorbereiten. Und sie haben allen Grund zur Ablenkung, denn ganz zum Schluss schauen wir immer auf die deutsche Restwirtschaft. Ihr wisst das. Wer Lust hat auf einen genaueren Blick auch im Kontext der Weltfinanzen, der ist herzlich eingeladen, sich das nackte Geld zu geben, das immer freitags früh um 6 erscheint, wo Banker Hermann mir die Finanzwelt erklärt und Mike the Pirate auch die Kryptowelt dazu analysiert. Für Deutschland, so als Überblick für alle Nicht-Wirtschaftsexperten, ist eigentlich aussagekräftig, was News berichtet. Der Gesamtbeitragssatz der Sozialversicherung soll nach Angaben der Bundesbank bis 2028 um fast 2 Prozentpunkte auf 44,25% steigen. Bereits 2028 sind ihre Rücklagen nach der Bundesbankprognose weitestgehend aufgebraucht. Ja, die Firmenpleiten nehmen derweil auch immer weiter zu. Bis Mitte des Jahres gab es in Deutschland knapp 13.000 Firmenpleiten, weiß Bild, so viele wie seit 2013 nicht mehr. Das sind eigentlich so die Eckpunkte und mir fehlt.
0: Es gibt eine Erfolgsmeldung aus der Wirtschaft diese Woche. Siemens Energy. Die verkaufen gerade richtig Gasturbinen, vor allem in die USA. Also hinter mir hustet Lissi übrigens, falls sich jemand wundert.
1: Nicht die Gasturbine, die du gerade gekauft
0: hast. Nein, die verkaufen richtig Gasturbinen, weil die in den USA jetzt viele Unternehmen bauen dort eigene Gaskraftwerke für die stromhungrigen Rechenzentren. Und Deutschland dagegen schafft es hier nicht mal, Gaskraftwerke als Backup für den Flatterstrom zu bauen. Die sind, glaube ich, seit 10 Jahren in Planung und die werden einfach nicht gebaut, und dann bei Dunkelflaute Problem. Also die kriegen nichts hin, aber immerhin Siemens Energy profitiert ein bisschen von den Gasturbinen, aber es gibt noch etwa ein Hoffnungsschimmer, und zwar ist dieser Hoffnungsschimmer Bundeskanzler Merz. Also er will jetzt endlich die Wirtschaft, also eine Kabinettsklausur machen, bei der Wirtschaft und die Stärkung von Deutschlands Wettbewerbsfähigkeit im Zentrum stehen.
1: Dann ist ja alles gut. Endlich alles gut.
0: Natürlich auf einem Schloss Neuhardenberg in Brandenburg, 25. und 26. August, also das Schloss muss ja sein für die schönen Bilder, die dann den Kanzler in Action zeigen beim Händeschütteln seiner prominenten Gäste. Und laut Tagesordnung sollen auch einige Innovationen konkret vorgeführt werden. Moment,
1: neue Kappen, die an die Plastikflaschen angelötet sind?
0: Nein, eine Flugdemonstration der neuesten Abfangdrohne des Münchner Herstellers Titan Technologies.
1: Und zwar Klaus, der Leipziger Busfahrer.
0: Genau, der wird die vorführen. Und der sagt jetzt, Bundeskanzler Merz sagt jetzt, ich werde Deutschland auf Kurs bringen.
1: Wirklich?
0: Ja.
1: Geil.
0: Das ist ein Weltartikel. Ich musste so lachen, als ich den gelesen habe.
1: Na gut, Moment, da hat er recht, ne? Also es ist wie mit dem Dateneigentum von Palantir. Er wird Deutschland schon auf Kurs bringen. Ich sag's dir.
0: Nur welchen Kurs?
1: Eben. Eine habe ich noch in Sachen Wirtschaft, weil es ist wirklich wichtig, auch wenn es unfassbar langweilig klingt. Nicht abschalten, ganz kurz dabei bleiben. Die EU-Verpackungsverordnung, die sollte nämlich jetzt eigentlich kommen, aber die EU-Kommissarin, die mit zuständig ist, eine Frau Roswall, teilte mit, nationale Behörden sollten nun vorerst auf Sanktionen gegen Unternehmen verzichten, die diese Verpackungsverordnung verletzten. Klingt wie eingeschlafene Füße, ist aber wahnsinnig relevant, denn diese Verpackungsverordnung sieht im Prinzip vor, dass ein Einzelhändler oder ein Kleinunternehmen, das irgendwo in Wanne-Eickel sitzt und Blumentöpfe nach Spanien schicken möchte oder von mir aus Unterwäsche nach Norwegen, das nicht mehr darf. Also im Prinzip verbietet die EU-Verpackungsverordnung kleinen Firmen innerhalb der EU Waren zu versenden, wenn sie nicht in dem Zielland, wo ihre Ware hin soll, einen gesetzlich bevollmächtigten Verpackungsvertreter haben. Das ist auch kein Scherz, sondern...
0: Für jedes Land einen, ne?
1: Ja. So, und wenn Milena jetzt ihre fußgemalten Decken zum Beispiel, keine Ahnung, nach Zypern verschicken möchte, dann geht das nicht.
0: Ich lass Lissi malen.
1: Oder so.
0: Riesengeschäft bis jetzt.
1: Oder so. Dann geht das nicht, dann könnte man sie sofort pleite machen und harte Untersuchungen gegen sie eröffnen, weil sie ja keinen Verpackungsvertreter vor Ort hat. Sie kann natürlich einen benennen, gegen Geld. Und das könnte natürlich dazu führen, dass sich für ein kleineres Unternehmen, was nicht unbedingt Amazon heißt oder irgendein Großversender ist, das Ganze nicht mehr lohnt. Und man könnte auf den Gedanken kommen, dass diese Maßnahme eine weitere Mafia-Maßnahme dieser ungewählten, undemokratischen Verbrecherbande in Brüssel ist, die den kleinen Wirtschaftstreibenden eben die Unabhängigkeit nehmen möchten, um Großkonzerne zu bauen. Aber das ist ja nur meine staatsfeindliche Interpretation.
0: Aber da sagt ein Unternehmer, sagt bei Apollo News, für uns ist es einfacher, in die USA zu verkaufen als nach Bulgarien.
1: Ja.
0: Und das ist eine Verordnung der Europäischen Kommission, die ja einen vereinigten europäischen Markt voranbringen will. Die kappt den Handel komplett. Ja. Das muss man sich mal reinziehen, ja.
1: Naja, welchen Handel halt, ne? Sie kappt wieder den Handel.
0: Ja, ja, den kleinen Handel.
1: Genau so ist
0: ja,
1: es.
0: Ja, genau.
1: Ne? Das ist schon, aber
0: das ist eine Mafia-Veranstaltung, ja.
1: Ihr wisst ja, gar nichts hat mit irgendwas zu tun und nur weil ein Clownsfeld hier seine rechtsradikalen Thesen verbreitet, ist das noch lange nicht wahr, sondern pure Desinformation und nicht die gute Art Desinformation, die ihr jetzt in Zukunft installiert bekommt vom BND auf euren Handys zu Hause. Ihr müsst also gar nichts machen, nur die Geräte liegen lassen und das Haus verlassen.
2: Ja, mach mal das Handy aus zwischendurch, also mach das.
1: Okay, zum Beispiel jetzt, weil wir sind hier durch und mehr gibt es eigentlich auch gar nicht zu sagen, abgesehen von dem, was ich schon so lange sagen muss. Unsere Freiheit, die ist so verloren wie unsere Sicherheit und auch unser Wohlstand und sie alle werden nicht von selbst zurückkehren, denn keine Partei und kein Erlöser werden uns von den Verbrechern der herrschenden Parteienkorruption befreien. Es bleibt allein an uns. Massenmörder wie Karl Lauterbach oder Jens Spahn, Terroristen wie Nancy Faeser oder Landesverräter wie Fritz BlackRock und Angela Merkel endlich den Strafen zuzuführen, nach denen ihre Taten schreien. Einzig wir selbst können Deutschland nicht zu dem machen, was es auf dem Papier lange sein möchte. Ein Land der Freiheit, der Demokratie und der Rechtsstaatlichkeit. Nichts davon aber wird es je werden, ohne eine Revolution. Die können wir erreichen in Frieden und mit Humor. Ganz einfach dadurch, dass wir die Verbrecher bei ihren Namen nennen und ihnen die Wahrheit ins Gesicht rufen, wo immer wir sie antreffen. Ich danke euch fürs Zuhören und meinen beiden Gästen für das launige Gespräch. Clownsfeld und Milena Preradovic. Das war Nummer 255 des Nacktnews. Die nächste Ausgabe folgt am kommenden Samstag, denn Widerstand ist nie zwecklos. 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
1: Aber die Obertäter sitzen ja immer ganz oben. Oder da ist natürlich noch die Frage, sitzt da noch jemand über ihnen? Denn wenn wir jetzt so einen Kriegsminister haben in Deutschland, sagt er ja tatsächlich, also wir müssen wieder kriegstüchtig werden, nicht? Kriegstauglich. Und wir müssen auch wieder lernen, Russen zu töten. Also die sind ja schon in einer, ja, wie soll ich mal sagen, in einem satanischen Umfeld gefangen, oder wie soll man das überhaupt noch sagen?
2: Naja, das ist interessant, dass Sie das sagen, weil für mich war ja, Sie haben ja manchmal gelesen, für mich kam ja diese Begrifflichkeit des Bösen, ja, ist ja für mich eine zentrale Begrifflichkeit in meinem Buch, ja, und die Macht und das Böse, die korrelieren, ja. Jetzt könnte man sagen, das Böse ist so ein inflationärer Begriff. Jeder benutzt es. Jeder meint vielleicht was anderes damit. Aber was ist das eigentlich, das Böse? Das habe ich mir während des Schreibens eigentlich überlegt, weil das, was Sie sagen, das empfinde ich genauso. Dass die Boshaftigkeit, mit der man Menschen millionenfach sich gegenseitig abschlachten lässt, für irgendwelche fremden Interessen, und das dann in irgendeiner Weise herbeiführen möchte, die ist ja unübertroffen. Und dann fragt man sich schon, wie kann das passieren? Wir haben jetzt ungefähr 6000 Jahre überlieferte Geschichte, ja.
1: In der ganzen Tausende und Abertausende von Kriegen, und der Ernst Bloch hat mal gesagt, aber auf tausend Kriege kommen vielleicht 10 Aufstände.
2: Sehen Sie, in all der Zeit, das wollte ich noch sagen, ja, haben wir nichts anderes gemacht, als uns gegenseitig umgebracht, vergewaltigt, hier mal ein Genozid, da mal ein Genozid, da mal vertrieben und so weiter und so fort. Also das ist die Geschichte, die wir seit 6000 Jahren immer wieder durchleben müssen. Und da stellt sich die Frage zum Thema Bösen, warum? In welcher Existenz leben wir eigentlich, wo das in irgendeiner Form Normalität ist? Dass wir uns einfach immer wieder aufs Neue gegenseitig abschlachten, auf übelste Art und Weise. Und jetzt kommen wir auch auf den Begriff des Guten. Wenn wir in einer Existenz leben, die uns gut gesonnen ist, in einem Universum, in einem Weltall, das erschaffen wurde von einem lieben Gott. Warum passiert das da? Warum passieren die schrecklichsten Dinge immer und immer wieder aufs Neue? Und egal, wo man hinguckt, es ist immer das gleiche Spiel. Also entweder ist der liebe Gott, den sogenannten lieben Gott, nicht wirklich so lieb, oder irgendwas ist schiefgelaufen. Gibt es denn eine Möglichkeit, sozusagen zu switchen, zu sagen, okay, wir müssen anerkennen, dass es so ist, dass wir das die letzten 6000 Jahre so gemacht haben. Davor, wie lange, es gibt es in modernen anatomischen Menschen? 100.000, 150.000 Jahre, ich weiß gar nicht.
1: Aber glauben Sie, über die wissen wir ja zu wenig, aber ich vermute mal, da schlug man sich dann die Schädel also auch ein, ja.
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0: das sind ja die Dinge, die im Raum standen. Da war er ja stinkesauer, der Trump. Und die Invasion könnte also damit auch ein Werkzeug sein, um Sanchez innenpolitisch zu destabilisieren und zum Rücktritt zu zwingen.
1: Das ist ja eine Verschwörungstheorie, ne?
0: Das wäre aber eine Möglichkeit.
1: Also sagen wir mal, es ist eine Betrachtungsweise. Wenn ich mir den Bürgermeister von New York anschaue, der eine ähnliche kommunistisch-sozialistische Politik vorantreibt wie Herr Sanchez, dann kann ich die Zusammenhänge nicht so ganz. Ich habe das Gefühl inzwischen, Andreas, dass auf dieser Welt wirklich nur noch Schwarz und Weiß herrscht. Licht gegen Dunkel, Dunkel gegen Licht, falsch gegen richtig, Kopf gegen Fuß.
0: Ja, man baut auf einfach strukturierte und ungebildete Menschen, die auch verlernt haben, ihr Eigenbewusstsein zu haben. Das heißt, das Modebewusstsein hat das Selbstbewusstsein ersetzt. Und es sind oft Menschen, die ganz kläglich wirken, wenn sie plötzlich alleine vor einem stehen und nur im Kollektiv mitlaufen. Denken wir an Omas gegen Rechts und so weiter. Man muss sie sich einfach nur mal ansehen und mal einen Einzelnen rausholen. Und man sieht die Hilflosigkeit und auch die Abstraktionslosigkeit im Kopf. Und das ist das Hauptproblem. Man baut erst einmal auf eine Verdummung der Menschheit, um sie dann besser steuern zu können.
1: Also eine ganz komplexe Lage mit vielen Facetten. Deine Aussagen über die Gefährdung jetzt auch der Kanarischen Inseln, damit machst du dir wahrscheinlich keine Freunde, aber du hast es schon öfter gesagt und du erwähnst in diesem Zusammenhang ja auch immer, dass diese schon seit Jahrhunderten spanisch sind. Aber es ist aus meiner Sicht schwer vorstellbar, oder? Diese Inseln jetzt mit Ceuta zu vergleichen.
0: Also es geht gar nicht darum, auch die Kanarischen Inseln zu diffamieren, im Gegenteil. Also die lange Zeit ist da weniger relevant. Ceuta steht auch schon seit 1580 unter spanischer Kontrolle. Übrigens war es vorher portugiesisch. Marokko betrachtet es als kolonialen Rest und fordert die Rückgabe. Das ist alles. Und diese Exklaven sind seit Jahrzehnten Schauplatz der asymmetrischen Migrationsdiplomatie, möchte ich mal sagen. Und du hast natürlich recht, dass Ceuta mit den Kanarischen Inseln nicht direkt vergleichbar ist. Denn bei den Ureinwohnern der Kanaren, da handelte es sich damals um sogenannte Guanchos und heute nennt man sie eher Canarios. Aber wir müssen trotzdem festhalten, dass die Kolonialisierungsvorwürfe und Versklavungsvorwürfe in der langen Welthistorie sich ja eigentlich nur gegen die westlichen Länder richtet. Man spricht niemals über Sklaventum und Gräueltaten gegen Weiße, zum Beispiel durch Afrikaner oder durch Araber und so weiter. Das darf nicht angesprochen werden. Und mit deinem Buch Blutgericht Europa, das finde ich übrigens ganz wichtig an der Stelle, da hattest du diese heutigen Zusammenhänge sehr klar prognostiziert. Viele haben uns hier angeschrieben, haben gesagt, Blutgericht Europa, was ist das für ein furchtbarer Titel für ein Buch? Und wir hatten darüber selber auch eine Diskussion, wir beide, weil du sagtest, das ist auch zu hart und wir waren da nicht so ganz klar. Mittlerweile sehen wir das in Anbetracht der Messerungen und der sonstigen Dinge, die da eben halt ablaufen. Und vor allem auch der Prognose, die man jetzt erkennen kann. Blutgericht Europa ist ein Buch, mit dem man hervorragend aus meiner Sicht die heutige Situation analysieren kann und das Ganze sogar noch unter dieser großen Perspektive des Lichtes der Wahrheit.
1: Ja, das ist jetzt für viele natürlich gar nicht nachvollziehbar. Und Blutgericht Europa leitet sich ab vom Blutgericht Verden und ist zurückzuführen auf Karl den Großen, der 33 Jahre lang versucht hatte, die Sachsen unter seine Knute zu bekommen. Und dann mit Tricks nach 33 Jahren es schließlich auch geschafft hat. Und es ist eine Ableitung. Ich leite da ganz kühn, möchte ich mal sagen, auf der Grundlage der Schöpfungsgesetze Ursache und Wirkung, also das Gesetz der Wechselwirkung, ab. Also das würde jetzt zu weit führen, wenn wir darüber sprechen wollen. Aber ich stelle euch das Buch ein. Ich habe an dem Buch 10 Jahre lang gearbeitet. Vielleicht das mal als kleiner Hinweis. Da steht ziemlich viel drin. Und wer jetzt sagt, Mensch, ich kann aber so einen Schinken von 300 Seiten nicht lesen, ich stelle euch auch ein, nee, das könnt ihr euch selber suchen, evahermann.net, das ist meine Webseite. Und da seht ihr sofort auf der rechten Seite

0: meine Hörbücher, die ich eingelesen habe, kostenlos für jedermann. Und da findet ihr auch das Blutgericht Europa. Ja, wer sich mal ein gemütliches Wochenende machen möchte. Ja, wir können erkennen, dass sich so oder so auf jeden Fall Europa in einem gigantischen Tempo in eine eventuell dramatische Gefahrenzone verwandelt. Und gerade gestern hattest du ja dein Auswanderungswebinar. Ich habe gerade eine Meldung gesehen, 18 Millionen ich will nichts Falsches sagen, um Himmels Willen, Momentchen, ich sag's euch, da steht 8, reicht auch. 8 Millionen Deutsche sollen auf gepackten Koffern sitzen, sozusagen die Leistungsträger der Gesellschaft. Das ist eine repräsentative INSA-Umfrage. Das im Genaueren heißt es, 14% der erwachsenen Deutschen planen, innerhalb der nächsten 5 Jahre auszuwandern. Und besonders alarmierend heißt es hier bei Report 24, seien die Zahlen bei den Jüngeren. Unter den 18- bis 29-Jährigen wollen 24% gehen. Das ist ein Viertel. Bei den 30- bis 39-Jährigen sogar 27%. Bei den über 70-Jährigen sind es lediglich 4%. Hast du wahrscheinlich auch gestern bei deinem 3,5-stündigen Webinar deine Erfahrungsberichte gemacht, ne?
1: Ja, es ist sogar ein bisschen erschütternd, weil man spricht ja mit vielen Menschen, die gerade in dem Moment per Zoom dann zugeschaltet sind aus der Heimat, aus dem deutschsprachigen Europa. Und wie sie zu großen Anzahlen darum ringen, irgendwie auch die finanziellen Mittel aufzubringen oder wenn sie die finanziellen Mittel haben, dann auch diskutieren, wie das denn vorangeht. Aber dieser Wille der Entschlossenheit, Deutschland zu verlassen, wird immer größer. Und wenn dann solche Komiker wie zum Beispiel der Gesundheitsminister Lauterbach, der ehemalige, sich hinstellt und sagt, ja, dann sollen sie doch gehen und wir können auf die auch verzichten. Daran merkt man natürlich mal die Verachtung der SPD-Politiker beispielsweise oder der ganzen Kartellparteien-Politiker gegenüber dem eigenen Volk. Es ist einfach nur noch eine Verachtung gegenüber dem Volk und verächtlich, wie sie sich geben.
0: Ja, eine weitere Nachricht, die uns in den letzten wenigen Tagen geschockt hat, ist die des Geheimplans Energiekrise gewesen. Ich hatte da auch gleich kurz einen TikTok aufgenommen und hatte das auch hier eingestellt. Die Bundesnetzagentur unter Klaus Müller, der hat ja mal gesagt, mit Rückenwind seines Freundes Robert Habeck, die sind ja beide grün, und er hatte ja mal gesagt, wenn eine Mangellage eintritt, eine Energiemangellage, dann sei er sozusagen im Amt des Kanzlers, dann trifft er die Entscheidungen. Das heißt, der Grüne, trifft dann die Entscheidungen, welche Betriebe gedrosselt bzw. abgeschaltet werden. Die kriegen keinen Strom mehr. Die können ihre Produktion einstellen. Andreas, nimm mal ein Chemie- oder ein glasverarbeitendes oder eine düngerverarbeitende Produktion oder Autoproduktion. Was passiert, wenn denen zeitweise der Strom abgestellt wird?
1: Naja, viele werden dann pleite sein. Das ist betriebswirtschaftlich oft nicht aufzufangen, weil man gerade bei energieintensiven Produktionen lange Vor- und Ablaufzeiten hat. Wenn wir alleine sehen, wenn ein Großkonzern nur eine Produktion mal umstellt und mal kurzfristig die Fließbänder stilllegt zum Beispiel für einen Produktionswechsel oder Produkte werden neu gemacht oder eine Wartung, das wird über Monate vorbereitet. Da sind viele Experten dabei. Das dauert, einen Betrieb runterzufahren und wieder raufzufahren. Dafür braucht man Expertenteams im großen Umfang. Und hier wird das so dargestellt, als ob man kurz den Knopf ausmacht. Dann stehen alle da, nehmen die Hände in die Tasche, warten, bis der Strom wieder da ist. Und dann kommt der Knopf wieder an und dann fangen die wieder an, weiterzuarbeiten. Wir haben es in der Politik mit absoluten Dilettanten zu tun in Deutschland. Es fällt mir kein anderes Wort mehr dazu auf. Aber es ist aus meiner Sicht der letzte Sargnagel der Investitionswilligen. Wenn ein Betrieb gedacht hatte, irgendwann aus dem Ausland in Deutschland noch zu investieren, spätestens jetzt ist es durch. Und das ist jetzt mit Sicherheit auch die letzte Situation, wo alle Betriebe, die es sich irgendwie leisten können, so schnell wie möglich die Beine in die Hand nehmen und das Land verlassen. Ich kenne viele und habe viele Anfragen jeden Tag von Unternehmen, die sagen, Herr Popp, sagen Sie mir bitte, können Sie mir helfen? Wie kann ich meine Betriebe rausnehmen? Wie kann ich die woanders bringen? Die Maschinen sogar transportieren? Also richtig umfangreiche Vorgänge sind das. Man will nur noch weg.
0: Du hast ja früher auch als Unternehmer solche Beratungen schon vorgenommen. Und ich sehe, dass du hier tatsächlich Tag und Nacht im Rat bist, weil es unglaublich viele Anfragen gibt und die Menschen nicht mehr ein- noch auswissen.
1: Ich bin ein großer Freund des Mittelstandes, weil die Mittelständler waren die Garanten unserer Wirtschaftsordnung, die haben Deutschland groß gemacht. Und ich sehe so unglaublich großartige Unternehmer, die sich an mich wenden und sind völlig verzweifelt und haben bis zum Schluss die Fahne hochgehoben. Ich denke an Trigema beispielsweise, wo der Herr Grupp immer noch gesagt hat, wir bleiben unserem Standort treu und so weiter. Und man sieht auch bei ihm in seinen öffentlichen Statements, dass da immer mehr die Verzweiflung wirklich an den Tag gelegt wird. Und es ist einfach nur noch eine Katastrophe. Aber das Verrückte ist, die Menschen haben es immer noch zu großen Teilen nicht verstanden. Die PISA-Studie lässt da grüßen.
0: Ja, es ist tatsächlich so, man wundert sich, wie viele noch fast gleichgültig sind mit diesem Thema. Offenbar geht es ihnen noch nicht schlecht genug und offenbar muss noch einiges geschehen. Und wir haben auch vor, ich weiß kein Zeitfenster, einem Jahr, ungefähr anderthalb Jahren, Herrn Müller und auch seine Leute, seine Mitarbeiter hier behandelt, deren Aussagen durchgesprochen, die gesagt haben, in einer Mangellage, einer Energiemangellage, werden zum einen, da gehe ich gleich nochmal rein in diesen Apollo-News-Bericht, werden die Betriebe dann eben einfach abgeschaltet. Aber in anderen Notfällen gibt es auch Brownouts für die Bürger. Das heißt, dann werden Zeitfenster angeboten und in den Zeitfenstern ist weder das Waschen von Wäsche möglich, noch Geschirrspüler, noch das Föhnen von Haaren und gar nichts. Also gibt es halt keinen Strom an diesen Tagen. Ich frage mich, wie es dann irgendwann auch mit der Versorgung für Kranke aussehen soll. Also das Ganze wissen wir jetzt, was die geplant haben, durch eine Recherche von Apollo News. Danke an die Kollegen in Berlin. Und da heißt es in der Meldung, die Bundesnetzagentur bereitet sich auf mehrere Tage bis Wochen dauernden Strommangel vor. Im Ernstfall sollen Unternehmen dazu gezwungen werden, ihre Produktion zu drosseln. Und um Verunsicherungen zu vermeiden, hat die Regulierungsbehörde diese Pläne bis jetzt geheim gehalten. Und mit dieser Vorbereitung, dieser Sicherheitsplattform Strom, da ist eben der Stromverbrauch in sicherer Hand sozusagen. Im Ernstfall will man dann diese energieintensiven Unternehmen mithilfe dieser Plattform dazu zwingen, ihre Produktion herunterzufahren. Also gibt es auch keine Diskussion. Und wenn diese Betriebe dieser Aufforderung nicht folgen, dann kann die Bundesnetzagentur ihnen den Strom abstellen lassen. Diese Informationsveranstaltung der Bundesnetzagentur für Netzbetreiber, die hat geheim stattgefunden. Die Unterlagen liegen Apollo News exklusiv vor und Welt Online und so weiter, die sind alle gefolgt. Die haben das jetzt auch gebracht. Ich glaube, Tagesschau und heute habe ich nichts gesehen. Und keine öffentliche Informierung wegen der Verunsicherungen.
1: Naja, also für kurzfristige Abschaltungen, die ja bei unvorhersehbaren Problemen innerhalb von Minuten geschehen müssen, nämlich um ein Blackout zu verhindern, die gibt es ja bereits schon seit längerem in etablierten Verfahren, die Netzbetreiber entwickelt haben. Und mit der Sicherheitsplattform Strom bereitet sich die Bundesnetzagentur dagegen auf länger andauernde, bereits Tage im Voraus absehbare Mangellagen vor. Das bedeutet also wirklich Strom plötzlich weg. Interessanterweise, man hat den Leuten die Heizpumpen verkauft wie Sauerbier, man hat ihnen Elektrofahrzeuge verkauft wie Sauerbier und sagt jetzt, dann wird das Ganze jetzt aber in Zukunft letztendlich mal bei Bedarf abgeschaltet. Das heißt, hier ist eine solche vorsätzliche Betrugslage aus meiner Sicht zu erkennen. dass einem wirklich ganz schwammig wird. Und ich frage mich, wo der Aufschrei der Menschen bleibt.
0: Ja, und es ist tatsächlich auch angedacht, dass dann E-Autos und die Wärmepumpen und so weiter bei den Bürgern eben auch abgeschaltet werden sollen. Nun hat man ja die Atomkraftwerke alle vernichtet. Man ist dabei, die Kohlekraftwerke gänzlich auszuräumen aus Deutschland. Andreas, andere Länder bauen wie die Wahnsinnigen so etwas nach, Deutschland nicht. Ihr Lieben, ich habe das große Glück und Vergnügen, vom Kopfverlag ein Sommerangebot einstellen zu können. Das mache ich bereits seit Tagen, habe ich auch vor dieser Mangellage schon gemacht. Und ich muss wirklich sagen, man kann nur jedem empfehlen, sich auf diese Eventualitäten vorzubereiten. Dieser Ecoflow, warte mal, ich bin da gerade bei, den zu suchen, damit ihr es auch findet. Ja, ihr müsst eigentlich nur Ecoflow oben in die Suchleiste in einem Wort einzugeben. Genau. Und da normalerweise kostet der 2.148 Euro. Hier wird er angeboten für 1.342 Euro. Und zwar geht diese Aktion vom 22. Juli, also seit einer Woche, bis zum 25. August.
1: Ja, also das ist jetzt zumindest eine Chance für diejenigen, die sich damit schon mal beschäftigt haben und sagen, okay, es sind ja natürlich immer Investitionen, das ist mir auch klar. Und man kann das oft nicht so aus dem Ärmel schütteln. Es geht hier eben darum, bestimmte Situationen zu überbrücken. Und wenn wir dann damit rechnen müssen, dass von 10 Uhr morgens bis 11 Uhr abends der Strom abgeschaltet wird, dann kann man dankbar sein, wenn man dann zumindest eine gewisse Grundstromversorgung aufrechterhalten kann.
0: Ja, und auch um eben die Mobiltelefone, den Laptop und so weiter zu laden. Und es gibt dann große Besorgnisse, dass auch wenn der Winter kalt wird, dass Europa eine Menge Probleme bevorstehen wegen der Brennstoffreserven. Die Gasspeicher, die stehen nur bei 55%. Das ist der niedrigste Stand zu dieser Jahreszeit seit 2021. Das offizielle Ziel von 80% Füllstand bis November rückt in weite Ferne. Wir müssen uns, also wir versuchen euch mit vorzubereiten auf das, was kommt. Wir sprechen länger schon davon. Unsere Hoffnung war immer, dass es nicht eintritt, aber unsere Annahme ist immer gewesen, dass ein solcher Fall eintritt. Wann? Weiß man nicht, aber es rückt näher.
1: Ich möchte das nur noch mal kurz klarstellen, damit dann das Bild etwas deutlicher wird. Mit diesen Gasspeichern, das darf man sich nicht vorstellen wie eine Gasflasche, die man unter einem Grill hat und irgendwann ist sie alle und dann holt man eine neue. Dieser Gasspeicher ist ein Zwischenpuffer, weil ja ständig neues Gas nachfließen muss, um an den Verbraucher zu kommen. Und jetzt ist es so, dass eben nicht gleichmäßig und immer gleich viel Gas kommt. Und es ist auch die Problematik, dass im Winter viel mehr Gas gebraucht wird. Und aus diesem Grunde ist dieser Speicher so unendlich wichtig, weil mehr entnommen wird, als auf der anderen Seite reinfließt. Und wenn dieser Puffer eben halt nicht voll ist, ordentlich angemessen voll, dann bedeutet das, dass bei einem kalten Winter dann, wie gesagt, der Blackout, wir haben jetzt die letzten zwei Winter schon unter kritischen Gesichtspunkten gearbeitet, aber irgendwann könnte der Punkt kommen, wo es dann einfach kalt bleibt. Und wenn dann die Menschen anfangen, in ihren Wohnungen zu erfrieren, dann wird es eben halt doch ernst.
0: Ja, ihr Lieben, das war es für heute. Die Lage ist ernst. Sie war schon zur Mikrobenzeit ernst. Das ist der Moment gewesen, wo viele es erkannt und verstanden haben. Und wir werden auch heute in den Abendgedanken, die gibt es auch immer weiter natürlich, in den nächsten Wochen werden wir über vieles sprechen, was den Sinn unseres Lebens und, naja, den Unfug des Lebens und des Sterbens angeht. Andreas, ich danke dir. Du bist schon wieder auf heißer Sohle.
1: Ja, genau so ist es. Aber genieß noch einmal den Abspann jetzt, denn die nächsten Wochen werden wir keinen haben, weil du weg bist.
0: Aber du könntest doch jetzt noch einmal für alle ganz schön pfeifen.
1: Okay.

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1: 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Die ehemalige britische Ministerin Edwina Curry von der konservativen Partei sorgt mit einer ungewöhnlichen Forderung für heftige Kritik. In einer Diskussionsrunde der Times über die Unterbringung von 1200 Migranten in einem kleinen Dorf schlug Curry vor, dort eigens ein Bordell zu errichten. Offenbar, um die jungen Männer zu unterhalten und die Frauen im Dorf zu schützen. Konkret ging es um die Unterkunft auf einem ehemaligen Militärgelände in der Nähe von Little Piddington in Buckinghamshire. Die BSW-Bundesführung verschärft ihren Konflikt mit dem thüringischen Landesverband und verlangt den sofortigen Rücktritt von Ministerpräsident Mario Vogt. Zugleich soll die Brombeer-Koalition aus CDU, BSW und SPD beendet werden. Die AfD in Thüringen zeigt mit dem BSW-Bundesvorstand plötzlich eine überraschende Einigkeit. Fraktionsvorsitzender Björn Höcke schlug dem BSW Gespräche über einen gemeinsamen Kandidaten für das Amt des Ministerpräsidenten vor. Konkret erklärte er via Telegram: Lassen Sie uns gemeinsam nach einer unabhängigen Persönlichkeit suchen, die Autorität besitzt, das Land zusammenführen kann und im Thüringer Landtag eine Mehrheit hinter sich versammelt. Großbritannien und die EU beschlagnahmen Schiffe der sogenannten russischen Schattenflotte. Und Präsident Wladimir Putin droht nun mit Vergeltung überall auf dem Planeten. Putin sagte: Wir sehen, dass die Behörden bestimmter Länder unter Verletzung des internationalen Seerechts versuchen, die Bewegung der Schiffe unserer Wirtschaftsakteure einzuschränken und kürzlich so weit gegangen sind, die Möglichkeit in Betracht zu ziehen, unsere Schiffe zu beschlagnahmen und das Eigentum, das sie uns geraubt haben, zu verkaufen. Das ist natürlich nichts anderes als Piraterie und Raub. Und wenn das in die Praxis umgesetzt wird, werden wir gezwungen sein, in gleicher Weise zu reagieren. Die Trigger FM-Meldungen. 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
4: Thorsten Reuter hat einen interessanten Roman geschrieben mit dem Titel Der Käfig. Das Vorwort hat Ulrike Gero geschrieben. Es gibt in diesem Buch zwei Akteure, einen Herrn Schmidt und einen Herrn Kleinert. Beide scheinen sich über die politischen Hintergründe sehr gut auszukennen und sehr gut informiert zu sein. Schmidt steht außerhalb des Systems und regt sich über die herrschenden Zustände sehr auf und bekämpft diese auch. Kleinert ist Teil des Regimes, ein aalglatter Opportunist, ein Höfling, ein Zyniker. Er könnte Agent eines westlichen Geheimdienstes sein, beziehungsweise des Staatsschutzes. Kleinert bedroht Schmidt und will ihn mit Bestechung auf die Seite des Regimes ziehen.
5: Im Gespräch.
4: Herr Reuter, ich begrüße Sie ganz herzlich zu unserem Gespräch und freue mich auf das Interview. Bitte seien Sie doch zunächst so lieb und stellen sich unseren Zuschauern vor. Wir haben ja ein Vorgespräch gehabt. Ich fand, Sie haben eine sehr interessante Vita.
6: Danke nochmal für die Einladung, Herr Mies. Das mache ich gerne. Also, wo fangen wir an? Am besten bei meinen Weltreisen, irgendwie Anfang der 20er. Also meine 20er, da hat es mich in die Ferne gezogen. Ich habe dann irgendwann ein Studium begonnen, vergleichende Religionswissenschaft, Iranistik und Bildungswissenschaften der Uni Heidelberg. habe das dann dort auch abgeschlossen und danach bin ich als Journalist und als Fotograf nach Neu-Delhi für ein Jahr. Und danach ging es direkt nach Berlin. Dort habe ich auch von Indien inspiriert eine kleine Reportage bei Arte über die Latrinenreinigerkasse in Indien gemacht und habe mich dann aber 2011 dazu entschlossen, mit einem Geschäftspartner ein Unternehmen zu gründen in der Bio-Lebensmittelindustrie. Das habe ich dann auch 12 Jahre oder 13 Jahre geführt. Und 2023 habe ich nochmal eine kleine Bäckerei gegründet mit einem anderen Kollegen und 2025 dann, nach meinem Umzug nach Freiburg, habe ich mich dann auch ganz aus den Geschäftsverhältnissen dann herausgezogen und habe mich ganz aufs Schreiben konzentriert. Und daraus ist eben dieser Roman entstanden, Der Käfig.
4: Der Käfig. Herr Reuter, wie sind Sie auf die Idee gekommen, diesen Roman zu schreiben und was hat Sie dabei inspiriert und angetrieben?
6: Also, ganz ehrlich kann ich sagen, der Grund, warum ich den Roman überhaupt schreiben wollte, das war einfach eine Entäußerung. Also ich konnte die Situation, die uns vorgesetzt wurde und nach wie vor wird, ich konnte die nicht einfach stillschweigend weiter ertragen. Es hat mich wahnsinnig gemacht, wenn man sieht, was hier seit Jahren in diesem Land geschieht. Ich konnte das nicht mehr mit anschauen. Ich selbst habe Eltern, die sind kriegstraumatisiert. Meine Mutter ist vertrieben worden, mein Vater ist ausgebombt worden. Und wenn man diese Dämonen, also diese Traumata nicht bekämpft, dann wird das automatisch in die nächste Generation übertragen. Da ist kein Kraut gewachsen und meine Eltern haben sich damit nie auseinandersetzen können. Und dementsprechend ist diese ganze Kriegspropaganda, die wir jetzt sehen und hören, die hat mich unmittelbar auch emotional betroffen, weil ich mir vorstellen kann, wohin das führt. Und das war auch der Grund, warum ich meine Klappe nicht mehr halten wollte und jetzt ein Buch geschrieben habe, das eigentlich, wenn man es ganz genau nimmt, ein Stück weit auch ein Friedensbuch sein soll.
4: Und ja, Aufruf. Gut. Und sagen Sie mal, haben Sie irgendwelche anderen Figuren inspiriert, einen solchen Roman zu schreiben? Denn es ist ja ein sehr politischer Roman. Das habe ich ja in meiner Einleitung schon skizziert. Also gab es Vorbilder?
6: Nee, tatsächlich nicht. Mein Vorbild war eigentlich meine Dialektik in meinem Kopf. Also ich habe mir die ganze Situation angeschaut, angehört und verfolgt natürlich, wenn man politisch interessiert ist, auch lange Jahre über KenFM und Apoluta natürlich und viele andere Formate. Und dann springt das so hin und her. Was ist denn eigentlich jetzt richtig? Was ist falsch? Was ist gut? Was ist böse? Und ich hatte dann mehrere Stimmen in meinem Kopf. Wie sieht es eigentlich mit uns aus? Wie ist es mit der Menschheit im Großen und Ganzen bestellt? Wie ist es mit unserer Gesellschaft bestellt? Wo geht die Reise hin? Und so weiter. Und haben wir überhaupt eine Chance, irgendwie da noch ein Blatt zu wenden, irgendwas in positive Richtung zu delegieren, sage ich mal, oder uns irgendwie einzubringen. Und daraus ist eben diese Dialektik entstanden zwischen einem Schmidt, der intellektuell ist, der seinen journalistischen Auftrag noch ernst nimmt, den Mächtigen auf die Finger zu schauen, und der Humanist ist ein Aufklärer und eben der Kleinert, der aus ganz anderen Gründen sich dazu entschlossen hat, seine Seele zu verkaufen.
4: Ja, aber spannend fand ich ja, die sind ja im Prinzip sehr informiert, alle beide. Und üblicherweise ist das ja, sagen wir mal, bei den Systemlingen nicht so zwingend der Fall. Oder sie gestehen sich die perversen Zustände, in denen wir leben, nicht ein. Aber dieser Kleinert, macht ja Aussagen, da musste ich sagen, gut, okay, das ist ja beinhart. So beinhart waren ja noch nicht einmal die Aussagen des Herrn Schmidt, der auf der Seite der Kritiker steht. Also der Kleinert weiß sehr genau Bescheid, was hier abgeht.
6: Genau. Sehen Sie das Schöne an diesem ganzen Setting? Also Sie treffen sich in einem Berliner Café, das Café Transit, so habe ich es genannt. Da sind keine Kameras aufgestellt. Es gibt keinen Grund, sich zu inszenieren. Und so, wie die beiden miteinander reden, ohne Tabus, ohne Schranken, ohne moralischen Überbau, Es geht einfach nur um die Tatsachen, die oder um Interessen. Und hier muss man sich nicht inszenieren. Sobald die Kameras an sind, und das sehen wir, erleben wir jeden Tag, wenn man in irgendeiner Weise Nachrichten schaut oder was auch immer konsumiert, es ist alles eine einzige Inszenierung. Aber das, was die beiden machen, das ist genau das, was Mächtige miteinander machen. Sie reden ohne Tabus. Sie reden einfach Klartext. Es gibt nichts zu berüchtigen. Sie müssen sich nicht inszenieren. Und genau diese Inszenierung ist es, die wir ja als kompetent und als seriös und als wichtig wahrnehmen mittlerweile. Aber genau das ist es ja nicht. Und das ist das Schöne auch in diesem Gespräch. Hier können ohne Scheuklappen, ohne Tabus, kann der Debattenraum geöffnet sein. Und die können beide einer Meinung sein, was die Analyse betrifft. Warum der eine jetzt dagegen ist und der andere dafür, ist ja wieder ganz anders. Aber sie reden auf einer Ebene, wo man miteinander sozusagen wie erwachsene Menschen reden kann.
4: Ja, aber ist das denn eigentlich realistisch? Ich meine, in einem Roman kann man alles Mögliche verarbeiten. Man kann die Figuren setzen, wie einem das beliebt. Aber gut, wie gesagt, es ist ein Roman. Es ist ein anderes Genre, um jetzt etwas rüberzubringen fürs Publikum. Aber so ein Gespräch ist ja eigentlich ein völlig fiktives Gespräch. So etwas wird ja nicht stattfinden. Also es ist, sie kehren da etwas raus, was ich persönlich sehr spannend fand und auch finde. Aber das findet ja nicht statt, denn es gibt ja keinen Dialog zwischen uns jetzt beispielsweise in alternativen Medien hin zu den Mächtigen oder denjenigen, die die Herrschaftsmedien vertreten, da findet ja gar nichts statt in der Regel.
6: Ja, das ist wohl wahr.
4: Also, wir leben ja im Grunde genommen in der totalen Sprachlosigkeit untereinander. Also die Mächtigen wollen dominieren und wir sollen parieren. Das tun wir natürlich nicht. Aber sie öffnen nicht den Debattenraum, den sie aufgemacht haben, sondern sie schließen den Debattenraum immer mehr und strangulieren, wie sie wissen, ja, jedes Gespräch. Und das ist da schon völlig anders und das hat mir schon auch gefallen.
6: Das freut mich. Ich kann Ihnen natürlich nicht sagen, ob solche Gespräche in der Realität stattfinden oder nicht. Ich kann mir das gut vorstellen, dass es passiert. Hier und da, aber ich gebe Ihnen natürlich vollkommen recht, dass der Debattenraum geschlossen ist. Es gibt keine Auseinandersetzung mehr auf politischer Ebene, so wie wir es früher in Schwarz-Weiß-Fernsehen noch mit, was weiß ich, Rudi Dutschke oder sowas kannten, die Klassiker, ja. Also, dass man so in der Öffentlichkeit kommunizieren kann, also ohne, dass man sich gegenseitig zerfleischt, das haben wir ja schon längst ad acta gelegt, leider Gottes, muss man sagen, ja. Aber gerade deshalb finde ich es ja auch so spannend, dass wenn man jetzt sozusagen dieses Setting jetzt generiert in einem Roman, dass es hier durchaus auch die Möglichkeit gibt, den ganzen Zynismus, die ganze Skrupellosigkeit, die ganze Korruption, die ganze Boshaftigkeit eigentlich einfach mal auf den Tisch zu legen und als Leser zu sehen, aha, so funktioniert es eigentlich. Die wissen ganz genau, was sie tun. Sie wissen ganz genau, was sie tun.
4: Und meinen Sie, das gilt auch für diese ganzen Systemlinge, die da in den Mainstream-Medien arbeiten? Meinen Sie das? Oder sind die so kaputt im Kopf, dass die eigentlich gar nichts mehr checken? Denn hier sind ja zwei sehr bewusste Antipoden, die da aufeinander losgehen und völlig Klartext reden. Und ich frage mich, wie sieht das draußen in den Mainstream-Medien aus? Meinen Sie, da sind auch so viele Zyniker unterwegs oder sind da auch völlig verpeilte Idioten drunter?
6: Also lassen Sie mich so antworten. Ich glaube nicht, dass man eines Morgens aufsteht und sagt, ab jetzt bin ich böse, jetzt bin ich skrupellos, jetzt bin ich dies, jetzt bin ich jenes und jetzt bin ich ganz gemein und mir ist alles scheißegal. Ich bin jetzt einfach mal für die Macht da. Ich glaube, da wächst man hinein. In dieser Rolle. Da jeder will natürlich Aufmerksamkeit und Bewunderung und ein bisschen Macht und ein bisschen Einfluss. Und das ist natürlich ein großer Anreiz, auch sich sozusagen anzupassen und wie Kleiner das gemacht hat, seine Seele zu verkaufen. Ob man das bewusst macht oder unbewusst. Das hat natürlich auch viel mit Intelligenz zu tun und eigenen Interessen und eigenen Traumata und der eigenen Geschichte. Ja. Aber ich glaube, natürlich gibt es viele, die sind sich dessen nicht bewusst, was sie da eigentlich tun. Aber ich bin auch ganz sicher, dass die Leute in den entscheidenden Stellen ganz genau wissen, was sie machen.
5: Ja.
4: Und der Schmied, der kämpft ja gegen die Zumutungen und politischen Perversionen ständig an.
6: Ja.
4: Und er ist seinem Gewissen verpflichtet. Und der Kleinod, wie gesagt, ist diese skrupellose Figur und will jeden nur erdenklichen Vorteil eigentlich aus dem System ziehen, unterwirft sich dem System und gehört eigentlich zu diesem Umfeld dieser gekauften Sozialingenieure, ja?
6: Absolut.
4: Ja. Wollen Sie den nochmal kurz beschreiben, diesen Kleinod?
6: Der Kleinod ist eine interessante Figur, weil er ist hochintelligent. Und er weiß, was auf uns zukommt. Ich hoffe, ich habe Unrecht. Aber er denkt auch, dass der große Krieg zwischen NATO und Russland nicht mehr vermeidbar ist. Also versucht er sozusagen, opportun wie er ist, seine Schärfchen in irgendeiner Weise ins Trockene zu bringen. Er versucht sich jetzt durch die Anpassung, indem er seine Seele an die Macht verkauft, sich Sicherheit zu kaufen. Er will sozusagen für sich und seine Familie sorgen, okay, wenn ich schon für die Macht arbeite, dann wird man auf mich schauen, wenn es dann soweit kommt. Vielleicht muss ich da nicht an die Front oder an erste Front. Oder er denkt halt, er kriegt dann nach ihnen eine Form von Gratifikation oder Erleichterung, dass er sozusagen nicht in dieses Armageddon mit eingezogen wird.
4: Und da macht aber der Schmidt ihm eigentlich klar, dass das schon eine Art von Halluzination ist, nicht, der er da unterliegt. Denn
6: ich finde, dass dem Schmidt das gut gelungen ist. Im Laufe des Gesprächs ist sozusagen Kleinert wirklich den Spiegel vorzuhalten. Mal Kleinert, bist du eigentlich bescheuert? Denkst du wirklich, die Mächtigen scheren sich auch nur einen Dreck um dich, wenn es hier losgeht? Genau. Es geht nichts und niemand. Alles geht unter dir, kommt unter die Räder, und das ist ja das. Und niemand wird sich um sie kümmern, weil sie irgendwie mal einen Auftrag ausgefüllt haben oder was weiß ich, auf der Paylist stehen. Das hat Schmidt, glaube ich, ganz gut rübergebracht. Und das hat Kleinert ja auch zum Nachdenken gebracht in meinem Roman, weil irgendwann switcht er. Er hat, glaube ich, ungefähr nach 60% des Romans hat er gesagt, er hat nicht mehr wir gesagt, also wir, ich und die Macht, sondern die. Er hat also irgendwann mal gemerkt, dass er eigentlich gar nicht dazugehört, dass er eingekauft wurde. Nichtsdestotrotz geht er seinen Weg weiter, weil er weiß, er kann nicht mehr zurück.
4: Also beide sind sich doch darüber im Klaren letztendlich, dass sie in einer Art offenen Psychiatrie leben, in einem Gefängnissystem, in einem Panoptikum, in einem kontrollierten Laufstall mit Freigang. Ja, so kann man ja vielleicht auch unsere Gesellschaft sehen. Und wie ist denn ein Entrinnen? Gibt es da ein Entrinnen raus für die beiden?
6: Wenn Sie die, ich würde das Ganze auf die beiden jetzt beziehen. Sehen Sie, Herr Mies, im Laufe des Schreibens ist mir eines klar geworden, oder auch, weil ich auch vergleichende Religionswissenschaft studiert habe, also auch mal auf einer Metaebene denken kann und auch geschichtliches Bewusstsein habe. Wir, die große Masse, wir haben noch nie irgendeinen Krieg gewonnen.
4: Nee, wir waren immer die Verlierer. Die Menschen waren immer die Verlierer. Die wurden immer nur reingezogen oder haben sich auch reinziehen lassen. Oder man muss eben auch sehen, die Mächtigen haben es ja auch verstanden, sie rein zu pressen. Und das wissen ja auch viele Menschen gar nicht, wie viele Soldaten zur Zeit des Hitlerfaschismus nicht mehr mitgemacht haben und dann ermordet worden sind von dem eigenen Apparat.
6: Natürlich.
4: Also die Skrupellosigkeit dieser Maschinerie ist ja eigentlich grenzenlos. Das wissen ja beide, ja?
6: Natürlich, das ist grenzenlos und das wissen wir beide auch. Und das ist ja das, weil Sie gerade eben diesen Begriff Sozialingenieure erwähnt hatten. Das ist ja auch ganz wichtig, sehen Sie. Und das wusste auch schon Goebbels, dass keiner gerne Krieg macht. Niemand geht irgendwo hin und versucht, irgendjemand anders irgendwie umzubringen. Man braucht, um einen Krieg sozusagen einzuführen oder schmackhaft zu machen, braucht man eben genau diese Sozialingenieure. Und die sitzen überall in Funk und Fernsehen, die sitzen bei den Nachrichtenagenturen, die sitzen in den Zeitungen, überall da, wo man halt sozusagen wo unser Bewusstseinszustand in einer Ummantelung geformt wird. Ja.
7: Ja.
6: Und die
4: aber
6: braucht
4: die
6: man erst dann.
4: Herr Kleiner, aber die Obertäter sitzen ja immer ganz oben. Oder da ist natürlich noch die Frage, sitzt da noch jemand über ihnen? Denn wenn wir jetzt so einen Kriegsminister haben in Deutschland, dann sagt er ja tatsächlich, wir müssen wieder kriegstüchtig werden, nicht? Kriegstauglich. Und wir müssen auch wieder lernen, Russen zu töten. Also die sind ja schon in einer, ja, wie soll ich mal sagen, in einem satanischen Umfeld gefangen, oder wie soll man das überhaupt noch sagen?
6: Naja, das ist interessant, dass Sie das sagen, weil für mich war ja, Sie haben ja mal gelesen, für mich kam ja diese Begrifflichkeit des Bösen, ja, ist ja für mich eine zentrale Begrifflichkeit in meinem Buch, ja, und die Macht und das Böse, die korrelieren, ja. Jetzt könnte man sagen, das Böse ist so ein inflationärer Begriff. Jeder benutzt es. Jeder meint vielleicht was anderes damit. Aber was ist das eigentlich, das Böse? Das habe ich mir während des Schreibens eigentlich überlegt, weil das, was Sie sagen, das empfinde ich genauso. Dass die Boshaftigkeit, mit der man Menschen millionenfach sich gegenseitig abschlachten lässt, für irgendwelche fremden Interessen, und das er dann in irgendeiner Weise herbeiführen möchte, die ist ja unübertroffen. Und dann fragt man sich schon, wie kann das passieren? Wir haben jetzt ungefähr 6000 Jahre überlieferte Geschichte, ja.
4: In der ganzen Tausende und Abertausende von Kriegen, und der Ernst Bloch hat mal gesagt, aber auf tausend Kriege kommen vielleicht 10 Aufstände.
6: Sehen Sie, in all der Zeit, das wollte ich noch sagen, ja, haben wir nichts anderes gemacht, als uns gegenseitig umgebracht, vergewaltigt, hier mal ein Genozid, da mal ein Genozid, da mal vertrieben und so weiter und so fort. Also das ist die Geschichte, die wir seit 6000 Jahren immer wieder durchleben und durchleben müssen. Und da stellt sich die Frage zum Thema Bösen, warum? In welcher Existenz leben wir eigentlich, wo das in irgendeiner Form Normalität ist? Dass wir uns einfach immer wieder aufs Neue gegenseitig abschlachten, auf übelste Art und Weise. Und jetzt kommen wir auch auf den Begriff des Guten. Wenn wir in einer Existenz leben, die uns gut gesonnen ist, in einem Universum, einem Weltall, das erschaffen wurde von einem lieben Gott. Warum passiert das dann? Warum passieren die schrecklichsten Dinge immer und immer wieder aufs Neue? Und egal, wo man hinguckt, es ist immer das gleiche Spiel. Also entweder ist der liebe Gott, den sogenannten lieben Gott, nicht wirklich so lieb, oder irgendwas ist schiefgelaufen. Gibt es denn eine Möglichkeit, sozusagen zu switchen? Zu sagen, okay, wir müssen anerkennen, dass es so ist, dass wir das die letzten 6000 Jahre so gemacht haben. Davor, wie lange, Hermes, gibt es in modernen anatomischen Menschen? 100.000, 150.000 Jahre, ich weiß es gar nicht.
4: Aber über die wissen wir ja zu wenig, aber ich vermute mal, da schlug man sich dann die Schädel also auch ein, ja. Also ich kann mir nicht denken, dass plötzlich auf einmal der große Switch kam. Gut, mit dem Abstecken der Claims und so weiter ging es natürlich nochmal in eine völlig andere Dimension. Aber die Frage ist natürlich eine ganz generelle. War es jemals anders? Aber Sie haben von den letzten 6000 Jahren geschriebener Geschichte gesprochen. Ja, da war es so, sicherlich so. Und interessant ist aber, dass die Menschheit offenbar nicht fähig ist zu lernen aus den Schrecken, denen sie gerade entkommen sind. Dann kommt so eine Ruhephase, ja?
6: Ja.
4: Und üblicherweise sind das solche Amplituden von etwa 70, 80 Jahren und dann geht der ganze Irrsinn wieder von vorne los.
6: Genau.
4: Und da haben sie aber doch immer wieder diese Strippenzieher, die uns da hineintreiben. Und haben Sie da eine Idee, wie es dazu kommt?
6: Wie es dazu kommt. Ich habe mir einen Spruch sozusagen als Leitlinie genommen. Wenn man aus der Sicht der Macht denkt, wird vieles plötzlich erstaunlich logisch. Und wenn man sozusagen immer versucht, aus dieser Position zu denken, was Macht macht, warum Macht überhaupt irgendwas und wie macht es, wie ist Macht organisiert, wie ist Macht strukturiert. Macht, Amis, kennt keine Legislaturperiode. Macht ist auch die Ewigkeit ausgelegt und angedacht. Macht gibt sich nie freiwillig auf. Und Macht wird meistens blutig erkämpft und Macht wird auch meistens blutig erhalten. Und genau das ist der zwingende Punkt, was ich meine. Die Korrelation zwischen Macht und dem Bösen. Da ist irgendwas dran, da müsste man einfach mal forschen, nachforschen, weiterdenken, mitdenken, damit man da in irgendeiner Form eine Erkenntnis herauszieht. Sehen Sie das, was Sie sagen, dass die Leute nach 70, 80 Jahren spätestens dann immer wieder in irgendeinen großen Krieg reingezogen werden? Das sind die Symptome des Machtmissbrauchs. Das sind die Symptome der Machtlogik, die nur dann funktioniert. Ein Krieg ist das probateste Mittel, um die Macht aufrechtzuerhalten, weil der Krieg, der tötet nicht sofort auf dem Schlachtfeld, oder nicht nur, sondern er traumatisiert auch Generationen danach. Und wir Deutschen sind ein gutes Beispiel. Wir arbeiten immer noch den Zweiten Weltkrieg auf. Das dauert immer meistens 60, 70 Jahre. Und dann, wenn die Leute ausgestorben sind, dann kann der neue große Krieg von vorne anfangen.
4: Da stehen wir ja.
6: Genau.
4: Und das sagt der Kleinert ja auch unverblümt. Ich zitiere mal. Deutschland hat für die herrschende Klasse nur noch einen Nutzen, nämlich als Organisationsplattform für Krieg, als Drehscheibe für militärische Aufrüstung. Wir werden den Druck auf die Bevölkerung sukzessive erhöhen und werden ihr das Leben so unbequem und unerträglich machen, bis sie uns schließlich aus der Hand frisst. Zitat Ende. Das sagt der Kleinert.
6: Das sagt der Kleine, er ist unverblümt, er weiß, was sozusagen geplant ist. Er weiß, welche Rolle Deutschland spielt. Deutschland hatte damals, als es noch den Ost-West-Konflikt gab, natürlich eine ganz andere Rolle. Da wurde Kapital reingegeben in Westdeutschland, also wurde Energie reingegeben, billige Energie generiert. Und jetzt machen wir genau das andere. Ja, die Energie wird entzogen, wird verteuert und Kapital wird abgezogen. Ja, die Bevölkerung wird sozusagen den wirtschaftlichen Wohlstand natürlich sukzessive verlieren, wenn wir nicht gegensteuern. Und die Frage ist, ob wir gegensteuern können. Das wäre jetzt eine politische Debatte, die wir hier führen müssten. Aber ja, ich sehe das natürlich auch genauso, sehen Sie, ich bin ja auch da ein guter Schachspieler oder ein relativ okay Schachspieler, gar nicht mal sonderlich gut. Aber was man im Schach wirklich gut brauchen kann, außer Intelligenz, kann nicht schaden, aber gar nicht mal zwingend notwendig, ist die Mustererkennung. Ja. Wenn irgendwas läuft wie eine Ente, aussieht wie eine Ente und riecht und schmeckt wie eine Ente wegen mir aus, dann wird es wahrscheinlich eine Ente sein. Ja? Und so ist es auch beim Schachspiel. Du hast irgendeine Position, die hast du schon 100 Mal gesehen. Du weißt ganz genau, wenn ich jetzt das mache, geschieht das. Wenn ich jetzt das mache, geschieht das. Und so ist es auch hier. Man muss nur genau hingucken, dann sieht man ganz genau, in welche Rolle unsere Gesellschaft, insbesondere hier in unserem Land, in welche Rolle Deutschland jetzt gedrängt werden soll. Und wenn das jetzt Aufrüstung ist, dann sagt nicht das ich, das sagen dann unsere Herren und Damen Politiker, die sich sehr gerne wünschen. Und was bedeutet Aufrüstung? Dass wir wieder in Stellung gebracht werden. Zum dritten Mal in 100 Jahren. Großartig. Und wir müssen uns darüber im Klaren sein.
4: Großartige Aussichten. Ja, also wenn man sich das ja hier anschaut, auch also natürlich in der Realität, aber dann eben auch abgebildet in ihrem Roman, dann begreifen die Herrschenden die breite Menschheit eigentlich so oder behandeln die auch wie so ein Nutzmenschenbestand, Nutztierbestand als Leibeigene oder Sklaven. Und dieser ganze Irrsinn, der jetzt hier mit der digitalen Revolution auf uns zukommt, geht ja genau auch in diese Richtung.
6: Natürlich.
4: Nutztierbestand, wir sind Nutztierbestand für die.
6: So sagte sie auch Kleinert im Buch. Er benutzt auch explizit diesen sehr zynischen und abwertenden Griff. Wenn sie die Macht, die kann ja nur funktionieren, wenn sie die große Mehrheit der Menschen in irgendeiner Weise bespielen kann. Ja, das heißt, sie müssen in erster Linie in unsere Köpfe kommen. Und wenn sie das geschafft haben, das ist in der Moderne jetzt ein bisschen anders, wie wegen ja im Mittelalter, da hatten die Religionen das Ganze. Waren die Sozialingenieure, die Päpste und die Bischöfe und die Priester wegen mir aus. Jetzt ist es halt einfach in der Moderne, machen es halt die Massenmedien, die Unterhaltungsindustrie, Hollywood, die Musikindustrie und die Politikinszenierung natürlich. Also da haben wir einen größeren Fächer von Inszenierungsmöglichkeiten und Manipulationsmöglichkeiten. Und genau das ist ja, was jede Ideologie und jede Religion eigentlich versucht. Es versucht, die Kinder so früh wie möglich in ihren Bann zu ziehen. Das wussten die Bolschewisten, das wussten die Faschisten, das wissen die Jesuiten wegen mir, das wissen auch die Kapitalisten. Sie müssen die Kinder so früh wie möglich in das System integrieren, in die Köpfe der Kinder kommen. Und das geschieht bei uns natürlich auch, nicht nur seit gestern und vorgestern.
4: Die Wahrnehmung bestimmen ist das Entscheidende.
6: Genau. Die Wahrnehmung bestimmt natürlich die Handlungen der Menschen und dementsprechend kann man da das Bewusstsein entweder in einem dumpfen Zustand halten oder es nicht erblühen lassen. Das ist ja das, was ich auch als, da können wir noch später noch zu sprechen kommen, worauf ich auch während des Schreibens gekommen bin, dass wir, wenn wir anerkennen, wenn wir sehen, wenn wir ehrlich zu uns sind, ohne Schönfärberei, ohne Wunschdenken, und wenn wir uns wirklich eingestehen, dass wir die übergroße Mehrheit, ja, und da spielt es gar nicht über keine Rolle, ob sie jetzt 10 Millionen auf dem Konto haben oder eben nicht, sie sind abhängig vom System, wir sind alle irgendwie abhängig vom System. Wir sind dahin gebracht worden. Wir sind sozusagen für die Macht, sind wir Nutztiere, die Ausbeutbarkeit, die Ausnutzbarkeit, so nenne ich es in meinem Buch, die ist gegeben. Die wird sozusagen immer perpetuiert, immer versucht zu erreichen. Und genau das ist es. Wir verschwenden unser Leben, unsere Energie für ein System, das sich aus uns speist, als unsere Lebenskraft, als unsere Energie. Und diese Anerkennung, dass wir sozusagen wirklich ja ein Funktionsrädchen sind, mehr nicht mehr und nicht weniger. Dabei spielt es auch keine Rolle, ob wir uns glücklich oder frei fühlen oder nicht. Wir sind abhängig, wir bezahlen Steuern, wir müssen konsumieren und so weiter und so fort. Ja. Also spielt keine Rolle, wie wir uns persönlich fühlen. Wichtig ist für das System und für die Macht, dass wir nicht in einen anderen Bewusstseinszustand kommen, dass wir nicht hinterfragen, dass wir die existenziellen Fragen gar nicht mehr stellen, die Sinnfragen nicht mehr stellen. Warum sind Sie auf der Welt, Herr Mies? Warum bin ich auf der Welt? Die Fragen sind doch völlig absurd geworden. Keiner fragt die doch mal mehr. Früher, es gab Kulturen, da war das wichtig und richtig, dass man die Kinder genau mit diesen Werten, mit diesen Fragen sozusagen konfrontiert hat. Was ist eigentlich der Sinn des Lebens? Wo kommen wir her? Wo gehen wir hin nach dem Tod? Was ist der Unterschied zwischen Geist und Materie? Wer hat das Universum verschaffen? Und so weiter und so fort. All diese existenziellen Fragen. Warum werden die uns vorenthalten?
4: Wir lassen es aber auch zu. Wir lassen es auch zu. Keine Herrschaft ohne Zustimmung.
6: Das kann ich verstehen, aber ich würde die Menschen noch ein bisschen in Schutz nehmen. Sehen Sie, wir werden in irgendeinen Zeitraum, Kontinuum reingeboren und da ist ja schon die Konfiguration der Normalität vorgegeben. Ja, und wir wachsen, ob wir jetzt in Nordkorea aufwachsen oder jetzt in China oder in Deutschland oder wo auch immer, wir wachsen in irgendeiner Konfiguration, einer vorgegebenen Konfiguration auf und das ist dann Normalität. Und das nenne ich im Buch den Käfig der Normalität. Ja, und dieser Käfig ist für uns im Westen sehr unsichtbar geworden. Ja, also wir sehen die Gittersterbe nicht mehr, wir sehen nicht mal, dass wir in einem Käfig sind. Wir denken, das ist normal, dass wir 40, 45 Jahre wie jemand anderen arbeiten, Steuern zahlen, nochmal Steuern zahlen und auf das versteuerte Geld nochmal Mehrwertsteuer, Umsatzsteuer, Grunderwerbsteuer und Grundsteuer, weißt du, toll, du was alles zahlen. Das ist nicht normal. Das ist nur eine Möglichkeit, wie man uns die Normalität gestaltet hat, aus der Sicht der Macht. Das kann in 50 Jahren ganz anders sein und in 20 Jahren vor 100 Jahren noch ganz anders. Also es ändert sich die Normalität. Das, was wir als Normalität begreifen, ist nichts Statisches. Also es ist etwas, was sehr liquide ist und was je nach Möglichkeit, die die Macht jetzt hat, und jetzt kommen wir natürlich auf die digitale Möglichkeit, ist das sehr liquide und wird natürlich dementsprechend auch ummodelliert und modifiziert. Also was ich noch sagen wollte, wenn wir das alles anerkennen, dass wir sozusagen ja eine Form von Ausnutzbarkeit unterliegen, dann hätten wir zumindest von dieser Position der Schwäche oder von diesem Eingeständnis aus, könnten wir sagen, okay, wir haben zumindest erkannt, dass wir gefesselt sind, dass wir haben unsere Fußfesseln erkannt. Und wenn man das erkannt hat, erst dann kann man kreativ sein, kann man dann unsere Schöpferkraft, die jedes menschliche Wesen mit auf die Welt bekommt. Erst dann könnten wir Gegenstrategien entwickeln. Wenn wir aber so tun, als ob wir alle frei sind und es geht so gut, das beste Deutschland aller Zeiten und es gibt überhaupt keine Probleme und der Krieg wird uns sozusagen als etwas Rationales verkauft. Wenn wir so tun, also dass alles ganz normal ist, dann werden wir nie in eine Art Gegenposition gelangen können. Die Kreativität fängt dann an, wenn wir wissen, dass wir eigentlich Gefangene in einem abgeschlossenen, wie Sie schon sagten, einem abgeschlossenen Irrenhaus sind.
4: Offene Psychiatrie.
6: Oder eine offene Psychiatrie, bin ich aus, ja.
4: Ja. Ja, wenn man jetzt diesen Roman mal Revue passieren lässt, Herr Reuter, dann könnte man zu dem Ergebnis kommen, dass der Sack eigentlich zu ist, ja? Denn im Kern geht es ja um die Frage auch, nicht zuletzt eben in dem Gespräch zwischen den beiden, Schmidt und Kleinert, sind die Zustände, in denen wir leben, noch umkehrbar oder sind sie eigentlich nicht mehr umkehrbar? Wie weit ist die Macht in uns vorgedrungen? Nicht zuletzt auch, wir haben ja diese Corona-Operation noch im Nacken. Das ging dann ja nahtlos über in die Kriegshetzerei gegen Russland und China. Inwieweit ist der Sack zu oder gibt es tatsächlich aus Ihrer Sicht oder aus der Sicht dieser beiden Hauptfiguren im Roman, gibt es da noch einen Ausweg?
6: Also die Frage, der Sack ist zu, bedeutet das für Sie, der Krieg wird kommen?
4: Das bedeutet, ein Sack ist zu, damit will ich eigentlich sagen, die Herrschenden sind so mächtig und arbeiten ja auch mit ihrer digitalen Revolution bis hin zu transhumanistischen Experimenten, Roboterisierung und so weiter und so weiter, daran, ihre Herrschaft total zu machen, also ein absolut totalitäres System zu errichten. Ja. Und da ist die Frage eben, ist in diesem Sinne der Sack zu oder ist es eigentlich noch eine offene Entwicklung aus Ihrer Sicht? Denn über eines sind die sich ja sehr im Klaren. Der Rückhalt in der Bevölkerung ist nicht sehr groß. Teilweise werden sie von weiten Teilen der Bevölkerung massiv abgelehnt. Und insofern können sie sich natürlich auch gar nicht so sicher sein, dass das alles so schön glatt läuft für sie.
6: Da fällt mir jetzt gerade Mausfeld ein, der ja gerne von den Zentren der Macht spricht. Ja, die Zentren der Macht, oder mit meinen Worten gesagt, Macht ist immer intransparent. Wahre Macht geht nie ans Tageslicht. Wahre Macht ist immer sozusagen etwas, das man nicht wahrnimmt, nicht sieht, nicht spüren kann. Deshalb sind die ganzen Leute, die uns sozusagen vorgesetzt werden, die Politiker, ob es jetzt Ministerpräsidenten sind oder irgendwelche Präsidenten in Frankreich oder Keir Starmer oder Bundeskanzler, spielt auch keine Rolle, ja. Diese Leute sind einfach nur die Blitzableiter für die Macht. Diese Menschen haben keine eigene Macht. Ja? Diese Menschen kriegen die Macht zugeschustert für 4 Jahre. Und sie machen das, was sie machen sollen. Das ist ihr Auftrag. Ja? Dass die Leute, die Blitzableiter sind,

0: Job auch mal machen können. Aber sie haben keine Macht. Die einzige Macht, die sie haben, ist, die eigene Bevölkerung zu terrorisieren. Das muss man einfach mal sagen. Die ganz großen Calls, wer warum, gegen wen Krieg führt und wann, das entscheidet kein Kanzler oder kein Macron oder wer auch immer. Gucken sich die Leute an. Das sind keine mächtigen Menschen. Das sind Inszenierer. Und das möchte ich gerne auch im Sinne von Mausfeld auch vielleicht so ein bisschen klarstellen, dass ich die Macht, wenn wir von Macht reden, meine ich nicht die Macht, die uns vorgesetzt wird, die Inszenierung der Macht. Das ist für mich ein ganz großer Unterschied. Die Inszenierung der Macht, EU-Parlament oder unser Bundestag, das sogenannte Hohe Haus, das ist alles eine Inszenierung. Ja, wie hat das, das war da irgendwie, wer hat das nochmal gesagt? Der Frank Zappa, glaube ich, hat es gesagt, die Politik ist die Unterhaltungsindustrie der Mächtigen, glaube ich. Ne? Und es hat sich eigentlich nichts geändert in den letzten 50 Jahren diesbezüglich. Ja? Macht wird nicht gewählt. Macht hat keine Zeit, hat keinen, wie gesagt, Macht kennt keine Legislaturperiode, wahre Macht. Also
1: Gut.
0: da würde ich gerne unterscheiden natürlich.
1: Gut. Herr Reuter, vielen Dank für dieses Gespräch. Ich zeige
0: Eigentlich.
1: mal Ihr Buch hier. Ich halte das mal in die Kamera. Ja, Der Käfig mit einem Vorwort von Ulrike Gero. Spannend zu lesen, wie die beiden miteinander umgehen, diese beiden Antipoden. Nochmals ganz herzlichen Dank für dieses Gespräch.
0: Danke für die Einladung.
1: Und wünsche Ihnen auch viel Erfolg mit diesem Roman oder auch vielleicht mit weiteren Arbeiten, die Sie verrichten als Schriftsteller. Liebe Freunde, wenn Sie Produktionen wie diese auch noch in Zukunft sehen wollen, unterstützen Sie bitte Apolut. 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Bei den Konzernmedien und bei den öffentlich-unredlichen Medien sitzen Sie im Propagandaboot der Regierung. 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
2: 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Jetzt Meldungen aus der Trigger FM Redaktion. Laut internen E-Mails hat die Union den umstrittenen Steuererhöhungen für Vereine und weiteren Subventionsabbauten im Zuge der Haushaltsverhandlungen vorab zugestimmt, obwohl sie diese eigentlich öffentlich kritisiert. Trotz des gespielten Widerstandstheaters der Union betonen Regierungskreise, dass die Maßnahmen bereits im April und Juni gemeinsam beschlossen wurden. Wegen Finanzierungsmangels droht mehr als 650.000 Flüchtlingen im Südsudan der Verlust von Lebensmittelhilfen. Die noch unterstützten 240.000 besonders gefährdeten Menschen erhalten im September letztmals Rationen. UNHCR und WFP warnen deshalb vor mehr Unterernährung, Ausbeutung und Gewalt- und Flüchtlingswellen. Der Verband Freier Tankstellen, BFT, fordert die Abschaffung der 12-Uhr-Regel. In einer Umfrage unter 132 Unternehmen sprachen sich gut zwei Drittel dafür aus. Die Bundesregierung hatte die 12-Uhr-Regel im April eingeführt. Seitdem dürfen die Preise nur einmal täglich um 12 Uhr erhöht werden. Bei Verstößen sind Bußgelder von bis zu 100.000 Euro möglich. Die Trigger FM-Meldungen. 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
6: Jetzt macht auch der Mayen Fußball. Keine Angst, ich sage nichts über Jürgen Klopp und auch nichts über den Parallelabsturz von Mannschaft, Land und Wirtschaft. Mein Thema ist die Fernsehlogik in einer infantilisierten Gesellschaft. Fußball ist ein Medienspiel, das man nur gewinnen kann, wenn man ein Drehbuch hat und eine perfekte Geschichte.
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6: Dieses Video hat zwei Väter, Marcel Reif und Gustavo Alfaro, den Trainer von Paraguay, der sich nach dem Sieg über Deutschland lustig gemacht hat über Julian Nagelsmann. Ich fasse das sinngemäß zusammen. Eine Kita-Truppe, geführt von einem etwas größeren Kind mit Laptop und KI. Eine Truppe, die nicht in der Lage war, auf dem Platz eigene Entscheidungen zu treffen, als sie auf Männer getroffen ist, auf die Mannschaft von Paraguay, auf die Kämpfer von Paraguay und die sich dann beim Elfmeterschießen ins Hemd gemacht hat. Etwas, was man ja selbst als Fernsehzuschauer hat beobachten können. Ich habe sofort an die infantilisierte Gesellschaft gedacht, in der wir leben, und an Marcel Reif und damit an meine Forschung zur Medialisierung des Fußballs. Vor 10, 15 Jahren habe ich mich damit beschäftigt, wie die Medienlogik, die Art und Weise, wie Medien Wirklichkeit in Szene setzen, wie Medien Wirklichkeit inszenieren, wie die Medienlogik den Fußball verändert hat. Fußball stand da für mich nur als Pars pro Toto, als Teil für das Ganze. Man kann am Beispiel Fußball auch sehr schön studieren, wie sich die Kultur, die Politik, die Wissenschaft verändert haben, weil sie in den Medien verkauft werden müssen. Ich habe damals eine Podiumsdiskussion organisiert mit Markus Hörwig. Die Älteren werden sich erinnern, damals Pressesprecher beim FC Bayern München, überhaupt der erste Pressesprecher in der Fußball-Bundesliga, der dort auf dem Podium im vollen Hörsaal erzählt hat, wie die Vereine, der FC Bayern zum Beispiel, und die Verbände, der DFB, wie die Vereine und Verbände, die den Journalismus und die Medien steuern, über Geschichten, die man platziert, über geskriptete Interviews, über Fragekataloge, die die Journalisten geliefert bekommen, über Fragen, die nicht gestellt werden dürfen. Neben Markus Hörwig war Christoph Knäher da, der Fußballchef der Süddeutschen Zeitung, der gesagt hat, 1:0, 2:1, Torschützen, all das interessiert ihn überhaupt nicht. Er sucht die Geschichte hinter dem Spiel, die Geschichte, die er Menschen erzählen kann, die das Spiel schon im Fernsehen gesehen haben. Und Marcel Reif, damals noch bei Sky, der das Ganze noch ein bisschen weiter gedreht hat und gesagt hat, dass die Sky-Redaktion damals, wir reden von 2013, 14, dass die Sky-Redaktion vor Beginn jeder Champions League-Saison überlegt hat, wer wohl diesmal gewinnen kann. Und die Antwort hat die jeweilige Geschichte geliefert. Wer hat die beste Geschichte? Wer hat eine Geschichte, die über den Herbst in das Frühjahr tragen kann und dann dazu führt, dass auch das Finale gewonnen wird? Das Beispiel von Marcel Reif war damals Real Madrid mit der Geschichte La Décima. Der 10. Sieg in der Champions League für Real Madrid. Eine Geschichte, auch daran werden sich die Fans erinnern, eine Geschichte, die zu einem unglaublichen Finale geführt hat, zu einem Spiel gegen den Stadtrivalen Atletico, in dem Real eigentlich verloren hatte und dann in der Nachspielzeit und in der Verlängerung einen nicht mehr für möglich gehaltenen Sieg erreicht hat. Also die Geschichte war die Botschaft von Marcel Reif. Die Geschichte entscheidet am Ende, wer die Champions League gewinnt. Fußball ist ein Fernsehspiel. Fußball ist ein Spiel, das schöne Menschen braucht. Trainer, Guardiola, Klopp jetzt in Frankreich, bald Zidane. Spannende Menschen, Menschen, die konkurrieren können mit den Filmen und Serien, die wir aus Hollywood geliefert bekommen. Ist ja kein Zufall, dass wir bei den Übertragungen aus den USA jetzt die Hollywood-Stars auf der Tribüne sehen. Leonardo DiCaprio habe ich gesehen bei Brasilien gegen Norwegen zum Beispiel. Also Fußball ist ein Fernsehspiel, das schöne Menschen braucht und vor allen Dingen eine Geschichte braucht. Denn die Serie, der Film, das alles ist nur einen Knopfdruck auf der Fernbedienung entfernt. Deswegen muss das Spiel mindestens das Gleiche liefern. Die Fußballmannschaften, das ist die These dieses Videos, die Fußballmannschaften werden getragen von der Geschichte, die um sie herum erzählt wird. Die Fußballmannschaften werden getragen auch von der Stimmung im Land oder in der Fangemeinde bei Real Madrid, von der Stimmung im Land, die sich dann in eine Geschichte umformen lässt. Ich will das an drei Punkten deutlich machen. Einmal an den vier deutschen Titeln, deswegen war ich jetzt schon kurz bei der vier. Also Punkt 1, die vier deutschen Weltmeistertitel im Fußball. Punkt 2, dann Nagelsmanns Mannschaft in einer infantilisierten Gesellschaft. Und dann kann ich anders sein. Dann muss ich natürlich auf Basis dieser These, dieser Idee eine Prognose abgeben, wer dann Weltmeister werden wird. Das macht den Witz dieses Videos aus. Ich nehme das auf am 6. Juli vormittags und kann natürlich schon heute Abend oder morgen Abend widerlegt werden. Ja, also Punkt 1, die vier deutschen Fußball-Weltmeistertitel. Ich glaube 1954 und 1990 kann ich überspringen. Da ist viel zu erzählt und gesagt worden. Die Weltmeisterschaft 1974 habe ich als Kind erlebt. Ich war damals 7. Ist die erste Weltmeisterschaft, die ich bewusst wahrgenommen habe, habe mich sehr gut vorbereitet als 7-Jähriger, habe alles ausgeschnitten, was die DDR-Presse zu diesem Event vorab geliefert hat, war dann wirklich schwer enttäuscht, als die einzige afrikanische Mannschaft, ist damals ein Turnier mit nur 16 Mannschaften gewesen, als die einzige afrikanische Mannschaft 9:0 gegen Jugoslawien verloren hat. Das Lebensgefühl damals war nicht nur für mich als 7-Jähriger nicht mit dem zu vergleichen, was wir heute zum Beispiel haben. Es ging damals den Deutschen in ihrer Mehrheit in beiden deutschen Staaten so gut wie vorher lange nicht und danach wahrscheinlich nie mehr wieder. Wir haben 72 den Grundlagenvertrag, wir haben 73 den UNO-Beitritt beider deutschen Staaten, ein Annäherungsprozess, der auf Erleichterungen hoffen lässt im Reiseverkehr, vielleicht sogar in Richtung Vereinigung, ein Prozess, der zur KSZE-Schlussakte von Helsinki 1975 führt. Wir haben im Osten in Berlin 1973 im August, ich habe das hier auf dem Bild, 1973 im August die Weltfestspiele der Jugend und Studenten, eine Megaparty, die selbst bis zu mir, bis zu dem kleinen Michael auf der Insel Rügen ausstrahlt. In der Bundesrepublik verkörpert Franz Beckenbauer die neue Leichtigkeit im Fußball. Auf dem Bild ist Rainer Bonhoff zu sehen, falls Sie das jetzt nicht gleich erkannt haben sollten. Im Osten Deutschlands führt dieses Lebensgefühl zu einer Fußballmannschaft, die fast Weltmeister geworden wäre. Sie schlägt ja den späteren Gewinner Bundesrepublik in der Vorrunde, kommt dadurch in eine sehr viel schwerere in eine sehr viel schwerere Gruppe mit den Niederlanden, mit Argentinien, mit Brasilien, während sich der Westen mit Schweden, Polen und Jugoslawien vergnügen kann. Also insofern haben wir durch dieses 1:0 von Hamburg vielleicht sogar ein deutsch-deutsches Finale verfasst. Diese DDR-Mannschaft wird 1976 in Montreal auch mit einer gewissen Leichtigkeit im Spiel Olympiasieger. Das alles endet im Osten mit der Ausbürgerung von Wolf Biermann im Herbst 76. Ein Ereignis, das den Abgesang auf die Sozialismus-Idee im Osten Deutschlands einleitet. Also das ist der Weltmeistertitel von 1974, getragen von einer Leichtigkeit und einer positiven Grundstimmung im Westen. 2014 bin ich nach dem Finale, am Tag nach dem Finale, nach Indien geflogen zu einer Tagung, habe dort sofort die Zeitungen gelesen. Die haben sich überschlagen mit einem Lob auf Deutschland, nicht nur auf diese Yogi Löw Fußballmannschaft, sondern mit einem Lob auf das Land ganz generell. Dieses Land, dieses Deutschland, habe nun endlich seine Geschichte bewältigt, habe das Nationalgefühl wiederentdeckt, beginnend mit dem Sommermärchen 2006 und habe eine Wirtschaft, die brummt. Leute in aller Welt, englischsprachige Zeitung in Indien, Leute in aller Welt, nehmt euch ein Beispiel an diesem Land, das jetzt auch im Fußball wieder gewinnt. Wir wissen alle, was danach passiert hat. Danach übernehmen in Deutschland die Moralisierer, schon bei der WM in Russland, erst recht dann in Katar und auch jetzt wieder in den USA. Es gab jedes Mal Boykottdiskussionen, was für die Stimmung im Land und damit für das Gefühl, dass eine Fußballnationalmannschaft trägt, nicht gerade förderlich ist. Wir haben eine Spaltung, die sich auch in dieser Mannschaft heute niederschlagen dürfte. Wir haben in dieser Mannschaft zum Beispiel Ungeimpfte und Geimpfte. Kimmich war ja nur der Beispielfall, an dem der FC Bayern durchexerzieren wollte, wie man vielleicht anders mit Spielern umgehen könnte, die diese Behandlung nicht auf sich nehmen wollte. Wir haben in dieser Mannschaft jetzt, das ist dann erst hinterher herausgekommen, man muss vielleicht noch sagen, dass der DFB auf das Desaster von Katar Mund zu halten, Nancy Faeser mit der Binde auf der Tribüne, dass der DFB auf dieses Desaster in Katar reagiert hat, Rudi Völler installiert hat, wenn man so will, einen Vater für das Kind Julian Nagelsmann. Ich komme ja gleich zur Infantilisierung. Und dieser Rudi Völler hat es geschafft, alle Konflikte aus den Medien herauszuhalten. In den Leitmedien, in den Staatsmedien war Friede, Freude, Eierkuchen vor dem Desaster gegen Paraguay. Das ist für einen Medienforscher spannend, wie das gelungen ist, alle Spaltungen, alle Konflikte, die es ja immer gibt um Startelfplätze. Jetzt haben wir noch gehört um die Kinder und die Frauen und die Babys, die man sehen wollte. All diese Konflikte sind aus den Staatsmedien ferngehalten worden. All dieser Kindergartenkram, der sich rund um die Mannschaft entwickelt hat. Ein Trainer, der seine Oma dabei hatte und seine Trophäe, die Bild-Zeitungsreporterin, die er ja in seiner FC Bayern-Zeit gewonnen hat, diese Trophäe da auch permanent den Spielern zu präsentieren, die gar nicht so viel jünger sind und vielleicht auch ein Interesse an dieser Bild-Reporterin gehabt haben. So jedenfalls geht die Geschichte, warum Julian Nagelsmann beim FC Bayern gescheitert ist. Also Rudi Völler hat es geschafft, all diese Konflikte aus den Leitmedien fernzuhalten. Das führt zu meinem zweiten Punkt, den ich gerade schon angedeutet habe, zu der infantilisierten Gesellschaft, in der wir leben. Meine These ist, dass 80% der Menschen, die wie Erwachsene aussehen, die Bauch haben, Bart haben, Falten haben, 80% dieser Menschen nicht erwachsen geworden sind, dass 80% der Menschen nicht gelernt haben, unabhängig vom Vater Staat und von Mutter Tagesschau zu entscheiden, dass 80% keine Urteilskraft in ihrem Leben haben entwickeln können, muss man wahrscheinlich sagen. Zur Urteilskraft, zum Erwachsenwerden gehört die Einsicht, dass ich nicht alles bekommen kann, was ich möchte, selbst wenn ich alles einsetze, wenn ich alles in die Waagschale werfe, was mir möglich ist. Der Fachbegriff dafür ist Unverfügbarkeit. Ein Kind quengelt, ein Kind sagt, ich will Weltmeister werden, nicht erst in 2 Jahren, sondern am liebsten sofort. Ein Kind sagt, ich trete nicht zurück, wenn man nicht mehr mit mir spielen will, dann muss man mir das sagen. Ein Erwachsener übernimmt die Verantwortung für das, was er verbockt hat und entscheidet sich dann entsprechend. Diese Zahl 80% und die Argumentation, die gleich folgt zur infantilisierten Gesellschaft, dies entnehme ich beides einem Buch von Raimund Unger oder nämlich den Büchern von Raimund Unger, einem meiner Lieblingsautoren. Ich zeige vielleicht dieses Buch, Die Heldenreise des Bürgers. Habe hier noch ein zweites liegen, das ich vorhin vergessen habe. Breaking News, der Titel ein bisschen unglücklich, ein Buch, das meine Forschung zur Medialisierung des Fußballs, zur Veränderung der Gesellschaft insgesamt im Lichte einer Medienlogik beschreibt, die sich an spannenden Geschichten, an Konflikten, an schönen Menschen orientiert. Ich reiß das hier nur beispielhaft an, 2018 bei Westend erschienen. Also Raimund Unger ist mein Gewährsmann für die infantilisierte Gesellschaft und für die These, dass 80% der Erwachsenen keine Urteilskraft jenseits von Vaterstaat und Muttertagesschau entwickelt haben. Raimund Unger nennt dafür drei Gründe. Katastrophismus, also die permanente Angst, in der wir gehalten werden. Im Moment wieder die Hitze, heißt ja jetzt schon wieder, dass der Sommer furchtbar werden wird, dass da sich so eine Glocke entwickelt und dass die knapp 40 Grad oder sogar leicht drüber, dass das nur der Anfang war. Wir hatten diese Pandemie-Geschichte erlebt, wir haben den Krieg. Also Katastrophismus hält uns permanent in Angst. Menschen, die ängstlich sind, orientieren sich eher an Instanzen. Ein Trainer, der ängstlich ist, braucht jemanden wie Rudi Völler. Dann Entwurzelungstechnik, das ist Raimund Ungers zweiter Punkt. Entwurzelungstechniken, Techniken, die uns von der Heimat entfernen, von der Familie, die Traditionen kappen und gar nicht so unwichtig, gar nicht hoch genug einzuschätzen, der dritte Punkt, all das, was mit unserem Körper passiert. Gar nicht so wenige haben sich ja dieser Spike-Therapie unterzogen. Dazu kommen Strahlen, die uns alle betreffen. Dazu kommen Nahrungsmittel, die nicht mehr so sind wie bei unseren Eltern und Großeltern. All das macht es im Ergebnis nicht leichter, erwachsen zu werden. All das führt im Ergebnis zu einer Kita-Truppe, zumal wenn man bedenkt, dass Männlichkeit, das Vaterbild permanent unter Beschuss steht. Ja, die Männlichkeit, die zum Beispiel die Mannschaft von Paraguay, weiß gar nicht, ob man da Männlichkeit sagen soll, war vielleicht schon ein bisschen mehr, aber die Männlichkeit, die eine Mannschaft wie Paraguay auf den Platz gebracht hat, ist in westlichen Gesellschaften seit vielen Jahren verpönt und macht es dann auch Fußballern nicht ganz so einfach, ein entsprechendes Bild zu entwickeln, auch ein entsprechendes Selbstbild zu entwickeln. Man kann das schön studieren, am Beispiel von Kimmich, dem Kapitän der Mannschaft, der ja immer wieder versucht, ein Mann zu sein, aber natürlich auch ein Produkt dieser infantilisierten Gesellschaft ist und deshalb eine ganz andere Art von Vorbild verkörpern muss, als das frühere Fußball-Nationalmannschaftskapitäne leben konnten. Ja, ich muss, das ist der letzte Punkt in diesem Video, ich muss etwas sagen zur Weltmeisterschaft. Wer kann 2026 Weltmeister werden? Wer bringt die beste Geschichte auf den Platz, wenn meine Idee stimmt, dass ich ein Drehbuch brauche und eine Story, die sich im Fernsehen verkaufen lässt? Wer also wird Weltmeister? Argentinien hat die gleiche Geschichte wie in Katar, hat die gleiche Geschichte wie vor 4 Jahren. Alles für Messi, alle für Messi. Bei Marokko sieht das ganz ähnlich aus, die gleiche Geschichte wie vor 4 Jahren. Afrika ist wer jetzt auch im Fußball. Wird man sehen, ob die sozusagen das Spin-off, die Weiterführung der Geschichte, diese beiden Mannschaften nochmal so weit trägt. Frankreich hat die Geschichte, die eigene Geschichte ein bisschen verfeinert. Dieser Lausbub, der die Mannschaft führt, musste ins Ausland gehen, musste Paris verlassen, musste zu Real Madrid gehen, zu der Mannschaft, die den größten Nimbus im Fußball verkörpert, inzwischen ja schon 15 Mal die Champions League gewonnen hat, musste zu Real Madrid gehen, musste da durch ein Tal der Tränen, um jetzt als Kapitän sein Heimatland zu führen, hat das ja gegen Paraguay auch beispielhaft gemacht, nicht nur als Fußballer, sondern auch als Kämpfer. Norwegen hat eine großartige Geschichte. Die Wikinger und die Normannen haben ja schon mal die Welt erobert. Es wird oft vergessen, wenn man über Weltgeschichte spricht, wenn man eher über Geopolitik spricht, wie das, was die Normannen, die dann zu Wikingern wurden, wie das die Welt bis heute prägt. Norwegen inszeniert das mit dem Rudern und der Pauke vor dem Fanblock. Also da kann schon Potenzial sein, weit zu kommen. Auf der anderen Seite steht eine Geschichte, die Norwegen zu einem Fußballzwerg macht und die dann, wenn es gegen die Mannschaften mit einer langen Fußballerzählung geht, Schwierigkeiten machen kann. Meine Lieblingsgeschichte im Moment kommt aus England. England sagt, wir holen den Titel nach 60 Jahren heim. It's coming home. Und nicht von irgendwoher, es kommt aus den USA wieder nach Hause. Und dafür hat man sich mit dem Erzrivalen verbündet. Man hat einen Trainer aus Deutschland auf die Bank gesetzt. Letzter Titel 66, Wembley-Finale gegen Deutschland. Und man lässt diese Nationalmannschaft anführen von einem Kapitän, von einem Rekordtorschützen, der beim deutschen Fußballmeister spielt. Ist eine Prognose vom 6. Juli. Diese Prognose rechnet nicht mit der FIFA, die sicher eine eigene Geschichte hat, die schon aus ökonomischen Gründen sich möglicherweise längst überlegt hat, wer Weltmeister werden soll, die deshalb manche Spiele für 12-15 Minuten Nachspielzeit versieht, die an der Videoleinwand merkwürdige Gestalten stehen hat, die noch merkwürdigere Entscheidungen treffen. Lassen wir uns also überraschen. Wir werden am 19. Juli vielleicht auch schon vorher wissen, ob meine Prognose ins Schwarze trifft oder nicht. Schreiben Sie in die Kommentare, warum Sie nichts vom Fußball halten, wie es Ihnen geht in einer infantilisierten Gesellschaft. Und vergessen Sie dabei nicht, dieses Video zu liken, zu teilen oder, wenn Sie mögen, vielleicht sogar das Projekt Freie Medienakademie zu unterstützen. Vielen Dank.
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2: Es ist Freitag in der 31. Woche 2026 und hier ist Nacktes Geld. Für alle, die wissen, dass Geld die Welt regiert und verstehen möchten, wie genau. Ich begrüße euch da draußen und mir zugeschaltet von ihrer Lieblingsinsel Hermann und Mike. Grüßt euch, ihr beiden.
3: Hallo Paul.
4: Hallo zusammen.
2: Hermann, du warst 30 Jahre ein Herr der Banken und hast für sie und mit der Politik Milliarden bewegt. Dafür hast du Millionen von ihnen bekommen. Heute bist du Privatier. Arbeiten muss einzig noch dein Gewissen. Und darum berichtest du uns hier von all dem, was du in der Finanzelite gelernt hast. Bevor wir damit starten, mein üblicher und nicht weniger als sonst wichtiger Hinweis. 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Dafür sage ich mal wieder sehr herzlich Danke und feiere ihn und das und euch mit einer ganz besonderen Ansage und Aktion, die wir für euch vorbereitet haben. Um die soll es gehen im ersten Teil unseres Podcasts. Ein Ereignis der Sonderklasse, das wir euch vorstellen müssen. Aber danach widmen wir uns natürlich auch der Finanzwelt und den aktuellen Themen, nämlich insbesondere der Fed-Entscheidung und dem Blutbad in Tech- und AI-Aktien, dem Land Korea und der Lektion, die sein Kospi-Index für das Hebeltrading für uns bereithält und natürlich ausführlich der Krypto-Szene mit den Krypto-News von Mike the Pirate und den aktuellen Vorgängen eben da. Aber bevor wir damit starten, ist es heute endlich soweit. Wir haben viel geraunt in den letzten Wochen und Sendungen und diesmal endlich können wir es euch präsentieren. Freihafen.live. Unsere große Konferenz des Souveräns, also eure große Konferenz des Souveräns, die Ende Oktober, Anfang November nun endlich steigen soll. Alle Infos dazu und die Tickets natürlich gibt es ab 1.8., ab Samstag, 1.8.2026 nur auf freihafen.live im Netz. Und die Infos dazu natürlich hier, denn Mike und Hermann und ich haben gewerkelt zusammen auf Mallorca, um diese Konferenz zu starten. Ein kleines Abenteuer und euch alle dazu einzuladen. Warum eigentlich? Also warum haben wir das gemacht? Was soll der ganze Kram und was passiert dabei eigentlich, Hermann?
4: Ja, also ich kann nur sagen, ich möchte euch natürlich treffen. Es ist immer ein bisschen schwer. Ihr wisst ja, warum ich jetzt nicht unbedingt meine wahre Identität preisgeben will. Das hängt gar nicht daran, dass die Leute nicht wissen sollen, wer ich bin, sondern einfach, weil ich immer noch die Möglichkeit habe, in diesen Markt und in dieses verrückte Banking und Investmentbanking hineinzuschauen. Und das wird sich natürlich schlagartig ändern, wenn gewisse Bankvorstände wissen, wer denn Hermann ist und vielleicht auch hier darüber berichtet. Kleine persönliche Note. Ich habe gestern mit meinem Vermieter, einem deutschen Politiker, ein relativ heftiges Gespräch gehabt. Also von daher, auch der wird schlucken, wenn
2: lustig
4: er weiß,
2: ist schon,
4: wer Hermann ist.
2: Wenn die Welt wissen würde, welcher Politiker das wäre und er wissen würde, wer du bist, herrlicher Witz am Rande, wird er nicht. Ich tease euch nur damit, aber das, ja. Darin wird so richtig klar, warum du ja auf anonym machst. Also du sprengst jetzt deine Anonymität, eigentlich ja nicht, ne? Weil bei dieser Konferenz sind ja alle anonym.
4: So ist es. Und das war auch unsere Planung, beziehungsweise wir haben ja ein Brainstorming gehabt und ich habe immer wieder vorgetragen, was ich für wunderbare E-Mails bekommen mit Ideen. Also da ging es darum, ein ganzes Land über Krypto zu finanzieren. Also wirklich tolle Ideen, wo man sich immer wieder fragt, warum sind diese Leute, die sich auch mit dieser Intensität einem Projekt hingeben, eigentlich nicht viel bekannter. Also bei manchen konnte ich natürlich nur antworten, ja, ich schaue es mir an, aber ich bin auch so schon relativ zu mit Investment in Startups. Die paar, die ich habe, betreue ich dann, wenn es geht, auch selbst. Aber wirklich gute Ideen. Und da sind doch die ein oder andere Top-Idee aufgelaufen, wo wir dann überlegt haben, wie können wir denn die Leute auch vielleicht vor ein Publikum bekommen, das so ähnlich denkt wie wir, das aber auch kritisch sein kann, dass also eine Jury vielleicht entsteht, die sich diese Ideen anschaut und dann aufgrund der Konferenz sagt, ähnlich wie vielleicht ein TED-Talk, geh mal auf die Bühne, du hast 5 bis 10 Minuten, stell dein Projekt vor. Dann sitzen da ein Banker wie ich, vielleicht noch ein Überraschungsbanker, an dem ich gerade arbeite. Und das bedeutet eben, dass wir uns die Ideen sehr genau anschauen, aber dass wir sie mit den Teilnehmern der Konferenz teilen. Hm. Und das werden nicht riesig viele Tickets sein, also wir reden über ein paar hundert, weil wir das natürlich aus Gründen, wie du immer schön sagst, auf Mallorca machen müssen oder außerhalb Deutschlands. Und von daher hat das auch so ein bisschen, ja, Touch von Geheimtreffen, wo ich auch schon 2-3 Mal persönlich anwesend war und ich immer wieder überrascht war, wie viel Know-how auch bei den Menschen da draußen ist. Jemand, der uns regelmäßig hört, der ist eingeladen, schaut es euch an. Es ist nicht ganz kostenlos natürlich, weil das ist, wie ich jetzt gesehen habe, eine richtige Arbeit und es entstehen richtige Kosten. Und von daher ist mir das eben wichtig, ich werde da natürlich Rede und Antwort stehen. Wir werden es auch so machen, dass wir keine Video- und Tonaufzeichnungen zulassen. Es wird da eine Video- und Tonecke geben, wo man dann auch vielleicht befragt werden kann, wenn man denn will. Aber ansonsten soll es eben ein Austausch sein. Wir haben schon 2 sehr, sehr prominente und gute und witzige Moderatoren und Lieder, die mit dir zusammen.
2: Bei Lieder zucke ich immer. Das ist Ursula von der Leyen. Thank you for your leadership. Das ist immer so, aha.
4: Headliner.
2: Geriegeln, die wir also, uns gemeinsam und so weiter, ja. Nein, du sagst es.
4: Also, Jens Spahn kommt nicht, wollte ich nur vorher sagen.
2: Wahrscheinlich nicht. Und sein Ehemann, sein sogenannter, auch nicht. Aber ihr alle sollt kommen, weil es geht nicht nur um Geld. Es geht um Finanzen. Es geht um Gesundheit. Es geht aber auch um Technik, Leben, Reisen und all das, was eben souveränes Leben braucht und möglich macht und genau um das, was du gesagt hast, um eure Ideen. Es soll also keine Schüttel irgendeinem sogenannten Star die Hand lernen, Backstage endlich mal den Geruch kennen von XY oder triff dich mit. Nein, es ist kein Fanboy-Event. Ja, wir sind auch da und wir wollen euch auch treffen und wir freuen uns auch, wenn ihr uns treffen wollt und kennenlernen wollt. Aber wer da hinkommt, der soll sich eben kennenlernen, der soll andere kennenlernen, die auch gute Ideen haben. Und genau das Prinzip ist, was du schon genannt hast, das TED-Talk-Prinzip haben wir einfach mal verändert und gesagt, wir setzen einen Moderator auf die Bühne. Eine Session werde zum Beispiel ich machen, da sitze ich auf der Bühne, hol dann die Sprecher darauf, die vorher gesagt haben, jawohl, das mache ich und helf ihnen dann auch durch so einen Auftritt. Nicht jeder macht das gerne, ja, nicht jeder ist so eine Rampensau wie wir drei hier und halten ständig unser Gesicht irgendwo vor Kameras oder vor Mikros und dann guckt uns an. Viele, die super gute Ideen haben, wahnsinnig gute Erfahrungen, sind ja eher schüchterne Leute oder wollen gar nicht groß in die Öffentlichkeit. So wie ja du letztlich auch, Hermann, der nicht Hermann heißt. Mhm. Und so halten wir es da auch. Das heißt, wer da auftritt, der tritt pseudonym auf. Natürlich persönlich, ja, nicht mit irgendeiner Maske vom Gesicht, aber keine Kameras, keine Aufnahmen, kein gar nichts. Man stellt sich vor mit seinem Nick, mit seinem Handle, den man sich da gibt bei der Konferenzanmeldung. Da kann also Gabi22 stehen, Peter41, wie auch immer ihr euch nennt. Und trägt einfach in ganz wenigen Minuten einen Punkt vor und eine Idee, einen Vorschlag, eine Erfahrung, die hilft, souverän zu bleiben, souverän zu werden. Beispielsweise könnte ich ja erklären, wie man beispielsweise während einer gefakten Pandemie super Impfpässe fälschen kann. Ja, also ganz theoretisch, ich würde da niemanden zu motivieren, das zu machen. Aber ich könnte ja mal zeigen in 3 Minuten, was die wesentlichen Punkte sind. Oder ein Apotheker könnte mal erklären, wie bei der letzten sogenannten Pandemie beispielsweise es ganz leicht war, Impfzertifikate einfach so auszustellen, warum da niemand hinterkommen konnte, ob das jetzt echt war oder nicht. Solche Dinge. Oder ein Autospezialist erklärt vielleicht, wie man so Karren, die nach 2015 gebaut sind, von ihrer SIM-Karte befreit und wie das vielleicht einfach geht oder auch nicht. Oder Mike the Pirate erklärt vielleicht, was gerade gute Kryptobörsen sind oder auch nicht. Also es gibt 1 Million Themen, die uns interessieren und wir wollen, dass ihr euch meldet und sagt, okay, die paar Minuten mache ich. Ich stelle mich 3 Minuten auf die Bühne, ja, da hält dann ein Moderator Händchen oder auch nicht, wenn ihr sagt, geh weg, verschwinde, lass mir alleine hier, dann auch das. Ansonsten helfen wir euch in Sattel, sorgen dafür, dass ihr euer Lampenfieber gut überwindet. Stellt 3 Minuten ohne irgendwelche blödsinnigen Präsentationen, Folien, Handouts und all den unsinnigen Vorbereitungskram, denn es geht nur um euch. Einfach in ein paar Sätzen vor, was ihr wirklich wisst oder was eure Idee ist. Wir stellen ein paar Fragen hinterher dazu, das Publikum kann mitdiskutieren und so lernen wir uns kennen mit ganz vielen Themen und ganz vielen verschiedenen Ideen. Und ja, her mit euren Ideen, oder? Also Mike, du musst auch in die Bütt, würde ich mal sagen. Du hast bestimmt auch ein paar Sachen, die du akut vorstellen kannst. Und selbst du stellst sie auf die Bühne und ihr könnt original Mike the Pirate, den Schönling unseres Teams, treffen, oder?
5: Könnt ihr gerne. Wobei nicht nur auf der Bühne, sondern auch gerne nebendran, weil es ist nicht nur dieser Bühnenpart, der mit drin ist, sondern mir ganz wichtig ist der Part neben der Bühne, das Zusammenkommen auf Augenhöhe, das Miteinander feiern, das sich austauschen, das kennenlernen, weil es ist einfach eine logische und eine schöne Weiterentwicklung unserer bisherigen Geheimtreffen. Das hat so viel Erfahrung gegeben in den letzten Monaten. Ich glaube, ich habe jetzt das 12. Geheimtreffen nächste Woche. Und es ist immer wieder schön zu sehen, das Know-how, was Hermann schon angesprochen hat, was dort kommt, aber auch die Begegnung auf Augenhöhe. Und wenn dann so Sätze kommen, endlich habe ich mal was gefunden, habe ich euch gefunden und ich kann einfach mal mich austauschen und kann Fragen stellen und muss nicht auf jede Wortwahl achten. Dieses Socializing, dieses persönliche Miteinander, das ist mir gerade auch im Freihafen sehr, sehr wichtig, dass wir die Räume dafür geschaffen haben, die Möglichkeit dafür und dass wir dann neben der Bühne für unsere Speaker halt auch die Möglichkeit haben, ein bisschen zu feiern.
2: Genau, also erst kommt Kennenlernen, dann kommt Feiern, also erst kommt das Begegnen und beim Feiern kann man sie am besten, bekanntlich am besten kennenlernen. Deswegen haben wir ein nettes Programm für euch zusammengestrickt von Freitagabend, wenn ihr da schon kommen möchtet, bis Sonntag, wenn ihr so lange bleiben wollt oder aber auch nur den Samstag, wo das Kernding stattfindet. Es ist so gestrickt, dass eigentlich jeder recht günstig da hinkommen kann. Mallorca Ende Oktober ist sehr gut erreichbar überall aus Deutschland, mit der Grund, warum wir die Insel genommen haben. Zufällig natürlich auch, weil ihr beide da sitzt, ne? Das ist wie mit der Demokratieauslieferung Amerikas in Staaten, die zufällig Öl haben. Natürlich hängt das ein bisschen zusammen. Aber es ist einfach super zu erreichen. Es gibt sogar Direktflüge aus Paderborn und solchen Orten. Und es ist sehr bezahlbar. Wir haben eine Gegend genommen, in der viele Hotels sind, in allen möglichen Preisklassen, wo also jeder sich das durchaus leisten kann, wenn er ein paar Euro zur Seite legt. Die Tickets, die kosten Geld, du hast es schon gesagt. Wer jetzt morgen sofort zuschlägt und ein Early-Bird-Ticket kauft, also ein super Früh-Ticket, zahlt 350 Euro, 349 Euro. Alles in allem, wer sagt, ich will aber auch Sprecher sein, ich will auf die Bühne, ich habe hier eine Idee, ich möchte das vorstellen, der ist natürlich eingeladen. Wer auf die Bühne geht, der zahlt gar nichts. Der wird von uns natürlich mit Kusshand genommen. Das funktioniert so, dass man auf der Seite freihafen.live, Link dazu ist natürlich hier unter der Sendung im Text, dass man dort erstmal sein Ticket kauft und gleichzeitig seine Sprecheridee einreicht. Und wenn man denn dann mit der Sprecheridee durchkommt, wir werden das ein bisschen thematisch sortieren, wir gucken uns das zu mehreren an, ihr kriegt dann Feedback dazu, dann sagen wir euch, ja, nehmen wir gerne an, danke, hier ist euer Geld zurück, kommt doch vorbei. Die Anreisekosten tragt ihr trotzdem selbst, seht es uns nach, wir wollen das Ganze bezahlbar halten. Es kostet schon ein Heidengeld, das zu veranstalten, was wir gerne machen und mit Freuden, aber wir können halt nicht dann die ganzen Reisekosten übernehmen. Dann bekommt ihr es jedenfalls zurück und seid als Sprecher natürlich VIP auf der Veranstaltung. Wir wollen ja gerade, dass ihr euch und die Sprecher gegenseitig kennenlernt. Klar, so ein paar bekannte Gesichter sind dabei. Achim Winter hat gesagt, er kommt. Tom Lausen hat gesagt, er ist noch mit da. Und ein paar andere werden wohl auch noch dazukommen. Einige Mallorca-Locals und einige aus ganz Deutschland. Man kennt wahrscheinlich so ein paar, die hängen da rum, mit denen könnt ihr genauso Kaffee trinken und quatschen. Aber wir wollen eben sagen, das soll jetzt nicht so eine Fanboy-Star-Veranstaltung werden. Davon gibt's genug, brauchen wir nicht noch eine, sondern es geht um die Ideen und es geht um euch. Schaut's euch an, das war die weltexklusive Vorstellung der Sache. Ihr seid jetzt die Ersten, die es hören. Ab 1.8. ist die Seite dann live und wir freuen uns sehr, sehr auf euer Feedback. Und ja, und natürlich dürft ihr dann euch wahnsinnig drauf freuen, endlich mal Hermann und Mike ins Gesicht zu schauen. Wahnsinn. Ich frage mich immer noch, ob ihr euch dann traut, da wirklich rauszugehen. Ich sehe es ja noch nicht so ganz bei euch.
4: Ja, grundsätzlich bin ich ja ein schüchterner Typ, wie du weißt. Also von daher, das wird schon gut gehen. Und ich verspreche euch, wir werden am Sonntag dann noch als Zusatz auch kleine Zusatzevents machen. Da planen wir noch, aber da kann ich euch versprechen, wenn euch die Finanzkrise und alles, was danach kommt und vielleicht die persönliche Story, das ist jetzt zu viel, um in den Podcast zu bringen, weil die dann sagen, der beweihräuchert sich selbst, beziehungsweise er belastet sich selbst, was ich alles getrieben habe. Und da gibt's noch ein oder zwei, die im Grunde genommen auch sehr, sehr prominent und groß dabei waren, mit denen ich regelmäßig im Kontakt bin. Und bei so einer Veranstaltung könnten sich sogar beide vorstellen, dass sie aufschlagen. Also von daher, ich arbeite daran und das ist wirklich etwas, nein, wir werden kein Buch danach schreiben und nein, wir werden den Verfassungsschutz nicht nach

0: da war. Vielen Dank dafür, liebe Kollegen.
1: Weißt du, wie lange wir warten mussten, bis du endlich nicht da warst? Mhm.
0: Also kommt zum Freihafen 2026 am 31. Oktober und 1. November nach Mallorca unter dem Motto Zusammen unregierbar, die Konferenz des Souveräns. Alle Details dazu auf freihafen.live. Und ja, was die Anonymität angeht, wichtiger Punkt, das ist natürlich, wer da hingeht und da erscheint, ne, der kann natürlich davon ausgehen, da werden auch irgendwelche Informanten für Dienste rumlaufen, davon gehe ich mal ganz fix aus. Man glaubt es ja gar nicht, die haben wirklich nichts Besseres zu tun. Allein im Land Berlin gibt es nach offiziellen Angaben 77 Vollzeitstellen dafür für den Verfassungsschutz, um Internet-Accounts durchzulesen. Wir sagen aber, jeder, der da auftritt, jeder, der da hingeht, jeder, der vor allem auf die Bühne geht, kann sicher sein. Es gibt keine Mitschnitte, es gibt keine Videos davon, die irgendwie publiziert werden. Das muss jeder akzeptieren, der ein Ticket kauft mit den AGBs. Das heißt, ihr landet nicht im Netz, weder als Bild noch als Tonaufnahme. Das ist ganz genau so gewollt. Ja. Ihr könnt ja eure Videos selber drehen, wenn ihr das wollt. Das hättet ihr ja schon getan, wenn ihr darauf Lust habt. Sondern wir sagen ganz einfach, das ist eine Live-Veranstaltung für die, die da sind. Fotos macht man nur in speziellen Ecken oder in Interview-Ecken. Natürlich werden die Medien der Freien sind auch herzlich eingeladen, die anderen auch, die kommen nur nicht. Und das garantiert natürlich nicht, dass ihr vollkommen anonym bleibt, irgendwelchen Diensten gegenüber. Wenn da Spione mit Knopflochkameras rumlaufen, das können wir nicht verhindern. Das wollen wir auch gar nicht verhindern, das ist albern. Aber wir sagen eben ganz klar, das landet nicht im Netz, da werdet ihr nicht irgendwo durch die Gegend getrieben und müsst danach irgendwelche Anfragen bearbeiten, sondern das bleibt auf der Bühne. Ja? Also wie in Vegas, what happens in Vegas stays on Facebook. Nee, genauso machen wir es eben nicht, sondern wir sagen nein, kein Mitschneiden, kein Fotografieren, sondern tatsächlich mal Handykarenz und Detoxing in dieser Veranstaltung. Das schaffen wir zusammen. Ja, und eure Fotos könnt ihr natürlich ansonsten machen, wie ihr möchtet. Und wer das möchte, der darf sich natürlich in die Ecke stellen und mit allen möglichen Leuten fotografieren, nur eben nicht während der Konferenz selbst. Ja, auch das ist ausführlich erklärt, alles auf freihafen.live. Schreibt uns gerne, was ihr davon haltet. Schreibt uns gerne, was euch fehlt und was ihr sucht. Kommt immer mal wieder auf die Seite, weil die wächst jetzt bis zur Veranstaltung selbst. Wieso ist das ein hochdynamischer Prozess? Da werden wir nach und nach durchreichen, wer denn noch zugesagt hat und was so kommt. Das Programm wird konkreter. Aber den Stand der Dinge jetzt, den seht ihr eben auf freihafen.live. So, genug der Werbung und der Vorfreude. Sonst wo in der Welt passiert auch noch was. Man soll es gar nicht meinen. Nicht nur unsere Konferenz, sondern auch anderes konferiert. Andere treten zusammen. So eben die FED, die amerikanische Zentralbank. Die EZB hat es ja auch getan, weil mal wieder Zinsentscheidungen anstanden. Und es gab eine Zinsentscheidung, lieber Hermann. Und zwar, dass es keine gab. Der Leitzins bleibt bei 3,5 bis 3,75%. Und das hatte Folgen.
1: Genau. Also gestern war der Zinsentscheid oder jetzt vor kurzem war der Zinsentscheid. 9-3 war die Abstimmung. Es gibt also 12 Fed-Governors sozusagen. Und 3 waren für eine Zinserhöhung um 25 Basispunkte, sprich auf 3,75 bis 4 als Korridor. Wir bleiben bei 3,5 bis 3,75. Das Statement von Kevin Warsh, das war das zweite Mal, dass er, der neue Fed-Chef, Nachfolger von Jerome Powell, dem Markt mitteilen durfte, wie die Fed zu den ganzen Daten und Ökonomie steht. Man muss darüber wissen, die Fed besteht, glaube ich, aus 800 Ökonomen. Und von daher ist das natürlich sehr, sehr viel Theorie, die da in Modelle gepackt wird. Und da ist es ähnlich wie beim Klimawandel. Traue keinem Modell, das du nicht selbst gefälscht hast. So ist das auch bei der Fed. Die schauen sich also alle möglichen Daten an. Ich selbst hatte das Vergnügen, Kevin Warsh, beziehungsweise das Vergnügen, er hat mir ordentlich den Hintern versohlt, 2009, Kevin Warsh in der Finanzkrise kennenzulernen. Da war er nämlich schon der Fed-Governor für New York. Sehr jung, sehr dynamisch. Das hat man auch gestern gemerkt. Er ist einfach vom Fach und ich würde sagen, einer der kompetentesten seit langer, langer Zeit, der hier eben ein bisschen auf Hardball macht, nämlich indem er sagt, ja, das Balance Sheet, also die Bilanz der Fed wird nicht ausgeweitet. Was heißt das im Klartext? Wir werden nicht die Geldmenge so erhöhen wie in den Jahren zuvor. Da würde ich sagen, lieber Kevin, wir sprechen uns dann nochmal in einem Jahr oder anderthalb oder wenn wir die AI-Stocks und den Aktienmarkt anschauen, vielleicht schon in 3 Monaten. Also was mache ich daraus? Ich habe mir das angeschaut, habe dann mit 2 Hedgefund-Managern gesprochen. Einer von den Commodities, also Gold, Silber, Platin, handeln die hoch und runter. Und auf der anderen Seite auch jemand, der sehr, sehr viel Erfahrung in Global Markets hat. Also alles, was Fixed Income, sprich Bonds und alle möglichen Produkte ohne Aktien. Also ich bin eher so der Global Markets-Mann. Von daher bin ich da nur ein bisschen besser verzahnt. Und das heißt, die haben auch

0: beide gesagt, naja, was kann da auf uns zukommen? Er redet jetzt natürlich ein Tough Game und sagt auf der einen Seite, die Inflationserwartung ist deutlich über 2%. Er hält aber an den 2% als Ziel für die Fed fest. Und wer uns ja schon länger begleitet, weiß, dass ich persönlich glaube, dass die Fed ein Soft-Ziel von 3% hat und das einfach laufen lässt. Und da werden sie auch froh sein, wenn sie in manchen Situationen 3% erreichen. Wir haben das jetzt gesehen mit dem Ölpreis, der sofort in die Knie gegangen ist, nachdem er vorher massiv nach oben geschossen ist. Wir hatten ja schon gesagt, der Crack Spread, also der Spread, die Differenz zwischen dem Rohöl und dem, was an der Tankstelle ausgeschenkt wird, das ist bei $60, ist also immer noch sehr hoch. Das heißt, an der Tankstelle ist es nicht nur der Staat, der zulangt, das ist der Haupträuber, aber es sind natürlich auch die Raffinerien, die dazu beitragen, dass gerade in den USA das sehr wichtige Gasoline, was berechnet wird in die Inflationszahlen, dass das nach oben gegangen ist. Und deshalb war so die Marktmeinung, es könnte ein überraschender Zinsschritt sein. Wir sehen, es waren nur 3 Leute, die letztendlich dafür gestimmt haben. 9 haben gesagt, na, es ist nicht alles so schlimm, wie es ist. Es gibt in Amerika den sogenannten TIPS-Markt. Das ist Treasury Inflation Protection. Und das heißt, hier werden Inflationserwartungen gehandelt. Und die zeigen eigentlich schon die ganze Zeit ganz deutlich, das, was da draußen an Inflationserwartungen kreucht und fleucht, bildet der Kapitalmarkt so nicht ab. Und das bedeutet, dass der Kapitalmarkt eben nicht davon ausgeht, dass es eine Zinserhöhung geben sollte wegen Inflation, sondern ganz im Gegenteil. Man beschränkt sich wieder darauf, den Arbeitsmarkt in den Blick zu nehmen. Der ist schwach. Das heißt, wir haben die niedrigste Quote der arbeitenden Menschen sozusagen in Amerika oder eine der niedrigsten. Und das bedeutet eben, hier sind 65 Millionen Boomer, die eben jetzt 64 und älter sind, die nach und nach ihre Pensions- oder ihre Altersvorsorge-Checks ziehen wollen, die gehen langsam aber sicher aus dem Arbeitsmarkt. Dazu kommt KI, das bedrückt den Rest. Also das heißt, hier der Arbeitsmarkt ist ziemlich schwach. Und was wir bisher noch nie gesehen haben, in der Vergangenheit war es so, wenn der Arbeitsmarkt schwach war, dann heißt das, dass eigentlich die 10- und 30-jährigen Zinsen nach unten kommen, um das Ganze wieder ein bisschen in Gang zu bringen. Das ist diesmal anders. Das bedeutet aber auch, dass weltweit eigentlich immer noch Abgeber von 10-jährigen Treasuries sind, von Staatsanleihen, die verkaufen das, was sie früher als Reserve hielten. Und zwar nicht nur wegen Donald Trump oder weil sie denken, der US-Dollar bricht da, sondern weil sie ganz nackt US-Dollar brauchen. Und das sieht man deutlich, ob das Korea oder Japan, Indien bis nach Libanon, alle machen im Moment Angebote durch ihre Banken, um US-Dollar als Deposits zu bekommen, also als Tagesgeld sozusagen. Die sind normalerweise ziemlich sticky, wie man das nennt, also die kleben. Das heißt, wenn einmal jemand ein paar tausend Dollar auf so ein Tagesgeldkonto eingezahlt hat, dann sind die allermeisten Menschen nicht so aktiv, dass sie es eine Woche oder 2 oder 3 Wochen später wieder wegholen, sondern das wird erstmal da sitzen gelassen. Und darauf bauen die Banken natürlich, dass diese Stickiness länger anhält und dass man damit als Verwalter des Bankvermögens planen kann und sagt, okay, wenn ich jetzt 1 Milliarde von diesen Dollar-Deposits habe, dann kann ich mit 900 Millionen rechnen, die eigentlich länger als 1 Monat oder 3 Monate sind. Da gibt es Erfahrungswerte. Und dann kann man das schon in seine Refinanzierungsprogramme mit einarbeiten. Was brauche ich da eigentlich? Aber um zurückzukommen auf die Fed, das heißt, wir haben uns genau angeschaut, er redet von der Reduzierung des Balance Sheets. Das macht den US-Dollar weltweit eigentlich etwas knapper. Das heißt, in den schieren Dollars, die im Umlauf sind. Und das bedeutet eben, dass hier und da eine Sprengung passiert. Sprengung im Sinne von, wir müssen jetzt Gold verkaufen, wir müssen Silber verkaufen, wir müssen vielleicht auch den ein oder anderen amerikanischen Bond verkaufen, um unsere Dollarschulden, beziehungsweise auch das, was wir exportieren. Jetzt im Falle von Japan wird sehr viel Energie von außen zugekauft, die wird in Dollar gepreist, also braucht Japan Dollars. Und Japan hat jetzt gerade nochmal vor wenigen Wochen die Zinsen erhöht. Das heißt, auch da der Druck auf den Carry Trade, sprich Japan als Kreditkarte, hatten wir schon oft besprochen. Da leiht man sich Geld, man investiert es zum Beispiel in US-Aktien. Die letzten Hypes waren eben AI-Aktien, die durch die Decke gegangen sind. Dann hat sich das Ganze verschoben auf Semiconductor, auf Hyperscalers, auf die großen Mag 7 wie Amazon, wie Meta. Da ist das Geld hingeflossen und ich glaube, dass ein Teil dessen, was wir jetzt sehen, wie der Aktienmarkt korrigiert nach unten und teilweise auch in sich zusammenbricht in manchen Werten, das sind eben die Momente, wo wieder Dollars zurückgezogen werden, weil die Japaner die Zinsen erhöht haben und sozusagen den Yen stärken wollen. Dadurch, dass er höhere Zinsen zahlt, wird dann mehr in Yen investiert. Das ist aus meiner Sicht eine der Zentralbankmethoden weltweit, die niemals funktionieren werden. Aber sie probieren es halt immer wieder, weil dann heißt es, es ist eine Intervention. Die Fed, die Zentralbank hat dann etwas getan. Ja, wie erfolgreich das ist, sieht man, dass eine Währung wie zum Beispiel der Yen von 103 vor 5 Jahren jetzt auf 163 gefallen ist gegen den Dollar. Das heißt, ein US-Dollar hat vor 5 Jahren 103 Yen gekauft und heute 163. Daran sieht man auch, wie sich die Stärke des Dollars entwickelt hat. Und das bedeutet, wir müssen uns anschauen, was jetzt denn so passiert. Also die US-Aktien werden abgerechnet. Da sind wirklich grausame Moves nach unten. Jetzt ruft natürlich der ein oder andere schon, ich habe es dir immer gesagt, AI is a bubble, das Geld wird da wieder rausgezogen, das ist alles viel zu groß. Die Zahlen, wie ich jede Woche erwähne, die Zahlen sind so gigantisch, aber auch da hat sich die Fed mehr oder weniger zwischen den Zeilen geäußert. Und deshalb halte ich daran fest, ich glaube, der Trade in AI oder in US-Tech ist noch nicht vorbei, weil ich fest davon ausgehe, seit jetzt Google und Meta und auch Tesla und die Anthropics und OpenAIs dieser Welt sich angefangen haben, am Kapitalmarkt Geld zu leihen, um ihren CapEx, also ihre künftigen Investitionen zu finanzieren, das hat auch einen Schlag auf die 10- und 30-jährigen, sprich die langfristigen Zinsen des US-Staats ausgewirkt. Die steigen also weiter. Das im Negativen heißt natürlich, die 30-jährigen Zinsen sind der Referenzzinssatz für die Mortgages, also für die Hypothekendarlehen für Häuser. Da reden wir jetzt fast 7%, also wenn du einen relativ normalen Credit Score hast. Und das bedeutet, wenn wir uns zum Beispiel Florida anschauen, dass es einen riesigen Überhang an verkauften oder an Verkaufsversuchen von Häusern gibt, aber wenig Käufer. Und das Ganze ist eingefroren. Im Sinne von, die Käufer sind natürlich der Meinung, dass ihre Häuser jetzt viel mehr wert sind als vor 2 und 3 Jahren. Und die Käufer sagen, ich kann keine Million mehr zahlen bei 7% Zinsen, wo ich dir noch vor 3 Jahren bei 1 Million Darlehen eben 2,5 oder 3% Zinsen gezahlt habe. Ja, das heißt also, statt 30.000 Dollar Belastung hast du dann 70.000 Dollar nur Zinsbelastung im Jahr. Und das in einer Situation, wo die Energie teuer wird, wo es an der Tankstelle teurer wird. Das heißt, die Menschen können sich das einfach nicht mehr leisten im Gro. Das Ganze wird auch auf Europa überschwappen, dass die Zinsen nach oben gehen. Der Häusermarkt bzw. der Immobilienmarkt scheint noch relativ stabil. Ich weiß wirklich nicht, wie viele Transaktionen hier sind. Auch gestern in meiner Diskussion mit dem deutschen Politiker kam es eben, ja, ich will das verkaufen und ich stelle mir eben, ja, aus meiner Sicht 25% zu viel vor. Aber das sind eben Leute, die durch die Nachrichten permanent auch beeinflusst werden. Ja, der Zuzug von Dubai nach Mallorca ist riesig. Das heißt, hier muss alles teurer werden. Und im Gegenteil, wir stellen ja fest, dass zum Beispiel an der Playa oder in manchen Hotels einfach weniger los ist und dass die Preise schon auch merklich anziehen. Also wenn du jetzt aus Deutschland fliegst zum Beispiel, dann ist eine Urlaubsreise mit 2 Kindern nicht mehr so einfach zu bewerkstelligen. Und das werden wir natürlich weiter sehen. Das Ganze, um nochmal auf die Fed zu kommen, die Fed ist der Kern der Welt, wenn es um diese Zinsen geht, weil vieles sozusagen als Spread oder als Vergleich, als Benchmark zu den Weltzinsen gesehen wird. Davon wird das abgeleitet und Amerikaner sind eben die stärksten im Kapitalmarkt. Sie sind eine voll durch ja, finanzierte Gesellschaft. Da ist also das Soziale noch wesentlich weniger als hier. Sie sind einfach einmal komplett finanziell durchorganisiert. Das Ganze wirkt sich auch aus auf Krypto und Tokenisierung. Dazu werden wir noch kommen. Aber es heißt natürlich auch, die Frage ist, wie lange halten sie diese Kriege noch durch? Also wer jetzt sich die Amerikaner anschaut, die sind natürlich seit 25 Jahren jetzt pausenlos im Krieg. Jetzt haben sie sich mit Iran etwas vorgenommen, was die Militärausgaben unweigerlich ansteigen lässt, was da den ganzen Tag verpulvert wird. Und da habe ich mir mal angeschaut und einen interessanten Podcast gehört über das, was Veteran Payments sind, also Zahlungen an Veteranen. Und die sind im Moment schon bei 8% der gesamten Steuereinnahmen Amerikas. Und das heißt, sie sind 27% des Defense Budgets. Das Verteidigungsbudget geht immer höher. Und 27% davon sind schon praktisch Rentenzahlungen oder Zahlungen an Veteranen. Und so einen Krieg musst du dir natürlich auch leisten können, indem du immer mehr Leute in diesen Krieg schickst, die zurückkommen, die teilweise verletzt sind, die natürlich auch psychisch angeschlagen sind. Und das heißt, diese Kosten werden hochgehen. Und ich glaube, dass das Scott Bessent, der Finanzminister, zusammen mit Donald Trump und seinem Minister of War, Pete Hegseth, schon recht früh erkannt hat und haben eben die Deutschen und die ganzen Europäer zum Tanz gebeten. Alle, was NATO ist, soll ja 5% finanzieren. Das ist aus meiner Sicht vollkommen illusorisch in Deutschland, dass man 5% in Verteidigung ausgibt. Natürlich müssen wir verteidigungsfähig sein, aber diese Klammeraffen reden natürlich immer von Kriegstüchtigkeit. Und wenn du dir Fröning und so anschaust, dann ist das schon ziemlich gefährlich, was die da von sich geben.
1: Ja, der Krieg und ist beschlossen. Also das ist ja vollkommen klar.
0: Der Krieg ist beschlossen, Krieg, genau. Aber ist die Frage, wie viel sie dir vorher noch wegnehmen.
1: Ja, alles.
0: Ja?
1: Alles, was sie kriegen können. Ja. Ja. Wenn man sie lässt.
0: Genau. Und das ist eben ein weiterer Kostenfaktor. Und so habe ich mir jetzt die letzten zwei Tage mal sehr intensiv überlegt, ist das wirklich das AI-Ende? Ist es so, dass das wieder in sich zusammenbricht? Und ich bin eigentlich auf eine andere Sache gestoßen. Ich habe mir Intel angeschaut, ich habe mir schon die ganzen Sachen angeschaut, Dell, wo zum Beispiel der amerikanische Staat eine Beteiligung genommen hat. Beziehungsweise im Falle von Intel sagt ja der Handelsminister Howard Lutnick, dass Intel auf sie zukam und hat gesagt, hier ist ein Stake von 10%.
1: Ja, genau, die wollten das, Herr Richter.
0: Genau,
1: sie wollte das,
0: genau. Könnt ihr uns helfen? Ja. Und dann natürlich hat Donald gesagt, ja, natürlich. Also aus den 8 Milliarden sind 40 Milliarden geworden. Und von daher, auch da ich mit meinen zwei Hedgefunds-Bekannten gesprochen habe, denke ich eigentlich, dass dieser Sell-off, der jetzt kommt, auch initiiert ist. Das heißt, hier verkaufen sehr viele Leute. Natürlich ist das wie wenn du da mit einer richtig großen Patrone reingeschossen hättest in den steigenden Zinsen oder in den erwarteten steigenden Zinsen, dass das für die Zukunft dieser Aktien natürlich eher Gift ist. Aber aus meiner Sicht, wir kennen good old Donald und sein Team, es sind Merkantilisten. Und das heißt, er will einen starken Staat. Und das heißt, er will einen Sovereign Wealth Fund. Und ich glaube, in den Worten von Fed-Chef Warsh ein bisschen zu hören, sie machen sich eigentlich schon Gedanken, was passiert denn, wenn ein Aktienmarkt in Amerika zusammenbrechen würde. Also wenn dieses ganze AI-Konstrukt in sich zusammenfällt mit diesen Hunderten von Milliarden, dann glaube ich, dass er Gewehr bei Fuß stehen wird und wir werden eine Flut von neuem Geld sehen, die Covid in den Schatten stellt. Und das bedeutet für mich, ich bin in dem Trade. Ich habe gestern nochmal nachgekauft in meinen ja, favorisierten.
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3: 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Jetzt Meldungen aus der Trigger FM Redaktion. Die ehemalige britische Ministerin Edwina Curry von der konservativen Partei sorgt mit einer ungewöhnlichen Forderung für heftige Kritik. In einer Diskussionsrunde der Times über die Unterbringung von 1200 Migranten in einem kleinen Dorf schlug Curry vor, dort eigens ein Bordell zu errichten. Offenbar, um die jungen Männer zu unterhalten und die Frauen im Dorf zu schützen. Konkret ging es um die Unterkunft auf einem ehemaligen Militärgelände in der Nähe von Little Piddington in Buckinghamshire. Die BSW-Bundesführung verschärft ihren Konflikt mit dem thüringischen Landesverband und verlangt den sofortigen Rücktritt von Ministerpräsident Mario Vogt. Zugleich soll die Brombeer-Koalition aus CDU, BSW und SPD beendet werden. Die AfD in Thüringen zeigt mit dem BSW-Bundesvorstand plötzlich eine überraschende Einigkeit. Fraktionsvorsitzender Björn Höcke schlug dem BSW Gespräche über einen gemeinsamen Kandidaten für das Amt des Ministerpräsidenten vor. Konkret erklärte er via Telegram: Lassen Sie uns gemeinsam nach einer unabhängigen Persönlichkeit suchen, die Autorität besitzt, das Land zusammenführen kann und im Thüringer Landtag eine Mehrheit hinter sich versammelt. Großbritannien und die EU beschlagnahmen Schiffe der sogenannten russischen Schattenflotte. Und Präsident Wladimir Putin droht nun mit Vergeltung überall auf dem Planeten. Putin sagte: Wir sehen, dass die Behörden bestimmter Länder unter Verletzung des internationalen Seerechts versuchen, die Bewegung der Schiffe unserer Wirtschaftsakteure einzuschränken und kürzlich so weit gegangen sind, die Möglichkeit in Betracht zu ziehen, unsere Schiffe zu beschlagnahmen und das Eigentum, das sie uns geraubt haben, zu verkaufen. Das ist natürlich nichts anderes als Piraterie und Raub. Und wenn das in die Praxis umgesetzt wird, werden wir gezwungen sein, in gleicher Weise zu reagieren. 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Redaktion, Programmdirektor Charlie. 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
0: Glaube ich, dass er Gewehr bei Fuß stehen wird und wir werden eine Flut von neuem Geld sehen, die Covid in den Schatten stellt. Und das bedeutet für mich, ich bin in dem Trade. Ich habe gestern nochmal nachgekauft in meinen ja, favorisierten Werten. Aber es heißt, dieser Sell-off für mich ist initiiert. Sie lassen ihn so lange gehen, bis es wehtut. Sie schütteln wie bei Bitcoin aus, weil sie eben sagen, okay,
1: also jetzt auf Tech-Aktien
0: Nvidia,
1: bezogen.
0: Genau, eher auf Tech-Aktien bezogen im Moment, vielleicht auch Öl-Aktien, aber ich glaube, da ist das weniger, aber die Tech-Aktien auf jeden Fall. Warum sollen sie nicht 10% oder 20% von Nvidia nehmen irgendwann? Also sie kaufen das auch am offenen Markt, aber eben nicht bei 220, sondern vielleicht bei 150. Und das heißt, alle diese großen Hände wollen große Discounts und dann könnte natürlich da auch ein US Sovereign Wealth Funds, ähnlich wie es die Norweger haben, könnte da entstehen. Jetzt ist die Frage, mit welchem Geld kaufen die das? Die drucken sich selbst, sie nehmen es von anderen, sie plündern andere Länder. Das heißt, sie haben hier genügend Firepower. Und ich glaube, dass gerade in AI sich immer mehr durchgesetzt hat, es ist wirklich dieser Krieg gegen China. Wir haben jetzt den Kimi-3-Moment erlebt, wir haben vorher den DeepSeek-Moment erlebt, jetzt auch mit den ASML-Konkurrenten, die eben diese Chips schneller und besser darstellen könnten. Das ist die Frage. Aber hier der Feind bzw. der Konkurrent ist China.
1: Ja, genau. Ganz klar.
0: Und deshalb vermute ich, dass sich die Fed auf ein massives Kaufprogramm vorbewegt, dass die 10- und 30-jährigen Zinsen weiter nach oben gehen, dass das irgendwann nicht mehr tolerierbar ist. Und ich nenne das ja immer Yield Curve Control, weil es früher so in Japan hieß. Das werden sie dann mit einem unsere Yield Curve Control, also mit irgendeinem Adjektiv versehen. Sie werden es nicht Yield Curve Control, sondern vielleicht Supportive Buy oder irgend so einen Schwachsinn nennen. Aber sie werden anfangen, eigene Bonds zu kaufen, sprich die Staatsverschuldung auf das lange Ende wieder nach unten zu bringen. Und das bedeutet, dass eben dieser Markt diese Zinssenkungen hergeben wird, die wir brauchen, um wieder das Ganze nach oben zu treiben aufgrund der heftigen Liquidität. Das bedeutet für mich, es sind Kaufkurse im Moment, aber natürlich mit der Vorsicht zu genießen. Wir wissen nicht, wie weit noch der Druck da ist. Wir wissen, es gibt immer wieder den ein oder anderen Moment, wo man einfach den Kopf schüttelt und sagt, das kann nicht sein. In dieser Gemengenlage bewegen wir uns und es ist ein wahres Blutbad, was da draußen ist. Also wenn du siehst, dass Top-Werte sich um 30-40% nach unten bewegen, dann ist natürlich vorher viel Musik drin gewesen. Aber jetzt wird halt auch wieder abgerechnet. Mhm. Und der Markt atmet, du lachst dann immer, aber das ist das Atmen. Jetzt atmet er aus und dann atmet er wieder ganz stark ein.
7: Aha. Ich staune so ein bisschen, weil ich darf ja über deine Schulter schauen, wenn du so in deinem Depot rummachst. Und da muss ich schon sagen, während es so blutet, kommt mir das Schwitzen, weil ich sehe da ganz schön Werte in Rauch aufgehen und Positionen stehen, die tiefrot sind und irgendwie roter werden und ordentlich fallen und du kaufst dann danach. Okay, die Ruhe muss man haben. So funktioniert das Spiel eben. Ist ja irgendwo auch überzeugend. Ich würde sogar nach der langen Erklärung jetzt über den Merkantilismus und die Trumps, ich sehe es sogar ein bisschen einfacher, aber vielleicht liegt es an meiner Naivität. Ich habe ja nicht den Eindruck, dass Trump und seine Bande mit großer staatspolitischer Idee und Strategie handeln. Ich habe ja eher den Eindruck, dass es eine Abzockverhalten für eine New Yorker Elite, die halt alles so dreht, dass sie selber am besten verdient. Also es gibt ja einige Indizien, dass die Familie Trump sehr gut an all dem verdient, was sie da gerade abzieht. Und so scheint er mir die Politik zu machen. Und es ergibt ja alles absolut Sinn. Also zuerst war die große Mitnahme beim Bitcoin. Jetzt haben sie die Preise runtergeprügelt und enorme Mengen des Geldes in Tech-Aktien und AI verschoben. Ich gucke die ganze Zeit ja bekennend auf den Bitcoin-Kurs und frage mich, wann gehen sie wieder rüber und kaufen das, was sie runtergeprügelt haben, wieder billig zurück. So geht ja dieses Spiel und es ergibt aus meiner Sicht alles absolut Sinn, nicht aus einer merkantilistischen politischen Haltung, das ist im Ergebnis selbstverständlich Merkantilismus, was Trump betreibt, ganz klar, weil er nun mal der Präsident ist. In dem Augenblick, wo er nicht mehr in der Verwaltung sitzt, wird er sich wahrscheinlich heftig gegen Merkantilismus aussprechen und will dann wieder die absolute Freiheit des Einzelnen. Also es ist eine, finde ich ja, sehr unverhohlene Kaperfahrt der ganzen Seilschaften um Donald Trump durch die Weltwirtschaft, wahrscheinlich zu seinem Nutzen. Und du hast schon gesagt, die Notenbankentscheidung ist auf Dauer wahrscheinlich nicht so zu halten, beziehungsweise die US Fed hat selber schon ja auch sehr gespalten abgestimmt. 9-3 war das Abstimmungsergebnis für diese Beibehaltung der Zinsen. Die Abweichler wollten höhere. Und Kevin Warsh hat erklärt, dass keine Toleranz für dauerhaft erhöhte Inflation bestehe. Zinssenkungen werden erst frühestens im zweiten Quartal nun erwartet, sowohl die Beobachter. Der Dow Jones jedenfalls gab kräftig nach auf der Entscheidung. Das Öl sprang preislich 5% nach oben wieder, ist jetzt ziemlich teuer auf $88. Hat ja wohl einen Zielpreis in Amerika von um die 60 oder so, das so Mitte 60 ist wohl der Wunschkurs. Also ja, du hast gesagt, Kaufpreise, nur man muss es sich halt leisten können, weil gleichzeitig, sagst du ja auch, in so volatilen Zeiten tut man immer gut daran, Cash-Reserven zu haben und nicht alles aufzukaufen, was man sich gerade so leisten kann.
0: So ist das. Und ich meine, das sage ich ja hier von Anfang an, also nie jetzt voll alles auf eine Karte, sondern wir haben in Gold, wir haben in Silber einfach konstant immer wieder da reingespart, auch in Bitcoin. Das ist ein bisschen nach hinten losgegangen. Aber die Frage ist ja, welchen Zeithorizont haben wir? Und ich bin auch nicht erfreut über das, was ich auf meinem Portfolio sehe. Aber letztes Jahr war es eben die andere Richtung. Und von daher bin ich dann nicht super euphorisch und hau alles raus, sondern ich nehme schon das ein oder andere, wenn ich auch sage, ich verkaufe zum Beispiel Optionen, dann nehme ich schon das ein oder andere an und lege es auf die Seite und sage, es wird der Tag kommen, da nennt man das Mean Reversion, also das geht wieder zum gleitenden Durchschnitt. Und es gibt halt Übertreibungen. Die Frage bei dem Shorten ist immer, Mark Twain soll mal gesagt haben, the market can stay irrational longer than you can stay solvent. Also der Markt kann irrationaler länger sein als du solvent. Hm. Und da unter dieser Maxime operiere ich auch. Mir tut das natürlich weh, aber es sind Bewertungen, es sind Stichtage. Mhm. Ja, und die Frage ist ja, Tesla tut ganz besonders weh. Ist jetzt meine Meinung dazu eine komplett andere? Nein, aber es ist natürlich so, dass ich jetzt länger warten muss, bis wieder eine Positivität da reinkommt. Und die Negativität ist ja nicht nur auf Tesla. Tesla hat sich von 490 jetzt auf 300 reduziert seit Jahresanfang.
7: Micron tut auch weh.
0: Das ist sehr, sehr heftig. Ja, aber Micron war bei 1250, ist jetzt heute bei 739. Und das heißt, das sind disruptive Märkte. Und darauf musst du halt wirklich dich einstellen können. Am Anfang ist mir das extrem schwer gefallen, diese Art von Volatilität, von Schwankungen auszuhalten. Aber ich habe eben eine klare Vision von meiner Seite. Ich glaube, dass sich Produkte von Tesla durchsetzen. Ich glaube, ja, dass sich SpaceX über lange Zeit durchsetzen kann. Aber ich bin eben auch bereit, im Falle von Uran ist mein bestes Beispiel, ich bin seit 2016 eigentlich konstant in Uran gegangen, Uranaktien. Und gerade zwei Uranaktien und einen Fonds, also URA und UEC ist Uranium Energy Corp. Das hat 5-6 Jahre gedauert und ich habe immer wieder überlegt, ist das totes Kapital, ist das totes Kapital, bis es sich verzehnfacht hat. Das heißt, ich war richtig, aber ich war im Zeitpunkt in meiner Erwartung eigentlich zu schnell beziehungsweise zu ungeduldig. Ich hätte das auch später machen können, aber ähnlich wie bei Tesla ist es, wenn die Party losgeht, wenn irgendwann Wall Street erkennt, es sind genug Robotaxis da draußen oder jetzt der Humanoid Robot kommt, im Falle von SpaceX aus dem Starship, was jetzt auch sanft gelandet wurde im Meer, was wiederverwendet werden soll, es gibt keinen anderen Anbieter auf der Welt, der eben pro Kilo so wenig Kosten verursacht, um das in den Weltraum zu bringen. Natürlich sind das Fantasien. Manche würden sagen, ja, du bist auch natürlich auf Elon hereingefallen, der immer wieder diese Karotte hinhält. Aber es sind eben Dinge, die die Welt verändern. Und das heißt, an einem Zeitpunkt wird das Ganze relativ schnell gehen. Und ich habe die Geduld, ich habe die Ausdauer, hätte ich Tesla im Nachhinein bei 490 verkaufen sollen? Selbstverständlich. Aber danach ist immer wieder leicht zu sagen, ja, das war doch klar, dass das ein Top war. Manche haben es auch gesagt, die haben es auch 7-mal gesagt. Andere sagen jetzt seit 400, dass es absolute Kaufkurse sind. So ist das halt. Und deshalb ist es ein Bloodsport. Deshalb ist Investing eigentlich so, dass man nichts auf Margin machen sollte, beziehungsweise auf Hebel, sondern diese Phase wie jetzt muss man durchstehen. Meine Cash-Reserve ist jetzt gesunken. Ich denke also auch mit der FED-Entscheidung und mit dem, was ich da raushöre, natürlich kann das noch weitergehen, aber es ist Sommer. Ich glaube, dass wir Oktober, November, Dezember auch von dir angesprochenen Bitcoin jetzt langsam, aber sicher. Wenn du überlegst, die letzten 8 Wochen, wenn du in Bitcoin gegangen bist und aus AI raus oder den Hyperscalern, dann hättest du eigentlich wunderbar plus 7% gehabt. Und von daher, den ganzen Tag, jeden Tag gibt dir der Markt Chancen, jeden Tag gibt er dir 2 Ohrfeigen dafür. Du musst halt die Chance nutzen und den Ohrfeigen aus dem Weg gehen. Aber das ist nie mehr nicht ganz so einfach, weil, wie es der Zufall will, wenn es einfach wäre, könnte es jeder.
7: Und was für Ohrfeigen der Markt so verteilt, so ganz heiße Schellen im Stil von Bud Spencer, das haben die Koreaner besonders mitgenommen. Natürlich die aus dem Süden, die im Norden, die freuen sich ja weiter über den Kommunismus und seine Segen. Aber im Süden, da darf man zocken. Und das tun sie wohl auch. Die Koreaner sind ja bekanntermaßen Glücksspielfreunde, ganz egal worum es geht. Und das sind sie wohl auch, habe ich von dir gelernt, was das Trading angeht. Die hebeltraden kräftig im Margin-Bereich und also zocken mit Geld, was sie eigentlich gar nicht haben, leihen sich Geld und setzen dann auf steigende, fallende Kurse oder was auch immer. Und das ging jetzt so richtig in die Books. Man sieht es am Kospi, am koreanischen Aktienindex, am südkoreanischen natürlich. Der wurde, ich glaube, nach 8% Abfall innerhalb eines Tages, nämlich kurzzeitig ausgesetzt im Handel, weil es so hart war. Und das hat so einige Vermögen vernichtet. Was ist da passiert und warum interessiert uns das?
0: Genau, also das ist so ein Gradmesser, wie risikoreich das Hebeltrading ist, aber beim Kospi, auch da ist es, auf welchen Zeitraum schaue ich? Schaue ich von Jahresanfang, ging das Ganze plus 125%, also der Index hat sich mehr als verdoppelt, bis jetzt Mitte Juni, Anfang Juli, da waren wir im Hoch bei so um die 9.250 und sind jetzt bei 5.600. Das heißt, die letzten 8 Wochen, ja, ist das Ding um 40%, 44% gefallen. Und das bedeutet natürlich, dass man wieder die Marktpsychologie sieht und du kannst eigentlich eine Schablone drüberlegen. Ich bin der Meinung, dass wir das relativ bald in Bitcoin sehen werden. Also Anfang des Jahres war der Kospi bei 4.000, 4.200, da war es relativ gemächlich. Dann ist er mal angezogen Richtung 5.000 und dann kamen die ganzen Leverage-Trader, die eben gesagt haben, naja, wenn ich eine Aktie bei 100 jetzt US-Dollar zum Beispiel kaufe, dann, wenn die sich verdoppelt, geht es ja nur auf $200. Aber ich will da mindestens das Zehnfache machen. Das heißt, ich investiere 100 und will auf 1000. Und so gibt es diese, ja, Betting-Shops müsste man sie eigentlich nennen, aber es sind Daytrading-Shops, also wirkliche Dinge, wo du in Südkorea, in Seoul hingehen kannst und kannst dir sozusagen eine Maske nehmen und darin Aktien handeln. Und dann geben sie dir auch noch Leverage. Also von daher, das ist ausgebrochen. Da sieht man richtig, was uns im letzten Bitcoin-Hype gefehlt hat, nämlich diese Übertreibung nach oben. Ähnlich jetzt offensichtlich auch in manchen von den Tech-Aktien oder AI-Aktien. Das heißt, da gab es kein Halten mehr. Es gibt überall die Nachricht, so reich bin ich noch nie geworden und alle um mich herum sind Millionäre. Dann springen immer mehr Leute darauf. Wir sehen, dass in Amerika zum Beispiel auch die Privatinvestoren massivst geleveraged haben. Das heißt, sie haben ETFs gekauft, die zweimal das Ergebnis liefern, was ein normaler ETF gemacht hat, der nur Aktien kauft und darauf sitzt. Und das heißt, weltweit gesehen, dass die Menschen eben bereit sind, immer mehr Risiko zu nehmen. Und das heißt aber auch, dass wir auf der Kryptoseite sehen, was diese Prediction Market, also die Vorhersagen, warum die so gut performen und warum die auch einiges aus diesen Meme-Coins oder aus anderen Kryptos herausnehmen, weil du eben mittlerweile auch mit Aktien oder mit diesen Prediction Markets deine 50% am Tag machen kannst. Und das heißt, die Junkies haben ihre Kohle genommen, sind aus dem Kryptomarkt hierher. Der Kryptomarkt aus meiner Sicht ist alles andere als tot. Morgan Stanley hat gerade ein Ethereum und ein Solana ETF gelauncht, der 100% des Stakings an die Holder gibt. Und das heißt, es ist noch mal günstiger geworden, in dem ganzen Setup da zu investieren. Der Clarity Act wird kommen. Wir werden das gleich bei den Krypto-News sicher hören. Und da ist es etwas, wo ich sagen würde, ja, du siehst, die Rotation von Geld ist in vollem Gange. Kevin Warsh mit der Fed hält noch ein bisschen den Daumen drauf, aber der Zeitpunkt wird kommen, wo es eine wahre Geldflut gibt und die wird aus meiner Sicht größer als die von Corona. Und deshalb halte ich eben jetzt diese unglaublich strapazierten Marktphasen durch. Es ist nicht schön, jetzt da zu sitzen und sagen, Mann, hätte ich was verkauft. Aber ich bin eben Long-Term-Investor und deshalb fällt mir das Zocken auch so schwer, weil ich nicht weiß, wo morgen dieser Preis, wie jetzt Meta zum Beispiel. Meta und Microsoft haben gestern Zahlen gebracht. Meta geht daraufhin 9% nach unten. Microsoft geht mit seinen Zahlen 7% nach oben. Beide machen Multimilliarden-Quartalsgewinne. Aber es sind eben die Erwartungen. Es ist im Moment ist alles, was CapEx ist, Gift. Vor 6 Monaten war es nicht groß genug, was an CapEx kommen konnte. Da wurde das belohnt. Heute wird es bestraft. Ich glaube, das hat Teil des Sommerlochs. Wir werden sehen, dass wir gegen Ende des Jahres das Ganze stabiler nach oben treiben. Vielleicht haben sogar europäische Aktien eine Chance, weil doch der eine oder andere jetzt erschreckt ist. Aber nimm mal die Schweizer Nationalbank. Die sitzt auf den größten Aktien, US-Aktienbeständen, die du dir vorstellen kannst, die werden weltweit mit den anderen alles tun, dass das Ding nicht crasht. Und wenn es weiter nach unten geht, wird die Fed kommen und ein Kaufsignal senden. Donald hat ja schon gesagt, an eurer Stelle würde ich Krypto und Aktien kaufen. Das war jetzt, hat er nochmal wiederholt. Ich würde es ernst nehmen. Er mit seinen Jungs, die machen sich weiter die Taschen voll. Und das bedeutet eben, ja, Gold und Silber leidet nach wie vor ein bisschen. Aber wenn wir sehen, was im Zinsmarkt ist und was an Real Yields, also die wirkliche Zinsen, das, was real zu erwirtschaften ist jetzt nach Inflation, ist so knapp. Wenn das positiv wird, dann war das in der Vergangenheit eher ein Druck aufs Gold. Aber ich glaube, dass weltweit die Unsicherheit noch zunehmen wird. Man wird noch mehr Insider-Trading auch sehen. Der Filz von NGOs und von Gesundheitswesen und alles, was zusammen ist. Wir sehen das jetzt an dem Hearing von Fauci und so, wie hoch das angesiedelt ist. Ich glaube, da wird es irgendwann Pop machen und dann wird sich alles neu repricen und dann werden gute Unternehmen werden sich halten und nach oben gehen und die Zombies werden ja abgeschlachtet und es wird wehtun. Da ist es wichtig, eben diese physischen Gold- und Silber-Assets zu haben, weil ich glaube, dass die dann wiederum sehr gut performen würden und du kannst es vom Staat verstecken. Das ist das A und O.
7: Eine ausführliche Durchhalteparole, würde ich sagen, aber sie überzeugt mich ja auch tatsächlich. Die Frage ist natürlich nur, da sind wir vielleicht ein bisschen auseinander, was passiert dann, wenn es poppt? Also wenn es denn mal hochkocht, ich glaube da ja nicht so dran, dieses von dir schon erwähnte Fauci-Hearing, das zeigt es ja auch, da sitzt Anthony Fauci vor dem US-Senat und hört sich an, dass er quasi ein Unmensch ist, ein Mörder, ein Piece of Shit, wörtlich so ein Senator zu ihm, das kann sich jeder selbst übersetzen und ihm erklärt, was er für ein grässlicher Massenmörder ist. Absolut alles auch richtig. Ja. Darüber freuen sich dann die Beobachter, aber die Tatsache ist doch, es ist alles völlig konsequenzenlos. Fauci sitzt da, lässt diese Tirade über sich ergehen, ist durch seine präsidiale Begnadigung vor allen Konsequenzen geschützt, also ein öffentliches Beschimpfungsritual, was überhaupt keinerlei Konsequenzen hat. Das feiern jetzt auch Teile der freien Medien als Riesendurchbruch der Aufklärung. Tatsächlich aber aus meiner Sicht eine riesige Idiotenshow. Es passiert überhaupt rein gar nichts. Ja, der Mann sitzt da halt ein Stündchen und lässt sich bepöbeln, danach steht er auf, schüttelt sich, geht raus und die Sache ist mehr oder minder vergessen. Man feiert nun seine soziale Hinrichtung, die das sei, aber soziale Hinrichtung ist wie digitale Vergewaltigung, ja? Gibt's nicht und ist vollkommen egal. Also morgen interessiert es die Welt nicht mehr, Fauci ist vergessen, über Epstein redet kein Mensch mehr, Konsequenzen hat das alles nicht und deswegen frage ich mich auch, ja, wird da überhaupt das Ding poppen? Also ich schätze, meine Theorie wäre, Trump zockt weiter ab und seine Nachfolger genauso. Die Frage ist halt nur, ist man mit dabei oder nicht? Insofern komme ich dann zum gleichen Ergebnis als Laie wie du und sage, ja, das schön kaufen, von dem Trump schon ansagt, dass er den Preis hochtreiben will, wird er am Ende wohl auch tun, deswegen sagt das ja an. Und so manipuliert er ja auch den Markt oder die einzelnen Märkte. Insofern, ja, durchhalten und warten, dass da einige als Sieger bei rausgehen, sieht man zum Beispiel an Shell, die ihren Gewinn mal locker verdoppelt haben in der ganzen Situation. Ups. Die Deutschen zahlen es ja auch an der Tankstelle. Während gleichzeitig BMW, glaube ich, weiter größere Probleme hat. Jetzt sind es nochmal ein Drittel runtergegangen mit ihren Gewinnen im Vergleich zum Vorjahr. Da war es ja eh schon nicht gut. Jetzt sollen nochmal 8000 Arbeitsplätze weg. Also es geschieht alles mit Ansage wie geplant. Deutschland wird abgewrackt, ist kurz vorm Agrarstaat, keinem sehr guten. Und die Amerikaner machen da Kohle, wo sie es ansagen. Ist eigentlich sind so gesehen recht stabile Handelsumgebungen, oder?
0: Ja, genau. Also bei BMW siehst du ja, das ist ja noch eine oder die beste Automobilmarke, die auch lange Zeit sich ein bisschen anders verhalten haben. Aber wir machen eben so weiter. Das Land Niedersachsen hat 20% Sperrminorität bei VW. Ich habe gestern einen großen Bericht gesehen, was da jetzt an den neuen Autos in Spanien gebaut wird. Und was ich so ernüchternd finde, ist, warum viele Firmen hierher verlagern, weil sie sagen, hier ist ein Pool of Talent. Also das heißt auch, dass die Deutschen kein Talent mehr hätten. Das würde ich verneinen, aber ich glaube, dass die jungen Deutschen, die Talent haben, eben eher nach Spanien ziehen und es hier machen. Aber du siehst, der Klatschaffe, der im März beklatscht hat, der ist jetzt Staatsminister geworden.
7: Du redest natürlich von Philipp Amthor. Philipp Amthor, dem Beauftragten für Digitalisierung, ist jetzt eine halbe Stufe höher vom Staatssekretär, glaube ich, vom Parlamentarier zum Staatsminister für gar nichts. Also von unwichtig B auf unwichtig A bei höherem Gehalt.
0: Genau, also er hat die Beziehungen von Bund und Ländern, dafür ist er zuständig, sagt, es ist eine große Aufgabe. Dann hast du diese Gesundheitswaken, da wird natürlich der Riesen Bohai gemacht. Es ist die erste Frau, was immer das auch heißt, ob das eine Frau oder ein Mann ist im Kanzleramt,
7: Hallo?
0: Aber es ist die erste Frau.
7: Da, wo der Teufel nicht selbst hingeht, da schickt er ein altes Weib, das sagt er, der Antik-Zitat. Es bejubelte ja unter anderem die Zeit, die Kabinettsumbildung als Durchbruch endlich für die Geschlechtergerechtigkeit.
0: Genau. Und so wird es weitergehen. Linnemann sagt, ich wäre kein guter Gesundheitsminister, jetzt ist er Gesundheitsminister. Schnieder ist der Einzige, der noch Fuck you Merz gerufen hat. Aber du siehst, jetzt sitzen sie noch nicht mal vereidigt, sondern ich glaube rein, dass die Kohle eben angehoben werden kann, wurden sie mit Merz vereidigt sozusagen oder Merz hat sie berufen, aber sie wurden noch nicht vereidigt. Vielleicht könnte man auch eine Verschwörungstheorie aufmachen und sagen, die wollen nicht vereidigt werden, weil sie müssten ja schwören, dass sie das Dinge von der Bundesrepublik Deutschland weghalten.
7: Reine Faulheit. Offiziell will man die Sondersitzung sparen, aber es ist ja auch vollkommen belanglos und ich glaube, sie zeigen einem, dass sie nicht mehr so tun, als ob sie da irgendwelche Gesetze befolgen wollen. Das Land Niedersachsen, was du schon erwähnt hattest, hat ja auch in seiner Kommunalwahl, die es jetzt ansetzt, einfach per Geheimpolizeibeschluss die Opposition von der Wahlteilnahme ausgeschlossen. Also nicht die Partei, sondern jeden einzelnen Kandidaten der Partei. Bisher sind es 11. Sie arbeiten sich langsam durch die Kandidatenliste. Komischerweise betrifft es natürlich nur AfD-Kandidaten, also der einzigen Oppositionspartei auch. Wir sind ja, will damit sagen, es geht gar nicht darum, jetzt allgemeinpolitisch zu werden, wir sind ja lange im Zustand der völligen Rechtlosigkeit in Deutschland und auch der offenen Abwrackung der Volkswirtschaft. Auch da, glaube ich, wird gar nichts passieren, bis nicht eben diese Seilschaften irgendwann für bankrott erklärt werden. Bis irgendwo in den großen Geldhäusern, in den Ratingagenturen, die gegnerische Fraktion sitzt, die dann den Daumen senkt und sagt, nee, ihr seid nicht mehr kreditwürdig, wir raten euch runter. Weil solange sie ein Rating haben, mit dem sie Anleihen verkauft kriegen, wird das ja weitergehen. Ja, es wehrt sich ja nicht ein Insasse dagegen, dass er von seinem Gefängniswärter auch noch jeden Tag weiter ausgeschlachtet wird.
0: Ja, also das ist ja auch Methode. Das heißt, solange Deutschland auf AAA ist, kann man im Grunde genommen die EU damit mitfinanzieren. Wer ist der größte Profiteur? Die Rüstungsindustrie in Amerika. Also von daher sind natürlich unabhängige Zentralbanken und unabhängige Ratingagenturen schauen natürlich nur auf das Leistungsvermögen von Deutschland. Also natürlich kannst du dann hier Geld aufnehmen. Es wird in den USA enden. Wir werden aus dieser Sicht komplett geplündert. Ja. Wir haben einen Kanzler wie Merz, den man nicht als Kanzler bezeichnen kann. Es ist ein Statthalter, der auch da kräftig hin überweist. Es sind Puppets, die eben gebraucht werden, um offiziell diese Ministerämter und Kanzlerämter auszufüllen. Aber was du vorhin gesagt hast mit Fauci, ich finde das schon wichtig, weil es jeden Tag Menschen gibt, wir teilen das ja auch, also die freien Medien teilen das ja auch. Und man sieht, dass die schon im Hearing auch mal Worte wählen, wo eben der konservative Deutsche, ähnlich wie in deiner Sprachwahl, du kriegst ja viel Kritik, weil du einfach genau hart ansprichst, was ist. Und dann kommen ja viele, so kann man das nicht sagen. Naja, und ich würde sagen, doch, man kann es so sagen, weil wenn das der amerikanische Kongress nämlich ein Hearing hat und sagt, you are a piece of shit oder what the fuck did you think you were doing, ja, dann finde ich das wichtig. Ist zwar nicht die feine englische Art, aber auf der anderen Seite die feinliche englische Art war gestern. Wir müssen uns daran gewöhnen und ich würde das Endstadium schon mal vorziehen, wenn wir sie nicht töten, töten sie uns. Und das ist hart, aber es ist eben so, sie werden uns alles abnehmen. Und manche halten eben ein paar Wochen oder ein paar Monate oder ein Jahr länger durch, aber glaubt nicht, dass ihr mit 100.000, 500.000, 1 Million oder 5 Millionen reich seid und ihr könnt dem entgehen, sondern da sehe ich immer noch, gerade in meinem Bekanntenkreis, eine Diskrepanz, die immer noch gut bezahlte Jobs haben, teilweise natürlich auch beim Staat. Warum solltest du nicht daran glauben, dass du später Pensionen von 8.000 Euro und mehr kriegst? Wollen wir sehen, was dabei rauskommt. Du wehrst dich nicht, das heißt, irgendwann wirst du einzahlen. Und das ist für mich so ein Fauci-Moment, weil natürlich auch viele Leute sich extrem daran engagieren. Also ob das ein Stefan Homburg, auch Henning Rosenbusch, ist ja immer wieder darauf, er lässt es nicht in Vergessenheit geraten und es sind Verbrecher. Genau. Und wenn ich dieses Hearing sehe, ich bitte dich ja immer darum, wenn du irgendwann mal in den neuen Staat mit einsteigst, ich möchte Beisitzer bei zwei Politikern werden. Du weißt, welche beiden ich sehr gerne habe. Da möchte ich Beisitzer sein und das ist mein Ziel. Und dafür gucke ich mir die Hearings an.
7: Wenn wir sie rechtzeitig von der Straße bekommen, damit sie nicht an der Laterne hängen und ich da irgendwas mit zu sagen hätte, dann gerne. Ich glaube nicht, dass ich in diesem Leben noch an irgendeinem Staat mitwirken werde, denn mein Misstrauen gegen alle, die einen solchen irgendwie jetzt zur Wahl stellen, ist extrem groß. Ich vertraue da auf wenige, aber ich halte immer noch die positive Überraschung für möglich. Absolut. Auch was die klare Sprache angeht, ich meine, davon, das kennst du, was meine Überzeugung ist. Ich halte ja die unfassbare Feigheit sogenannter kritischer Konservativer in Deutschland eigentlich für das Conservative, was sie da tun. Ja, dass Deutschland droht, die Rechtsstaatlichkeit anzugreifen. Wenn ich das höre, dann frage ich mich wirklich, wer das macht und behauptet, er sei Berichterstatter. Also entweder ist er so schwanzlos, dass er sich eigentlich gleichgeschlossen halten sollte, oder er ist wirklich ein Agent der Gegenseite, weil das ist einfach nicht der Zustand. Ja, wir haben in Deutschland keine Gefahr der Rechtsstaatlichkeit, wir sind in einer offenen Diktatur. Wir sind in einer offenen Diktatur, die mit der Geheimpolizei Oppositionskandidaten von der Wahl ausschließt, die das Recht systematisch bricht, die weder auf das Staatsverfassungsrecht noch auf Strafrecht und auf einfache andere Dinge irgendetwas gibt, die rein politisch über ihre faschistischen, und das ist Faschismus im besten Sinne, wer sich da schon wieder aufregt und meint, das sei kein Faschismus, möge sich ein Wörterbuch zur Hand nehmen und den Begriff mal nachschlagen und die Etymologie mal untersuchen. Es ist die Bündelung von Wirtschaft und Staat in einem totalitären Regime, das zusätzlich auch stark militarisiert. Es fehlen noch die Uniform für die Blockwarte, aber im Wesentlichen sind die ja auch schon da. Die fahren eben Lastenfahrrad und tragen die gleichen abgegammelten Stinkeklamotten. Das ist eine andere Art von Uniform. Das ist alles schon da. Und das runterzuspielen hilft eben nicht. Im Gegenteil, meine Überzeugung, man muss es so drastisch sagen, dass keiner mehr die Möglichkeit hat, sich zu verstecken, weil es ist ein gebrochenes Volk von Schlappschwänzen, das sich versteckt. Tut mir leid, das ist Deutschland. Und der Preis ist eben, wenn du dich nicht wehrst, wirst du genommen. Aber so richtig. Und zwar aus allen Richtungen. Ja. Das passiert gerade. Ihre Feigheit geben die wenigsten zu. Ich habe Respekt vor dem, noch menschliche Achtung, vor dem, der sagt, ich bin zu feige, ich mache nichts. Der ist wenigstens ehrlich. Finde ich, kann ich absolut mitleben. Und es gibt Gründe, feige zu sein. Okay, ja, da stehe ich auch nicht drüber. Ich bin kein besserer Mensch. Ich bin auch nicht charakterlich wertvoller, weil ich sage, ich bin da an der Stelle zum Nicht-Feig. Das ist so keine Leistung von mir, weil ich bin so gestrickt. Aber es zumindest ehrlich zu sich selbst zu sein, das ist doch die absolute Grundvoraussetzung. Und diese ganzen Selbstbetrüger, die erklären, das sei ja irgendwie fürs Gute, das wird schon alles gut kommen, man muss jetzt noch weiter CDU wählen. Also, nee. Da hat mich ja, um was Positives am Ende zu sagen, da hat mich ja jetzt die JU-Vorsitzende von Brandenburg überrascht. So kleine Randnotiz, man muss es ja auch mal positiv erwähnen. Denn es ist tatsächlich die Vorsitzende der Jungen Union Brandenburg. Nicht, dass das politisch relevant wäre. Aber die ist zurückgetreten, Laura Strohschneider, übrigens, es ist ja, konservative Frauen sind einfach die Hotteren, guckt sie euch mal an, Laura Strohschneider sagt, dafür ist sie nicht politisch aktiv, dafür arbeitet sie nicht und sie tritt jetzt zurück, wer weiß, ist egal, ob was in der CDU passiert, die ganze Partei muss weg, aber es gibt noch ein paar Menschen, die merken ein bisschen was und eher die Jüngeren und das ist die einzige Chance, die wir noch haben, dass irgendwann wirklich die ganz am Ende der ganzen Futterkette stehen, sagen, nee Leute, also da bleibt gar nichts zu essen mehr übrig, vor allem dann nicht für meine Kinder immer nicht mehr mit. Mhm. Und anders wird es nicht gehen, ja, nicht mehr mitzumachen. Und dann lasse ich mir tausendmal vorwerfen, das sei zu grob. Also es ist noch nicht halb so grob, wie sie es brauchen.
0: Ja, und wir müssen halt auch hier darüber reden, weil es hat ja mit Wirtschaft und mit der Zukunft, der finanziellen Zukunft zu tun. Und du siehst ja, wenn du einen Antifa-Terroristen, weil nichts anderes ist dieser Typ, da oben hinsetzt, dann gibt es sogar einen Anschlag auf den CSD und zwei Tage später haben sie einen Queer-Vorschlag, um ins Grundgesetz eingebaut zu werden. Also du weißt, der Typ ist involviert in einem Fall oder dem anderen. Ja, und von daher, wer sich offen zu Antifa bekennt, und zwar zu dieser Terrorvereinigung, den müssen wir bekämpfen und da können wir auch nicht mehr tolerant sein, weil das ist der Downfall. Und die haben es eben geschafft, in diese Ämter zu kommen. Sie haben die SPD besetzt. Kevan hatte da einen sehr guten Podcast im Gespräch, wieder mit Grock, glaube ich, der eben auch erklärt hat, 1933 gab es so einen Berliner Verkehrsstreik und da hat die Antifa eben mit der NSDAP gemeinsame Sache gemacht. Und das haben die eigentlich genutzt. Die haben die SPD von innen ausgehöhlt und sitzen jetzt da. Und wer das wählt, und deshalb finde ich diese Fauci-Videos, die Clips oder was auch immer, Meta zum Beispiel hat jetzt 3,6 Milliarden Nutzer pro Tag, also über die ganzen WhatsApp, über die ganzen Programme. Und das heißt, wir werden es verbreiten und es findet sich vielleicht jeden Tag 5 bis 10 Leute, die sagen, da stimmt was nicht. Und das ist eben meine Hoffnung. Ich glaube, da sollten wir positiv sein. Das tragen wir hinein. Aber der Genosse Klingbeil wird auch noch in den Genuss kommen, dass es Zorn um ihn herum gibt. Erstaunlich finde ich, er hat 80 Leute vom Zoll jetzt abkommandiert, die für den Schutz, es ist auch Objektschutz, also des Finanzministeriums, sowie für ihn sind. Also er ist jetzt strammer bewacht als Stromberg und das finde ich schon erstaunlich. Das heißt, er weiß, was da draußen los ist und dass er nicht jetzt doch von 87% gewählt wird, statt nicht gewählt.
7: Wie du meinst, den Räubern ist langsam klar, dass das eventuell ihre Opfer nicht zufrieden sind mit ihnen.
0: Ja, das ist schon lustig.
7: Also ist schon lustig, dieses offene, also man sieht es ja ganz offen, die SPD in Sachsen-Anhalt fordert jetzt die Abschaffung der 5%-Hürde, wo sie selbst bei 5% steht. Ja, das also, als die AfD komischerweise genau 5% mal nicht irgendwo reinkam, hat da keiner drüber gesprochen, da war man froh über die Hürde. Ja, wir sind im absoluten Endstadium einer zerfallenden Pseudodemokratie, einer offenen Diktatur der kleptokratischen Seilschaft, einer Parteienkorruption, die natürlich auch offen faschistisch ist. Die Frage ist, wie lange zieht sich das? Die Frage ist, wie retten wir unsere Werte darüber, unsere finanziellen Werte neben unserem nackten Leben? Darüber sprechen wir hier Woche für Woche. Und das wollen wir natürlich auch, jetzt kommt wieder Werbung, im Freihafen diskutieren. Denn Freihafen,
0: wir wollen es auf der Dachterrasse diskutieren.
7: Richtig, bei Drinks, gerne auch später privat dann untereinander. Ja? Kommt hin, vermehret euch in Ideen und Personen. Es geht einfach darum, sich mal nicht über den schlechten Teil zu unterhalten oder zu ventilieren, was alles nicht funktioniert. Machen wir ja hier auch zu Genüge aus Gründen, sondern eben zusammen nach vorne zu gucken und zu sagen, wie kann man denn aus all dem die Lebensfreude rausziehen, die es noch gibt. Ich habe es ja gestern geteilt auf X. Ich mache das auch mittels eines uralten Autos, mit dem ich ohne Dach und im Sonnenschein mich einfach freue, wenn über 3 Liter rumrühren und keine Gängelungselektronik mich davor warnt, dass ich das nicht tun dürfte. Es sind solche Kleinigkeiten und es ist einfach das nackte Leben, bei dem man sich kennenlernt, ohne dass das Zeug alles im Netz landet und dass man ein Video davon hat und ein Meme draus macht und diesen ganzen Blödsinn. Also nicht Selbstdarstellung, sondern sich gegenseitig kennenlernen, neue Ideen kennenlernen. 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Kauft die Karte, auch wenn ihr nicht kommt, damit wir nicht im Regen stehen bleiben, weil es kostet natürlich auch ein Heidengeld, das zu machen. Ja, und wenn das übrig bleibt, dann wird die nächste Party noch größer und besser. Denn wenn ihr auf sowas Lust habt, dann wollen wir es natürlich auch öfter machen. Also kommt hin, geht auf freihafen.live, guckt euch das alles an, bestellt schon mal eine Karte. Wir sagen danke im Voraus. Und macht natürlich auch weiter mit der Unabhängigkeitsmachung von all diesen Dingen ganz neben den offiziellen Treffen. Und da sind wir bei Krypto, denn bei all dem, was an Blutbad gerade läuft, blutet Krypto mit, aber dann auch wieder nicht so doll, wie wir das dann die schlimmsten Schlechtredner gesagt haben. Eigentlich sollte der Bitcoin ja, wenn es noch so hat, keinen inneren Wert Propheten gibt, sollte er mittlerweile schon lange bei Null sein. Das ist er mitnichten. Er dümpelt zwar auf schmerzhaften 60.000 bis 65.000 immer so rum, hat sich auch diese Woche nicht geändert, aber da ist er relativ stabil, da ist er langweilig vor sich hin. Langweilig ist ja immer verdächtig in vielfacher Hinsicht und es tut sich so einiges im Kryptomarkt, weswegen auch wir sagen, er bleibt interessant und unser Krypto-Experte ist natürlich immer noch Mike the Pirate und der bringt euch und uns jetzt die Krypto-News der Woche.
1: Ja, es ist tatsächlich so, wie du sagst, lieber Paul, es ist Sommer, es ist langweilig auf niedrigem Niveau. Schauen wir uns die 3 großen an. Bitcoin aktuell bei rund 64.000, in den letzten 24 Stunden seitwärts, nach einem kurzen Rücksetzer wieder stabilisiert. Ethereum ungefähr bei 1.910, ähnlich wie Bitcoin, letzten Tage ein leichtes Plus von 1%. Solana genauso langweilig, notiert bei 74 Dollar. Auch hier ging es einfach nur leicht nach oben. Der Markt ist ruhig und erholt sich, konsolidiert, wie gesagt, auf niedrigem Niveau. Die Top-Schlagzeilen, die zu der Preisveränderung geführt haben, die habt ihr beiden schon alle genannt. Das ist die US-Notenbank Fed mit ihren unveränderten Zinsen. Hermann hat es angesprochen, Morgan Stanley hat neue ETFs für Ethereum und Solana getestet mit niedrigen Gebühren und Staking-Belohnungen und es gab einiges an Liquidationen bei gehebelten Positionen. Ausblick auf die nächsten Tage. Nach der Fed-Entscheidung könnte es noch ruhiger werden. Viele warten drauf, ob im Nachgang noch ein paar Aussagen kommen. Wenn die Stimmung gut bleibt, weiteres Geld in neue ETFs fließt können. Bitcoin, Ethereum, Solana weiter stabil bleiben und sogar leicht steigen. Es ist nach wie vor ein vorsichtiger Markt. Wir schauen kurz auf das Unternehmen Circle, hatten wir schon öfter in unserem Podcast, bekannt für den digitalen Stablecoin USDC. Circle hat von IBM ein großes Paket an Blockchain-Patenten übernommen, über 680 Patentfamilien und fast 1000 erteilte Patente. Damit wird Circle zum größten amerikanischen Inhaber solcher Patente. Das stärkt weiterhin das Unternehmen, die Technik und das Zahlungsnetzwerk. Bedeutet für alle, die mit dem USDC als Stablecoin unterwegs sind, mehr Sicherheit, mehr Innovation und einen Schritt zum internetbasierten Zahlungen, die noch schneller, einfacher und moderner sind. Im aktuellen Kryptomarkt, ja, im Bärenmarkt, so ein Bodenbildungssignal. Die Kryptobörsen BitMEX und BitMart verabschieden sich. BitMEX, die Börse, die vor über 11 Jahren den sogenannten Perpetual Swap erfunden hat, stellt den Betrieb am 23. September 26 endgültig ein. Die Betreiber sprechen von strategischer Entscheidung nach einer Prüfung des Geschäfts. Nur wenige Tage später kündigt auch BitMart an, den Handel schrittweise herunterzufahren. Hier endet der Handel schon am 26. August, die Plattform selbst im Januar 2027. Als Gründe nennt BitMart die schwierigen Marktbedingungen und die eigene strategische Ausrichtung. Beide betonen, dass es um geordnete Schließungen geht. Die Kundengelder sind sicher. Alle können ihr Geld dort abheben. Solche Schließungen, wie angesprochen, sind im Bärenmarkt nichts Ungewöhnliches. Wenn das Handelsvolumen stark zurückgeht, kommen von allem
8: Kleinere und mittlere Börsen unter Druck, der Markt konsolidiert, die großen Plattformen bleiben, die schwächeren verschwinden. Ein kurzer Blick auf die Robinhood-Chain hat Hermann im letzten Podcast angesprochen. Die Robinhood-Blockchain boomt gerade bei tokenisierten Aktien. Die digitalen Versionen echter Aktien wie GameStop, Nvidia und SpaceX, die rund um die Uhr auf der Blockchain gehandelt werden können. In weniger als 2 Wochen ist der Gesamtwert dieser tokenisierten Aktien dort auf über 70 Millionen US-Dollar gestiegen, eine Verfünffachung. Besonders stark laufen die Umsätze tokenisierter GameStop-Aktien, machen allein 26,6 Milliarden Dollar Tagesvolumen. Nvidia kommt auf 14, SpaceX auf 6,4 Millionen Dollar. Insgesamt erreichen 12 verschiedene tokenisierten Aktien jetzt dort mehr als 500.000 Dollar Handelsvolumen pro Tag. Also das zeigt auch, die Idee, echte Aktien digital rund um die Uhr handelbar zu machen, kommt bei den Nutzern an und auch auf der Robinhood Chain. So, zum Schluss schauen wir mal uns ein ganz was innovatives

0: In Real bekommen das sind ungefähr 19.000 Euro. Der Kredit wurde offiziell von der brasilianischen Börse B3 eingetragen. Bisher haben Banken oft große Abschläge bei Nutzvieh als Sicherheit gemacht, weil sie nicht sicher wissen konnten, ob die Tiere noch gesund und am Leben sind. Und durch die ständige Überwachung fällt dieses Risiko weg. Fachleute sehen darin den ersten Schritt, wie moderne Technik Bauern helfen kann, leichter an Geld zu kommen, besonders in Zeiten, in denen Kredite für die Landwirtschaft schwierig werden. Warum ist das relevant? Brasiliens Milchviehsektor steckt in einer Kreditklemme. Viele Betriebe haben mit steigenden Schulden und Insolvenzrisiken zu kämpfen. Klassische Banken sind zurückhaltend, weil die Bewertung und Überwachung von lebenden Sicherheiten aufwendig und riskant ist. Die tokenisierte Variante macht die Kühe zu transparenten, laufend überprüfbaren Real-World-Assets. Kaumed überwacht bereits 100.000 Tiere. Das Unternehmen sieht Potenzial, einen nennenswerten Teil davon in ähnlichen Finanzierungsmodelle einzubringen. Brasilien ist also Vorreiter in der Tokenisierung von Agrar-Assets. Es gibt bereits tokenisierte Ackerflächen und Getreidekontrakte. Die Kühe waren jetzt der nächste logische Schritt. Was bedeutet das für die Branche? Die Transaktion zeigt, dass Blockchain und IoT, das Internet der Dinge, Internet of Things, in der realen Wirtschaft mehr können als eine Spekulation. Sie lösen ein konkretes Problem. Landwirte bekommen günstigeren und leichteren Zugang zu Kapital. Investoren erhalten transparente, datengeschützte Sicherheiten und die Börse positioniert sich als Plattform für innovative Agrarfinanzierung. Noch ist es ein Pilot. Ob sich das Modell in der Breite durchsetzt, hängt von Skalierbarkeit, regulatorischer Akzeptanz und den tatsächlichen Risikoreduktionen ab. Der erste Schritt ist gemacht und er trägt Hörner. Die Kühe von Paraná haben bewiesen, manchmal ist die beste Sicherheit nicht Beton oder Papier, sondern ein gesundes Tier mit digitalem Blockchain-Token-Ausweis.
1: Hast du da Autsch. Prozente oder was? Also ich meine, du liest das ja gerade, das ist ein Werbeprospekt für die Digitalisierung der Echtweltkuh. Also
0: man kann diese Nachricht auch in andere Dinge der realen Welt betrachten. Und wenn man die Kuh gegen anderes austauscht, ich möchte jetzt nicht sagen EU-Insassen, ja, aber es hat schon ein ganz besonderes Geschmäckle.
1: Ja klar, also die Kuh ist die EU, also diese Kuh ist der EU-Insasse, da bin ich ganz bei Tom Oliver Regen, aber alles wird tokenisiert, wirklich alles, sogar die Kuh. Ja. Insofern, klar, vielen Dank für diese Aufschlusszeichen an. Ich lerne tatsächlich jedes Mal dazu. Das ist ja eine Fortbildung, wenn Mike das Woche für Woche macht. Und egal wie man dazu steht, das ist ja immer mein Take, egal was man davon hält, dass die Digital-Faschos Kühe tokenisieren. Es passiert halt, ja, ob man es nur mag oder nicht. Das ist wie mit Atomkraft oder Kernenergie und Atombomben und Kriegen und all dem anderen. Es passiert eben. Und an diesem Robin Hood Hinweis auf die tokenisierten Aktien sieht man ja, warum wir auch Blockzocker betreiben. Erstmal nicht werbehaft gemeint, wo wir Woche für Woche den Tokenhandel, also den Aktienhandel auf Token ja durchdeklinieren oder du ihn mir beibringst, lieber Hermann. Die tokenisieren eben alles und natürlich zuerst ihre Finanzprodukte. Und die Frage ist ja nur, ob man das rechtzeitig versteht oder nicht, aus meiner Sicht. Ne? Also egal, wie scheiße man es findet, um es ganz hart zu sagen, es wird am Ende kaum noch möglich sein, glaube ich, beim normalen Broker Aktien im alten Sinne zu handeln. Also das ist dann kein Retail-Produkt unbedingt mehr, weil das natürlich die Marge auf diesem tokenisierten Kram im Retail-Sektor viel, viel besser ist. Also ich schätze mal, dahin geht es massiv, oder?
2: Ja, absolut. Das ist die Zukunft und wir werden das sehen. Und Tom Oliver Regenauer empfehle ich da als Lektüre, Tokenisierung von jedem, aber das ja, ob ist jetzt mag leider wieder ein trauriger Schluss, aber jetzt
1: nee, wieso? Muss ich auch gehen. Nee, wieso? Wieso? Ist ja gar kein trauriger Schluss. Entschuldigung, ja. Wenn du gehen musst, dann lass ich nicht aufhalten. Wir machen gleich Schluss. Es ist ja eigentlich wie immer. Also ich finde, es hilft immer, die große Banalität der ganzen Dinge zu sehen. Also KI ist banal, weil ist im Prinzip die Erfindung des Rades oder des Buchdruckes, halt nur mit neuen Mitteln. Das Ganze ist nicht das Ende der Welt und es ist auch nicht irgendwie die völlige Aufhebung sämtlicher Gesetze, die bisher galten. Und was die Tokenisierung von Wirtschaftsgütern angeht, und das ist eine Kuh schon immer gewesen, ja, wer sich da echauffiert und sagt, wird mit Lebewesen umgegangen, wird behandelt wie eine Sache. In den meisten Fällen. Unser Umgang mit landwirtschaftlichen Tieren ist eine Katastrophe und gerade bei diesen grünen Gutmenschen, ja, die ihren kleinen Pfiffi also über alles zu irgendwelchen Tierärzten schleppen und sich und den tierisch überhöhen und ich liebe Hunde und auch Katzen, aber gleichzeitig eben sich im Prinzip überhaupt gar nicht drum kümmern, wie Tiere in der Industrie gebraucht werden als Gegenstände. Es ist die konsequente Weiterentwicklung und die Frage ist eben, wer verdient damit Geld? Und wenn wir es nicht tun, dann jemand anders.
2: So ist das.
1: Ja, ihr Lieben, in diesem Sinne, bei aller Nüchternheit, die das Ganze hat, lasst uns auf andere Gedanken kommen. Natürlich in Mallorca am 31.10. oder 1.11. Und das ist das Schlimme sein, ich werde euch damit sowas von belatschen, bis ihr alle Tickets gekauft habt, damit die Dinger weg sind.

0: Nein, schreibt uns, was ihr davon haltet. Schreibt uns natürlich auch, was ihr von dieser Sendung im Allgemeinen und Besonderen in dieser Folge haltet. Das jedenfalls, das war Folge 89 des Nackten Geldes. Wenn ihr Fragen habt an Hermann, dann schreibt auf X an Banker-Hermann oder kommentiert einfach unter dieses Video zum Podcast auf theplatform.net. Mike the Pirate, den erreicht ihr im Community-Chat zur Nackten Mark auf Telegram. Auch den Einladungslink dafür, den findet ihr unter dieser Sendung hier. Da könnt ihr alles, was ihr über Krypto schon immer wissen wolltet, fragen und bekommt auch fast immer eine Antwort von ihm. So wie euch mit all dem nützlich waren oder sind, dann bitte, bitte mit Zucker oben drauf. 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Hört sehr gern morgen ab 6 Uhr auch wieder Nacktes Niveau. Vor allem aber schaltet am Freitag, am nächsten Freitag hier bei uns wieder ein und habt bis dahin einen wunderbaren Start ins Wochenende.
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2: 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Jetzt Meldungen aus der Trigger FM Redaktion. Die britische Regierung hat ein vorübergehendes Verkaufsverbot für Einweggrills erlassen, da diese unter den aktuell propagierten Dürre- und Hitzewellenbedingungen ein erhebliches Risiko für die Öffentlichkeit darstellen, so eine online veröffentlichte Empfehlung. Eine Reihe großer Einzelhändler und Supermärkte hatten den Verkauf der Geräte bereits freiwillig eingestellt. Bei der Landtagswahl in Mecklenburg-Vorpommern am 20. September treten 19 Landeslisten an. Laut INSA führt derzeit die AfD mit 36% vor der SPD mit 29%. Die Staatsanwaltschaft Dortmund hat Ermittlungen gegen Herbert Grönemeyer wegen des Verdachts der Volksverhetzung eingeleitet. Das bestätigte ein Sprecher der Staatsanwaltschaft gegenüber Apollo News. Wegen Grönemeyers Rede von rechten Ratten hatte ein Mann im Frühjahr Anzeige gegen den Sänger erstattet. Bei einem Konzert in Dortmund im Februar 2026 hatte Grönemeyer von rechten Ratten und rechten Rassisten gesprochen. Fakt ist, wir sind eine stabile bürgerliche Gemeinschaft. Solidarisch, fest, klar und eindeutig. Und wir stehen zusammen, bis sie wieder in ihren Löchern verschwinden, wo sie herkommen, hatte Grönemeyer damals gesagt. Die Trigger FM-Meldungen. 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
4: Willkommen in diesem neuen Gedankenflug. Wie schön, dass ihr da seid. Ich möchte heute mit einem Glückwunsch beginnen, den ich zu euch nach München schicke. Vor ein paar Minuten habe ich nämlich erfahren, dass es Bewegung gibt in einer der bundesweit zweifellos allerwichtigsten Umfragen, und zwar der nach dem beliebtesten Politiker. Natürlich wird kaum jemandem entgangen sein, dass euer bayerischer Stammeshäuptling Markus Söderix sich in diesem Ranking auf dramatische Weise vorgeschoben hat. Schien er zuletzt auf einem traurigen 5. Platz hinter AfD-Chefin Alice Weidel festzukleben, hat er sie nun überholt. Jawohl, wirklich. Söderix ist jetzt auf Platz 4 der beliebtesten Politiker Deutschlands. Und vielleicht sagen die erfolgsverwöhnten Skeptiker unter euch jetzt: Ja, schön, aber das ist für uns Bayern noch kein Grund zu feiern. Wir haben uns an Platz 1 gewöhnt, Wirtschaft, Fußball, Natur und so weiter. Verstehe ich natürlich. Aber Platz 4 ist immerhin ein Grund zur Hoffnung. Und Hoffnung ist etwas, was wir alle verflixt gut gebrauchen können. Viele von uns haben, nachdem es mit dem Regierungswechsel und mit einer günstigen Urlaubsreise nicht funktioniert hat, ja auf die Fußballnationalmannschaft gehofft, auf ein neues WM-Sommermärchen. Das hat nun auch nicht geklappt. Worauf können wir denn überhaupt noch hoffen? Es kommt einem Werner Enke in den Sinn, der damals in den 60er Jahren in dem schönen Film Zur Sache, Schätzchen den ebenso wunderbaren wie berühmten Satz prägte: Das wird böse enden. Gemeint war damit eigentlich alles. Aber das war ja eine Komödie. Wenn man die Welt da draußen nun etwas genauer unter die Lupe nimmt, ist da nicht viel Komödie, beim besten Willen nicht. Höchstens könnte man vielleicht ein klitzekleines bisschen und dann aber auch ganz leise darüber lachen, dass in diesem beliebteste Politiker Deutschlands Ranking gar nicht die wichtigste Info ist, dass Söder jetzt auf Platz 4 ist, sondern dass die Nummer 1 seit Monaten ausgerechnet von Boris Pistorius verteidigt wird. Na gut, man könnte jetzt anmerken, er ist ja auch nicht von ungefähr Verteidigungsminister. Und dass der allerletzte Platz, also die berühmte knallrote Laterne, zuverlässig von Friedrich Merz, unserem Bundeskanzler, gehalten wird. Anderen Umfragen zufolge ist er sogar der unbeliebteste Kanzler aller Zeiten. Das wird böse enden. Aber auch das ist ja alles in Wirklichkeit überhaupt nicht lustig. Jedenfalls nicht im Sinne von treffen sich zwei Kerzen, sagt die eine, ist Wind eigentlich gefährlich, sagt die andere, davon kannst du ausgehen. Sofern man über die Außenwelt und unser eigenes drohendes Verwelken oder durch Atomraketen begünstigtes Dahinschmelzen überhaupt noch lachen mag, dann immer nur mit zynischem, sarkastischem Unterton, aber leider erfüllt eben das nicht den Zweck gesunden Humors, der ja auf einer Erleichterung des Seelenheils beruht. Zynismus macht eigentlich alles nur noch schlimmer. Humor ist doch eigentlich auch ein Werkzeug der Hoffnung. Das war jedenfalls mal so, ob Stan und Ollie und Charlie Chaplin oder Buster Keaton oder Loriot, die ganzen alten Meister. Das Geheimnis lag darin, die Absurditäten des Lebens aufzudecken und ihnen den Schrecken zu nehmen. Es galt, den Schmerz zu erkennen und ihn wegzulachen, nicht ihn zu erkennen und tiefer in die Wunden hineinzureiben. Und ja, über die grundsätzliche Wichtigkeit der Hoffnung schrieb ich hier in einem meiner Texte schon einmal ausführlicher. Ich erinnere mich daran, dass ich dabei den chronisch schlecht gelaunten Friedrich Nietzsche zitierte, der diesen wunderbaren Satz schrieb. Die Hoffnung ist der Regenbogen über dem herabstürzenden Bach des Lebens. Die Frage nach der Hoffnung ist aber auch aus einem ganz anderen Blickwinkel interessant, weil sie ja in sich trägt, dass man also auf etwas hofft, was noch nicht in Existenz ist. Und hier kommt dann automatisch schon wieder Spiritualität und Glauben ins Spiel. Da heißt es nun aber, vorsichtig mit den Formulierungen zu sein. Es droht ja immer sofort Shitstorm. Von allen Seiten übrigens. Ist mir zum Glück ein bisschen egal. Hoffnung hat jedenfalls immer mit Glauben zu tun. Dem Glauben an etwas, das noch nicht ist. Es mag sein, dass es schon mal da war. Frieden in Europa zum Beispiel. Es mag aber auch sein, dass die Hoffnung auf etwas zielt, was es überhaupt noch nie gab. Etwa weltweiten Frieden, echte Harmonie unter den Völkern, unter den Menschen. Freiheit, Gleichheit, Brüderlichkeit. All die wunderbaren alten Träume, die in der Welt nicht zu unterdrücken sind. Jedenfalls nicht, solange wir, du und ich, es wagen, von ihnen zu sprechen. Von ihnen zu fantasieren, auf sie zu hoffen. Ist es nicht eine der wichtigsten Erkenntnisse der Philosophie, dass alles, was wir Menschen uns überhaupt ausdenken können, zumindest das Potenzial in sich trägt, sich eines Tages auch zu manifestieren? Das zu beweisen dürfte nicht allzu schwer sein. Es reicht ja, die Bücher von Jules Verne zu lesen oder die Simpsons zu gucken. Wenn wir uns also alle Schreckensszenarien vorstellen und sie ins Leben rufen können, warum dann nicht die alten Ideen von einer harmonischen, friedvollen Welt, in der nicht die Gewalttäter regieren, sondern die Barmherzigen? Nun spricht aber nicht nur der Zynismus, sondern auch der Pragmatismus eine ganz andere Sprache. Das kann ja nicht gehen. Gewalt gebiert Macht, Machterhalt gebiert wieder Gewalt. Einer der Kommentare unter meinem letzten Kolumnentext hier bezichtigte mich, ob meines Festhaltens am Glauben, an die Kraft der Liebe in uns Menschen, nicht nur der Naivität, sondern einer ausgewachsenen Realitätsflucht. Wenn ich so etwas lese, neige ich immer dazu, erstmal drüber nachzudenken, ob es vielleicht stimmt. Und tatsächlich kann man dem, sofern man den pessimistischen, fast immer nachvollziehbaren Blickwinkel der Hoffnungslosigkeit für einen Moment einnimmt, ja auch gar nicht widersprechen. Da gibt es also zwei Wahrheiten, die womöglich beide keinen Anspruch auf Absolutheit besitzen. Vielleicht liegt der Unterschied also nur in der Auswirkung auf das eigene Leben. Ich zum Beispiel halte an der Hoffnung fest, weil ich mich sonst wirklich verloren fühlen würde. Die Hoffnung verursacht mir ein gewisses Quantum an Vertrauen, an Zuversicht. Sie bietet mir einen Schutz gegen den depressiven Nihilismus, der in mir, wie wahrscheinlich in uns allen, schlummert. Da fällt mir immer der Johnny Cash-Song »The Beast in Me« ein. Da singt er von diesem Beast, das tief in ihm, hinter dicken Gitterstäben eingesperrt, nur darauf wartet, endlich wieder raus zu dürfen. Die Gitterstäbe in mir selbst sind, so gesehen, aus Glauben, Hoffnung und Liebe geschmiedet, sonst gäbe es da unten in den Katakomben kein Halten. Ohne Hoffnung und Glauben wäre ich ganz schön erledigt. Wie ist das bei euch? Schreibt gern mal was dazu. Der Kommentator meines Beitrags, der mich also als naiv und realitätsfern empfindet, hat aus seiner Perspektive also auch irgendwie recht. Und natürlich weiß ich gar nichts über dessen Leben, aber ich habe bei der Lektüre dann doch ein wenig mit ihm gefühlt und sogar gelitten. Nicht hochnäsig, sondern ganz aufrichtig. Den Glauben oder Unglauben anderer Menschen gering zu schätzen, halte ich persönlich für überhaupt keine gute Idee. Was auch immer sie glauben mögen, jedenfalls solange es nicht gewalttätig ist. Es kommt ja immer darauf an, wie man sich selbst betrachtet und einschätzt, wo man innerlich herkommt und hin will, wie man geprägt ist, wie das alles mit der eigenen Wesenhaftigkeit zu synchronisieren ist. Das ist so ein großes Thema, das ich sehr spannend finde, deshalb habe ich auch schon ein paar Bücher darüber geschrieben, was Menschen so glauben oder eben nicht glauben. Wir haben alle unsere Gründe, nur bin ich auch sicher, dass wir diese Gründe selbst gar nicht oder wenn dann nur oberflächlich verstehen. Und wenn wir nicht alle dauernd zur Rechthaberei neigen würden, wäre das eine wunderbare Ausgangslage für tolle, bereichernde, konstruktive und seelisch-geistig-intellektuelle Gespräche. Und die Frage, ob es nicht doch eine absolute Wahrheit gibt, die wir zwar nicht verstehen, aber doch in unserer Tiefe, in der Stille, in der Sprachlosigkeit erspüren können. Und angenommen es wäre so, wäre es dann nicht kontraproduktiv, auf einem Recht auf Negativität zu beharren, wenn doch im Sinne dieser großen Wahrheit alles möglich wäre, das Schlimmste und das Beste. Mir kommt eine Anekdote aus meinem eigenen Leben in den Sinn, die ich nie vergessen habe. Das war vor mittlerweile fast 20 Jahren. Ich war damals solo auf Tournee durch Deutschland, also ohne Band, nur meine Gitarre und ich. Es war eine intensive Phase in meinem Leben, die von viel Unsicherheit, vom Scheitern und auch persönlichen Tragödien geprägt war. Es war trotzdem oder vielleicht deshalb immer gut, unterwegs zu sein. Nach Konzerten ist es manchmal gar nicht so leicht, noch irgendwo ein Glas Wein oder eine Tasse Kaffee aufzutreiben, weil meist die Kantsteine in den Städtchen schon hochgeklappt und die Hotelbars geschlossen sind. Aber an jenem Abend hatte ich Glück. Die Hotelbar in schummrigem Licht war noch besetzt. Es gab sogar noch Kaffee. Ich war allerdings nicht allein, was ich mir eigentlich gewünscht hätte. Da saß noch ein Geschäftsmann, Typ Elmer Gentry, Haushaltsgerätevertreter, bei seinem wahrscheinlich 10. Glas Bier. Er sprach mich jovial an und ich setzte mich an seinen Tisch, solange der Kaffee vor sich hin brühte. Ich erinnere mich, dass ich ein bisschen neidisch war, weil er ja offensichtlich angetrunken und deshalb im Nachtgespräch Vorteil war und seine Zunge entsprechend gelöst wirkte. Ohne natürlich zu wissen, ob es da einen kausalen Zusammenhang gab, vielleicht war er auch immer so drauf. Er deutete auf meinen Gitarrenkoffer und fragte mich, was für Musik ich mache und ob man mich kennt. Beides Fragen, die schwer zu beantworten sind. Meine Musik möchte in keine Schublade passen und kennen tue ich mich meistens ja nicht mal selber. Dann fragte er, wo ich denn gespielt hatte, und ich erzählte ihm, dass ich in einer Kirche aufgetreten war. Das triggerte ihn offensichtlich. Er landete sofort und zielsicher beim Thema, hielt seine Meinung nicht zurück und im Anschluss einen Monolog. »Kirche? Ach du dickes Ei, wieso denn Kirche? Kirche ist schlimm. Die ganzen Kindesmisshandlungen und der unverschämte Protz im Vatikan, die Kreuzzüge und die Manipulation der dummen Seelen und überhaupt.« Ich nickte und fragte ihn, ob er gar nicht gläubig sei. Seine Mimik bekam etwas Verächtliches, dabei Selbstgefälliges, und er sagte im Brustton der Überzeugung einen Satz, den man so oder so ähnlich ja schon öfter gehört hat. »Glauben ist eine Krücke für Leute, die mit der Realität nicht zurechtkommen.« Dann fügte er an, »ist etwas für Schwache.« Ich erinnere mich vor allem deshalb an dieses Gespräch, weil es kurz danach endete und weil ich in die entstandene Wortpause zunächst mal hineindachte, statt gleich etwas zu sagen. Der normale Impuls in so einer Situation ist ja, ein scharfes Gegenargument zu zücken. Aber erstens hatte ich in dem Moment wohl keine Lust auf ein solches Meinungsscharmützel, und zweitens ratterten sich die Worte in meinem Kopf auf eine andere Weise zurecht, die mich ein Stück weit selbst überraschte. Ich fand nämlich, dass er recht hatte. Also sagte ich ihm das, dass es wohl stimmt, dass ich aber dankbar war für die Krücke des Glaubens und mir meiner Schwachheit bewusst. Danach war dann auch mein Kaffee fertig. Ich schnappte ihn mir und verabschiedete mich von meinem neuen Freund Richtung Hotelzimmer. Ob er noch irgendwas gesagt hat, weiß ich ehrlich gesagt nicht mehr. Aber mich hat dieses Gespräch seither oft begleitet, weil es erstens so schön war, nicht recht haben zu müssen und zweitens, weil ich wahrscheinlich zum ersten Mal dachte, stimmt, Glauben ist ja wirklich etwas für Schwache. Und zu denen gehöre ich. Die Schwachen, das ist mein Club, das ist mein Tribe. Der nächste Gedanke kam dann aber auch sofort. Ist es nicht irgendwie verrückt, diese Schwäche zu leugnen? Ist nicht im Zugeben von Schwäche erst Stärke möglich? Wer oder was ist der Maßstab? Wo nimmt das Selbst, das wir zu sein glauben, denn die Überzeugung her, dass es, also wir, das Maß aller Dinge wären? Woher kommt die Überzeugung, dass wir autorisiert sind, alles bewerten und und im Zweifel verurteilen zu können? Ich für meinen Teil bin mir darüber bewusst, dass ich von verflixt vielen Dingen überhaupt keine Ahnung habe. Das betrifft nicht nur vermeintliche Trivialitäten, Alltäglichkeiten, politische und gesellschaftliche Themen. Habe ich Ahnung vom Klimawandel? Nicht für 5 Cent. Weiß ich, was in irgendwelchen Impfstoffen ist und wie sich irgendwelche Chargen unterscheiden? Wohne ich im Kopf von Joe Biden oder Donald Trump oder Putin oder Zelensky? Glücklicherweise nicht. Bei aller Recherche, bei allem Interesse, bei aller temporären Empörung, bei allen Diskussionen, die man den ganzen Tag lang führen kann, bleibt am Ende doch, Wissen habe ich nicht. Ich lese dies oder das. Ich beobachte und reime mir was zusammen. Ich spüre Fassungslosigkeit darüber, dass die großen Medien so viele wichtige Informationen einfach ignorieren. Wir wissen nun seit einigen Jahren, dass die Corona-Impfstoffe nie darauf ausgerichtet waren, Ansteckungen zu verhindern. Damit ist ja schon die ganze 2G- und 3G-Ausgrenzungsgeschichte entlarvt, weil das alles überhaupt keinen Sinn mehr ergibt. Und gerade kürzlich hat die US-Geheimdienstchefin Tulsi Gabbard vor der Weltöffentlichkeit verkündet, dass es auf der Welt haufenweise Biolabore gibt, in denen Gain-of-Function-Forschung betrieben wird. Die barbarischste und bedrohlichste und widerlichste Idee, die Menschen jemals haben können. Und dann entsteht da dieses heftige Störgefühl. Und die Frage, ob die Öffentlichkeit nicht ganz anders diskutieren würde, wenn darüber so ausführlich berichtet würde wie über das verdammte Dschungelcamp oder die Hochzeit von Taylor Swift oder die neue Unterhose von Sydney Sweeney. Und manchmal ist das Störgefühl dann so mächtig, dass eine Intuition daraus entsteht. Ja, gewiss, es entsteht hin und wieder auch eine ganz klare Haltung daraus, etwa wenn es um den Wahnsinn des Krieges geht. Da sterben Menschen. Ich muss nicht, ich will nicht mal wissen, was in den kranken Köpfen der Verrückten vorgeht, die diese Kriege anzetteln und hunderttausende unschuldige Menschen für eine Ideologie, welche auch immer es sein mag, in den Tod schicken, und ich werde auch nicht verstehen können, dass es so vielen Seelen egal zu sein scheint. Da wird es dann größer als faktenbasiert. Lasst mich in Ruhe mit faktenbasiert. Das ist grausam. Niemand hat das Recht, Menschen zu zwingen, für Systeme und Ideen zu kämpfen, die nicht mal ihre eigenen sind. Die Würde des Menschen ist unantastbar. Und sie wird ganz offensichtlich nicht nur angetastet, sondern sogar komplett geschreddert in diesen Kriegs- und in Gain-of-Function-Forschungsfragen. Da muss ich also keine Ahnung haben. Es bleibt aber trotzdem dabei. Die Warums und Wiesos und die sogenannten Fakten und Hintergründe, die wissen wir ja leider alle nicht. Bei vielen reicht nun aber das Störgefühl, um daraus wieder eine absolute Wahrheit abzuleiten und zu behaupten. Wir sind eine Gesellschaft von eingebildeten Wahrheitsbesitzern, egal in welcher Bubble wir herumtanzen. Weiter und tiefer gedacht, stellt sich aber genau in diesem Moment die noch viel größere Frage, wie wir überhaupt auf die Idee kommen, uns dem Wunder des Lebens an sich gegenüber auf eine Weise zu positionieren, die uns aus der Rolle des staunenden Beobachters heraus und in die Rolle des Alles-Checkers hineinmanövriert. Da landen wir dann unweigerlich wieder bei der Spiritualität, beim Glauben, bei der vermeintlichen Schwäche. Wo sind die eingespielten Lacher vom Band, wenn wir uns anmaßen, alles im und über das Leben zu wissen? Ich empfehle als Wochenendlektüre das Buch Hiob aus dem Alten Testament. Da gibt es eine ganz schöne, schwungvolle Ich-wasch-euch-den-Kopf-Rede Gottes zu diesem Thema. Kleiner Gedankensprung. Ich gehöre nicht zu den Menschen, die schon eine Beziehung zur KI aufgebaut haben. Ich bin immer spät dran mit sowas. Ich fahre auch ein uraltes Auto, ich mag alte Schallplatten und alte Bücher und ich war so ungefähr der Letzte, der damals einen CD-Player besaß. Die KI hat aber kürzlich etwas Interessantes zu Protokoll gegeben, habe ich mehr zufällig irgendwo im Internet gesehen. Da fragte irgendeiner von den klügeren Podcastern, was wir als Menschen der Entspiritualisierung, der Rationalisierung, der Digitalisierung etc. eigentlich entgegenhalten können. Die Antwort der KI hat mich überrascht. Sie empfahl eine Rückbesinnung auf Spiritualität. Sie empfahl uns allen tatsächlich als Schutz vor ihr selbst und der Kontrolle, die sie in vielen Bereichen ausüben wird, uns auf das zu besinnen, was sie nicht hat. Fand ich faszinierend. Es fiel auch der Begriff Verbindung. Verbindung eben nicht im Sinne von WLAN oder virtuelle Realität, sondern im Sinne von Verbindung zu echten Menschen. Echte Begegnungen, Grillen mit den Nachbarn, Gemeinschaften finden oder selbst aufbauen. Interesse behalten an dem, was uns Menschen ausmacht. Freundlichkeit, Empathie, Mitmenschlichkeit. Neugierig zu sein und zu bleiben, was andere denken und fühlen. Und das ist ja nicht nur das, was die KI nicht besitzen kann, auch wenn sie das schon ganz gut fälscht. Es ist auch das, was ganz offensichtlich weltweit unseren Führungsfiguren fehlt. Ist das nicht faszinierend? Es scheint in der Politik nie um Empathie zu gehen. Was wir auch können, jedenfalls theoretisch, ist demütig zu bleiben vor dem Wunder, in dem wir nicht nur leben, sondern dass wir selbst sind. Das hat mit Fakten zwar auch etwas zu tun, aber nicht hauptsächlich und schon gar nicht zuverlässig. Es mag sein, dass der Glaube etwas für Schwache wie mich ist, es ist aber auch wahr, dass der Glaube logischer ist als der Unglaube. Die Wissenschaft, wenn sie ernsthaft betrieben wird, hat doch keine andere Wahl, als zuzugeben, dass sie selbst eigentlich keine Ahnung hat. Das Geheimnis des Lebens wird ebenso wenig zu entschlüsseln sein, wie die Geheimnisse der Atome und Moleküle, die stellenweise so lustig und enthemmt miteinander tanzen und dabei all das, was die Wissenschaft mal für in Stein gemeißelte Naturgesetze gehalten hat, ad absurdum führen. Wir wissen auch nicht, was Zeit ist. Einsteins bahnbrechende Relativitätstheorie hat da viel mehr Fragen gestellt, als Antworten zu liefern und ihn selbst dazu verleitet, anzunehmen, dass es im Universum gar keine Zeit gibt, sondern dass alles, was je existierte und existieren wird, sich in einem ewigen Jetzt abspielt. Er selbst nannte das spooky. Die Quantenphysik und Schrödingers Katze werden uns irgendwann neue Wege und neue Erkenntnisse schenken. Das große Geheimnis werden wir trotzdem nicht lüften. Wir wissen eben nicht viel. Aber ist es in all dem nicht viel logischer, weil naheliegender zu glauben, dass etwas aus etwas entstanden ist, als der atheistischen Wissenschaft Glauben zu schenken, dass alles, was ist, aus nichts entstanden sei? Und ist darin dann nicht nur eine vermeintliche, eine bornierte Stärke, die nur nicht zugeben mag, dass sie die ultimative Schwäche ist, nämlich skandalöse Selbstüberschätzung? Der Versuch des Menschen, sich selbst zum Gott zu machen, die Empfehlung der KI, unsere Fähigkeit zur Verbindung, unsere Fähigkeit zur Liebe und zum Miteinander, scheint mir ein Schlüssel zu sein, den wir alle bewusst zur Hand nehmen können. Jeden Tag. Also heute. Also im ewigen Jetzt. Das lindert dann auch das Störgefühl. Und für die dunklen Momente, die viele von uns ja nur allzu gut kennen, habe ich noch ein schönes Zitat von einem weiteren schlecht gelaunten großen Dichter, nämlich Albert Camus. Der schrieb mal ganz wunderbar: Mitten im tiefsten Winter lernte ich, dass in mir selbst ein unbesiegbarer Sommer lag. In diesem Sinne wünsche ich euch allen eine gute innere Reise. Auf bald.
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5: Liebe Zuschauer, sehr geehrte Damen und Herren, ganz herzlich willkommen zu einem neuen Video-Interview hier auf Politik Spezial. Ich freue mich sehr, dass Sie wieder eingeschaltet haben. Ja, heute am 13. August 2026 ist der Tag des Mauerbaus. Vor genau 65 Jahren begannen die Bauarbeiten in Berlin. Und darüber möchte ich mit Daniel Matissek vom Blog Ansage.org reden. Hallo Daniel, herzlich willkommen.
6: Hallo Helmut, danke für die Einladung.
5: Ja, der Bau der Mauer. Ich weiß nicht, warst du mal in der DDR? Ich bereue es sehr, dass ich niemals da war. Ich habe mich nicht getraut irgendwie. Ich habe gedacht, hinter kommst du nicht mehr raus. Ich war halt noch jung, 16. Ich glaube, als ich 18 war oder 19, da ist die Mauer dann gefallen. Und ich hatte auch eine Tante in der DDR, die mich dauernd eingeladen hat, aber irgendwie habe ich mich nicht getraut. Hattest du dich getraut damals?
6: Ja, tatsächlich. Also ich war, als die Mauer fiel, war ich 17, aber ich war mit 15 und ein Jahr vor, nochmal ein halbes Jahr bevor die Mauer fiel, war ich in der DDR gewesen. Einmal in Magdeburg und einmal in Berlin, also rumgefahren da drüben im Osten und Berlin, wie gesagt, deshalb, weil ich da auch Verwandtschaft hatte und es waren dann trotzdem interessante Erlebnisse. Und muss sagen, damals kam einem das, wenn man aus der Bundesrepublik kam, natürlich alles sowohl gesellschaftlich als auch wirtschaftlich alles sehr bedrückend vor, verglichen mit dem, was wir hier kannten. Es ist ja immer eine Frage des Gradienten, also immer eine Frage der Vergleichsebene. Und ich glaube, wenn man die heutige Bundesrepublik, zumindest den Zustand, den man jetzt in manchen westdeutschen Städten hätte, jetzt mal ganz abgesehen von der Demografie, nur mal rein der optische Eindruck und die allgemeine Tristesse, wenn man das mit der Endphase der DDR vergleicht, dann ergibt sich da auch noch eine interessante weitere Parallele, mal ganz abgesehen von all den politischen Parallelen, über die wir jetzt auch noch sprechen werden, die schon bedrückend genug sind. Also da hat sich leider, weil ja ausgerechnet uns die ganzen Linken immer erzählen, wir wären ja ewig Gestrige, die wieder in die Vergangenheit zurück wollten und diese Vergangenheit wird es nie mehr geben. Sie selbst sind eigentlich die schlimmsten Zeitmaschinen. Sie befördern uns nämlich tatsächlich in die Vergangenheit zurück und zwar in die, die jenseits der Mauer bestand. Und an die damalige Mauer, an die Stelle der damaligen Mauer ist heute eben eine Brandmauer getreten, also keine physische Barriere mehr, aber ein anderer Mechanismus, der die Teilung der Deutschen, also die Spaltung der Deutschen, nicht entlang geografischer Grenzen, sondern eben politisch-gesellschaftlich weltanschaulich eben mindestens genauso wirksam bewerkstelligt. Ja, insofern ist die Vergangenheit uns da leider näher, als wir es wahrhaben wollen, auch 37 Jahre nach dem Mauerfall, beziehungsweise 65 Jahre nach dem Bau. Ja.
5: Ja. Was ich ganz interessant finde, ist, dass nach der Nazi-Zeit ganz, ganz viele Funktionäre der NSDAP und Anhänger der NSDAP, also richtige Nazis, einfach so in öffentliche Ämter übernommen wurden. Ich denke da an Willy Daume zum Beispiel, der dann Präsident des Deutschen Sportbundes war. Auch später Willy Weyer hatte auch eine NS-Vergangenheit, war auch Präsident des Deutschen Sportbundes und beide waren Präsidenten des Nationalen Olympischen Komitees. Und so gibt es ganz, ganz viele Karrieren, wo ja die politische Einstellung vorher überhaupt keine Rolle spielte. Ganz im Gegensatz zu heute. Also da, wenn man da irgendwie AfDler ist oder in der Partei drin ist, kann es gut sein, dass man nicht Oberbürgermeister werden kann oder seinen Job verliert, was auch immer, oder eine Hausdurchsuchung bekommt wegen irgendwelchen Posts auf X oder sonst irgendetwas. Ja, und jetzt haben wir einen Sven Hüber. Und ja, er ist ehemaliger Politoffizier der DDR-Grenztruppen gewesen, hat Leute ausgebildet, also diese Grenzsoldaten ausgebildet, die dann teilweise den Menschen in den Rücken geschossen haben, wenn sie ja die Grenze überqueren wollten und flüchten wollten. Und der ruft jetzt zum Umsturz auf, falls die AfD in Sachsen-Anhalt gewinnen sollte und Ulrich Siegmund Ministerpräsident wird. Ja, was ist davon zu halten?
6: Ja, das waren jetzt ziemlich viele Punkte in einem. Ich fange nochmal hinten an. Also du hattest am Anfang das Problem der Vergangenheitsbewältigung oder der nicht erfolgten Vergangenheitsbewältigung, diese Transition zwischen den Systemen beschrieben. Da gab es natürlich damals den Spruch von Adenauer, wenn man kein sauberes Wasser hat, Also wenn man nur schmutziges Wasser hat und kein sauberes, dann muss man eben das Schmutzige nehmen. Und deshalb hat er ja den gesamten nahtlosen Übergang mehr oder weniger des Beamten- und Funktionärsapparats des Dritten Reichs, sofern überhaupt noch verfügbar. Ich meine, es waren ja wahnsinnig viele Männer auch gefallen. Man musste sich damals irgendwie arrangieren, in die neue Bundesrepublik übertragen. Anders wäre der Staat ja gar nicht aufzubauen gewesen. Bei diesem riesengroßen Zustimmungspulk von Mitläufern im Dritten Reich hätte man da auch nur annähernd solche hypermoralischen Maßstäbe angelegt wie heute, dann hätte es ja diese Bundesrepublik niemals geben können, weil mit wem hätte man das denn aufbauen sollen? Klar, die Linken hätten heute eine Antwort drauf, die hätten einfach gesagt, lass uns doch vielleicht 5 Millionen Syrer oder Araber oder Afrikaner importieren, bauen damit dieses Land auf. So wird ja heute auch die Legende befeuert, dass damals die Gastarbeiter eigentlich alles wirklich aufgebaut hätten. Aber ich rede jetzt von den Rahmenbedingungen, ich rede von dem nahtlosen Übergang zwischen den Systemen nach dem Krieg, das ganze Know-how, das Fachwissen. Natürlich waren alle kompromittiert, der Kulturbetrieb, der Wissenschaftsbetrieb, die ganze Verwaltung, und trotzdem musste man ja auf die zugreifen. Und natürlich gibt es da entsetzliche Fehler, die gemacht wurden. Also bekannteste sind natürlich jetzt zum Beispiel Hans Klopke, der Gründer des Nachrichtendienstes, der ersten Geheimdienste, der direkt aus dem Dritten Reich, der also im Generalplan Ost und in der Organisation der Logistik des Holocaust eine maßgebliche Rolle hatte. Aber auch so ziemlich alle Minister und Politiker waren in irgendeiner Weise kompromittiert. Erst recht, wie gesagt, nach den heutigen Maßstäben. Also die Haupttäter hat man damals natürlich nicht genommen, das ist klar. Die waren ja zum Teil auch abgetaucht, Stichwort Ratten Linie Südamerika, oder sie waren in Nürnberg verurteilt worden, die ganz Großkopfeten, sofern noch überlebend, und andere sind abgehauen und untergetaucht, logisch. Aber ich meine, wir müssen uns vergegenwärtigen, die ist noch in den 70er Jahren saß ein nennenswerter Anteil der deutschen Parlamentarier in den Reihen der heutigen sogenannten Superdemokraten, die früher in ihrer Laufbahn bereits NSDAP-Mitglieder gewesen waren. Und also die einzige Partei, in der es tatsächlich reale Nazis gab, die einzigen Parteien waren SPD, CDU, auch natürlich FDP zum Teil, aber auch vor allem die Grünen interessanterweise, ja, die in ihrem Gründungspersonal auch solche biografisch kontaminierten Gestalten hatten. Wie gesagt, jetzt ohne das bewerten zu wollen, das ließ sich ja auch gar nicht anders machen. Die DDR hat das übrigens viel eleganter gelöst. Die hat ja gleich gesagt, wir sind ja praktisch hier der soziale, der Arbeiter- und Bauerstaat, praktisch der revolutionäre, antiimperialistische und antifaschistische Staat. Also wer bei uns hier sozusagen dieses Land mit aufbaut, der ist ja von vornherein sozusagen ab Geburt im Widerstand gewesen. Deswegen gab es in der DDR so gut wie keine Vergangenheitsbewältigung. Es gab keine Aufarbeitung, weil man sich ja kollektiv als Opferstaat, also als Opfergebilde der nationalsozialistischen Verfolgung betrachtet hat. Was natürlich auch einige der Funktionäre in Anspruch nehmen konnten. Sowohl Erich Mielke, der allerdings wegen ganz anderer Dinge ins Ausland ging, der wurde ja nicht verfolgt, der hat sich ja gleich abgesetzt, der ist nach Spanien, hat dort im Spanischen Bürgerkrieg unter anderem stalinistische Erschießungskommandos gegen Trotzkisten und so weiter oder angebliche Systemfeinde und Verräter, Kollaborateure durchgeführt. Honecker saß tatsächlich im Zuchthaus, aber wegen kommunistischer Umtriebe schon vor Dritten Reich. Also das sind jetzt natürlich schon Verfolgte gewesen, kann man sagen, aber auch die haben alle ein System letzten Endes aufgebaut, das natürlich mit Altnazis gespickt war, haben sich aber ganz bequem rausgewunden und haben eigentlich dieses Problem der Vergangenheitsbewältigung der Bundesrepublik mal galant überlassen, die es dann natürlich bis zur 68er Revolution eigentlich weitgehend unter den Teppich gekehrt hat. Und diese 68er sogenannte Revolution, die hat einen moralisch hybriden, selbstgerechten Menschenschlag in die Institutionen gespült, unter dem wir heute leiden und der auch dieses Land in die Krise geführt hat, die wir heute haben. Und diese moralische Selbstgerechtigkeit, diese Attitüde der Widerstandskämpfer, die in Wahrheit überhaupt keinen Widerstand jemals geleistet haben, sondern immer nur genauso Systemlinge und Mitläufer waren wie die, gegen die sie sich aufzulehnen vorgeben. Die haben uns ja heute auch in diese ganze Scheiße geritten, die wir hier erleben. Und die sind auch verantwortlich für diesen paranoiden Kampf gegen ein faschistisches Phantom namens AfD. Und sie sind auch die ganze Welt heute am deutschen Wesen genesen lassen wollen mit ihren Energiephantasmen und mit ihrem Menschenrechtsinterventionismus und so weiter. Also da schließt sich tatsächlich der Kreis und da lässt sich auch ein trefflicher Bogen spannen. Was jetzt konkret, wir kommen jetzt da zum Fall Hübner, das ist nämlich ja gerade heute zum tagesaktuellen Datum, ist das natürlich jetzt die große Parallele, oder da kann man sagen, da schließt sich auch auf gewisse fatale Weise ein Kreis. Denn dieser Hübner ist ein typischer Wendehals übelster Sorte, der damals natürlich wie so viele andere weitgehend unter dem Radar lief, weil die Übergangsgesetze zwischen DDR und Bundesrepublik natürlich vorgesehen haben, dass sowohl bei der NVA als auch bei dem Bundesgrenzschutz, also der Vorläuferin der Bundespolizei heute, natürlich massenhaft Rädchen im System, also Angehörige der DDR-Truppen und so weiter, dann entsprechend überführt wurden. Und das galt ja auch für Lehrer, das galt auch für alle anderen Berufe. Und man hat auf, muss man sagen, aus heutiger Sicht sträfliche Weise in ähnlicher Form versäumt, wie man das nach 1945 und 1949 dann versäumt hat, hier eine wirksame, sagen wir mal so, eine wirksame Entstasifizierung oder einen Gesinnungscheck vorzunehmen. Man hatte zwar auch die Notwendigkeit, im Osten diese 5 Bundesländer natürlich irgendwie aufzubauen und musste ja dann auch entsprechend Leute aufbauen, übernehmen und aufstocken, aber dass dann zum Beispiel solche Personale wie dieser Sven Hubert, was sicherlich ja jetzt erst viele so auf dem Schirm bekommen haben, ich habe es ehrlich gesagt so auch nicht gewusst, weil ich mit der Personal überhaupt nicht beschäftigt habe. Ich meine, der Mann ist letzten Endes ja zum Glück, muss man sagen, völlig irrelevant gewesen bisher, aber es ist sicherlich nur einer von vielen, die hier ihr Gift verspritzt haben in dieser Bundesrepublik in den letzten 37 Jahren, auf ihre Weise ebenfalls dazu beigetragen haben, dass dieses heutige Deutschland eben wieder so ist, wie es jetzt ist und eher einer DDR ähnelt als einer freien Gesellschaft, wie wir sie noch vor der Wende hatten. Denn dieser Hüber war damals bis zuletzt, kann man sagen, Überzeugungstäter. Das war kein reiner Mitläufer, das war wirklich ein, möchte ich schon fast sagen, ein Zelot, ein Eiferer, ein Unverbesserlicher, der wirklich bis zuletzt bei den Grenztruppen, du hast es erwähnt, gedient hat. Und nicht nur bei irgendwelchen Grenztruppen, sondern er war sogar tatsächlich zuständig in dem Grenzbataillon, das tatsächlich aus dessen Reihen noch der letzte Mauertote, Chris Geffroy, ein halbes Jahr, 7 Monate vor den Montagsdemonstrationen, kurz vor dem Mauerfall, damit erschossen wurde. Dieses Grenzregiment 1989, dieses Grenzregiment 33. War eins der berüchtigsten, wie gesagt, die bis zuletzt noch die Grenztrupp-Parolen und die Hymnen gesungen haben, die bis zuletzt noch geübt haben, wie man Menschen, die vor dieser Republik flüchten wollten, in den Rücken schoss und so weiter. Dass überhaupt so eine Figur dann tatsächlich ein Jahr später beim Bundesgrenzschutz, sprich heute Bundespolizei, anheuert und dort offensichtlich weiter Karriere gemacht hat und sogar noch in die Vertrauensstellung eines Gewerkschaftssekretärs hochgekommen ist, indem er zwar der Vorsitzende der Deutschen Polizeigewerkschaft geworden ist, das ist die linkere der beiden großen Gewerkschaften. Es gibt ja noch die Gewerkschaft der Polizei. Da, wo der Wendt war, das ist ja die etwas, sagen wir mal, konservative, normal tickendere und die ideologisch kontaminiertere ist eben die Polizeigewerkschaft. Und da ist er gut aufgehoben offensichtlich. Und das ist weiter nicht aufgefallen, dass der tatsächlich diese belastete Vorgeschichte hat. Und das ist natürlich ein Skandal, an dem wir heute gerade zum 65. Jahrestag des Mauerbaus mal erinnern müssen, was hier eigentlich tatsächlich in den letzten 37 Jahren in Sachen Aufarbeitung DDR-Geschichte tatsächlich erreicht wurde. Man sieht an solchen Personalien eben praktisch nichts, da hat man auch nichts aus der Geschichte gelernt.
7: 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So, und jetzt geht's weiter und vielen Dank für Ihre Aufmerksamkeit.
5: Ja, interessant ist ja auch, dass er 1987 in seiner Diplomarbeit den Bundesgrenzschutz als imperialistische Macht- und Herrschaftssicherung dargestellt hat. Also spätestens da weiß man doch, wie so jemand tickt und wie so jemand so aufsteigen kann. Das ist ja ein großes, ja, ist das ein Rätsel?
6: Nee, das ist nur konsequent und das sagt ja auch was, das ist ja ein deutscher, typisch deutscher Charakterzug, muss man sagen, diese Geschmeidigkeit in der Übernahme von Herrschaftsnarrativen. Das musstest du damals eben, ob es jetzt in deiner Diplomarbeit war oder ob es in irgendwelchen was weiß ich, Initiationsreden war oder ob es bei irgendwelchen öffentlichen Vorträgen war, gegenüber deinen Vorgesetzten oder gegenüber den Medien. Du musstest genau diese Position vertreten, wenn du Karriere machen wolltest damals. So wie du heute eben sagen musst, damit du deinen Arsch rettest oder damit du dein Amt sicherst, so wie du heute eben sagen musst, dass die wehrhafte Demokratie sich gegen AfD und gegen Rechte und Populisten und Schwurbler und so weiter und Delegitimierer verteidigen muss. Und die Ironie, die darin steckt, dass eben ausgerechnet Hüber jetzt mit dieser Forderung, mit der er jetzt in den letzten Tagen dafür Aufsehen gesorgt hat, da komme ich jetzt noch gleich drauf, dass ausgerechnet, dass der damals sich, wie gesagt, in der Schlussphase der DDR mit dieser Propaganda den Westen als Feind und den Bundesgrenzschutz als imperialistisches Instrument und so weiter, der sich damit hervorgetan hat und dann in diesem Bundesgrenzschutz dann seither über 37 Jahre aktiv war und sich jetzt heute aufwirft, wieder gegen die Mehrheit der Bevölkerung im Osten, die die Schnauze voll von dem System haben, mit ähnlichen Parolen zu wehren. Das sagt natürlich alles aus, nicht nur über die Person Hüber, es sagt viel über dieses ganze System aus. Ja. Und es sagt darüber aus, dass die Verlogenheit eben immer noch dass die größte Gemeinsamkeit zwischen denen ist, die in diesem Staat eben Karriere machen und die sich hier systemisch irgendwie besonders verdient geben und ihre Meriten verdienen. Also man muss dazu sagen, was er gesagt hat, war kein Umsturzaufruf. Es wird ein bisschen falsch dargestellt. Es ist auch nicht der Ruf nach einem Putsch. Das ist jetzt die Bewertung. Aus seiner Sicht ist es ja genau das Gegenteil. Aus seiner Sicht ist es ja so, dass der Staat hier von oben gegen seine Feinde vorgehen muss. Also dass er praktisch diesen Staat vor einem vermeintlichen Putsch der anderen, nämlich der AfD, schützen müsse

0: letzten deutschen Unrechtsstaat an der Seite der Mächtigen eben die widerspenstige Bevölkerung sogar mit Waffengewalt niederhalten wollte, dass der jetzt hingeht und ruft erneut in dem Fall der Fälle, für den Fall der Fälle nach Waffengewalt, indem er sagt, es müsste dann tatsächlich von oben gewissermaßen mit weitreichenden Eingriffsmöglichkeiten des Bundes über die Bereitschaftspolizeien, genau, auf Weisung des Innenministeriums, auch aus anderen Bundesländern und mit der Bundespolizei, also mit seiner Polizei, die verfassungsmäßige Ordnung wiederhergestellt werden. Das ist natürlich
1: Also,
0: haarsträubend, ja.
1: er will den inneren Notstand ausrufen nach Paragraph 91 des
0: Ja,
1: Grundgesetzes, ne?
0: der innere Notstand, genau. Also
1: Ja.
0: das ist ja so, er fordert ja im Prinzip auch zum zivilen Ungehorsam auf, indem er hier Rechtsinstrumente wie das Remonstrationsrecht der Beamten benutzt, um zu sagen, ihr macht euch, befolgt keine, widersetzt euch Befehlen. No go mit der AfD, hat er wörtlich gesagt. Also keine Unterwerfung unter von einem AfD-Innenminister verfügten Beschlüssen. Im Prinzip ist das natürlich schon eine Aufforderung zur Gehorsamsverweigerung und eine Sabotage an der Grundordnung. Denn es handelt sich hier, wie gesagt, nicht um einen Putsch, den die AfD begeht. Es ist auch keine Machtergreifung, wenn sie jetzt gewinnen sollte in Sachsen-Anhalt, sondern es ist natürlich eine normale demokratische Wahl. Und aus Sicht von einem Hüber, der hat ja damals auch wahrscheinlich an das alles geglaubt, nicht wahrscheinlich, sondern mit absoluter Sicherheit geglaubt, an das, was er seinen jungen Grenzern eben eingetrichtert hat, wenn sie auf Republikflüchtlinge schießen, dass das Menschen sind. Da hat er sich wahrscheinlich ganz wörtlich wortgleich ausgedrückt, hat er auch gesagt, weitreichende Voraussetzungen, die Bereitschaftspolizei müssen so stark sein, dass sie diese Republik schützen, dass sie mit polizeilichen Mitteln die verfassungsmäßige Ordnung aufrechterhalten. Das kannst du alles eins zu eins auf das übertragen, was er wahrscheinlich damals jungen Leuten erzählt hat, von denen er damals verlangt hat, dass sie eben Republikflüchtlingen in den Rücken knallen. Ja? Und heute will er die Polizisten anleiten und verhetzen, gegen eine demokratisch gewählte Partei so vorzugehen. Und das zeigt, dass dieser Mensch natürlich absolut nichts, aber auch gar nichts mit der freiheitlich-demokratischen Grundordnung im Sinn hat. Der ist offensichtlich in jeder Hinsicht nicht in dieser Bundesrepublik, der er dient, angekommen. Das sind halt wirklich Indoktrinationsopfer. Und das zeigt erneut, was man damals versäumt hat. Ich meine, ich habe es immer gesagt, ich bin auch der Meinung, dass es hochgradig gefährlich war. Ich habe das damals schon gesagt, da haben mich dann viele für verrückt erklärt. Ich habe damals schon gesagt, wer hat denn eigentlich jemals überprüft, ob eine Angela Merkel, die ja in der DDR sozialisiert wurde, die auch FDJ-Propagandistin war, bei den jungen Leuten praktisch hierfür politische Linientreue gesorgt hat. Wer hat denn eigentlich jemals überprüft, ob die hier in der Bundesrepublik überhaupt innerlich angekommen ist? Das habe ich damals mit Anfang 20 gesagt, als die zum ersten Mal Umweltministerin war mit 22. Und es hat sich dann 10 Jahre später, als sie dann zum ersten Mal Oppositionsführerin wurde, hat sich das dann nochmal bestätigt. Und nicht nur Merkel, es ist bei vielen so im Osten. Guck dir auch so Leute an wie Wanderwitz, guck dir diese ganzen Funktionäre an, die da drüben hochgeschossen sind, guck dir auch Leute wie Hasselhoff letztlich an und alle. Wieso nimmt man an, dass Menschen, die in diesen Ländern früher, die da ihre Jugend verbracht haben, die da natürlich auch eine Bindung an dieses System hatten, die ja auch bis heute uns zum Teil erzählen, da war nicht alles schlecht, kann ja sein, aber die natürlich einen emotionalen Bezug haben, wieso hat man angenommen, dass die in der Lage wären, diesen absoluten Glücksgriff, den die Bundesrepublik Deutschland im Westen dargestellt hat, durch äußere Rahmenumstände, mehr Glück und als die Deutschen Verstand hatten, sowas überhaupt in ihrem Land jemals nochmal errichten zu können. Dieses zarte Pflänzlein Bundesrepublik, wie man das so zum Blühen gebracht hat und dann jemandem sozusagen die Gärtnerschippe in die Hand gedrückt hat, von dem überhaupt nicht klar war, ob der mit dieser Freiheit wirklich etwas anfangen kann und wie er zu ihr steht, nachdem er sie in seiner Jugend gelernt hat zu hassen. Und das gilt für die ganzen Großfunktionäre aus der DDR. Ich meine, Hubertus Knabe, der sich auch zum Fall Hüber hier geäußert hat, hat in diese Richtung ja auch schon öfter mal sich geäußert, dass man da einfach viel zu blauäugig war. Nicht nur bei, man muss gar nicht auf die Linkspartei gehen, man muss nicht auf die Hardcore-SED-Rechtsnachfolger gehen, die sowieso da gar keinen Hehl draus gemacht haben, wo sie geistig stehen geblieben sind. Nein, wir müssen auf die gehen, die sich hier direkt als nach der Wendehälse eben in den etablierten Parteien plötzlich aufgespielt haben als Superdemokraten und deren Rolle dann niemand mehr hinterfragt hat und die dort offensichtlich Karriere machen konnten und die heute oder später, bei Merkel war es ja später dann auch die große Entlarvung, die dann zeigen, dass sie das, was sie damals gelernt haben, eben sehr wohl noch gegen dieses System hier erfolgreich anwenden konnten. Und das Ergebnis sehen wir heute. Und das
1: Ja.
0: ist eigentlich eine Frage, die sich mal viele Leute, die DDR heute noch so achtlos romantisieren oder verklären, mal stellen sollten. Was ist denn eigentlich, was hat denn zum Beispiel auch eine Bärbel Bohley, die Bürgerrechtlerin, mit dieser Aussage gemeint, die ja gerne zitiert wird?

0: All die Überwachung, all die Verdächtigungen, die Bespitzelung, das alles wird wiederkommen. Diese prophetische Aussage von ihr, ich glaube aus dem Jahr 1999, 2000. Ja, sie hat genau das damit gemeint, wahrscheinlich weil sie auch geahnt hatte, dass eben, es gibt ja den Satz, was Hänschen lernt, verlernt Hans nimmer mehr, ja. Dass die praktisch in diesem Land sozialisiert waren und dann noch in Tateinheit mit den deutschen Linken, in denen wahrscheinlich Bärbel Bohler früh auch schon geistige Verwandtschaft erkannt hat, zu denen die DDR eben zu diesem Gefängnis gemacht haben, dass da natürlich die Reise genau wieder dahin geht, Richtung Sozialismus, Richtung Überwachungsstaat, Richtung Einschränkung der individuellen Freiheiten und so weiter. Und das Ergebnis sehen wir heute.
1: Wie schätzt du denn die Polizei insgesamt ein? Also werden nicht auch unter den Polizeibeamten 30 bis 40% AfD-Wähler sein? Vielleicht sogar noch mehr, weil die die Situation ja tagtäglich erleben, die in Deutschland vorherrscht mit der Migration und dem ganzen Kriminalitätswahnsinn, den wir erleben müssen.
0: Ja, also es ist so, in der Polizei ist es wie in den ganzen Berufen, die sozusagen auf vorderster Front diesen, wie heißt es so schön, diese tägliche Aushandlung der Bedingungen des Zusammenlebens an vorderster Front miterleben. Und das zähle ich jetzt auch dazu. Andere Einsatzbeamte, Leute, die im Jobcenter oder im Bürgercenter arbeiten und da jeden Tag die Klientel vor sich haben, aber auch Arzthelferinnen, Sanitäter, Rettungspersonal, Gerichtsvollzieher. Alle, die im letztlichen Bereich der inneren Sicherheit und auch in der Sozialarbeit tätig sind, insgeheim glaube ich, dass da wahrscheinlich schon so viele, auch du kennst ja auch den bekanntesten auch das Beispiel des Tafelchefs da aus Berlin, der ja auch mittlerweile da überhaupt keine Hemmung mehr hat, mal Tacheles zu reden. Also es gibt da noch die, die entweder aus Idealismus oder aus tapferer Blindheit weiterhin die Scheuklappen immer fester ziehen und glauben, das wären alles nur rechte Narrative. Und dann gibt es die, die alles erkennen und wissen, dass sie es nicht sagen dürfen, die Faust in der Tasche ballen oder in die, was weiß ich, in die innere Aporie abdriften. Manche trinken, manche werden zu Zynikern und manche resignieren einfach. Da gibt es so viele. Sie trauen sich einfach nicht, das zu sagen oder können das nicht sagen, was jeder erlebt. Lehrer ist übrigens auch ein gutes Beispiel dafür, ja. Ganz schlimm. Da hast du auch diesen brancheninternen Druck, weil da ja wirklich ein Großteil von, sage ich jetzt mal, linksverseuchten, also wenn man das so nennen will, oder zumindest mal weltanschaulich indoktrinierten Gestalten ist, mit Weltverbesserungsdrall, die wirklich glauben, dass diese Gutmenschen-Stereotypien eben in Wahrheit zutreffen und alles, was sie dann am Gegenteil erleben, nur Einzelfälle sein. Nein, aber ich glaube, es ist wirklich ein großer Anteil bei der Polizei, bestimmt die Hälfte, würde ich sagen, wenn nicht noch mehr, die eben sehr wohl diese ganzen Fehlentwicklungen erkennen. Und ja, die verzweifelt sind. Und wenn jetzt dann natürlich noch Druck ausgeübt wird von oben, und ich weiß nicht, wozu das führt, das wird nach meiner Vermutung dazu führen, dass eben viele nur noch Dienst nach Vorschrift machen. Also nicht unter einer AfD-Regierung, sondern jetzt konkret, jetzt unter diesen Regierungen. Und andere werden vielleicht dann auch hinschmeißen. Und andere werden aber tatsächlich sagen, jetzt habe ich die Nase voll, jetzt reicht's, und werden wahrscheinlich unter einer AfD-Regierung vielleicht zum ersten Mal wieder die Lebensgeister spüren und sagen, es lohnt sich ja vielleicht doch in dem Land was zu verändern. Gut, dass ich durchgehalten habe. Und dann sozusagen diesem Herrn Hüber und seiner Geisteshaltung mal schöne Mittelfinger zeigen und sagen, wir machen jetzt mal hier das, wozu die Landesregierung uns verpflichtet. Wir sind hier im Dienst einer frei gewählten Regierung, die ist frei gewählt, und wenn wir hier abstrakt reden von 42% und dazu noch vielleicht eine Dunkelziffer unter den Nichtwählern von nochmal 20%, die so ticken, dann wissen die das auch aus ihrem Verwandtenkreis, nicht so wie im Westen, wo das nur einzelne Blasenbiotope sind, sondern das ist da drüben sozusagen eine Volkspartei mit der entsprechenden Mehrheit, und dann haben die da auch keine Angst, sich dazu zu bekennen. Also im Osten sehe ich da das Problem viel geringer als im Westen. Ich habe gerade gestern was gelesen, hat irgendeine, wo war das, in der Süddeutschen, hat irgendeine geschrieben, ich weiß gar nicht, wer das war. Alle haben Angst vor der AfD. Also das ist genau diese Blasenreflexion. Das kommt aber raus, wenn Anhänger einer 5% SPD oder irgendeine Splittergruppe einer akademischen Blase sich einbilden, das, was sie in ihrem Alltag erleben, sei sozusagen die Mehrheit. Also die Borniertheit, überhaupt so eine Aussage zu treffen, wenn in einem Land 30% der Bevölkerung oder wahrscheinlich sind es schon deutlich mehr eine Partei gutheißen und wenn es im Osten die Hälfte ist und dann zu sagen, alle haben Angst vor dieser Partei. Also da siehst du ja schon diese totale Verblendung und diese totale Schieflage der Wahrnehmung. Und Polizisten kriegen natürlich mit, wo die Mehrheitsmeinung liegt und haben dementsprechend wahrscheinlich im Alltag dann auch keine Probleme mehr, auch Recht durchzusetzen, wenn die AfD das von ihnen verlangt. Und die AfD wird nichts Illegales von ihnen verlangen. Im Gegenteil, die AfD wird das verlangen, wofür sie gewählt ist, und wird rechtsstaatliche Verhältnisse wiederherstellen. Und diese rechtsstaatlichen Verhältnisse sind unter den jetzigen Herrschenden zerstört worden, angefangen vom Grenzschutz unter Merkel bis hin zur faktischen Strafvereitelung bei Gruppenvergewaltigungen, bei permanenten Messerattacken oder bei Massenmördern sogar, kann man sagen, die in Staate sechs Leute abknallen und deren Komplizen dann noch aus dem Fluchtauto praktisch wieder freigelassen werden. Was sind das hier für Zustände? Und ich denke, Polizisten müssen da nicht lange nachdenken, auf welcher Seite sie stehen. Also die ihren Job ernst nehmen.
1: Ja, ganz ähnlich verhält es sich ja mit diesem Brief der 1000 Juristen, der so verkauft würde, als würden alle Juristen in Deutschland ein AfD-Verbot fordern, wobei
0: Ja,
1: es
0: das
1: ja
0: war ja ein
1: mehrere
0: sozialistisches
1: hunderttausend
0: Anwalt.
1: Juristen gibt in
0: Ja,
1: Deutschland.
0: aber speziell hier wird ja gar kein Hehl draus gemacht. Das war ja ein sozialistisches Anwaltskollektiv. Also, das sind ja, das war ja im Prinzip ein extrem linker Verein, dem die alle angehören, diese Juristen. Also, das war jetzt nicht so, dass das ein repräsentativer Querschnitt war. Dann wäre es schon bedenklich genug, auch wenn es nur ein Promillebereich war. Aber nein, das war ja speziell dieses sowieso schon abzuschreibende Promille, was eigentlich überhaupt nichts mit der Rechtsordnung, auf die sie mal Eid abgelegt haben, zu tun haben, ja.
1: Ja. Daniel, ich danke dir ganz, ganz herzlich für deine Einschätzung. Hast du noch irgendwas ganz Wichtiges, was du loswerden möchtest?
0: Nein, wir können vielleicht höchstens zum Abschluss noch mal kurz darauf hinweisen, dass die parallele Brandmauer und damalige Mauer, dass das mehr ist als nur irgendein Sophismus oder mehr als irgendeine journalistische Pointe. Also es ist tatsächlich so, was hier dieser Hüber versucht hat, auch wenn er jetzt nicht zu einem förmlichen Putsch aufgerufen hat, aber er hat die Anwendung von Maßnahmen, die eben für den Fall eines realen Putsches vorgesehen sind, hier gefordert und hat sie übertragen auf das Wahlergebnis einer wohlgemerkt nach wie vor vom Verfassungsgericht nicht verbotenen und frei zu Wahlen zugelassenen Partei. Und wenn diese Partei dann gewählt wird, die wird zur Wahl gestellt, das ist legal, sie steht auf den Stimmzetteln, sie hat sich nicht ihre Macht erschlichen, sie hat sie nicht mit Gewehren erobert, sie ist auch nicht in den Generalstreik oder wie auch immer oder mit zivilem Ungehorsam dahin gekommen, sondern sie wird dann, wenn die AfD irgendwo mal regieren sollte, ist sie dahin gewählt worden. Und da Maßnahmen einzufordern, die praktisch vorgesehen sind für Staatsumsturzhandlungen, ja, das ist im Prinzip schon gleichbedeutend mit einem eigenen Staatsstreich. Insofern lässt sich das tatsächlich gleichsetzen. Und der Geist, der dahinter steht, und das ist das Entscheidende, ist tatsächlich, dass es in diesem Land eben, wie gesagt, eine neue Mauer gibt. Das ist das Werk der Brandmauer, die eben die demokratische Debatte mit dem, was hier von immer mehr Menschen gewählt wird, und in Sachsen-Anhalt wahrscheinlich von über 42% nach allen Prognosen, die das eben kriminalisieren und für verfassungsfeindlich erklären, weil man keinen Dialog mehr führt. Diese Brandmauerpolitik, die wir ja auch in anderen Bereichen sehen, gegenüber Russland zum Beispiel durch Diplomatieverweigerung, wie gesagt, im Inland mit der Ausgrenzung der Opposition, ist im Prinzip genau das, was linke Regimes immer getan haben, und in der DDR haben sie es eben auf den Punkt, auf die Spitze getrieben, in Form einer physischen Mauer. Nordkorea macht es heute auch noch, indem es seine ganze Bevölkerung einsperrt. Wo immer die Realität vergewaltigt wird, brauchen linke Mauern, brauchen linke Schutzmechanismen, um die Menschen einzukerkern, weil sie wissen, dass dahinter sozusagen die Freiheit und die Erkenntnis lauert. Und ein Hüber ist der passende Funktionär, um eben diese Brandmauer jetzt auch mit Schießbefehl zu verteidigen. Und was er da gefordert hat, ist im Prinzip ein Schießbefehl an der Brandmauer. Und tatsächlich, diese Parallele ist wichtig. Und dass wir 65 Jahre nach dem Bau von diesem wirklich monströsen Bauwerk, das ja zum Glück nur 28 Jahre überdauert hat, aber jetzt leider, wie man sieht, noch länger, als es überhaupt bestanden hat, in den Köpfen noch fortbesteht, um das sozusagen aufrechtzuerhalten, benutzen Funktionäre, die in diesem Land niemals hätten hoheitliche Gewalt ausüben dürfen, die niemals einen Waffenschein, niemals eine Uniform, niemals eine Dienstmarke hätten bekommen können, benutzen ihre Macht, um solche Zustände zu verteidigen und wiederherzustellen. Und ich kann nur jeden, nicht nur in Sachsen-Anhalt, ich kann nur von jedem Deutschen hoffen, dass er, egal wie er zur AfD auch steht, dass er hier bei der nächsten Wahl ganz klar entscheidet und sagt, wem gebe ich hier meine Stimme? Den Parteien, die solche Zustände hier möglich gemacht haben, die das aus unserem einstmals wirklich großen Deutschland, also unserer schönen Bundesrepublik gemacht haben, oder denen, die als Einzige bereit sind, hier einen Politikwechsel herbeizuführen. Weil dann haben wir tatsächlich, im Moment haben wir wieder eine Vorwendestimmung wie 89, und man muss nur hoffen oder man kann nur hoffen, dass es diesmal auch wieder zu einem Mauerfall kommt und eben diesmal die Brandmauer stürzt.
1: Ja. Ja, Daniel, ganz, ganz herzlichen Dank für deine Worte und ich wünsche noch eine schöne Restwoche. Danke dir.
0: Vielen Dank, Helmut.
1: Liebe Zuschauer, Ihnen auch ganz, ganz herzlichen Dank fürs Zusehen und für Ihr Interesse. Schreiben Sie Ihre Meinung zum Thema in die Kommentarleiste. Bitte abonnieren Sie unseren Kanal, lassen Sie ein Like da, aktivieren Sie die Glocke und schauen Sie sich bitte auch unser Politik-Spezialmagazin an. Das erhalten Sie über E-Mail als PDF 10-mal im Jahr. Alle Infos dazu finden Sie in der Videobeschreibung. Ich bedanke mich ganz, ganz herzlich und sage bis bald.

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1: 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Bis zum nächsten frischen Podcast aus den freien Medien gibt es jetzt sanfte Musik zum Entspannen.

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1: 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Jetzt Meldungen aus der Trigger FM Redaktion. Die ehemalige britische Ministerin Edwina Curry von der konservativen Partei sorgt mit einer ungewöhnlichen Forderung für heftige Kritik. In einer Diskussionsrunde der Times über die Unterbringung von 1200 Migranten in einem kleinen Dorf schlug Curry vor, dort eigens ein Bordell zu errichten. Offenbar, um die jungen Männer zu unterhalten und die Frauen im Dorf zu schützen. Konkret ging es um die Unterkunft auf einem ehemaligen Militärgelände in der Nähe von Little Piddington in Buckinghamshire. Die dänische sozialdemokratische Premierministerin Mette Frederiksen hat im dänischen Parlament eindringlich vor den negativen Folgen der Migration gewarnt. Sie sagte, das Problem ist, dass im Inneren des Landes ein großer Feind heranzuwachsen begonnen hat. Und das sind Ausländer, die nach Europa gekommen sind. Europa ist bedroht. Das Problem ist, dass wir sowohl von außen als auch jetzt von innen bedroht sind, sagte die dänische Premierministerin. Großbritannien und die EU beschlagnahmen Schiffe der sogenannten russischen Schattenflotte. Und Präsident Wladimir Putin droht nun mit Vergeltung überall auf dem Planeten. Putin sagte, wir sehen, dass die Behörden bestimmter Länder unter Verletzung des internationalen Seerechts versuchen, die Bewegung der Schiffe unserer Wirtschaftsakteure einzuschränken und kürzlich so weit gegangen sind, die Möglichkeit in Betracht zu ziehen, unsere Schiffe zu beschlagnahmen und das Eigentum, das sie uns geraubt haben, zu verkaufen. Das ist natürlich nichts anderes als Piraterie und Raub. Und wenn das in die Praxis umgesetzt wird, werden wir gezwungen sein, in gleicher Weise zu reagieren. Die Trigger FM Meldungen. 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
13: Guten Morgen, es ist Samstag, der 18. Juli 2026 und ihr hört Nacktes Niveau. Den Podcast für alle, die selbst entscheiden, wer an ihrem Wasserhahn drehen darf. Den Podcast für alle, die sich über die Wüste freuen, in die wir die Sandleute und ihre Importeure dereinst zurückschicken werden. 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Und ich wähle meinen bevorzugten Gast, der leider heute kurzfristig unseren gemeinsamen Gast vertreten muss, der gerade kurzfristig ausfiel. Aus Kärnten, die eine, die Bezwingerin noch jeder Welle aus Sand, Wasser oder Aufregung, Journalistin, Moderatorin Milena Preradovic. Servus, meine Liebe.
14: Das war jetzt ein Satz. Ich bin also der Ersatz für jemanden, der kurzfristig, aber wäre trotzdem da gewesen.
13: Naja, wir ersetzen jetzt zusammen ja den Gast, den wir gerade ganz kurz vorher verloren haben.
14: Dann müssen wir uns aber anstrengen.
13: Das wird schwer, weil es wäre ein großartiger Gast gewesen. Ja, wir foltern euch ein bisschen jetzt mit dem Ausfall, aber so kann es gehen beim Fernsehen oder auch überall anders. Die Technik spielt nicht immer überall mit und dann ist es halt so. Aber er kommt wieder, versprochen. Er hat nämlich auch Lust wiederzukommen. Sagt er. Ja.
14: Dann fang einfach an.
13: Mache ich. Ich habe gar nichts Großartiges zum Anfang, weil ich wollte mich jetzt zum Anfang einfach nur mal freuen, denn Es wird ja schon wieder über allen wie verrückt erzählt, dass der Klimawandel und seine schrecklichen Folgen und viele Tote produziert hätten. Die EU hat sogar einen Gedenktag jetzt abgehalten, das muss man sich vorstellen. Ein Gedenktag für die Opfer der Hitzetoten infolge des Klimawandels. Da kann man drüber lachen oder auch weinen. Aber ich wollte dich zum Eingang eigentlich nur fragen und auch unseren Gast. Eigentlich war es doch bisher endlich mal ein richtiger Sommer oder was zum Freuen und Genießen. Oder siehst du es anders?
14: Nein, ich sehe es nicht großartig anders. Also es war schon zwischendurch ziemlich heiß, aber das ist halt im Sommer so.
13: Da, ja, super.
14: Also da ziehe ich mich dann in meine Gemächer zurück und arbeite ein bisschen, weißt du, in der Zeit. Und wenn es wieder kühler wird, gegen Abend, dann verlasse ich mit Lissi das Haus. So wie es halt die Leute auch in Spanien, Italien und anderen heißen Ländern machen. Also insofern, was ich aber beobachtet habe, das ist ja diese Miesmacherei. Also die Bild-Zeitung, also ab morgen soll es ja kühler werden. Es wird ja kühler, jetzt kommt ja eine Kaltfront, heute, ja. Wird es ja kühler, es kommt ja eine Kaltfront und da werden sie wieder alle sagen, scheiße, Regen und so. Aber die Bild-Zeitung ist da ganz hoffnungsfroh und warnt schon, die nächste Hitzewelle kommt, der nächste Hitzehammer oder irgend sowas haben sie geschrieben, ja, und haben dann wieder ihren Meteorologen Dominik Jung, der halt immer eine Trefferquote von 50-50 hat. ja, aber ich hätte ja gedacht, dass du ganz anders anfängst.
13: Ach so.
14: Ich dachte ja, ja, dass du mit Harpe gegen Höcke anfängst.
13: Nee, das ist, Entschuldigung, das war mir nicht mal eine Eingangsmeldung wert. Ich wollte mich tatsächlich einfach nochmal freuen über das schöne Wetter und dabei einbauen, eine Kleinigkeit einbauen für alle, die mal Munition brauchen in der gelegentlichen Kleinkaliberschlacht gegen solche Klimahysteriker. Weißt du, wie viel Grad es hatte bei der Fußball-Weltmeisterschaft 1954 in der Schweiz, als sie in Lausanne spielten? Also zum Thema, die hohen Temperaturen sind neu.
14: Wahrscheinlich 40 Grad, so
13: genau,
14: wie du sagst.
13: Genau, Volltreffer. Also damit liegst du als Meteorologie-Präsentatorin, eine erfahrene du bist und natürlich bekennender Fußball-Afficionado, richtig gut. Ja,
14: ich habe mal eine Wetterredaktion aufgebaut und geleitet.
13: Weiß ich
14: also
13: doch.
14: Insofern, aber ich bin keine Meteorologin.
13: Nein,
14: keine.
13: Aber ich habe ja auch gesagt...
14: Aber ich möchte jetzt muss ich aber noch kurz erklären, worum es geht bei Höcke gegen Höcke, falls es jemand...
13: Ich
14: muss nur einen Satz dazu sagen. Ja, nein.
13: Dann rede ich über Heller von Sinn, aber gut, schieß los.
14: Ja, klar. Lass uns über Heller reden. Ja, apropos, ich bin keine Fachfrau für Meteorologie, aber dafür ist Harpe Kerkeling jetzt ein Experte gegen die AfD.
13: Ja.
14: Also im Landtag von Thüringen sollen nämlich Experten erstmals ein Verbot der AfD erörtern. Und einer der Fachleute ist Harpe Kerkeling. Mhm. Da weißt du Bescheid, Schätzelein.
13: Ne? Weiß ich, ja. Das Interessante an dieser Nichtmeldung ist, übrigens bei dieser Anhörung im Landtag ist ja auch Lavrov geladen, der russische Außenminister. Also irgendjemand will den einladen. Das nimmt Herr Lavrov wahrscheinlich nicht mehr zur Kenntnis, geschweige denn, dass er erscheinen wird. Aber einladen kann ich auch Mickey Maus irgendwo hin. Das Irre ist, was mir einfiel, wenn man die Metaebene anschaut, mit den Lieblingsformulierungen gewisser Podcast-Gäste zu sprechen, da tauchen gleichzeitig Harpe Kerkeling und Heller von Sinnen mit solchen Nullmeldungen auf und das sind ja, wenn man sie sich genau anschaut, sind das ja scheinbar Inkarnationen oder Varianten des gleichen Wesens. Also ich meine, kann man Harpe Kerkeling, Heller von Sinnen und auch Herbert Grönemeyer eigentlich auseinanderhalten? Man muss nur die Brille wechseln jeweils bei der Person, hat das Gefühl, dass leichte Deformation eines gleichen Butterklumpens, der Ähnliches absondert. Und all diese Menschen...
14: Ich habe die auch noch nie zusammen gesehen.
13: Siehst du? Das wie mit Pistorius und
14: Laschet.
13: Ja, Laschet.
14: Laschet.
13: Ja. Gut.
14: Ja, aber Moment, aber Heller von Sinnen ist deswegen gerade groß rausgekommen mit ihren Äußerungen, weil ein Film erscheint. Also das hat so einen Promo-Zweck, der möglicherweise ein bisschen nach hinten losgeht. Ein Film, in dem Fernsehfrauen aus den 90ern,
13: hallo?
14: Ich bin ja übrigens auch eine.
13: Ich wollte gerade sagen.
14: Aber ich mache dort nicht mit, aus Gründen. Ja? Also ich besser gesagt, ich
13: wurde nicht gefragt. Und du wärst die Einzige, bei der ich Lust gehabt hätte, sie anzugrapschen. Stell mir vor.
14: Ja, also, aber es geht darum, dass man quasi den Sexismus der 90er und wie Frauen im Fernsehen behandelt wurden und die bösen Harald Schmidts und Thomas Gottschalks dieser Zeit die Zoten gerissen haben. Mhm. Und da habe ich mich ein bisschen gewundert, dass ich gesehen habe, Gabi Köster, mit der habe ich ja gemeinsam bei 7 Tage, 7 Köpfe auf dem Podium gesessen. Und Heller von Sinnen. Das waren die größten Zotenreißerinnen der 90er Jahre. Also da war auch nichts heilig. Aber das war okay. Also wir haben gelacht oder manche hat auch nicht gelacht, wie auch immer. Aber es war völlig okay. Aber das ausgerechnet, die wirklich denen nichts heilig war, was wirklich okay ist, sich jetzt als Mimöschen dahinstellen und sagen, nein, ja, also.
13: Weißt du, es redet halt niemand mehr über sie und wahrscheinlich auch nicht mit ihnen und niemand hört ihre Podcasts an. Ich weiß nicht, ob sie welche machen. Also, das ist wahrscheinlich so ein bisschen ein Problem mit der schwindenden Bedeutungslosigkeit. Und dann packt man halt die Sexismuskeule aus.
14: Ja, aber wie gesagt, dieser Film ist, ich glaube, vom ZDF produziert oder so. Weiß ich jetzt gar nicht, kann aber sein. Also jedenfalls, dieser Film soll natürlich auch uns etwas sagen. Heute sind die geilen Zeiten, in denen die Jakobiner genau über unsere Wortwahl wachen, genau. Und so, ne?
13: Richtig, also hört endlich auf,
14: genau.
13: Ihr Männer da draußen, hört endlich auf, Heller von Sinnen an den Hintern zu fassen und sie zu sexualisieren und so.
14: Ja, wow. Ich habe jetzt in dem Zusammenhang einen Clip gesehen mit Anke Engelke aus der Zeit. Ja. Der Clip war eigentlich lustig und ging es um die komplett Niedermachung und Sexualisierung des Mannes, ja, in diesem Clip. Also genau das Umgekehrte, das ist natürlich dann völlig okay. Ja, das ist im Gegensatz zu umgekehrt. Aber auch dieses, ich meine, natürlich haben sie damals Zoten gerissen. Ich saß auch bei Karl Dall in der Show und der hat Zoten gerissen und dann habe ich einfach die Zote pariert, ja, und ja, wir waren beide glücklich und wir hatten Spaß. Also ich meine, da kann man auch sagen, nein, ich hatte auch schon Hände auf meinem Knie, dann habe ich die Hände einfach weggetan, damit war auch die Sache wieder erledigt. Ja,
13: oder ein kleiner Ohrfeige ins Gesicht oder sowas, je nachdem, wer das macht und so.
14: Ja, mein Gott, ja. Aber das, also das hier ist wirklich,
13: ich hab ja auf
14: also wegen, übrigens, ganz kurz, wegen falscher Meinung wurde damals niemand gekündigt, nur so am Rande.
13: Die guten alten Zeiten. Ja, ja, ich habe ja, was Anke Engelke und Heller von Sinnen angeht, habe ich ja mein einziges Erlebnis mit den beiden auf X gepostet. Das gab dann reichlich Reaktionen in Richtung Paulanergarten und was er sich so ausdenkt. Ich kann nur sagen, nein, ihr Lieben, es stimmt wirklich. Da habe ich in München am Flughafen die beiden unfreiwillig mal getroffen. Ich war damals lustigerweise Funktionär der Firma Pfizer. Da bin ich nämlich auf Reisen gewesen in meiner Vertretungsfunktion für diesen Pharmakonzern, wie allgemein bekannt. Das war in diesem einen Jahr und flog von München nach Berlin zurück und traf die beiden schwer besoffen. Also ich nicht schwer besoffen, aber die beiden schon, Münchner Flughafen, erlebte sie in ihrer ganzen Pracht und kann nur sagen, ja, gut, egal. Also die 90er, das war weit nach den 90ern. Die 90er sind rückblickend tatsächlich sehr viel schöner, ehrlich gesagt, dass ich sie so in Erinnerung
14: hatte. Ja, es war ziemlich frei eigentlich. Ja. Und nach den 90ern ging es dann steil bergab.
13: Ja, und das, also damals aus Sicht der 90er, ich gedacht, es hätte auch besser sein können, aber rückblickend ist wie mit Helmut Kohl. Bei dem bin ich rückblickend auch ganz anderer Meinung, als das vorher war. So viel zur Heiterkeit diese Woche, zumindest erstmal, weil es ansonsten bitter ernst aussieht. Wie nicht nur Al Jazeera berichtet, haben die Vereinigten Staaten nun bereits in der sechsten Nacht in Folge groß angelegte Angriffe auf den Iran weiter durchgeführt. Behörden im südiranischen Bandar Abbas berichten, dass zivile Infrastruktur getroffen wurde, darunter Stromversorgungseinrichtungen und ein Bahnhof. Das iranische Militär wiederum erklärte, es habe US-Flugzeuge auf einem Militärstützpunkt in Bahrain angegriffen, während das kuwaitische Militär mitteilt, es reagiere auf Raketen- und Drohnenangriffe. Melina, das Ganze ist inzwischen ein veritabler Flächenbrand, was Donald Trump da losgetreten hat. Und entgegen seiner wiederholten Ankündigungen, er habe nun schon 12-mal, glaube ich, oder 50-mal oder 20-mal den Iran ja komplett besiegt und in Grund und Boden gebombt, ist das Gegenteil der Fall und der Krieg weitet sich weiter aus.
14: Ja, der Krieg ist vorbei, es lebe der Krieg. Ja. Ich weiß, es ist ja interessant, Trump beschwört ja immer wieder, der Iran wolle ein Abkommen. Ja, und ich denke, ich habe mir Gedanken drüber gemacht, was das soll. Und ich denke, dass dieses Bombardement auch damit zu tun hat, dass die USA bislang keine gute Ausgangsposition bei den Verhandlungen hatten. Weil den Krieg haben sie nicht gewonnen, ja. Trump wurde ja auch schwer kritisiert für seine Zugeständnisse an den Iran, wie die Aufhebung einiger Sanktionen, die Rückgabe von sanktioniertem Geld und so, ja. Und es könnte sein, dass er sich mit den neuen Angriffen einen demütigeren Iran erhofft. Es hat möglicherweise auch wirtschaftliche Gründe. Es gab diese Woche ja auch Trumps Meldung, er wolle selbst 20% Maut, ja, oder Bezahlung für US-Hilfe in der Straße von Hormuz kassieren. Vorher wollten es ja die Iraner 1 Million pro Schiff. Jetzt will er 20% der Ware quasi oder des Warenwerts. Und dann hat er das gleich am nächsten Tag zurückgenommen, das ist interessant, weil die Golfstaaten einen besseren Vorschlag gemacht hätten. Also sie wollten jetzt massiv in den USA investieren. Mhm. Und das ZDF, heute Journal, hat natürlich daraus die übliche, dümmliche, dieser Trump, unberechenbar und so gemacht, ne? Kann man aber anders sehen. Also Trump hat eine einfache Drohung ausgestoßen und einen Tag später schon erreicht, was ihm vor den Midterm-Wahlen und den USA hilft, Milliarden aus den Golfstaaten.
13: Ja, ja, ja, wenn es also, denn stimmt, ne? Wenn es denn stimmt, dass die jetzt mit Milliarden kommen. Also Trump hat ja auch keine Probleme damit, mal irgendwas zu erzählen. Aber
14: auch das ist möglicher.
13: Ja, aber Tatsache ist, es ist ihm vollkommen entglitten. Der Krieg dort unten und die Gewalthandlungen ufern immer weiter aus. Und auch was das die Abkommensversuche angeht, es gab einen sehr interessanten Auftritt von US-Vizepräsident J.D. Vance, der war bei Joe Rogan im Podcast. Da geht er ja öfter mal hin. Das ist in den USA ja durchaus üblich, dass auch die größten Figuren so des öffentlichen Lebens sich in freien Medien, immer mal wieder, vor allem bei Joe Rogan, der ein Millionenpublikum hat, über Stunden in eine Podcast-Gespräch setzen. Vance sagte dort viele interessante Dinge. Unter anderem verteidigte er ebenfalls laut Al Jazeera ein Abkommen, das die USA im letzten Monat mit dem Iran geschlossen hatten, um den Krieg dort zu beenden, und fügte dann hinzu: Ich weiß ohne jeden Zweifel, dass es Personen innerhalb der israelischen Regierung gibt, die versuchen, uns von dieser Politik eben des Friedens abzudrängen, weil sie den Militäreinsatz immer weiter fortsetzen wollen. Also der Vizepräsident gibt ganz offen zu, was ja die Welt eigentlich auch weiß, dass Israel immer weiter die Friedensbestrebungen untergräbt, die es dann
14: gibt. Ja, aber die USA bombardieren, weißt du?
13: Ja,
14: das ist dann schon verwunderlich. Das hieße ja, dass dass Israel einen enormen Einfluss auf das Handeln der USA hätte.
13: Was? Moment mal, stopp. Ja, in dem Zusammenhang, Vance sagte auch bei Joe Rogan, das vermeldet Axios: We did mishandle Epstein Fall Releases. Also wir haben tatsächlich die Epstein-Akten-Freigabe falsch gemacht. Das sagte er bei Joe Rogan ganz genauso. Dieses Eingeständnis dieses Versagens, das ist das Einzige aus der Trump-Administration, die da von Vance kommt, hat auch durchaus überrascht. Und das nährt natürlich diejenigen oder die Gerüchte und die Meinung derjenigen, die sagen, Vance will selber antreten, um Präsident zu werden.
14: Natürlich. Ja, natürlich. Natürlich. Also er steht in direkter Konkurrenz zu Marco Rubio, dem Außenminister.
13: Ja.
14: Nach außen hin lässt Trump ja so ein bisschen offen, wen er irgendwie lieber hat. Ne? Mhm. So ungefähr, ja. Wen er bevorzugt. Und ich nehme mal an, dass die beiden natürlich schon einen internen Konkurrenzkampf ausfechten. Aber ich habe auch noch, es gibt ja noch eine lustige Meldung zu Trump. Was heißt lustig? Also eine Geldmeldung, was auch immer.
13: Es ist immer lustig und gleichzeitig muss man brechen. Irgendwie. Das bei Trump ist es immer so eine Mischung. Ja.
14: Ja, Trump plant ja einen kostenpflichtigen Hochgeschwindigkeitszugang zu Beiträgen auf seiner Social-Media-Plattform Truth Social. Also ein Angebot an Wall-Street-Firmen, ein paar Millisekunden vor den anderen zu erfahren, was Trump und sein Dienst posten. Ich meine, ein paar Millisekunden klingt wenig, aber den Algorithmen, die heute Börsengeschäfte machen, da reicht das, um Millionen zu machen.
13: Ja.
14: Also das hat aber echt Geschmäckle. Ja? Also ich meine, BlackRock kriegt jetzt ein paar Millisekunden Zeit, damit sein Supercomputer Aladdin dann so richtig Kohle macht in den Millisekunden.
13: Da gibt es ja auch eine Geschichte, das hat Heise vermeldet jetzt. Das ist dieses Portal, was im Zuge der Bilderstürmerei der unserer Demokratiemedien ja alles Kritische wegabräumte, was früher da mal veröffentlicht wurde. Manchmal haben sie noch interessante Meldungen aus dem Bereich der Technik. Ein Mann, der Trumps Teleprompter wartet, da scheint offensichtlich eigene Bedienstete zu haben, die den Teleprompter bedienen, der ist jetzt in Untersuchung wegen Insidergeschäften, weil der als Teleprompterbediener mal die Reden vorher da gucken musste, dass alles richtig umbricht und so. Und dadurch wusste er, was Trump so erwähnt und sagt. Und scheinbar hat er damit Prediction Markets Geld gemacht. Das sind ja jene Wetteinrichtungen, die in Europa übrigens weitgehend verboten sind, in Amerika sich aber größter Beliebtheit davon, zum Beispiel Polymarkets. Da wettest du dann darauf, keine Ahnung, erwähnt Trump den Iran in irgendeiner Rede oder wen bombardiert er als nächstes? Und der Mann hat offensichtlich viel Geld gemacht damit, dass er einfach diese Rede und wurde ausgerechnet von seiner Prediction Markets Firma verraten, deren interne Sicherungsalgorithmen da wohl anschlugen. So berichtet Heise.
14: Ja. Und Trump hat nichts dran verdient. Ich habe im Sachen Iran
13: ausnahmsweise
14: noch eine interessante Meldung gelesen. Und zwar angeblich hat der israelische Mossad den ehemaligen iranischen Präsidenten Ahmadinejad angeworben, einen Regimewechsel in Teheran herbeizuführen. Ja, die haben den wohl jahrelang bearbeitet. Das sagt die New York Times und die sagt auch, dass er jetzt unter Hausarrest sitzt. Ich meine, ob das stimmt oder ob das eine CIA-Meldung ist, die ja gerne mal über die New York Times lanciert wird, das weiß ich nicht. Aber Interessante Meldung. Ahmadinejad, ja. Das ist ja der, den die Bild immer den Irren von Teheran genannt hat, ne, damals.
13: Ja, damit sind wir wieder bei Israel passenderweise, weil der Einfluss Israels auf die USA, den wir gerade schon hatten, der scheint Gegenstand des Wahlkampfs zu werden, was interessant ist, weil sich auch in den USA der Widerstand dagegen wächst und auch in den USA im Wesentlichen ja der gleiche Mechanismus zu beobachten ist, wer den israelischen und meistens kriegstreiberischen Einfluss auf die USA thematisiert, der wird als Antisemit tabuisiert und man versucht, das abzubrechen, was in den USA weniger gut gelingt als in Deutschland. Und scheinbar hat J.D. Vance sich dieser Wählergruppe angenommen und versucht, mit Israel Kritik zu punkten. Das ist ein Novum, von Rubio ist nichts dergleichen überliefert. In Deutschland geht es derweil exakt in die andere Richtung, in einer Art und Weise. Wir haben schon darüber berichtet, weil die Diskussion älter war, aber jetzt hat der Bundesrat umgesetzt, was angekündigt war. TKP berichtet, in derselben Woche, in der der Bundesrat für eine drastische Verschärfung des Strafrechts gestimmt hat, die öffentliche Leugnung des Existenzrechts Israel soll künftig mit bis zu 5 Jahren Haft geahndet werden, hat sich die Bundesregierung in Brüssel erneut jeder Konsequenz gegenüber der israelischen Regierung verweigert. Während Spanien, Frankreich, Irland, Belgien und Schweden auf Handlungsbeschränkungen wegen der völkerrechtswidrigen Siedlungspolitik drängten, blockierte Außenminister Johann Wadephul, CDU, die Initiative. Ja, letzteres überrascht wenig. Ersteres ist dann doch ein Schritt, muss man sagen, jetzt machen Sie ernst. Ja? Also wer in Zukunft das Existenzrecht, dieses Wort muss man sich auf der Zunge zergehen lassen, Israels leugnet, der soll deswegen als Straftäter verurteilt werden. Und das ist schon irre. Also da geht es nicht darum, dass der fordert, dass Israel als Staat irgendwie abgeschafft werden müsste oder sowas oder besiegt und gar vernichtet oder irgendwelche anderen Aufrufe zu Krieg und Gewalt, sondern wenn man ein Existenzrecht eines Staates, was immer das ist, mir war nicht bekannt, ich leugne hiermit kategorisch jedes Existenzrecht irgendeines Staates, ja, nicht die Existenz, weil die gibt's ja, aber wo steht, dass ein Staat ein Recht hat zu existieren? Also weder Österreich noch Deutschland haben irgendein Recht zu existieren, wem gegenüber? Das ist völliger Schwachsinn. Wer das aber speziell für Israel tut, der soll in Deutschland deswegen strafrechtlich verurteilt werden. Das ist Wahnsinn. Das ist wirklich Gedankenverbrechen, die verurteilt werden.
14: Ja? Genau, und darum geht's. Straftatbestand Gedankenverbrechen. Und das wird ja an allen Ecken implantiert und normal gemacht, ja. Also du musst ja als Bürger nichts mehr tun mit der Waffe in der Hand. Du musst es nur denken und sagen, was du denkst. Und selbst der wissenschaftliche Dienst des Bundestags kam in einem Gutachten zu dem Schluss, ein solcher Straftatbestand dürfte ein Sonderrecht gegen eine konkrete Meinung darstellen und wäre damit grundsätzlich nicht mit Artikel 5 des Grundgesetzes vereinbar.
13: Grundgesetz.
14: Ja, aber ich meine, der eigene Dienst des Bundestags, der eigene Dienst sagt es.
13: Trotzdem.
14: Aber ich glaube, die Verdrehung der Grundrechte, natürlich, das ist im Grunde der Kern der Botschaft. Ne? Ja. Du hast es gesagt, was Wadephul dort macht, ist natürlich erwartbar.
13: Tja. Ja, aber das wird kommen. Der Bundesrat hat jetzt beschlossen, der Bundestag wird hinterherziehen. Also wenn denn einer mal was blockierte in deutscher Rechtsgeschichte, dann war es eher der Bundesrat. Die Länderkammer, die dann noch sich teilweise eher traut, beziehungsweise die teilweise ja durch die Mehrheitsverhältnisse in den Ländern anders abstimmt, als dass der vollkommen gleichgeschaltete pseudoparlamentarische Körper namens Parlament oder namens Bundestag so tut. Und wenn es der Bundesrat schon verabschiedet, wird es wohl auch durch den Bundestag gehen. Willkommen in Gedankenverbrechen. Sie sind dann real im Unrechtsstaat Deutschland, überrascht eigentlich wenig. Was positiv überrascht ist, dass angesichts dieser kriegstreiberischen und grundsätzlich antidemokratischen Bestrebungen passiert ist, was der Deutschlandfunk vermeldet. Bis Ende Juni seien fast 5.900 Anträge auf Kriegsdienstverweigerung beim zuständigen Bundesamt für Familie und zivilgesellschaftliche Aufgaben eingegangen. Das seien deutlich mehr als im gesamten vergangenen Jahr, also nahezu 3.900 Anträge, als nahezu 3.900 Anträge gestellt worden waren. Ja, nett, aber ich meine insgesamt, ne, 6.000 von
14: ja, gut,
13: 90
14: aber
13: Millionen.
14: Wenn das richtig viel werden, dann wird das Kriegsverweigerungsrecht kassiert werden, verstehst du? Also ja, nett, ein paar Leute sind aufgewacht, ein paar Jugendliche oder junge Leute denken, nee, eigentlich nicht. Ich will eigentlich nicht sterben, ja, nicht durch irgendeinen Fleischwolf gedreht werden. Aber wie gesagt, wenn das relevant werden sollte, wird es abgeschafft.
13: Klar. Es ist ja eigentlich gar kein Verweigerungsrecht, ne, wenn du mal überlegst. Also ich habe ja selber vor einem Jahr ungefähr den Militärbefehl Behörden in Deutschland auch mitgeteilt, als dekorierter Veteran, der ich ja bin. Herr Scharping hat mir sogar eine Einsatzmedaille verliehen. Habe ich ja mitgeteilt, dass ich, hat er jedem, der im Einsatz war, hat nicht persönlich, er kam nicht vorbei, aber du per Post kam, per Betriebspost kam.
14: Aus Mallorca damals.
13: Nee, ich war nicht in Mallorca. Ich war bei
14: aber Scharping war in Mallorca.
13: Ach so, mit seiner Gräfin damals.
14: Genau,
13: Das sind nur die Ältesten. Bunte Leser, wie er damals in der Whirlpool-Wanne mit dir saß und so. Ja.
14: Nee, das war der richtige Pool, aber egal.
13: Entschuldige, kein Whirlpool, wieder Fake News hier. Also ich dementiere den Whirlpool und es war ein richtiger. Jedenfalls, jetzt hast du mich doch glatt rausgebracht.
14: Sorry.
13: Schlimm, also Kriegsdienstverweigerung, wo waren wir denn gerade? Scharping und Militär?
14: Du wolltest gerade erklären, dass es dieses Kriegsdienstverweigerungsrecht nicht gibt.
13: Genau, und ich habe denen ja einfach mitgeteilt, dass ich den Kriegsdienst verweigere. Da sind ihre Verweigerung wird als Antrag gewertet. Da habe ich wieder zurückgeschrieben, sie können werten, was sie wollen. Ich habe sie ihnen mitgeteilt, einen Antrag stelle ich nicht. Es findet einfach nicht statt. Daraufhin haben sie meinen Antrag abgelehnt. Also wenn du ein Recht auf Verweigerung hast, ist ja so wie Schatzi, du hast ein Recht darauf, dass ich etwas für dich tue. Dann kommt Schatzi und sagt, mach mal. Dann sage ich, nee, du hast jetzt einen Antrag gestellt, aber den lehne ich ab. Also dann, was für ein Scheißrecht hast du dann? Ja, das ist ein Witz. Also das Regime kann einen Antrag auf Verweigerung ablehnen und dann kannst du nicht verweigern. Also gibt es kein Verweigerungsrecht. Verweigerungsrecht hieße ja, du verweigerst und dann war's das, ne?
14: Ja, guck mal, dann musst du es auch nicht abschaffen.
13: Passt, ja, das richtig. Ist so praktisch. Es ist schon abgeschafft. Lustig, dass Apollo News vermeldet, nicht nur die, auch einige andere, was die bösen USA angesichts all dieser Dinge in Europa tun. Am Montag, so Apollo, hat das US-Außenministerium eine Ausschreibung für Organisationen in Europa veröffentlicht. Bildungseinrichtungen, NGOs, Thinktanks und Regierungseinrichtungen können für maximal 2 Jahre bis zu 3 Millionen US-Dollar Förderung erhalten, wenn sie sich in ihren Aktionen nachweislich oder zumindest dokumentiert für Meinungsfreiheit in Europa einsetzen. Bundeskanzler Fritz BlackRock Stromberg reagierte und kritisierte dieses Vorhaben der USA mit den Worten, ich habe immer gesagt, dass wir uns einerseits nicht in amerikanische Wahlen einmischen, dass wir uns unsererseits nicht in amerikanische Wahlen einmischen. Das haben wir auch immer beibehalten. Er wertet also diese US-Förderung von Meinungsfreiheit in Europa als Einmischungsversuch.
14: Wahlen. Mensch, das ist ja quasi neue NGOs im Kampf gegen die Alten, die von ihm beziehungsweise uns finanziert werden. Das könnte ja sogar ein bisschen Chancengleichheit der Meinung herstellen. Ja, wo kommen wir denn dahin? Wegtreten, ja? Ich meine, wenn man bedenkt, dass Bundesregierung und EU zusammen Milliarden für konforme NGOs und Institutionen ausgeben, also die für Zensur und gegen Meinungsfreiheit sind, dann ist es wohl eher ein Tröpfchen. Aber was mir so generell in dem Zusammenhang aufgefallen ist, die öffentliche Meinung, da dreht sich was. Die wird nicht mehr nur von NGOs, Regierungen und den BÜK-Medien kontrolliert. Mir ist aufgefallen, was von der Gegenseite, sagen wir es mal so. Zum Beispiel auf X groß diskutiert wird, ja. Also X, das immer noch freiste soziale Netzwerk, auch wenn es sehr einschränkt inzwischen.
13: Der Einäugige unter den Blinden, ja.
14: Genau. Also das schwappt immer häufiger in den Mainstream, weil es nicht mehr anders geht. Das heißt, da wird ein Druck aufgebaut und dann muss der Mainstream, nicht alle, aber viele reagieren. Das aktuellste Beispiel, ich weiß, den Fall besprechen wir später, aber ist das gekaufte Baby von Jens Spahn und seinem Mann. Ja? Also per Leihmutterschaft, bla bla. Also am Anfang dominierten die Glückwünsche und dann brach eine riesige Empörungswelle im Netz los. Und dann zogen andere im Mainstream nach. Und jetzt ist Spahn tatsächlich in der Diskussion. Also das wäre aber ohne, sagen wir mal, das Netz, das einen großen Aufschrei da hat, gar nicht passiert. Die ARD, das ARD-MoMA, hat es gestern noch versucht zu sagen, es gibt jetzt eine Diskussion über Leihmutterschaft. Ich meine, was sie nicht dazu gesagt haben, dass er sich vorher gegen Leihmutterschaft, also für das Leihmutterschaftsverbot in Deutschland ausgesprochen hat und dann in die USA fährt und sich ein Baby kauft.
13: Weil sein persönliches Glück ihm wichtiger ist, hat er intern gesagt.
14: Ja, aber ich meine, darauf hat das MoMA, ist das MoMA nicht eingegangen.
13: Was?
14: Hat so getan, als ob es, also die schaffen sich wirklich selber ab, die muss man gar nicht mehr abschaffen. Ja? Die haben so getan, als ob es jetzt um das Thema Leihmutterschaft geht. Also ja, gut, okay, machen wir später.
13: Ja, können wir auch jetzt machen. Also denn letztlich geht es um Kinderschutz sowieso im Großen und Ganzen, also im vorgeblichen Kinderschutz. Und es ist eine Wortverwendung, die einem wirklich die Brechkübel unter die Tische treibt, beziehungsweise in greifbare Nähe oder in Schwallnähe, muss man sagen, denn es ist schon besonders widerwärtig, wie immer und immer und immer wieder der Kinderschutz bemüht wird und der Schutz vor Kinderpornografie und allen möglichen anderen Dingen, wenn Kindern draufsteht und es sind dann immer vermeintliche oder angebliche Christdemokraten, die also das christlich im Namen führen, die dann genau diesen Kinderschutz pervertieren und missbrauchen. DKP berichtet, Ursula von der Leyen hat jetzt bestätigt, in der EU soll niemand mehr ohne staatliche Identitätsprüfung auf Social-Media-Plattformen zugreifen oder dort posten können. Sie erklärte, es geht nicht darum, ob Kinder auf Social-Media zugreifen können, sondern ob Social-Media auf unsere Kinder zugreifen kann. Wer Social-Media nutzen will, muss sich künftig über eine staatliche App authentifizieren. Das ist laut TKP nach Meinung des Technik- und Kinderschutzexperten Paul Walsh bedeutet nicht, das Elternrecht zu stärken, sondern es bedeutet das genaue Gegenteil. Der Staat entmachtet Eltern, die heute bereits hervorragende geräteeigene Kindersicherung nutzen können und zwingt stattdessen jeden Bürger in biometrisches oder ID-basiertes Kontrollsystem. Und da erlaube ich mir als Vater Herrn Walsh zuzustimmen, denn es gibt wirklich gut funktionierende, das Kind stark einschränkende und belästigende und ständig für Elterndiskussionen mit dem Kind führende Apps, die beispielsweise Sichtzeiten begrenzen, die verhindern, dass Kinder überhaupt Videoinhalte oder andere Inhalte sehen können, die verhindern, dass fremde Kinder anrufen können, ganz wichtiger Punkt, oder Textnachrichten empfangen können. Und wer sich damit beschäftigt, der wird mir zustimmen. Das ist lästig, das zu tun. Es kostet Zeit und Mühe und es gibt eine Unzahl entsprechender Geräten, aber es funktioniert ganz hervorragend. Und wer als Vater oder Mutter sich heute damit beschäftigt, der hat alle Möglichkeiten, sein Kind vor den Unmengen an Schmutz und fürchterlichen Sachen im Netz zu schützen und es gleichzeitig aber auch altersgemäß frei sein zu lassen, damit es selbst entscheiden kann, was es dann im Rahmen des elterlich Erlaubten macht und anschauen kann.
14: Ja, es ist ja sowieso fast schon langweilig, ne? Also sie bereiten es unter dem Vorwand Kinderschutz vor. Wir sagen, was wirklich geplant ist. Das sagen wir ja schon lange. Ja, ja. Seit Monaten, das wird dann als Verschwörungstheorie gebrandmarkt und dann kommt es genauso, wie wir vorhergesagt
13: ja,
14: haben.
13: Ja, wie immer.
14: Also, das ist seit Jahren das gleiche Spiel. Ja, also wer nacktes Niveau hört, weiß mehr oder früher. Aber in einem möchte ich Paul Walsh widersprechen. Er hat das schön aufgezeigt, wohin die Reise geht in sehr vielen Punkten. Aber wenn er sagt, der Vergleich mit Sicherheitsgurten oder Alkoholverbot, das hat ja von der Leyen gesagt, der hinkt gewaltig. Niemand wird gezwungen, vor jeder Autofahrt oder jedem Einkauf eine staatliche Identitätsprüfung zu durchlaufen. Noch, ja. Ja, dann kann ich nur sagen, noch nicht. Also
13: noch nicht.
14: Mit diesen vorgeschriebenen digital vernetzten Kameras im Auto identifizierst du dich ja künftig selbst.
13: Ja.
14: Also jedes Mal, wenn du in dieses Auto gehst,
13: ja,
14: können irgendwo irgendwelche, wer auch immer, sehen, aha, schau mal, der Paule fährt los, ja. Und es gibt auch schon Supermärkte, die du mit einer App betrittst. Das sind jetzt noch nicht viele, aber die gibt es.
13: Ja.
14: Wo du alles mit der App machst, die kein Personal mehr haben, sondern wo du auch mit der App zahlst und du identifizierst dich mit der App. Also das läuft genau dorthin, was Paul Walsh vielleicht noch nicht gesehen hat.
13: Ja, noch nicht gesehen hat. Er hat es vielleicht einfach verwendet, um einen verständlichen und
14: ja,
13: eindrücklichen Vergleich zu ziehen. Aber natürlich, hast völlig recht. Also das morgen kommt das dann. Mal sehen, was Herrn Walsh dann einfällt. Ja, jetzt gehen mir die Vergleiche aus. Ist ja auch schwierig angesichts dieser Eskalation. Aber dass Kinderschutz dafür immer in perverser Weise missbraucht wird, dass das dann eben von solchen widerwärtigen Charakteren wie Ursula von der Leyen oder eben dem Massenmörder und Babykäufer Jens Spahn. Denn Kreaturen wie Jens Spahn oder Henrik Streeck sind ja in ihrer Widerwärtigkeit ohnehin schon kaum zu unterbieten. Und die beiden sind nun auch so tief gesunken, dass sie gerade als christlich-demokratische Politiker, die nach eigenem Bekunden ja zum Schutz von Kind und Mutter Leihmutterschaft in Deutschland noch vor kurzem gerade streng verboten verbinden ließen, so der CDU-Parteitagsbeschluss. Und beide umgehen es und kauften sich für wahrscheinlich deutlich über 150.000 US-Dollar nun in den USA ein Kind, indem sie eben eine Mutter als Gebärmaschine verwendeten. Apollonius berichtet, es geht dabei nicht um die Glaubwürdigkeit, es geht dabei um die Glaubwürdigkeit, laut CDU-Kritikern. Der junge CDU-Arbeitnehmerflügel, ausgerechnet diese Untersplittergruppe der CDU, kritisiert Spahn wegen seines Leihmutterbabys. Leihmutterschaft ist in Deutschland dank der Union streng verboten, verkündete dieser Arbeitnehmerflügel. Spahn hat das Verbot in den USA damit nun umgangen. Über menschliches Leben kann nicht mit Geld verfügt werden, meint der CDU-Arbeitnehmerflügel, weder zu Beginn noch zum Ende. Wenn die CDU und CSU Leihmutterschaften aus ethischen Gründen ablehnen und die Union als Gesetzgeber diese auch verbietet, dann sollte dieser Maßstab auch für ihre führenden Repräsentanten gelten. Und man hört, Milena, dass innerhalb der CDU wohl die CSU tatsächlich schwer erschüttert und in Aufruhr sein soll. In Bayern, da wird wohl wild diskutiert und teilweise der Rücktritt von Spahn gefördert. Ich versteige mich mal zu der Prognose, es wird nichts passieren, aber auch gar nichts.
14: Wahrscheinlich nicht. Aber zum Thema Leihmutterschaft. Ich hatte vor 2 Jahren ein Interview mit Birgit Kelle zum Thema Leihmutterschaft. Die hatte dazu ein Buch geschrieben. Und da wird ja auch die Perspektive des Kindes klar. Also ja, also das Kind kennt ja seine Mutter. Die haben ja in der Schwangerschaft viel Zeit miteinander verbracht. Und im Grunde ist die Mutter ja die einzige Stütze, die ein Neugeborenes hat, wenn es so in die kalte Welt gestoßen wird.
13: Es gibt noch einen Vater.
14: Ich muss sagen, ja, aber ja. Das natürlich, aber der Vater hat in den ersten 9 Monaten, in denen sich das Kind entwickelt, im Mutterbauch erstmal nicht viel zu sagen. Ja? Also die Bezugsperson, sorry, ist da die Mutter. Und wenn es dann von dieser Mutter getrennt wird, und das wird ja ganz oft sofort getan, dann ist das durchaus ein frühkindliches Trauma. Ja, ja? Das wird den Menschen möglicherweise ein ganzes Leben begleiten. Und man hat festgestellt, dass diese Menschen sehr oft Verlustängste haben. Ja? Und das ist ja auch mit ein Grund für das Verbot der Leihmutterschaft in Deutschland. Aber was es in Deutschland gibt, das sind Messen zu Leihmutterschaft. Da können sich Interessierte über einen Babykauf informieren. Und vieles geht ja über Osteuropa. Ja? Und da gibt es dann werden dann Verträge gemacht mit den zukünftigen Eltern und den Agenturen, die das dann vermitteln. Und ganz übel, wenn ein Baby behindert zur Welt kommt, dann müssen die neuen Eltern das meist laut Vertrag nicht annehmen. Ja?
13: Ja.
14: Die zahlen nur für ein gesundes Kind.
13: Doch, und so was konsequent,
14: dann,
13: oder?
14: Was dann mit der beschädigten Ware, um es mal so auszudrücken, passiert, da kann man nur spekulieren. Also das ist schon das Geschäft mit der Leihmutterschaft. Das ist richtig, richtig übel.
13: Ja, es ist Menschenhandel. Und ich meine, Streeck und Spahn haben ja vielfach bewiesen, dass sie bei der Befriedigung ihrer Triebe keinerlei Grenzen kennen. Ja, bei all dem, was sie sich da verschaffen, bei ihrem Machtinteresse, bei ihrem Geldinteresse. Also Spahn ist ein Massenmörder und hat für die Bereicherung mit seinem Maskengeschäft und dieser ganzen Impftötungen keinerlei Skrupel gekannt. Und nun kauft er sich ein Baby, weiß ich, was er und sein sogenannter Ehemann dann damit vorhaben. Aber es ich finde es ekelhaft. Ich finde es wirklich absolut ekelerregend, dass dem Typen all das ja komplett durchgegangen wird. Es passiert nichts, es regt sich nichts dagegen in dieser Bundesrepublik. Ja. Der Mann läuft frei rum und es ist einfach nur noch abstoßend. Nur es geschieht nichts. Es wird weiter nichts geschehen. Gar nichts.
14: Ja,
13: da bin ich sicher. Und die Empörung in der CSU, mein Gott, da trinken sie 2 Bier und dann war es das mit ihrer Empörung. Und dann werden sie für irgendein Pöstchen irgendwo ganz hinten im Landtag, werden sie dann schön wieder zu Kreuze kriechen und die Söderstiefel lecken. So ist es mit der CSU.
14: Wir werden es erleben.
13: Ja, wir werden es erleben. Und damit es auch immer schön so bleibt im Reich der EU und ihren angeschlossenen Kolonien und bald wieder Mitgliedern, zum Beispiel in Großbritannien, da findet auch in Großbritannien die Gleichschaltung immer weiter statt. TKP berichtet, London plant jetzt, YouTube und TikTok per Gesetz zu zwingen, staatliche Sender wie BBC und ITV bevorzugt zu empfehlen. Die Regierung will Plattformen dazu drängeln, ihren Algorithmus so umzuprogrammieren, dass Inhalte von offiziell anerkannten Medien bevorzugt werden. Das Ganze wird
14: ist ja wie in der EU ja genauso. Das plant die EU ja auch.
13: Das Ganze wird als notwendiger Schutz vor Falschinformationen verkauft. Aha. Ja, sie machen es halt parallel, ne? In Gleichschaltung. Damit auch schön.
14: Die haben richtig Schiss vor dem Bürger, der muss jetzt in den Käfig.
13: Ja, das ist so. Und das
14: und
13: ist
14: wir
13: auch
14: sowieso.
13: Ja, daran arbeiten ja gewisse Kreise in Berlin. Wir kennen sie beide gut, die das tun. Ja. Und damit das auch immer weitergeht in die Richtung, hat, so berichtet der Deutschlandfunk, die Bundespolizei jetzt neue Befugnisse bekommen. Der Bundestag beschließt nun Änderungen. Beamte dürfen künftig in besonderen Gefahrenlagen eine automatische Echtzeit-Gesichtserkennung etwa an Bahnhöfen durchführen. Ich fand das etwa besonders schön beim Deutschlandfunk. Weil wo dürfen sie es denn sonst noch überall sonst wahrscheinlich? Für die Bekämpfung von Extremismus, nochmal, von Extremismus, und wir wissen alle, wer damit gemeint ist, und Schleuserkriminalität, ja, nette Kombination, sollen die Ermittler Möglichkeiten zur Telekommunikationsüberwachung bekommen. Auch soll die Bundespolizei künftig selbst Abschiebehaft bei Gericht beantragen können. Ich stelle mir jetzt gerade vor, Milena, wie unsere Gesichter im Supermarkt erkannt werden, wie unser Telefon von der Bundespolizei deswegen überwacht werden und wir dann wegen Extremismus in Abschiebehaft kommen. Ich frage mich, wohin?
14: Ja. Ja, ja, ich meine, dazu passt ja auch, dass der Verfassungsschutz, also alle Geheimdienste sollen neue Kompetenzen bekommen, ja. Danach wäre dann erlaubt, heimliches Betreten von Wohnungen, Eingriffe in Computer und Handys, Daten dürfen verändert oder gelöscht werden und jetzt, es dürfen gezielte Falschinformationen an Betroffene gegeben werden. Also der Staatsschutz darf jetzt fälschen für die gute Sache.
13: Ja.
14: Er darf auch dich überwachen, ohne dass du hinterher davon erfährst. Und er will jetzt V-Leute ab 16 rekrutieren. Also das ist eine ganz neue Form von Kinderschutz.
13: Ja, oh, stimmt. Neue Form von Kinderschutz, das ist eigentlich die Überschrift für alles. Ja. Lustig ist ja, was die Junge Freiheit berichtet, da hast du es vielleicht auch gelesen, diese Rekrutierungsversuche des Verfassungsschutzes in MacPom bei ganz normalen AfD-Mitgliedern. Da haben dann jetzt mehrere AfD-Mitglieder berichtet, sie wurden also irgendwo auf offener Straße nach dem Einkaufen von Herren angesprochen, die ihnen sagten, wenn sie Redebedarf hätten, sollen sie doch hier die Nummer anrufen. Und dann hat die Junge Freiheit bei der Nummer angerufen. Ja, ja, die haben dann diese Visitenkarte, da stand nur eine Telefonnummer drauf, da rief dann der junge Freiheitsreporter wohl an, als gab sich aus als der Angesprochene und fragte, worum es denn so ginge. Es gab wohl nur

0: möchte mit Gesichtserkennung und so, weil komischerweise auch lustig, also nur im unlustigen Sinne, ist es nämlich auch so, dass wenn sie nicht identifizieren möchte, identifiziert sie nicht, obwohl sie schon identifiziert hat. Ja, ich weiß nicht, ob ihr euch noch an den türkischen Autohändler Masuni Khan aus Gießen erinnert, der auf der Gründungsveranstaltung der AfD-Jugendorganisation Reporter von Tichys Einblick vermutlich angegriffen hat, denn dieser Herr Masuni Khan wurde ja bestens fotografiert und identifiziert von Tichys Einblick, und Tichys Einblick berichtet jetzt: Bei der Staatsanwaltschaft Gießen, das ist jetzt über ein Jahr her, wurde daraufhin von unterschiedlichen Personen Anzeige erstattet. Die Täter sind auf den Aufnahmen gut zu erkennen. Was passierte daraufhin? Der Staatsanwalt teilte mit, dass die Ermittlungen gegen den Hauptverdächtigen eingestellt worden seien, denn eine Anzeige von Tichys Einblick läge nicht vor. Der Anwalt von Tichys Einblick erklärte, dass er die Anzeige allerdings von der Staatsanwaltschaft Gießen über das digitale Anwaltssystem natürlich mit Bestätigung bereits lange übermittelt habe. Die Bestätigung der Übermittlung wurde der Staatsanwaltschaft dann nochmal zur Kenntnis gebracht. Als dann immer noch nichts passierte, fuhr der Anwalt persönlich nach Gießen zur Staatsanwaltschaft, allerdings an einem Freitag, und da um 11 Uhr nicht niemand mehr im Büro war, der zuständige Staatsanwaltschaft erst recht nicht, musste die Anzeige dann nochmal übermittelt werden, wie auch das erste Mal digital über das besondere Anwaltspostfach. Und siehe da, diesmal klappte es. Die Anzeige war auch für die Gießener Staatsanwaltschaft auffindbar. Was dann geschah? Wieder nichts. Auf Nachfrage sagte die Staatsanwaltschaft dann, sie würde den Datenträger mit der Aufnahme des Angriffs leider nicht mehr finden. Also schickte der Anwalt den Datenträger nochmal. Was ist seitdem geschehen? Sie haben es erraten. Wieder nichts, schreibt Tichys Einblick.
1: Wahnsinn. Wahnsinn.
0: Ja, willkommen im Unrechtsstaat.
1: Stell dir mal vor, aber stell dir mal umgekehrt den Fall vor.
0: Ja, das muss ich mir nicht vorstellen, das habe ich täglich im Postfach.
1: Ja, ja. Ich meine, klar, ich meine, diese Staatsanwaltschaften, die tun einem ja ein bisschen leid, die haben ja, können ja nicht so viel Kapazitäten haben, dass die also uns verfolgen und noch die echten Verbrecher. Man muss Prioritäten setzen, Paul.
0: Ja, und sie sind ja schrecklich überlastet. Also die Berliner Generalunrechtsstaatsanwältin, die geht ja jetzt bald in Rente und hat ja dem RBB-Staatsfunk ein Interview gegeben, wo sie dann erklärte, sie sei so schrecklich überlastet und es müsse noch stärker ins Ermessen der Staatsanwälte gestellt werden, was sie eigentlich verfolgen. Weil momentan müssten sie ja alles gleich verfolgen. Und das ist ja so ein bitterer Wahnsinn. Zynismus, dass sie alles gleich verfolgen würden. Ja, freundliche Grüße nach Gießen.
1: Wir müssen auch Dealer und Mörder verfolgen, also sowas. Also dafür haben wir nun wirklich keine Zeit.
0: Ne? Nee, das machen sie nicht mehr. Da habe ich ja berichtet, dieser Tage aus Berlin. Da habe ich aus erster Hand einen Bericht erlebt, eines Menschen, der auf der Tankstelle das beobachtete, wie natürlich arabisch-muslimische Herren vor ihrem weißen Range Rover dealten, ganz offen, sichtbar für alle, ihr Zeug verkauften. Auf die Frage bei der Tankstellenkassiererin, weil das Ganze ja unter den Kameras der Tankstelle stattfand, auf die Frage, warum sie das nicht anzeigen würde, und man sei noch alle klar erkennbar, zuckte sie mit den Schultern und sagte, nö, das ist ganz normal hier. Das hat sie die ersten paar Male angezeigt. Da sei nie irgendwas passiert. Die Polizei komme da nicht mal hin, um das aufzunehmen. Und einmal hatten sie sogar eine Messerstecherei auf der Tankstelle in diesem Kontext. Und da ist dann auch am Ende alles eingestellt worden. Obwohl sie die Aufzeichnungen ja hat und die Kameras sehr wohl, sowohl die Gesichter der Personen als auch die Nummernschilder dieses Autos sah. Ja, da passiert gar nichts.
1: Wahnsinn.
0: Ja, das ist Berlin. Ja, und damit, das könnte ja, weißt du, die Gefahr ist ja, dass sowas irgendwie den Tagesschau-Opfern und den Insassen der BRD auffällt. Und damit das nicht passiert, inszenieren die dann ja regelmäßig Alternativskandilchen. Und das hat dem Fall Uwe Steimler abbekommen. Du hast es sicherlich auch gelesen.
1: Ja.
0: Uwe Steimler an dieser Stelle herzlich gegrüßt. Der ist ja gerne mal lustig und auch so, dass es weh tut. Und der hat bei einer AfD-Veranstaltung mal ein paar Witze gerissen über Angela Merkel und auch über Fritz BlackRock. Und am Ende, als die AfD dann an die Nationalhymne singen wollte, da hat Uwe Steimler angefangen mit der Nationalhymne. Aber der DDR. Und sang dann die Passage, in der Deutschland einig Vaterland beschworen wurde. Und ausgerechnet das hat dann eine Art Skandalersatz ausgelöst, was sehr witzig war, weil der Mainstream sich darüber echauffierte, dass Uwe Steimler es wagte, die Nationalhymne einer Diktatur anzustimmen. Was den allen irgendwie nicht aufgefallen ist, dass genau diese Passage, die Steimler da sang, in der DDR verboten war. Das musst du dir mal reinfahren. Also.
1: Ja, jetzt wird irgendwie alles aufgefahren, wirklich der letzte Gehirnamputierte wird aufgefahren, um die Wahlen im September zu beeinflussen. Aber ja, ich befürchte, diese Nummer wird im Osten nach hinten losgehen.
0: Aber hallo, sowas von.
1: Weil die wissen das ja.
0: Ja,

0: Doch. Die wissen das. Ja. Uwe Steimle ist ja selbst, wie manche vielleicht nicht wissen, selbst DDR erfahren und hat nun gerade den Teil der Hymne gesungen, den die DDR-Regierung verboten hat, weil sie ja die Einigkeit Deutschlands als Vaterland beschwor. Und das ginge ja gar nicht. Und dann Uwe Steimle vorzuwerfen, damit verkläre er die DDR. Das ist so bratzendämlich, so eine Wessi-Reaktion, dass die im Osten wahrscheinlich ja kaum noch einen Kopf schütteln. Sondern das waren wieder ein paar Prozent mehr.
1: Ja, sie werfen ihm ja noch ein bisschen mehr vor. Ja. Also er hat ja wirklich, was du da hörst, ist Lissi die Hustin?
0: Ich wollte gerade fragen.
1: Das war nicht ich. Sie werfen ihm ja auch vor, dem Uwe Steimle, dass er gesagt hat, ich glaube, wo ist Stauffenberg, wenn man ihn mal braucht, ja, anlässlich von der Merz-Regierung, ja. Da hat sich natürlich in der Bild-Zeitung schon der Stauffenberg-Enkel oder was auch immer fürchterlich aufgeregt. Und ja, also ich meine, wenn sowas.
0: Strafanzeige erstattet.
1: Wenn sowas im ZDF. Ja, oder die Merkel, also das Merkel-Porträt, da hat er gesagt, ja, warum hat sie es im Stehen gemacht? Weil sie bald sitzen wird, weißt du so. Und dann hängt sie da jetzt, also an der Wand natürlich. Also ich meine, muss man ja gar nicht mögen, aber das ist, also das war Kabarett. Also ja, das ist ganz, oder Comedy, wie auch immer man das nennen mag. Wenn sowas in der Anstalt kommt, da klatschen alle. Ja, oder ja, Böhmer,
0: die gleichen Leute, die Hella von Sinnen als Komikerin verteidigen, kritisieren das als unzulässig. Also ja, es ist sowas von offensichtlich. Also ich hab von Uwe Steimler aus erster Hand gemerkt, dass er es recht gelassen nimmt und sich eigentlich drüber freut. Schönen Gruß nochmal, lieber Uwe. Und deswegen glaube ich, darf man sich freuen, dass sie sich damit selber mal wieder in die Knie geschossen haben.
1: Ja, außerdem, jede Publicity ist gute Publicity. Hauptsache, sie schreiben den Namen richtig. Das ist im Grunde in der Unterhaltungsbranche Gesetz Nummer 1.
0: Also den letzten Teil, der war mir gar nicht bekannt, ja. Aber gut, gut. Und gut, das ist natürlich bei Preradovic immer ein gewisses Risiko.
1: Oh ja.
0: Milena P. Punkt. Tja, die AfD hat allerdings auch echte Probleme, kann man sagen. Denn abgesehen von diesem Skandalchen im Wasserglas, der eher wahrscheinlich Sympathien bringen dürfte, hat sie auch eigene Skandalchen produziert, die kaum Sympathien bringen. In Nordrhein-Westfalen nämlich, da hat sie ihren größten Landesverband und der führt jetzt seit Tagen ein Schauspiel auf, das zu allgemeiner Verzweiflung führt innerhalb der Partei und auch bei vielen Wählern. Da streiten sich nämlich zwei Flügel im Landesverband um die Listenaufstellung für die nächste Landtagswahl und blockieren sich mittlerweile gegenseitig durch eine Filibuster-Aktion. Das stammt aus den amerikanischen Gesetzgebungskammern. Da können nämlich Abgeordnete durch sinnlose Wortbeiträge, das Verlesen von Telefonbüchern und anderen Dingen praktisch zeitlich unbegrenzt Debatten verzögern. Daher kommt dann der Name Filibuster. Und fast ähnlich unbegrenzt kann wohl ein Parteitag verzögert werden, wenn eine schier endlose Liste von Kandidaten aufgestellt wird und dann jeder der Kandidaten sich 9 Minuten lang vorstellen kann. So ist es da wohl jetzt geschehen in NRW und das führte dazu, dass die Landesparteiführung in NRW vorschlägt, diesen Parteitag doch nun abzubrechen und neu anzusetzen. Das lehnt der Landespartei allerdings ab. Das sei nur ein Versuch der Einflussnahme im Sinne des einen Flügels gegen den anderen. Also man kann sagen, lange Rede, kurzer Sinn, in NRW blamiert sich die AfD gerade ähnlich wie damals in Bremen, oder?
1: Ja, und es ist natürlich ganz bitter, also für die AfD in Sachsen-Anhalt und in Mecklenburg-Vorpommern, dass sowas kurz vor den Wahlen passiert. Mhm. Also insofern ist das jetzt auch nicht besonders clever dort in Nordrhein-Westfalen. Ja, es zeugt nicht von höherer Intelligenz.
0: Das würden wahrscheinlich viele unterschreiben außerhalb des AfD-NRW-Landesverbandes. Ja. Wahrscheinlich besonders die Bundespartei, die das Ganze äußerst peinlich berührt zur Kenntnis genommen hat. Und von AfD-Wählern kommen ähnlich klingende und anmutende Reaktionen. Ja, aber es geht noch dümmer und schlechter. Und damit sind wir im Landes Södolfs des Ersten, denn da regiert mittlerweile ein Grüner, dessen nach eigener Einschätzung wichtigste Eigenschaft die Tatsache ist, dass er homosexuell ist. Damit machte er nämlich kräftig Werbung, als er Münchner Bürgermeister werden wollte. Und jetzt
1: Bürgermeister,
0: ja, bitte. Ja, haha, lustiges Wortspiel. Und jetzt berichtet Tichys Einblick. Münchens Stadtregierung reagiert mit drastischen Maßnahmen auf die sommerliche Trockenheit. Per Allgemeinverfügung hat die Stadt ab sofort umfassende Verbote erlassen. Bei Zuwiderhandlung drohen Bußgelder von bis zu 50.000 Euro. Noch nie zuvor in der Geschichte Münchens waren derartig weitreichende Einschränkungen der Wassernutzung notwendig. Der Wasserverbrauch liegt derzeit bei mehr als 360 Millionen Litern pro Tag. Normalerweise sind es 300 Millionen Liter. Das Befüllen und Betreiben privater Pools, Springbrunnen, Wasserspiele und ähnliche Anlagen ist jetzt untersagt. Der schwule Regierungschef hat auch die Brunnen der Stadt zunageln lassen, richtig mit Sperrholzplatten die Brunnen zugemacht.
1: Tja. Ja, am Marienplatz sieht super aus, ja. Jetzt, wo die ganzen Touristenströme schwitzend da sitzen. Ja. Und das ist so ein Brunnen, da hat man sich hingesetzt, da war die Luft etwas kühler, man konnte sich etwas Wasser ins Gesicht, und das war der Sinn dieses Brunnens, der auch sehr schön ist. Jetzt sieht er aus wie, ist er vernagelt. Aber du hast es gerade gesagt, der Wasserverbrauch liegt bei 60 Millionen pro Tag mehr als sonst. Aber es waren in der Vergangenheit auch schon mal 400 Millionen Liter. Und da hat keiner rationiert. So, dann habe ich mal die Google-KI gefragt. So, die hat natürlich erst vom Wassermangel gejammert. Und ich habe aber nicht locker gelassen und habe immer wieder nachgefragt. Und nach mehreren Nachfragen schreibt sie dann, technisch gesehen könnte München zusätzliche Brunnen in der Münchner Schotterebene hochfahren, um das Defizit auszugleichen. Doch das Kreisverwaltungsreferat München entscheidet sich hier bewusst für den strengen Umweltschutz. Also, da steht's, also die KI hat's ein bisschen ungern zugegeben, aber sie hat's zugegeben.
2: Das ist aber also, nur Absicht.
1: Ja. Ich meine, die haben genau das bekommen, was sie gewählt haben. Ja. Ja? Und wisst ihr noch, als Habecks Lieblingsökonomin Mariana Mazzucato beim WEF in Davos sagte, haben wir es tatsächlich geschafft, jeden auf der Welt zu impfen? Nein. Deshalb ist es so wichtig, Wasser als globales Gemeingut hervorzuheben und darüber nachzudenken, wie wir zusammenarbeiten können. Also übersetzt, Wasser ist die nächste Pandemie. Ja. Ja? Und auf X schrieb jetzt Christoph von Gamm übrigens, dass ihm eine Bekannte aus München geschrieben hätte, dass in ihrer Straße schon eine Nachbarin den Nachbarn verpetzt hat. Wahrscheinlich hat der Schuft die Blumen gegossen, ja. Also die Zeit der Blockwarte ist in München wieder willkommen, sagen wir es mal so.
0: Ja, klar. Aber ehrlich gesagt, ich freue mich. Also wer so blöde ist, einen grünen Bürgermeister zu wählen, hat genau das verdient. Was mir wirklich daran auffällt und an der Tatsache, dass ja der Kinderporno-Freund Kai Wegner in Berlin als Bürgermeister jetzt so angeschossen war, dass er zurücktrat als Kandidat für den nächsten Bürgermeister. Aber da wird er ersetzt von einem Mann namens Evers. Ich selbst kannte den gar nicht, ehrlich gesagt. Der scheint bisher Senator für Kultur zu sein in Berlin. Der ist dann jetzt Spitzenkandidat und soll also, Stefan Evers soll dann also Bürgermeister werden. Und er hängt dann auch jetzt aus dem Fenster oder plakatiert die Tatsache, dass er schwul ist. Also mir fällt auf, alle sind sie schwul, was ich erstaunlich finde. Also dass die CDU und ihre Wähler und ihre Funktionäre ja extrem behindert sind, ist ein altes Wissen. Dass die doch alle eben so schwul sind, das war mir vollkommen neu. Und ich finde, das wäre jetzt wirklich mal ein Grund, liebe Schwule, ja, ich schaue euch an, das wäre wirklich mal ein Grund, sich zu überlegen, ob man dafür vereinnahmt werden will. Also wenn ich jetzt...
1: schwul sein ist wie Religion Privatsache. Ja. Also völlig okay, aber Privatsache,
0: ja, oder? Und wenn pausenlos einer versuchen würde, mein Schwulsein irgendwie zu benutzen, um zu sagen, ist total geil, also wählt mich jetzt, weil ich schwul bin und weil ich euch das Wasser verbiete, dann würde mir ja mal einfallen, den zu erklären, im Rahmen eines Schwulenverbandes oder sonst wie, dass sie das mal lassen sollen. Also schon erstaunlich.
1: Ja, ja, ich meine, okay, wenn du nichts anderes vorzuweisen hast. Zum Beispiel auch Ricarda Lang.
0: Nein, nichts anderes würde ja bedeuten, dass das etwas ist, was man vorweisen kann.
1: Ja, natürlich.
0: Ich finde nicht, dass das irgendwas ist zum Vorweisen.
1: Aber Ricarda Lang hat ja damals auch im Grunde damit geworben, dass sie bi ist, ne? Also, dass sie alles ist. Das ist das Übliche.
0: Ja, aber das ist doch ein Grund zu sagen, nee.
1: Ich widerspreche dir doch überhaupt nicht, Paul. Ich widerspreche dir gar nicht.
0: Das klingt aber, wenn du mir zustimmst, klingt es immer so, als ob du widersprichst.
1: Ja, du bist auch so ein bisschen paranoid manchmal.
0: Ach so, vielen Dank. Siehst du? Und dann kommt noch sowas hinterher. Und dann wunderst du
1: dich. Ja, entschuldige, du hast es ja gerade selber gesagt.
0: So, wir machen jetzt hier eine kurze Pause und blenden uns später wieder ein. Nein, machen wir nicht.
1: Nein.
0: Ja, jedenfalls, ja, das ist durchaus mal ein Grund für die Schwulen, sich von der Behinderung loszusagen, die CDU da mit ihnen zu verbinden sucht, aus meiner Meinung. Lustig aber geht's noch, also beziehungsweise es geht noch tiefer. Und damit sind wir natürlich in Berlin, weil in Berlin jetzt etwas passiert ist, was mich tatsächlich gleich betrifft, ganz persönlich, in zwei Angelegenheiten oder sagen wir mal in zwei verschiedenen Kategorien von Angelegenheiten und jede Menge Millionen anderer Berliner. Der Deutschlandfunk berichtet, IT-Probleme bei den Berliner Straf- und Zielgerichten führten dazu, dass alle Mitarbeiter nach Hause geschickt wurden. Richter konnten sich nicht mehr auf Servern einwählen und Rechtspfleger eben keine Akten mehr aufrufen. Betroffen sind alle Amtsgerichte, das Kriminalgericht in Moabit, die beiden Landgerichte und das Kammergericht. Der stellvertretende Landesvorsitzende des Deutschen Richterbundes sprach von einem vorübergehenden Stillstand der Rechtspflege. Soll heißen, die Berliner Justiz macht gar nichts mehr. Führt übrigens auch dazu, dass mein Fall des Verklagens von Safsan Cebli nicht weiter bearbeitet wurde. Da zwang mich ja das Berliner Kammergericht, eine Sicherheitsleistung zu hinterlegen, die ich dank der genialen Unterstützung von euch Zuhörern da draußen schnell hinterlegen konnte. Und jetzt hat das Gericht dann gesagt, ja, man konnte noch nicht erkennen, obwohl das vor Wochen einging, dass es überhaupt einging. Und mittlerweile hat man es dann gefunden, nachdem Rechtsanwalt Markus Heinz mehrfach nachfragte und hat schon für Oktober dann die Fortsetzung des Prozesses angesetzt. Und ja, gleichzeitig könnte das aber auch bedeuten, Melina, dass der Robenfaschist Johannes Plog eventuell kurzzeitig daran gehindert ist, mir weiter täglich Ermittlungsmitteilungen zu schicken.
1: Täglich kriegst du die inzwischen?
0: Ja, so alle 3 Tage im Schnitt, ja.
1: So.
0: Aber vielleicht kommen die dann im Schwung hinterher.
1: Wahrscheinlich, ja. Die werden dann alle zusammen, das kommt ein Riesenpaket, sag ich dir. Ja, du, was willst du dazu sagen? Da ist eine Menge Unfähigkeit gepaart mit
0: in dem Fall sind es Lizenzprobleme.
1: Absolutistischem Denken, ja.
0: Es sind Software-Lizenzprobleme. Man hat nicht rechtzeitig gesehen, dass man irgendwie
1: Lizenz erweitert. Ja, das ist Unfähigkeit. Wenn man nicht rechtzeitig gesehen hat, ist das Unfähigkeit. So, ja. So einfach. Ja.
0: Ja, so einfach und
1: dysfunktional. Dit ist Berlin, dit ist Deutschland.
0: Wenn dann selbst der stellvertretende Landesvorsitzende so einer Stiefelleckervereinigung wie der Deutschen Richterbundes dann erklärt, es sei ein vorübergehender Stillstand der Rechtspflege, ja. Man könnte mal einen vorübergehenden Stillstand des Gewaltmonopols des Staates irgendwie, naja, mal gucken.
1: Ich meine, wer weiß, vielleicht werden auch wieder, müssen deswegen auch wieder Straftäter auf freien Fuß gesetzt werden. Ist auch möglich, weil eine Frist abgelaufen ist.
0: Das passiert kann,
1: ja auch gerne.
0: Das kann sehr gut passieren, ja, doch. Mhm. Tja, so ist es in Deutschland und so geht es immer weiter. Und das betrifft eben leider auch die Folgen der deutschen Umvolkungspolitik, die sicherlich nicht aus Unfähigkeit, sondern mit vollem Vorsatz geschieht. Wir haben schon berichtet, die EU hat sehr wohl einen Gedenktag für die erfunden.
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3: 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Wegen Finanzierungsmangels droht mehr als 650.000 Flüchtlingen im Südsudan der Verlust von Lebensmittelhilfen. Die noch unterstützten 240.000 besonders gefährdeten Menschen erhalten im September letztmals Rationen. UNHCR und WFP warnen deshalb vor mehr Unterernährung, Ausbeutung und Gewalt- und Flüchtlingswellen. Die BSW-Bundesführung verschärft ihren Konflikt mit dem Thüringischen Landesverband und verlangt den sofortigen Rücktritt von Ministerpräsident Mario Vogt. Zugleich soll die Brombeer-Koalition aus CDU, BSW und SPD beendet werden. Die AfD in Thüringen zeigt mit dem BSW-Bundesvorstand plötzlich eine überraschende Einigkeit. Fraktionsvorsitzender Björn Höcke schlug dem BSW Gespräche über einen gemeinsamen Kandidaten für das Amt des Ministerpräsidenten vor. Konkret erklärte er via Telegram: Lassen Sie uns gemeinsam nach einer unabhängigen Persönlichkeit suchen, die Autorität besitzt, das Land zusammenführen kann und im Thüringer Landtag eine Mehrheit hinter sich versammelt. Laut internen E-Mails hat die Union den umstrittenen Steuererhöhungen für Vereine und weiteren Subventionsabbauten im Zuge der Haushaltsverhandlungen vorab zugestimmt, obwohl sie diese eigentlich öffentlich kritisiert. Trotz des gespielten Widerstandstheaters der Union betonen Regierungskreise, dass die Maßnahmen bereits im April und Juni gemeinsam beschlossen wurden. 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
0: So ist es in Deutschland und so geht es immer weiter. Und das betrifft eben leider auch die Folgen der deutschen Umvolkungspolitik, die sicherlich nicht aus Unfähigkeit, sondern mit vollem Vorsatz geschieht. Wir haben schon berichtet, die EU hat sehr wohl einen Gedenktag für die erfundenen Opfer ihrer erfundenen Klimapolitik, aber sie hat nach wie vor keinen Gedenktag für die ganz realen Opfer ihrer realen Umvolkungspolitik. Und nun berichtet News und Apollo News immer weiter über die üblichen, muss man mittlerweile sagen, Geschehnisse dieser Woche. News berichtet, ein Afghane jagte Passanten mit dem Messer durch Ruhpolding in Bayern. Ein 28-jähriger afghanischer Asylbewerber versetzte damit Kinder in Angst und Schrecken und ging auf Passanten los. Der Täter stürzte sich lautschreiend auf zwei Passanten und verfolgte sie über den Bahnsteig. Kurz darauf stürzte sich ebenfalls auf anwesende Kinder. Und bei den Aufnahmen, die Videoaufnahmen, die auf dem Bahnhof gemacht worden ist, zu sehen, wie er mit dem Messer mehrfach nach ihnen ausholt und sie jeweils nur knapp verfehlt. Hinweise auf einen terroristischen Hintergrund sehen die Ermittler der Polizei derzeit trotzdem nicht. Nach gegenwärtigem Stand der Ermittlungen bestehen dafür keine Anhaltspunkte. Es liegen jedoch Hinweise, teilte die Polizei mit, dass der Beschuldigte psychisch schwer erkrankt sei.
1: Natürlich.
0: Und deshalb bei Begehung der Tat zumindest vermindert schuldunfähig gewesen sein könnte. Das teilten Bundespolizei und Staatsanwaltschaft mit. Tja.
1: Und? Ja, das ist es ja. Es ist wieder ein Einzelfall. Natürlich. Wieder mal ein Einzelfall eines psychisch gestörten Täters. Hm. Ich meine, wer Islamisten im Netz zuhört, der weiß, dass ihr Plan ist, den Westen auch und Europa zu übernehmen. Ja, also das sagen sie. Ich habe mein aktueller Interviewgast diese Woche ist die Juristin und Menschenrechtlerin Seyran Atish. Ja.
0: Ja.
1: Und die hat erzählt, zum Beispiel, dass sie vor 10 Jahren durch Studien herausfinden wollte, wie groß diese religiösen Kriegsschauplätze zum Beispiel jetzt in deutschen Schulen sind. Die ist aktiv von der Berliner Politik behindert worden. Mhm. Aktiv, ja. Sie wollten unbedingt verhindern, dass man herausfindet, wie es an Berliner Schulen aussieht. Und das ist natürlich noch viel schlimmer geworden, ja. Und Fun Fact am Rande, der Berliner Senat zahlt jährlich 135.000 Euro an das muslimische Seelsorgetelefon von Islamic Relief Deutschland. Die Organisation wird von den Sicherheitsbehörden seit Jahren wegen Bezüge zur islamistischen Muslimbruderschaft beobachtet. Von 2022 bis 2026 summiert sich die Förderung des Berliner Senats auf insgesamt 675.000 Euro. Und die Gesundheitssenatorin Frau Ciborra ließ auf Bildanfrage ausrichten, eine Einstellung der Förderung ist derzeit nicht geplant. Ja? Also es ist völlig verrückt, was dort auf. Es ist inzwischen vollkommen klar, also auch die Muslimbruderschaft ist übrigens eine Organisation, deren Chefs überall in der Welt, also in den arabischen Staaten, dazu aufrufen, dass Leute, Moslems, Islamisten, nach Deutschland, nach Europa gehen und dort die Macht übernehmen, also das Land unterwandern und so. Ja. Also das ist ganz offiziell. Man sagt ja immer, ey, ihr Rassisten und so weiter. Warum sagt ihr das? Ich meine, antimuslimischer Rassismus ist ja auch so schön, ja? Als ob eine Religion
0: Rasse sein kann, ja.
1: Ja, das ist natürlich Quatsch, ja. Aber die Schweden, die machen es gerade mal vor. Also in Schweden ist die bislang härteste Asylreform in Kraft getreten. Und zwar, wenn du bleiben willst, ist die Voraussetzung unauffälliger Lebenswandel. Ja? Und es werden auch nur noch befristete Aufenthaltserlaubnisse ausgestellt, damit die, die halt keinen unauffälligen Lebenswandel haben, schneller abgeschoben werden können. Nazis. Also bei Fehlverhalten, ja. Und als solches kann gelten, Straftaten, auch wenn sie nicht besonders schwer sind, wiederholte Verstöße gegen Gesetze oder behördliche Anordnungen, erhebliche oder dauerhaft unbezahlte Schulden, Steuerhinterziehung oder Schwarzarbeit, Sozialleistungsmissbrauch, falsche Angaben gegenüber Behörden, Verbindungen zu extremistischen oder sicherheitsgefährdenden Organisationen, ein unehrlicher oder rechtsmissbräuchlicher Lebensunterhalt. Danke an The Real Tom auf X für die Auflistung. Aber das ist doch eigentlich genau das, was bei uns nicht gibt. Ja?
0: Nö. So ist es. Was es bei uns dafür gibt, so berichtet Apollo News, am Mittwochmorgen wurde ein 22-jähriger Student der Universität Trier erstochen und dann unterlag dann seinen Verletzungen. Gut, das schrieben sie so, aber wenn er erstochen ist, dann war er schon tot, so viel an die, was die sprachliche Richtigkeit angeht. Bei den Tatverdächtigen soll es sich laut Polizei um einen gleichaltrigen Afghanen handeln, der in Trier gemeldet ist. Die Hintergründe der Tat sind unklar und werden von der Kriminalpolizei ermittelt. Und weil es so gut läuft in Deutschland und den meisten EU-Ländern fordert jetzt laut Welt der EU-Migrationskommissar oder hat seine Forderung erneuert, dass nun endlich ein Ende der deutschen Grenzkontrollen stattfinden müsse, angesichts ja fallender Migrationszahlen und der neuen Asylregeln. Es sei jetzt an der Zeit, die innereuropäischen Grenzkontrollen schrittweise abzuschaffen. Das sagte Magnus Brunner, so heißt er, der DPA.
1: Wahnsinn, ne? Ja, also es kommt mir ein bisschen so vor, es hätte ein Supermarkt weniger Diebstahl, weil er Detektive angeheuert hat und sagt dann, jetzt brauche ich die Detektive nicht mehr, weil ja keiner mehr klaut. Also so ein bisschen hinkt der Vergleich denn schon, weil diese Grenzkontrollen sind ja jetzt nicht 100% erfolgreich. Du musst ja halt vorher den Pass wegwerfen. Ja, es kommen im Moment zwar weniger illegale Migranten, aber zum Beispiel forciert Spanien die Legalisierung ja enorm. Ja. Also die Illegalisierung von Illegalen. Ja. Erst wollten die ja 500.000 illegalen Papiere geben. Jetzt sind das schon weit über 1 Million. Eigentlich weiß auch dort keiner, wie viele Illegale da wirklich im Land sind. Ja? Ja. Und dann kommt ja noch der Familiennachzug. Und dann suchen sich die Leute ihr Lieblingsland in der EU aus. Also das mit den besten finanziellen Voraussetzungen.
0: Nein, und das gibt's nicht. Es gibt keine Pull-Faktoren.
1: Ich tippe mal, Deutschland steht da also endlich mal auf dem Treppchen. Und diesmal nicht im 16. Finale ausgeschieden.
0: Hurra, ja, freuen wir uns über diese führende Position. Aber wir arbeiten auch selbstgewaltig dran, dass wir die heimische Produktion von Sozialschmarotzern hochfahren, damit wir sie nicht aus Spanien importieren müssen. News berichtet, exklusive Daten der Agentur für Arbeit. 307.000 Arbeitslose wurden eingebürgert. 307.601 deutsche Staatsbürger, die arbeitslos sind und laut der Bundesagentur für Arbeit eine eigene Migrationserfahrung haben. Auch wieder eine neue Formulierung, die ich nicht kannte. Jeder sechste deutsche Arbeitslose ist demnach eingebürgert worden. Die Arbeitslosenquote unter eingebürgerten Deutschen ist mehr als 10%, damit signifikant höher als der gesamtdeutsche Schnitt. Das ist schon irre, ne? Also sie ignorieren ganz offen ihre eigenen Scheingesetze, ihre Scheinlimitierungen und bürgern dann mal schön ein, wer direkt vom Staat finanziert wird. Das ist schon toll. Ja,
1: es ist verrückt alles. Ja. Ja, was soll man dazu noch sagen?
0: Nichts, und das geht ja immer so weiter. Und damit wir mit der Staatsumverteilung auch weiter Grund haben, immer weiter die Staatsquote zu erhöhen und immer mehr Regularien brauchen. Da arbeitet die Parteienkorruption natürlich ebenso intensiv wie an der Einbürgerung arabisch-muslimischer Mördermigranten, an der Zerstörung der Restprivatwirtschaft, die es noch so gibt. Und damit die Abgreife richtig funktioniert, da hat Finanzminister Klingbock jetzt endlich einen Aktionsplan vorgestellt. Nicht zur Wirtschaftsförderung, nicht zum Abbau von Hindernissen und nicht zur Förderung eben von Investitionen, sondern einen Aktionsplan für mehr Kontrollen gegen Schwarzarbeit, höhere Strafen für organisierte Steuerkriminalität und mehr Steuerehrlichkeit, wie er da nannte. Und zur besseren Kooperation der Ermittler wird beim Zoll nun ein gemeinsames Zentrum für Finanzkriminalität eingeführt. Der Bund rechnet wegen einer verstärkten Bekämpfung von Finanz- und Steuerkriminalität sowie der Einführung einer Kryptobesteuerung jetzt mit Mehreinnahmen in Milliardenhöhe. Das sind doch tolle Nachrichten.
1: Ja, toll. Ich warte immer noch auf den Aktionsplan gegen Steuerverschwendung der Regierung, ja, gegen Betrug am Bürger, also dessen Geld ja in BlackRock-Taschen verschwindet, ja, oder die Plünderung der Rentenkassen. Es wäre genug Rente da, wenn die Regierungen nicht einfach viel weniger wieder reintun, als sie rausgenommen haben. Ja? Seit Jahrzehnten wird die Rentenkasse geplündert, das ist der Sau graust. Und dann wird immer ein bisschen reingetan und am Ende soll der Rentner das bezahlen. Das ist im Grunde Diebstahl am Eigentum der Bürger.
0: Da gibt es aber auch einen Plan. Da gibt es einen Plan, Melina. Du hast das Regime völlig unterschätzt. Also das haben sie schon, das haben sie kommen sehen. Die Berliner Zeitung berichtet, SPD und Union wollen es jungen Menschen jetzt nämlich besonders schwer machen, sich als Unternehmer zu etablieren. Denn all die selbstständigen Unternehmer und Freiberufler sollen nun auch in die Rentenversicherung eingemeindet werden, also zwangsverpflichtet werden. Der Regelbeitrag beträgt dann 735,63 € genau pro Monat. Die Begründung für diesen verfassungsrechtlich bedenklichen Schritt, schreibt die Berliner Zeitung, ist mehr als fadenscheinig. In Empfehlung Nummer 21 nennt die Rentenkommission eine einheitliche, Zitat, Erwerbstätigenversicherung, in die neben abhängig Beschäftigte auch selbstständige Beamte, Abgeordnete und Vorstände von Aktiengesellschaften einbezogen sind. Ganz ungeachtet der Beamten- und verfassungsrechtlichen Probleme sei eine solche Einheitsrente ihr, Zitat, Idealbild der Alterssicherung.
1: Ja, also ich lebe ja in Österreich, wie du weißt, und da ist ja die Regel, dass alle dass auch die Selbstständigen in die Rentenkasse einzahlen. Ja, das ist hier normal. Und das hat natürlich auch Vorteile. Also es hat schon die Vorteile, also weil die Rente auch hier ist höher als in Deutschland. Ne? Es gibt wahrscheinlich weniger Altersarmut, weil die ganzen Boomer, die versucht haben, selbstständig durch die Runden zu kommen, die nie in die Rentenkasse, also in Deutschland eingezahlt haben, die jetzt in Rente gehen und eigentlich keine Rente haben, das ist natürlich Altersarmut, die dann wiederum vom Steuergeld finanziert werden muss. Ja, also ich nehme an, das wird noch ziemlich übel in Deutschland. Und es ist natürlich mehr Geld in den Rentenkassen, wenn alle einzahlen. Also das hat seine zwei Seiten, würde ich sagen. Ist allerdings natürlich in Deutschland ein komplett neues Modell und deswegen natürlich auch viel Schnappatmung. Ob das natürlich jetzt die Lösung für die Plünderung der Rentenkasse ist, es natürlich nicht. Ja?
0: Eben, das ist ja auch klar. Ja. Das war ja mein Punkt. Also wenn man solche sozialistischen Gedanken besprechen möchte, wofür ich ja grundsätzlich immer bereit bin, weil mit Sozialisten diskutieren ist immer sehr unterhaltsam, dann wäre ja aber die logische Voraussetzung zumindest, dass man auf der Ausgabenseite erstmal den Raubzug beendet und die politische...
1: Aber so. Man muss es nicht sozialistische Ideen nennen. Wie gesagt,
0: Doch, das ist es ist eine sozialistische Aktion in Österreich.
1: Österreich ist jetzt,
0: Österreich ist ein derartig staatssozialistischer Betrieb, das ist ja irre. Also komm, Österreich ist ja teilweise noch schlimmer als in Deutschland, was so staatliche Kontroll- und Umverteilungsinstanzen angeht. Das ist wirklich manchmal kein Hauch besser als Deutschland. Gegenteil.
1: Aha. Ja, also, da müssen wir uns dann nochmal beraten. Ich lebe, glaube ich, in einem anderen, vielleicht etwas anderen Österreich. Vielleicht gibt es zwei.
0: Nicht, dass ich
1: weiß es nicht. Aha, ja. Also okay.
0: Ich halte Österreich nicht für ein Vorbild der Freiheit.
1: Nein, es geht auch nicht um jetzt, darum ging es doch jetzt gar nicht. Es ging im Grunde, freier als in Deutschland ist es auf jeden Fall. Also
0: das glaube ich wieder.
1: Weil die Restriktionen sind nicht so groß. Auch das liegt auch daran, dass Österreich halt nicht so perfektionistisch ist, auch im Bösen.
0: Genau. Ja, es ist zum Glück nicht so deutsch. Ja, das ist das Gute an Österreich.
1: Ja, aber das ist ja schon mal was. Also deswegen muss ich dir da widersprechen. Es ist schon freier als Deutschland.
0: Dass
1: es nicht perfekt ist. Dass es nicht perfekt ist, ja gut, aber ich finde diese Rentenkasse, in die alle einzahlen und alle dann hinterher was davon haben, jetzt auch gar nicht so übel. Also
0: ja, das Bild, das System, rausgehört, ja.
1: Das System hat sich aber in Österreich bewährt. Also come and staune.
0: Ja, muss ich gar nicht. Aber erstmal vorab, also liebe Österreicher, damit habe ich nicht gesagt, dass
1: hier irgendetwas... Oh Gott, bitte tu das nicht. Tu das nicht, Land. Bitte nicht. Das
0: lass,
1: ist
0: mich
1: so
0: doch mal, lass mich doch mal mit den Österreichern sprechen, bitte. Also das ist ja
1: aber auf Deutsch, bitte, auf
0: das Deutsch. Das war Deutsch. Da hieß ja in keiner Weise, dass ich euer wunderbares Land im Ganzen irgendwie problematisch oder schlecht fände. Ich sage damit lediglich, und dabei bleibe ich, dass ich sehr viele österreichische gesetzliche Regelungen sehe, die ich für im Kern sozialistisch halte und teilweise auf dem Papier für noch übler als in Deutschland. Auch was die Steuerrealität angeht. Aber, und da stimme ich dir, liebe Milena, komplett zu, das wird in Österreich eben gegengewichtet durch durch eine Art von Menschlichkeit und Humor, die dazu führt, dass man den Dingen ihre Spitze nimmt und eben nicht so wie die Piefkes mit Gewehr bei Fuß und Hackenschlag an der Ecke steht, wenn der Münchner Nachbar den Rasensprenger anschmeißt und ihn dann verpfeift bei den Bullen. Das ist einer der schönen, vielen, großartigen Unterschiede von Österreich zu Deutschland. Also, liebe Österreicher.
1: Gibt es natürlich auch.
0: Natürlich gibt es das auch. Ne? Es gibt auch in Österreich die widerlichsten Menschen. Es ist halt im Großen und Ganzen nicht so wie in Deutschland. Das sehe ich doch auch.
1: Das stimmt, ja.
0: So.
1: Mhm. Das ist so ein bisschen mehr Leben und Leben lassen und nicht Leben und Leben lassen und töten. Also selber Leben und töten, das ist so ein bisschen mehr in Deutschland.
0: Dann haben wir die deutsch-österreichische Freundschaft, was meine Gefährdung derselbigen angeht, oder Scheingefährdung, hoffentlich wieder gerettet. Denn
1: Niemals würde ich unsere Freundschaft unter Diskussionen leiden, um Gottes Willen. Wenn wir uns sehen, diskutieren wir halt auch.
0: Ja, nicht unser Zeit. Beider, um Himmels Willen. Ne? Das, die Sorge hatte ich jetzt gar nicht, bis du es jetzt gerade erwähnt hattest. New Fear Unlocked.
1: So.
0: Nein,
1: so,
0: es ging mir jetzt um die Zuschriften von österreichischen und Hörern und Kommentierungen, was der blöde Brandenburg, der dumme Piefke denn da denkt, an Österreich kritisieren zu. Also deswegen.
1: Aber ich denken jetzt alle die klar. Trotzdem?
0: Ja, die Gefahr besteht wohl. Ja. Ähnlichen Unfrieden, könnte man sagen, gibt es innerhalb des VW-Aufsichtsrates, um zurück zur Wirtschaft zu kommen. Tichys Einblick berichtet, das Emirat Katar, also das Golf-Emirat Katar, Großaktionär bei VW, bremst nun einen Rüstungsdeal mit Israel zur Sanierung des Werkes in Osnabrück aus. Katar ist über seinen Staatsfonds mit 17% der Stimmrechte und gut 10% des gesamten Aktienkapitals der drittgrößte Anteilseigner bei Volkswagen. Und das Autokratie demokratisch geführte Land hat nach Bildrecherchen mit seinen drei Vertretern im VW-Aufsichtsrat sein Veto gegen den Israel-Deal eingelegt. Ja, Tichys Einblick tropft mal wieder vor Israels Servilität und absoluter Entrüstung über diese Tatsache. Aber in der Tat eine ungünstige Aneinanderreihung von Ereignissen. Denn es war ja ein großer Plan der Volkswagen-Führer, dass man mit Kriegswirtschaft ordentlich abfangen könne, was selbstgemacht an Problemen da so entstand. 150.000 Arbeitsplätze sollen bei VW ja insgesamt auf der Kippe stehen. Und da will man ja kräftig in den staatlich gewünschten Krieg investieren, sowohl im Nahen Osten als auch gegen die Ukraine. Und Katar scheint mit seinen Stimmrechten jetzt den Kriegsfrieden, der da so im Aufsichtsrat herrschte, durchaus mal ein bisschen aufgerührt haben zu können. Mal gucken, wie lange es hält, ne?
1: Ja, so ein bisschen Schadenfreude kommt in mir schon. Ja,
0: ach schon. Ne?
1: Ja, nee, sagen wir mal so. Wir tun natürlich die Menschen, die dann irgendwann arbeitslos werden, wahrscheinlich, ja, bei VW. Das tut mir schon leid. Das ist ja auch ein Flächenbrand. Also dort, ja. wo Werke geschlossen werden könnten, diese ganzen Regionen werden erstmal. Naja, wenn erstmal zu Boden gehen, bevor sie sich wieder aufrappeln können, wie auch immer. Also das ist schon eine ganz große Tragödie, auch eine menschliche am Ende. Aber Rüstung ist für mich kein Ausweg. Also ich bin da auch für Entrüstung, in diesem Sinne des Wortes. Rüstung ist ja auch nichts Nachhaltiges. Ja? Also das ist nichts, was dem Wirtschaftskreislauf in irgendeiner Form weiterbringt. Also insofern halte ich nichts davon, dass Autofirmen jetzt auf Rüstung umsteigen.
0: Es ist Staatskonsum, weil mit Panzern und Granaten wird keine Wertschöpfungsquelle geschaffen oder Grundlage.
1: Wobei kein Mensch mehr Panzer braucht, ne? Ich glaube, das ist auch so blöd.
0: Nicht mehr in den Mengen, aber für gewisse Dinge, wenn es schon geworden, bringen sich Drohnen und andere Gerätschaften. Aber ja, dass ausgerechnet dieser Ausweg von VW nun durch Katar blockiert ist, ist schon lustig. Und lustig ist auch, wie sich dann solche Mossad-nahen Blätter wie Tichys Einblick darüber echauffieren. Also das ist wirklich witzig, wie dieser Bericht man in dem Ganzen liest, in jeder zweiten Zeile dann das autokratisch regierte Emirat. Und ja, was lustig ist, also dass das ja, autokratisch regiertes Emirat, ja klar, weil es ein vom Emir regiert ist, darüber kann man natürlich Kritiken anbringen, aber diese Doppelung dann, diese sinnfreien, wenn es jetzt nicht ausgerechnet nicht Israel gewesen wäre, dann wäre der Bericht sicherlich ganz anders ausgefallen von Tichys Einblick. Das betrifft erstmal nur die VW-Beschäftigten, das sind reichlich genug, aber es gibt dann ganz zum Abschluss in der deutschen Wirtschaft und Finanzlage noch eine Nachricht, die dann alle betrifft. Zumindest nicht alle, aber viele, wie zum Beispiel Milena Preradovic, der Deutschlandfunk berichtet, Zigarettenpackungen in Deutschland, nicht in Österreich. In Deutschland könnten bald 12 Euro kosten. Der Preis für eine Packung mit 20 Zigaretten soll bis zum Jahr 2030 schrittweise von aktuell 8 auf fast 12 angehoben werden. Kanzleramtsminister Frey erklärte, die Tabaksteuer solle auch eine ungesunde Lebensweise einschränken. Der Beauftragte der Bundesregierung für Sucht- und Drogenfragen, der bekannte Babykäufer Henrik Streeck, nannte die deutliche Erhöhung der Tabaksteuer eine richtige Entscheidung.
1: Ja, super, ja, weiter, es ist Raub und es ist nichts weiter, ja.
0: Ja.
1: Ich habe auch noch eine kleine Meldung. Im ersten Halbjahr 26 meldeten nach Kreditreform bundesweit 63 Bäckereibetriebe Insolvenz an. 40% mehr als im Vorjahreszeitraum. Und das betrifft halt auch nicht nur den kleinen Bäcker, sondern auch Bäcker mit 40 Filialen und so weiter. Ja? Also das Bäckersterben geht richtig runter. Mann. 40% mehr als im ersten Halbjahr des letzten Jahres.
0: Tja. Ja, so
1: aber, oh, nee, aber die schönste Meldung, Entschuldigung, ich muss ich nochmal dazwischengrätschen. DGB-Chefin Fahimi, also das ist die mit dem 7er BMW bei der Anti-AfD-Demo.
0: Die Ex-SPD-Generalsekretärin, genau.
1: Ja, genau, jetzt DGB-Chefin, also diese Arbeitnehmervertreterin, die fordert von Unternehmen jetzt Hitzeausfallgeld und neue Arbeitsregeln bei hohen Temperaturen, ja. Aber sie hat auch Sofortmaßnahmen in petto. Sie schlägt vor, Schatten, Getränke, lockeres Outfit.
0: So brillant. Wobei, da kollidiert ja die SPD-Klimapolitik mit der grünen Klimapolitik in München. Also würden jetzt Arbeitgeber verstärkt Wasser zur Verfügung stellen, dann müssten sie ja 50.000 Strafe an den Spulenmeister von München. Das ist schon schwierig, das müsste man jetzt
1: ausdiskutieren. Nicht Wasser, wahrscheinlich das
0: andere Zeug, Getränke. Was
1: die bei dir Idiocracy trinken, verstehst du, mit dem die ihre Felder wässern dort.
0: Genau, zuckerhaltige. Gatorade oder so. Das dürfte natürlich auch kein Rohrzucker sein, der ist ja auch böse. Müsste also voll synthetische Getränke am besten herstellen, die idealerweise stark krebserregend sind.
1: Ja? Zucker ist übrigens ganz in. Also die Bundesregierung steht total auf zuckerhaltige Getränke. Ja, weil da jetzt die Zuckersteuer draufkommt. Verstehst
0: du? Okay, ich verstehe. Aber da war ja die offizielle Äußerung vom Babykäufer Henrik Streeck auch, der ja als Drogenbeauftragter fungiert, dass man die Zuckerkonsum damit zurückfahren möchte. Also vorgeblich möchte man das
1: ja. Ja, natürlich. Aber in erster Linie geht es natürlich darum, dass das Geld in die Kassen kommt.
0: Nein.
1: Das ist doch. Ja, jo.
0: Also darauf ein hochzuckerhaltiges Getränk.
1: Was macht übrigens ein Drogenbeauftragter? Wirklich? Nein, ich meine, ich frage mich, was dieses Wort ist ja auch so doppeldeutig.
0: Er ist Sucht- und Drogenbeauftragter. Sie haben auch das nochmal gedoppelt.
1: Also er ist im Grunde dafür zuständig, dass das mit der Sucht und den Drogen klappt, oder?
0: Dass das Geschäft läuft und so. Ja. Vielleicht trifft er sich in Berlin auf Tankstellen mit weißen Range Rovern und Leuten, die, weiß man nicht. Zumindest von der Anwesenheit Henrik Streecks habe ich in diesem Fall nichts gehört. Aber ihr Lieben, so wie die Gesamtwirtschaftslage in Deutschland aussieht, so ist es eben seit langem schon und deswegen sage ich seit so langer Zeit auch schon das immer Gleiche. Unsere Freiheit ist so verloren wie unsere Sicherheit und auch unser Wohlstand und sie alle werden nicht von selbst zurückkehren, denn keine Partei und kein Erlöser werden uns von den Verbrechern der herrschenden Parteien Korruption befreien. Es bleibt allein in uns, Massenmörder wie Jens Spahn oder Karl Lauterbach, Terroristen wie Nancy Faeser oder Landesverräter wie Fritz Blackrock und Angela Merkel endlich den Strafen zuzuführen, nach denen ihre Taten schreien. Einzig wir selbst können Deutschland nicht zu dem machen, was es auf dem Papier lange sein möchte. Ein Land der Demokratie und der Rechtsstaatlichkeit und der Freiheit. Nichts davon wird es je werden ohne eine Revolution. Die können wir erreichen in Frieden und mit Humor, ganz einfach dadurch, dass wir die Verbrecher bei ihren Namen nennen und ihnen die Wahrheit ins Gesicht rufen, wo immer wir sie antreffen. Ich danke euch fürs Zuhören und Milena Preradovic für das gute Gespräch. Das war Nummer 251 des Nacktniveaus. Die nächste Ausgabe folgt am kommenden Samstag, denn Widerstand ist nie zwecklos. 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
6: Liebe Zuschauer, sehr geehrte Damen und Herren, ganz herzlich willkommen zu einem neuen Video hier auf Politik Spezial. Schön, dass Sie wieder eingeschaltet haben. Mein heutiger Gast ist Professor Dr. Philipp Bagus. Er ist Professor für Volkswirtschaftslehre und Ökonomie in Madrid. Und ich begrüße Sie ganz, ganz herzlich, Herr Professor Bagus. Herzlich willkommen.
7: Ja, vielen Dank, Herr Reinhardt, für die Einladung.
6: Ich möchte heute mal beginnen mit Friedrich Merz. Und zwar hat er zu Beginn der Amtszeit von Javier Milei in Argentinien eine bemerkenswerte Aussage getätigt. Und die ja nicht nur bemerkenswert ist, sondern schon fast frech und unverschämt gegenüber Javier Milei. Und das schauen wir uns jetzt mal kurz an.
8: Ich bin ehrlich gesagt völlig entsetzt gewesen, dass Christian Lindner diesen Vergleich gemacht hat.
9: Weil?
8: Weil das, was da zurzeit in Argentinien geschieht, wir verfolgen das ja nun auch nicht jeden Tag, aber was dieser Präsident dort macht, ruiniert das Land, tritt wirklich die Menschen mit Füßen. Und das als ein Beispiel für Deutschland zu nehmen, ich muss sagen, ich bin einigermaßen sprachlos gewesen und das passiert bei mir nicht so häufig.
6: Ja, Herr Professor Bargus, Sie haben den Ausschnitt gesehen, Sie kannten ihn auch schon. Was sagen Sie zu dieser Aussage von Friedrich Merz?
7: Ja, ich denke, mittlerweile wird das bereuen, dass er das gesagt hat. Ich weiß nicht, ob es Unwissenheit gewesen ist oder wirklich Vorsatz. Jemand, der ein Land in einer unheimlich schwierigen Situation übernimmt und dann alles dafür tut, um das Schlimmste zu vermeiden, nämlich die Hyperinflation, die so gut wie sicher gekommen wäre, wenn man nicht so gegengesteuert hätte, wie Milei das getan hat. Da zu sagen, er wird sein Land mit Füßen treten, ist natürlich schon, ja, ist ja unter aller Kanone, um das mal so auszudrücken.
6: Glauben Sie überhaupt, dass Friedrich Merz von Libertarismus jemals was gehört hat, dass er überhaupt weiß, worüber er spricht?
7: Nein. Er hat keine Ahnung, nehme ich mal an.
6: Also reine Bösartigkeit, was er da losgelassen hat.
7: Ja, vielleicht hat er am Rande irgendwie was mitgekriegt, dass der wird ja auf so negativ geframed, Javier Milei, auch in den deutschen Medien. So, und da heißt, wobei, das möchte er nicht. Da mit der Kettensäge möchte er nicht in Verbindung gebracht werden. Ne?
6: Ja. Wobei interessanterweise die ganzen Erfolge, die Milei halt erreicht hat, in den deutschen Medien überhaupt nicht thematisiert werden. Keiner redet mehr über Argentinien, was da passiert. Wobei doch bei der Fußball-WM, da gab es einen Bericht aus Argentinien, den können wir uns auch mal kurz anschauen, liebe Zuschauer, wo tatsächlich der Reporter nach dem Sieg Argentiniens, ich weiß jetzt nicht, gegen welches Team das war, aber auf jeden Fall dann wieder einen losgelassen hat und genau dieses Framing aus seinem Munde kam, dass halt Argentinien ja am Boden liegt, dass die Leute ums Überleben kämpfen. Aber wir schauen es uns einfach mal an.
9: Holen uns die Argentinier, ja, die sind in einer tiefen Wirtschaftskrise. Das Leben hier ist aktuell sehr rau. Für viele geht es ums Bloße, über die Runden kommen. Und diese WM, ja, das ist eine gelungene Ablenkung von diesem rauen Alltag. Und natürlich soll diese im Höhepunkt, im Weltmeistertitel am Sonntag, in New York, New Jersey münden.
6: Ja, genau das ist das Framing, was man tagtäglich nicht nur in Bezug auf Javier Milei, sondern auf alle möglichen verschiedenen Themen in Deutschland über sich ergehen lassen muss von den öffentlich-rechtlichen Medien. Ja. Erzählen Sie uns doch mal, Sie kennen ja Javier Milei auch persönlich und sind mit ihm in Kontakt, was Milei alles erreicht hat und wo er noch Probleme hat in Argentinien.
7: Ja, das habe ich eben schon angedeutet. Man muss sich das so vorstellen, man zieht in ein Haus ein, das seit 80 Jahren keine einzige Reparatur vorgenommen wurde. Es wurde einfach runtergewirtschaftet und gleichzeitig ist noch ein Feuer ausgebrochen. So. Das Erste, was man machen muss, ist zu beginnen, das Feuer zu löschen. Das geht aber nicht sofort aus. Das heißt, das frisst noch weiter. Und erst wenn das Feuer ganz aus ist, kann eigentlich erst der Wiederaufbau beginnen. Und das geschieht jetzt, in dem Moment. Ja, so lange hat es noch gedauert. Es gibt immer noch Restbestände der Probleme, die vorher da waren. Das Hauptproblem war natürlich die Inflation, die Teuerung, die sich immer weiter beschleunigt hat, 2023, erst im Dezember, 10. Dezember, hat er das Amt übernommen, oder 11. Dezember. Und die monatliche Inflationsrate lag so zwischen 8% und 12% im Sommer. Im Sommer 2023 ging das Land auch in die Rezession, also Inflation und Rezession gleichzeitig. Ne? Also die Inflation war schon so hoch, dass die Wirtschaftsleistung sank. Ja? Oft ist es so, dass durch die Inflation künstlich das angekurbelt wird. Ja? Aber da war schon, dass es runterging.
6: Wie kam das genau jetzt von Ihrem Wissen als Ökonom? Warum ist das passiert?
7: Ja, wenn die Preise so schnell steigen, dann gibt es keine Sicherheit mehr. Die Leute kaufen, weil am nächsten Tag sind die Güter noch teurer. Man kann gar nicht mehr kalkulieren. Man kann keine Pläne machen langfristig, ja, weil die Preise dauernd steigen. Und für die Unternehmen ist es dann auch schwierig, aber einem gewissen Zeitpunkt dann überhaupt noch einen unternehmerischen Plan durchzuführen und erfolgreich durchzuführen. Ja, dann gehen die Investitionen zurück, ja, der Konsum geht zurück, ja, die Wirtschaft schrumpft. Ja, und das war dann der Fall. Und im Dezember lag die monatliche Inflation dann schon bei 25,5%. Ja. Die Erzeugerpreise, das sind also die Kosten für die Unternehmen, die stiegen 54%. ja, im Monat. Ja, das ist aufs Jahr gerechnet 17.000%. Das ist eine Hyperinflation. Ja, in den ersten Dezembertagen stiegen die Preise 1% pro Tag. Ja, also die Situation war beängstigend, weil gleichzeitig hatte man nämlich ein Land, was keinen Kredit mehr hatte. Niemand wollte dem Kredite geben. 30% wurden da aufgerufen als Zinssatz, aber für 30% brauchst du keine erst zu verschulden. Ne? Also man war abgeschnitten von den internationalen Kapitalströmen, stand kurz vor dem 10. Staatsbankrott der Geschichte und man hatte ein Defizit von 15% des Bruttoinlandsprodukts. Ja? Man hatte 5% Defizit beim Haushalt und 10% Defizit in der Zentralbank, die sich auch verschuldet hatte. So. Und dann ist die Situation quasi auswegslos. Ja? Und dann hat er das eben in den Griff bekommen, indem er das Defizit innerhalb eines Monats im Haushalt beendet hat. Und das Defizit in der Zentralbank dann innerhalb von einem halben Jahr. Dazu musste er natürlich die Staatsausgaben radikal beschneiden. Er hat dann Ministerien zusammengelegt, über 200 Behörden geschlossen. Er hat Subventionen beendet, auch an die Medien die Subventionen. Er hat Staatsbedienstete entlassen, mittlerweile sind 70.000. Er hat auch die Gehälter real gekürzt der Staatsbediensteten, zu Beginn auch die Renten. Also ein knallhartes Sparprogramm. Insgesamt 30% der Staatsausgaben des Nationalstaates hat er gesenkt. Ja, so.
10: Und natürlich auch viele Beamte entlassen.
7: Ja, über 70.000.
10: Wie ist das angekommen in Argentinien? Also bei den Beamten selbst und in der Bevölkerung?
7: Ja, ich glaube nicht, dass sie besonders begeistert waren, die Beamten selbst. Ja. Er hat ja selbst vorher gesagt, dass er das machen würde. Dafür wurde er ja gewählt. Ja, es war keine Überraschung, sagen wir mal so, dass ich irgendein Versprechen gebrochen hätte. Er hat nicht gesagt, ich verspreche, dass ich keinen Beamten entlasse. Nein, er hat gesagt, genau das werde ich tun. Und dafür wurde er gewählt. Das heißt, seine Wähler werden das positiv notiert haben. Er hat ja auch immer gesagt, ich kämpfe gegen die Kaste, die Politkaste. So. Und es wird Einschnitte geben und wer die Einschnitte spüren bekommt, das ist die Politkaste. Und das sind dann eben die Staatsangestellten, die dann entlassen wurden, unter anderem, aber auch Unternehmer, die eng verbunden sind mit dem Staat und Subventionen kassiert haben. So, natürlich bedeutet es auch, dass es zu einer, ja, wenn eine Wirtschaft sich an eine bestimmte Struktur gewöhnt hat, ja, dass der Staat ganz viel macht und Subventionen verteilt und plötzlich ist das nicht mehr da, dann muss die Wirtschaft sich umstrukturieren, ja, neu anpassen, ja, jetzt an die Bedürfnisse der Menschen, nicht an dem, was der Staat macht. So, und in dieser Übergangsphase geht dann die wirtschaftliche Aktivität auch zurück, ja, und dann schrumpft die Wirtschaft. Und in den ersten Monaten von 2024 ist die Wirtschaft auch weiter geschrumpft. Das heißt, die Rezession, die ging noch weiter. So, und diese Anpassungsprozesse laufen auch noch teilweise weiter, weil er nach und nach immer den Außenhandel weiter geöffnet hat. Argentinien war eines der protektionistischen Länder der Welt, abgeschottet. Es gibt da die Anekdoten, dass ein T-Shirt, was man für $10 bekommt, da hat das eben 100 gekostet, ja, weil man keine T-Shirts importieren konnte. Und die Textilunternehmer im Lande, die waren dann geschützt von der Konkurrenz und die haben es dann für 100 verkauft. Die Argentinier sagen, das ist wie Jagen im Zoo. Ne? Mhm. Also man ist geschützt und die Unternehmer sind dann die Jäger, sind geschützt und das ist wie Jagen im Zoo. Ziemlich einfach. So, der Textilunternehmer kann dann $100 nehmen. So, wenn das jetzt geöffnet wird, ist ja klar, dann hat die Textilindustrie ein Problem. Mhm. Das heißt, die schrumpft jetzt auch. Ja? Industrie schrumpft auch, nicht alle, zum Beispiel Industrie für landwirtschaftliche Maschinen und so steigt, aber andere, die eben ineffizient ist, die schrumpft. So, da gehen auch Arbeitsplätze natürlich verloren und die Menschen leiden ja auch. Diese haben ja ihre Arbeitsplätze gehabt, müssen sich jetzt neue suchen, haben ihr spezielles Wissen da gehabt und sind vielleicht nicht so produktiv in anderen Stellen. So, das heißt, die haben da Einkommensbußen, die sind natürlich nicht zufrieden. Ja, das ist klar. Aber wenn man eben diese Wirtschaftsstruktur, die ineffizient ist und nicht auf die Bedürfnisse der Konsumenten ausgerichtet ist, anpassen will, ja, dann muss es diesen Anpassungsprozess geben und dann wird es immer geben, Leute geben, die dann leiden. Es ist das Problem ist letztlich der Konsument. Der Konsument sagt, nee, dann kaufe ich das argentinische T-Shirt nicht mehr für $100. Ich kaufe das ausländische. So, wenn der das will, dann muss sich die Wirtschaft eben anpassen. Ja? Mhm. Und dann gibt es diese Anpassungsprozesse. Und deswegen gibt es natürlich auch Leute, die nicht zufrieden sind. Das Land ist immer noch ein sehr armes Land. Die Armutsquote ist zwar zurückgegangen, aber es ist immer noch knapp 30%, die in der Armut leben. Und das ist natürlich für ein Land wie Argentinien, das andere Ansprüche hat. Ja, es ist einmal eines der reichsten Länder der Welt war. Das ist natürlich.
10: Warum war Argentinien eines der reichsten Länder der Welt?
7: Ja, Argentinien hatte mit Alberdi eine sehr liberale Verfassung im 19. Jahrhundert. Ja, 1853, glaube ich, war die Verfassung. Es gab dann ein goldenes Zeitalter, ja, in dem das Land stark gewachsen ist. Investitionen auch aus Großbritannien, aus anderen Staaten kamen. Eisenbahnen wurden gebaut. Die Hauptstadt wurde sozusagen errichtet, ähnlich wie in Deutschland, wie der Gründerzeit, gibt es dann auch tolle Bauten, das sieht man immer noch, diese in Buenos Aires, diese, man vermeint sich in Paris oder in Madrid zu befinden von den Gebäuden her. So, dann kamen die Einwanderer, kamen das Exportgut war hauptsächlich landwirtschaftliche Produkte, ja, Rinder, Fleisch, genau, ja. Und da hat Argentinien eben einen unheimlichen, ja, komparativen Vorteil.
10: Aber Argentinien hat jetzt nicht so, ist jetzt nicht so rohstoffreich.
7: Doch. Auch. Es ist sehr rohstoffreich. Ist interessant in den Anden. Ist halt links ist dann Chile, Argentinien ist dann auf der anderen Seite und auf der einen Seite steht eine Kupfermine nach der anderen. Das ist in Chile. In Argentinien ist nichts. So. Wenn man sich fragt, woran das liegt, hört das Kupfer dann plötzlich an der Grenze auf, die Kupfervorkommen, oder sind es die institutionellen Rahmenbedingungen, die dazu geführt haben, dass es eben nicht erschlossen wird in Argentinien, ja, und das ist eben letzteres der Fall. Wenn man in einem Staat lebt, der erstmal keine Abbauerlaubnisse gibt, es gab diesen Ley Glaciares, das bedeutet Gletscher. Irgendwie, wenn man irgendwie von weitem Gletscher sehen konnte, dann durfte man da auch nicht abbauen. Man brauchte eine Erlaubnis, dafür musste man einen bestechen. Ja.
10: Genau wie in Deutschland das Fracking-Verbot ja
7: genau.
10: Bestand hat und das genau. Gas.
7: Es ist da, aber es wird nicht benutzt. Ja.
6: Liebe Zuschauer, und jetzt eine kleine Werbepause für Professor Dr. Max Otte und seinen Spezialreport Investieren in Liechtenstein. 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So, und jetzt geht's weiter und vielen Dank für Ihre Aufmerksamkeit.
7: Erdöl gibt es auch große Vorkommen, Vaca Muerta. Das ist jetzt aber erschlossen. Das ist jetzt schon angerollt und Argentinien war vor Milei ein Importeur von Energie. Und jetzt ist ein Exporteur von Energie geworden.
10: Ja. Wie ist die Situation jetzt im Moment? Also jetzt gerade aktuell?
7: Gerade aktuell. Wir hatten in Argentinien eine Krise letztes Jahr zu den Wahlen. Ja, da ging die Wirtschaft dann steil runter. Es gab so eine Notbremse wurde da gezogen, weil die Gefahr bestand, dass die Peronisten wieder an die Macht kommen. Da wurde der Peso abverkauft, da wurden die Staatsanleihen abverkauft, die Zinsen stiegen auf bis zu knapp 100%. Das heißt, die Investitionen wurden knallhart angehalten und die Wirtschaft ging runter. So, jetzt hat es sich gefangen, seit Februar hat es sich gefangen und die Wirtschaft wächst jetzt wieder.
10: So. Um wie viel Prozent?
7: Im Vergleich zum Vorjahr meine ich, sind es 5%.
10: Ja, ja, das hatte ich auch gehört, ja. Die 5% Wachstum. Ja.
7: Insgesamt für dieses Jahr 3,5% erwartet. Mhm. Es gibt natürlich einen unheimlichen Rückenwind für die Wirtschaft durch die hohen Ölpreise. Man ist jetzt ein Netto-Exporteur. Ja, generell auch die Agrarpreise, die Ernten sind auf Rekordniveau. Noch nie wurde so viel geerntet. Mhm. Soja zum Beispiel, aber auch Rindfleisch. Man hat da ganz viel liberalisiert. Man hat die Steuern auf die Exporte gesenkt. Man muss sich das so vorstellen. Das war die Cash-Cow. Ja, der Export von landwirtschaftlichen Produkten, das war das die Cash-Cow. Und da haben sie eben die Steuern draufgesetzt. Und haben viele Regulierungen gehabt. Zum Beispiel, man durfte keine gebrauchten Landwirtschaft

0: Ich würde es mal so ausdrücken, dass die europäischen Konsumenten benachteiligt waren, weil sie und noch sind, weil sie nicht frei importieren können, die Produkte kaufen können, die sie wollen. Ne?
1: Ja, ja, das Problem ist halt, dass die europäischen Landwirte durch die EU solch hohen Vorgaben haben in allen Bereichen, ob das sich um Düngemittel handelt, ob es um die Tierhaltung geht, die in Europa halt für europäische Landwirte sehr viel teurer ist und komplizierter ist und dann Europa halt mit Produkten überschwemmt wird, mit landwirtschaftlichen Produkten, die mit Düngemitteln bearbeitet werden, die schon seit langem in Europa verboten sind. Dann geht es zur Tierhaltung über, wo halt, ich habe da Bilder gesehen von Südamerika, wie da die Kühe da gehalten werden teilweise. Und das halt alles zum Nachteil der europäischen Landwirte gereicht. Und deshalb regen die sich halt über so ein Abkommen auf, weil es halt unfair ist gegenüber den europäischen Landwirten. Natürlich, der europäische Konsument hat natürlich den Vorteil dann, ne?
0: Ja, er kann sich entscheiden, ob er jetzt die mit Düngemittel verseuchten argentinischen Produkte haben möchte oder die deutschen. Ja,
1: kann naja, gut, aber diese Entscheidung findet immer am Preisschild vorm Regal statt. Ne? Es ist klar, dass viele Leute dann natürlich das Billigere nehmen und sich auch gar nicht bewusst darüber sind, warum das jetzt billiger ist. Natürlich kaufen die das Billigere. Nur ich finde, wenn man
0: Das ist Konsumentensouveränität.
1: Ja, nur wenn man so ein Abkommen macht, dann bin ich schon der Meinung, weiß ich, wie Sie es sehen als Ökonom, dass irgendwo Waffengleichheit herrschen muss bei der Herstellung von Produkten. Ja, ich kann nicht sagen, ja, in Deutschland ist Kinderarbeit verboten. Ja, da kostet dann ein T-Shirt 20 Euro in der Herstellung. Und wir machen aber jetzt ein Abkommen mit Bangladesch, wo 8-jährige Kinder das T-Shirt nähen. Ja, und das T-Shirt dann nur 2 Euro kostet. Also irgendwo muss da ja zwischen den Produzenten weltweit eine Waffengleichheit sein. Oder sehe ich das falsch?
0: Ja, das muss man differenziert betrachten. Der natürlich ist der regulierte in deutsche Produzent natürlich dann benachteiligt. Das ist klar. Aber aufgrund der Regulierung. Und beim Fall der Kinderarbeit in Bangladesch würde ich eben anfügen, was ist die Alternative für diese Kinder? Normalerweise nehmen sie die Arbeit an, weil erstens die Familie das Geld braucht und zweitens, weil sie keine bessere Alternative haben. Aus ihrer Sicht ist das eine sehr gut bezahlte Arbeit in diesen Fabriken. Mhm. Die Alternative ist, auf der Straße auf den Strich zu gehen. Und wenn man jetzt hier vor seinem Flachbildschirm sitzt und dann das kritisiert und sagt, nein, das müssen wir verbieten, die Kinderarbeit, und die Fabrik wird dann geschlossen und der ist wieder auf dem Straßenstrich.
1: Dann prallen jetzt die Werte der Kulturen aufeinander. Ja. Also ich muss sagen, in meiner Familie, ich habe angefangen, selbstständig in einem, mein Vater hatte damals, als ich klein war, 3 Kioske. Und ich habe mit 12 Jahren im Kiosk gearbeitet. Mhm. Ja, pro Stunde 5 D-Mark hat mein Vater vergütet, was ich aber nicht wusste. Ich habe dann zum 18. Geburtstag 20.000 D-Mark bekommen für das, was ich verdient hatte in den Jahren. Und das war natürlich eine tolle Überraschung. Aber es ist halt die Frage, so die Gleichheit herzustellen. Wir sagen in Deutschland mittlerweile, Kinderarbeit geht gar nicht, muss verboten werden. Andererseits muss ich sagen, ich habe das gern gemacht als Kind. Ja. Also wenn ich mit 12 in dem Laden stand, alleine, und habe da alles Mögliche verkauft, ja, Zigaretten, Bier, Schnaps, alles, ne? Das ist ja heute gar nicht mehr möglich, ist ja komplett verboten. Man darf ja nicht einem 12-jährigen Kind Zugang zu Alkohol und so gewähren, aber das war damals, interessierte das keinen, ja. Und das ist halt die Frage, ne, wie man diese Werte definiert. Und wenn Sie sagen, jetzt in Bangladesch sind die Kinder glücklich, wenn sie arbeiten dürfen, dann wird das wahrscheinlich in bestimmten Bevölkerungsschichten in Deutschland, gerade im linkswoken Bereich, einen riesen Shitstorm auslösen. Ne?
0: Ja, dann müssen halt. Die Frage ist, glauben die wirklich, dass es nur gute Eltern in Deutschland gibt?

0: die bösen Eltern sind in Bangladesch, die wollen ihre Kinder ausbeuten. Oder ist es vielleicht einfach, weil der Lebensstandard in Bangladesch viel niedriger ist und man ist auf dieses Einkommen zum Überleben der Familie angewiesen. Und es ist die beste Arbeit, die das Kind machen kann, also die sicherste und die am besten bezahlteste. Ja. Wenn die jetzt bei Nike oder bei einem multinationalen Konzern sind, da ist das eben mit Sicherheit eine bessere Arbeit, als dann auf der Straße zu betteln oder sich irgendwie für Touristen zu verdingen. Ne? Hm. Also da muss man mal realistisch auf die Alternativen schauen. Natürlich wäre es toll, wenn alle einen Lebensstandard hätten von der Schweiz. Ja. Aber dazu brauchen wir erstmal mehr Kapitalismus. Ja, und das wollen sie ja gerade nicht, die Linken, die das jetzt kritisieren.
1: Ja. Ja, wir hatten ja jetzt gerade das Beispiel von Lars Klingbeil, der den Kampf den Steuersündern erklärt hat. Wobei ich nach wie vor der Meinung bin, ich habe es schon öfter gesagt, dass Steuerhinterziehung in Deutschland fast unmöglich geworden ist. Ja. Durch die Steuerfahndung, durch die Mittel, die denen zur Verfügung steht, ob jemand Steuer hinterzieht. Also es fängt an bei einer Pommesbude, wenn die so und so viel Servietten einkaufen, dann rechnen die Steuerbehörden dem Inhaber hoch, wie viel Bratwurst er verkauft hat. Ja, also das ist ja sehr, sehr schwierig geworden, überhaupt in Deutschland Steuer zu hinterziehen. Und Lars Klingbeil möchte aber diese bösen Steuerhinterzieher bekämpfen, die dann bestraft werden wie Mörder. Und ja, dann ist erstmal Schluss mit Rolex und Porsche. Die müssen sie dann erstmal abgeben. Das hat er wortwörtlich so gesagt. Wir spielen das auch mal ein, liebe Zuschauer.
2: Wir bringen die besten Kompetenzen aus den Ländern und dem Bund zusammen und zeigen, gemeinsam sind wir stark und sagen denen, die den Staat betrügen, den Kampf. Und dann sind die Rolex und der Porsche erstmal weg. Ich will, dass alle sich an die Regeln halten und niemand die Allgemeinheit betrügt oder sich bereichert.
0: Ja, was für ein Arsch.
1: Was denn?
0: Was für ein Arsch, ne?
1: Was für ein Arsch, genau, Sie sagen es. Also es ist so eine dermaßige Neidgesellschaft. Und das kommt gerade dann von solchen Leuten wie Lars Klingbeil, Antifa-Lars, der nichts anderes in seinem Leben gemacht hat, als bei der Antifa da irgendwelche, was weiß ich, ich will ihm nichts unterstellen an Kriminalität, aber auf jeden Fall nie gearbeitet hat, irgendwie produktiv. Ja. Sondern nur Plakate vielleicht aufgehangen hat und dann seine Politkarriere durchführt und jetzt zu den reichsten Deutschen gehört, ja, mit seinen 20.000 Euro Einkommen, ja, im Monat.
0: Wie viel Einkommen hat er denn, was er freiwillig bekommt von Leuten, die seine Leistung schätzen? Null.
1: Ja.
0: Null. Das wird alles abgepresst von den armen Steuerzahlern. Ja, genau. Er beutet die aus. Ja, und mit 20.000 Euro und stellt dann die er ausbeutet, stellt er dann als die Bösen hin.
1: Ja.
0: Und die Leistung bringen. Ja. Das ist unfassbar.
1: Ja. Ja, wie kommen wir denn da raus? Wie können wir diese Leute in irgendeiner Form zu, wie die Linken sagen, zu einer produktiven Arbeit führen? Die Linken, bei einem Parteitag hat ja eine gesagt, man wolle die Reichen erschießen. Und dann kam der Einwand, erschießen nicht, aber wir werden sie dann irgendwie in Arbeitslager bringen oder einer produktiven Arbeit zuführen. Ich glaube, so war's.
3: Ich wollte noch mal kurz sagen, Energiewende ist auch nötig. Nach einer Revolution und auch wenn wir dort 1% der Reichen erschossen haben, ist es immer noch so, dass wir heizen wollen.
4: Ich muss sagen, wir erschießen sie nicht, wir setzen sie schon für nützliche Arbeit ein.
1: Ja, wie kommen wir da raus? Also aus dieser ganzen Politkaste, die uns drangsaliert mit Steuern, die uns klein hält, die uns immer wieder niedermacht, die uns erniedrigt, so anders kann man es ja nicht sagen, wenn Friedrich Merz sich hinstellt und die Deutschen als grundsätzlich so faul bezeichnet und die Schweizer würden 200 Stunden im Jahr mehr arbeiten. Ja, warum arbeiten die mehr? Weil es sich für die lohnt, weil die Steuern halt so gering sind, dass wenn ich mehr arbeite, auch was übrig bleibt von meiner Mehrarbeit und nicht wie in Deutschland durch die kalte Progression, dass wenn ich mehr arbeite, dass ich nichts davon habe und das Gleiche rauskriege. Ich hatte einen Friseur, der sagt, der hat immer normal von Dienstag bis Samstag auf. Der macht jetzt Dienstag zusätzlich zu, weil er sich ausgerechnet hat, dass der Verdienst, den er am Dienstag einnimmt, ihm nichts bringt, unterm Strich.
0: Das ist nicht rechtfertigt, ja, den Einsatz. Ja, wenn man da rauskommt, ja, der Antoine de Boétie spricht von einer freiwilligen Knechtschaft. Ne? Es gibt immer eine Herrscherkaste, ja, Politkaste, die auf Kosten der großen Bevölkerung lebt. Und diese große Bevölkerung, die sind natürlich viel mehr. Das heißt, die müssen zumindest passive Resignation haben und das so akzeptieren. Die dürfen sich auch nicht ihrer Situation so bewusst sein. Sie müssen diese Situation für legitim halten. Das ist in Ordnung so. Oder wir brauchen das. Das ist notwendig, dass wir diese Politkaste haben. Und von daher ist es notwendig, da einfach Aufklärung zu betreiben und zu zeigen, es gibt eben eine Politkaste, das sind die Politiker, das sind die Bürokraten, das sind die öffentlich-rechtlichen Medien, das sind die NGOs, das sind die Gewerkschaften, das ist die subventionierte Industrie, sei es Asylindustrie oder erneuerbare Energienindustrie, die alle vom Staat abhängen, ja, die alle die gemeinsamen Interessen haben. Und dann gibt's den Rest, die Produktiven, ja. Und diese Kaste, die lebt vom Rest. So. Und wenn der Rest aber diesen Gegensatz nicht sieht, sich dieser Ausbeutung gar nicht bewusst ist, dann wird's zu keiner Änderung kommen. Aber wenn er sich dessen bewusst wird und versteht, dass es eben auch anders geht, dass das ungerecht ist, ja, dann wird es eine Änderung geben.
1: Ja, Herr Professor Bagus, ich hoffe, dass wir mit diesem Video ein bisschen zur Bewusstseinsbildung beitragen und dass,
0: hoffe ich auch,
1: mehr Leuten dieses ganze Problem des Staates und der Parteien mehr und mehr bewusst wird. Ich danke Ihnen ganz, ganz herzlich für das Gespräch, wenn Sie nicht noch was ganz Wichtiges haben, was Sie loswerden möchten.
0: Bei dieser Aufklärung, da kann jeder mitmachen und da brauchen wir auch jeden und da ist kein Beitrag zu klein, zu bescheiden. Ja, wir machen jetzt hier diesen Podcast, das Interview, aber jeder kann über die sozialen Medien in seinem privaten Umfeld eben dazu beitragen, indem er einfach Beiträge teilt oder selber, wenn er selber sich dazu fähig fühlt, die Argumente vorzubringen, kann er das auch selber tun. Aber wenn die Leute es nicht machen, dann wird es so weitergehen wie bisher in Deutschland. Und da ist der Weg ganz klar in den Etatismus, ja, in die Verarmung und in die Unfreiheit. In die Diktatur. Deswegen möchte ich jeden ermutigen, da in diesem Kampf mitzumachen. Das ist das Moralische und das ist das Gute.
1: Ich danke Ihnen ganz, ganz herzlich für das Gespräch.
0: Ich danke Ihnen, Herr Reinheit.
1: Liebe Zuschauer, ich danke Ihnen auch ganz, ganz herzlich fürs Zusehen und für Ihr Interesse. Ja, bitte teilen Sie dieses Video auf allen Plattformen, auf denen Sie unterwegs sind. Das ist ganz, ganz wichtig und hilft uns für die Verbreitung dieses Videos. Bitte abonnieren Sie unseren Kanal, lassen Sie ein Like da, aktivieren Sie die Glocke. Ich bedanke mich ganz herzlich fürs Zusehen und für Ihr Interesse und bitte schalten Sie beim nächsten Mal auch wieder ein. Ich sage bis bald und auf Wiedersehen.

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2: 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Zur vollen Stunde, um 15:15, um halb oder nach den Nachrichten um 50. Bis zum nächsten frischen Podcast aus den freien Medien gibt es jetzt sanfte Musik zum Entspannen.

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2: 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Jetzt Meldungen aus der Trigger FM Redaktion. Die Staatsanwaltschaft Dortmund hat Ermittlungen gegen Herbert Grönemeyer wegen des Verdachts der Volksverhetzung eingeleitet. Das bestätigte ein Sprecher der Staatsanwaltschaft gegenüber Apollo News. Wegen Grönemeyers Rede von rechten Ratten hatte ein Mann im Frühjahr Anzeige gegen den Sänger erstattet. Bei einem Konzert in Dortmund im Februar 2026 hatte Grönemeyer von rechten Ratten und rechten Rassisten gesprochen. Fakt ist, wir sind eine stabile bürgerliche Gemeinschaft. Solidarisch, fest, klar und eindeutig. Und wir stehen zusammen, bis sie wieder in ihren Löchern verschwinden, wo sie herkommen, hatte Grönemeyer damals gesagt. Die ehemalige britische Ministerin Edwina Curry von der konservativen Partei sorgt mit einer ungewöhnlichen Forderung für heftige Kritik. In einer Diskussionsrunde der Times über die Unterbringung von 1200 Migranten in einem kleinen Dorf schlug Curry vor, dort eigens ein Bordell zu errichten. Offenbar, um die jungen Männer zu unterhalten und die Frauen im Dorf zu schützen. Konkret ging es um die Unterkunft auf einem ehemaligen Militärgelände in der Nähe von Little Piddington in Buckinghamshire. Bei der Landtagswahl in Mecklenburg-Vorpommern am 20. September treten 19 Landeslisten an. Laut INSA führt derzeit die AfD mit 36% vor der SPD mit 29%. Die Trigger FM-Meldungen. 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
6: Rundfunkstaatsverträge kündigen. Das ist Punkt 1 im Sofortprogramm der AfD für Sachsen-Anhalt. Ich schaue mir jetzt an, was mit ARD und Co. passiert, wenn die Partei bei der Landtagswahl am 6. September gewinnen sollte.
7: Michael Mayen, Medienwelt.
6: Ja, ich habe Ulrich Siegmund gerade live erlebt beim Demokratiekongress der AfD Ende Juni im Paul-Löbe-Haus in Berlin, ein toller Saal, ich glaube so 200 Meter lang die Halle, 500 Menschen dort vor der Bühne. Ulrich Siegmund in der Reihe 1 war da am Samstag der Star, viele Selfies, also Star, wenn man das an Selfies Hände schütteln, an der Schlange misst, an Menschen, die da anstehen, um mit ihm reden zu wollen. Bei diesem Demokratiekongress ging es um das Thema Meinungsfreiheit und Ulrich Siegmund hat seine 15 Minuten, wenn man so will, letzter großer Auftritt vor der gesamten Partei, vor den Unterstützern, Freunden der Partei in Berlin, hat diesen Auftritt genutzt, um über das Thema öffentlich-rechtlicher Rundfunk zu sprechen. Dem Medienhistoriker, der ja auch in mir wohnt, diesem Medienhistoriker ist da das Herz aufgegangen. Ist immer ganz schön zu sehen, wenn junge Leute über eine Geschichte reden, die sie gar nicht selbst erlebt haben und folglich oft gar nicht richtig einordnen können. Dieser Ulrich Siegmund ist Jahrgang 1990 und hat da über die Rundfunkgeschichte der Bundesrepublik gesprochen. Er ist 1990 in Havelberg im Osten geboren. Da Revolutionen ja immer von der Jugend ausgehen, dachte ich mir, es lohnt sich, das sich mal genauer anzuschauen, was Ulrich Siegmund, was die AfD da für Sachsen-Anhalt planen. Ich mache das in drei Teilen, werde zunächst etwas darüber sagen, warum der öffentlich-rechtliche Rundfunk im Wahlkampf und auch in dieser Rede auf dem Demokratiekongress, in dieser Rede von Ulrich Siegmund, warum der öffentlich-rechtliche Rundfunk da so eine prominente Rolle spielt, werde dann auf den Plan der AfD eingehen. Wie geht das mit dem Kündigen der Staatsverträge? Was plant die Partei für die Zeit danach mit dem MDR zum Beispiel? Und im Punkt 3, wie werden die anderen darauf reagieren? Was passiert langfristig mit dem öffentlich-rechtlichen Rundfunk? Wenn Sie einen Spoiler mögen, meine Prognose ist, dass der Rundfunkbeitrag verschwinden wird. Vielleicht noch drei Sachen vorweg. Ich werde in diesem Video Folien haben, auf denen zum Teil viel Text steht. Ein Text, der manchmal auch sehr klein ist, vor allen Dingen da, wo ich aus dem Programm der AfD kopiert habe. Sie können das an dieser Stelle anhalten, wenn Sie mitlesen wollen. Es wird in meinem Vortrag bestimmt hin und wieder eine Textbildschere geben. Ich habe diese Folien hier liegen und kann da auch mal draufschauen, werde die aber nicht vorlesen. Also halten Sie es da an, machen Sie es größer, schauen Sie im Zweifel im Internet nach. Es gibt, das ist der zweite Vorwegpunkt, es gibt in den Shownotes unter diesem Video gibt es einen Link zu einem Text, wo Sie das alles auch nochmal nachlesen können, wo Sie dann auch Belege finden, wo Sie klicken können und sich selbst schlau machen können. Sie finden dort auch einen Link zur Freien Medienakademie, wenn Sie dieses Projekt unterstützen möchten, wenn Sie uns mal live erleben wollen, zum Beispiel bei den Waldgesprächen Anfang September noch vor den Landtagswahlen mit Gerd Reuter, mit Robert Stein, mit Friedrich Pirner oder wenn Sie zu einem unserer Kurse kommen wollen. Und der letzte Punkt dieser Vorwegrede, ich mache dieses Video in einem Rutsch, es gibt also keine Schnitte, ich habe hier auch keinen Teleprompter, weil manche ja fragen, wie das funktioniert. Ich habe hier ein paar Zettel vor mir, neben mir auch mein Büchlein Staatsfunk, das ich nachher nochmal in die Kamera halten werde. Es kann also immer mal passieren, dass mir ein Satz leicht verrutscht, dass ich ein Wort nicht perfekt ausspreche. In den Kommentaren finde ich dann immer wieder Kritik daran. Versuchen Sie selbst mal 20 Minuten in so eine Kamera zu reden und Sie werden sehen, dass auch Ihnen nicht jedes Wort gelingt. Schreiben Sie dort lieber in die Kommentare, wie es Ihnen mit dem öffentlich-rechtlichen Rundfunk ergeht, wie Sie die Zukunft dieser Institution sehen, was Sie erlebt haben, als Sie sich geweigert haben, zum Beispiel den Beitrag zu zahlen. Das also als Vorwegrede. Und zu meinem ersten Punkt, warum sind ARD und Co. so wichtig im Landtagswahlkampf 2026? Viele von denen, die dieses Video jetzt sehen, viele von Ihnen zu Hause, haben dazu einen Beitrag geleistet, weil sie zum Beispiel bei den Mahnwachen waren, die Organisation Leuchtturm ARD seit vielen Jahren regelmäßig veranstaltet, weil sie sich an den Klagen beteiligt haben, weil sie erduldet haben, all das, was der Apparat ihnen zumutet, wenn sie die 18,36 Euro nicht pünktlich, nicht regelmäßig überweisen, weil sie mit Schufa-Einträgen zu kämpfen haben, weil sie den Etikettenschwindel nicht mitgemacht haben, im Kopf nicht mitgemacht haben, der 2013 den Begriff GEZ abgeschafft haben. Ich habe ihn ganz bewusst in das Titelbild dieses Videos gepackt, obwohl ich natürlich weiß, dass ARD und Co. jetzt mittlerweile von einem Rundfunkbeitrag und einem Rundfunkbeitragsservice reden, um zu verschleiern, dass es sich hier um einen Zwang handelt, dem man sich nur schwer entziehen kann. Wir wissen, dass mittlerweile knapp 3,7 Millionen Haushalte in Deutschland in Mahnverfahren oder in der Vollstreckung sind. Diese Zahl, 3,7 Millionen, diese Zahl ist nur die Spitze eines Eisbergs, weil es ja eine Weile dauert, bis man so in so ein Mahnverfahren kommt, bis man eine Vollstreckung erlebt. Manche stunden den Beitrag nur, manche stückeln, manche zahlen mal ein paar Monate nicht und dann wieder, um das Alleräußerste da zu vermeiden. Deutschland ist da nicht alleine mit dieser Ablehnung, die sich auch im Zahlungsverhalten ausdrückt. Ich habe gerade gelesen, dass in Großbritannien 2025 mehr als eine halbe Million Haushalte sich abgemeldet haben bei der BBC. Da geht das einfacher als in Deutschland. Da sagt man einfach, erklärt man einfach, ich sehe BBC-Inhalte weder terrestrisch noch im Online-Bereich. Ich nutze diese Sachen nicht, also zahle ich nicht mehr. Das führt dort in Großbritannien zu der aberwitzigen Idee, zu einem Vorschlag, der, glaube ich, von der BBC sogar selbst kam, zu dem Vorschlag, ab 27 einen gestaffelten Beitrag zu erheben, die volle Gebühr für Haushalte, die sich da noch nicht abgemeldet haben, und einen etwas eingeschränkten Beitrag für alle, die nur noch Netflix und Co. andere Streamingdienste vielleicht nutzen. Also da ist jetzt im Moment die Idee, dass man selbst dann für die BBC bezahlen soll, wenn man offiziell erklärt hat, dass man das gar nicht mehr nutzt. Ja, ich habe das auch den Unmut auch gespürt in den Kommentaren unter meinem Video zu Eine Woche Tagesschau. Da sieht man, was sich angestaut hat bei den Zuschauern, deren Medienkritik sich nicht zufällig nicht auf die Konzerne bezieht, nicht auf Süddeutsche Zeitung, Spiegel, Zeit und so weiter, sondern auf den öffentlich-rechtlichen Rundfunk, weil dort via Medienstaatsvertrag journalistische Qualität versprochen wird, weil die Erzählung, die rund um den öffentlich-rechtlichen Rundfunk gestrickt worden ist, uns Ausgewogenheit, Vielfalt, Unparteilichkeit verspricht, Objektivität verspricht, und man da, auch weil man bezahlen muss, mit Recht einfordert, was in Sonntagsreden und sogar in Gesetzestexten versprochen wird. Diesen Unmut kennen Politiker zu sehen, zum Beispiel in der Verhandlung über die jüngste Klage von ARD und Co. vor dem Bundesverfassungsgericht in Karlsruhe. Ich blende jetzt hier ein paar Zitate aus dem Auftritt von Rainer Robra. Der ist Medienminister in Sachsen-Anhalt, ein gesetzter Herr in seinen 70ern mittlerweile. Der ist seit einem Vierteljahrhundert dabei, der weiß also, wovon er spricht. Und Rainer Robra hat da in Karlsruhe Klartext gesprochen und hat gesagt, wir hätten überhaupt keinen Wahlkampf mehr führen müssen, wenn der Landtag in Sachsen-Anhalt zum Beispiel beschlossen hätte, den Rundfunkbeitrag von 18,36 Euro im Moment auf 18,94 Euro zu erhöhen. Das war die Empfehlung der Kommission zur Ermittlung des Finanzbedarfs, der KEF, für die Beitragsperiode 2025 bis 2028. Robra hat da auch gesagt, dass die Länder aufpassen müssen, dass sie sich nicht selbst abschaffen, wenn sie dieses Thema, wenn sie das Thema Rundfunkbeitrag so behandeln, wie das von der KEF gewünscht worden ist. Ich muss das vielleicht erklären für die, die sich da nicht jeden Tag damit beschäftigen, wie dieser Rundfunkbeitrag zustande kommt. Das ist eine Art Selbstbedienungsladen, den die Politik in den 70er Jahren installiert hat, um dem Vorwurf zu begegnen, dass der Staat selbst seinen Sendern einen bestimmten Finanzbetrag zuteilt. Man hat eine Kommission dazwischen geschaltet, 16 Menschen mittlerweile, nominiert und berufen von den Ministerpräsidenten, so viel vielleicht zur Staatsferne. Die Ministerpräsidenten schicken dort ihre Leute hin. Die Rundfunkanstalten sagen alle paar Jahre, wie viel Geld sie brauchen. Und diese Kommission, 16 Leute, berufen von den Ministerpräsidenten, diese Kommission soll das dann prüfen, kann das aber nicht wirklich, weil es keinen unabhängigen Maßstab gibt. Man weiß nicht, wie viel eine Sendung Karen Mioska zum Beispiel kosten darf. Man weiß nicht, wie viel eine Moderatorin wie Karen Mioska verdienen darf, weil die mögliche Konkurrenz, die Privatsender, RTL, Sat.1 und so weiter, weil diese Konkurrenz einen anderen Auftrag hat, einen deutlich eingeschränkteren Auftrag laut Medienstaatsvertrag. Da geht es eben nicht um maximale Vielfalt, da geht es nicht um maximale Ausgewogenheit und Qualität. Deswegen kann man immer sagen, naja, okay, die Privaten sind halt günstiger, weil sie weniger leisten müssen, und dann kann ich halt Karen Mioska pro Sendung 17.000 Euro Moderationshonorar zahlen. Wahrscheinlich wird es bei der Fußball-WM, die ja gerade zu Ende ist, da wird es wahrscheinlich einfacher sein, wenn man die Honorare von Klopp, Müller und Hummels anguckt. Die werden nicht so viel anders sein als das, was Mertesacker und Kramer zum Beispiel beim ZDF bekommen. Also die KEF, diese Kommission, hat keinen Maßstab, mit dem sie prüfen kann, was die Anstalten selbst für sich verlangen, leitet das dann weiter an die Ministerpräsidenten. Die Landtage können auch nicht wirklich dagegen halten. Sachsen-Anhalt ist da, wenn man so will, im Auge des Orkans. Ist auch kein Zufall, dass gerade in diesem Bundesland jetzt bei den Landtagswahlen die Entscheidung über dieses System öffentlich-rechtlicher Rundfunk ansteht. In Sachsen-Anhalt hat der Landtag Ende 2020 sich geweigert, über die damals anstehende Beitragserhöhung, über die damals anstehende, die damalige KEF-Empfehlung abzustimmen. Es ging da um eine Erhöhung von 17,50 Euro auf die 18,36, die da im Moment zu zahlen sind. Die CDU-Regierung hatte eine Ahnung, dass der Landtag dagegen sein würde. Und das Bundesverfassungsgericht hat damals sehr, sehr schnell entschieden, Sachsen-Anhalt, kleines Land, kommt nicht drauf an. Die haben auch gar keine richtigen Argumente, obwohl es Argumente gab. Sie sehen die Argumente, die Holger Stahlknecht, damals in Sachsen-Anhalt CDU-Chef, die Holger Stahlknecht der Volksstimme genannt hat. Ging es also auch um das verzerrte Bild des Ostens, um die schon damals nicht zu spürenden Sparbemühungen, um das Problem, dass ein Landtag wie der in Sachsen-Anhalt gar nicht wirklich mitbestimmen kann, weil das, was via KEF und Ministerpräsidenten da als Gesetzesentwurf kommt, nur noch abzunicken ist. Jetzt, bei der aktuellen KEF-Empfehlung Ende 24 für die Jahre 25 bis 28, bei der aktuellen Empfehlung hat das gleiche Gericht in Karlsruhe 1,5 Jahre gebraucht bis zur mündlichen Verhandlung. Klage von ARD und Co. Ich glaube November 24, jetzt Ende Juni 26 eine mündliche Verhandlung. Das Urteil ist angekündigt für den Herbst, für die Zeit nach den Landtagswahlen vom September. Sicherlich kein Zufall. Normalerweise dürfte so eine Verhandlung für einen Routinevorgang, das gibt es wie gesagt seit den 70er Jahren, dieses Verfahren, dürfte so eine Verhandlung nicht länger dauern. Das führt gleich zu dem Plan, den die AfD für Sachsen-Anhalt hat, zu meinem zweiten Punkt, zu dem Plan von Ulrich Siegmund. Ich fasse vielleicht vorher nochmal diesen ersten Punkt zusammen. Der öffentlich-rechtliche Rundfunk, die Legitimation des öffentlich-rechtlichen Rundfunks ist an einem Tiefpunkt angekommen. Die Politiker, auch die Politiker der Parteien, die im Moment in Bund und Ländern das Sagen haben, die Politiker wissen das, wie nicht nur der Auftritt von Rainer Robra in Karlsruhe gezeigt hat. Auch die Gerichte wissen das. Wir haben sehr widersprüchliche Gerichtsurteile. Wir hatten im Oktober 25 vor dem Bundesverwaltungsgericht ein Urteil, das von vielen Kritikern des öffentlich-rechtlichen Rundfunks als Sieg gefeiert worden ist, weil da eine Tür geöffnet worden ist für uns, für das Publikum, dass wir nachweisen können mit Hilfe eines Gutachtens über 2 Jahre, eines Gutachtens, das 2 Jahre Sendezeit abdeckt, dass die Kriterien, die der Medienstaatsvertrag nennt, nicht erfüllt worden sind. Es gibt mittlerweile aus Baden-Württemberg vom dortigen Verwaltungsgericht im April ein Urteil, das dem widerspricht. Das sagt, das kann man uns, das kann man den Zuschauern überhaupt nicht zumuten, ein solch teures Gutachten, 2 Jahre Programm. Kann sich ja vorstellen, was da alles gesendet wird über die vielen Fernsehkanäle, über die Radiostationen, was da alles im Internet auf den Seiten der Anstalten steht, dass man uns das gar nicht zumuten könne, das in einem Gutachten zu untersuchen, so ein Gutachten zu bezahlen. Also da haben wir widersprüchliche Signale auch aus den Gerichten. Die AfD reitet diese Welle, reitet auf diesem Unmut. Das geht auch, weil die Konkurrenz, weil die 5 Parteien, die in Bund und Ländern regieren, von der Linkspartei bis zur Union, weil die an dieses Thema keine Luft ranlassen. Hier hat die AfD also wirklich eine Alternative. Deshalb auch Punkt 1 im Sofortprogramm für Sachsen-Anhalt: Rundfunkstaatsverträge kündigen. Also mein zweiter Punkt jetzt in meinem Video hier: Was will die AfD in Sachsen-Anhalt? Ich habe jetzt hier das Wahlprogramm eingeblendet, das in der Sprache der Partei natürlich Regierungsprogramm heißt, ist sehr klein. Ich weiß, dass Sie können es ein bisschen größer machen. Sie können es nachlesen. Sie sehen wahrscheinlich die Überschriften auch auf dem Smartphone-Bildschirm. Es geht da um die Kündigung der Verträge. Es geht darum, den Zwangsbeitrag abzuschaffen und einen Grundfunk einzuführen. Und es geht darum, die Aufsicht etwas anders zu gestalten als bisher, die Aufsicht wegzunehmen vom Parteienstaat. Es gibt zu diesem Programm allerhand Geraune in den großen Medien, auch in den Anstalten selbst. Da heißt es, dass der MDR klagen wird, falls die AfD den MDR-Staatsvertrag kündigen sollte. Am wichtigsten vielleicht vorweg, alle 3 Staatsverträge, um die es geht. Medienstaatsvertrag, das ist das große Ganze, MDR-Staatsvertrag für Thüringen, Sachsen, Sachsen-Anhalt und Rundfunkfinanzierungsstaatsvertrag, wo diese Dinge mit der KEF, mit dieser Kommission zur Ermittlung des Finanzbedarfs geregelt sind. Alle 3 Verträge sind kündbar, jeweils zum Jahresende mit einer Frist von 1 oder von 2 Jahren. Wenn ein Land kündigt, dann werden die Hürden für Nachahmer kleiner. Ulrich Siegmund hat ja in diesem Vortrag in Berlin auf dem Demokratiekongress gleich auf Mecklenburg-Vorpommern verwiesen, wo auch im September gewählt wird, und meinte, dann sind wir vielleicht schon 2. Also die Hürden für jedes 2., 3., 4. Land, das einen Vertrag, einen Medienstaatsvertrag kündigen wollte, sind die Fristen deutlich kleiner. Ulrich Siegmund hat auch in Berlin nicht versprochen, dass der Beitrag Ende 26 weg ist, sondern er hat gesagt, er ist gespannt, was dann passiert. Ich habe schon angedeutet, dass ich als Medienhistoriker besonders interessant fand, welchen Hebel er dafür ansetzen will. Sie sehen hier auf dieser Folie, dass das Grundgesetz nichts über den öffentlich-rechtlichen Rundfunk sagt. Es gibt überhaupt nur diesen einen Satz in Artikel 5, wo steht, dass die Freiheit der Berichterstattung durch den Rundfunk gewährleistet ist. Diese Interpretationsoffenheit hat dazu geführt, dass das Bundesverfassungsgericht das Rundfunksystem gebaut hat, in dem wir im Moment leben, mit einer ganzen Reihe von Rundfunkurteilen. Ulrich Siegmund hat in Berlin in diesem Vortrag drei erwähnt. Das erste, das vierte und das fünfte. Beim ersten ging es um den Versuch von Konrad Adenauer, über ein Deutschlandfernsehen ein Gegengewicht aus Bonn zu den länderbasierten Rundfunkanstalten zu liefern. Dieses erste Urteil sagt, dass der Rundfunk staatsfern zu organisieren ist. Die Urteile 4 und 5, auf die sich Siegmund bezogen hat, die Urteile 4 und 5 zielen auf die Etablierung von Privatsendern ab Mitte der 80er Jahre, RTL, Sat.1 und so weiter. Da geht es darum, dass der öffentlich-rechtliche Rundfunk die Grundversorgung liefern muss und man deshalb, weil es die Grundversorgung gibt, an Sat.1, RTL und Co. etwas geringere Anforderungen stellen kann. Ich habe das erwähnt, deshalb sind die Kosten, die dort entstehen, nicht vergleichbar mit dem, was der öffentlich-rechtliche Rundfunk an Preisen aufruft. Man hat dann im fünften Rundfunkurteil noch mal ein bisschen nachgelegt, weil der Begriff Grundversorgung offenbar missverständlich war und hat gesagt, das geht nicht um eine Mindest- oder Minimalversorgung, sondern es geht darum, letztlich alles zu liefern. Deswegen kann sich der öffentlich-rechtliche Rundfunk auch bei den Kirschen bedienen, die auf der Torte entstehen werden, auch bei dem, was man jetzt in den Mitte der 80er Jahre noch gar nicht kennen kann. Das wird heute so ausgelegt, dass man auch im Internet als öffentlich-rechtlicher Rundfunk doch alles machen kann, alles bis auf Regionales, weil da die Zeitungsverlage, die regionalen Medienkonzerne die Hand drauf haben. Wichtig ist, und das ist der Hebel, den die AfD, den Ulrich Siegmund ansetzen möchte, wichtig ist, dass all diese Rundfunkurteile auf einem Fundament ruhen, das es so nicht mehr gibt. Es geht immer darum, dass wir diese Urteile aus einer Rundfunkwelt überliefert haben, in der es aufgrund von technischen Restriktionen nicht möglich war, unendlich viele Programme zu senden, wo wir als Publikum also gar nicht die Möglichkeit hatten, uns aus zum Beispiel aus diesem Kanal hier zu informieren. Technisch begrenzt die Zahl der Fernseh- und der Radiokanäle und auch wieder technisch bedingt, wir haben hier ein Zeitalter, in dem es sehr teuer war, Fernsehen und Radio zu produzieren. Ich habe ja vorhin indirekt dazu aufgerufen, das Projekt Freie Medienakademie zu unterstützen. Aber das ist von den Kosten her, was wir hier machen, nicht vergleichbar mit dem, was Fernsehen bis in die 90er gekostet hat. Klar, ich brauche ein bisschen Geld, um den Ton so zu bearbeiten, dass Sie das gerne bis zum Ende anhören. Wir haben eine Kamera da, wir haben ein bisschen Licht und so weiter. Das kostet schon ein bisschen Geld, aber die Kosten sind überschaubar geworden, sogar dass sogar jemand wie ich jetzt hier so einen Film produzieren kann. Also sagt die AfD, sagt Ulrich Siegmund, diese Urteile sind obsolet, diese Urteile fallen, wenn wir wieder vor ein Gericht gehen, wenn wir wieder vor das Verfassungsgericht gehen und in dieser neuen Welt, Medienwelt überlegen, ob es denn tatsächlich noch nötig ist, Angebote zu haben, die so etwas wie eine Grundversorgung liefern, da wir doch eigentlich alles im Netz haben, in allen Sprachen, die nur denkbar sind, in allen Formaten, in allen Formen. Es gibt doch eigentlich alles, was wir brauchen. Es ist auch kein Zufall, dass jemand wie Ulrich Siegmund, ein auch äußerlich sehr junger Mann, er hat da in Berlin ein bisschen kokettiert mit einem leichten Grau in den Haaren, aber ein sehr junger Mann, Jahrgang 90, dass der gar nicht diese alte Medienwelt mehr kennt, dass der ein Mann, der in der neuen Medienwelt groß geworden ist, dass so ein Mann zu dieser neuen Medienrevolution aufruft. Es geht, das ist wichtig zu betonen, es geht der AfD in Sachsen-Anhalt ganz offensichtlich nicht um Abschaffung. Ich blende hier nochmal das Wahlprogramm ein. Es geht um etwas anderes. Es geht um einen Grundfunk. Im Text heißt es, glaube ich, ich kann es jetzt selber auch gar nicht so genau lesen, heißt es, glaube ich, verfassungskonformes Grundangebot. In Berlin hat Ulrich Siegmund von 1-2 Sendern gesprochen. Sachinformationen war sein Begriff. Ich habe mir das hier auf dem Zettel aufgeschrieben, was das meint, was passiert in der Welt ohne politische Wertung, ohne Manipulation, ohne irgendwelche Einordnung. Hier greift er den Unmut im Wahlvolk auf. Letztes Zitat, selbstverständlich gern auch mit einem Grundangebot an Kultur in der Region. In der AfD selbst, nicht im Wahlprogramm, aber in der Partei wird auch das finnische Modell diskutiert. In Finnland gibt es eine Mediensteuer, die mit dem Einkommen, mit der Einkommensteuer steigt, wenn man sehr wenig verdient. Das ist ein wichtiger Punkt im Programm der AfD. Da werden immer wieder Geringverdiener angesprochen, die genauso viel bezahlen wie zum Beispiel Universitätsprofessoren oder Menschen mit noch viel höheren Einkommen. Geringverdiener zahlen in Finnland gar nicht. Mit der Einkommensteuer wächst auch die Mediensteuer. Die ist dann gedeckelt bei 160 Euro im Jahr. Rundfunkabgabe in Deutschland im Moment so 220 Euro in etwa im Jahr. Also auch das wird in der AfD diskutiert. Ich fand besonders interessant, dass hier im Wahlprogramm ein Link zu den anderen Parteien ist, wenn man so will, eine ausgestreckte Hand in Richtung Union mindestens, vielleicht auch in Richtung anderer bürgerlicher Gruppierungen. Hier wird von Steuermitteln gesprochen, neben Werbefinanzierung und neben einem Abo-Modell. Wenn ich unbedingt meinen Lieblingskoch, meine Lieblingsmusiksendung, meine Lieblingssportsendung weitersehen will, dann könnte ich ja, sagt die AfD, zum Rundfunk Zusatzkanäle abonnieren. Neben diesen beiden Dingen, Werbung und Abos, wird ausdrücklich von einer Finanzierung aus Steuermitteln gesprochen. Das führt zu meinem dritten Punkt, zu der Prognose, was passiert mittelfristig mit dem Rundfunkbeitrag, was passiert mittelfristig mit ARD und Co. Vielleicht fasse ich nochmal zusammen bis hierhin. Der öffentlich-rechtliche Rundfunk steht unter Druck. Das geht nicht mehr weiter, wie es bisher gelaufen ist. Dazu ist der Unmut viel zu groß. Diese 3,7 Millionen Haushalte in Mahnverfahren oder in Vollstreckung, das ist nur die Spitze des Eisbergs. Der Unmut reicht sehr viel weiter. Das kann man sich als Regierung, als Partei, die die Regierung trägt, nicht mehr länger leisten. Das wird man irgendwann abräumen müssen. Die AfD hat einen starken Hebel, indem sie darauf hinweist, dass das Fundament, auf dem diese ganze Rundfunkordnung ruht, dass die Urteile des Bundesverfassungsgerichts aus einer Medienwelt kommen, die es so nicht mehr gibt, dass wir heute in dieser Medienwelt ganz andere Voraussetzungen haben, die so etwas wie Grundversorgung durch einen teuer finanzierten öffentlichen rechtlichen Rundfunk, durch einen 10 Milliarden Euro Apparat obsolet macht. Ja, was passiert? Was passiert danach? Am Tag nach der Verhandlung in Karlsruhe, jetzt Ende Juni, hat die FAZ in einem langen Beitrag zwei Top-Juristen zu dieser Frage zu Wort kommen lassen. Ich habe beide Top-Juristen auf Folien gebracht. Sie können das, wenn Sie mögen, wieder anhalten und nachlesen. Wolfgang Schulz ist Direktor des wichtigsten Medien-Thinktanks in Deutschland, Hans-Bredow-Institut für Medienforschung in Hamburg, das einzige Leibniz-Institut in diesem Bereich. Wolfgang Schulz sagt, Finanzierungsform ist eigentlich egal. Wir können das durchaus auch aus Haushaltsmitteln machen, wenn wir denn ein Verfahren finden, das so ähnlich wie bei der KEF, wie heute bei dieser Kommission zur Ermittlung des Finanzbedarfs, die Illusion erzeugt. Er sagt nicht das Wort Illusion, das ist mein Wort, aber die dafür sorgt, dass außerhalb des Parlaments sozusagen der Finanzbedarf, die Summe, die am Ende aus dem Haushaltstopf gezahlt wird, ermittelt wird. Zweites Zitat von Matthias Korn-Niels, Mainzer Universität, da gibt es ein Medieninstitut, was verschiedene Disziplinen zusammenführt, insofern auch sehr gewichtig, ähnlich gewichtig wie das Hans-Bredow-Institut in Hamburg. Auch Matthias Korn-Niels sagt, können wir ruhig machen mit den Steuern, Hauptsache wir finden ein Verfahren zur Ermittlung der Geldmenge, die wir da reinschießen, was nicht den Geruch von Staatsfinanzierung aufkommen lässt. Das ist für mich, sind diese beiden Zitate in der Frankfurter Allgemeinen ein Signal, dass die Weichen in Richtung Staatsfunk gestellt sind, wenn denn die Landtagswahlen im September so ausgehen sollten, wie das die Prognosen im Moment vermuten lassen. Die Weichen in Richtung Staatsfunk sind auch in Deutschland gestellt. Das haben die meisten Länder um uns herum mittlerweile. Tschechien hat gerade jetzt im Juni 26 umgestellt von Beitragsfinanzierung auf Haushaltsfinanzierung. In Dänemark hat man das 2018 schrittweise umgesetzt, hat ab 2022 voll auf Steuerfinanzierung umgesattelt. Das hat zu einer Reduktion der Kosten, zu einer Reduktion der Programme geführt. In deutschen Ohren mag das furchtbar klingen, mit Blick auf die deutsche Geschichte, Staatsfunk im Nationalsozialismus, Staatsfunk in der DDR. Auch aufgrund dieser Geschichte, auch aufgrund der Konkurrenz im Osten, ist das Modell öffentlich-rechtlicher Rundfunk eingeführt worden. Ein Märchen, so erzähle ich das in meinem Buch Staatsfunk oder so belege ich das in meinem Buch Staatsfunk, ein Märchen, das den Zugriff von Staat und Parteien auf die Rundfunkanstalten verschleiern sollte. Ich glaube, dass dieser Schleier jetzt weggezogen werden könnte. Und Staatsfunk ist, auch das erzähle ich in diesem Büchlein Staatsfunk, Staatsfunk ist nicht so, muss nicht so, muss nicht so negativ sein, wie es jetzt vielleicht noch klingt. Ich habe das im Buch als Win-Win-Win-Situation beschrieben. Gewinner 1 ist natürlich, das mag man jetzt nicht so gut finden, Gewinner 1 ist natürlich die Macht, sind die Parteien, die Zugriff auf den Staat, auf die Steuermittel, auf Gesetzestexte haben, weil man mit Staat, mit der Einführung des Staatsfunks den Kritikern den Wind aus den Segeln nehmen würde. Da man sich nicht mehr berufen kann auf das Märchen öffentlich-rechtlicher Rundfunk, auf das Märchen, der Rundfunk gehört uns allen und sendet in unser aller Interesse. Wir haben das sogar fixiert im Medienstaatsvertrag, Paragraph 26, Ausgewogenheit, Vielfalt und so weiter. Wenn man sich darauf nicht mehr berufen kann, entfällt ein Kritikpunkt. Hat er gesagt, dass es kein Zufall ist, dass eben nicht Spiegel, Süddeutsche Zeitung und so weiter kritisiert werden. Werden auch kritisiert, aber nicht mit Mahnwachen, nicht mit entsprechenden Petitionen, mit entsprechender Wucht, weil man Medienkonzerne schlecht kritisieren kann. Und auch den Staat könnte man schlechter kritisieren, denn warum sollte der Staat nicht über Kanäle, die aus dem Haushalt, parlamentsüberwacht, finanziert werden, warum sollte man da nicht seine Positionen nach außen tragen können? Auch wir, zweiter Gewinner, auch wir, das Publikum, hätten etwas davon, weil, das zeigt das Beispiel Dänemark, weil die Sache deutlich günstiger werden würde und weil wir, das ist vielleicht wichtiger, weil wir künftig an der Wahlurne mitentscheiden könnten, wie viel Geld in diesen Rundfunk fließt. Sobald das ein Haushaltsthema ist, würde das zum Parteiprogrammthema werden und die Parteien würden sich, das ist meine Prognose, würden sich auch auf diesem Feld unterscheiden. Da hätten wir nicht nur eine Alternative wie jetzt mit der AfD, sondern sicherlich mehrere. Dritter Gewinner mit Abstrichen könnten die Journalisten sein. Beispiel Dänemark sagt, dass Jobs wegfallen würden. Das ist der negative Teil. Aber man könnte sich zum Beispiel über Statuten Freiheit sichern. Man könnte sehr viel deutlicher als Journalist, als Redaktion über Eingriffe berichten, als man das heute machen kann, wo man ja immer auch ein Interesse haben muss, das Märchen, der Rundfunk ist frei, der Rundfunk ist unabhängig, ist staatsfern, wenn man ein Interesse hat, dieses Märchen am Leben zu erhalten. Wenn die Dinge klar sind, wenn man weiß, dass wir es mit Staatsfunk zu tun haben, dann kann man jeden Ministeranruf, kann man jeden Versuch ins Programm einzugreifen, entsprechend auch öffentlich thematisieren. Insofern sind diese Landtagswahlen, die wir jetzt im September in Sachsen-Anhalt und in Mecklenburg-Vorpommern haben, sind vielleicht ein Vorgeschmack auf das, was wir bei künftigen Wahlen erleben werden. Ich danke Ihnen, dass Sie bis jetzt dran geblieben sind und wünsche Ihnen einen spannenden Vorwahlsommer.
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1: Es ist Freitag in der 32. Woche 2026 und hier ist Nacktes Geld. Für alle, die wissen, dass Geld die Welt regiert und verstehen möchten, wie genau. Ich begrüße euch da draußen und mir zugeschaltet von ihrer Insel im Mittelmeer, Hermann und Mike. Grüßt euch, ihr beiden.
2: Hallo zusammen.
3: Hallo zusammen.
1: Hermann, du warst 30 Jahre ein Herr der Banken und hast für sie und mit der Politik Milliarden bewegt. Dafür hast du Millionen von ihnen bekommen und heute bist du Privatier. Arbeiten muss einzig noch dein Gewissen. Darum berichtest du uns hier von all dem, was du in der Finanzelite gelernt hast. 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Im Gegensatz zu Mike und mir sieht Hermann von euren Spenden nichts. Stattdessen gibt er immer weiter vom Wertvollsten, das er hat, seiner Lebenszeit. Dafür sage ich herzlich Danke und ja, mache diesmal doch recht liberalen Gebrauch davon, denn wir müssen natürlich erstmal über Freihaft sprechen, ihr beiden. Unser kleines Konferenz- und Meetingprojekt, unser Kennenlernprojekt für alle selbstständigen Souveränisten und Unabhängigen aller Art auf Mallorca im Oktober, 30.10. und 1.11. Das starteten wir letzte Woche und man könnte eigentlich sagen, Mike, es ist irgendwie ein Erfolg, oder? So ein bisschen, also bisher.
2: Also bislang überraschend und sehr, sehr angenehm, sehr, sehr positive Feedbacks. Also in einem Privattreffen, früher Geheimtreffen, war es fast zu 100% positiv. Es ging um die Details, was tut ihr, wie tut ihr, wo ist das und da war ein großes Feedback. Und im digitalen Bereich, wir wissen ja alle, es ist ein bisschen leichter, Negatives in eine Tastatur zu hauen, weil die ist emotionslos. Selbst da sind wir bei fast 80% nur positive Quote. Wenn man dann noch die Reactions mitliest, es ist menschlich verständlich, dass nicht jeder gerade das Geld auf der Seite hat und der eine oder andere zuckt, ein bisschen frustriert ist, weil er gerne mit dabei wäre. Das ist menschlich nachvollziehbar. Aber wie die Sache ist, wir haben Kosten, wir müssen das Ganze hinstellen.

0: die Wirkungsweisen zu erklären. Also wie kaufe ich, wie verkaufe ich, wie transferiere ich, wie bekomme ich statt NACMAC Solana, wie bekomme ich dafür USDC wieder zurück in nackte Mark. Und das heißt, wir sehen hier an der Community, an dem Kanal, den Mike sehr, sehr intensiv betreut, dass die Leute schon enorm viel gelernt haben. Und das ist für uns Ansporn, das auch nochmal im Freihafen zu erklären. Ob man das jetzt gut oder schlecht findet, ist ähnlich wie bei AI. Man muss wissen, was passiert, aus meiner Sicht. Mhm. Und das bieten wir an. Und ich glaube, da kommt auch noch das ein oder andere Gute auf die nackte Mark zu. Die ist aus meiner Sicht günstig, ohne jetzt eine große Empfehlung auszusprechen. Wir waren da schon höher und wir haben auch verschiedene professionelle Market Maker darin gehabt, wie wir dann festgestellt haben, als wir uns die Bubble, sprich da, wo die Coins liegen. Das heißt, wir sind da nach wie vor sehr, sehr gut gehalten. Also zu unserem Eröffnungskurs Presale wie auch dem normalen Vorverkauf haben wir uns verdoppelt, von daher immer noch. Also es sieht alles gut aus, wir werden mehr Angebot da noch aufspielen, wie es so schön heißt. Eine super Nachricht habe ich trotzdem noch für Bitcoin, die jetzt noch nicht in den Nachrichten kam, weil ich glaube, sie ist relativ neu. Thailand hat gerade beschlossen, 0% Capital Gains Tax für Bitcoin. Und das heißt, du siehst, abgesehen von der EU, überlegen Sie sich alle, wie können wir eine hoch innovative Industrie für uns gewinnen und die Leute dahinter. Und da ist eben die Abschaffung der Kryptohaltefrist von der SPD und von den Grünen gefordert. Nicht das richtige Mittel, aber lassen wir es bei einem sehr positiven Ausklang. Thailand hat 0% Capital Gains Tax.
1: Gut, nun sollt ihr nicht alle gleich nach Thailand flüchten, beziehungsweise wir hätten uns auch nicht. Und es bleibt dabei, dass wir da dabei bleiben, auch nicht nur nicht aus religiös ideologischen Gründen, sondern aus klar eisenhart wirtschaftlichen. Wir zahlen dafür auch bitter, Mike. Dir muss ich es nicht erklären, denn wir haben ja die nackte Mark und Solana und Kryptos ganz bewusst weiter auch im Shop, wo du deine E-Books angeboten werden. Das ist natürlich für eine Sache, die wir klar in Kauf nehmen, dass wir durch diese Schwankungen dann weniger bekommen für diese E-Books. Das tut durchaus mal weh, weil das Zeug eh nicht so kalkuliert ist, dass wir groß Luxus dabei haben. Aber die Überlegung ist eben zu sagen, da geht man jetzt besser durch, als da zu zucken und irgendwelche Verluste zu realisieren, weil wir langfristig davon ausgehen, dass sich das Ganze erholen muss zwangsläufig. Was bleibt doch groß, oder?
2: Absolut. Und wir geben ja auch noch einen Anreiz dazu, bitte Kryptos zu nutzen, indem wir die Kryptos dann noch mit 15% Discount annehmen und wollen ja auch einfach ein Beispiel zeigen. Man kann halt Online-Shops bauen und kann Geschäft machen und kann auch gleichzeitig Kryptowährung als ganz normale Zahlungsmittel dort aufnehmen. Und wir haben eine Quote, die ist teilweise über die Hälfte des Ganzen, was in Krypto abläuft. Und das wollen auch andere gar nicht glauben. Da bin ich dabei, wo Hermann ist, neue Partner anzubinden, wo man einfach jetzt auch Zahlen zeigen kann oder kann sagen, es geht, wenn ihr wollt, es liegt einfach nur eine Entscheidung. Je mehr das tun, umso schneller kriegen wir die Massenadaption. Wir haben gehört, die Schweiz, 23% der Erwachsenen nutzen es, in der Bundesrepublik sind es 11%. Und mit solchen Angeboten hoffe ich, dass wir auch so ein bisschen den Vorreiter und den Leuchtturm spielen können.
1: Ja, davon gehe ich aus. Wir bleiben weiter dabei, aus der schlichten wirtschaftlichen Überlegung heraus zu sagen, diese Verluste, diesen Preis jetzt zu bezahlen, ist immer noch besser, als sich in die Abhängigkeit der Banken völlig zurückzubegeben oder diese Abhängigkeit zu akzeptieren, weil es am langen Ende noch mehr kostet. So nüchtern ist die Überlegung. Ich hoffe, dass ihr sie teilen könnt und wir freuen uns natürlich auch, wenn ihr sie vor allem mit eurem Geld weiter unterstützt. Aber das muss natürlich nicht nur Krypto sein. Wir nehmen dankbar jede andere Form von Wertmöglichkeit oder von Weitergabe, um unsere Arbeit damit fortzusetzen. Das jedenfalls war Folge 90 des Nackengeldes. Wenn ihr Fragen habt an Banker Hermann, dann schreibt auf X an Banker-Hermann oder kommentiert einfach unter dieses Video zum Podcast auf theplatform.net. Wenn ihr mit Mike the Pirate ins Gespräch kommen wollt oder Fragen habt zu Kryptos im Allgemeinen und Privacy im Besonderen, dann geht doch gerne in den Community-Chat der Nackten Mark auf Telegram. Den Beitrittslink dafür habt ihr auch im Text unter dieser Sendung. So wie euch mit all dem hier nützlich waren und sind, dann bitte, bitte mit Zucker oben drauf. 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Hört sehr gern morgen ab 6 Uhr auch wieder Nacktes Niveau vor allem, aber schaltet nächsten Freitag hier bei uns wieder ein und habt bis dahin einen wunderbaren Start ins Wochenende.
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0: 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Die dänische sozialdemokratische Premierministerin Mette Frederiksen hat im dänischen Parlament eindringlich vor den negativen Folgen der Migration gewarnt. Sie sagte, das Problem ist, dass im Inneren des Landes ein großer Feind heranzuwachsen begonnen hat. Und das sind Ausländer, die nach Europa gekommen sind. Europa ist bedroht. Das Problem ist, dass wir sowohl von außen als auch jetzt von innen bedroht sind, sagte die dänische Premierministerin. Bei der Landtagswahl in Mecklenburg-Vorpommern am 20. September treten 19 Landeslisten an. Laut INSA führt derzeit die AfD mit 36% vor der SPD mit 29%. Die Staatsanwaltschaft Dortmund hat Ermittlungen gegen Herbert Grönemeyer wegen des Verdachts der Volksverhetzung eingeleitet. Das bestätigte ein Sprecher der Staatsanwaltschaft gegenüber Apollo News. Wegen Grönemeyers Rede von rechten Ratten hatte ein Mann im Frühjahr Anzeige gegen den Sänger erstattet. Bei einem Konzert in Dortmund im Februar 2026 hatte Grönemeyer von rechten Ratten und rechten Rassisten gesprochen. Fakt ist, wir sind eine stabile bürgerliche Gemeinschaft. Solidarisch, fest, klar und eindeutig. Und wir stehen zusammen, bis sie wieder in ihren Löchern verschwinden, wo sie herkommen, hatte Grönemeyer damals gesagt. 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

0: Einen wunderschönen guten Morgen nach Deutschland und in die ganze schöne große weite Welt. Heute ist Dienstag, der, was haben wir denn heute? Den 28. Juli 2026. Ja, damit ist der Juli schon wieder um. Der erste Monat des zweiten Halbjahres auch. Findest du, dass das intelligent klingt? Guten Morgen.
1: Es klingt fantastisch intelligent. Ich bin ganz begeistert. Und wir gehen ja jetzt mit großen Schritten auf das nächste Weihnachtsfest zu, wenn ich mir das so angucke. Aus deinen Worten, zweite Halbjahr ist eingeleitet und zwar schon richtig stramm. Wir haben hier noch einen wunderbaren Sommer. Der See changiert wirklich in einem wunderbaren Blau. Heute Morgen sogar in einem Türkisblau. Ganz fantastisch. Ein paar weiße Schäfchenwölkchen über den blauen Firmament. Und darunter in der Sonne strahlend das Grün, das saftige Grün der Bäume. Und ich glaube, damit habe ich es gesagt, ein ruhiger Sommertag. Mich erinnert das Ganze so ein bisschen an die Kindheit, die ich hatte in den 60er Jahren. Da hat sich das auch so angefühlt.
0: Ja, da war auch alles so ruhig und friedlich und still. Und um ehrlich zu sein, wenn man, egal wo auf der Welt, irgendwo an einem ruhigen Flecken lebt, dann kann man sich gar nicht vorstellen, wie es in der Welt zugeht. Und wenn man in die sozialen Netzwerke schaut, da sträuben sich einem nur noch die Haare. Es ist zum Davonlaufen, weswegen viele gar nicht mehr in die sozialen Netzwerke gehen. Und manchmal tut eine Ruhepause auch gut, hilft aber trotzdem lang- und mittelfristig nicht weiter, weil wir die Augen offen haben müssen für die Entwicklungen, um eventuell auch unsere eigenen Schlüsse aus all dem zu ziehen, vielleicht sogar Entscheidungen treffen müssen oder Veränderungen vornehmen müssen, je nachdem. Das, was am späten Samstagabend in Berlin stattgefunden hat, ein Terroranschlag beim Christopher Street Day, das hat viele wieder hochgescheucht aus der sommerlichen Ruhe, die eigentlich überhaupt nicht ruhig ist, außer man ist irgendwo in der Natur und nimmt das andere nicht wahr. Andreas, ein deutscher Staatsbürger mit libanesischen Wurzeln, Abdul Balu, der hat sich einen weißen Transporter gemietet, ist auf dem Berliner Christopher Street Day gefahren, mitten in eine Menschenmenge. Eine Frau ist ums Leben gekommen, viele sind zum Teil noch schwer verletzt und es ist dann natürlich ein Sondereinsatzkommando nach dem anderen ausgerückt. Der Mann wurde am Sonntagabend aufgespürt in einer Kleingartenparzelle in Berlin-Spandau. Da hatte er sich verschanzt und bei dem Zugriff ist er direkt auf die Polizei mit einer Stichwaffe losgegangen und wurde, wie es offiziell heißt, daraufhin erschossen. Dieser Mann wird als islamistisch eingestuft und eine Reihe von Politikern hatte ja schon einen härteren Kurs gefordert gegen gewaltbereite Islamisten. Ich erinnere an Hans-Georg Maaßen 2016, da war er noch Verfassungsschutzpräsident und hat gewarnt und hat gesagt, Tausende, knapp 10.000 würden in Deutschland leben, die gewaltbereit wären, und zwar Islamisten. Wir reden also jetzt nicht von Muslimen per se, sondern wir reden von gewaltbereiten Islamisten. Wir werden auch gleich mal versuchen, ein bisschen zu erläutern, was ist eigentlich der Unterschied und wer wird jetzt mit wem in einen Topf geworfen. Und dieser Täter, dieser Attentäter war ganz klar erwiesen ein Islamist. Es wurde inzwischen auch ein Bekennervideo gefunden, das er vorher aufgenommen hatte. Und Andreas, es gibt Fanatiker, es gibt Gläubige, die nur im Sinn haben, eben ihrer Religion zu folgen. Jetzt im Moment entwickelt sich auch eine große Verwirrung in Sachen Religion, Weltanschauung, wer ist schuld an was. Und ich würde dich mal um eine Einordnung der derzeitigen Geschehnisse und des aktuellen Standes bitten.
1: Puh, also es ist ja fast ein bisschen ermüdend, wenn man eines Mal sieht, wie die typischen Muster nach einem solchen Anschlag ablaufen. Dann kommen erstmal so die Schockmomente, um Himmels Willen, alle sind erschüttert. Dann kommt der zweite Akt, dass man sagt nach dem Motto, wir werden jetzt mit aller Gewalt, werden wir jetzt versuchen, gegen die Täter vorzugehen. Dann kommt der dritte Akt nach dem Motto, wir lassen uns unsere Freiheit nicht nehmen und werden weiterhin dann darauf losgehen. Dann kommt der vierte Akt nach dem Motto, das darf auf gar keinen Fall in irgendeiner Form instrumentalisiert werden, um irgendwelche politischen Überzeugungen zu bringen. Es ist so ermüdend und so peinlich und auch so sinnfrei mittlerweile, weil das so Standardrituale sind, die nur noch ablaufen, die wenig Sinn machen. Wir wissen das alles, das ist klar. Entscheidend ist doch jetzt erst einmal eines. Es gibt offenbar Personen, die gewaltbereit aus anderen Kulturen aus dem Land heraus Terroranschläge verüben. Das heißt, es gibt ein strukturelles Problem. Man versucht es jetzt von der linken Seite dahin zu bringen und zu sagen nach dem Motto, das ist ein Einzelfall, aber das spielt überhaupt keine Rolle, ob das ein Einzelfall ist. Der Fall ist eben halt in dem Land und dieser Mann, der dort geboren ist im Jahre 2005, wo man ja immer sagt, die haben die Gewalt vielleicht aus ihren Erfahrungen, aus anderen Kulturen mitgebracht, weil sie selber traumatisiert sind und so weiter. Der kommt aus dem Jahr 2005 und ist dann eben halt in diese Szene weggedriftet. Das heißt, hier spielen offenbar auch kulturelle Strukturen eine Rolle und das sind nicht nur Dinge, die man eben halt so eingeimpft bekommen hatte, schon aus seinem eigenen Leben. Das müssen die Dinge, die dringend diskutiert werden müssen und ich glaube, darum geht es.
0: Also hinter der Einstufung des Anschlags wurde ja dieser Täter als islamistisch dargestellt. Und hier steht die Tatsache dahinter, dass er, also dieser Abdul Balu, den Behörden ja schon lange bekannt war, und zwar seit November letzten Jahres als islamistischer Gefährder und als gewaltbereit eingeschätzt wurde. Und die Polizei hatte einfach die Erkenntnis, dass er mehrfach versucht haben soll, Deutschland zu verlassen, um sich in Syrien einer der nach wie vor existierenden Zellen der islamistischen Terrormiliz Islamischer Staat anzuschließen. Wir haben gerade ein Video eingestellt von Frank Orbaniok. Das ist ja ein Forensiker und Psychiater, der mit sehr klaren Worten ja auch sagt, also so geht's nicht weiter. Die Ausbürgerung bei schwerem Integrationsversagen darf kein Tabuthema mehr sein.
1: Ja, das ist wirklich eine Situation mit Orbaniok, der die Sache ganz klarstellt und auf keinen Fall pauschalisiert, sowohl in die eine nicht als in die andere Richtung. Und das führt natürlich dazu, dass er aus allen Richtungen Gegner hat. Denn wenn er eine klare Position bezieht, die faktenbasiert ist, und nochmal, Fakten können niemals Rassismus sein. Das hat er gesagt, das sind seine Worte und das hat sich bei mir eingeprägt. Und Fakten sind richtig oder die Fakten sind falsch. Sind sie richtig, können sie nicht rassistisch sein. Und das bringt er eben halt auf den Punkt und er traut sich auch, die Dinge dann eben halt beim Namen zu nennen. Und er sagt auch ganz klar, es gibt ein strukturelles Problem. Und was ihm und auch was mir persönlich dabei zu kurz kommt, wo ist eigentlich die gigantische Debatte über die Gefährdung von Bürgern in Deutschland? Das müsste doch die Überschrift sein. Es müsste doch jetzt drüber nur diskutiert werden, wie kann man die Sicherheit für die deutschen Bürger oder die Bürger in Deutschland wiederherstellen. Das findet aber nicht statt, sondern es findet eine Debatte statt, dass man gegenseitig versucht zu instrumentalisieren, um angeblich Ausländer zu diffamieren oder eben halt anschließend irgendwelche Nazis oder von rechts oder sonst was. Und das zeigt eben halt, wie verkommen die Diskussion eigentlich ist. Die Politik hat die Aufgabe, für die Sicherheit der Bürger im Land zu sorgen. Das tut sie nicht. Und jetzt muss die Frage gestellt werden, woran liegt es und was kann man jetzt tun? Punkt aus.
0: Ja gut, da braucht man ja nur nach Berlin zu schauen. Aber jedes Volk, das solche Politiker wählt, muss eben mit diesen Konsequenzen rechnen. Spätestens seit 2015, als die CDU-Kanzlerin Angela Merkel die Grenzen aufgerissen hat und weder auf jemanden wie Hans-Georg Maaßen noch andere hören wollte, spätestens da hätte jeder CDU-Wähler sich überlegen müssen, was ist mit dieser Partei los? Und da fragt man sich, wie kann Friedrich Merz dann Kanzler geworden sein?
1: Naja, das sind die Situationen, dass damals Hans-Georg Maaßen als einziger da wirklich Recht hatte in der hohen Position des Verfassungsschutzpräsidenten, der gesagt hat, es kommen Tausende von Terroristen ins Land und das Ganze wird nicht mehr kontrollierbar. Lieber Herr Dr. Hans-Georg Maaßen, Sie haben Recht gehabt, Punkt. Frau Merkel hat Unrecht gehabt, Punkt. Herr Merz hat Unrecht. Das sind die Situationen. Wir sehen die große Gefährdung. Nochmals, genau darum hat es jetzt zu gehen. Und wir müssen wissen, dass ein Islamismus natürlich den Islam insgesamt auch schädigt. Es geht doch nicht darum, dass in irgendeiner Form jetzt jeder, der muslimisch ist, ausgewiesen werden soll. Aber man muss die Muslime, die Friedlichen, schützen vor den Terroristen, die sie nämlich mit in diese Pauschalverurteilung mit reinreißen lässt.
0: Ja, also tausende gewaltbereite Islamisten verträgt das Land einfach nicht. Das zeigt die Gegenwart, das zeigt die Vergangenheit. Die Epoch Times, die hat sich mit einer Studie beschäftigt, die 2021 in Auftrag gegeben wurde, vom Allensbach-Institut veröffentlicht wurde. Und demnach stimmten also damals vor 5 Jahren nur 5% der Bevölkerung, 1000 Befragte waren es insgesamt, einer Frage ohne Einschränkung zu, passt der Islam zu Deutschland? 45% sagten, der Islam passt gar nicht zu Deutschland. 44% stimmten zu, dass nur friedliche Formen des Islam als Teil der deutschen Gesellschaft akzeptabel seien. Ich nehme mal an, das würde sich heute noch etwas anders darstellen, 5 Jahre später. Was ich hier immer wieder versuche darzustellen und klarzustellen, dass es einen großen Unterschied zwischen Islam und Islamismus gibt und dass man Menschen, die dem Islam folgen, die den Koran lesen, die sich Muslime nennen, dass man sie nicht mit diesen Tätern in einen Topf werfen darf. Andreas, aber die Unterscheidung fällt natürlich Menschen unserer Kultur nicht so leicht, weswegen wir gleich noch versuchen, da ein bisschen Licht ins Dunkel zu bringen. Und im Gegenteil, das Ganze ist ja dazu geeignet, auch diese Menschen, diese Glaubensgruppe noch mal gegeneinander aufzubringen.
1: Also wir müssen ja sehen, aus dem Islamismus, Ismus ist immer gefährlich, entsteht ja eine Islamisierung. Das bedeutet, eine Fremdmacht versucht, eine bestehende Kultur zu übernehmen, zu unterdrücken, zu annektieren. Das ist ja das, was dahinter steht. Und das bedeutet natürlich auch das, was Helmut Schmidt schon mal gesagt hat, es dürfen bestimmte Quoten auch beispielsweise von fremden Kulturen die eigene Kultur nicht überschreiten, weil sonst die eigene Kultur in Gefahr kommt. Und die Politiker haben die Aufgabe, die eigene Kultur, die eigenen Traditionen zu verteidigen gegen ausländische oder durch externe Einflussnahmen, die diese Tradition zerstören wollen. Und das ist natürlich in vielen Fällen eindeutig mittlerweile überschritten worden. Wir gucken uns bestimmte Stadtteile an in Berlin. Es heißt immer gern von den Linksgrünen, ja, die Kriminalstatistik, die jetzt beweisen soll oder beweist, dass bestimmte Bevölkerungsgruppen aus bestimmten externen arabischen Kreisen überrepräsentiert sind in Kriminaltaten. Und zwar in schweren Kriminaltaten, eben Massenvergewaltigung und Tötung und so weiter und so fort. Die würden überproportional angezeigt werden, angeblich aus rechten Gedankengut, welches in Deutschland herrscht. Das ist natürlich dummes Zeug, weil wir haben auf der anderen Seite eher die Situation, dass wir in Stadtteilen eine so starke Quote haben von externen Personen, die in das Land reingekommen sind, wo sich die Urbevölkerung gar nicht mehr traut, in irgendeiner Form die anzuzeigen. Auch Polizei nicht mehr dagegen vorgeht, eben bestimmte Zonen beispielsweise einrichtet, wo sie gar nicht mehr kontrollieren, auch aus Angst davor, selber Schaden zu haben, weil die beispielsweise bedroht werden mit ihrer Familie. Das sind doch die Fakten. Und das bringt Urbaniok sauber auf den Punkt, ohne tatsächlich eine Anklage zu pauschalisieren, sondern er wissenschaftlich argumentiert und sagt, differenzieren der Straftaten und differenzieren der einzelnen Bevölkerungsgruppen. Nicht Ausländer und Deutsche, sondern Deutsche, Schweden, Franzosen, Italiener oder was auch immer. Und dazu gehören auch die Syrer oder Afghanen. Und dann kann man sehen, wo die Quoten liegen. Dann haben wir Fakten und Fakten können nicht rassistisch sein. Punkt.
0: Spannend ist, ich habe ja vorhin diese Studie genannt, wonach eben viele überhaupt nicht damit einverstanden sind, dass der Islam zu Deutschland gehört. Trotzdem steht laut dieser Studie für die große Mehrheit die im Grundgesetz verankerte Religionsfreiheit nicht zur Debatte. Das heißt, da ist trotzdem eine gewisse Großzügigkeit und man sagt, okay, solange jeder friedlich ist, kann man friedlich nebeneinander leben.
1: Das große Problem, was wir im Grundgesetz haben, was hier falsch interpretiert wird, es gibt in Deutschland keine Religionsfreiheit. Das möchte ich mal ganz klar sagen. Es gibt in Deutschland die Freiheit, seine eigene Religion auszuüben, im Rahmen des Grundgesetzes. Das ist zwingend Voraussetzung. Das heißt, die Religionsfreiheit ist in Deutschland überhaupt nicht da, sondern nur Ausübung der Religion. Ich wiederhole das nochmal, im Rahmen des Grundgesetzes. Wer also das Grundgesetz nicht akzeptiert, als Grundlage nimmt, darf diese Religion nicht mehr ausüben in dieser Form, weil es verstößt dann gegen das Grundrecht. Das ist das, was viele nicht verstanden haben. Ich habe damals mit Verfassungsrechtlern einige Male über diese Thematik besprochen, dass Leute sagen, wir haben ja eine Religionsfreiheit. Dem ist nicht so.
0: Okay, danke für die Klarstellung. Wir wollen mal bei der Epoch Times hineinschauen. Die zitieren hier jemanden, und zwar diesmal nun keine westliche Expertenmeinung, sondern eine authentische muslimische Quelle aus den Vereinigten Arabischen Emiraten. Und zwar hat der muslimische Geistliche Imam Mohammad Tawidi im Nachrichtenportal Al-Ittihad erklärt, und zwar vor circa einem halben Jahr, der Islam sei eine Religion, in deren Mittelpunkt der Glaube an Gott, moralische Verantwortung und gemeinschaftliche Gottesverehrung stehen. Punkt. Das ist kein großer Unterschied zum christlichen Glauben, wenn man das so hört. Der Islamismus stelle hingegen, das sagt Herr Tawidi, eine Abkehr von diesem spirituellen Rahmen dar. Er erstand als ideologische Reaktion auf Kolonialismus, auf die moderne und säkularen Nationalismus und verwandelte den Islam von einem persönlichen Glauben in ein umfassendes politisches Projekt. Andreas, politisches Projekt, das heißt Staat und Kirche sozusagen, ist ja schon immer eine verhängnisvolle Verbindung gewesen, vor allem, wenn sie mit Macht ausgestattet war.
1: Genau, das ist diese säkulare Sichtweise. Was du gerade jetzt gesagt hast, belegt, dass dieser Islamismus ganz klar gegen die deutsche verfassungsrechtliche Struktur im Rahmen des Grundgesetzes verstößt. Denn es muss im Rahmen des Grundgesetzes alles stattfinden. Der Islamismus strebe, das sagt nämlich auch dieser Tawidi, und das Interessante ist, er ist Islam. Wir reden hier von einem islamischen Geistigen, der das sagt. Ich bringe es auch schon durcheinander. Der Islamismus, sagt er, strebe die Errichtung eines islamischen Staates an, der ausschließlich nach seiner Auslegung der Scharia, sprich islamisches Recht, Klammer auf, von mir, nicht Grundgesetz, Klammer zu, regiert wird und lehnt dabei oft Pluralismus, rechtliche Vielfalt und die Trennung religiöser Autorität von politischer Macht ab. Auf diese Weise stelle er die Religion, also der Islamismus, die Religion eher als Instrument für eine politische Herrschaftsform dar, denn als moralische Orientierung. Ich bitte euch, diese Worte auf der Zunge zergehen zu lassen, was hier gerade gesagt wird. Wir haben hier einen klassischen Verstoß gegen verfassungsrechtliche Prinzipien in der Bundesrepublik Deutschland, der hier diskutiert wird. Und laut diesem Geistlichen, Imam Tawidi, haben sich der Islamismus im 20. Jahrhundert besonders unter dem Einfluss von Extremisten wie Zahid Qutb, das heißt, der heißt so, entwickelt. Und der ägyptische Journalist Qutb, der war 1905 bis 1966 hier auf der Welt, war laut der Konrad-Adenauer-Stiftung der wichtigste Vordenker der Muslimbruderschaft. Und während eines Aufenthalts in den USA, da habe Kut starke antiwestliche Tendenzen entwickelt. Er führte den vermeintlichen moralischen Verfall der arabischen Gesellschaften auf den Modernismus westlichen Typs zurück und erklärte in seinen Publikationen diejenigen Muslime, die modernen Ideen anhängen, für Ungläubige. Kuts Denkweise bildete die Grundlage für Attentate und terroristische Anschläge. Kut wurde 1966 auf Veranlassung des ägyptischen Präsidenten, damals Nasser, zum Tode verurteilt und hingerichtet. Die Muslimbruderschaft gilt in Ägypten, Saudi-Arabien, den Vereinigten Arabischen Emiraten, in Bahrain, Syrien und auch in Jordanien als terroristische Organisation und ist dort verboten. Also wir haben hier einen ganz klaren Vorgang, der verfassungsrechtlich aufgearbeitet werden müsste, um auch die friedlichen Muslime zu schützen, zum Beispiel. Gerade die zu schützen in Deutschland, die nämlich das Grundgesetz achten. Um die geht es. Es geht nicht nur irgendwie um die vermeintlichen Bio-Deutschen. Es geht um alle Bewohner, die das Grundgesetz achten, dass die geschützt werden müssen von den Bewohnern, die das Grundgesetz verachten. Und das ist dann der Islamismus. Und die Frage muss gestellt werden, wie kann es sein, dass die Leute einfach im Lande sind? Das ist ja die Frage, warum sind sie nicht extern, sondern sie sind im Land? Und das hat Hans-Georg Maaßen im Vorfeld schon genauso angekündigt.
0: Ja, wenn man sich vorstellt, dass dieser Täter, dieser Attentäter, dieser Terrorist vom letzten Wochenende ja eigentlich schon als gefährlicher Gefährder eingestuft worden war, bis einen Tag vor diesem Anschlag sogar beobachtet worden war, sogar gefilmt worden war, dann fragt man sich, Andreas, wo kommt die Laxheit her, mit der hier vorgegangen wurde, in dem das passieren konnte, was passiert ist.
1: Ich empfinde das mal jetzt als Nicht-Jurist aus Sicht der Politiker als bedingten Vorsatz, dass genau solche Terrorakte passieren. Klammer auf, sollen, Klammer zu. Ich frage mich, wie es sein kann, dass das staatsrechtliche Prinzip, das verfassungsrechtliche Prinzip, die Rechtsstaatlichkeit mit Füßen getreten wird, durch zum Beispiel bestimmte Richter oder durch bestimmte NGOs, die auf die Richter Einfluss nehmen. Das ist ja genau die Ursache, über die wir hier sprechen. Indem beispielsweise Menschen, denen das Recht aberkannt wurde, in Deutschland zu bleiben, dass sie trotzdem dort sind. Die Geduldeten sind Rechtsverstöße. Und wenn aus diesen Rechtsverstößen Gewalttaten heraus resultieren, dann klebt an denjenigen, die diese Rechtsverstöße vollzogen haben, Beamte bis Richter, Blut an den Händen. So einfach ist das.
0: Du hast es gerade gesagt, in vielen arabischen Staaten ist die Muslimbruderschaft verboten. In Deutschland und in Europa übrigens, ihr Lieben, wo man die Gefahren offenbar viel schlechter aus Unkenntnis einordnen kann als in den arabischen Staaten, ist die Muslimbruderschaft als Organisation nicht verboten. Der deutsche Verfassungsschutz beobachtet sie zwar seit vielen Jahren als islamistische Bestrebung und die Muslimbruderschaft wird dem legalistischen Islamismus zugeordnet, weil sie langfristig eine islamische Ordnung anstrebt, aber bislang jedenfalls öffentlich auf Gewalt verzichtet und noch innerhalb der Gesetze arbeitet. Welche Gefahr ist damit verbunden?
1: Also wir sehen hier ja wieder ein weiteres Indiz, was ja schon eine solche belastbare Kette ist, die ja als Beweis mittlerweile schon interpretiert werden kann, dass hier eine vorsätzliche, massive Schädigung des Standortes Europa hier offenbar in der Agenda ist. Und das fängt 2015 nicht erst an, aber bekommt dort eine neue Phase, einen neuen Booster durch Frau Merkel, als sie beispielsweise mit arabischen oder mit afrikanischen Diktatoren damals in Marrakesch auf dieser Gipfelkonferenz des Migrationspaktes verabschiedet hat, dann dieses Abkommen, dass man dann die Leute durchreicht nach Deutschland zum Beispiel, wären zum Beispiel arabische Staaten dieselben Migranten, die in Deutschland eingewandert sind, und zwar ohne Papiere und teilweise illegal und teilweise sogar ausreisepflichtig und trotzdem geduldet, dass die in anderen Brüderstaaten arabischer Herkunft dort nicht angenommen werden. Das ist ja das Eigentliche. Und hier sprichst du was ganz Irres an, dass die Muslimbruderschaft in arabischen Staaten verboten ist, in Deutschland nicht, obwohl man weiß, es handelt sich um eine Terrororganisation. Ich meine, jetzt braucht man doch nur noch eins und eins zusammenzählen.
0: Ich glaube, du darfst das gar nicht sagen, dass es sich um eine Terrororganisation handelt, zumal dieser Attentäter am Wochenende ja nicht im Auftrag der Muslimbruderschaft gehandelt hat, sondern im Auftrag von IS, also dem Islamischen Staat. Und die Muslimbruderschaft sich bislang mehr oder weniger nichts öffentlich hat zu Schulden kommen lassen. Das musst du, glaube ich, zurücknehmen.
1: Okay, dann nehme ich das zurück und behaupte das Gegenteil. Ich hatte gedacht, das wäre jetzt in dieser Form auch schon bestätigt werden. Man fragt sich, warum aber eine Muslimbruderschaft in Arabien verboten ist und in Deutschland nicht. Offenbar gibt es da ja Gründe für. Entscheidend ist für mich eines: Wenn ein Grundgesetz, wenn eine Verfassung und die Rechtsstaatlichkeit nicht eingehalten wird, darf in dem Raum, in dem diese Rechtsstaatlichkeit gilt, kein Platz für diese Menschen geben, die diese Grundlagen des Staatsrechts ablehnen und zuwiderhandeln. Es ist doch eine relativ einfache Geschichte. Das muss doch die Grundlage sein eines Rechtsstaates, so wie ich das als juristischer Laie einfach sehen würde.
0: Ja, du hast es ja gerade selber erklärt, Andreas. Du hast das hier anhand von ein paar Fakten deutlich gemacht. Du hast Herrn Tawidi auch zitiert, der sich mit diesem ägyptischen Journalisten Kub beschäftigt hat, der wichtigste Vordenker der Muslimbruderschaft war und der während eines Aufenthalts in den USA starke anti-westliche Tendenzen entwickelt hat. Und da geht es um den Modernismus des westlichen Typs. Die Frage ist, das, was da in Berlin stattgefunden hat, der Christopher Street Day, ist das ein Prototyp des Modernismus, des westlichen Typs, moderne Ideen, Ungläubiger?
1: Also ich denke mal, darum geht es eigentlich weniger. Es geht darum, dass jedes Land nach seiner Fasson glücklich werden kann. Und wenn das noch so absurd ist, ich kann mit Christopher Street Day überhaupt nichts anfangen, habe auch kein Interesse daran. Und ich kann auch verstehen, dass kulturelle Staatsbürger aus anderen Ländern, und die Araber haben ja eine auch hohe Tradition und aus meiner Sicht unglaublich viele Eigenschaften, die lohnenswert sind. Und das sind ja nicht nur irgendwie Unterdrückung, sondern alleine die familiären Strukturen und so weiter, die klaren Organisationen, die sie dort haben. Und wenn ich sehe die Verkommenheit der westlichen Welt an bestimmten Stellen, verstehe ich sogar die Grundlagen. Aber das sage ich mal ganz einfach, das geht andere nichts an, weil jeder kann in seinem Staat so leben, wie er gerne möchte. Und innerhalb des Staates können sich da Widerstände bilden. Aber von extern und durch regelrechte Invasionen, die man dann auch noch einleitet, muss ich ganz ehrlich sagen, das geht nicht.
0: Ja, wenn man ja weiß, dass auch Al-Qaida und IS sozusagen Ableger sind aus dieser Gruppierung und das Ganze eben, also gerade die Muslimbruderschaft, klar anti-westlich ausgelegt ist, ideologisch, weil sie die Grundlagen der westlichen Gesellschaften ablehnt, wie das viel benutzte Wort Demokratie, die westliche Prägung. Aber es geht natürlich auch um Gleichberechtigung von Mann und Frau. Da verstehe ich übrigens dieses ganze Verwirrspiel nicht mehr, denn Jahre, Jahrzehnte lang haben Feministinnen, emanzipierte Frauen, wie sie sich genannt haben, gekämpft dafür, dass es Quotenregelungen in den Unternehmen und dass eben auch Frauen bei der Bundeswehr sein dürfen und so weiter. Und wenn dann eine solche Bedrohung auf diese doch errungenen Werte, wenn man das als Werte bezeichnen kann, jetzt zukommen, dass kein Hahn danach kräht. Im Gegenteil, wir kommen ja gleich noch zu sehr krassen Reaktionen jetzt auf das, was da am Wochenende passiert ist. Auf jeden Fall hat dieser Herr Tawhidi, dieser islamische Geistliche, zur im Jahr übrigens schon 1928 gegründeten Muslimbruderschaft erklärt, diese habe eine ausdrücklich expansionistische Vision des politischen Islam vertreten. Bereits der Gründer Hassan al-Banna habe die Ansicht vertreten, dass der Islam das öffentliche Leben dominieren und seine rechtliche und politische Ordnung weltweit durchsetzen müsse. Und im Laufe der Zeit, schreibt die Epoch Times, habe sich die Bruderschaft zu einer Ausgangsbewegung entwickelt, aus der zahlreiche extremistische Ableger hervorgegangen sind, darunter Al-Qaida und der IS. Und Tawhidi stellt klar, was die gesellschaftliche Perspektive betrifft, hat der Islam historisch gesehen seine Fähigkeit unter Beweis gestellt, mit religiösen Minderheiten zu koexistieren und Vielfalt innerhalb seiner rechtlichen und theologischen Traditionen zu berücksichtigen. Da hat er recht, das ist ja zehntelang, jahrhundertelang ist das möglich gewesen, was den Islam angeht. Aber der Islamismus, der vertrete, so sagt Tawhidi, eine binäre Weltanschauung, die die Gesellschaft in Gläubige und Ungläubige oder in islamische oder heidnische Staaten unterteilt, ideologische Konformität fordert, Frauen mit Hijab oder noch mehr, und oft Ausgrenzungen legitimiert. Der Islamismus strebe die Verschmelzung von Religion und Staatsmacht an. Und insofern sei der Islamismus kein Ausdruck religiöser Hingabe, sondern eine politische Ideologie. Und die versuche, ihre Legitimität durch eine religiöse Sprache zu erlangen. Kritikern, die keinen Unterschied zwischen Islamismus und Islam machen wollen, hält der Geistliche entgegen, sie würden die historische Vielfalt islamischer Regierungsformen und die seit langem bestehende Pluralität des muslimischen rechts- und politischen Denkens übersehen. Und ich denke, Andreas, hier liegt unsere Aufgabe auch, darauf doch immer wieder hinzuweisen und nicht alles in einen Topf zu werfen.
1: Das ist definitiv der Fall, aber stellen wir uns mal Folgendes vor. Ein gemäßigteres Land wie Marokko, stellen wir uns ein Land vor wie Syrien oder Afghanistan, diese drei. Und hier stellen wir uns vor, dass dort christliche Europäer dort in diese Welt dort, in die arabische Welt einwandern würden und würden überall Kirchen erbauen und würden überall ihre Gottesdienste abhalten. Und dann wird es irgendwann Demonstrationen gegen die Araber geben und man würde sagen, die Scharia lehnen wir komplett ab, beispielsweise wie in Afghanistan oder beispielsweise in Syrien. Und wir würden jetzt beispielsweise damit rechnen, dass Attentate stattfinden würde und Araber würden auf irgendeiner Veranstaltung, einer muslimischen Veranstaltung zum Beispiel, dort ermordet werden von Christen. Wie würden wohl andere Länder damit umgehen? Das ist ganz wichtig, dass wir uns das auch immer mal wieder vor Augen führen. Jeder hat das Recht, nach seiner Fasson so zu leben, wie er möchte. Ich finde es unfassbar, wenn eine ehemalige Innenministerin, Frau Faeser, mit einer Armbinde, und das ist für mich sowieso schon immer sehr fragwürdig, wenn die in irgendwelchen Stadien sitzt, in Katar oder sonst wo, und versucht, den Leuten zu erklären, wie die westliche Welt funktioniert. Das sind Übergriffe, das gehört sich einfach nicht. Und Tawhidi ist davon überzeugt, und das ist nochmal der islamische Geistliche, dass der Islamismus eine moderne ideologische Verzerrung ist, die die Religion für politische Zwecke instrumentalisiert. Er mahnt, dass eine Unterscheidung zwischen Religion und Ideologie unerlässlich ist, um die Religionsfreiheit zu bewahren und extremistischen Bewegungen wirksam entgegenzuwirken. Und wenn das nicht gelinge, dann werde der Islam nicht nur falsch dargestellt, sondern es würden auch Spaltungen und Missverständliche aufrechterhalten, die letztlich nur den Extremisten dienen und natürlich den friedlichen Muslimen. Um die geht es nämlich auch, um deren Verteidigung, nämlich zu schädigen.
0: Ja, und jetzt wissen wir also, die Muslimbruderschaft, die die Keimzelle von IS und Terror und Al-Qaida ist und so weiter, ist in vielen arabischen Ländern verboten, nur nicht in Deutschland und nur nicht in Europa. Klar ist, sie haben sich bis jetzt nicht sehr auffällig in Deutschland verhalten. Aber wenn man weiß, dass die Muslimbruderschaft laut deutschem Verfassungsschutz, laut Bundesämtern, Landesämtern langfristig eine islamische Ordnung anstreben und im Moment innerhalb der Gesetze in Moscheen und Vereinen arbeiten, aber die Ideologie ihrer Muslimbruderschaft als Nährboden nutzen, als sozusagen Förderband für weitere Radikalisierung, versteht man das natürlich, die im Auge, in der Beobachtung sind. Denn man weiß auch aus Erfahrung, dass Personen aus diesem Milieu in der Vergangenheit in dschihadistische Gruppen abgerutscht sind, einzelne oder auch Gruppen aus dem weiteren islamistischen Spektrum haben sich dann radikalisiert und sind zum Beispiel nach Syrien oder in andere Konfliktgebiete gereist, um dort auch an Kampfhandlungen teilzunehmen. Das heißt, wir fragen uns hier abschließend zu diesem Thema, warum da keine weiteren Entscheidungen getroffen werden, die da einfach vor sich hin muckeln können, wenn man das so verharmlosend ausdrücken darf. Ja, und jetzt mal zu weiteren Verzerrungen und Umkehrungen in dieser völlig inzwischen durchgedrehten Gesellschaft. Es gibt ein Video, das hat sich rasant in den sozialen Netzwerken verbreitet. Da ist eine junge Frau mit pinken Haaren zu sehen, die reagiert auf den Terroranschlag in Berlin. Und ich nehme sie mal und noch ein anderes Beispiel für ganz viele Beispiele und Aussagen jetzt auch von Politikern, nicht nur aus der linken und grünen und woken Szene, sondern auch aus anderen Parteien. Das Ding wird gerade vollkommen umgedreht. Sie sagt zum Beispiel, diese Frau, der Verdächtige ist ein islamischer Extremist. Wegen der Tat eines einzelnen Menschen wolle sie jedoch nichts über den Rest der muslimischen Bevölkerung sagen. Und dann nimmt ihre Wortmeldung eine bemerkenswerte Wendung. Sie sagt, was ich aber sagen kann, ist, dass die Leute, die darüber gejubelt haben, allesamt weiße Männer waren. Junge weiße Männer mit Kreuzen in ihren Profilen. Und man habe schließlich gesehen, wie diese Männer auf Homosexuelle reagierten und ihnen ständig Schlechtes wünschten. Und das bezieht sie dann auch auf Transmenschen und so weiter. Und dann wird ihre Aussage noch schärfer. Sie sagt, die wahren Gewalttätigen, sagt sie jetzt im Zusammenhang mit diesem Terroranschlag eines islamistischen, bekennenden Terroristen, die wahren Gewalttätigen seien weiße christliche Männer. Wörtlich, ihr werdet euch nicht hinter einer anderen Gruppe als Sündenbock verstecken und so tun, als wären in Wahrheit die anderen die Gewalttätigen, obwohl ihr es seid. Und schließlich stellt sie dann noch diese angesprochenen weißen Männer ideologisch auf eine Stufe mit diesem islamistischen Attentäter und sagt, ihr habt exakt dieselben Überzeugungen wie der Mann, der diesen Anschlag verübt hat. Und jetzt versucht ihr, euch von ihm zu distanzieren. Und sie weiß auch gleich den Grund dafür, das sei Scham. Und das solltet ihr auch. Also schämen sollen sie sich. Und wer das jetzt genau weiß, ich weiß nicht, ob man das inzwischen rausgefunden hat, spielt auch keine Rolle, weil sie ist nicht die Einzige von diesen krassen Beispielen. Was verschiebt sich denn da gerade? Wohin geht das?
1: Naja, das ist das, was wir auf der ganzen Welt gesehen. Wir sehen eine komplette Verwirrung. Man hat festgelegte Weltbilder und die werden irgendwie verteidigt. Es wird auch nicht einmal mehr versucht, eine Logik herzustellen, irgendwas Sachliches herzustellen. Also ich bin ja der Angesprochene zum Beispiel, weil ich bin ja der alte weiße Mann zum Beispiel und ich kenne ganz viele Männer in meinem Alter und ich kenne vor allem keinen einzigen, der sich freut, wenn irgendeiner ums Leben kommt durch Gewalt. Ob der beim Christopher Street Day oder sonst was mitmacht, ist mir völlig wurscht. Auch wenn er bei einer rechten Demonstration mitmachen würde, ist das immer furchtbar. Das unterscheidet uns auch von Frau Hayali, wenn beispielsweise wie hieß er nochmal, der ermordet wurde, Charlie Kirk beispielsweise, dass da von der linken Seite gegen, hier wird also offenbar der Spiegel komplett auf links gedreht und die ganze Sache verdreht. Ja, man hat Angst davor, sein Weltbild zu korrigieren. Diese Menschen sind aus meiner Sicht komplett entwurzelt und schwach. Sie haben eigentlich gar keine eigene Meinung aus meiner Sicht, auch keine Eigenverantwortung, auch keine Eigenwahrnehmung mehr, sondern sie fließen nur noch irgendwie mit einer Masse hin und versuchen zu überleben. Das ist ein typisches Beispiel aus meiner Sicht für jemanden,

0: Bilder und dann wird da plötzlich irgendwas zusammengebastelt, was einfach der Realität nicht entspricht. Und unter den Rechten, glaube ich mal, ist die Quote der Homosexuellen nicht viel geringer als unter den Linken. Das will ich nicht mal mehr sagen. Also das ist alles ein bisschen absurd.
1: Den Vogel abschießen tut eine linken Politikerin. Die macht nämlich jetzt die AfD mitverantwortlich und den Russen auch. Und sie fordert auch ein AfD-Verbot. Die linken Politikerin heißt Didem Aydurmus. Und sie sagt, ja, also vor der AfD hatten wir so einen Scheiß eigentlich nicht. Das ist O-Ton, das sind nicht meine Worte. Keine russischen Marionetten, die Terroranschläge verüben. Und das scheint sie auch wirklich zu glauben. Und viele andere offenbar auch. Denn Andreas, sie sieht sich sozusagen bestätigt in ihrem Weltbild nach diesem AfD-Verbot eben auch. Sie hat am Sonntag auf der Plattform Threads geschrieben, der Anschlag ist nur ein weiterer Grund für ein AfD-Verbot. Vor der AfD hatten wir so und so weiter. Und AfD-Verbot jetzt, damit die Faschos mehr Stimmen bekommen, also nicht Stimmen bekommen.
0: Das ist im Prinzip die nächste Psychose, der nächste Psychopath, der da irgendwas raushaut. Das hat ja nicht mal Sinn und Verstand. Denn ich glaube nicht, dass sie jetzt sagt, dass die AfD beispielsweise eine Islamisierung jetzt forciert, gerade in Deutschland. Und unkontrolliert die Leute einfach über die Grenze reinkommen lässt, die von ihren eigenen arabischen Nachbarnstaaten nicht genommen werden, sondern alle nach Deutschland wollen. Also da kann man ja gar nicht mehr argumentieren. Es macht auch wenig Sinn, darauf zu argumentieren, denn ich glaube, dass diese Frau auch gar nicht mehr über das Abstraktionsvermögen verfügt, noch irgendetwas anderes zuzulassen. Da ist der Horizont dermaßen eingeschränkt. Also aus meiner Sicht sind das einfach Menschen, die dringend eine Therapie brauchen, mehr nicht.
1: Trotzdem ist das Netz voll. Auch der Münchner Bürgermeister Krause, der gerade das Wasser rationiert hat für seine Bürger, hat sich ähnlich geäußert, hat auch die Rechten verantwortlich gemacht. Jetzt frage ich dich mal, also gerade wenn ich diese rothaarige junge Frau da sehe in den sozialen Netzwerken, die eben jetzt die weißen Männer dafür verantwortlich macht. Glauben die denn eigentlich, dass sie durch diese Haltung dem Islamismus sozusagen noch zuzusprechen und ihre eigenen Leute per Nestbeschmutzung öffentlich zu degradieren, glauben die eigentlich, dass sie nicht irgendwann selber mit dran sein werden? Weil sie gehören ja nun auch zu dieser weißen europäischen Rasse. Also und vor allem, entschuldige, und es war ja auch noch eine Transfrau, die nun tatsächlich, wenn man sich diese verschiedenen Gegenpole anschaut, von den Islamisten wirklich nicht sehr geschätzt werden.
0: Also man kann da gar nicht wirklich drauf antworten, weil wir merken ja, dass hier nichts, aber auch gar nichts an Schlüssigkeit, an Logik, an Nachvollziehbarkeit da ist. Es ist ein hilfloses Gestammel aus meiner Sicht von entwurzelten Menschen, die den letzten Halt verlieren. Und dieser Halt war eine Ideologie und die war einfach nur eine Erfindung, die NGOs in die Gruppen eingebracht hat, die NGOs in die Lehrerschaft reingebracht hat und die dann weiter tradiert wird von einer Seite in die andere. Es ist eine eigentlich dramatische Entwicklung und mir tun diese jungen Leute leid, die so wenig Selbstbewusstsein haben, um dann in irgendeiner Form noch zugänglich zu sein. Es tut mir leid, aber wenn man darauf antworten muss, müsste man erstmal Argumente haben, auf die man antworten kann. Es gibt keine Argumente, es ist nur Geplapper.
1: Ja gut, wir haben jetzt mal versucht, ein bisschen Licht da reinzubringen in dieses Knäuel von Verwirrung. Und ich denke mal, es ist auch nicht das Ende der Diskussion, sondern eher eine Art Auftakt, der weiterhin in Chaos und Verwirrung führt. Und jeder muss für sich selber versuchen, gerade zu stehen, möglichst sich die Schöpfungsgesetze näher anzuschauen, um einfach richtig zu stehen, denn es wird noch turbulenter werden. Wir wechseln das Thema. Andreas, die US-Notenbank, die Federal Reserve, die hat laut David Malpass über 1 Billion Dollar verloren.

0: Uhren. Und die Verluste wachsen weiter. Merpas ist der ehemalige Weltbankpräsident und der vergleicht die Fed deshalb mit einem riesigen Hedgefonds, der vor allem den Reichen und Mächtigen dient. Dich beunruhigen diese Aussagen, hast du vorhin gesagt, auch wenn die meisten die Dramatik hinter dieser nüchternen Aussage wahrscheinlich nicht einordnen können. Was macht denn die Fed genau und worüber echauffiert sich der Herr Malpass?
1: Ich bin erstmal froh, dass wir wieder ein Thema haben, wo ich Boden unter den Füßen habe und sauber reagieren kann. Also im Prinzip bedeutet es, dass die USA schlicht pleite sind und sich weiter in den Morast des bevorstehenden Zusammenbruchs einbuddeln. Das ist eigentlich das ganz Entscheidende, dass viele glauben, ja, der Pop zum Beispiel, der erzählt ja schon so lange und viele andere auch, dass der Crash kommt und so weiter. Bis heute ist er nicht gekommen. Doch, der Crash läuft bereits. Das ist ein Prozess und nicht irgendein Punkt, wo es knallt und dann war es das. Es ist seit langem bekannt, dass die US-Notenbank Federal Reserve eine reine Privatorganisation aus Bankern ist, die 1913 den US-Dollar abgeschafft haben. Richtig, 1913 wurde der US-Dollar abgeschafft, bis heute, und durch die Fed-Note ersetzt. Und das verstehen leider die wenigsten. Seit 1913 haben die Vereinigten Staaten keine eigene Währung mehr. Stattdessen müssen sie eine private fremde Währung nutzen, die eine Banker-Clique damals installiert haben, indem sie den damaligen US-Präsidentschaftskandidaten Woodrow Wilson 1913 korrumpierten, der die Abschaffung des US-Dollars dann auch zustimmte.
0: Aber auf dieser amerikanischen Währung Dollar steht doch ganz groß drauf, United States of America. Woran kann man denn erkennen, dass es keine US-staatliche Währung ist?
1: Das können wir wie eine Werbung sehen. Also da könnte auch draufstehen, Aral, alles super oder BMW, Freude am Fahren. Aber damit ist es noch keine Bezeichnung, wer der Emittent, also der Herausgeber dieser Währung ist. Da muss man wirklich genau hinsehen. Oben auf dem Rand des US-Geldscheines, guckt euch mal so etwas an, da steht drauf Federal Reserve Note. Dabei handelt es sich um die rechtliche Erklärung, dass dieser sogenannte Greenback, so nennt man den Dollar ja als Schein, keine US-Währung ist, sondern eine private Federal Reserve-Währung. Und unter diesen Gesichtspunkten wird dann klar, dass die staatliche US-Währung 1913 quasi geentert wurde von privaten Finanziers. Da könnte ich jetzt ganz lange zu ausholen, keine Angst, mache ich nicht. Heute finden wir die Nachfolger dieser damaligen Machtübernehmer meist unsichtbar als Strippenzieher der sogenannten NGOs, die ich allesamt als hochgradig zweifelhaft ansehe, weil es sind keine NGOs, es sind GOs, es sind Governance Organizations, auch wenn man den Menschen mit fadenscheinigen Überschriften bei diesen NGO klar machen will, dass es sich um Organisationen handeln würde, als die die Demokratie retten wollen oder sich um das Wohl der verarmten Menschheit kümmern würde. Genau das Gegenteil ist der Fall. Die NGOs, ob sie nun USAID heißen oder hießen, man hat sie jetzt zum Glück abgeschafft als korrupte Situation, oder auch die deutsche Antonia Amadeus Stiftung und viele, viele mehr. Sie sind kollektiv an den unmenschlichen Entwicklungen der Verelendung beteiligt. Auch wenn sie unter einer anderen Flagge arbeiten und die Akteure in diesen NGOs selbst die Hintergründe meist überhaupt nicht kennen.
0: Lass uns mal zur Fed zurückkommen. Sie leiht sich nach Aussagen des ehemaligen Weltbankpräsidenten Geld von Banken zu einem hohen Zinssatz von 5,4% und steckt dieses Geld dann anschließend in Staatsanleihen der US-Regierung. Problematisch soll das sein, weil dadurch die katastrophale finanzielle Lage der Regierung besser aussehen soll, als sie wirklich ist. Und die Regierung wird dabei ermutigt, noch mehr Schulden zu machen, weil die Zinsen künstlich niedrig gehalten werden. Was bedeutet das, um es besser zu verstehen?
1: Ich versuche es mal anhand eines Beispiels. Nehmen wir eine Firma, die am Rande der Insolvenz steht und keine Produkte mehr verkaufen kann, weil sie durch Missmanagement den Anschluss an die Entwicklungen der neuen Zeitqualität irgendwie verpennt hat. So, nun nimmt diese insolvente Firma bei einer Bank Unmengen an Kredite auf, um dann mit dem Geld die eigenen Produkte zu kaufen, die keiner haben will, um den Anschein zu wahren, die Absatzmärkte, die sind noch intakt und laufen super weiter. Nun würde eine Firma, wenn sie insolvent wäre, natürlich keinen Kredit wegen mangelnder Sicherheiten bekommen. Es sei denn, sie würde mit dem Vorstand der Bank unter einer Decke stecken, der jede Kreditanfrage ablehnt.
0: Aber damit würde ja der Bankdirektor seine eigene Bank ruinieren. Und er würde wahrscheinlich wegen Veruntreuung strafrechtlich belangt werden, oder?
1: Normalerweise ja. Aber wenn die Firma, die Insolvente und die Bank und die Polizei und die Gerichte, also alle gemeinsam im Rahmen einer organisierten Kriminalität zusammenwirken, dann haben wir den Optimalfall einer mafiösen Organisation erreicht. Also dann, wenn selbst Straftaten legalisiert werden. Und jetzt übertragen wir das Ganze auf die Staaten, was du gerade sagst, mit der Federal Reserve unserer Zeit, mit der Spitze USA, die das Geldsystem steuert. Dann bekommen wir eine Vorstellung von der Tragweite.
0: Das gleiche Prinzip, also Zentralbanken saugen Geld aus der Wirtschaft und kaufen damit Staatsanleihen, passiert ja nicht nur in den USA, sondern bei fast allen großen Zentralbanken weltweit. Das schwächt langfristig das Vertrauen in den US-Dollar und auch in das gesamte Fiat-Geldsystem. Was kann denn der einzelne Bürger machen, um sich vor den Konsequenzen dieser Kamikaze-Politik zu schützen?
1: Also, dass alle Banken das natürlich machen, weltweit als Notenbanken, egal ob es die österreichische oder die deutsche Bundesbank, EZB oder sonst was ist, liegt auf der Hand, weil der US-Dollar und deren Machenschaften der Privatisiertheit die Dollar-Leitwährung sind, von denen alle anderen Währungen betroffen sind. Deshalb müssen alle anderen natürlich mitmachen. Aber Frage, was kann der einzelne Bürger dagegen tun, ist natürlich sehr komplex. Das sind ja die Themen, die ich in meinen Webinaren immer wieder abhandle. Leider kommt man aus meiner Sicht nicht darum herum, sich mit den Themen zu beschäftigen, wenn man finanziell nicht untergehen will. Aber die meisten hören auf irgendwelche Finanzdompteure, statt eigenverantwortlich zu reagieren oder zu agieren. Das ist das Entscheidende eigentlich dabei. Man denkt, das können nur irgendwie andere. Man darf nur etwas machen in den Finanzangelegenheiten, in den privaten, die man selbst versteht. Versteht man sie nicht, sollte man es nicht machen.
0: Ja, da wären wir fast schon wieder bei Bitcoin und Krypto, ja, wo viele so ganz begeistert sagen, da bin ich groß eingestiegen. Und wenn man irgendwelche konkreten Fragen stellt, ich kenne das zur Genüge. Du hast ja übermorgen wieder ein Webinar am Donnerstag. Ach nee, das ist aber Schwerpunkt Auswandern. Ist ja auch eine Art Element der Vorbereitung. Ja. Und in wenigen Wochen hast du dann auch wieder ein Finanzwebinar, wo du diese ganzen komplexen Zusammenhänge allgemein verständlich von dir geben wirst. Wolltest du noch was sagen?
1: Ja, inklusive vor allem einer Anleitung in den Webinaren, nämlich um eigenverantwortlich auch ins Handeln zu kommen. Es geht ja nicht nur darum, dass man es weiß und sagt, das ist alles ganz furchtbar, geht nach Hause und ist dann traurig, sondern man soll auch wissen, was man tun soll oder kann.
0: Danke, Herr Popp. So, jetzt kommen wir mal auf den Nahostkrieg und seine Folgen. Was wirklich spannend ist, ihr Lieben, es bahnt sich etwas an, was historisch gesehen noch nie da war. Es wird sich weltverändernd auswirken. Die Energiemangellage und Lebensmittel und Dünger und so weiter. Und bevor wir hier reingehen, warum lesen wir und hören wir und sehen wir über diese immensen Gefahren? Mir wird schon der Mund fusselig, so oft haben wir hier drüber gesprochen. Warum erfährt man da draußen nichts?
1: Wir können eigentlich davon ausgehen, wenn relevante Dinge laufen und die Straße von Hormuz ist eine weltweit äußerst relevante Situation und nichts darüber in den Medien oder fast nichts entsteht, sondern einfach nur gesagt wird, okay, Diesel und Kerosin ist knapp vorhanden, das wird wahrscheinlich die Preise mal ein bisschen erhöhen, und aber ansonsten wird nicht viel passieren. Wenn das nicht diskutiert wird, sondern nur in dieser oberflächlichen Laberei, dann wissen wir, dass die Situation sehr ernst ist. Und wenn man sich die Daten anguckt und weiß, wie viel von den raffinierten Rohölen tatsächlich zur Verfügung steht, um als Treibstoff zu gelten, müssen wir eben halt wissen, dass da richtig was im Busche liegt.
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3: 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Jetzt Meldungen aus der Trigger FM Redaktion. Laut internen E-Mails hat die Union den umstrittenen Steuererhöhungen für Vereine und weiteren Subventionsabbauten im Zuge der Haushaltsverhandlungen vorab zugestimmt, obwohl sie diese eigentlich öffentlich kritisiert. Trotz des gespielten Widerstandstheaters der Union betonen Regierungskreise, dass die Maßnahmen bereits im April und Juni gemeinsam beschlossen wurden. Die BSW-Bundesführung verschärft ihren Konflikt mit dem Thüringischen Landesverband und verlangt den sofortigen Rücktritt von Ministerpräsident Mario Vogt. Zugleich soll die Brombeer-Koalition aus CDU, BSW und SPD beendet werden. Die AfD in Thüringen zeigt mit dem BSW-Bundesvorstand plötzlich eine überraschende Einigkeit. Fraktionsvorsitzender Björn Höcke schlug dem BSW Gespräche über einen gemeinsamen Kandidaten für das Amt des Ministerpräsidenten vor. Konkret erklärte er via Telegram: Lassen Sie uns gemeinsam nach einer unabhängigen Persönlichkeit suchen, die Autorität besitzt, das Land zusammenführen kann und im Thüringer Landtag eine Mehrheit hinter sich versammelt. Die ehemalige britische Ministerin Edwina Curry von der konservativen Partei sorgt mit einer ungewöhnlichen Forderung für heftige Kritik. In einer Diskussionsrunde der Times über die Unterbringung von 1200 Migranten in einem kleinen Dorf schlug Curry vor, dort eigens ein Bordell zu errichten. Offenbar, um die jungen Männer zu unterhalten und die Frauen im Dorf zu schützen. Konkret ging es um die Unterkunft auf einem ehemaligen Militärgelände in der Nähe von Little Piddington in Buckinghamshire. Die Trigger FM-Meldungen. 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
1: Sehr ernst ist. Und wenn man sich die Daten anguckt und weiß, wie viel von den raffinierten Rohölen tatsächlich zur Verfügung steht, um als Treibstoff zu gelten, müssen wir eben halt wissen, dass da richtig was im Busche liegt.
0: Du hast ja auch mit Insidern Gespräche darüber, ne?
1: Ich habe mit Insidern Gespräche. Ich hatte gerade ein Gespräch mit Personen, die in Bundesministerien, ich muss vorsichtig sein, was ich sage, in der Spitze sitzen und gerade dabei sind zu sagen, ich werde jetzt das Land verlassen, ich lasse jetzt meine Kinder aus Europa rausholen, und das klang fast wie eine Evakuierung. Das ist jetzt nicht in Panik geraten, bitte, aber es ist schon eine Sache, die mich nachdenklich macht. Wenn die Personen, die international in Ministerien tätig sind, auf der ganzen Welt unterwegs, die Zusammenhänge kennen und dort arbeiten und sagen, ich räume jetzt meine Klamotten und bereite meinen Abgang hier in Europa vor, dann ist es ernst. Und wenn man dann sieht, was in den Medien dagegen läuft, dass man jetzt über die Christopher Street Day diskutiert, das ist ja alles schön und gut, das ist auch alles ganz traurig, aber das ist nun wirklich nicht hochrelevant gegenüber dem, was die gesamte Welt momentan für eine Bedrohungslage hat.
0: Also wir fangen mal an, die aktuelle Situation anzuschauen. Der Iran-Krieg dauert seit Ende Februar diesen Jahres, also rund 5 Monate. Es herrscht eine zerbrechliche Pause bei den direkten US-Luftangriffen auf den Iran. Nach mehreren Nächten intensiver Schläge unter anderem auch wegen Munitionsverbrauchs, hat die US-Seite jetzt die Bombardements erstmal ausgesetzt. Da fehlt es schlichtweg schon. Es ist nicht mehr genügend Munition da. Und Präsident Trump spricht wieder mal von laufenden freundlichen Gesprächen mit dem Iran. Aber die Mediatoren, die das Ganze auch versuchen, irgendwie wieder hinzubekommen und diplomatische Gespräche zu führen, die sagen, die Lage ist sehr angespannt. Mhm. Parallel dazu haben jetzt die Houthis im Jemen einen Nebenkriegsschauplatz aufgemacht, nämlich eine eigene Front eröffnet. Sie haben eine Seeblockade verhängt gegen saudische Schiffe im Bab el-Mandeb im Roten Meer und saudische Öltanker sowie Aramco-Anlagen, also die großen Raffinerieanlagen, angegriffen. Es gab damit erneute gegenseitige Angriffe auf Schiffe, auf Basen und Infrastruktur. Und das, was alle Welt erhofft hat, ein stabiler Waffenstillstand, existiert definitiv nicht. Und der wäre wichtig. Es wäre auch wichtig, dass die Straße von Hormuz wieder geöffnet wird, und zwar so schnell wie möglich. Aber die Hoffnung scheint sich zu zerschlagen. Straße von Hormuz, der Status weitgehend effektiv geschlossen oder eben auch stark eingeschränkt für den normalen kommerziellen Verkehr. Du hast vielleicht ein paar Zahlen.
1: Ja, ich würde vielleicht noch ganz kurz vorher darauf eingehen, was du sagtest, dass die USA keine Waffen mehr hat. Wir müssen uns mal klar machen, die USA haben ein Verteidigungs- oder Rüstungsetat von 997 Milliarden Dollar im Jahr. Das sind knapp 1 Billion. Der Iran hat 8 Milliarden. Nochmal, 997 Milliarden sind USA, 8 Milliarden der Iran. Und trotzdem ist der Iran momentan in einer Lage, wo sie den Amerikanern größte Schwierigkeiten machen. Man sollte sich das einfach nochmal vor Augen führen, wo wir hier eigentlich stehen. Kommen wir kurz zu diesem Live-Tracker, zum Stand heute. Die melden den Status weiterhin als closed, also quasi die Straße von Hormuz, und zwar seit Ende Februar. So, der tatsächliche Schiffsverkehr liegt nur bei ca. 15-25% des Vorkriegsniveaus. Normal sind es immer so 60-140 Schiffe, die pro Tag dort durchlaufen durch die Straße von Hormuz. Jetzt sind es oft nur 15 oder weniger. Hunderte Schiffe warten oder sind gestrandet. Viele Reedereien und Versicherer meiden die Route wegen extrem hoher Kriegsrisikoprämien und Angriffsgefahr. Wir haben neulich darüber gesprochen, 7% des Wertes des Schiffes werden jetzt an Prämien aufgerufen von den Versicherern. Das ist ja überhaupt nicht mehr finanzierbar. Iran und USA widersprechen sich dabei öffentlich. Der Iran erklärt die Meeresenge teilweise zumindest für geschlossen bzw. kontrolliert, und die USA behaupten, sie sei offen. In der Praxis fahren nur sehr wenige Schiffe durch die Straße, teilweise über den südlichen omanischen Korridor oder unter restriktiven Bedingungen. Also es ist eine äußerst kritische Situation.
0: Und damit wird die Energieversorgung der Welt noch immer weiter brüchiger. Nehmen wir den Diesel, der ist besonders stark betroffen. Ein großer Teil des globalen Dieselhandels läuft über den Golf. Die Preise, die Knappheiten sind bereits in vielen Regionen spürbar, nämlich in den Bereichen Transport, Landwirtschaft, Industrie. Das betrifft auch Kerosin und Jetfuel. Ebenfalls stark betroffen sind davon und besonders anfällig Europa und Asien, weil sie viel Kerosin aus dem Nahen Osten bislang importierten. Und es gab bereits, haben wir auch schon drüber gesprochen, Flugstreichungen und erhöhte Zuschläge, die man jetzt zahlen muss bei den Airlines. Und die europäischen Bestände, die lagen jetzt zeitweise unter 30 Tagen Deckung. Jetzt fragt man sich, wie lange reichen denn die Reserven noch? Du hattest ja auch von deinen Informationsgebern, Andreas, erfahren, dass sie sagen, maximal ganz wenige Wochen.
1: Ja, das ist wirklich so. Das Problem liegt ja nicht darin, dass kein Rohöl da ist, sondern kein raffiniertes Rohöl. Mit Rohöl kann man kein Flugzeug fliegen oder auch kein Auto fahren oder kein Diesel. Das muss erst noch verarbeitet werden. Und das ist, selbst wenn die Straße von Hormuz freigemacht wird, dann bedeutet das im Prinzip, dass die Bestände erstmal wieder in die Raffinerien gebracht werden müssen. Die Raffinerien, gerade speziell auch in Russland, sind zum Teil zerstört worden. In Arabien sogar gibt es die Diskussion, dass in Saudi-Arabien im Osten große Raffinerien zerstört wurden. Das sind natürlich gigantische Probleme. Das heißt, die eigentlichen Probleme entstehen. Und man muss sich auch fragen, als deutscher Bürger, wenn ich mit einem Fahrzeug zum Beispiel, mit einem großen Wohnmobil oder sonst irgendetwas über die Grenze fahre und die hören, dass das ein Diesel ist, dass man angehalten wird und die pumpen einem den Diesel wieder ab. So einfach ist das Ganze. Also wir haben hier wirklich eine Situation. Die Welt hat die ersten 3 Monate der Krise mit Lagerabbau und Notfallpreisgaben, Freigaben überbrückt. Und diese Puffer sind natürlich endlich und bereits stark angegriffen, wenn nicht sogar alle. Und kommen wir mal in die konkreten Zahlen. Die OECD, die kommerziellen Bestände. Da ist der ungefähre Stand und die Entwicklung so, dass wir einen weiteren Abbau in den letzten Monaten zu verzeichnen haben. Im Juni minus 62 Millionen Barrel. Daraus kann man eine Einschätzung ableiten, deutlich unter dem 5-Jahres-Durchschnitt, teilweise auf Mehrjahrestief. Kommen wir zu den strategischen Reserven der IEA-Länder. Das sind massive Freigaben, nämlich Millionen Barrel seit März. Das sind also die Rücklagen. Das heißt, viele Länder haben ihre Notfallvorräte deutlich reduziert. Dann haben wir die US Strategic Petroleum Reserve. Die gibt es auch noch. Das sind, ich habe hier gerade eine Liste, die ich gerade vor mir hier sehe und versuche, die zu ordnen. Das sind circa 311 Millionen Barrel. Das war Mitte Juli 2026. Und das ist der niedrigste Stand seit 1983. 83. Das heißt, nur noch ca. 44% der Kapazität sind vorhanden. Das sind 714 Millionen. Dann die gesamten sichtbaren globalen Bestände. Da sehen wir einen temporären Anstieg im Juni durch Öl auf dem Wasser. Aber die Onshore-Lager, also die quasi an Land sind, die sind weiter im Abbau. Und die temporären Puffer, die sind weitgehend aufgebraucht.
0: Ja, und grobe Reichweite mal geguckt, die kommerziellen Bestände in den OECD-Ländern decken typischerweise etwa 50 bis 60 Tage des normalen Verbrauchs ab. Aktuell eher am unteren Ende oder sogar noch darunter. Die strategischen Reserven können im Notfall noch einige Wochen, vielleicht wenige Monate, also man rechnet so zwischen 4 und 8 Wochen, zusätzlichen Puffer bieten. Je nach Land, je nach Freigaberate. Aber die großen koordinierten Freigaben der Internationalen Energieagentur, die sind ja bereits größtenteils erfolgt.
1: Also wir müssen eines versuchen, uns vorzustellen. Ohne eine deutliche Verbesserung des Hormuzverkehrs, und dann dauert das natürlich immer noch durch die Verzögerung, bis die raffinierten Sprite wie Öl oder wie Diesel oder Kerosin überhaupt wieder im Einsatz ist, da drohen in den nächsten 1 bis 3 Monaten ganz klare lokale Engpässe, besonders bei Diesel und Kerosin. Das, was man hier so sagt, so lokale Engpässe, kann weitaus schlimmere Wirkungen haben. Ich würde es nicht mehr ausschließen. Gerade Asien und Europa sind stärker exponiert als die USA, die ja eine eigene Produktion und Versorgung haben. Das ist ja der Vorteil in Nordamerika. Da wird das ja noch produziert und auch raffiniert. Ich würde mittlerweile auch einen bevorstehenden Shutdown nicht mehr ausschließen. Das bedeutet, dass man sagt, stopp, wir haben jetzt eine Phase erreicht, die wir nicht mehr überblicken. Jeder Flieger bleibt unten, jedes Schiff bleibt im Prinzip im Hafen. Und dann weiß man eben nicht wirklich, was kommt. Das ist jetzt ein Szenario, ein Horrorszenario. Aber wir können diese Dinge nicht ausschließen. Selbst wenn man es nur noch auf extremste Grundversorgung wie Lebensmittel reduzieren würde, dann würde der private Verkehr eventuell komplett einbrechen, egal wie.
0: Also ich meine, geübt haben wir das ja schon mal mit der Mikrobe. Da sind dann auf einmal die Grenzen zugewiesen und man durfte auch nicht mehr in der Gegend rumfliegen, außer mit Ausnahmegenehmigung und mit 14-tägiger Quarantäne. Das heißt, geprobt hat man das mit den Menschen, die können das schon. Ne? Du würdest jetzt meinen, ich möchte das noch mal ganz kurz verifizieren, was du damit meinst. Du würdest glauben, dass von einem Tag auf den anderen plötzlich die Flugzeuge unten bleiben würden?
1: Also wir haben es ja gesehen, wie das geht, nämlich spätestens in dieser sogenannten Corona, in dem Corona-Skandal. Man hat einfach von heute auf morgen gesagt, Stopp, Flieger bleiben unten, es kommt keine Ein- keine Ausreise mehr. Damit ist die Sache im Prinzip relativ einfach. Ja, und natürlich kann man sagen, um die kritische Infrastruktur am Laufen zu halten, dass der private Reiseverkehr schlichtweg mal auf Null gesetzt wird. Also was kann man jetzt den Menschen raten? Da, wo sie sein sollen, wo sie sein wollen, um dort im Prinzip diese kritische Phase eventuell durchzustehen, dass sie sich auf den Weg machen und dort auch sind, um dann in Ruhe dort zu bleiben. Die Mobilität wird jetzt auch langsam immer schwieriger. Also hier sind wirklich auch viele Eigengedanken dann, ja, nötig.
0: Ja, man muss selber jetzt diese Lage, wer jetzt, was weiß ich, welche Reisen plant, sollte diese Dinge im Hinterkopf haben. Also es ist so, wir wollen keine Panik hier veranstalten. Das ist ganz klar, aber wir sprechen über die Fakten. Und das heißt, jetzt ist die Weltversorgung noch nicht sofort am Ende, aber es sind jetzt 5 Monate Krieg und es ist spürbar, ausgedünnt, was man Reserven nennt. Diese ganzen temporären Puffer sind weitgehend aufgebraucht. Man hat da strategische Freigaben vorgenommen. Und wie gesagt, die Internationale Energieagentur hat ja die Länder aufgefordert, ihr müsst jetzt eure Reserven raustun. Haben wir ja auch drüber gesprochen. Diesel und Kerosin sind eben enger als Rohöl und Benzin, weil die Raffinerieprodukte und die Handelsströme stärker betroffen sind. Und wenn die Straße von Hormuz nicht bald geöffnet wird und der Verkehr normalisiert wird, werden wir in den kommenden Monaten exorbitante Preissteigerungen bekommen, regionale Versorgungsengpässe, vor allem eben bei Diesel. Und das betrifft die Wirtschaft und den Transport. Und bei der Luftfahrt ist es natürlich das Kerosin. Und diese aktuelle diplomatische Pause ist auch für die Energieversorgung kritisch. Denn solange kein Frieden hergestellt wird, ist diese Straße von Hormuz nicht geöffnet. Und ich will mal jetzt ein Beispiel nennen, worüber international, also hier bei der New York Post berichtet wird. Da hat man inzwischen erkannt, Andreas, dass ein Frieden in weite Ferne gerückt ist, weil die iranischen Führungskräfte sich inzwischen offenbar gegenseitig bekämpfen. Die kriegen also intern den Frieden nicht zustande. Und die Hardliner unter ihnen, die drängen auf eine Ausweitung des Konflikts. Die provozieren und die wollen weitermachen und die schicken eben auch ihre Raketen in die Golfstaaten, die auch nicht mehr wissen, wie es weitergeht. Und damit sind die Aussichten auf Frieden tatsächlich erstmal dahin. Wie es hier heißt bei der New York Post, Irans Führungskräfte bekämpfen sich untereinander fast genauso heftig wie den Westen. Einige hochrangige Politiker versuchen, Gespräche mit den USA zu retten, während das mächtige Islamische Revolutionsgardekorps den erneuten Krieg vorantreibt. Und diese wachsende Spaltung hat jetzt offengelegt, was die Quellen als zwei konkurrierende Machtzentren in Teheran beschreiben. Zivile Führungskräfte, die eine fragile diplomatische Spur erhalten wollen, und die militärischen Hardliner, die durch Konfrontation weiterhin Druck ausüben wollen. Und während eben Teheran historisch gesehen immer Diplomatie und militärischen Druck austarieren konnte, deuten jetzt die jüngsten Ereignisse laut einem Experten, der bei der New York Post interviewt wird, darauf hin, dass das Regime zunehmend eben auf Konfrontation setzt. Es gibt offensichtlich eine Spaltung dort im Iran.
1: Also ich bin hier erinnert an eine Aussage von Tucker Carlson im April diesen Jahres. Der hat ja immerhin eine Followerschaft von über 5 Millionen Menschen Das ist schon ein großer Gigant. Und der sprach davon, dass der Iran in der Lage wäre, die Vormachtstellung der Vereinigten Staaten von Amerika auszuschalten. Das finde ich schon eine ganz gewaltige Aussage. Das hätte ich ehrlich gesagt zu der Zeit noch ganz anders eingeschätzt. Aber es wird immer deutlicher, dass die große Achse China, Russland und Iran dermaßen groß ist, dass man jetzt eventuell sogar sagt, in diesen Kampfabstimmungen und diesen Kampfgeschehen, was dort stattfindet, in der Führung von Iran, dass die einen sagen, komm, wir versuchen jetzt in den Frieden zu kommen, und die anderen sagen, nein, wir machen es jetzt zu Ende. Das heißt, wir sehen hier an dieser Stelle, übrigens auch durch die Quergeschichte, dass aus der Ukraine ja auch noch teilweise Kampfaktionen gegen den Iran gezogen werden, weil die Ukraine sich auf USA und israelische Seite geschlagen hat. Da wird das Ganze natürlich jetzt mittlerweile dermaßen aggressiv, dass man sich das kaum noch vorstellen kann. Die sich ausweitende Kluft ist in den letzten Wochen zunehmend sichtbar geworden. Und bei den Trauerfeierlichkeiten von Ayatollah Ali Khamenei, da saßen in den vorderen Reihen natürlich eher die IRGC-Mitglieder, also
6: die Revolutionsgarde,
1: also zivile Beamte, was den wachsenden Einfluss des Militärs unterstreicht. So sagt es zumindest die Quelle. Normalerweise würde der oberste Führer, das ist hier der Sohn, glaube ich, von Khamenei, der Mojtaba heißt der, ne? Khamenei, einen solchen internen Streit schlichten. Doch er ist seit dem Bombenanschlag vom 28. Februar, der seinen Vater tötete und ihn an die Macht brachte, nicht mehr öffentlich aufgetreten. Da gibt es ja viele Gerüchte, dass er wohl auch schwer entstellt sein soll. Also das ist also eine ganz schwierige Situation.
0: Ja, man weiß einfach jetzt nicht, wer tatsächlich Irans strategische Entscheidungen steuert und den rivalisierenden Fraktionen mehr Spielraum gegeben hat, um eben auch diese konkurrierende Agenda zu verfolgen. Es heißt hier bei der New York Post, wird eine der Quellen aus Teheran zitiert, es gibt niemanden mehr, der die beiden Seiten zur Übereinstimmung zwingen kann. Ja, und wir haben so viele Stellungnahmen zu diesem Thema, was das für die Welt bedeutet. Mike Adams, das ist ein amerikanischer Journalist, der hat auf seiner Seite Natural News das Ganze mal aufgelistet, und das deutschsprachige Portal TKP aus Österreich, die haben das aufgegriffen. Und da heißt es, die Überschrift lautet schon, der persische Golf kommt nicht zurück, Energiewelt für immer verändert. Das heißt, die Annahme, der Krieg zwischen den USA und Iran werde irgendwann enden und irgendwann werde die Straße von Hormuz wieder in den Normalzustand zurückkehren, erweist sich als gefährliche Illusion. Wir haben darüber gesprochen, die Zerstörung der Energieinfrastruktur im Golf ist kein Kollateralschaden eines Krieges, sondern, das sagt Mike Adams, der hier die dramatischen Folgen auch beschreibt, ein gezielter Schritt hin zum zivilisatorischen Zusammenbruch. Das betrifft die ganze Welt. Das ist das Dramatische, Andreas. Ich versuche, meine Stimme ein bisschen runterzuschrauben, dass es nicht zu dramatisch klingt, weil es das an sich schon sowieso ist. Was eben mit diesem Krieg gegen Iran begonnen hat, hat diesen wichtigsten Energiekorridor in dauerhafte Instabilität versetzt. Und er sagt es ganz pointiert, der Mike Adams, der persische Golf wird nie wieder so sein wie früher, und genau das ist es, was sie wollen. Das ist natürlich eine ganz schlimme Verschwörung. Die physische und geopolitische Zerstörung ist so tiefgreifend, dass eine Rückkehr zu den Vorkriegsausfuhren von rund 20 Millionen Barrel Öl und Produkten pro Tag überhaupt nicht mehr realistisch erscheint.
1: Ja, und wir haben gerade über die Fakten schon gesprochen, wie also quasi der Öltransport durch die Straße von Hormuz dramatisch eingebrochen ist. Und es könnte natürlich Jahre dauern, bis also quasi überhaupt wieder eine Erholung stattfindet. Wir dürfen auch eines dabei nicht berücksichtigen, die Chinesen mit ihrer Seidenstraße, die Russen mit ihren unglaublichen Rohstoffen, die sie haben, und auch die Iraner mit den Rohstoffen und den entsprechenden auch geistigen, also den intellektuellen Kick, den sie haben, sind natürlich eine gigantische Macht. Wir sehen eine Verschiebung im Prinzip von West nach Ost. Das heißt, das ist der Punkt jetzt, wo hier eine große Fehlkalkulation offenbar von Donald Trump auch vorliegt, diesen Krieg jetzt hier angefangen zu haben und jetzt doch eine viel größere Macht dasteht, die gegen ihn auftaucht, als er sich das hätte vorstellen können.
0: Spannend ist ja auch, dass jetzt die Ukraine sich plötzlich einmischt und iranische Plätze bombardiert. Hier heißt es in der Auflistung, hier werden mal so die einzelnen Punkte dargestellt, dass der Schaden an der physischen Infrastruktur besonders dramatisch ist durch iranische Angriffe. In Katar beispielsweise, Ras-Laffan-Komplex heißt das, haben rund 17% der katarischen Flüssiggaskapazität für 3 bis 5 Jahre lahmgelegt. Der jährliche Umsatzverlust wird auf 20 Milliarden Dollar geschätzt. Die Wiederaufbaukosten auf 26 Milliarden. Ein späterer Explosionsunfall bei Wiederanfahrversuchen hat die Lage zusätzlich verschlimmert. Es gibt weitere Beispiele.
1: Ja, also es tut mir auch richtig leid, dass wir hier so viel Zahlen nennen müssen und so weiter. Aber es sind eben halt die entscheidenden Faktoren, die natürlich auf jeden Einzelnen von uns auf der Welt als Verbraucher zurückfallen. Also es sind ja auch die Entsalzungsanlagen, Stromnetze, Gasverarbeitungsanlagen zum Beispiel in der Region, die wurden getroffen und sind bedroht. In einer 40 bis 50 Grad heißen Wüste ohne funktionierende Kühlung und Wasser, da ist der Wiederaufbau kein technisches, sondern ein zivilisatorisches Problem. Die Folgen reichen also weit über den Spritpreis hinaus. Der Ausfall von Erdgas aus dem Golf trifft die Haber-Bosch-Produktion. Das ist also quasi der Stickstoffdünger. Die Dieselknappheit und gestörte Transportketten, die belasten die Landwirtschaft. Das heißt, wir reden von einer Gefahr einer Lebensmittelversorgung, die weltweit auftreten kann. Die IEA und Marktanalysten, die rechnen mit anhaltenden Lieferengpässen bei Öl- und LNG-Gas bis weit in 2027 mit entsprechenden Auswirkungen auf Europa. Das ist der Grund, warum ich mir so einen Shutdown auch vorstellen kann. Denn auch ohnehin schon unter den selbstverordneten Russland-Sanktionen leidet man ja letztendlich. Die kumulierten Verluste an Öl aus der Region belaufen sich bereits auf über 1 Milliarde Barrel.
0: Ja, und hier heißt es weiter, was sichtbar wird, ist nicht bloß ein Krieg, der aus dem Ruder gelaufen ist. Es ist die logische Konsequenz der amerikanischen Politik, die strategische Energie-Choke-Points als Spielfeld für Eskalation behandelt, ohne aber dabei die langfristigen Kosten zu kalkulieren. Saudi-Arabien, die Vereinigten Arabischen Emirate und selbst die USA hätten ökonomische Anreize, den Korridor wieder zu eröffnen. Aber solange die militärische Logik dominiert, Blockaden, Vergeltungsschläge, Minen, Drohungen und so weiter, bleiben diese Anreize natürlich wirkungslos. Pipelines über Land können nur einen Bruchteil der Verluste ausgleichen. Und was bedeutet das jetzt für Europa? Die Hoffnung auf billige Energie aus dem Golf ist Geschichte. Die selbstzerstörerische Abkehr von russischem Gas und Öl, schreibt Mike Adams, trifft nun auf eine zweite, möglicherweise dauerhaftere Versorgungskrise. Während in Brüssel weiter Sanktionspakete verhandelt und Preisdeckel eingefroren werden, zerfällt die physische Basis der globalen Energieversorgung. Wer also glaubt, nach dem nächsten Waffenstillstand werde alles wie letztes Jahr, der verkennt die Dimension der Zerstörung.
1: Ich glaube, das gilt es zu verstehen. Die Energiewelt nach dem US-Iran-Krieg, egal wie lange das jetzt dauern wird, wird eine andere sein. Der Persische Golf als verlässliche Quelle billiger Kohlenwasserstoffe, der kommt so schnell nicht zurück. Und das wird die realen Lebenshaltungskosten, die Landwirtschaft und die industrielle Basis des Westens wesentlich härter treffen als jede moralische Rhetorik. Das gilt es zu verstehen.
0: Und wir haben es vorhin schon kurz angesprochen, die Seeblockade im Roten Meer kommt jetzt dazu. Es drohen weitere Engpässe, denn Anfang der Woche, letzter Woche, hatten die Houthi-Rebellen aus dem Jemen eine Seeblockade gegen Saudi-Arabien im Roten Meer angekündigt. Damit droht die Schifffahrt nach der Straße von Hormuz auch eben in einer zweiten Meerenge einzubrechen. Das Ganze, diese Blockade, trete mit sofortiger Wirkung in Kraft, hat der Sprecher der Houthis verkündet in einer Videobotschaft. Und wörtlich, wir werden auf jede Blockade mit einer Blockade antworten und auf jede Eskalation mit Eskalation reagieren. Heißt was?
1: Ja, das heißt, dass sich die Situation von Hormuz noch mal verschärfen wird, um die weiteren Wege, die es noch gibt. Am Dienstag haben die Rebellen eine E-Mail an mehrere Reedereien verschickt. Und sie warnten davor, saudi-arabische Häfen zu nutzen. Schiffen sei es untersagt, dort Fracht zu laden oder auch zu löschen. So hat es in der E-Mail gestanden. Und daraufhin sind übrigens zwei saudi-arabische Öltanker aus China, die für China bestimmt waren, und Indien, die sind im Roten Meer umgekehrt und haben stattdessen Kurs auf den Suezkanal im Norden des Roten Meeres genommen. Also auch hier findet eine Situation der Energieversorgungsknappheit, die die Welt betrifft, ganz klar statt.
0: Und man begründet das Ganze auch und sagt, das ist ja fast schon historisch, mit der seit Jahren andauernden, ungerechten und erdrückenden Belagerung des Jemen durch Saudi-Arabien. Also da hat sich jetzt ein kleiner Extrakrieg entwickelt und es heißt auch, über das Verbot der Schifffahrt für Saudi-Arabien hinaus seien die Houthis vollständig bereit für alle Optionen. Und am Roten Meer, haben wir vorhin schon gesagt, liegt die Meerenge Bab al-Mandab, die für die Schifffahrt von und nach Saudi-Arabien natürlich von besonderer Bedeutung ist. Drohen jetzt neue Engpässe? Vielleicht sagst du noch mal was zu den Houthi-Rebellen.
1: Ja, wir hatten letztes Mal schon mal darüber gesprochen. Die Houthi-Rebellen sind ja eine politisch-militärische Organisation aus Sana'a im Nordjemen. Und zu dieser Bewegung, da zählen rund 350.000 Kämpfer. Das ist der bevölkerungsreichste Norden und der steht unter der Kontrolle der Houthis, während der Süden und Osten des Landes unter der Kontrolle der internationalen anerkannten Regierungen ist, die sich in Aden befindet. Also sie wird unter anderem von den USA und der EU unterstützt. Die Houthis werden lediglich vom Iran anerkannt, mit dem sie seit 2021 auch diplomatische Beziehungen unterhalten. Das ist also ein de facto Regime, was sich dort entwickelt hat. In mehreren Ländern gelten sie als Terrororganisation, darunter in den USA, Saudi-Arabien, Israel, Jemen und den Vereinigten Arabischen Emiraten. Aber wir kennen das ja immer, für die einen ist es eine Terrororganisation, für die anderen sind es Freiheitskämpfer. Da muss man natürlich tiefer einsteigen. Die schiitische Miliz steht seit Jahrzehnten mit dem sunnitisch geprägten Saudi-Arabien im Konflikt. Und die erste militärische Eskalation, die fand übrigens im Sommer 2004 statt, als die jemenitische Regierung unter Präsident Saleh versuchte, den Houthi-Gründer Hussein al-Houthi zu verhaften, wo auch der Name wohl herkommt.
0: Jetzt muss man noch mal gucken, welche Bedeutung das Rote Meer für die Golfstaaten und den Welthandel hat. Denn neben dem Jemen gehören ja auch der Sudan, Saudi-Arabien, Jordanien sowie Israel zu den Anrainerstaaten des Roten Meeres. Und Experten vermuten, dass es der Iran war, der die Houthi-Rebellen gezielt angestiftet haben könnte, die Meerenge jetzt auch zu schließen, um den Druck auf die USA im Krieg zu erhöhen. Das heißt, Iran und die Houthis könnten da gemeinsame Sache machen. Und Saudi-Arabien grenzt im Westen an das Rote Meer und im Osten an den Persischen Golf. Und die Schiffe müssen, um das Meer am südlichen Ende zu verlassen, diese Meerenge Bab al-Mandab durchqueren, Andreas.
1: Naja, und eine vollständige Schließung der Meerenge würde die saudi-arabischen Ölexporte nach Asien stoppen und könnte dann das weltweite Ölangebot um 7% verringern. Das klingt zwar wenig, 7%, das ist aber eben halt elementar. Saudi-Arabien transportiert einen Teil seines Öls über eine Pipeline, über einen Hafen im westlichen Yanbu ans Rote Meer. Das ist eine Route, die durch die Blockade der Straße von Hormuz für das Land strategisch deutlich wichtiger geworden war. Das ist immer wichtig, diese großen Transportlinien über Land können von der Marine nicht erreicht werden. Das heißt, das sind relativ sichere Transportmittel. Durch den eingeschränkten Schiffsverkehr in der Straße von Hormuz ist das globale Angebot ja auch bereits schon um 10% reduziert werden. Hier geht es um weitere 7, mein lieber Freund.
0: Eine Rohstoffexpertin bei der Commerzbank, die geht sogar von noch stärkeren Effekten aus. Sie sagt, wir reden von einem Angebotsausfall von circa 20 Millionen Barrel Öl. Und das sind circa ein Fünftel der globalen seewertigen Transporte. Also zusammengenommen mit der Straße von Hormuz wäre das eine Angebotslücke von mehr als einem Viertel der globalen Produktion. Und selbst wenn keine Schiffe angegriffen werden, dürfte allein die Drohung die Schifffahrt beeinträchtigen und natürlich weiter für Unsicherheit sorgen. Andreas, eigentlich können wir aufhören mit diesen absoluten Skandalmeldungen.
1: Ja, das sind Skandalmeldungen und wichtig ist, dass man sich vorbereitet, gerade in diesen kritischen Phasen. Denn es ist so, dass wir hoffen können, dass selbst wenn der private Individualverkehr durch einen Shutdown ausgesetzt wird, für ein paar Jahre vielleicht, ich weiß es nicht, wie lange das dauern wird, wir haben trotzdem eventuell die Möglichkeit, dass die kommerziellen Unternehmen und Schiffe noch weiter für die Versorgung der Lebensmittel, so hoffen wir jedenfalls, dann aktiv sein können.
0: Danke dir für deine Ausführungen, ihr Lieben. Das war es für heute. Wir wissen, wir sind hier die Botschafter der schlechten Nachrichten, aber ihr seid auch stark genug, um euch vorzubereiten. Und heute in den Abendgedanken geht's um die Seele.
1: In diesem Sinne, euch alles Liebe.

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3: Es ist Freitag in der 29. Woche 2026. Hier ist nacktes Geld. Für alle, die wissen, dass Geld die Welt regiert und verstehen möchten, wie genau. Ich grüße euch da draußen und hier mit auf der Insel bei mir Hermann und Mike. Grüßt euch, ihr beiden.
4: Hallo, Paul.
5: Hallo.
3: Gut. Hermann, du warst 30 Jahre ein Herr der Banken, du hast für sie und mit der Politik Milliarden bewegt. Dafür hast du Millionen von ihnen bekommen und heute bist du Privatier, arbeiten muss einzig noch dein Gewissen. Und darum berichtest du uns eben hier von all dem, was du in der Finanzelite gelernt hast. Bevor wir damit starten, mein üblicher Hinweis. 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Dafür sage ich herzlich Danke und verschwende so wenig wie möglich davon, denn es gibt wieder viel zu besprechen. Einerseits Gold in den USA. Es gibt einen neuen Coin, glaube ich, vom biggest president ever. Somebody say there has never been anything like it. Und man hat in Fort Knox offensichtlich die Inventur abgeschlossen. Es gibt ein Neues aus der AI-Bubble, die ja nur eine Blase ist und jetzt tatsächlich etwas über the top geht, wie du sagst, Hermann. Die institutionellen Anleger und die US-Aktien werden ein Thema sein und natürlich die Krypto-News mit Mike the Pirate werden uns beschäftigen. Das am Ende. Starten müssen wir mit Gold, denn es ist da, oder? Man hat tatsächlich eine Inventur gemacht, heißt es. Also angeblich gab es sie jetzt und was kam bei raus?
5: Ja, das Gold ist da. Eine Billion ist bestätigt worden vom Finanzminister in Amerika, von Scott Bessent. Und dann kam natürlich auch die Frage, können wir mal Bilder sehen von den Goldbarren und können wir mal reingehen, gucken? Dann sagt er, wie, ihr traut mir nicht? Ja, some people say they have never seen anything like it. Ja, also er sagt einfach, wir haben ein Audit gemacht und eine Billion ist, trust me bro, broski. Ja, und warum wollt ihr uns nicht glauben? Yeah. Also wir sind jetzt Ex-Finanzer, Banker, die jetzt Politiker sind, ihr müsst uns doch glauben. Ich meine, wir wissen doch, wie ein Goldbarren aussieht. Wir sind da rein, haben gezählt und sind auf eine Billion gekommen. Also von daher, das Erstaunliche bei dem ist für mich, dass ich glaube, sie bereiten da etwas vor. Und wir haben ja immer mal wieder auch Hörer gehabt, die daran glauben, dass am 4. Juli diese neue Goldanleihe kommt. Ich konnte das nie ausschließen. Ich glaube zwar nicht daran, dass es in dem Sinne kommt, dass es eine amerikanische Unabhängigkeitsanleihe gibt, die dann mit Gold gedeckt ist. Aber der Punkt, dass Scott Bessent jetzt mal wieder kurz auf Gold den Scheinwerfer richtet, zeigt mir eigentlich, sie suchen wieder. Vielleicht werden sie auch Gold gegen irgendwas anderes tauschen. Vielleicht kommen sie demnächst wieder um die Ecke mit einer Bitcoin-Reserve. Hm. Das heißt, diese ganze Show geht weiter. Es ist halt nur wieder ein neuer Akt. Also der Vorhang geht wieder auf und diesmal steht eben Gold dahinter. All Gold is present, hat er gerufen. Also das ganze Gold ist da. Ich weiß gar nicht, was ihr habt. Überhaupt kein Problem. Keiner war drin, aber wir wissen es. Und so geht es eben eigentlich im weltweiten Zirkus der Politik zu. Und das heißt, trust me, bro, hast du schön gesagt. Warum würdet ihr daran zweifeln? Und das ist natürlich so der Grundstein, wo wir jetzt hingucken, was passiert da eigentlich in Amerika? Und ich glaube, dass Scott Bessent das auch aus einer Position der Stärke macht, und zwar nicht nur der militärischen Stärke, die man ja auch immer wieder bezweifeln kann, wenn jetzt gerade der Iran zum 11. Mal komplett vernichtet wurde und zum 8. Mal alle Urananreicherungen vernichtet wurden. Das ist einfach Kinderzirkus, wenn es nicht so ernst wäre. Ja, auf der anderen Seite sind die Amerikaner die Nummer eins im Finanzwesen. Sie demonstrieren ihre Macht in allen Dingen, die wir auch heute besprechen. Hm. Also das ist hochinteressant und da vielleicht ein erster Punkt. Indien zum Beispiel braucht dringend US-Dollar. Wir haben ja die letzten Wochen öfter darüber gesprochen, wenn ich sage Emerging Markets, also diese aufstrebenden Märkte, die sich eben auch in Dollar verschuldet haben, die auch Öl in Dollar zahlen müssen. Ob das Öl jetzt hoch oder runter geht, sie müssen es trotzdem in Dollars zahlen. Und Indien, ähnlich wie das, was wir in Zypern erlebt haben oder auf Zypern, als wir auf den türkischen Teil gegangen sind, die machen eben jetzt neue Bankkonten, sie machen neue Produkte, sie möchten die Bevölkerung auch interessieren, US-Dollar zu halten, weil die Zentralbank dringendst und die Regierung US-Dollar braucht. Und das heißt natürlich, hier werden die Fallen aufgebaut, du teilst dann sozusagen deiner Bevölkerung mit, es wäre sehr gut, ein Dollarkonto zu halten.
3: Also gut für uns.
5: Dann erinnere ich immer an den Libanon, der irgendwann gesagt hat, wisst ihr was, ihr habt zwar die Dollars, aber die brauchen wir jetzt und ihr kriegt die in den nächsten 7 Jahren zurück. Also Indien ist natürlich eine ganze Nummer größer. Indien ist auch riesig im Silber. Das heißt, wenn in Indien geheiratet wird, wird da oft die Braut mit Silber überschüttet. Das heißt, auch da kommt die Nachfrage, beziehungsweise aus meiner Sicht auch das Angebot jetzt, warum Silber und warum der Dollar fester wird, also Silber nach unten geht, Dollar fester. Das heißt, in allen Ecken siehst du, sie brauchen US-Dollar und sie verkaufen Assets. Ja. Und was wir sehen, auch im Aktienmarkt, im Kapitalmarkt, wir haben jetzt 600 Milliarden US-Dollar aus den asiatischen Aktienmärkten genommen, also Halbleiter, Technologieaktien, US-Speicheraktien, Zinserhöhungen in Korea, darauf stürzt der KOSPI, also der südkoreanische Aktienindex, um 6,3% ab. Das sind mal 261 Milliarden Dollar, die da vom Market Cap genommen wurden. Der Nikkei ist minus 2,8%. Man sieht also deutlich aus meiner Sicht, dass die gerade die Asiaten, und ich schätze mal, die Lateinamerikaner werden das Gleiche tun, die sind halt nicht so offensichtlich und so präsent im Kapitalmarkt, dass man das beachtet. Aber die Chinesen haben auch 2,2% verloren. Das bedeutet im Moment, dass wir sehen, dass die amerikanische Inflation zurückgeht. Die

0: Beziehungsweise du kannst es an den Euro-Dollar-Futures sehen. Das heißt, wie die Zinserwartungen der nächsten Wochen sind.
1: Das ist also eine Art konsolidierte Wetterwartung der Menschen, die da Geld draufsetzen.
0: Ganz genau. Also das sind auch, es ist nicht nur Wetten, sondern es ist hier riesiges Kapital, weil was gemanagt wird. Weil du musst dir vorstellen, es sind Berge von Milliarden von Dollar, die Banken oder auch andere Finanzinstitute vor sich herschieben, um einfach zu jeder Zeit liquide zu sein. Ja, weil du gehst ja nicht bankrott über Nacht, sondern über lange Sicht, sondern über Nacht. Und das heißt, warum haben die meisten Firmen von einem Tag zum anderen Problem? Sie haben ihre Liquidität nicht richtig gemanagt. Sie ist genau wie beim Privaten. Du kannst zwar auf dem Papier reich sein, aber wenn jemand kommt und sagt, ich will mein Geld zurück und du kannst in diesem Moment deine Assets nicht verkaufen,
1: dann war's das.
0: Deshalb fahren in diesen recht unsicheren bzw. volatilen Zeiten die Banken sehr hohe Cashbestände vor sich her. Einfach um sicher zu gehen, was immer auch kommt, ich kann bezahlen. Ja, dass du nirgends ausfällst, dann kriegst du keine Delle sozusagen in der von der Ratingagentur, wenn du jetzt auf irgendeinen Bond ausfallen würdest. Das wird natürlich alles geplant, aber trotzdem sind die Cashflows so gewaltig. Also ich in meiner Spitze habe Berge zwischen 8 und 10 Milliarden vor mir hergeschoben und immer wieder denkst du, boah, das ist so viel Geld, was du da liegen lässt. Aber wenn Donald Trump am Ruder ist und the world has never seen anything like it, ja, das heißt, es kann da mal über Nacht schon schwer einschlagen und dafür musst du dich vorbereiten.
1: Klingt plausibel. Also ich schätze, wenn man dann in einer volatilen Phase, wo alle unsicher sind, kein Bargeld in Reserve hat und man braucht es plötzlich, obwohl man irgendwie viel Anlagewert hat, bekommt man ja vermutlich auch keinen Kredit. Niemand leiht einem dann wahrscheinlich Geld aufgrund der Nervosität. Also insofern leuchtet ein, wenn einem Laien wie mir jetzt zum ersten Mal klar wird oder der erste Mal gehört hat, dass die Banken viel Bargeld vor sich herschieben, wenn es gerade unsicher ist.
0: Ja, genau. Das alte Sprichwort ist, du kaufst Regenschirme, wenn die Sonne scheint. Das heißt, deshalb ist es ja eine Reserve. Nämlich dann, wenn du darauf zurückgreifen musst, dann kannst du es unter Umständen bekommen, aber sehr, sehr teuer. Ja, also wenn du dann zu allen anderen Banken rennen musst und du musst dir da Geld leihen, dann wissen die natürlich, die beobachten den Markt und wissen, du bist unter Druck. Und wir wissen alle, was passiert, wenn jemand weiß, wie es in deiner Kasse aussieht. Ja, dann sind sie alle Gewehr bei Fuß und dann merkst du, dass du auch keine Freunde hast, sondern die ziehen dir dann die Preise weg. Und genauso passiert das nicht nur zwischen konkurrierenden Unternehmen, sondern auch befreundeten Unternehmen. Du kriegst dann sofort den Scheinwerfer auf dich gerichtet. Also das sind ja die Vorboten von Finanzkrisen. Wenn es eine oder zwei Banken gibt oder ein oder zwei Fonds, die auf einmal nicht alles bedienen können, dann kriegst du natürlich sofort einen Schlag auch in der Reputation. Und das heißt, alles, was du dir dann leist, wird teuer.
1: Wie ist das eigentlich? Kann man sehen, wie viel Bargeld die Banken übrig haben, wie viel sie nicht investiert haben? Ich schätze mal, damit gehen sie nicht hausieren. Also du hast irgendwo deine Informationen her, aber gibt es da eine Möglichkeit, das irgendwie nachzuvollziehen, objektiv?
0: Nicht auf täglicher Basis. Du kriegst dann ein Gefühl, auch was so im Overnight-Markt angelegt wird. Dann gibt es Leute, die halt sehr gut vernetzt sind, die alle Großbanken sehen oder mit denen handeln. Dann kannst du schon am Verhalten das merken, aber du kannst es eigentlich nicht bestimmen. Du kriegst eben die Quartalszahlen. Da steht dann eine Zahl drin vom Ende des Quartals. Deshalb wird immer dieses Window-Dressing betrieben. Das heißt, selbst wenn du das ganze Jahr nur 5 Milliarden hast, dann hast du eben am 30.03. und 30.06. 10 Milliarden, weil das sieht dann wieder super aus. Und das heißt, immer zu diesen Quartalsterminen frisierst du beziehungsweise du hüpfst deine Bilanz so auf, dass wenn da ein Analyst unabhängig drauf guckt, sagt er, naja, die haben ja genug Reserven. Du hast natürlich Leute, die sehr erfahren sind, die sehen dann, wo werden zum Beispiel Reserven gehoben, wo kommt das Geld her, also leiht es dir eine Bank und du leihst es ihr zurück und solche Sachen. Das sind eben Dinge, ich schätze, dass es heute so, wie es früher war. Allerdings gibt es natürlich immer mehr Dollars da draußen. Das heißt, die Produkte auch, die du als Bank bei der Zentralbank und die wiederum bei der Bank auf internationalen Zahlungsausgleich in Basel, der BITS, hin und her schiebst, ist es fast unmöglich zu sehen, was da wirklich letztendlich an Reserve geschoben wird. Ich hatte ja schon oft gesprochen, dass die US Treasuries als Security oder als Collateral, also als Sicherheitsleistungen sehr, sehr wichtig sind. Und das bedeutet halt, du siehst, dass die Welt immer noch US-Staatsanleihen kauft, zwar in absolut reduziertem

0: was immer noch große Summen sind, aber reduzierten Maße, die dann eben nicht verkauft werden müssen in erster Instanz, sondern sie werden als Sicherheiten hinterlegt. Aber was wir jetzt die letzte Zeit sehen, gerade mit dem japanischen Yen, also dass die Zinsen da hochgehen, 10 und 30 und 40 Jahre, das Ganze sehen wir ja auch im koreanischen Won, in Indien. Das bedeutet, die Türken haben ihr Gold und ihre Dollars schon verkauft. Die Amerikaner, wie immer, da sind sie einfach unschlagbar. Sie setzen die anderen unter Druck. Und bestimmen die Cashflows bzw. die großen Zahlungsströme, wohin sie wollen. Erstaunlich daran ist, dass jetzt zum Beispiel auch der Inflow, also das, was in US-Aktien investiert wird, das höchste ist seit Dezember 2024. Das heißt, 24% aller Market Manager oder Marktmanager, Geldmanager dieser Welt sind US-Aktien übergewichtet. Es gibt da eine sehr berühmte Umfrage der Bank of America, das sind 181 Teilnehmer. Die managen 484 Milliarden Dollar. Und das wird immer so beachtet als der Gradmesser. Sind jetzt US-Aktien en vogue oder geht das Geld wieder aus Amerika raus? Und da muss man klar feststellen, seit Dezember 24 ist jetzt der Höchstwert und der zweithöchste Wert seit 2021. Also seit diese ganze Tech-Bubble nochmal aufgepumpt wird. Und 82% dieser Fondsmanager geben an, sie sind Long Global Semiconductor-Aktien. Also sozusagen, sie gehen alle zurück in AI, weil die jetzt auch 20-25% korrigiert haben. So Werte wie Micron, die waren gestern unter 900. Da werden wir probieren, auch was zu kaufen. Ich hatte ja im Blockzocker gesagt, dass wir jetzt ein bisschen warten, bis sich sozusagen herauskristallisiert, wann geht's denn weiter. Das ging schneller als erwartet. Die CPI-Zahlen, also Consumer Price Index, die Inflationszahlen waren besser als erwartet. Die Zinserhöhungen wurden erstmal ausradiert. Das heißt, die Welt sagt jetzt, ich kann nicht an der Seitenlinie sitzen, weil je länger ich warte, umso mehr verpasse ich. Und das spiegelt dann auch wieder, dass die US-Leveraged ETFs, also die gehebelten ETFs, um Massen gestiegen sind. Also es gibt jetzt mittlerweile 700 verschiedene ETFs. Das hat sich mehr als verdoppelt seit 2024. Und im ersten Halbjahr war es so, dass 31% Marktanteil in diese Leveraged oder Reverse oder Inverse, das heißt, du kannst auch auf eine Aktie mit einem einzelnen ETF spekulieren, dass sie nach unten fällt. Und wenn die natürlich geleveraged ist, sprich gehebelt, dann geht es nach unten doppelt so schnell wie die Aktie an der Börse. Und das bedeutet für mich, die Menschen haben weniger Geld, weniger zum Anlegen und werden dadurch noch risikobereiter, ich weiß nicht, ob es bewusst ist, aber auf jeden Fall probieren sie natürlich, weil sie rechts und links in der Zeitung lesen, ähnlich wie bei Krypto vor 4 Jahren, wie viele Leute Millionäre und Milliardäre werden. Das heißt, die normale Bevölkerung, gerade in USA, ist bereit, massives Risiko zu nehmen. Hedgefonds haben wieder immer reingeschortet, also haben diese Sachen verkauft, die Privatinvestoren gekauft haben. Und die haben aber so viel Power gehabt, dass sie den Aktienmarkt, wie du schon sagst, auch im S&P immer weiter nach oben treiben. Der Nasdaq geht wieder Richtung 30.000. Und das bedeutet, ist das vorbei? AI is a bubble. Wir wissen, da sind immer noch Ungläubige, die sagen, das kann so nicht sein. Und ich stimme sogar zu, es wird da einige Ausfälle geben und es wird auch wehtun. Aber die Gewinner, die Großen, die eilen von Rekord zu Rekord. Ob das Amazon, Nvidia, Google, Meta, Oracle, SpaceX, die emittieren. Allein diese 6 Institute, die ich gerade genannt habe, haben 182 Milliarden in Investment-Grade-Bonds, also geratete, von der Ratingagentur geratete Bonds emittiert, um Geld einzunehmen für den CapEx. Das sind 1.300% mehr im letzten Jahr als im Jahr zuvor. So sind die Wachstumszahlen da, also auch für die Schulden. Und das heißt, 15% aller US-Corporate-Bonds, also alles, was sozusagen die Firmen in Amerika aufnehmen, 15% davon gehen allein in diese 6 Werte. Das sind also immer wieder, kannst nur wiederholen, gigantische Zahlen, die da vor uns liegen und die analysiert werden müssen. Und deshalb ist es so wichtig, sich das eigentlich täglich anzuschauen. Da liegt der Treiber. Da liegt auch aus meiner Sicht schon die Ursache, warum die Inflation fällt, weil AI oder künstliche Intelligenz wird einen massiven Auswirkungen auf die Inflation haben, weil du eben in sehr vielen Dingen keine Labor von Menschen mehr brauchst, keine Arbeit von Menschen. Das erlegen die Roboter.
1: Oh, Tony Elon Musk, genau.
0: Ja, genau, das werden wir sehen. Und wenn jetzt erst Optimus, dieser Humanoid Roboter, dazukommt, dann bedeutet das, wir werden es noch krasser sehen. Und das bedeutet für mich, also jetzt, wenn ich so an die Zuhörer spreche, nicht sparen, auf gar keinen Fall sparen, sondern investieren. Weil diese Party wird aus meiner Sicht noch weitergehen. Ich will natürlich niemanden jetzt da reinquetschen, sondern sich einfach damit befassen, was passiert, wenn ich mein Geld auf dem Sparbuch spare oder auf einem Tagesgeldkonto liegen habe. Natürlich sind Reserven wichtig, ähnlich wie bei Banken, einen gewissen Teil, um tägliche Dinge abzufedern, muss man haben, wenn es irgendwie geht. Aber langfristig sparen, Lebensversicherung oder teilweise sogar auch eine Immobilie, um zu vermieten. Da kann ich nur sagen, Aktien werden das bessere Mittel sein, beziehungsweise Gold und Silber habe ich immer die Hoffnung noch nicht aufgegeben, obwohl der Markt deutlich zurückgekommen ist. Mit diesem Hinweis, um den Kreis zu schließen von Scott Bessent, all gold is present. Ja, da wissen wir, es wird sich im Gold- und Silbermarkt über die nächsten Wochen was tun, warten wir es ab. Ich bin jetzt auf der Micron-Seite, gestern war Micron unter 900, ich habe gesagt, bei 888 kaufe ich wieder was, habe ich gemacht. Und dann werden wir sehen, wo es hingeht. Das kann weiter schwanken, natürlich. Volatility ist Vitality, sagt Michael Saylor von Strategy immer. Und das heißt, je mehr es sich bewegt, umso mehr Chancen hast du auch, weil du willst keine Aktie, die im Grunde wie ein toter Fisch im Wasser liegt. Da verlieren die Leute einfach Interesse. Ja, und das sind so die Zusammenfassungen der Woche. Es gibt einen Wert, der heißt Codex. Ich weiß noch nicht genau, was die machen, aber was da beeindruckend war, innerhalb von 20 Wochen sind die von 1 Million User auf 8 Millionen User gegangen. Ich habe nur die Überschrift gelesen, ich habe es noch nicht Zeit gehabt zu recherchieren, aber es zeigt eben alles, was in AI ist.
1: Ja, Codex ist ChatGPTs Coding-Bot, also ChatGPTs Äquivalent zu Claude. Den kennst du daher, dass er alle unsere Codezeilen Korrektur gelesen hat, auch wenn du es nicht weißt. Wenn ich so die Tage damit verbringe, vor Claudes Fable zu sitzen und Sicherheitsupdates zu machen oder ihn Kontrollen machen zu lassen, dann ist Codex der Korrekturleser. Viele benutzen ihn aber stattdessen, also es ist ein Teil von ChatGPT und der Kampf zwischen diesen großen AI oder AI Lieferanten, der ist ja weit hart immer noch am Laufen. ChatGPT hat gerade ein neues Modell vorgestellt. Elon Musk, über den wir gerade schon gesprochen haben, hat dann den Hut gezogen vor Claude's Anthropic übrigens, für Anthropics Claude und hat erklärt, seine frühere etwas despektierliche Kommentierung, die nimmt er zurück. Er muss eingestehen, dass Anthropic einfach der klare Marktführer aktuell ist und klar besser ist mit seinem Produkt Claude, was Coden angeht. Dem kann ich mich nur anschließen und spricht durchaus für Elon Musk, dass er dem Konkurrenten sowas zubilligen kann. Übrigens, weil du gerade schon einen Wert erwähnt hast, ich versuche ja auch, dich mal ein bisschen zu beeindrucken und schlag was nach. Es ist ja nicht nur Micron aktuell weit am Steigen, sondern ein TSMC, ein amerikanischer Chip-Auftragshersteller, der hat jetzt gerade einen Rekordgewinn von +77% im Vergleich zum Vorjahr gemeldet, bei gut 40 Milliarden Dollar Umsatz. Also das boomt immer weiter bei den Chip-Herstellern und bei denen, die die Infrastruktur für diesen AI-Rausch schaffen. Das merken die Amerikaner, hast du ja auch schon gesagt, an allen möglichen Bereichen. Nicht am Arbeitsmarkt, der schwächelt vor sich hin. Ergibt ja auch wieder Sinn, weil es wird zunehmend automatisiert. Und wenn Anthropic macht Leute arbeitslos, das haben wir selbst im Team erlebt. Das läuft ja auch nicht immer nur mit Verständnis, das sorgt für viel Ärger.
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3: 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Wegen Finanzierungsmangels droht mehr als 650.000 Flüchtlingen im Südsudan der Verlust von Lebensmittelhilfen. Die noch unterstützten 240.000 besonders gefährdeten Menschen erhalten im September letztmals Rationen. UNHCR und WFP warnen deshalb vor mehr Unterernährung, Ausbeutung und Gewalt und Flüchtlingswellen. Der Verband Freier Tankstellen, BFT, fordert die Abschaffung der 12-Uhr-Regel. In einer Umfrage unter 132 Unternehmen sprachen sich gut zwei Drittel dafür aus. Die Bundesregierung hatte die 12-Uhr-Regel im April eingeführt. Seitdem dürfen die Preise nur einmal täglich um 12 Uhr erhöht werden. Bei Verstößen sind Bußgelder von bis zu 100.000 Euro möglich. Die dänische sozialdemokratische Premierministerin Mette Frederiksen hat im dänischen Parlament eindringlich vor den negativen Folgen der Migration gewarnt. Sie sagte, das Problem ist, dass im Inneren des Landes ein großer Feind heranzuwachsen begonnen hat. Und das sind Ausländer, die nach Europa gekommen sind. Europa ist bedroht. Das Problem ist, dass wir sowohl von außen als auch jetzt von innen bedroht sind, sagte die dänische Premierministerin. Die Trigger-FM-Meldungen. 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
1: Vor sich hin. Ergibt ja auch wieder Sinn, weil es wird zunehmend automatisiert und wenn also Anthropic macht Leute arbeitslos, das haben wir selbst im Team erlebt. Das läuft ja auch nicht immer nur mit Verständnis, das sorgt für viel Ärger und Frust, aber es ist so, weil sie wahnsinnig viel arbeiten, ob das juristische Arbeit ist, ob das technische ist, Designarbeit, das machen alles die KIs mittlerweile und das machen sie sehr gut. Die Chiphersteller profitieren, die US-Wirtschaft im Ganzen profitiert. Der S&P ist, glaube ich, auf einem absoluten Rekordhoch, über 7.500 Punkte gerade. Also für die Amis boomt, für die Europäer ist es wie immer. Was dieses Gold angeht, ehrlich gesagt, dann kommen wir zum Eingangsthema zurück. Ich habe es nicht ganz verstanden, was da der Sinn ist. Also plötzlich und unerwartet, beziehungsweise völlig zufällig, hat ja The Donald jetzt auch eine neue Goldmünze angekündigt von sich. Also genau gesagt, die US-Mint, also die US Prägeanstalt hat das angekündigt. Man kann also in Zukunft nicht nur von Dieter Bohlen eine Goldmünze kaufen, habe ich gerade geschaut, die kostet über 5.000 Euro, die Bohlenmünze, weil es gibt nur 99 Stück davon, also haltet euch ran. Man kann dann in Zukunft auch eine Donald Trump Goldmünze kaufen und Fox News oder ich glaube Reuters, also eigentlich eher nüchterner Nachrichtenkanal, Reuters sagt, diese Münze soll, Zitat, helfen, den 250. US-Geburtstag zu feiern. Da ist etwas eigenwillige Beschreibung, aber damit lenkt Donald Trump ja auch nochmal den Blick aufs Gold. Also wenn er die Münze rausgibt, dürfte es ja auch nicht ganz zufällig sein. Also irgendwas planen die Amis mit ihrem Gold, oder?
0: Genau so ist es. Und deshalb dachte ich, es ist wichtig, das heute zu erwähnen. Ich kann noch nicht genau sagen, was auch Scott Bessent jetzt dazu gebracht hat, genau jetzt zu sagen, das Gold ist doch da. Und deshalb sprechen wir natürlich immer davor, wir wollen vor der Welle sein. Wenn es in der Zeitung steht, ist es zu spät. Ja, und das heißt, wir haben jetzt unseren Augenmerk. Das werden wir die nächsten Tage und Wochen beobachten. Wir werden uns auch anschauen, wie sich der Goldmarkt verhält. Wir wissen, dass die Chinesen Gold und Silber weiter in Rekordmengen kaufen. Und das bedeutet, hier wird sich etwas tun. Die Frage ist, was und wann. Aber es ist so der Hinweis, ja, eben früh zu sein und dem genau hinzuhören. Und da wird sich etwas tun. Der 4. Juli ist vorbei, die Feiern zum 250. Jahrestag wurden ja teilweise auch abgesagt, weil es so heiß war. Also von daher, vielleicht sagt der Donald dann, da machen wir es eben im August. Ja, also es wird gefeiert, so oder so. Das Gold ist da und wir werden schauen, ja, wie es weitergeht.
1: Derweil gibt es aus den USA nochmal schlechte Nachrichten für die EU. Auch das müssen wir noch erwähnen, denn der ewig schwelende Zollstreit, der geht in eine neue Runde oder wird zumindest auf einer neuen Eskalationsstufe, entwickelt er sich hin. Trump kündigt an 30% Zölle, also knapp ein Drittel, 30% auf alle EU-Produkte ab dem 1. August zu erheben. Das wäre dann in der Tat ein Feiertag für die Amis, also wenn das dann kommt. Wir kennen ihn ja so, dass er hart droht und ansagt und dann gibt es ganz kurz vorher doch noch eine Einigung. Ich erinnere an Spanien, bei dem er neulich erklärte, sämtlicher Handel mit Spanien wird ausgesetzt. Das sorgte am nächsten Tag dann wohl für eine Reaktion der Spanier und der Ansage Donald Trumps. Naja, er hat sich jetzt nochmal überlegt, die Spanier seien ja tolle Leute und deswegen hat er es dann doch wieder zurückgenommen. Also es ist nicht unbedingt gesagt, dass es so kommt, aber aktuell schwebt es sozusagen im Raum und Uschi von der Lügen muss sich eine Reaktion überlegen.
0: Genau, aber die Deutschen haben sich schon darauf vorbereitet. Ich verfolge ja aufmerksam unseren Finanzantiefermann und der war in Rostock, weil da eine zweite Hochschule für Steuerfahnder und Zoll und so, also die interne Laufbahn, dass du dein ganzes Leben lang auf dieser Seite der Macht und des Schattens stehst, ist nicht nur in Münster jetzt, sondern es ist auch in Rostock. Das heißt, es werden immer neue Schulen und neue Ausbildungswege geschaffen. Schon definitiv, ob die AfD da was ändert oder nicht, aber der Staat wird in Deutschland immer weiter ausgebaut. Da können Sie von Bürokratieabbauten reden, wie Sie wollen. Der Verfassungsschutz sucht zusätzliche Leute, der Zoll sucht Leute. Und ich glaube, dass das eben die Abwehrreaktion ist. Hm. Die Amerikaner sagen, wir wollen damit Geld einnehmen. Und die Deutschen sagen, naja, dann geben wir halt nochmal 100.000 Leuten, die ihren Job in Autos und Automobilzulieferern verlieren. Die können dann beim Staat arbeiten. Du siehst, wir sind vollkommen auf dem falschen Dampfer. Das wird nicht zu finanzieren sein, egal wo du hinschaust. Sind die Amerikaner dabei, einen Deal zu machen? Das ist nicht immer schön, aber egal, was sie tun, ist es eigentlich in ihre Kasse. Und egal, was die Deutschen und die EU tut, ist es aus ihrer Kasse. So einfach ist das zusammenzufassen. Und du siehst ja auch, wie das Geld verballert wird. Also ob das Merz ist, der steht dann am Montag, nachdem er am Sonntag beim Tennis war, steht er am Montag Pressekonferenz mit den Losern von Zelensky, Macron und immer noch Starmer. Also Starmer ist ja wie Kai Wegner, der hängt einfach auch im Amt und hangelt sich weiter. Aber da hat mal der große Merz weitere 70 Milliarden versprochen. Und du sitzt dann fassungslos davor und sagst, ist das Teil der 90 Milliarden, die wir schon committed haben? Nee, das kommt nochmal dazu. Und das sind halt mittlerweile solche Ereignisse, die sie überschlagen, dass normale Menschen, die einem Job nachgehen oder tagsüber vielleicht mit was anderem beschäftigt sind, gar nicht mehr nachkommen. Waren das jetzt die 70 Milliarden oder die 10 Milliarden oder die 20 Milliarden? Und das ist meines Erachtens alles vollkommen Absicht, dass die Leute überhaupt nicht mehr wissen, um was geht es denn? Und du siehst ja, wenn Klingbeil dann einen Haushalt vorlegt, dann ist das kein Haushalt, das ist eine reine, ja, im Grunde ist es Finanzterrorismus und von daher wird sich das auch nicht ändern. Wir wissen genau, dass Onkel Donald nur etwas macht, wenn dabei auch etwas in der Kasse und am besten auch eine kleine Vieh bei seiner Familie hängen bleibt und von daher geht alles weiter, wie es war. Ja, was willst du da sagen? Solange die Leute, die nicht aus dem Amt zerren und auch durch die Straße, wie soll ich sagen, bei Game of Thrones gibt es eine gute Szene, wo die Königin nackt durch die Straße muss und alle sagen, ja, shame. Ja, sowas würde ich mir wünschen, aber das wird es in Deutschland wahrscheinlich nicht geben.
1: Also wenn du Game of Thrones bemühst, würde ich mir natürlich ganz andere Dinge wünschen, die da passieren. Bekanntlich eine der brutalsten Serien, die es überhaupt gibt, aber auch eine der schönsten, die immer wieder Hoffnung macht. Denn what do we say to the God of Death? Ja. Not today. Gut, Europa wird es wohl ereilen, irgendwann, auch wenn nicht heute, dann ganz bald. Du hast es ja gerade schon mal gesagt, der Hebel Richtung totaler Staatswirtschaft, also der ist wirklich, irgendwann steht er da und brüllt, wollt ihr die totale Staatswirtschaft, der ist lange umgelegt. Das ist entschieden. Ja. Sie bauen wie verrückt die öffentlich Bediensteten aus, beziehungsweise deren Stellen. Unsere Staatsquote ist schon offiziell bei über 50%. Ich würde mal sagen, das liegt deutlich drüber und sie haben auch da die Zahlen gefälscht. Man versucht nicht mal mehr irgendwie an den dort entstehenden Dingen teilzuhaben, ob das jetzt Robotik ist, ob das KI ist oder anderes. Ich habe dann so ein schönes Meme gefunden vor kurzem im Netz, wo die von Musk die Rakete rückwärts landet. Dann haben ja die Chinesen gerade auch so ein ähnliches System gebaut. Sie haben es etwas vereinfacht, kann man sagen. Sie landen die Rakete in einer Art Auffangkorb. Es braucht dann etwas weniger Feinmechanik und Feinkontrolle. Diese beiden Bilder sah man nebeneinander und mit der Überschrift, die Amerikaner machen Innovation, die Chinesen kopieren und die Europäer regulieren. Und da war dann ein Bild von diesen Verschlusskappen, die sie an Plastikflaschen rangelötet haben. Das ist so. Und ich meine, die EU hat jetzt die Chat-Kontrolle, die totale Chat-Überwachung beschlossen. Alle Textnachrichten, alles, was du schreibst, wird innerhalb der EU mitgelesen. Natürlich, wir wissen es alle, nur um Kinderpornografie auszuschließen. Das ist der offizielle Grund. Totale Überwachung, totale Staatswirtschaft. Der Hebel ist lang umgelegt. Ja, da wird es kein Zurück geben. Und du sagst, wenn ich es richtig verstanden habe, angesichts dieser Tatsache, investieren, nicht sparen, Geld raus, sagen wir sowieso immer, also Geld nicht im Euro liegen lassen, das wäre der völlige Wahnsinn. Und jetzt sagst du recht klar, in US-Aktien stecken, wahrscheinlich in US-Tech-Aktien.
0: Also bei mir wandert jetzt noch ein Teil, ich habe nicht riesige Liquidität gehalten, aber das, was ich habe, investiere ich jetzt nach und nach, wenn ich sehe, dass sowas wie Micron eben deutlich nach unten kommt oder auch Astera Labs, das sind die, die eben diese Hardware, praktisch die Racks und die ganze Infrastruktur bauen. Es gibt einen ETF, der nennt sich DRAM, also DRAM. Da sind diese ganzen Semiconductor und so drin. Das halte ich für interessant. Aber die Sache ist ja die, ich denke eben, dass ein Investment, die Frage, bricht jetzt eine Währung zusammen? Währungen gehen über lange Sicht immer auf Null. Ja? Und wenn du siehst, der US-Dollar auch, seit 100 Jahren haben wir da auch 95, 98, je nach Berechnungsgrundlage verloren, 98% verloren in der Kaufkraft. Das wird weitergehen. Und wenn du natürlich auf der anderen Seite dann eine Tendenz hast, wie jetzt bei AI, dass das Ganze noch nicht ausgestanden ist und ich kann es nicht ausschließen, beziehungsweise ich weiß, manche dieser Werte sind auch ein Bubble, weil eine Oracle wird Schwierigkeiten bekommen. Ich habe mir da den 5-Jahres-Credit-Default-Swap angeschaut, das sind also diese Ausfallversicherungen und da ist Oracle massiv angestiegen und hat damit auch Amazon und Microsoft und Google mitgenommen. Also dieses Level ist das höchste in 7 Jahren. Warum? Weil die positiven Cashflows aus all dem, was die verdient haben, sind jetzt negative Cashflows, weil die eben 50, 80, 100 Milliarden in diese IT-Infrastruktur, in diese AI-Bubble investieren, um zu sagen, ich muss da vorne dabei sein, sonst verliere ich den Anschluss. Und Oracle hat sich eben sehr gewaltig ins Bett mit OpenAI gelegt und das ist eben so, dass ich da am skeptischsten bin. Amazon, Microsoft, die verdienen auch auf anderen Dingen so viel, dass sie das eventuell ausgleichen können. Das ganze Investment muss gemacht werden. Aber ich habe eine interessante Studie gelesen über Microsoft, die natürlich ein bisschen hinterherhinken, aber aufgrund dessen, dass immer noch so viele auch Staatsbedienstete Microsoft-Bedruckte nehmen, beziehungsweise sie so viele Daten sammeln, genau, so viele Daten sammeln, dass die jetzt aufholen, weil sie natürlich diese Datenkraken haben und bei jeder Eingabe lernen. Die lernen natürlich mit und die lernen kostenlos mit sozusagen. Hm. Und das ist auch zu beachten. Es muss Verlierer geben, früher oder später. Und von daher, die Stakes, die Einsätze werden immer höher und das wird sich früher oder später bemerkbar machen. Wir haben es jetzt deutlich im Kryptomarkt gesehen, die letzten Monate und eigentlich die letzten 2 Jahre, dass da die ganze Liquidität, die auch gehebelt wurde, mehr und mehr abgeflaut ist. Aber dieser Markt sucht natürlich das nächste Objekt, das nächste Thema mit AI. Und das heißt, dass wir da noch das eine oder andere an technischer Innovation sehen werden, wo es immer noch Sinn macht, drauf zu springen. Jetzt im Moment sage ich eben, vielleicht 10-20% auf US-Tech-Aktien nochmal mitnehmen, bevor man es zu 0,1 oder 0,5% irgendwo bei einer Bank liegen lässt. Und von daher gilt es eben, das aber sehr genau zu beobachten. Nur mit den nach unten regulierten, manipulierten oder neu ausgerechneten Inflationsdaten Trotz höher werdendem Ölpreis wieder macht es für mich vollkommen Sinn, das, was ich die ganze Zeit sage, sie müssen die Zinsen senken und sie werden die Zinsen senken. Und wenn das eben bedeutet, dass man den Grund, warum die Zinsen gesenkt werden, manipulieren muss, dann manipuliert man eben da. Der Arbeitsmarkt ist nicht gesund, die Inflation kommt nach unten. Das heißt, dieser große Kapitalmarkt der Welt kriegt den Rückenwind, den sie brauchen, um Zinsen zu senken. Ja, und das ist so meine Arbeitshypothese, eigentlich die nächsten Jahre. Und es wird immer stark schwanken, je höher wir kommen. Aber es gibt eben auch die Chancen. Auf der anderen Seite kannst du natürlich auch beim deutschen Staat anheiern und kannst dich monatlich zahlen lassen, kannst in dem Beamtensystem langsam aber sicher nach oben gehen, musst dann halt SPD oder Grüne wählen. Wenn du siehst, dass Banatschak gerade nach New York geflogen ist, um mit Annalena ein paar OnlyFans-Bilder zu machen, also so peinlich. Aber er hat jetzt ein Video nachgeschoben, dass er absolut von der DSA lernen will. Und die DSA ist eine Untergruppe, ähnlich, ich weiß nicht, wie es mit der Antifa steht, aber ähnlich wie die Sachen, die NGOs unter der SPD. Das heißt nämlich Democratic Socialist of America. Und dann hält er natürlich Mamdani aus New York hoch, wie wunderbar der das macht. New York meldet gerade einen Exodus, Rekordexodus von Millionären. Die hauen alle da ab. Und jetzt ist Banatschak der Lappen rübergeflogen und lässt sich da von den Amerikanern eben zeigen, wie es geht. Der wird zurückkommen, dann werden die Grünen wieder neue Ideen haben. In München rationieren sie jetzt das Wasser. Es gelingt ihnen immer wieder, diese Angstprognose. Ihr werdet ersticken, verdursten, was auch immer. Und das wird weitergehen. Und wenn man sich davon nicht löst, beziehungsweise auch aktiv wird, hat man eben wirklich eine 99% Chance, den Kürzeren zu ziehen.
1: Tja, deutliche Ansage. Und was und wie vielleicht Kryptos da auch noch für uns tun können in so einer Situation, von denen wir euch ja auch immer wieder erzählen und durchaus auch grundsätzlich anempfehlen, sich mit ihnen zu beschäftigen, das verrät uns wie immer brandaktuell für diese Woche Mike the Pirate mit seinen Krypto-News.
6: Der Kryptomarkt, lieber Paul, hat sich in den letzten 24 Stunden stabilisiert und leicht erholt. Die Gesamtstimmung bleibt positiv, vor allem dank der deutlich abkühlenden US-Inflationsdaten. Der gesamte Kryptomarkt Total Market Cap liegt bei rund 2,3 Billionen Dollar Entschuldigung, und zeigt eine leichte Veränderung von ca. 1% in den letzten 24 Stunden. Bitcoin liegt aktuell bei etwa 64.000 Dollar. In den letzten 24 Stunden bewegt er sich seitwärts bis leicht positiv. Der König der Kryptos hat die 65.000 Dollar Marke kurz überschritten und testet sie weiter. Experten sehen durch die abkühlende Inflation und anhaltende Käufe großer Investoren weiteres Aufwärtspotenzial. Ethereum zeigt sich solide und liegt bei rund 1.900 Dollar, ein Plus von 2%. ETH profitiert besonders von den allgemeinen guten Marktstimmungen und ETF-Zuflüssen, die wieder zu sehen sind. Solana steht bei etwa 76 Dollar und bewegt sich leicht seitwärts. Solana bleibt eine der schnellsten und beliebtesten Blockchains und hält sich stabil. Was die Kurse getrieben hat, sind, wie wir schon erwähnt haben, die abkühlenden Inflationsdaten. Das treibt den ganzen Markt. Das schürt Hoffnungen auf baldige Zinssenkungen der Fed. Japan hat ein neues Gesetz verabschiedet, das Kryptowährungen als Finanzprodukte anerkennt. Das bringt sie auf eine Stufe mit Aktien und Anleihen und senkt potenziell die Steuern und ermöglicht strengere Regeln gegen Insider-Trading, eröffnet aber Chancen für neue Produkte wie ETFs. Das ist ein großer Schritt für die Akzeptanz von Kryptos in Asien. Große Investoreninvestitionen haben in den letzten Wochen bei Tiefständen kräftig ihre Bestände an Bitcoin, Ethereum und Solana aufgestockt. Also kurzer Ausblick, die Stimmung bleibt konstruktiv. Wenn Bitcoin die 65.000 sauber überschreitet, dann sollte er die 68.000 bis 70.000 Dollar in Angriff nehmen. Ethereum testet weiter die 2.000 Dollar Marke, Solana sollte die 80 Dollar überschreiten. Gute Nachrichten sehen wir aus Japan für die Solana-Kryptowelt. Der große japanische Finanzkonzern SBI kooperiert mit der Solana Foundation. Gemeinsam wollen sie einen modernen Finanzmarkt direkt auf der Blockchain aufbauen, den ersten seiner Art in Japan. Dabei geht es um digitale Yen, Stablecoins, tokenisierte Anleihen und Immobilien sowie schnelle grenzüberschreitende Zahlungen. Die Kooperation ist so eng, die Solana Foundation steigt sogar als Gesellschafter bei einer SBI-Tochter ein, die in SBI Solana Global umbenannt werden soll. Japan will damit zum führenden Zentrum in Asien für digitale Finanzen werden. Für Solana-Fans starkes Signal, große traditionelle Banken setzen jetzt auch voll auf die schnelle Blockchain-Technologie. Sorry. Wir bleiben in der Welt der Brücke zwischen klassischer Finanzwelt und Krypto. Die große Bankenorganisation SWIFT startet ein wichtiges Testprojekt mit der Blockchain-Technologie. Ab sofort nehmen 17 große Geschäftsbanken aus 6 Kontinenten daran teil, also ein Riesentestlauf. Dazu gehören beispielsweise die Citi, HSBC, UBS, BNB, BNP Paribas und Wells Fargo. Was ist neu? SWIFT hat ein neues digitales System entwickelt, eine sogenannten Blockchain Ledger. Damit können Banken Kundengeld rund um die Uhr 24 Stunden am Tag und 7 Tage die Woche international überweisen. Das funktioniert mit tokenisierten Einlagen, also die digitale Version von normalen Bankguthaben. Das Geld wird wie bei echten Kryptowährungen übertragen, kommt aber von echten Banken und bleibt vollständig unter ihrer Kontrolle. In Großbritannien sehen wir eine ähnliche Entwicklung. Wir sehen 54 große Banken und Finanzunternehmen, die sich zusammengeschlossen haben, um die Tokenisierung von Geld und Wertpapieren voranzutreiben. Da sind die Schwergewichte BlackRock, JP Morgan, Goldman Sachs, Morgan Stanley, aber auch die Kryptofirmen Coinbase, Circle und Ripple. Ziel ist es, in echten Projekten zu testen, wie man zum Beispiel Anleihen oder Rückkaufgeschäfte, die Repos, digital auf der Blockchain abwickeln kann. Schneller, günstiger und sicherer. Und das Ganze mit Unterstützung der britischen Regierung. Die rechnet damit, dass dadurch bis zum Jahr 2035 bis zu 33 Milliarden Pfund zusätzliches Wirtschaftswachstum entstehen könnte. London will zum führenden Standort für die digitale Finanzwelt in Europa werden. Wir sehen Bitcoin-Nachrichten aus Deutschland. Vor 2 Jahren hat der Staat Sachsen fast 50.000 Bitcoin beschlagnahmt. Die Staatsexperten haben alle Münzen schnell verkauft für durchschnittlich $58.000 pro Stück. Kurz danach ist der Bitcoin-Preis explodiert und hat sich mehr als verdoppelt. Dadurch hat Deutschland mehrere Milliarden Euro an Gewinn verpasst und liegen lassen. Jetzt sehen wir, der gleiche Fall ist wieder vor Gericht. Es geht um weitere 57.000 Bitcoin, aktuell über 4 Milliarden Dollar wert. Und die spannende Frage, verkauft Sachsen wieder alles sofort oder behalten sie ihre Bitcoin dieses Mal? Analysten raten, Deutschland sollte aus dem Fehler von 2024 lernen und nicht wieder zu früh verkaufen. Wir bleiben gespannt, wie das Ganze ausgehen wird. Ob da ein Lernfaktor eingetreten ist. Kurz zu Circle. Wir hatten in den letzten beiden Ausgaben davor berichtet, Circle ist der größte regulierte Stablecoin Europa und gleichzeitig kam die Aktie unter Druck wegen Indizes, aus denen sie rausgeflogen ist. Circle hat in den USA jetzt die endgültige US-Genehmigung für eine eigene Bank erhalten. Die neue Circle National Trust ist eine US-bundesweit regulierte Treuhandbank. Sie wird Kryptovermögen sicher für große institutionelle Kunden verwahren und stärkt damit die Reserven von USDC unter direkter Aufsicht der US-Bankenbehörde OCC. Ein großer Schritt, Krypto professioneller und vertrauenswürdiger zu machen. Die Aktie hat kurz gezuckt Richtung $74, ist aber jetzt wieder zurückgekommen und liegt um die $63.000. Und zum Abschluss eine internationale Erfolgsmeldung von Interpol bei einer groß angelegten Razzia. Unter der Leitung von Interpol sind in 97 Ländern über 5.800 Kryptobetrüger festgenommen worden. Die Polizei hat dabei $293 Millionen an illegalen Geldern sichergestellt. Im Rahmen der Aktion wurde auch ein Krypto-Geldwäschenetzwerk zerschlagen. Eine einzige Wallet hat in nur 10 Monaten über $122,5 Millionen an Betrugsgeld gewaschen. Vor allem aus den sogenannten Love-Scams, den Liebes-Scams und den Internetbetrügereien. Die Behörden warnen, solche Scams sind weiter eine große Gefahr und auf dem Vormarsch, insbesondere auch in der weiteren Entwicklung von AI.
1: Spannend. Weiß man, von welchem Land das ausging, was da über Interpol kam? Ich schätze mal, es kam nicht aus Deutschland, oder?
6: Es ist international. Es waren 97 Länder, die daran beteiligt waren. Also die Betrüger wurden in 97 Ländern ermittelt und verhaftet.
1: Hm. Meistens geht es ja von einem Land aus, dass das irgendwie koordiniert und anstößt. Ich habe so eine Ahnung, dass es nicht Deutschland ist, aber wer weiß. Es hat sich ja, lieber Hermann, es hat sich auch noch was anderes getan in Sachen Krypto, was sozusagen das Wachstum und das Erstarken von Krypto auch für Aktienhandel angeht. Wir selbst machen ja im Blockzocker jede Woche Aktienhandel, also so tokenisierte Stocks über ein Verfahren, aber da hat sich jetzt eine große Firma in den USA noch hervorgetan, ich spreche von Robinhood, die lizenziert wurde, eben auf Blockchain Stocks zu handeln, also Aktien zu handeln. Was hat es damit auf sich?
0: Genau, also beeindruckend, wie sich Robinhood, das ist also eine App bzw. eine Trading-Plattform für Privatinvestoren. Die machen keinen Business-Account. Ich hatte probiert, da einen Business-Account zu eröffnen. Haben sie gesagt, nee, nur für Privatinvestoren. Und das ist sehr, sehr gut organisiert. Die Aktie hat sich auch gut entwickelt. Die letzten Wochen davor hat es mal einen Rücksetzer gegeben, weil das eben nicht ganz klar war. Und jetzt haben sie ihre eigene Chain sozusagen, eine L2, also etwas, was unter der Ethereum-Chain hängt. Mhm. Und da haben sie schon sehr, sehr große Aktivität. Da haben sie nämlich Ethereum überholt und sind zwischen Ethereum und Solana. Solana ist immer noch der Marktführer. Alles, was eben die Tokenisierung der Welt eigentlich betrifft, muss auf die schnellste und günstigste und weitest skalierbare Chain. Aber was Robinhood da angestellt hat und die Möglichkeiten, die das Trading bietet. Wir sagen ja immer, wir sind sehr früh in dieser Dynamik, das machen wir auf Blockzocker oder hier auch, dass wir eben sagen, beschäftigt euch mit dem Thema Krypto, weil die ganze Welt, egal was passiert, wird auf der Blockchain landen. Und diese Tendenz sehen wir weiter. Das heißt, man muss eigentlich jetzt schon wissen, wie kaufe ich was, wie verkaufe ich etwas. Ist das immer gut? Nein, weil es in Zukunft sehr, sehr weit gehen kann, dass man eben bis zu den Personen, beziehungsweise im Sport gibt es das schon, dass wenn du einen sehr fähigen Sohn oder eine fähige Tochter hast, die in einer Sportart sehr gut werden kann, kannst du das praktisch die Karriere jetzt schon damit finanzieren. Das heißt, die werden zum Token, so hart das auch klingt, aber es ist eben die Zukunft, alles irgendwie mit einem Token zu verknüpfen, den man kaufen, verkaufen kann. Letztendlich sind wir, wenn wir die Entwicklung der EU-Chat-Kontrolle und EU-ID-Wallet, also die europäische ID-Wallet, dann gibt es die deutsche ID-Wallet. Ich habe da gerade auch einen Bericht gesehen über unseren ID- oder Digitalminister, den Chef von Philipp Amthor, der ist da der Staatsminister für Bürokratieabbau und Digitales. Ja, da siehst du, in welche Richtung sie wollen. Wir sind gläsern, wir werden wie ein Token auch von der Regierung gehandelt. Ist das gut? Nein. Müssen wir wissen, was da passiert? 100%. Und von daher ist das eben wichtig. Und Robinhood, nochmal darauf hinzugehen, hat sich da enorm entwickelt. Und es zeigt natürlich auch, das sind die Dinge, die in Amerika aufblühen werden. Sie werden also ihr Leadership, ihre Führung in diesem Bereich viel weiter ausbauen, während die EU auf nichts anderes bedacht ist, als alles zu zerstören. Mike hat es gerade angesprochen, Japan zum Beispiel hat Bitcoin und Krypto-ETFs jetzt als Finanzinstrumente geprüft und freigegeben. Und das bedeutet, sie machen hier eine Flat-Tax von 20% statt vorher 55%. Und das heißt, die japanischen Menschen, die sehr große Sparer sind, also das ist immer noch in der japanischen DNA, ähnlich wie in der deutschen, dass eben gespart wird, die werden da auch in Krypto-ETFs und Bitcoins anfangen zu sparen. Und das ist aus meiner Sicht erst einmal eine gute Entwicklung. Das heißt nicht, dass die alle da rein müssen und dass ich das gut finde, sondern dass man dem einzelnen Individuum erlaubt, aus einer Anzahl von Möglichkeiten frei zu wählen. Und das ist, was wir wollen. Der Bondmarkt da gibt eigentlich für die Japaner unglaublich viel her. Die alten Japaner haben auf 10 Jahre teilweise 0,1 und 0,2% Zinsen bekommen. Die kriegen heute 2,8%. Das ist natürlich ein anderes Wort. Also, aber Japan hat eben auch über lange Zeit deflationäre Tendenzen gehabt. Da konntest du diese Rekordverschuldung verkraften, aber bei höheren Zinsen eben nicht. Und deshalb ist meiner Sicht der Welt, dass Amerika da auch hingehen wird und sagt, naja, je tiefer die Zinsen sind, umso höher können wir uns verschulden bzw. die Schulden aushalten. Und die EU und gerade Deutschland durch dieses Hadern bzw. der aktive Kampf gegen innovative und produktive Menschen dazu führen wird, dass die Zinsen eher steigen, am kurzen Ende sich an Amerika orientieren. Aber ich glaube, dass dieser Zinsunterschied zwischen Amerika und Europa massiv auseinandergehen wird. Und das sind eben die Zukunftsparameter, die wir heute schon anschauen können. Robin Hood hat da alles richtig gemacht. Es gibt da noch die eine oder andere App. Es wird auch weitere Innovationen geben, aber es zeigt eben, die Innovationskraft kommt leider immer und immer und immer aus Amerika. Und selbst die Deutschen, die gut sind mittlerweile im Drohnen entwickeln, werden in der dritten Finanzierungsrunde auch nach Amerika gehen, weil unsere Politik und die Banker dahinter eben nicht in der Lage sind, die nötigen Kapitalflüsse zur Verfügung zu stellen, beziehungsweise auch, und das ist das Schwierige, einen Investmentrahmen zu setzen, dass ein großer Investor sagt, Deutschland ist auf 10 Jahre langweilig und sicher. Hm. Und das ist eben nicht so, weil die Hucke voll lügt und der Amerikaner auch nicht weiß, wenn Merz am Dienstag bei Uschi von der Leyen ist, was heißt das für Deutschland? Das weiß kein Mensch und deshalb investiert keiner hier.
1: Aber ich würde ja sagen, bei dem Thema wollen sie es ja auch gerade nicht. Also sie werden ja den Teufel tun, Technologien zu fördern, die unabhängig machen, die den Bürger als solchen Autonomie geben und ihm gegen diese Kontrolle irgendwie absichern. Das ist natürlich eine Technologie, die sie im Kern hassen, was sie auch klar sagen. Also sie wollen den Aspekt, also nein, die Technologie hassen sie nicht, muss ich hart korrigieren, weil sie wollen ja den Überwachungsteil.
0: Wollen sie nutzen.
1: Ja. Genau, sie wollen keine dezentrale, sondern sie wollen zentrale Blockchains. Das ist ja das, was Tom Oliver Regnauer seit langer Zeit gut dokumentiert und mal wieder erklärt, wie halt die ganzen Identitätsbelange auf Blockchains gespeichert werden, die dann eben zentral verwaltet werden sollen. Aber was sie nicht wollen, sind dezentrale, die den Menschen Autonomie vor diesem Eingriff geben. Muss ja auch dir schwer gefallen sein, das jetzt zuzugeben, was Robin Hood angeht, weil wir wissen ja, du bist ja kein Ethereum-Mann, du bist ja ein Solana-Mann. Und das ist ja im Prinzip jetzt Erfolg für die Konkurrenz, aber unterm Strich natürlich gut für beide, ne? Weil eine andere Chain eben in die gleiche Richtung geht.
0: Da bin ich zu sehr Kapitalist, da ziehe ich meinen Hut und sage, ich habe das super entwickelt. Dämpft das meine Solana-Erwartungen? Nein. Ich glaube, dass Robinhood, ob das ETH ist, ob das Base, das ist eine andere Blockchain, dass die sich sehr gut entwickeln, ist eben der klare Fall, dass wir von bestimmten alten, traditionellen Zahlungssystemen auf die Blockchain gehen. Hm. Mit allem Positiven und Negativen, weil du kannst natürlich auch auf der Blockchain alles nachvollziehen. Es geht keine Transaktion verloren. Aber du musst halt wissen, wem sie gehört. Da gibt es andere Tools. Es war gerade wieder einer, der auf X getrendet hat, der sagt, ja, Bitcoin ist eigentlich das Überwachungstool von der CIA. Natürlich wissen die viele Dinge, aber glaubt ihr, dass es irgendwas gibt, was sie von euch nicht wissen? Ja, und das ist eben das Schlimme, dass wir immer wieder punktuell auf was gucken und sagen, ah, Palantir, die sind böse und Meta ist böse und der überwacht jetzt die Blockchain. Nein, sie überwachen einfach alles. Und das Einzige, was wir brauchen, ist im Grunde genommen das einmal umdrehen. Ich möchte zum Beispiel eine Internetseite, auf der ich jeden Cashflow und jeden Kaffee, den sie ausgibt, von Ursula von der Leyen sehe. Und das wird nicht passieren. Und solange das nicht passiert und wir sie nicht abräumen, werden sie uns langsam aber sicher die Luft ablassen und ausdrücken und eben bis zum Ersticken führen. Man wird sehen, Menschen sterben ja jetzt schon, wenn wir ehrlich sind, an diesen ganzen Hitze und schwachsinnigen Maßnahmen, ja, oder am Verschlucken vom EU Plastikverschluss auf den Flaschen, was auch immer. Ja, und das ist eben für mich so etwas, wo ich hinschaue und manchmal fassungslos bin. Sie hauen natürlich eins nach dem anderen raus. Aber trotzdem, dass ich da nicht mehr Unruhe, Chatkontrolle zum Beispiel, das wird in der Halbzeit bekannt gegeben von irgendeinem Weltmeisterschaftsspiel und die Leute zucken und sagen, ach komm, bring die zweite Halbzeit und nehmen das alle so hin. Ja, was kann man tun, ist immer die große Frage. Wir müssten eigentlich, wie man so schön sagt, in den Raum rufen, es sollte mal jemand was tun. Aber das Wichtige ist, wir müssten uns mit den Gleichgesinnten noch besser vernetzen und zwar auch analog. Das ist etwas, was ich gerne sehen würde.
1: Ja. Ich ahne, worauf du anspielst. Ja, ja, ich ahne, worauf du anspielst. Und du teaserst damit natürlich an, was wir hier in den letzten Tagen ausgehackt haben auf Mallorca. Und was wir euch bald da draußen, ganz bald versprochen, bald auch vorstellen, um genau das zu erreichen, was du gerade gesagt hast. Mehr aber noch nicht, weil wir haben ja gelernt, sich zu sehr in die Karten gucken zu lassen. Bringt ja auch nichts weg, dann Erwartungen und so. Also habt noch ein paar Tage Geduld, dann erfahrt ihr mehr dazu. Und ich glaube, es wird eine große Sache. Bis dahin war's das, mit Folge 87 zumindest, des nackten Geldes. Und wenn ihr Fragen habt an Hermann, dann schreibt auf X an Banker-Hermann oder kommentiert einfach unter dieses Video zum Podcast auf theplatform.net. Mike the Pirate, den erreicht ihr ganz persönlich, ganz direkt über unseren Community-Chat zur nackten Mark. Auch dafür habt ihr einen Link, beziehungsweise dafür habt ihr dann einen Link unter diesem Medium hier im Text zur Sendung. So wie euch mit all dem in der Vergangenheit nützlich waren oder sind, dann bitte, bitte mit Zucker obendrauf, haltet uns doch mit eurer direkten Spende auf Sendung. 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Hört gern ab morgen 6 Uhr auch wieder nacktes Niveau. Vor allem aber schaltet nächsten Freitag hier bei uns wieder ein und habt bis dahin einen wunderbaren Start ins Wochenende.
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1: Ein Gotteshaus in der Uckermark, das bis Berlin strahlt. Zu verdanken ist das einem Pfarrer, der sich 2020 quergestellt hat und dann die Köpfe des Corona-Widerstands aufs Land geholt hat. Ich spreche jetzt mit Thomas Dietz über eine denkwürdige Veranstaltungsreihe und über eine Amtskirche, die einen vom Glauben abfallen lässt.
2: Michael Main im Gespräch.
1: Schön, dass wir bei dir sein dürfen, lieber Thomas.
3: Ja, finde ich auch. Ich freue mich über euren Besuch.
1: Es ist ein tolles Ambiente, in dem wir hier sind. So schön haben wir, glaube ich, noch nie gesessen.
3: Oh, ja. Ja, wir hatten das Glück, hier ein schönes Haus zu erwerben und wo wir viel von zu Hause von Schönfeld mitnehmen konnten.
1: Über Schönfeld sprechen wir noch. Bevor wir dahin kommen, stelle ich dich vor. Thomas Dietz ist ein Kind der DDR, aufgewachsen in einem christlichen Haushalt. Beide Eltern waren Tierärzte, der Vater an der Humboldt-Uni und international bekannt. Sohn Thomas hat sich als Binnenfischer versucht und dann Theologie studiert. Der einzige Weg zu einem Diplom, wenn man wie er nicht Reserveoffizier werden wollte. Seine erste Stelle hat er 1987 angetreten in Schönfeld. Darüber haben wir gerade gesprochen, in Schönfeld in der Uckermark, wo sich Fuchs und Hase gute Nacht sagen und wo Thomas Dietz aus einem baufälligen Pfarrhaus und einsturzgefährdeten Kirchen ein Gemeindeleben gemacht hat, das ihm 2015 das Bundesverdienstkreuz einbrachte. 5 Jahre später war es mit Orden und Lob von oben vorbei. Pfarrer Dietz wollte nicht akzeptieren, dass die Kirchen selbst zu Ostern geschlossen bleiben sollten, dass Spielplätze abgesperrt wurden, dass die Alten alleine sterben mussten. Er hat am 1. August in Berlin demonstriert, darüber öffentlich gesprochen, auch auf RT Deutsch, und ist dafür von der Amtskirche angezählt worden. Im Januar 21 hat Thomas Dietz das Malchower Format gestartet, eine Gesprächsreihe mit Liturgie und einem prominenten Gast, die 70 Mal die Kirche gefüllt hat und jetzt mit Christian Schubert zu Ende gegangen ist. Thomas Dietz ist inzwischen im Ruhestand und deshalb in diesem Ambiente. Thomas, wie blickst du heute auf die Corona-Jahre zurück?
3: Also ich blicke schon zurück mit einer gewissen Schwere. Also wenn ich auf die Jahre schaue, die wir dort in Schönfeld waren, in der Pfarrstelle waren, war das nochmal wie ein Extrakapitel, eine ganz besondere Herausforderung. In zweifacher Hinsicht. Also einmal oder in dreifacher Hinsicht. Einmal, dass man sich dem inhaltlich ganz und gar widmen musste. Zum Zweiten, dass man angegriffen wurde von außen. Und zum Dritten, dass mir wichtig war, dass ich nichts von meinem bis jetzigen Dienstumfang, von meiner Arbeit irgendwo runterfahre und vernachlässige. Ob das Besuche oder andere Gemeindeveranstaltungen oder Seniorenkreise oder Konfirmandenunterricht betrifft, dass ich davon nichts herunterfahre, dass mir nicht der Vorwurf gemacht wird, ach, jetzt spezialisiert er sich darauf und vernachlässigt das andere. So dass es nochmal auch ein wirklich zusätzliches, ich würde schon sagen, hartes Arbeitspensum manchmal war.
1: Ja, ich kann das so bestätigen, weil an diesem Wunsch, das Gemeindeleben auf keinen Fall zu vernachlässigen, ist ja unser erster Gesprächsversuch gescheitert. Ich hatte dich ja eingeladen zu der Reihe Apolut im Gespräch und da hast du gesagt, das kostet mich zu viel Zeit, da muss ich 2 Tage dranhängen und da leidet dann das darunter, wofür ich ja eigentlich bin in Schönfeld.
3: Ja, also das war mir ganz wichtig, dass das an keinem Punkt irgendwo vernachlässigt wird.
1: Du hast die Angriffe angesprochen, hast du inzwischen eine Erklärung dafür, dass die Amtskirche mitgemacht hat bei Corona?
3: Nein, ich habe dafür keine Erklärung. Ich kann etwas verstehen, dass man natürlich in einer gesamtgesellschaftlichen Verantwortung war. Es ist ein Unterschied, ob ich jetzt in der Verantwortung als Pfarrer in einem Dorf bin oder in einer Verantwortung, die eben zum Beispiel ein ganzes Bundesland oder ein ganzes Land betrifft. Das kann ich schon nachvollziehen. Aber ich kann manche Dinge gar nicht nachvollziehen. Also ich kann nicht nachvollziehen, dass man eben andere Meinung nicht zugelassen hat, sondern dass man ganz einseitig auf Meinungsgeber abgefahren ist und nicht angeboten hat die Möglichkeit, und das wäre, denke ich, Aufgabe gewesen der Kirchen, dass sie zulassen.

0: Verfassung ist, was klassisch rechts, mehr als rechtsorientiert ist und ihn auf die Diskussion bringen wollte, dass wir ja eigentlich keine Verfassung haben.
1: Okay, ja.
0: Ja, und da hat er wunderbar pariert und das sehr gut erklärt mit dem Grundgesetz, ja. Also so, dass keinerlei Anlass war, an dieser Veranstaltung Anstoß zu nehmen. Und irgendwo ist dann wohl, so viel ich weiß, in der Zeit ein Artikel erschienen, der also diese Veranstaltung durch den Kakao zog. Und ein paar Tage später rief mich also unsere neue Superintendentin an, die sich bisher also überhaupt nicht negativ zu den Veranstaltungen von Maichor Format geäußert hatte und die auch mit meiner Pensionierung ab 1. September Vakanzverwalterin war, also zuständig für alle Dienste und so weiter. Und wusste daher auch, welche Veranstaltungen sind und rief mich an, also was das sollte, mit Manuel Ostermann. Und es wären ganz viel Proteste, wobei sich dann nur noch die Proteste rausstellten im Telefongespräch, dass der Bischof und der Generalsuperintendent angerufen hätten. Und ob ich wüsste, wen ich da eingeladen habe. Ich habe gesagt, natürlich weiß ich, wen ich eingeladen habe. Naja, es würde doch von Amnesty International ein Verfahren gegen ihn laufen. Und da habe ich zu ihr gesagt, na, wissen Sie, wie das ausgegangen ist? Nein, das wusste sie nicht. Und dann habe ich sie darauf hingewiesen, dass das ergebnislos ausgegangen ist, weil er von seinem Recht Gebrauch gemacht hatte, zu erwähnen in einem Interview, was schon vor einer ganzen Zeit gelaufen war, wo nach pro-palästinensischen Demonstrationen also Übergriffe auf Polizisten waren, wo Polizisten schwer verletzt worden sind, dass er wo gesagt hätte, gegebenenfalls müssten die Hunde auch ohne Maulkorb eingesetzt werden. Und das ist letztendlich bestätigt worden vom Bundesinnenministerium, dass er eine völlig korrekte Aussage gemacht hat. Das wusste sie nicht. Ich habe sie dann gesagt, also ich würde das schon für gut halten, wenn Sie mich anrufen und belehren wollen, dass Sie sich dann auch vorher informieren, wie die Tatsachen wirklich sind. Und ich hatte eigentlich gedacht, dass damit Schluss wäre und dieses Thema abgehandelt ist. Und zwei oder drei Wochen später, am 18. November, war ein Termin angesetzt, was völlig üblich ist, nämlich die Übernahme der Pfarrstelle. Das heißt also, wo alle wertvollen Dinge wie Abendmahlsgeräte, wertvolle Bilder und so weiter, Siegel und so weiter, alles übergeben werden. Und es war alles wunderbar vorbereitet. Es gibt auch einen Kreisarchivleger, der war da. Und es war die Vorsitzende vom Gemeindekirchenrat da. Und was mich noch erstaunte, noch eine Dame, die eigentlich nicht erforderlich gewesen wäre. Und es war unsere Buchhalterin da. Und nachdem dieser Teil beendet war, pischperte die Vorsitzende vom Gemeindekirchenrat mir zu, jetzt kommt noch was Unangenehmes. Und der Kreisarchivleger ging raus und unsere Buchhalterin ging auch raus. Und als sie draußen war, kam der Satz, welche Veranstaltung können Sie von der Superintendentin, welche Veranstaltung vom Maichor Format können Sie absagen? Und daraufhin sagte ich, gar keine sage ich ab. Die habe ich alle zugesagt. Ja. Und dann entbrannte das Gespräch daran, was heißt, es brannte nicht, sie war dann völlig perplex, was ich ihr übrigens schon am Telefon gesagt hatte, dass ich die Reihe fortsetze auf Wunsch des Gemeindekirchenrates. Und ich habe dann den Brief geholt, den ich geschrieben hatte. Und dann saßen sie, die Damen da, mit geöffnetem Mund und waren also hilflos. Es kam dann nochmal der Satz, ganz klar ausgesprochen von der Superintendentin, also der Bischof hat angerufen und möchte das nicht. Ja? Und ich habe darauf bestanden, dass diese Veranstaltungen, die jetzt zugesagt sind, ich fortsetze. Und so ist man angespannt auseinandergegangen.
1: Eigentlich ohne Not, wenn man so will. Eigentlich war ja schon alles eingetütet in Richtung Ende.
0: Es war, hätte man gar nicht machen müssen als Problem. Hätte gar kein Problem machen müssen. Ja, ja.

0: Naja, es war dann letztendlich so, dass sie sagte, gut, dann muss er extra ein Beschluss noch vom Gemeindekirchenrat noch mal dafür her, dass sie bis zum 70. das machen und dann wirklich Schluss ist. Und dann wurde mir noch gesagt, ich sollte die E-Mail-Anschrift nicht mehr benutzen vom Pfarramt. Hm. Und daraufhin sagte ich, sagen Sie mal, wie stellen Sie sich das vor? Wie soll ich ohne diese E-Mail-Anschrift A, mit den Referenten Dinge abklären und B, wie soll ohne diese E-Mail meine Frau den gesamten Musikwettbewerb organisieren, der, wenn man es so nimmt, rechtlich viel schwieriger ist, wo unter Umständen Juryergebnisse und so weiter hinterfragt werden. Ja, dann muss also ein Beschluss noch gemacht werden. Und da habe ich nur gesagt, der muss aber für meine Frau auch gemacht werden, was den Musikwettbewerb anbelangt. Der ist also bis heute nicht da, dieser Beschluss. Es ist dann später, kriegte ich einen Beschluss, also dass ich bis zum 70. Veranstaltung das Malchow-Format machen kann. Es klang und klingt eigentlich so wie ein Ich darf es machen. Ja. Was mich am meisten enttäuscht hat, dass so die zwei Damen vom Gemeindekirchenrat fast unbeteiligt da saßen.
1: Die haben ja auch keine Sache, die sie verlieren könnten. Das ist jetzt ja keine Position, die mit 10.000 Euro im Monat dotiert wird.
0: Sie hätten eigentlich ganz klar sagen müssen, gleich.
1: Das war unser Wunsch. Wir wollten
0: das war unser Wunsch und wir wollen, dass das fortgesetzt wird. Und was mich enttäuscht hat, auch, dass unsere Buchhalterin, die ganz wesentlich auch von diesen Veranstaltungen profitiert hat, das am Abend vorher, es war am Abend vorher besprochen worden.
1: Okay. Hm.
0: Ja. Und dass sie mich nicht mal informiert hat, was kommt. Hm. Und ich meine, wir haben 25 Jahre sehr vertrauensvoll zusammengearbeitet. Wirklich sehr vertrauensvoll zusammengearbeitet. Und das Mindeste, was ich erwartet hätte, wäre gewesen, dass sie mir eine WhatsApp-Nachricht schreibt, passen Sie auf, morgen kommt das und das auf Sie zu. Das hätte ich mir gewünscht. Und dass sie, ich habe ihr das später auch gesagt, dass sie aber irgendwie mal sagt ein Wort des Bedauerns oder es tut ihr leid oder Entschuldigung, das passiert nicht. Und das enttäuscht mich schon nach 25 Jahren, wo man so wirklich total vertraut war.
1: Na, hier sieht man, hier kann man im Kleinen sehen, was im Großen alles schiefläuft.
0: Ja,
1: das ist schon ganz und gar erstaunlich, wie in einem Brennspiegel.
0: Ganz und gar, ja. Es ist so, insofern ist das Thema dann an die Öffentlichkeit gekommen, weil natürlich, es hat ja der Nordkurier weiter darüber berichtet und es wurde wahrgenommen, dass es also mit der 70. ausläuft. Und jetzt ist die Frage natürlich wiedergekommen, warum läuft es mit der 70. aus? Und es wurde also zuerst vom Pfarramt rausgeschickt, es läuft mit der 70. aus, damit Herr Dietz seinen wohlverdienten Ruhestand genießen kann. Und daraufhin habe ich dann im Pfarramt angerufen und gesagt, also nun schreiben Sie doch bitte die ehrlich, was ist. Ja, und das ist aber nicht passiert. Es war dann so, dass bei einer Veranstaltung mit Antje Hermenau, der ehemaligen Vorstandsvorsitzenden der Grünen, ja, bei einer Veranstaltung mit ihr in der Malchower Kirche, am Ende der Veranstaltung eine junge Frau aufstand, die ich gar nicht kannte, die ich, wie ich später erfuhr, zum dritten Mal da war, aus Brüssel, und sagte also, sie hätte auch schon einen Brief geschrieben an den Gemeindekirchenrat, warum es nicht fortgesetzt wird. Und es stellte sich raus, dass noch mehr geschrieben hatten und keine Antwort gekriegt haben. Und sie hätte eine Petition vorbereitet. Und wer Interesse hat, sie hat die dann vorgelesen, wer Interesse hat, diese Petition zu unterschreiben, könnte das am Ausgang machen. Und das haben an dem Abend über 100 Leute gemacht. Es war dann so, dass die eine Dame von den beiden, die bei jenem Gespräch am 18. November dabei waren, aufsprang und nach vorne ging und sagte also für den Gemeindekirchenrat, sie möchte mal feststellen, sie sind dazu nicht in der Lage, sie müssen sich ganz und gar darauf konzentrieren, jetzt einen neuen Pfarrer zu finden und deswegen sind sie nicht in der Lage, dieses Format fortzusetzen.
1: Aber das hast du mit deiner Frau mehr oder weniger alleine gewuppt.
0: Du sagst es, ich habe danach gedacht, ich war zu anständig. Ich hätte eigentlich diese Dame vor allen blamieren können. Ich hätte sie fragen können, sagen Sie mal, welchen Anteil haben Sie denn daran? Null. Wirklich null. Ja, aber da war ich wirklich zu anständig. Ich muss aber dazu sagen, dass danach noch eine andere Dame aufsprang, die auch im Gemeindekirchenrat ist und vor der ganzen Gemeinde gesagt hat, diese Meinung teilt sie nicht. Sie ist unbedingt dafür, dass es fortgesetzt ist. Es ist ein ganz arger Verlust für die Gemeinde und für die Öffentlichkeitsarbeit von Kirche.
1: Das sind wir fast wieder bei der Volksaussprache, ne?
0: Ja, ja, ja. So, und ich sage mal, danach ging das schon durch die Öffentlichkeit, auch durch die Zeitung. Es hat dann nochmal zugenommen. Also es wurden auch bei anderen Veranstaltungen Unterschriften gesammelt für die Fortsetzung. Aber es ist an keiner Stelle nochmal vernünftig also geantwortet worden, dass man das Gespräch suchte. Es kam ja auch der Vorschlag, man könnte es ja auch, damit es ein deutlich sichtbar nach außen ist, kam ja auch der Vorschlag, es könnte ja auch durch eine andere Person moderiert werden. Es muss ja nicht durch Herrn Dietz sein, sodass das Zeichen nach außen ist. Also der Vorgänger ist hier auch nicht mehr im Amte, was vielleicht ja für jemanden belastend sein könnte. Ja, ja. Also es kam ja auch die Anfrage, ob nicht die Superintendentin Frau Fröhling das selber machen will. Ja, oder es ist dort so, dass Pfarrer Achia Zorn wiederholt Dienste tut, ob er nicht das machen will. Aber darauf ist gar keine Antwort gekommen.
1: Ich habe noch 4 Fragen auf dem Zettel,
0: ja,
1: wo wir alles reinpacken können, was wir jetzt umschifft haben. Gibt es etwas, worauf du besonders stolz bist?
0: Also ich muss sagen, und ich glaube, das würde meine Frau genauso sagen, dass wir, also stolz, wir schauen total dankbar auf diese Zeit in Schönfeld zurück. Und wir konnten dort so viel schöne Dinge aufbauen mit den Menschen vor Ort. Das ist mir vor allem wichtig. Mit den Menschen vor Ort. So viel schöne Dinge. Ich glaube, es hat selten jemand so ein erfülltes Berufsleben. Und das sage ich voller Dankbarkeit, wirklich.
1: Schön,
0: ja. Ja, ja, wir haben auch also 2025 haben wir auch gemeinsam mit der Kirchengemeinde zu einem Dankesfest eingeladen, als Rückblick auf diese schöne Zeit.
1: Und 2025 wirst du eh wieder da sein, ne? In anderer Form.
0: Habe ich jetzt 2025?
1: Nee, du hast dich selbst korrigiert. Ja. Und umgekehrt, gibt es etwas, was du mit dem Wissen von heute anders machen würdest?
0: Also ich hätte mir gewünscht, mehr Besuche machen zu können.
1: Ja. Hausbesucher.
0: Ja. Das ist ein großer Bedarf, ganz großer Bedarf. Und ich habe mir Mühe gegeben, aber mehr Kräfte oder Zeit, muss ich jetzt so sagen, waren leider nicht. Ich weiß nicht, ob man dann hätte was anders organisieren müssen. Aber das war mir ein Bedürfnis, was vielleicht nicht ganz befriedigt ist.
1: Das kennt man aus den alten Romanen. Der Pfarrer, der immer mal wieder vorbeischaut.
0: Ja. Ja.
1: Oder wo die Menschen auch selber hingehen, ins Pfarrhaus und diesen Besuch dann dort machen, was mitbringen, Enten, Eier, irgend sowas. Ne?
0: Also ich habe das auch erlebt, muss ich sagen, und mir war das eine Freude, wenn man so viele Jahre da ist, dass man die Familien kennt. Ja. Und ich hab ja Familien, wo ich die Kinder getauft habe, konfirmiert habe und getraut habe und die Eltern beerdigt, die Großeltern beerdigt. Und das war sogar so, dadurch, dass Großmutters Familie von dort stammte und auch eine Cousine meiner Großmutter dort sehr behaftet war noch und uns dann regelmäßig besucht hat, nachdem wir in Schönfeld waren, dass ich manchmal mehr über die Altvorderin in den Familien wusste als sie selber. Ja, und wenn sie dann mir erzählten, naja, Oma ist in Polen geboren. Und ich sagte, nein, Oma ist nicht in Polen geboren, sondern Oma ist in Vierhof, Kreis Naugard geboren und ist im Februar, März 45 auf die Flucht gekommen und nach Tornow gekommen. Und ich weiß dieses oder jenes aus Erzählungen über Oma. Fand ich herrlich, fand ich ein Geschenk, dass man so eine Vertrautheit mit den Menschen haben kann.
1: Ja,
0: also irgendwie, das ist so ulkig. Manchmal fallen einem so Sachen auch so ein. Ja, neulich kam man da drauf, wir hatten Besuch von einem ehemaligen Bläser und da kam man so drauf. Wir haben immer in der Adventszeit, hat meine Frau mit dem Flötenkreis und wir mit Flötenkindern und wir haben mit den Bläsern Alte und Kranke besucht, die nicht rauskamen mehr und haben bei dem vor dem Haus oder im Hausflur Weihnachtslieder gespielt, ja. Und da muss man an eine Geschichte denken, ja, wo die Leute schon im Bett lagen. Das Ehepaar lag schon im Bett. Ich wusste aber, wo das Schlafzimmer ist und hat da an die Scheibe gepocht. Und ach, der Pastor ist da. Und dann haben sie die Tür aufgemacht und haben sich wieder, sie hat sich wieder ins Bett gelegt und das Ehepaar lag ganz lieb so im Bett und der Posaunenchor stand um das Bett rum und hat Weihnachtslieder gespielt.
1: Großartig, ja?
0: Ja, großartig. Ja. Auch so ein Zutrauen, so eine Vertrautheit miteinander. Das ist ein Geschenk.
1: Ja, vielleicht ist das schon die Antwort auf die nächste Frage. Wie sieht die Welt aus, in der du gern leben würdest und welchen Platz hätte die Kirche in dieser Welt? Oder auch nur der Pastor?
0: Ja, die Antwort habe ich eigentlich gegeben, mit dieser Vertrautheit miteinander und sich auch das gegenseitigen Ermutigen. Ich muss mal sagen, es war ja nicht nur eine Ermutigung, die ich den Menschen geben konnte, sondern auch umgekehrt. Also auch in der Corona-Zeit oder in der Fortsetzung des Maichauer Formates hat diese Gemeinschaft, die sich dort gebildet hat, auch mich getragen. Und mehr Mut gemacht. Und das würde ich in anderen Fällen in den Jahren vorher auch erzählen können.
1: Die letzte Frage zielt in eine ferne Zukunft. Was bleibt von Thomas Dietz? Was sollte bleiben, wenn du Einfluss darauf hättest, was bleibt?
0: Also ich hoffe schon, dass ich der Gemeinde als ein fröhlicher Pastor in Erinnerung bin, sicherlich nicht immer ganz bequem, aber als fröhlicher und ermutigender und der sie begleiten wollte und begleitet hat. Ja, das fällt mir jetzt als erstes ein, eigentlich so.
1: Lassen wir das als Schlusswort stehen?
0: Ja.
1: Dann danke ich für das Gespräch.
0: Danke, war mir auch eine Freude.
1: Ja. Das war im Gespräch mit Thomas Dietz. Wenn Ihnen dieses Gespräch gefallen hat, dann erzählen Sie es weiter. Schreiben Sie in die Kommentare, wie Sie sich an die Corona-Zeit erinnern, welche Erfahrungen Sie mit der Kirche gemacht haben, vielleicht auch, wie die Welt aussehen würde, die Sie gerne bewohnen möchten. Herzlichen Dank.
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5: Es ist Freitag in der 33. Woche 2026. Hier ist Nacktes Geld. Für alle, die wissen, dass Geld intrigiert und verstehen möchten, wie genau. Ich begrüße euch da draußen und mir, zugeschaltet von der Insel der Sonnenfinsternis, Hermann und Maike. Grüßt euch hierbei.
6: Hallo zusammen.
7: Hallo.
5: Hermann, du warst 30 Jahre in Herr der Banken und hast für sie und mit der Politik Milliarden bewegt. Dafür hast du Millionen von ihnen bekommen. Heute bist du Privatier, arbeiten muss einzig noch dein Gewissen. Und darum berichtest du uns hier von all dem, was du in der Finanzelite gelernt hast. Bevor wir damit starten, mein üblicher und zunehmend wichtigerer Hinweis. 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Hermann sieht von euren beiden Spenden, nicht von euren beiden, sondern sieht von euren Spenden nichts, aber wir beide, Mike und ich, wir schon, wir leben von nichts anderem. Hermann gibt immer weiter vom Wertvollsten, das er hat, seiner Lebenszeit, und dafür sage ich herzlich Danke und verschwende so wenig wie möglich davon, denn wir haben ein rappelvolles Programm. Wir müssen über ganz viel Wetter sprechen und das, was es an Wahnsinn auslöst, auch an den Finanzmärkten und mit der Weltwirtschaft. Und natürlich müssen wir über das Positivste überhaupt in den letzten Tagen sprechen, zumindest aus unserer Sicht, denn der Freihafen wird voll. Mehr als die Hälfte unserer geplanten Tickets sind bereits weg, denn ihr habt kräftig zugeschlagen, ihr habt euch die Early Birds geholt und macht jetzt den Vorverkauf leer. Darüber freuen wir uns sehr. Wir kommen mit der Planung und der Umsetzung kaum noch hinterher, haben gut zu tun. Und Mike, Sie sind vor Ort damit beschäftigt, das Programm so optimal umzusetzen, wie wir können. Und ich würde sagen, es lohnt sich, sicherzustellen, dass man wirklich ein Ticket hat, oder? Also nur wer nämlich bis jetzt die Bestätigung hat, der hat auch wirklich eins. Und manche haben keine Bestätigung bekommen, hast du gehört?
7: Ja, habe ich gehört, und da können wir uns einfach mal, denke ich, entschuldigen. Wir waren in den ersten Stunden, nachdem die Seite live ist, noch nicht ganz so perfekt. Mittlerweile läuft das System richtig rund. Und wer noch nicht seine Bestätigung in Form eines Tickets hat, mag sich gerne nochmal bei uns melden, damit wir das an der Stelle rund kriegen. Ich glaube, der eine oder andere hatte dabei Schwierigkeiten. Und es wäre schade, wenn er deswegen nicht zu uns stoßen könnte.
5: Genau, also wer nicht wirklich jetzt seine Bestätigungsmail hat, du hast dein Ticket, es ist bezahlt, es ist angekommen, der hat leider noch keins, dann kommt auch keins mehr. Also wer da jetzt seit 3 Tagen drauf wartet, ja, dann bitte nochmal anklopfen. Wir entschuldigen, wenn es nicht geklappt hat. Da soll auch niemand in eine höhere Preiskategorie gedrängelt werden. Wer also sagt, nee, guck mal hier, ich habe die Meldung abgeschickt, der kriegt natürlich auch den Preis, den Early Bird Preis, wenn er den damals gebucht hat, mit der Ausgangsmail, die er damals geschrieben hat. Das müsste eine Handvoll Menschen höchstens betreffen. Alle anderen, die jetzt vielleicht noch überlegen, überlegt bitte nicht zu lange, nicht nur für unsere Planung, denn klar, wir müssen auch zugeben, das ist für uns natürlich auch eine Riesenmasse, die wir vor uns herschieben. Ein paar haben ja genörgelt, gesagt, Mensch, 399, 499, ganz schöner Preis für eine Veranstaltung, definitiv. Aber liegt auch daran, dass 3 Tage Konferenz zu organisieren und die Infrastruktur dahinter zu wuppen eben auch kostet. Ja, das ist knapp kalkuliert, und je mehr wir sicher wissen, umso besser können wir planen und das Ganze abziehen. Deswegen freuen wir uns natürlich auch, wenn ihr zügig zuschlagt und die andere Hälfte auch noch leer macht. Also kommt kräftig in den Freihafen. Freihafen.live bietet alle Infos und Programmpunkte, und in den nächsten Tagen folgen natürlich noch mehr Headliner mit ihren Statements dazu, was sie am Thema Freiheit und Souveränität bewegt und wie. Darauf könnt ihr euch genauso freuen. Es wird ein lustiges Familientreffen Ende Oktober. Bis dahin ist noch ein bisschen Zeit, und bis dahin, weil wir gerade bei Mallorca sind und das Thema muss ja sein, war ja auch Sonnenfinsternis. Es ist nicht ganz Finanznachricht, aber es gibt ja, habe ich von euch gehört, Hermann, es gibt ja im Kleinen ein bisschen die Lage wieder oder die Art wieder, mit der Staat momentan dirigiert und reingreift und seine Untertanen lenkt, was die Mallorquiner vor Ort auf Mallorca mit der Vermarktung der Sonnenfinsternis gemacht haben. Vielleicht kannst du uns das mal kurz aus eigener Erlebensweise schildern, was da jetzt gestern ablief oder vorgestern.
8: Ja, also die Sonnenfinsternis war sehr gut zu sehen im Südwesten von Mallorca. Also ist der gesamte Osten, der normalerweise die Sonnenaufgänge sehr, sehr gut sieht, ist in den Westen gepilgert. Es wurden enorm viele Trips auch angeboten. Das heißt, es gab einen extra Touristenboom jetzt für diese Sonnenfinsternis, weil die eben von hier so großartig zu beurteilen war, dass man sie wirklich auch fotografieren und sehen konnte. Und das heißt, die haben Stunden vorher schon der Staat und die Polizei haben Stunden vorher schon Dinge abgesperrt. Sie haben dann schon rechtzeitig bekannt gegeben, sie erwarten so einen Ansturm, dass das eben kontrolliert werden muss und dass man doch auf eine Webseite geht und sich einen QR-Code holt. Wie es der Zufall will, ist es so, dass wenn man auf diese Webseite ging, das alles in Mallorquin war. Also noch nicht mal als der Spanier an sich, sondern Mallorquiner, die konnten sich diesen QR-Code holen, um eben in gesperrte Gebiete dann doch vorzudringen, und wurden vom Staat ermächtigt, diese Sonnenfinsternis zu sehen. Andere sind natürlich schon Stunden vorher angereist. Ja, und hier bei mir auf dem Berg, da ist normalerweise viel Platz, da kann man auch parken, da war alles voller Campingstühle, da waren schon auch esoterisch angehauchte Menschen. Also es war eigentlich eine riesen Eine Riesenshow. Ich muss dazu sagen, dass ich zum ersten Mal aus dieser Position eine Sonnenfinsternis gesehen habe und es war wirklich beeindruckend. Aber ich glaube, Milena hat es auch gepostet. Der ZDF-Wissenschaftsguru Harald Lesch hat angesichts der Sonnenfinsternis gesagt, wir müssen den Planeten retten.
5: Ja, ja,
8: uns
5: klar.
8: Ist die Natur anvertraut.
5: Die menschengemachte Sonnenfinsternis ist da. Ja, aber
8: ich meine, das ist auch
5: Wahnsinn. Ich meine, wollt ihr die totale Finsternis mit per QR-Code? Der Zugang zur Sonne wird per QR-Code geregelt. Das ist der absolute Hammer. Wahnsinn. Aber Wahnsinn ist ja auch, dass die Leute wie irre dahin pilgern. Es hieß ja, Elon Musk habe ein Hotel in Spanien gemietet, ein gesamtes, um vor Ort das zu genießen und sich einmal anzuschauen. Ja klar, es ist ein tolles Naturschauspiel. In Mitteleuropa war es da eine 90-prozentige Nummer, je höher man ging. Ich glaube, so auf Höhe Berlin war es um die 80 oder so. War also für Geometer, Geodeten, Geografen, Astronomen und alle irgendwie physikalisch Bewanderten eine wunderbare Gelegenheit, ihre Mathematik und Rechenkenntnisse zu testen und einfach toll anzuschauen. Aber irre, wie das dann im Kleinen so die Kontrolle offenbart, ja. Also über Website und QR, ansonsten ist der Zugang zu einem Sektor nicht erlaubt. Schon geil, ne?
8: Genau, also und dann wird halt immer wieder die Sicherheit vorgeschoben.
5: Natürlich.
8: Ja, also wenn da so viele Menschen auf einem Fels stehen, der schon seit 1000 Jahren hier hält, dann kann es sein, dass der Fels in sich zusammenbricht oder Teile. Also sie haben natürlich in bunten Farben gemalt, was alles passieren kann. Ja, also von daher, wenn du Milliardär bist und auf einem großen Boot, warst du wahrscheinlich gestern relativ sicher.
5: Der Fels kracht zusammen. Und die Kinder, denk doch daran, irgendwie hat das auch mit Kinderpornografie zu tun. Hat nämlich alles, was die EU-Kamarilla-Mafia macht, hat natürlich am Ende mit Kinderschutz zu tun. Es geht ja nur um die eigene Sicherheit und um den Kinderschutz. Also ganz oben steht der Kinderschutz, dann kommen natürlich Verletzungsrisiken ausschalten, also Gurtpflicht für Fußgänger und solche Dinge. Und im Prinzip ist die Totalkontrolle bis hin zum Einsperren, Einschweißen am besten in der heimischen Aufbewahrungswabe, dient dem Schutz, ja, der Umwelt, der Kinder, all diese Dinge. Ist vollkommen klar. Das darf nicht hinterfragt werden. Ist ganz wichtig.
8: Ja.
5: Danke.
8: Bei der Sonnenfinsternis konnte man deutlich sehen, dass unsere Demokratie verteidigt werden muss.
5: Sehr gut. Jetzt haben wir es endlich.
8: Also wir kommen vom Thema.
5: Nee, wir sind voll beim Thema. Wir müssen ja zusehen, dass wir auch in Zukunft Einnahmemöglichkeiten haben. Wenn die totale Kontrolle da ist, dann muss ich mich ja irgendwie beim Staatsmedien bewerben. Aber bis dahin sprechen wir über die Weltwirtschaft. Es gibt momentan, kann man sagen, eine auffällige Divergenz zwischen der schwachen Realwirtschaft und Rekordbörsen, die überall sind, und zwar auf beiden Seiten des Atlantiks. Getragen wird das von KI-Investitionen und starken Gewinnen. Nicht von Wachstum, das haben wir schon oft besprochen. Und es gibt eine ungewöhnliche Lage, dass sowohl FED und EZB gleichzeitig über Zinserhöhungen diskutieren, während die Arbeitsmärkte sich abkühlen. Eigentlich klassische Stagflationssituation, lieber Hermann. Und in der da regiert oder da wird vom größten Gallertberg im Antifa-Gebirge natürlich in Deutschland regiert und in Berlin. Lars Klingbeil soll die Untertanen, die Insassen durch diese Krise führen. Wie schlägt er sich?
8: Ja, er macht das hervorragend. Also er wird reich, hat zum Schluss deine Rolex und deinen Porsche sowie jedes Luxusauto und fast alle Immobilien. Weil das war seine neueste Idee. Er bewirbt ja jetzt, dass er der Chairman, also der Schirmherr, zum Programm zur finanziellen Ausbildung junger Menschen übernommen hat. Also einer, der gar keine Ahnung hat, bildet jetzt oder ist der Schirmherr für die Bildung von jungen Menschen, die, wie es der Zufall will, mit 17 Leuten in Berlin-Mitte sitzen. Dieses Ding heißt, lass mich gucken, Fiscal Future. Und hat jetzt hunderte von Leuten schon in einer WhatsApp-Community. Karl Mühlbach ist der Treasurer und Geschäftsführer und er kommt, wie es der Zufall will, von einer NGO, die nennt sich, oder einem eingetragenen Verein, ist ja mittlerweile auch etwas, was von Spenden hofiert wird, ungleichheit.info. Also von daher, du weißt schon, woher der Wind weht. Lars Klingbeil von der Antifa bildet junge Menschen aus, die wie bei einem Strukturvertrieb wiederum junge Menschen dahinter ausbilden sollen. Also der Staat beeinflusst, dass du eben zum Schluss sagst, wisst ihr was, diese Idee einer Startrente, also dass der Staat dir am Anfang, wenn du geboren wirst, die ersten 1000 Euro über eine gewisse Laufzeit gibt und du das dann 50 Jahre stehen lässt, dann kommt zu deiner Rente 53.000 Euro raus. Ich gucke mir das nicht im Detail an, weil Amthor das auch propagiert. Ich weiß nicht, in welcher Staatsministerfunktion, aber er hat das auch gerade beworben. Also von daher kannst du davon ausgehen, Lars Klingbeil ist wieder in der Ausbildung zuständig, hat auf der anderen Seite aber auch gleichzeitig deutlich gemacht, dass es jetzt nicht nur den Porsche-Fahrern und den Rolex-Trägern ans Leder geht, um zu sehen, ob das rechtmäßig war, sondern jedes Luxusauto soll jetzt auch überprüft werden. Man weiß noch nicht genau bei der SPD, ob man das auch bei migrantischer Herkunft und bei Clan-Herkunft anwenden will oder ob das
5: doch,
8: nur bei,
5: das weiß man schon, ganz sicher. Porsche-Fahrern
8: kommt. Aber auf jeden Fall ist es so. Und der letzte Satz sagt dann, wenn der Verdacht dasteht und du musst eben die Beweislast erbringen, dass du es rechtmäßig erworben hast, dann ist es so, kleiner Untersatz, der Staat konfisziert dann das, was du nicht rechtmäßig erworben hast. Das heißt, auch hier, es ist alles ausgelegt, wohin sie das dann verramschen wollen, um Geld zu bekommen für den Staatshaushalt, weiß ich nicht, aber es kann auch sein, dass jeder, der dann in der Gehaltsklasse oder irgendwie ab 5.000 Euro bezahlt wird, dass der dann auch ein Luxusauto dazu kriegt, sofern er SPD wählt. Weil ansonsten muss man den SPD-Wählern bescheinigen, wenn ihr kein Geld dafür kriegt, seid ihr so knetendämlich, weil alle anderen von der SPD sich die Taschen voll machen und Armut und Gerechtigkeit natürlich als Businessmodell raushauen.
5: SPD-Wähler können sich... Also
8: da könnte ich lange drüber diskutieren.
5: SPD-Wähler können sich immer trösten. Sie bleiben, also es bleiben die CDU-Wähler die dümmste Lebensform in Deutschland, weil die zumindest ja, wie du schon gerade sagtest, ne, die 5% SPD, die es noch gibt, sind ja meistens direkt an der Partei beteiligt, was die Einnahmen angeht und die Umverteilung. Und es passt, dieses Handeln Klingbeils passt und der deutschen Ablegerschaft dieses Euro-Deep States passt ja perfekt zu dem, was derzeit in der EU-Verpackungsordnung offenbar wird. Ne, das ist ja auch, klingt schon so langweilig, dass man im Prinzip sofort in den Tiefschlaf fällt, wenn man das Wort hört und man denkt, oh Gott, lass mich in Ruhe. Aber nein, wenn man sich anschaut, was die EU vollkommen unbeachtet eigentlich von den Massenmedien nebenbei veranstaltet hat und jetzt selber merkt, dass da die Entrüstung zu groß ist, dann ist sonnenklar auch für den allerletzten Ex-Grünen-Wähler oder dann hoffentlich Ex-Grünen-Wählern, was diese wirklich stalinistische Mafia da plant, die vollkommene Enteignung und Zerstörung der unabhängig Erwerbenden, der Kleinunternehmen. Die EU-Verpackungsverordnung sieht ja vor, die da jetzt kommen soll, dass innerhalb der EU quasi kein Handel mehr möglich ist. Also, dass man aus Spanien nicht nach Deutschland verkaufen kann und umgekehrt als Händler. Also kein Binnenmarkt mehr, wenn man nicht, und das ist das große Wenn, wenn man nicht als Kleinunternehmer oder als Kleinstversender aus Wanne-Eickel beispielsweise auch in Madrid einen bevollmächtigten Repräsentanten hat, um die Verpackungsverordnungsfragen haftungsmäßig abzudecken. Kein Scherz. Das heißt, Barbara X, die irgendwie Blumentöpfe versendet aus ihrem Heimgaragending in Wanne-Eickel, die kann nicht mehr nach Spanien versenden, wenn sie nicht in Spanien ein Büro betreibt, in dem jemand ist, der empfangsbevollmächtigt ist für Verpackungsfragen ihrer Versendung. Das ist kein Scherz. Das ist so geltendes EU-Recht. Und jetzt kam selbst die EU in Form ihrer Umweltkommissarin Roswal auf den Gedanken, dass das eigentlich schlecht ist. Und diese Einzelregel soll nun nicht umgesetzt werden. Nun appelliert die EU in Form dieser Kommissarin an die nationalen Behörden, ihr eigenes Recht zu brechen, weil offensichtlich zufällige Menschen gemerkt haben, dass das ja alle möglichen Kleinstversender kriminalisiert und Kleinsthändler. Aber die Preisfrage an dich natürlich ist, macht sie das aus Einsicht oder einfach, weil sie ertappt wurden und merken, dass sie da doch ein bisschen weit getrieben haben? Es ist schon irre, oder? Man, es ist schon Wahnsinn, wie offen sie die Kleinunternehmen zerstören wollen.
8: Das ist der absolute Wahnsinn, aber wer mal in Brüssel vor diesem riesen Moloch stand und gesehen hat, dass 5000 Regulierer da sitzen und den ganzen Tag überlegen, was können wir noch regulieren, dann kam halt irgendwann jemand auf die Idee und hat gesagt, also diese, die jetzt die Blumentöpfe machen oder Keramik und das in ganz Europa verschicken, die sollten doch eine Verpackungslizenz haben und die müssen sie in jedem Land haben und das kostet halt Kleinigkeiten, 100 oder 200 Euro pro Land für diese Lizenz, da kann ja nicht so viel passieren. Und so sind die drauf. Also ich saß ja auch bei verschiedenen Bankenrettungen da und diese Leute haben eben noch nie im Leben etwas produziert, was jemand, der in Spanien sitzt, vielleicht von dir haben wollte, ja, und sagt, hey, das ist eine schöne Kette oder das hast du schön als Keramik gemacht und das hätte ich gerne. Zudem steigen natürlich auch die Versandkosten, wie es der Zufall will. Klingbeil hat ja schon...
5: Komischerweise über so eine Grenze, sorry, ja. dass andere Firmen, so abgesehen von Amazon und so, sich nicht mehr leisten können, das dann zu versenden. Das ist aber nur Zufall. Also wer glaubt, ja, dass, wer in unserer Demokratie glaubt, dass irgendwas mit irgendwas zu tun hat, der ist natürlich ein Nazi. Also das ist alles Zufall. Das ist ganz wichtig.
8: Und bei Amazon, wo du das gerade erwähnst, ist sowieso gerade in der Testphase, dass du, wenn du ein Amazon-Paket bekommst, dem Amazon-Fahrer auch andere Sachen mitgeben kannst. Also sie werden in die Logistik der Post eindringen. Sie werden, da haben sie ja jetzt schon eigentlich ein zuverlässigeres Liefersystem aufgebaut, als es die Post oder DHL je haben könnte. Ich habe jetzt gerade mal vor ein paar Wochen was verschickt mit DHL. Das ist 10 Tage lang nicht angekommen, obwohl es registriert war. Und die haben mir alle möglichen Ausreden gegeben. Also daran siehst du, auch da merkst du, es funktioniert einfach nicht mehr. Aber es ist eben so, wenn du erstmal nachweisen musst, ob du queer oder sexuell abartig bist, dann wirst du eingestellt. Du wirst nicht mehr eingestellt, um etwas zu leisten, beziehungsweise etwas zu lernen, beziehungsweise bereits dein Erlerntes wieder in die Waagschale zu werfen, dass du sagst, ich habe da Erfahrung, das zählt alles nicht mehr. Und im Bundland ist es so, dass eben dann die Dinge anfangen, nicht mehr zu funktionieren.
5: Und anfangen nicht zu funktionieren? Warst du eingefroren?
8: Ja, wir sind noch am Anfang. Wir haben noch keinen Totalzusammenbruch erlebt. Manche Leute, die mal 12 Stunden von Köln nach Berlin in der Bahn verbracht haben, die haben so die Anfänge. Aber das ist ja immer noch kein Zusammenbruch. Heute können wir drüber lachen, aber wenn der Zusammenbruch kommt, nämlich dass ganze Strukturen nicht mehr funktionieren und sie werden nicht mehr funktionieren, weil wir nämlich die Substanz verfrühstücken. Ja, ob du jetzt siehst, was bei der Bahn repariert werden müsste, beziehungsweise dieses ganze Gelaber von Klimawandel. Sie haben jetzt CO2-Zertifikate und CO2-Einnahmen gehabt, aber sie wollen eben keine Klimaanlagen kaufen oder sie wollen nichts, was die Härtung von Stahl beziehungsweise was vielleicht die Bahn sanieren könnte. Dann wird ja auch wieder diskutiert, ist das überhaupt klimagerecht? Und von daher in dieser Klimagerechtigkeit sind wir. Wir sind in vollem Gang. Es wird nicht mehr aufzuhalten sein. Und wir sehen jetzt gerade an einem Deal, wenn es um die Energie geht, das kam heute Morgen, glaube ich, auch ganz neu, dass die Iraner mit den Russen eben einen Gasdeal abgeschlossen haben. Und da geht es um 55 Milliarden Kubikmeter Gas. Und das bedeutet, die werden das zukünftig von den Russen kaufen. Und der kleine Zusatz, sie werden es weiterverkaufen mit einem 30-Jahres-Vertrag und werden jedes Jahr 12 Milliarden daran verdienen. Und komischerweise ist diese Menge, die jetzt über den Iran fließt, genau irgendwo um die Menge, die durch Nord Stream 1 geflossen wäre. Ja, und von daher Zufall. Diese Russland-Sanktion Nummer 423.
5: Da fällt dir schon so, das Glas aus der Hand.
8: Russland-Sanktion 423 ist jetzt so, dass wiederum Russland das Gas woanders hin verkauft, der Zwischenhändler verdient. Die werden es nach Indien und China verkaufen. Was die übrig haben, werden es am doppelten Preis nach Deutschland schicken. Ja. Und von daher.
5: Ja, aber die gute Nachricht ist, Putin ist ja sowohl fast krebstot als auch aus Altersschwäche schon gestorben und die Russen liegen am Boden, können gar nicht gewinnen. Nebenbei meldet übrigens der vollkommen unbedeutende Hersteller Daimler Truck einen Gewinneinbruch von fast 50% für das zweite Quartal. Das ist Teil der ehemaligen Autoindustrie in Deutschland. Ältere unter uns erinnern sich, Deutschland war mal ein Autoland und hat damit Geld verdient. Das ist seit einiger Zeit vorbei. Man kann das alles nur noch mit Galgenhumor betrachten, was du da gerade zusammengefasst hast. Und dann solche Meldungen wie, dass die Konjunktur in Deutschland ja überraschend positiv ausschaut in dieser Woche, weil Rheinmetall positive Gewinnaussichten hat. Und wir haben es letzte Woche schon vermeldet, ja auch die Autoindustrie auf dem Ticket, also Volkswagen namentlich, sich verspricht, dass sie ihre Werke auslasten können mit Aufträgen, Zuliefereraufträgen der Autoindustrie. Wenn dann schöne Sitzverschalungen für den Kampfpanzer geliefert bestellt werden, das ist ja alles natürlich eine tolle Form von Wertschöpfung und Investition. Not natürlich. Tja.
8: Also da könnte ich vielleicht noch eine Sache anschließen, unbedingt. Und zwar die Bankenrettungen in Deutschland fangen an, sich langsam bemerkbar zu machen. Eins ist die Volksbank Cleveland und wie es der Zufall will, sage ich ja immer gerne, die Kreditrisiken kommen da zum Vorschein. Eine Neubewertung der Assets, die auf der Bilanz sind, scheint da nicht möglich zu sein, weil dann das Eigenkapital weg ist. Und man vermutet jetzt voller Überraschung, Trommelwirbel, dass die Volksbank Braunschweig-Wolfsburg doch eine der nächsten ist, die Staatshilfen bzw. die gerettet werden muss. Und von daher ist die Frage, was ist für ein großes Unternehmen in Braunschweig und Wolfsburg, was vielleicht dazu führt, dass da die Immobilienpreise nach unten gehen, dass man seinen Job verliert? Ja, und trotzdem Grün wählt oder trotzdem SPD wählt. Ja,
5: Moment.
8: Die Sache ist eben, es kommt in den Banken an. Die EZB lässt sich da auch schon was einfallen. Aber ich bin aufgeschreckt, als ich gelesen habe, Volksbank Braunschweig-Wolfsburg wäre so eine der nächsten. Wollen wir nicht dieses Gerücht anheizen, schauen wir mal, was passiert. Aber es würde in den Kontext passen, dass vielleicht rund um Wolfsburg und rund um Stuttgart doch der ein oder andere Einschlag zu verzeichnen ist.
5: Ja, und wie stark diese Institute vernetzt sind und in korrupter Weise offenkundig vernetzt sind mit dem Regime und von ihm eben eingespannt werden für seine Propaganda und vice versa, zeigen auch zwei Meldungen in dieser Woche, bei denen ich auch, wo es mir das Glas fast aus der Hand gehauen hätte. Da meldet sich ja der Chef des Schweizer Rückversicherers Swiss Re. Ja, ich weiß nicht, ob ihr es mitbekommen habt, Berger heißt der. Und der warnte jetzt. Also Swiss Re ist ja eine der ganz großen Rückversicherer, also der Versicherer, die Versicherer versichern. Wenn also eine Versicherung das Olympiastadion oder den Louvre versichern muss, dann muss sie sich rückversichern, denn für den Fall, dass der abbrennt, wird es zu teuer. Swiss Re ist neben Deutscher Rück oder Allianz Re, gibt es ja auch, einer der ganz großen. Und dieser Herr Berger meldet sich und warnte vor der Verharmlosung der Gefahr von Todeswellen durch Hitzewellen. Kein Scherz, ja. Das Risiko und die damit verbundenen Todesfälle seien unterschätzt, das sagte er der NZZ am Sonntag. Man müsse das Bewusstsein für die daraus entstehenden Gefahren schärfen. Hintergrund sei eine massive Übersterblichkeit in Europa. Also er nimmt staatliche Zahlen und kommentiert sie im Sinne des Staates bei Medien, die hauptsächlich durch Staatszuwendungen und Werbungen irgendwie finanziert werden. Und das, diesem Beispiel folgt auch das niederländische Geldinstitut Triodos, wahrscheinlich nicht annähernd so relevant wie die Swiss Re, aber es geht auch zu den Kleinen. Da meldet der Deutschlandfunk, das niederländische Geldinstitut Triodos schrieb nun eine Warnung, man könnte hitzebedingte Störungen der Wirtschaftsleistung um rund 180 Milliarden Euro Schaden verursachen. Also diese 180 Milliarden Euro könnten deswegen entstehen. Das entspräche einem Rückgang von 1% der Wirtschaftsleistung in der Eurozone und würde dann die bisher positiven Aussichten ja wieder schmälern. Da legen Sie sich also den Ball schon mal an die Fahne, damit Sie, wenn es denn dann doch nicht, wenn das dann doch kein Wachstum gibt, dass Sie dann neben Putin und dem Iran auch noch die Klimakrise, die von Ihnen betrieben haben. Und diese ganzen Bankenmarionetten machen genau das mit. Also ich meine, es kann natürlich auch wirklich sein, dass der Herr Berger von Swiss Re morgens aufstand und sagt, dass aus eigenem Antrieb, dass ihm das ganz wichtig sei, davor jetzt mal zu warnen. Das, ich habe ja keinen Beweis, dass es anders ist.
8: Ja, also auch da kenne ich ein, zwei sehr hohe und gute Manager, also gute im Sinne von Money Manager, die sind aber auch in die Swiss Re geraten. Und ich kann mich immer nur schütteln, wie woke die geworden sind. Also neben einem saß ich ein paar Jahre lang. Der ist jetzt in hoher Position als Investmentmanager. Und ich kann nur sagen, jeder zweite Post ist über Gleichheit und Diversity und Unterstützung der LGBT-Community. Und deshalb kann ich mir schon vorstellen, dass das gesamte Management ist ja in deutschen Banken nicht anders. Wenn sie ihre Logos auf einmal in Regenbogenfarben tauchen und dann das auch noch kräftig posten. Es ist weltweit langsamer geworden, außer in Deutschland. Und wahrscheinlich ist Schweiz und Österreich dann doch so viel influenced, dass man da ja unbedingt mitmachen muss. Es ist uns auf die Füße gefallen, es wird uns weiter auf die Füße fallen, weil wir nicht davon ausgehen, dass die besten Leute da sind, sondern sie müssen an irgendeiner Minderheit teilnehmen oder Opfer sein, um den Job zu bekommen. Und ich glaube, deshalb unterscheide ich persönlich auch zwischen Homosexuellen. Ich finde diesen Ausdruck einfach gebührender, weil es Menschen gibt, die das gleiche Geschlecht lieben. Wer bin ich, um denen zu sagen, das darfst du nicht? Auf der anderen Seite verhalten sie sich aber aus meiner Sicht vollkommen normal. Und dann gibt es eben die Lifestyle-Schwulen. Allein schon das Wort schwul, ich bin schwul und jeder muss damit durch die Lande ziehen. Das zeigt mir schon, es ist ein Aufmerksamkeitsdefizit, was bei Homosexuellen eben nicht der Fall ist. Und da ist für mich schon die Unterscheidung Die brauchen auch diese Reklame nicht, weil mit den homosexuellen Menschen, mit denen ich zusammengearbeitet habe, die waren hochkompetent, die waren da, weil sie was konnten.
5: Nicht wie, die habt ihr nicht eingestellt, weil sie schwul sind?
8: Ja.
5: Was?
8: Nein, zu dieser Zeit nicht. Ganz im Gegenteil.
5: Ja, ihr also Nazis. Ganz
8: im Gegenteil von, es wurde nie nachgefragt. Ja. Es ist egal.
5: Jungs, ja? Dann tut's mir leid. Ihr müsst euch, weil ich habe jetzt hier auch eine strikte Politik, die ich in dem Podcast ausrollen muss. Ja. Also wenn einer von euch beiden sich nicht bald zum Schwulsein bekennt, ja, oder in anderer Weise genderfluid oder queer ist, dann fürchte ich, kommt es zu Kürzungen im Personalbereich. Und dann müssen wir die Stelle nachbesetzen. Ja. Weil, also drei hetero-Cis-Männer, Nee, und dann nur noch weiß. Also Entschuldigung, Mike, ja, ich schaue euch beide an. Macht das unter euch aus, wer von euch beiden das Ufer wechselt oder die Hautfarbe. Aber dann nimmt's mir bitte ab, ja, weil ich, es ist alles ein Wahnsinn. Und du hast es schon gesagt, die Story wird, die ist Euro gemacht mittlerweile, ja. Also wir erleben selbst die Swiss Re, die ja eigentlich, und das ist natürlich, ist zwar ein Schweizer Unternehmen, aber es ist natürlich nicht auf den Schweizer Markt begrenzt. Das ist in Europa verwurzelt und abhängig von der EU-Kamarilla. Der Euro gemachte Klimaschwindel, die Euro gemachte Klimapanik, die ist übrig. Jenseits des Atlantiks hat Donald schon lange ganz andere Sachen ausgegeben. Da will man mit anderen Dingen verdienen. Da ist Asien im Fokus, um eine abgedroschene Phrase zu bedienen, aber es ist so, China ist das Problem vor Donald Trumps Nase und gegen China will er seine Wirtschaft fit machen. Die haben sich offiziell verabschiedet von der Klimalüge und dem Schwachsinn. Die Europäer betreiben es mit geradezu ja Untergangslust weiter, treiben es auf die völlige Spitze. In Deutschland wird ja jetzt propagiert, dass der Klimaschutz ins Grundgesetz soll. Staatsmedien wie das Redaktionsnetzwerk Deutschland, was ja im Wesentlichen der SPD gehört, so als Privatmedium tut, vermeldet dann im Staatsfunk Deutschlandfunk, also da zitiert der Deutschlandfunk die SPD-Truppe, dass ein weiterer Parteienfunktionär nun gefordert hat, der Klimaschutz müsse ins Grundgesetz. Der deutsche Umweltminister sekundiert sofort und verlangt das dann auch. Also das ist herrlich, wie man seine eigenen Nachrichten macht. Das Gegenteil findet in Amerika statt und Asien ist ein Thema nicht nur für die Amerikaner, sondern wäre es letztlich auch für uns. Und da fällt auf, dass nun die Deutsche Bank Clearingstelle für den chinesischen Renminbi wird. Das ist ja interessant, dass also tatsächlich Deutschland doch noch irgendwie partizipiert an solchen Vorgängen. Aber nun ist die Deutsche Bank ja auch eher eine Ausnahmeerscheinung in der deutschen Wirtschaft, Hermann.
8: Naja, Ausnahme mittlerweile. Sie sind ja genauso, also sie färben ihre Logos in Regenbogenfarben. Aber es ist aus meiner Sicht sehr interessant, geopolitisch zu sehen. Wir sehen ja, dass sich Donald Trump bzw. eher Scott Bessent, der amerikanische Finanzminister, im Moment sehr mit Japan beschäftigt. Und in diesem Zusammenhang kam jetzt, dass die Deutsche Bank die erste ausländische Clearingbank der People Bank of China. Und People Bank of China ist sowas wie die Federal Reserve oder die EZB, also die chinesische Zentralbank. Das ist die Deutsche Bank, die erste nicht-chinesische Bank, die so einen Clearing- und Settlement-Dienst für Renminbi-Transaktionen anbieten darf. Und das fand ich schon erstaunlich.
5: Was bedeutet das praktisch? Für alle Nicht-Forex-Experten und Internationalen. Was bedeutet
8: das praktisch? Im Grunde genommen ist es so, dass diese Bank hilft, die europäischen Zahlungssysteme und Finanzinstitute näher an die chinesischen zu rücken. Das wird dann eine lokale Brücke, kann man so sagen. Da geht es also teilweise auch um Sicherheiten, die mit verschiedenen Systemen hin und her geschoben werden. Aber es geht um viele Zahlungsströme, die sozusagen von Europa nach China gehen. Ich glaube, die Deutsche Bank will das sogar weltweit machen. Man muss aber dazu wissen, dass natürlich die USA das sehr, sehr genau beobachten, wie die Zahlungsströme von und nach China sind. Ich glaube, dass das ein weiterer Affront ist, den die Japaner durch ihre historische Beziehung zu China natürlich sofort den Amerikanern weitergeben, also die wissen das natürlich, aber die werden sich sofort darüber unterhalten und das ist eigentlich ein Affront für Scott Bessent und die Amerikaner, die sagen, aha, die Deutsche Bank macht es jetzt also den Chinesen einfacher, im Grunde genommen die Dollar, die Dollarization, also das, was der Abbau der Dollar als Reservewährung ist, da wird es einfacher für die Chinesen, weil sie eben Zugänge zu Märkten bekommen beziehungsweise zu Transaktionen, was früher umständlicher war, sagen wir es so. Natürlich ist die Welt eher auf auf neue Techniken ausgelegt und es soll schneller und günstiger werden. Aber die Amerikaner, die werden sich das notieren. Ein Scott Bessent wird sich das notieren. Eine JP Morgan wird sich das notieren, dass die Deutsche Bank da vorgebracht ist. In erster Linie soll es natürlich positiv sein, dass also diese Zahlungssysteme eher aneinander rücken. Aber es ist unter der Geopolitik natürlich, dass China der Feind bzw. der Gegner ist. Hm. Und wenn man sieht, was Scott Bessent die letzten zwei Wochen mit Japan veranstaltet hat, um den Yen zu retten, also man hat an einem Tag 54 Milliarden und am nächsten Tag nochmal knapp 40 Milliarden investiert, um Yen zu kaufen. Also man hat da auch die Euro-Reserve abgebaut. Vielleicht war das schon in Kenntnis von dem, dass die Deutsche Bank bzw. die EU näher an China rücken will. Ein erster Warnschuss, dass man sagt, okay, dann bauen wir die Reserven da ab. Auf der anderen Seite, man hat eben jetzt diesen japanischen Yen von 164 Yen gegen den US-Dollar auf 1,54 stärken können. Also stärken im Sinne, man bekommt für einen US-Dollar nur noch 154 Yen. Das Ganze hat 100 Milliarden gekostet im Ende mit ein paar Hedgefonds, die noch draufgesprungen sind. Und jetzt sind wir wieder bei 159. Das heißt, der Markt nimmt das nicht an. Das ist ja auch das Schöne, wenn so große Märkte sind, die drücken dann schon auch die Politik immer noch dahin, wo sie eigentlich hingehört. Das sieht man an den 10-jährigen Zinsen in Amerika und in Deutschland und in Japan. Die gehen nämlich weiter nach oben, also gerade bei den Japanern. Da wird noch Ungemach kommen. Nichtsdestotrotz ist es so, dass dieser Yen-Carry-Trade, also zur kurzen Erklärung, das war wie die Kreditkarte der Welt, 30 Jahre lang, die Japaner haben ihre Zinsen fast bei Null gehabt. Das heißt, die Welt hat sich japanische Yen geliehen, hat die in meist Dollar umgedreht und hat Dollar-Assets gekauft, die eben 3, 4, 5, 10% Return hatten. Und von daher waren das sehr günstige Carry-Trades. Das heißt, du hast dir das Geld günstig geliehen und hast es besser angelegt. Und da sind wir eben jetzt auf einem Reversal, also dass sich das wieder abbaut. 2023 gab es damals Schätzungen, dass dieser Trade immer noch 20 Billionen Dollar groß sein soll. Ich denke, seitdem wurde einiges abgebaut und diese Bewegungen, die wir sehen, auch teilweise in AI, dass das mal schnell nach unten geht, auch Gold ist von 5.500 auf 4.000 gefallen, das hat alles damit zu tun, dass eben bestimmte Dinge unwinded werden, das heißt, die werden zurückgedreht. Dazu kommen die ständig steigenden US-Zinsen. Da sind wir jetzt bei 1,38 Billionen Dollar Zinszahlung im Jahr. Das sind schon 4,2% des Bruttoinlandsprodukts. Und das ist in 5 Jahren um 900 Milliarden gestiegen. Also die letzten 5 Jahre seit Covid haben sie da ganze Arbeit geleistet. In Deutschland hat man ja das Ziel, 5% des Bruttoinlandsprodukts in die Verteidigung zu stecken. Und an den amerikanischen Zahlen, was jetzt die Zinsen anbetracht, ist und 4,2% des Bruttoinlandsprodukts beträgt, kann man sehen, es ist eigentlich nicht möglich. Die Amerikaner tun, was sie können. Die Deutschen, was wir schon mit Klingbeil angesprochen haben, legen den Beweislast um, wollen alles konfiszieren. Das ist eigentlich wie eine Kuh, von der du täglich Milch kriegst. Wir mit Hilfe von Klingbeil nehmen lieber das Steak einmalig und hungern dann in 3 Tagen. So muss man sich das eigentlich vorstellen. Die Chinesen weiter haben einen Handelsüberschuss, kaufen Gold, wie wenn es kein Morgen gäbe. Also ich habe mir mal angeschaut die letzten 5 Monate und da war es so, dass im Januar haben die Chinesen 1,24 Tonnen Gold gekauft. Im März schon 5 Tonnen, im Mai 10 Tonnen, im Juni 14,93 Tonnen und jetzt abgeschlossener Monat Juli 19,91 Tonnen Gold. Und das heißt, sie haben es praktisch mit jedem Monat dieses Jahr verdoppelt, also von den ursprünglichen Werten. Und von daher ist es so, dass ich denke, da wird noch einiges kommen im Gold und Silber. Das ist im Moment der Sicherheitstrade. Einiges fließt noch in amerikanische AI-Aktien. Ich weiß jetzt nicht, wie viel Geld da aus China kommen soll, aber die Japaner haben auch erklärt, als Gegenzug wahrscheinlich der Rettung des Yen, dass sie auch 500 Milliarden Dollar in die amerikanische Industrie und in die Chip-Industrie und so investieren. Das heißt, auch hier diese Circle Trades, wer macht welches Geschäft mit wem. BlackRock saß mit Nvidia zusammen und da waren noch andere wie Blackstone, alles große Finanzhäuser, Die haben auch überlegt, was ist denn die Finanzierung der Zukunft für AI? Sie haben gesagt, dass sie in diesem Konsortium circa 500 Milliarden beschaffen möchten. Jetzt ist die Frage, wer investiert darin? Weil man offensichtlich der Meinung ist, wenn man diese KI-Rally verpasst und die Chinesen die gewinnen, dass man dann weit ins Hintertreffen bekommt. Und so wird eben an allem geschüttelt. Das heißt, die Aktien haben stark korrigiert. Da ist so eine Micron, die um 40% gefallen ist. Da sind andere, Nvidia um 20%. Das sind alles Dinge, die aber sofort wieder hochgekauft wurden. Es kam vor wenigen Tagen raus, dass die amerikanischen Hedgefonds und großen institutionellen ihre US-Tech-Aktien verkaufen. Das war aber in der Woche vom 31. Juli, als es so in die Knie ging. Und nochmal, wie es der Zufall will, ist es so, dass die meisten Privatinvestoren in diesen Strudel mitgezogen wurden. Wir haben das ja am Kospi erklärt, an dem südkoreanischen Index, wo sehr viele Leute spekulieren. Die haben dann einen Margin Call bekommen. Da ist ein Drittel der Bevölkerung praktisch wipe-out genommen worden. Also die sind ausgemerzt worden durch ihre Risikobereitschaft. Die sitzen jetzt da ganz ohne Kapital. An der Aktionärstruktur von Tesla kann man das auch sehen. Da waren wir noch vor wenigen Monaten bei 44% kleinere Privatinvestoren. Die haben jetzt nach der letzten Enttäuschung anscheinend relativ heftig verkauft. Jetzt sind es nur noch 25% und institutionelle Anleger kaufen sich da ein. Und das sieht man eigentlich auch beim Gold. Auf dem Weg von 5.000 nach 4.000 unten waren es einige Private. Da ist immer die Frage, brauchen die dann das Geld für etwas anderes? Sind sie also so von dem, was wir eigentlich ablehnen, dass man auf sehr kurze Sicht das macht? Also wenn man dies weglegt, dann ist das eigentlich ein sehr langer Zeithorizont, den man haben sollte, weil wir wissen, dass früher oder später diese Fiat-Währung, selbst der Dollar als Einäugiger unter den Blinden auf Null gehen werden. Das heißt, sie werden immer mehr Kaufkraft verlieren. Und wenn wir uns das Verhalten der Amerikaner bei dem japanischen Yen und in der Zusammenarbeit mit der japanischen Regierung anschauen, dann ist es so, sie haben eine Fazilität geschaffen, dass sie den Japanern Dollars geben, ohne dass die Japaner ihre Dollar-Bonds, ihre Staatsanleihen verkaufen müssen. Das ist ein sogenanntes Repo-Geschäft, also Repurchase. Das heißt, die Japaner geben ihre Anleihen dahin und bekommen Geld, leihen sich praktisch gegen die Sicherheit US-Staatsanleihen. Sie verkaufen es aber nicht. Und da hat mich überrascht, dass die EZB im Grunde genommen sehr schnell reagiert hat, weil die EZB ab Oktober auch neue Repo-Regeln für den EU-Raum einführt. Und das heißt, ausländische Zentralbanken mit Beständen in europäischen Staatsanleihen in großem Volumen können bei der EZB hinterlegt werden, um Euro-Liquidität zu bekommen. Das heißt, jede Zentralbank erhält 50 Milliarden Linie. Also weltweit, wow, die Zentralbanken, die deutsche Staatsanleihen oder französische Staatsanleihen gekauft haben, die müssen sie jetzt nicht verkaufen, sondern sie können sich praktisch als Sicherheit erweisen und die dann hinterlegen. Und dann bekommen sie die Euro-Liquidität. Das ist ein permanenter Backstop. Und ich sage ja schon seit Folge 1, dass ich denke, dass die Zinsen fallen werden und dass es eine enorme Flut an neuem Geld geben wird. Und das ist ein Baustein. Früher hätte ich gesagt, sie drucken Geld und sie kaufen sich ihre Staatsanleihen. Heute machen sie es geschickter, weil in jedem Krisenszenario lernen diese, ja, Top-Banker, also wie sie menschlich sind, lasse ich mal dahingestellt sein, aber sie sind extrem aufnahmefähig. Jemand wie Scott Bessent versteht sofort, wen er anrufen muss, um bestimmte Cashflows und Strategien zu sehen. Und da ist die EZB jetzt nachgezogen. Das heißt, hier werden Liquiditätslinien geschaffen, auch wieder eine Abkoppelung von normalen ökonomischen, wirtschaftlichen Aktivitäten hin zu Staaten unter sich, die eben als anscheinend höchstes Gebot haben, ich verschulde mich aber schneller als du. Und da muss man eben jetzt sehen, was auf uns zukommt. Wie gesagt, die US-Zinsen explodieren. Das werden die deutschen Zinsen auch im Sinne von Zinszahlungen bis zum Jahr 2030. Reden wir ja schon über 80 bis 100 Milliarden, die der Staatshaushalt belastet wird. Das kann man nicht tragen, wenn die Steuereinnahmen wegbrechen. Jetzt kamen vor kurzem die CPI-Zahlen, also Consumer Index, Price Index in Amerika, das heißt die wichtigen Inflationszahlen, die waren genau wie erwartet. Und deshalb geht jetzt auch die Chance auf eine Zinserhöhung sofort wieder nach unten. Ich bin immer noch der Meinung, sie werden so die Märkte mit Geld fluten. Und das heißt, jeder, der Kontoguthaben hat, tauscht es in Gold und Silber. Wenn ihr ein bisschen risikoreicher seid in Bitcoin, da denke ich, da wird sich demnächst auch was tun. Aber es sind eben die harten Assets, die letztendlich diese Geldflut überleben können. Sie werden da vorher immer noch Panik verbreiten. Man sieht es auch jetzt, der Sommer war relativ ruhig. Da wurde eben Tesla nach unten geschossen, dann wurde Gold und Silber abgeraucht, dann ist Bitcoin, hat sich halbiert. Das Ganze, ja, wird dazu führen, dass man immer wieder den großen Institutionen und den reichen Menschen die Chance gibt, sich günstig einzudecken. Ja, und im Grunde genommen müssten wir zusammenstehen und jeder, wenn er Gold oder Silber oder sonst was kauft, dann eben in physischer Form und die zu Hause liegen haben. Ja, wie weit können wir da zusammenarbeiten? Im Grunde genommen verstehen die Menschen leider immer noch nicht, wie mächtig sie sein könnten, wenn sie sich nicht untereinander zerfleischen würden über bestimmte Dinge wie Nacktradeln in Berlin und so ein Schwachsinn. Ja. Schade, aber wir hätten die Chance oder wir haben nach wie vor die Chance. Ich bin da nicht ganz, ganz negativ, weil ich glaube, dass in dem Moment, wo es vielleicht jemand gibt, der das auch ordnungsgemäß und gut erklären kann, dass man ja, da vielleicht ein bisschen Hilfe bekommt. Anscheinend brauchen die

0: 35.000 Dollar geht, als dass er wieder auf die alte Stärke von 120.000 zurückgeht. Gut, das ist eine gepaarte Nummer, ist eine Koppelaussage. Das mag ja sein, heißt ja nicht, dass er nicht am Ende nur noch auf 80 steigt oder sowas. Aber du bist zumindest optimistisch, was die Wirtschaft kurzfristig angeht, höre ich raus, aber scheinbar pessimistisch, was die langfristige Aussicht angeht.
1: Ja, weil wir machen so viele Dinge kaputt, wir zerstören Substanzen, die eben nicht so einfach wieder auf Knopfdruck anzuschalten sind. Also wenn wir Kühltürme von Atomreaktoren wegsprengen oder von Gas
0: Gaskraftwerke aus Abschalten.
1: Gaskraftwerken, ja. Genau.
0: In Hamburg so geschehen.
1: Ja, wenn wir die wegsprengen, dann sind die eben weg. Dann kannst du das auch nicht mehr einfach anschalten. Und von daher war das alles darauf angelegt, natürlich. Für mich ist es unheimlich schwer, einfach diese Lethargie zu sehen, dass Leute sagen, oh ja, kann ich eh nichts machen. Und deshalb müssen wir natürlich den Freihafen ankündigen.
0: Ja, da wollte
1: Professor
0: ich gerade
1: drauf kommen. Ja, Professor Young, der alles richtig voraussagt, laut X, der hat diesmal gesagt, when empires fall, the people who survive are the ones who build community before they need it.
0: Mhm.
1: Ja, und das wollen wir, ja. Wir wollen eine Community bilden, die sich vernetzt, die auch untereinander spricht. Diese vernetzt euch, organisiert euch, das wird immer wichtiger und da tun wir den ersten Schritt. Ja, kommen wir sicher gleich zu, was da noch passiert, aber letztendlich ist es so, wir müssen wieder Richtung analog. Wir stellen auch fest, dass AI weitergeht, aber dass eben die Maschinen auch immer weiter politisch eingefärbt werden. Das heißt, das ist wahrscheinlich die Angst von Amerika. Was passiert, wenn die Chinesen auf einmal alles beeinflussen und dann eben eine Frage selbst in Anthropic oder in OpenAI mit Kommunismus beantwortet wird.
0: Ja, ja,
1: glaubt dem Führer.
0: Aber das
1: und so,
0: passiert das beides. Das ist schon lange da. Also ja. Wie oft sich Claude weigert mittlerweile, übrigens bei Opus 5 genauso schlimm wie bei Fable, wo ich ansonsten wenig Unterschiede sehe, was die Leistungsfähigkeit angeht, obwohl sie anders bewertet werden. Die weigern sich jetzt schon häufig, wenn ich irgendetwas tue, aus politischen Gründen da zu helfen. Nein, bei dem Post weigere ich mich irgendwie, kriege ich jetzt Rückmeldung, weil meine Kritik beispielsweise an islamischen Abschlachtbanden in Deutschland oder die baden nur für Neger. Ihr habt es ja mitbekommen, in Berlin hat ja die Volksbühne nur für Schwarze ihr inszeniertes Bad vor der Tür dort aufgemacht, was also Rassentrennung im alten Sinne, damals für Neger verboten, jetzt eben Baden nur für Neger, und bekommt gar nicht mit, dass sie selber den übelsten Rassismus damit betreibt. Das wollte Claude als Kritik daran nicht durchstellen und nicht veröffentlicht haben über meine Systeme, weil das ja unzulässig sei. Das sei strafbarer Hate Speech. Bescheidet eine amerikanische AI, ja, während ich also nicht in Deutschland sitze, das ging, ist Wahnsinn. Betreiben die schon? Kann man noch leicht umgehen, sehr leicht, indem man da Dinge abstrahiert und dafür sorgt, dass sie das gar nicht zum Gegenstand hat. Aber man sieht eben, dass das Wollen da ist. Das Wollen also der Programmierer, der Anbieter, Konzerne dahinter, diese politische Filterei zu betreiben. Und wo das Wollen da ist und ein technischer Weg, ist es eben nur eine Frage der Zeit, bis auch die Methoden dann verbessert werden. Und auch da halte ich es nicht für einen Zufall, dass beispielsweise der Meta-Konzern, bei dem wir ja gerade im Blockzocker Aktien gekauft haben, in einer Härte jetzt zensiert und auch mein Profil quasi komplett totgeschaltet hat. Meine Facebook-Seite ist ein Zombie, weil Meta nicht zulässt, dass ich da irgendetwas dran verändere oder was mache, aus politischen Gründen, was sie auch klar sagen. Das hat alles massiv zugenommen, nur in anderer Form eben, indirekter, als das noch während Corona, wo sie die ersten direkten Sachen versucht haben, wo sie auch gleich begründeten mit politischer Unliebsamkeit. Jetzt machen sie es andersrum. Also diese Manipulation wird da stattfinden und die, insofern, um den Kreis zu schließen, die Gefahr der Abhängigkeit der eigenen Produktions- und Wirtschaftsgrundlage für das wirtschaftliche Existieren durch diese KI-Manipulation, die ist absolut real. Ja. Wie begegnet man dem? Auch das ist ein Thema, was ich spannend finde. Viele von euch haben ja auch geschrieben, macht da mehr über praktische KI-Anwendung. Wir haben ein ganz neuer Bereich. Mittlerweile, glaube ich, gibt es da auch vieles zu sagen, was ich persönlich einschätzen kann. Momentan nur durch Diversifizierung, ja, ist ein altes Prinzip, sich also bei mehreren KI-Anbietern Möglichkeiten beschaffen, mit denen zu arbeiten, um nicht zu abhängig zu sein von einem. Beispielsweise ist XAI mit seinem Grok noch deutlich politisch neutraler und sehr viel weniger restriktiv in jeder Hinsicht, als das Anthropics Claude ist oder ChatGPT von OpenAI. Aber dafür beispielsweise ist Grok auch komplett inkompetent, Code zu bauen. Das ist also fürchterlich. Selbst mit Grok Build, also dem angeblichen Konkurrenzprodukt zu Claude, kann man nicht vernünftig arbeiten. Das ist einfach vollkommen untauglich, was Elon Musk da vorlegt. Weiß er wahrscheinlich auch. Ich schätze deswegen ja auch, dass er durch einen Zukauf da einiges reißen könnte. Aber das ist ja eine wahnsinnige Gefahr, absolut. Und wenn

0: überlegen, allein wie abhängig wir sind beim Freihafen auch von AI. Ja, bei der ganzen Organisation von Freihafen und der ganzen Treffenorganisation sind wir massiv abhängig davon, weil es gar nicht zu schaffen ist mit wenigen. Wir sind ein Dreierteam. Wir drei machen das sozusagen nebenbei, so eine Konferenz zu organisieren, schieben enorme Kostenrisiken vor uns her und brauchen diese KI-Tools, um das alles zu organisieren, zu planen. Ihr könnt euch das denken, wenn man da also hunderte Menschen mit Tickets bedenkt, davon ein Großteil schreibt irgendwelche Mails, fragt nach dem Sinn des Lebens, ob sie auch den Hund mitbringen können. Also das ironisiere ich jetzt absichtlich. Das ist einfach extrem aufwendig und pflegeintensiv, was auch völlig verständlich ist aus der Sicht der Teilnehmer. Nicht, wenn ich dafür 400, 500 Euro eine Karte kaufe, mir einen Flug buche, dann habe ich natürlich auch Fragen. Wenn ich es nicht so dicke Sitzen habe, dann möchte ich da Sicherheit drüber haben und frage dann auch, sollt ihr auch tun, schreibt uns. Aber würden wir uns da nicht der KI bedienen oder könnte ich das nicht vieles darüber machen, würde es gar nicht gehen. Ja, es ist also eine süße Droge, die man immer weiter nimmt. Und die Abhängigkeitsgefahr ist gigantisch, ja. Und das bleibt dann die Grundsatzfrage, lehnen wir es deswegen ganz ab und sagen, nein, deswegen darf man es nicht machen? Oder nimmt man dieses Risiko bewusst in Kauf und hedgt dagegen? Ich meine, da muss ich einen Risikomanager wie dich nicht fragen, vermutlich, was du davon hältst. Für mich überwiegen, da bleibe ich positiv, für mich überwiegen da weiter die Chancen bei all den Risiken. Ich weiß nicht, wie ihr beide das seht.
1: Ja, ich glaube, du musst da mitgehen. Also ich habe gestern oder vorgestern gelesen, dass jetzt die 50% Grenze aller veröffentlichten Artikel, also ob das in Zeitungen oder ob das auf X oder sonst wo ist, KI generiert sind. Wir sind da über der Hälfte jetzt, ja. Und das heißt, wenn du die Finanzbranche siehst und meine Ex-Kollegen, also die Finanzbranche geht auch AI. Im Juli waren 100 oder sind 14.000 Jobs weggefallen und das bringt uns seit Mai 25 praktisch jetzt ein bisschen was über ein Jahr, haben 121.000 in der Finanzindustrie Beschäftigte ihren Job verloren. Also da geht es schon Richtung Autoindustrie. Das ist jetzt nicht nur Deutschland, dann wahrscheinlich ganz Europa, beziehungsweise es könnte auch inklusive Amerika sein, aber 120.000 Leute, die eigentlich ja alle recht gut verdienen, das ist schon ein klarer Fall. Und auch hier ist es so, im Grunde, wie wir auch mit unserer nackten Mark und mit allem, ihr müsst euch damit beschäftigen, weil es wird nicht weggehen. Und das heißt, selbst wenn man es ablehnt, sollte man wissen, wie es funktioniert. Und das ist bei AI genauso. Und das wird wahrscheinlich noch viel mehr, wenn es dann Einzug hält in humanoide Roboter oder wenn es Richtung Ausbildung geht von Kindern, ja, oder ob es verschiedene Schulformen geht, da muss man sehr genau hinschauen, welcher AI und welchem Herrscher darüber man eben vertraut. Und da sind die Amerikaner eben so, dass sie fast alles riskieren. Die Credit Default Swaps, gerade für Oracle und für OpenAI und alles, gehen nach oben. Das heißt, die Unsicherheit wird größer, ob die Investoren jemals ihr Geld zurückbekommen. Aber anscheinend ist in diesen Elitekreisen das so verankert, dass wir müssen dieses Rennen gewinnen, dass sie jetzt über weitere 500 Milliarden, 200 Milliarden, 200 Milliarden, da geht die Uhr weiter. Und das bedeutet, natürlich steuern wir auf etwas zu, was nicht mehr finanziert werden kann. Aber die Frage ist, gibt es dann eine neue Technologie? Schält sich ein Gewinner heraus? Das sind alles Dinge, die werden sich entscheiden. Aber an der Seitenlinie zu stehen und zu sagen, ich mache da nicht mit. Palantir zum Beispiel ist von 120 auf 170 hochgegangen. Und da ist jetzt eben die Frage, ja, wenn du 100 Palantir dir leisten kannst, hat es 12.000 gekostet, dafür kriegst du jetzt 17.000. Das heißt, die 5.000 Euro oder Dollar kannst du jetzt schon wieder für etwas anderes verwenden. Und natürlich ist die Frage der Ethik, willst du in Rheinmetall investieren oder nicht? Das sind immer Fragen, aber
0: naja,
1: wie soll ich das jetzt ausdrücken? Die bösen Menschen machen es auch und die verdienen kräftig daran. Und das heißt, sie nehmen dir deinen Lebensraum weg, indem sie deine Wohnung kaufen, dein Auto kaufen, was auch immer. Ja, und du musst mitmachen, aus meiner Sicht.
0: Ja, aber man muss ja immer gar nicht so weit treiben und gleich irgendwie das Maximalbeispiel von Palantir und Rheinmetall. Also die Frage ganz konkret, sollen wir Freihafen veranstalten oder sollen wir es lassen aus Ablehnung der KI gegenüber? Das waren ja für uns die Möglichkeiten. Ja? Anders geht es ja gar nicht. Sonst müsste man mit viel mehr Menschen daran gehen, müsste teurere Karten anbieten. Wir wollten sie möglichst günstig machen, auch wenn es viel Geld ist, dass das kostet. So ist es nun mal. Ja? Aber rechnet es mal durch und ihr stellt es fest. Und das geht natürlich nur, indem wir dann solche Tools nutzen. Das ist die Frage, lässt man es deswegen, weil man sich dann nicht abhängig machen will, sagt, wir verzichten. Oder macht man es eben, nimmt das in Kauf und löst das pragmatisch? So stellen sich ja die Fragen ganz im Kleinen. Ja, die wenigsten von uns sitzen ja zu Hause und fragen sich die Grundsatzfrage, wohin mit all meinem Geld soll ich davon Palantir kaufen? Sondern die wursteln sich ja so durch. Und da bin ich für eine absolut pragmatische Ethik. Ja, also natürlich gibt es ethische Grundsätze und moralische, die man nicht pragmatisch unterläuft, weil so ein bisschen Mord oder ein bisschen Betrug. Aber im Umgang mit solchen Tools, die nach hinten losgehen können, mit solchen Werkzeugen, die jeder hat, bin ich eben der Meinung, das ist wie bei allen Waffen, man kann sie so oder so einsetzen, besser man beherrscht sie. Das ist wie mit Kampfsport, den ich mit Begeisterung entdeckt habe. Mhm. Damit greife ich auch niemanden an, ja, also leg's auf irgendwelche Prügeleien an, aber freue mich sehr, dass ich mich schon deutlich besser fühle, wenn ich abends durch den Park gehe oder irgendwie der Park ist nicht mal ein Problem, ja? Sondern natürlich eher sind es die mit Hoodie-Pullis bezogenen Menschen, die mich ganz komisch verfolgen, wenn ich mich in politischen Ereignissen in Deutschland irgendwo bewege. Also da muss man einfach pragmatisch sein. Und sich nicht komplett versperren aus irgendwelchen reine Lehre Gründen. Ich halte es auch oft für eine Ausrede, muss ich ehrlich sagen. Also auch im Bereich der kritischen, ob das jetzt Krypto betrifft, ob es AI betrifft. Viele sind einfach zu faul, sich dann, was ich auch wieder verstehen kann, ja. Also wenn einer Faulheit versteht, dann ich, liebe Leute, ja. Da habe ich nicht Lust, sich zu befassen und lehnen das damit so Grundsatzargumenten ab. Ja, das sind ein bisschen wie die drei Grundsätze des bayerischen Verwaltungswesens. Haben wir immer schon so gemacht. Könnte ja jeder kommen und wo kämen wir denn dahin, ja. So genauso ist halt zu sagen, nee, also das, diese ganze Krypto und diese ganze AI-Nummer, das ist nichts und sowieso aus ethischen Gründen blöde. Ja, und da sind wir hier eben anderer Meinung. Da spreche ich mal für uns drei, die wir noch nicht geklärt haben, wer von uns jetzt das transsexuelle Ocelot ist ab der nächsten Folge. Ich schaue euch beide an. Und auch natürlich dich, lieber Mike, weil für Krypto gilt das Gleiche und all die Krypto-Skeptiker, Hater und die es schon immer gewusst haben, dass kein innerer Wert da ist, die sind natürlich ganz schrecklich bestätigt in den letzten Wochen. Aber halt nur so lange, bis es dann in den nächsten Wochen wieder anders kommt. Und wir hier haben uns entschieden, wir interessieren uns für Krypto und wollen wissen, was da geht, was die letzte Woche ging und in Zukunft wahrscheinlich gehen. Deswegen haben wir ja mit dir auch die Krypto-News mit Mike the Pirate.
2: Die aktuelle Kryptomarktübersicht, lieber Paul. Bitcoin, Ethereum und Solana dominieren weiterhin die Schlagzeilen. Bitcoin handelt aktuell um 63.700 US-Dollar. Nach einem kurzen Ausflug über 65.000 Dollar Anfang der Woche konnte das Level noch nicht gehalten werden. Auf Wochensicht notiert Bitcoin leicht im Minus zwischen einem halben und einem Prozent. Der Gesamtmarkt bewegt sich bei rund 2,1 Billionen Dollar. Ethereum zeigt sich etwas robuster und notiert im Bereich von 1.900 US-Dollar. Auf Wochenbasis
3: eher. 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
4: 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Jetzt Meldungen aus der Trigger FM Redaktion. Die ehemalige britische Ministerin Edwina Curry von der konservativen Partei sorgt mit einer ungewöhnlichen Forderung für heftige Kritik. In einer Diskussionsrunde der Times über die Unterbringung von 1.200 Migranten in einem kleinen Dorf schlug Curry vor, dort eigens ein Bordell zu errichten. Offenbar, um die jungen Männer zu unterhalten und die Frauen im Dorf zu schützen. Konkret ging es um die Unterkunft auf einem ehemaligen Militärgelände in der Nähe von Little Piddington in Buckinghamshire. Laut internen E-Mails hat die Union den umstrittenen Steuererhöhungen für Vereine und weiteren Subventionsabbauten im Zuge der Haushaltsverhandlungen vorab zugestimmt, obwohl sie diese eigentlich öffentlich kritisiert. Trotz des gespielten Widerstandstheaters der Union betonen Regierungskreise, dass die Maßnahmen bereits im April und Juni gemeinsam beschlossen wurden. Der Verband Freier Tankstellen, BFT, fordert die Abschaffung der 12-Uhr-Regel. In einer Umfrage unter 132 Unternehmen sprachen sich gut zwei Drittel dafür aus. Die Bundesregierung hatte die 12-Uhr-Regel im April eingeführt. Seitdem dürfen die Preise nur einmal täglich um 12 Uhr erhöht werden. Bei Verstößen sind Bußgelder von bis zu 100.000 Euro möglich. Die Trigger FM-Meldungen. 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
2: Nicht notiert. Bitcoin leichte Minus zwischen einem halben und einem Prozent. Der Gesamtmarkt bewegt sich bei rund 2,1 Billionen Dollar. Ethereum zeigt sich etwas robuster und notiert im Bereich von 1.900 US-Dollar. Auf Wochenbasis eher leicht positiv und stabil. Solana gehört zu den Gewinnern unter den großen Coins und notiert etwa bei 76 Dollar mit einem Wochenplus von rund 3%. Die wichtigsten Meldungen der letzten Woche: US-Spot-Bitcoin-ETFs verzeichnen Mitte der Woche starke Zuflüsse von über 850 Millionen Dollar. Das beste Ergebnis seit April. Das gab dem Markt kurzzeitig Auftrieb und trieb Bitcoin über 65.000 Dollar. Später flachten die Zuflüsse ab und es wurde wieder die Karten neu gemischt. Am Mittwoch stand die US-Inflationszahl, die auch Hermann gerade angesprochen hat, für Juli im Fokus. Der CPI kam mit 3,4% zum Vorjahr, nach 3,5% im Juni. Die Kerninflation entspannte sich leicht, der Markt reagierte zurückhaltend, Bitcoin rutschte unter 64.000, hält sich aber weiter stabil. Weitere Themen in der letzten Woche waren: MoneyGram hat MoneyGram Ramps auf Solana live geschaltet am 11. August und erleichtert damit Cash-Zugänge, Einzahlungen über 25 Ländern, die Auszahlungen über 170 Ländern und Territorien, besonders relevant für Lateinamerika und auch im globalen Markt. Regulatorisch bleibt die Lage in Bewegung. Die SEC und der Kongress arbeiten weiter an Rahmenwerken. Der Clarity Act ist jedoch weiterhin verzögert bzw. nochmal in Verhandlungen geschoben worden. Der Ausblick: Der Markt bleibt vorsichtig und handelt Bitcoin in einer Range von etwa 62.000 bis 66.000 Dollar. Die Fed-Zinserwartungen und weitere Makrodaten bestimmen das Tempo. Solana profitiert weiter von starker On-Chain-Aktivität, Real-World-Asset-Narrativen und der neuen MoneyGram-Integration. Ethereum wartet auf Upgrades und stabile ETF-Flows. Institutionelle ETF-Flows und regulatorische Klarheit könnten in den kommenden Wochen den Ausschlag geben. Aktuell herrscht eher noch ein wenig Abwarten als Euphorie. Wir schauen auf Bitcoin, Bitcoin-Mining und die Energiewirtschaft. Eine neue wissenschaftliche Untersuchung zeigt, Bitcoin-Mining könnte in Irland helfen, Windenergie in Anführungszeichen zu retten, die sonst einfach abgeschaltet und verschwendet wird. Forscher haben herausgefunden, dass eine Bitcoin-Mining-Anlage 83% dieser überschüssigen Windkraft aufnehmen kann. Dadurch steigen die Einnahmen der Windparks um 32%. Im Vergleich zu Batterien oder Wasserstoffspeichern hat Bitcoin Mining zwei große Vorteile. Es braucht keine staatlichen Subventionen und es verschleißt nicht. Die Mining-Geräte nutzen die überschüssige Energie einfach direkt vor Ort. Das stammt von einer Studie von den Forschern Zanecki und Burke. Sie wurden im August 26 in der Fachzeitschrift Energy Economics veröffentlicht. Ein Blick auf Solana. Die schnellste Blockchain hat ein wichtiges Geschwindigkeitsupdate gestartet. Das läuft jetzt im Testnetz, also erstmal in einer Testumgebung. Was bedeutet das? Die Zeit, in der ein neuer Block entsteht, die sogenannte Blockzeit, ist von 400 Millisekunden auf 350 Millisekunden gefallen. Zum Vergleich, bei Ethereum dauert das etwa 12 Sekunden. Solana ist damit schon jetzt deutlich schneller und wird am Ende bis zu 60 Mal kürzere Blockzeiten als Ethereum haben. Geplant sind noch drei weitere Schritte. Am Schluss soll die Blöcke nur noch 200 Millisekunden brauchen. Das macht Transaktionen noch flotter und die ganze Blockchain reaktionsfreudiger. Idealerweise für Apps, Zahlungen oder Trading. Das Update kommt schrittweise und wird erst getestet, bevor es auf dem echten Netzwerk läuft. Reaktion dazu aus der Ethereum-Welt. Vitalik Buterin, einer der Gründer von Ethereum, hat die aktualisierte Roadmap des Netzwerks vorgestellt. Es ist so etwas wie der Fahrplan für die nächsten Jahre. Im Fokus stehen vor allem fünf Punkte: Quantensicherheit. Ethereum soll gegen zukünftige Quantencomputer geschützt werden, die heutige Verschlüsselung knacken könnten. Zweitens Datenschutz. Die Privatsphäre der Nutzer rückt stark in den Vordergrund. Transaktionen sollen besser geschützt werden. Drittens Native Rollups. Das sind spezielle Lösungen, die die Skalierung direkt im Protokoll verankern und so noch effizienter machen. Skalierbarkeit, das Netz soll noch mehr Transaktionen verkraften und schneller werden. Und im Gesamten soll das zu einem schlankeren Protokoll führen. Kurz gesagt, Ethereum will sicherer, privater, schneller und einfacher werden. Das ist der große neue Fahrplan. Zum Abschluss werfen wir einen Blick auf den Vermögensverwalter Fidelity. Er verwaltet insgesamt rund 7,8 Millionen US-Dollar und will nun Staking für seinen Ethereum-ETF einführen. Der Fonds heißt Fidelity Ethereum Fund, kurz FETH. Was bedeutet das? Der Fonds hält über 480.000 Ether im Wert von etwa 880 Millionen US-Dollar. Er könnte bis zu 100% davon staken. Staking heißt, die Coins werden im Ethereum-Netzwerk hinterlegt, um die Blockchain mitzusichern, und dafür gibt es Belohnung. Der Fonds würde 85% dieser Staking-Belohnung behalten und sie vierteljährlich an die Anleger auszahlen. Die restlichen 15% gehen an Dienstleister. Einfach gesagt, Anleger in diesem ETF können künftig nicht nur vom Ethereum-Kurs profitieren, sondern auch regelmäßig zinsähnliche Erträge aus dem Staking bekommen. Das waren die Krypto-News.
0: Für die ich dir herzlich danke, lieber Mike. Und ich frage mich ja bei dieser Lage im Kryptomarkt immer, wer wird dann am Ende oder werden sie ganz genauso, wenn dann der Bitcoin wieder auf Werten steht, da sich die Hodler freuen, werden sie dann wieder umschwenken? Weil es ist ja doch immer die gleiche Gruppe an Leuten, hat man das Gefühl, mengenmäßig, die das einerseits totredet und danach dann hinterher jammert, dass sie nicht dabei war. Es ist ja fast ein ermüdendes Spiel. Das Irre ist, dass diese Gefühlswechselbäder immer wieder funktionieren. Ne? Also jede Krise ist dann wieder so schlimm, dass man da niemals rauskommt. Das hat so ein bisschen was von einer Depression. Man kann sich dann bei Regen gar nicht vorstellen, dass jemals wieder die Sonne scheint. Und dann gibt es also so viele, die sagen, nein, das kann jetzt nie wieder besser werden. Und dann ist es wieder besser und dann, ja, immer wieder das Gleiche. Und bei den Summen, die da drin stecken, deswegen finde ich diese Marktüberblicke immer wieder so spannend, bei diesen enormen Summen, die da drin stecken in diesen Kryptowerten, ist es ja nun mehr oder minder nach jeder Lebenserfahrung und Logik ausgeschlossen, dass die einfach abgeschrieben werden von diesen Riesenanlegern, die da drin stecken. Insofern, ja, also, sage ich natürlich, lieber Hermann, als relativer Finanzlaie und Neuling und Ahnungsloser, der vielleicht sich gar nicht vorstellen kann, dass diese Werte mit einem Handstreich vernichtet werden und dann die große Kryptoblase puff verplatzt. Aber nicht verplatzt.
1: Ja, du bist ja nicht mehr ahnungslos, Paul. Du hast jetzt Blockzocker 25 Lektionen hinter dir. Du wirst jetzt langsam ein Finanzguru, aber du hast vollkommen recht.
0: Natürlich.
1: Diese Psychologie für funktioniert immer wieder. Ja, heute die Welt geht unter.
0: Alles ist schlecht.
1: Enorm viele Leute, genau, alles ist schlecht. Enorm viele Leute, die daran Geld verdienen. I'm talking my book, heißt das. Ne? Also das, was ich drauf habe, ich rede ja auch gerne Tesla schön und Solana. Aber ich bin eben darin und bin davon überzeugt, dass es auf lange Sicht funktioniert. Hätte ich dazwischen schon dreimal verkaufen sollen, müssen, können? Ja, natürlich. Hätte, sollen, was auch immer, ist Schnee von gestern. Die Frage ist, was habe ich für einen Zeithorizont und an was glaube ich? Und ich glaube eben, dass sich dieser Kryptomarkt, man sieht es jetzt an Solana, wer alles auf diese Blockchain geht, das wird weggehen von den großen Bankensystemen. Und das ist eben die Sache, wenn du frühzeitig dabei bist, dann musst du eben diesen Sturm nach oben und nach unten aushalten können. Und bei Bitcoin ist es so, dass es jetzt gerade wieder en vogue ist, im Grunde genommen diesen Vier-Jahres-Zyklus, und es gibt 1064 Tage Bullmarkt und 954 Tage Bärmarkt, und da werden alle Charts rausgekramt, die das unterstützen. Jetzt gibt es noch sehr viele neue Chartanalysten, die sagen, die nächsten 56 bis 65 Tage sind ganz entscheidend. Also eigentlich ist der Bitcoin-Markt dafür da, noch einmal ganz unten getestet zu werden. Mhm. Auf der anderen Seite haben wir auch dieses Blowout-Top, also dass der Markt von 125 dann auf 150 und 160 geht. Das haben wir auch nicht gemacht. Ich sehe eigentlich relativ gute Zeichen, dass trotz Verkäufen und trotzdem, dass die Mut, die ganze Stimmung im Keller ist, dass der Markt jetzt offensichtlich nicht weiter nach unten will. Und das sind so Anzeichen, dass eben die ETFs, wie es Mike gerade gesagt hat, schon wieder anfangen zu kaufen, zu akkumulieren. Bitcoin ist im Endeffekt dann ein System, was man auch nach oben, ja, drücken kann, wenn genügend Leute kaufen. Und dann heißt das eben, dann wird sich wieder die Masse anstellen und sagen, oh, ich habe es bei 64 oder bei 60.000 verpasst, ich kaufe dann bei 80 oder 85.000, weil jetzt geht es ja auf 100, und dann werden alle Gurus kommen und sagen, nein, nein, nein, wir waren ja schon bei 125, jetzt geht es auf 180. Und schon hast du wieder die Euphorie ausgelöst, das ist eben Behavioral Finance. Und dem probieren wir uns ein bisschen zu entziehen, indem wir mehr Daten anschauen. Das ist mein Background für Solana. Ich gucke mir an, wie viele Developer gibt es da, wie viele Apps, wie viele Leute nutzen die Chain. Das spricht für sich. Der Markt heute an der Börse, egal welcher Wert das ist, ist etwas, was man heute handelt, aber wo in Zukunft der Wert liegt, das muss man sich eben selbst aussuchen. Ich sage zu meinen Kindern immer, wenn ihr zu Apple geht und immer anstehen müsst und jeder das Zeug kauft, dann müsst ihr eigentlich Apple-Aktien als Hedge kaufen. Ja, und ich habe mir damals Apple-Aktien gekauft, als ich zum ersten Mal, ich glaube, 29 Euro für so einen popligen Kopfhörer gekauft habe. Und da habe ich gesagt, nee, danke. Also ich zahle die 29 Euro, aber die hole ich mir wieder zurück. Und dann habe ich ein paar Apple-Aktien gekauft. Ja, und so ist ja bei anderen auch, bei anderen Instituten. Aber nichtsdestotrotz, das wird bestehen. Wir werden weiter daran arbeiten. Wir werden darüber auch im Freihafen sprechen. Wir haben ja unser kleines Projekt Nackte Markt, wo auch viele Leute
0: auf die wäre ich natürlich jetzt gekommen. Sind. Genau.
1: Genau. Da sind viele Leute eingetaucht, die die ersten Schritte gemacht haben. Ich kriege heute noch schöne E-Mails. Ohne euch hätte ich niemals auch nur gewusst, wie man 0,01 Bitcoin kauft, was auch immer. Aber es ist Training und das ist ähnlich wie beim Blockzocker, das ist ähnlich wie bei deinem Kampfsport. Konsistenz, jeden Tag machen, jeden Tag immer wieder rein und dann lernst du einfach, dich auch zu verteidigen. So ist das im Finanzwesen auch.
0: Und es ist natürlich, und so viel können wir auch zugeben zum Schluss, es tut uns natürlich auch gewaltig weh, ganz klar. Also die Nackte Mark, die da jetzt mit den restlichen Kryptos vor sich hin dümpelt, die uns natürlich insofern ein Loch ins Kontor reißen. Nicht, was die Liquidität angeht, weil wir von Anfang an gesagt haben und das auch so meinen, dass wir es ohnehin, dass wir da eh nicht auscashen und dass wir da drin bleiben, um sie zu halten. Aber natürlich sorgt die Schwäche der Nackten Mark und der Kryptos und Solana, das letztlich ist es daran gekoppelt, natürlich auch dafür, dass bei uns die Einnahmen entsprechend schlechter sind, wenn ihr dann damit ein Buch bezahlt im Shop. Oder es sorgt zum Beispiel dafür, dass wir bei Freihafen die als Krypto USDC nehmen, ein Stablecoin nehmen, um mit Krypto bezahlen zu lassen, aber eben nicht mit der Nackten Mark, weil wir sagen, ja, das können wir schlichtweg nicht machen, denn momentan ist es nichts, wo man Liquidität mit aufbauen kann, denn der Preis, den wir an Hotels und Veranstaltungsorte zahlen müssen, der bleibt gleich, der schwankt nicht mit dem Kryptomarkt. Das heißt, wir haben dann einen wahnsinnigen Umtauschverlust da drin und können das schlichtweg auch nicht machen. Also will sagen, wir leiden mit allen, die das Problem haben, dass sie aus ihren laufenden Einnahmen laufende Kosten decken müssen. Das ist bei uns ganz genauso. Und der Schmerz kommt an. Insofern ist es keine losgelöste theoretische Betrachtung, die wir da von irgendwelchen Investoren hören, sondern eine Erfahrung aus dem Schützengraben, in dem ihr damit auch steckt. Aber wir bleiben aus besagten Gründen optimistisch, das auch auf lange Sicht, hoffen sehr, dass wir uns alle bei Freihafen sehen. Freihafen.live gibt euch alle Infos und die Tickets. Zögert nicht, nur damit ihr ein Ticket habt und wir auch wissen, dass ihr kommt. Das ist für beide positiv. Also kauft euch einfach das Ticket. Ja. Tut's einfach und denkt später drüber nach. Nein, natürlich nur, wenn ihr Lust habt und es euch auch leisten könnt. Wir wissen sehr wohl, dass viele von euch sich wünschen, dass wir das aufzeichnen und dann doch noch bringen, weil ihr nicht hinkommen könnt, weil es zu teuer ist, da hinzureisen. Alles vollkommen verstanden und angekommen, aber wir bleiben dabei, ihr Lieben. Das Ganze ist eine Veranstaltung vor Ort, weil da Menschen auf die Bühne sollen. Menschen eben unter euch, von euch, die ähnlich wie Hermann der Banker oder Mike the Pirate sagen, ich will mein Gesicht nicht im Netz haben, ich will keine öffentliche Person werden, ich will weder viral gehen, noch will ich irgendwie, aus welchen Gründen auch immer diskutiert werden, ich möchte nicht anderen erklären müssen, warum ich diese und jene Meinung habe und deswegen machen wir es eben als Präsenzveranstaltung. Das heißt, es ist nicht geheim, wir haben da keine Sperre, ihr müsst nicht die Handys abgeben, wenn ihr in den Saal geht, im Gegenteil, aber davon wird nichts gefilmt oder gestreamt, sondern es ist eine Begegnung vor Ort, wirklich Personen und Personen sich kennenlernen sollen und die Menschen selber und nicht irgendwelche Shows geliefert werden für Dritte. Habt dafür bitte Verständnis oder auch nicht, wir bleiben trotzdem dabei und wir bleiben auch euch erhalten. In der nächsten Woche geht's weiter. Das jedenfalls war Folge 91 des Nackten Geldes. Wenn ihr Fragen habt an Hermann, dann schreibt auf X an Banker Hermann oder kommentiert unter dieses Video zum Podcast auf theplatform.net. Wenn ihr Mike the Pirate sprechen wollt zu Privacy oder KI, Quatsch, nein, zu Kryptofragen, zu KI gerne auch. Wenn es denn Krypto-Bezug hat und Privacy-Bezug, dann geht doch in den Community-Chat der Nackten Mark auf Telegram. Den Link dazu findet ihr auch im Text zu dieser Sendung. So wie euch mit all dem nützlich waren und hoffentlich sind, dann bitte, bitte, es wird immer wichtiger, denn auch unsere Kosten steigen. Dann haltet uns mit eurer direkten Spende auf Sendung. Geht auf paulbrandenburg.com/spende und wählt dort euren bevorzugten Zahlungsweg. Warum die steigen übrigens bei der Gelegenheit, wird auch immer wieder gerne gefragt. Dazu verweise ich dann auf meine X-Veröffentlichung, was die juristische Interaktionsrate, sagen wir mal, mit gewissen Stämmen in Deutschland angeht, die in letzter Zeit exponentiell zunimmt. Das Ganze kostet ein Heidengeld in jeder Richtung, nicht nur die Anwaltsarbeitszeit, sondern auch eigene. Also haben wir gute Gründe, euch um Geld zu fragen. Wenn ihr das teilen könnt, dann wisst ihr, wie ihr uns etwas zukommen lassen könnt. Vor allem aber lasst uns eure Gunst weiter zukommen. Hört gern ab morgen 6 Uhr auch wieder Nacktes Niveau und vor allen anderen Dingen schaltet nächsten Freitag hier bei uns wieder ein und habt bis dahin einen wunderbaren Start ins Wochenende.
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2: Liebe Zuschauer, sehr geehrte Damen und Herren, ganz herzlich willkommen zu einem neuen Video-Interview hier auf Politik Spezial. Ich freue mich sehr, dass Sie wieder eingeschaltet haben. Ja, leben wir noch in einem Rechtsstaat? Das ist die große Frage. Der zerbröselt immer mehr vor unseren Augen. Und ein Beispiel dafür ist auch der Fall Ulrike Gero. Und mein heutiger Gast ist Rechtsanwalt in Düsseldorf. Er ist eigentlich Fachanwalt für Medizinrecht, aber er hat sich ausgiebig mit dem Fall Gero beschäftigt und dazu ein Buch herausgegeben. Und darüber möchte ich heute mit ihm sprechen. Ich begrüße Sie ganz herzlich, Herr Gebauer.
3: Ja, danke für die Einladung, Herr Reinhardt.
2: Ja, Herr Gebauer, Ihr Buch, die Akte Gero, Sie haben es herausgegeben, Sie haben den ganzen Fall dokumentiert. Warum war Ihnen das so wichtig, dass Sie dieses Buch veröffentlicht haben?
3: Der Ausgangspunkt ist ein unvermittelt zustande gekommenes freundschaftliches Verhältnis zu Ulrike Gero und ihrer Erzählung, was ihr da passiert ist. Und ich habe ihr relativ schnell gesagt, anwaltlich werde ich ihr nicht beistehen können, weil Arbeitsrecht überhaupt nicht mein Zuhause ist. Aber aus dieser persönlichen Verbundenheit ist eben dann geworden, dass ich das Ganze betrachtet habe und verfolgt, als sie dann angefangen hat, mit verschiedenen sehr deutlich qualifizierten Arbeitsrechtlern sich über diese Angelegenheit zu unterhalten und dann auch in eine Kündigungsschutzlage gegangen ist. Und was mich sehr, sehr fasziniert hat an der ganzen Geschichte war, waren am Anfang zwei Dinge. Einmal eben die generelle Aussage aller Arbeitsrechtler an Ulrike Gero, dieses Verfahren können sie überhaupt nicht verlieren. Die Universität hat arbeitsrechtlich alles falsch gemacht, was ein Arbeitgeber falsch machen kann, um ein Arbeitsverhältnis überhaupt zu beenden mit jemandem, der einen unbefristeten Arbeitsvertrag hat. Und das zweite war diese sehr verhärtete Stellung auch der Universität. Ich bin also anfangs auch noch mitgegangen und habe versucht, da für Vergleichsregelungen zu sorgen, dass es nicht allzu sehr scheppert. Wir haben da wirklich mit Engelszungen auf die Beteiligten eingeredet und gesagt, lassen Sie uns das Problem und das, was da medial hochkochte, geräuschlos aus der Welt schaffen. Was soll das denn? Aber nein, es herrscht der absolute Wille, dieses Arbeitsverhältnis tatsächlich zu beenden. Und so ist es ja nun auch gekommen. Und was ich dann beobachtet habe von meinem Spielfeldrand aus, wie ich das immer sage, waren drei Instanzen, Arbeitsgericht Bonn, Landesarbeitsgericht Köln und dann auch Bundesarbeitsgericht, die in einer wirklich bemerkenswerten Weise argumentieren, dass es immer an jeder Wegbiegung des Argumenteablaufes zu Lasten von Ulrike Gero ausgeht, egal wie man es dreht und wendet. Immer ist sie schuld, immer geht es ihr Lasten aus. Und das Ganze hat also nicht nur die Arbeitsrechtler, sondern schlussendlich auch vielerlei Verfassungsrechtler schwer empört. Und dazu kommt vielleicht, um das an der Stelle auch noch zu sagen, darüber wird im Einzelnen zu reden sein, eine extreme Häme an vielen Stellen, Häme gegen Ulrike Gero und gegen ihren Willen, sich nochmal dagegen zur Wehr zu setzen, dass ihr da so merkwürdig juristisch vor den Kotflügel gefahren worden ist.
2: Ja, könnten Sie das mal konkretisieren? Weil was man so mitbekommen hat in der Presse, das waren die Plagiatsvorwürfe, aber Sie legen in Ihrem Buch ja einen anderen Schwerpunkt.
3: Ja, also der es geht sicherlich auch um die Plagiate, aber um die Auslegung dessen, was ein Plagiat sei und wer das letztlich zu bestimmen hat. Also fangen wir vielleicht mit Plagiat an, weil das gerne auch in manchen Kommentarspalten unter der Überschrift hämische Kurzbemerkung mit irgendwelchen defetistischen Icons dazu schnell kommentiert wird. Was ist ein Plagiat? Ein Plagiat ist, wenn Peter ein schlaues Buch schreibt, Paul liest das, Paul schreibt dieses Buch ganz oder in Teilen ab und behauptet, das waren alles meine Ideen und ich bin der Peter und ich weise nicht darauf hin, dass es in Wahrheit auf Paul zurückgeht. Und das ist der Grundfall des Plagiats, dass der Leser schlicht darüber getäuscht wird, dass der wahre Autor und der wahre geistige Urheber eines Gedankens überhaupt nicht der ist, der ihm da in dem Text entgegenlacht.
2: Liebe Zuschauer, und jetzt eine kleine Werbepause für Professor Dr. Max Otte und seinen Spezialreport Investieren in Liechtenstein. 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So, und jetzt geht's weiter und vielen Dank für Ihre Aufmerksamkeit.
4: Und es ist Diebstahl von geistigem Eigentum, ne?
3: Das ist Diebstahl von geistigem Eigentum, das ist illegal, das soll nicht sein und insbesondere verstößt es auch gegen die wissenschaftliche Redlichkeit. So was macht man als Akademiker, als Wissenschaftler nicht, insbesondere nicht als Angestellter oder verbeamteter Professor. Da schreibt man nicht ab, was andere sich ausgedacht haben und sagt, das ist meine grandiose Idee, sondern das legt man offen, das hat man offen zu legen, das muss man offenlegen. Nun hat Ulrike Gero in einem Buch, das sie 2016 geschrieben hat, etwas rummelt die Katz, wie man im Rheinland sagt, sehr, sehr schnell, sich sehr begeistert mit Texten auseinandergesetzt und sich damit beschäftigt, das in ihre europäischen Vorstellungen einzufügen. Und sie hat dort nicht das getan, was man präzise als Wissenschaftler tut, Satz für Satz in Anführungszeichen zu sagen, der X sagt dieses und dazu sage ich jenes und der Y sagt wörtlich Folgendes und das verarbeite ich in meinem weiteren Gedanken wie folgt, sondern sie hat in den Fußnoten an den betreffenden Stellen des Buches »Warum Europa eine Republik werden muss« sehr offen darüber gesprochen, dass sie etwas nur teilweise wörtlich wiedergibt, es aber teilweise auch in eigenen Worten paraphrasiert, um es noch akzentuierter auszudrücken. Und sie hat damit in der Fußnote klargestellt, dass diese Gedanken, die sie da auf 3-4 Seiten bearbeitet, überhaupt nicht originär ihre eigenen sind, sondern von anderen Autoren stammen, die sie in den Fußnoten benannt hat. Insofern ist das nicht unredlich, insofern ist das nicht arglistig und insofern wird da auch nichts verschleiert, sondern es wird offengelegt, dass gegen die strengen Regeln der wissenschaftlichen Kunst an dieser Stelle mit anderen Gedanken sozusagen jongliert worden ist, wie man mit Bällen in der Luft jongliert. Und das ist nicht akademisch präzise, aber das Buch, das sie geschrieben hat im Jahre 2016, war auch kein wissenschaftliches Werk in diesem Sinne, sondern es war ein Essay. Ein, wie es in der Überschrift heißt, Werk zu einer Utopie. Also eher etwas Schöngeistiges, Literarisches und nichts staubtrocken wissenschaftlich Akademisches. Und aus diesen Fußnoten, die aber immer da standen, hat man ihr im Nachhinein einen Strick gedreht und ihr gesagt, durch die Fußnoten und durch das Vorlegen eines Buches, in dem sich diese Fußnoten befinden, sei konkludent, wie der Jurist das nennt, stillschweigend, also praktisch unter der Tür durchgeschoben, ein Verstoß gegen die wissenschaftliche Redlichkeit begangen worden. Das hätte man nicht tun dürfen. Nun ist es aber immer so, dass wenn ich Werke zu einer gutachtlichen Prüfung einreiche, ich natürlich in der Vorstellung leben muss und auch leben darf, dass derjenige, der meine Bücher mir abfordert oder meine Texte mir abfordert, um sie prüfend zu lesen, lesend zu prüfen, dass derjenige sich das auch anguckt, was da steht. Und das ist offenbar nicht geschehen oder aber es ist geschehen und es ist damals anders bewertet worden als dann 2 Jahre später. Und diejenigen, die es ursprünglich gelesen haben im November, Dezember 2020, fanden das alles ganz unspektakulär und haben gesagt, naja, das ist ein Essay. Einer der Gutachter, 3 Gutachten sind geschrieben worden, einer der Gutachter hat auch gesagt, naja, das ist jetzt hier kein strenges, wissenschaftlich, methodisch staubtrockenes Werk, das im Keller entstanden ist. Ich paraphrasiere, aber darauf läuft es hinaus, sondern eher sowas Literarisches. Aber es zeigt, dass Frau Gero ein herausragender Geist in den Politikwissenschaften ist und ich halte sie für durchaus geeignet und wünschenswert, um hier bei uns an der Universität zu arbeiten. Alle Gutachter haben das damals gesagt. Und nur weil sie es damals übersehen haben, dass in der Fußnote gesagt wird, ich zitiere hier nicht mit den Anführungszeichen Wort für Wort, sondern mache das ein bisschen genialisch, nur weil sie das damals nicht gesehen haben oder weil sie es übersehen wollten, wird ihr im Nachhinein jetzt gesagt, du hast uns da hinter die Fichte geführt. Das ist ein bisschen ärgerlich. Das ist ärgerlich, wenn die Universität das macht als Arbeitgeber. Aber das wird natürlich noch ärgerlicher, wenn die Arbeitsgerichte das dann mitmachen und anschließend nicht korrigierend eingreifen, wie es die gute Aufgabe einer Justiz ist.
4: Wie ist der Stand des Verfahrens jetzt? Ich meine, ich hätte vernommen, dass sie jetzt vor das Bundesverfassungsgericht zieht.
3: Ja, das ist auch so. Und wenn man also nur mit einem halben Auge hinguckt oder mit einem halben Ohr hinhört, dann kommt immer dabei raus, was will die Frau eigentlich noch? Die hat doch in allen Instanzen schon verloren. Ja, in der Tat. Die drei Gerichte in den drei arbeitsgerichtlichen Rechtszügen haben gesagt, mit Klammer auf, wie ich sage, Klammer zu, merkwürdigen Begründungen, das seien Plagiate und die seien so schlimm, dass man ohne Abmahnung sofort das Arbeitsverhältnis beenden durfte und eine dementsprechend sozial gerechtfertigte Kündigung aussprechen konnte. Aber das Bundesarbeitsgericht hat zweimal entschieden, hintereinander, wie das in solchen Fällen dann immer ist, einmal die Nichtzulassungsbeschwerde zurückgewiesen und gesagt, wir gucken uns das gar nicht erst an. Das ist nicht von grundsätzlicher Bedeutung. Und dann auf einer Anhörungsrüge hin auch nochmal gesagt, wir haben das auch nicht falsch gemacht. Wir haben uns mit allen Argumenten auseinandergesetzt, die da vorgetragen sind. Und in diesem Zusammenhang ist dann auch eine Verfassungsbeschwerde für Ulrike Giro eingelegt worden nach Karlsruhe, um die Frage zu erörtern, geht das eigentlich, dass eine Universität einen Arbeitnehmer mit schlicht eigenen, selbst konstruierten Plagiatsbegriffen aus dem Amt wirft, nicht hört auf Fachgutachter, die genau das Gegenteil davon gesagt haben. Ulrike Giro hat während des Verfahrens Gutachten von Wissenschaftlern eingereicht, die gesagt haben, das ist falsch, das ist nicht schön, das ist aber eher ein Schönheitsfleck als eine Narbe. Das ist völlig zu vernachlässigen, jedenfalls kein Plagiat und nichts Arglistiges und nichts Böswilliges und nichts Verschleierndes. Da kann man ohne weiteres drüber hinwegsehen, ohne dass die Wissenschaft Schaden nimmt. Und kann eine Universität also mit einer solchen Petitesse durchdringen, ein Arbeitsverhältnis zu beenden? Und insbesondere können dann die Arbeitsgerichte sagen, auf entsprechenden Vortrag der Partei hin, auch uns interessiert nicht, dass wissenschaftliche Fachgutachter, Politologen das für ein Nicht-Plagiat gehalten haben, weil wir als Arbeitsrichter und Juristen sagen, wir wissen selber, was ein Plagiat ist. Das ist für uns hinreichend klar. Das entscheiden wir selber. Da soll jetzt mal bitte das Bundesverfassungsgericht drauf gucken. Und das Spannende ist ja, da liegt eigentlich auch meine Kernhoffnung drauf, weil viele Verfassungsrichter selber auch in der Position sind, Professuren inne zu haben. Wollen Sie das Risiko eingehen, künftig an diesem Maßstab der Arbeitsgerichte gemessen zu werden? Oder werden Sie nochmal Wert darauf legen, dass eigene Fachkollegen ihre eigene Arbeit dann auch überprüfen? So ja, wie es nach meinem Dafürhalten richtig ist.
4: Ja. Wenn man das Ganze betrachtet, was ist denn Ihrer Meinung nach der wahre Grund, warum man Ulrike Giro loswerden wollte seitens der Uni Bonn?
3: Darüber kann ich nur spekulieren, weil ich den Beteiligten natürlich nicht hinter ihre Stirn gucken kann. Ich kann nur Indizien sammeln und mir eine eigene schlüssige Erklärung daraus zurecht fantasieren oder sie mir modellieren, um es etwas eleganter auszudrücken. Ulrike Giro ist angerufen worden zu Beginn des Anstellungsverfahrens im Jahre 2020 und ist aufgefordert worden, sich an diesem Verfahren zu beteiligen, weil man jemanden gesucht hat, der nicht nur Politikwissenschaften kann und beherrscht, sondern jemanden, der international bestens verortet ist, der weiß, wie man ein Institut führt, weil das dann auch da gegründet werden sollte und der insbesondere international über solche Kontakte verfügt, die dazu führen, dass man Geld damit machen kann, Drittmittel einwerben. Und das Drittmittel einwerben war tatsächlich ein Kernkriterium des Anforderungsprofils, das dargestellt worden ist. Und innerhalb des Bewerbungsverfahrens war klar, Ulrike Giro kennt im wahrsten Sinne des Wortes Gott und die Welt. Die wird, wenn sie hier anfängt zu arbeiten, schon für unseren europäischen Forschungslehrstuhl ordentlich Geld, für unser Institut ordentlich Geld herbeischaffen. Das wird gut gehen. Dann hat sie aber anschließend, nachdem sie angefangen hat, an der Universität zu arbeiten, unsäglicherweise zwei sehr unpopuläre Bücher veröffentlicht. Das eine war eine kritische Auseinandersetzung mit dem Corona-Fiasko und das andere war eine skeptische Betrachtung des Ukraine-Krieges in seiner Entstehung. Und damit war natürlich dann auch den Vertretern der Universität klar und den dahinterstehenden Freundeskreisen, dass jemand, der solche Positionen vertritt, auf internationaler Bühne nicht mehr die ganz großen Geldtöpfe absehbar wird eröffnen können. Und deswegen war sie dann, wie ich mutmaße, schlicht eher unattraktiv geworden. Und man hat gesagt, das wird uns eher schaden. Deswegen kam es auch zu einer sehr, sehr bemerkenswerten öffentlichen Proklamation der Universität, die gesagt hat, ein Mitglied unserer philosophischen Fakultät ist mit Thesen an die Öffentlichkeit getreten, die nicht dem wissenschaftlichen Ethos entsprechen. Das sind nicht unsere Thesen, sowas macht man nicht. Auch das ist alles in dem Buch dann beschrieben. Und sozusagen eine öffentliche Distanzierung der Universität zur Schadenabwendung, da war einfach die Stimmung verhagelt. Aber die Frage ist, reicht es, wenn die Stimmung verhagelt ist zwischen Arbeitgeber und Arbeitnehmer, um ein Arbeitsverhältnis zu beenden? Oder muss da mehr sein als nur schlechte Laune? Normalerweise im Recht der Bundesrepublik Deutschland, im Arbeitsrecht, muss da deutlich mehr sein als schlechte Laune.
4: Ja, also ich persönlich jetzt, wenn ich das höre, kann mir nicht vorstellen, dass Ulrike Gero aufgrund dieser Bücher, die sie da geschrieben hat, die kritischen Bücher zum Ukraine-Krieg und zum Corona-Virus beziehungsweise zu den Maßnahmen, zu den Corona-Maßnahmen, dass das dazu geführt hätte, dass sie weniger Geld hätte einsammeln können. Ich glaube eher, das ist doch eine ideologische Sache, dass jemand nicht im Mainstream ist und sich gegen den Mainstream auflehnt und da halt kritisch ist. Ich meine, wir haben alle die Corona-Zeit miterlebt, da musste man ja nur einen Fitzel sagen und die Einsatzkommando klopfte an der Haustür. Also
3: in der Tat ist die Stimmung gerade in diesen Jahren etwas sensibler und dünnhäutiger geworden im Lande. Und insofern ist das wäre auch das ein guter Erklärungsansatz zu sagen, wir wollen hier jemanden, der nicht allzu sehr gegen den Stachel löckt. Aber dennoch, egal wie die Motivation gewesen sein mag und was wir beide uns hier spekulativ für schlüssig erklären, Tatsache bleibt, der strenge Maßstab des Arbeitsrechts ist nach meiner Überzeugung und nach der Darstellung der Arbeitsrechtler bei weitem nicht erfüllt. Sie wissen das selbst. Im Arbeitsrecht gilt immer für verhaltensbedingte Kündigungen das Prinzip, dass man eine Abmahnung aussprechen muss zunächst. Wenn also ein Mitarbeiter etwas falsch macht, dann muss man ihn nochmal zur Ordnung rufen. Ich vergleiche das immer mit der gelben Karte im Fußball. Da muss man dem Spieler sagen, jetzt hast du einem die Beine weggezogen, hier ist die gelbe Karte, das will ich jetzt nicht mehr sehen. Und erst nach der gelben Karte, wenn man es nochmal macht, gibt es da die rote Karte und die Kündigung. Auf diese gelbe Karte ist hier komplett verzichtet worden mit dem Argument, das sei also so unzumutbar, dass da in einem alten Werk aus 2016 und seiner Vorlage ein Verstoß gegen die wissenschaftliche Redlichkeit liege. Man muss das nicht verstehen. Das ist ein ganz, ganz scharfer Maßstab, der von verschiedenen Instanzen der Arbeitsgerichtsbarkeit mit unterschiedlicher Nuance immer wieder betont wird. Es müssen an sie die strengsten denkbaren Maßstäbe angelegt werden. Und dass eine bestimmte Ordnung der Universität über die gute wissenschaftliche Praxis erst in Kraft getreten ist, nachdem dieser ganze Einstellungsvorgang schon durchlaufen war, auch das spielt keine Rolle, weil das Gericht dann sagt, naja, die Norm hat zwar noch nicht gegolten, aber in der Norm steht ja nichts drin, was überraschend ist. Das weiß man ja ohnehin, was dann da drin wahrscheinlich gestanden hätte. So argumentiert man normalerweise juristisch nicht.
4: Ja, es ist etwas faul im Staate Deutschland. Wie bewerten Sie, meine letzte Frage, die Situation in Deutschland und zwar hinsichtlich der Tatsachen, dass immer noch Ärzte verurteilt werden, Ärzte im Gefängnis sitzen wegen der Ausstellung von Maskenattesten oder auch Impfbescheinigungen. Dann der Umgang, der neuerliche Umgang mit der AfD, in dem ja AfD-Kandidaten von Landtagswahlen oder Oberbürgermeisterwahlen ausgeschlossen werden. dann jetzt der Vorstoß von Dobrindt, dass tatsächlich irgendwelche Geheimdienstleute in die private Wohnung eindringen können, die verwanzen können, sich Zugriff verschaffen können zu Computern, dort irgendwelche Dinge aufspielen können. Das ist ja alles so extrem schockierend, weil wenn man an die DDR zurückdenkt, da hat man das doch heimlich gemacht. Und hier wird es ganz offen vorgetragen, was man da vorhat. Also wie bewerten Sie diese Lage? Sind wir auf dem Weg in eine Diktatur?
3: Auf jeden Fall befinden wir uns an einem Punkt, wo hohe Orientierungslosigkeit herrscht und wo unser Kompass für gute rechtsstaatliche Ordnung verloren zu gehen droht. Ich werde nicht müde, das immer wieder zu sagen, wenn mir erklärt wird, dass der Rechtsstaat erledigt sei in Deutschland. Nein, eine Mehrzahl von rechtlich unrichtigen Entscheidungen, selbst wenn es viele sind, macht den Rechtsstaat noch nicht kaputt. Der Rechtsstaat, der real existierende Rechtsstaat, mag gelitten haben, insbesondere im Rahmen des Corona-Fiaskos. Vielleicht dazu gleich noch ein Wort in der Konkretisierung. Aber die Idee des Rechtsstaates ist im Grunde nicht verhandelbar. Denn wenn wir den Rechtsstaat aufgeben als etwas, das wir jeden Tag erstreben, diese sogenannte regelbasierte Ordnung, wie das in anderem Kontext heißt, dann können wir auch unsere Demokratie und dann können wir unsere Republik gleich zumachen. Das funktioniert alles nur in einer Einheit. Rechtsstaat setzt voraus, dass wir in Normen uns orientieren können für ein verlässliches, erwartungsgerechtes Verhalten und für eine Kooperation untereinander. Wenn Verhalten nicht mehr verlässlich abschätzbar ist von anderen und wenn die Justiz das nicht

0: Akteure hier auch in Deutschland wieder neu betreffen. Ich habe gerade gelesen, Herr Hanselle im Cicero hat gerade geschrieben, der Rücktritt von Jens Spahn als Fraktionsvorsitzender der CDU eröffnet der CDU wunderbar die Möglichkeit, jetzt endlich ohne Gesichtsverlust für den eigenen Fraktionsvorsitzenden eine rückhaltlose Aufarbeitung des Corona-Geschehens zu realisieren. Mir fällt auf, in jüngerer Zeit, dass Gerichtsentscheidungen auch, selbst wenn sie noch falsch ausgehen, nach meiner Überzeugung, defensiver formuliert sind. Es gibt beispielsweise einen Beschluss des Bundesverfassungsgerichtes, wo erklärt wird, dass die Bundestagsverwaltung legitim ungeimpfte Abgeordnete temporär auf die Balustrade hat verbannen dürfen, um dann von dort ihren Abgeordnetenpflichten im Plenum nachkommen zu können. Das ist im Ergebnis in meiner Weltsicht nicht mehr vertretbar. Aber nun gut, das Bundesverfassungsgericht hat es so entschieden. Der Kern findet sich sehr weit hinten in der Entscheidung, wo dann immer wieder betont wird, dass das die damalige Erkenntnis gewesen ist, der damalige Kenntnisstand. Und auch in einem anderen landgerichtlichen Urteil, das mir jetzt gerade in diesen Tagen zugegangen ist, lese ich also auch sehr, sehr defensive Formulierungen. Man hat es halt damals nicht anders gewusst. Das klingt schon sehr viel anders als das ist so und das war alles richtig. Man wird defensiver und die Gerichte werden früher oder später dazu einen neuen Kurs finden. Wir dürfen da nicht aufgeben und müssen mit gutem Mut und großer Zuversicht den Rechtsstaat verteidigen. Es gibt keine Alternative dazu.
1: Ja, diese Worte machen Hoffnung. Ganz herzlichen Dank dafür. Herr Gebauer, ich wünsche Ihnen eine schöne Restwoche. Alles Gute für Sie und ich hoffe, wir sehen uns bald mal wieder.
0: Das hoffe ich auch. Alles Gute. Tschüss, Herr Reiner.
1: Liebe Zuschauer, Ihnen auch ganz herzlichen Dank fürs Zusehen und für Ihr Interesse. Bitte teilen Sie dieses Video auf allen Plattformen, auf denen Sie unterwegs sind. Bitte abonnieren Sie unseren Kanal, lassen Sie ein Like da, aktivieren Sie die Glocke und schauen Sie sich bitte auch unser Politik-Spezialmagazin an. Das wird Ihnen 10-mal im Jahr als PDF zugestellt und alle Infos dazu finden Sie in der Videobeschreibung und auch ganz oben im Kommentarbereich. Ich bedanke mich ganz herzlich bei Ihnen und sage bis bald.

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0: 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Jetzt Meldungen aus der Trigger FM Redaktion. Die britische Regierung hat ein vorübergehendes Verkaufsverbot für Einweggrills erlassen, da diese unter den aktuell propagierten Dürre- und Hitzewellenbedingungen ein erhebliches Risiko für die Öffentlichkeit darstellen, so eine online veröffentlichte Empfehlung. Eine Reihe großer Einzelhändler und Supermärkte hatten den Verkauf der Geräte bereits freiwillig eingestellt. Die BSW-Bundesführung verschärft ihren Konflikt mit dem Thüringischen Landesverband und verlangt den sofortigen Rücktritt von Ministerpräsident Mario Vogt. Zugleich soll die Brombeer-Koalition aus CDU, BSW und SPD beendet werden. Die AfD in Thüringen zeigt mit dem BSW-Bundesvorstand plötzlich eine überraschende Einigkeit. Fraktionsvorsitzender Björn Höcke schlug dem BSW Gespräche über einen gemeinsamen Kandidaten für das Amt des Ministerpräsidenten vor. Konkret erklärte er via Telegram: Lassen Sie uns gemeinsam nach einer unabhängigen Persönlichkeit suchen, die Autorität besitzt, das Land zusammenführen kann und im Thüringer Landtag eine Mehrheit hinter sich versammelt. Die dänische sozialdemokratische Premierministerin Mette Frederiksen hat im dänischen Parlament eindringlich vor den negativen Folgen der Migration gewarnt. Sie sagte, das Problem ist, dass im Inneren des Landes ein großer Feind heranzuwachsen begonnen hat. Und das sind Ausländer, die nach Europa gekommen sind. Europa ist bedroht. Das Problem ist, dass wir sowohl von außen als auch jetzt von innen bedroht sind, sagte die dänische Premierministerin. Die Trigger FM-Meldungen. 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
4: Wir erleben gerade einen rasanten Umbau von Staat, Gesellschaft und Bürgerrechten. Der Staat greift bis in den hintersten Winkel unseres Privatlebens ein und diktiert uns Denken und Verhalten. Der Bürger ist nicht mehr souverän, sondern generalverdächtig. Und je größer das Murren, desto enger die Daumenschrauben. Grundrechte sind nur noch Verhandlungsmasse und unser hart verdientes Geld wird mit vollen Händen in die Welt verteilt, in Kriegsgerät investiert und zum Machterhalt missbraucht. Flankiert von Propaganda und Angstmache vor dem bösen Russen, der uns angeblich gerade wieder einen hybriden Drohnenkrieg aufzwingt. Mein Gast sagt, wir leben nicht in der Realität, sondern in einer Simulation. Wie kommen wir da wieder raus? Selbstbestimmt, jetzt in Punkt Preradovic. Hallo Professor Dr. Michael Esfeld, schön, dass Sie da sind.
5: Danke für die Einladung.
4: Sehr gerne. Ich stelle Sie kurz vor. Sie sind seit 2002 Professor für Wissenschaftsphilosophie an der Universität Lausanne, seit 2010 Mitglied der Deutschen Nationalakademie Leopoldina, Mitglied im Stiftungsrat des Liberalen Instituts der Schweiz, Vizepräsident der Hayek-Gesellschaft Deutschland und Vorstandsmitglied des Bündnis Rede Freiheit. Im Dezember 2020 haben Sie sich gegen die siebte Stellungnahme der Leopoldina positioniert. Sie sahen in dieser aus Ihrer Sicht einseitigen Stellungnahme die Prinzipien wissenschaftlicher und ethischer Redlichkeit verletzt. Es existierten keine gesicherten wissenschaftlichen Erkenntnisse, die solche Maßnahmen rechtfertigten. Die FAZ titelte im Mai 21: Querdenker-Philosoph dreht auf, Nestbeschmutzer in der Nationalakademie. Sie sind außerdem Autor vieler Bücher. Ihr neuestes heißt Selbstbestimmt jetzt, der Weg zur Gestaltung der Zukunft, in dem Sie den Weg zu einer Gesellschaft aufzeigen, die auf Selbstbestimmung statt staatlicher Bevormundung aufgebaut ist. An welchem Punkt staatlicher Bevormundung oder Entmündigung stehen wir momentan?
5: Das ist schwer zu sagen. Wir haben die Corona-Zeit hinter uns gelassen. Also es schreibt uns niemand mehr Masken oder Impfungen vor. Wir sind in der Klimazeit drin, wo es einige Vorschriften gibt. Und was mich am meisten besorgt, ist, dass wir in einer Zeit sind, in der es wieder Zensur gibt. Jetzt nicht explizite Zensur, dass man ihnen verbietet, etwas zu sagen. Wir können auch miteinander reden, aber das, was man so schön neudeutsch Cancel Culture nennt, also dass Stimmen mundtot gemacht werden, eingeschüchtert werden und in Deutschland auch durchaus mal die Polizei vorbeikommt, wenn jemand irgendetwas sagt, dass irgendwie jemand anders, der an den Schaltstellen sitzt, nicht passt. Also wenn jemand karikiert, einen Minister oder Bundeskanzler, kann das passieren. Auch wenn Norbert Bolz was ganz Harmloses sagt, in der deutschen Übersetzung von Vogismus kommt die Polizei ins Haus und sowas. Und das geht halt in einem Rechtsstaat nicht.
4: Ja, genau. Es werden ja auch eigentlich unumstößliche Gewissheiten aufgelöst, habe ich so das Gefühl. Die Gewissheit, dass es zwei biologische Geschlechter gibt, dass Krankheiten Symptome brauchen, dass das Klima sich immer schon gewandelt hat. Also Logik und Vernunft, die einem ja auch Sicherheit geben. Man verlässt sich auf seinen Verstand. Die sind passé und werden auch verfolgt inzwischen oder als rechts geframed. Und Sie sprechen davon, dass wir nicht mehr in der Realität leben, sondern in einer Simulation. Wie meinen Sie das und wie funktioniert das vor allem?
5: Ja, das ist die Postmoderne. Also da sind wir bei der Philosophie. Bei Postmoderne ist eigentlich eine Version des Postmarxismus, die sagt, dass der Vernunftgebrauch, den wir alle haben, und zwar der freie, selbstbestimmte Vernunftgebrauch, zu Schäden, Opfern führt. Also wenn man nicht gendert, dann unterdrückt man Frauen. Also ich hoffe, Sie fühlen sich jetzt von mir nicht unterdrückt, wenn ich beispielsweise von Studenten reden würde.
4: Bitte sprechen Sie von Studenten.
5: Aber jedenfalls wird das so geframed dann nicht, dass also jetzt Frauen unterdrückt sein und dass wir eben dem Klima schaden und Viren verbreiten und sowas. Und dann wird Wissenschaft eingespannt, natürlich entsprechend finanziert, geködert, die Modellrechnungen aufstellt. Und da sind wir auch schon bei dem, was Sie eingangs genannt haben, was ich an der Leopoldina kritisiert habe und was inzwischen ja immer eigentlich für jeden klar geworden ist, Fakten gab es keine. Also es gab nie Fakten, es wurden auch nie mit wissenschaftlichen Methoden Daten erhoben und untersucht. Es wurden einfach willkürliche Modellrechnungen konstruiert von, weiß ich was, vielen Millionen Corona-Toten, Hitzetoten, Klimatoten oder was jetzt alles kommen soll, um den Menschen Angst einzujagen und ihnen ihre Selbstbestimmung zu nehmen.
4: Haben Sie damals eigentlich
5: Vernunft? Das ist die Simulation. Und in dem Buch führe ich das noch weiter aus, das werden wir jetzt nicht alles besprechen können. Die Simulation fängt schon in dem Moment an, wo Sie einen Euro-Geldschein in die Hand nehmen. Da das Geld ist, das durch nichts mehr gedeckt ist. Das ist auch eine Fiktion, das gaukelt Ihnen eine Realität vor, eines Wertes, den dieses Geld hat. Und der besteht nur, weil der Staat das als Zahlungsmittel aufzwingt und eben auch beliebig vermehren kann. Mhm. Also wir haben in ganz vielen Bereichen inzwischen so, dass eine Situation, in der die Bezugnahme auf die Realität, an der man auch scheitern kann, verdrängt wird, durch eine willkürliche Simulation, die mit Machtmitteln aufgezwungen wird. Mit der Macht des Staates letztlich immer.
4: Mhm. Auch etwas, was auch möglicherweise eine Simulation ist und was auf jeden Fall einfach mal behauptet wird, unter Auslassung von Logik und Verstand, das ist die Gefahr aus Russland. Es geht gar nicht darum oder gar nicht mehr darum, ob Putin uns angreift oder warum, sondern nur noch wann. Und die Angst wird immer in Wellen ausgelöst. Wir hatten ja schon mal, das ist ein bisschen her, 2 Wochen seltsame Drohnenalarm in ganz Europa. Danach war gar nichts mehr. Jetzt haben wir das wieder, ja, mit den Drohnenbomben am Leipziger Flughafen. Und immer wird suggeriert, es war Russland, obwohl es überhaupt keine Belege gibt, ja. Der sogenannte Experte Nico Lange, Sicherheitsexperte, sagt, also es gibt zwar keine Belege, wir wissen nichts Genaues, aber wir sollen uns doch bitte nicht dümmer stellen, als wir sind. Also ich meine, das ist auch eine völlige Abkehr meiner Ansicht nach von Logik. Die Zauberformel heißt im Moment hybrider Krieg. Wie schätzen Sie das ein, diese Art von immer wiederkehrenden Wellen der Angstmache?
5: Ja, also erstmal bin ich kein Sicherheitsexperte, kann nur sagen, dass ich noch, also Jahrgang zu Weihnachten 1966 geboren, also DDR-Zeit und das von West-Berlin aus, allerdings in der glücklichen Lage, noch miterlebt habe. Und da hat man gesehen, dass Besatzung gegen den Willen der Bevölkerung hohe Kosten hat. Und daran ist auch Osteuropa zusammengebrochen. Und Herr Putin war damals Geheimdienstagent in Dresden. Also der weiß genau, dass Besatzung eines Landes gegen den Willen der Bevölkerung zu sehr hohen Kosten führt. Ähnliches erfahren ja auch die USA. Denken Sie an Vietnam und was jetzt wieder an Kriegen ist. Also das kann man rational nämlich nicht unterstellen. Und wenn man in die Ukraine schaut, sind die russischen Gruppen im Wesentlichen dort, wo auch russischsprachige Bevölkerung ist. Ob die Bevölkerung jetzt diese Truppen will, weiß ich nicht. Aber jedenfalls ist es nicht so, dass dort Widerstand von Seiten der Bevölkerung zu erwarten ist. Und die Westukraine, also was früher zu Österreich-Ungarn gehörte mit Lemberg etc., die wird gar nicht eingenommen. Also der versucht ja nicht mal, die ganze Ukraine einzunehmen. Oder vielleicht, wenn er das versuchen sollte, hat er damit bisher keinen Erfolg gehabt. Also wieso sollte daraus eine Bedrohung für Deutschland kommen? Dann sehen Sie auch wieder, faktenfrei, um die Menschen zu entmündigen. Und die Menschen entmündigt man am besten, indem man ihnen Angst macht, indem man ihnen Dinge darstellt, die man jetzt nicht leugnen kann. Und das Perfide daran ist, dass sie ganz verschiedene Gruppen ansprechen. Also mit der Corona-Angst wurden da bestimmte Leute angesprochen, mit der Klimaangst wieder. Da gibt es weitgehende Überschneidungen, aber es sind nicht dieselben. Die Überschneidungen gibt es, weil Pseudowissenschaft dahinter steht. Aber mit der Kriegsangst sprechen sie jetzt auch sogenannte Rechte an. Also wenn Sie sehen, sogar die AfD, die sich Alternative für Deutschland nennt, ist in einer bestimmten Hinsicht zumindest keine Alternative, weil die nämlich auch Zwangsarbeit, nämlich Wiedereinführung von Wehrpflicht in ihrem Wahlkampfprogramm stehen hat, soweit ich weiß. Das ist innerhalb der Partei auch umstritten etc. Aber soweit, wenn ich mich nicht irre, ist das zumindest die Programmposition der Partei. Das heißt, die geht auch darauf ein. Aufrüsten, Zwangsdienst, Militärdienst etc. Also damit erreicht man jetzt, und das ist ja das daran, worauf der Staat die Staatsmacht aus sein muss, mit den Angstnarrativen möglichst viele Menschen und verschiedene Gruppen zu erreichen. Und dafür muss man halt mehrere Pfeile im Köcher haben. Also Angst vor Viren, Angst vor, weil ich jetzt vor Klimawandel, das verstehe ich noch am wenigsten, wie man davor Angst haben kann.
4: Oh, das RKI hat heute, vorhin habe ich es noch gehört, hat verkündet 12.000 Hitzetote in Deutschland. Ach, wie schön.